0: Das Land befindet sich in einer schweren Wirtschaftskrise und hat derzeit eine Auslandsverschuldung in Höhe von umgerechnet 143 Milliarden Euro. Viele Ägypter machen al-Sisi und dessen Großbauprojekte dafür verantwortlich. Der frühere General war in dem nordafrikanischen Land 2013 in einem vom Militär getragenen Putsch an die Macht gekommen. Bei der Fußballweltmeisterschaft der Herren in Nordamerika hat Norwegen das Viertelfinale erreicht. Die Auswahl um Stürmerstar Erling Haaland gewann in East Rutherford im US-Bundesstaat New Jersey mit 2:1 gegen Brasilien und warf den Rekordweltmeister damit aus dem Turnier. Es ist das erste Mal, dass eine norwegische Auswahl ein WM-Viertelfinale erreicht. Zudem zugleich ist es das schlechteste Abschneiden eines brasilianischen Teams seit 1990. In der zweiten Partie des Spieltages trifft Mexiko in der Nacht auf England. Der Anstoß wurde wegen eines Unwetters kurzfristig um eine Stunde auf 3 Uhr früh unserer Zeit verschoben. Das Wetter. In der Nacht im Nordosten klar, sonst wechselnd bewölkt und teils auch aufklarend. In der Mitte und im Südosten nachlassende Schauer. Temperaturrückgang auf 16 bis 10 Grad. Am Tage im Norden und Osten stark bewölkt mit schauerartigem Regen, dort 19 bis 23 Grad. Im Süden und Westen heiter bis sonnig und trocken, dort liegen die Temperaturen zwischen 24 und 32 Grad. Das waren die Nachrichten.
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2: In dieser Stunde mit Aufnahmen aus dem Archiv von Deutschlandfunk Kultur. Im Studio ist für Sie Heino Rindler. Alles dreht sich wieder um das heutige Datum, den 6. Juli. Zu diesem Datum passt der Geburtstag des Komponisten Hanns Eisler, der 1898 zur Welt kam. Seine Musik spiegelt die Zerrissenheit seiner Zeit zwischen den Weltkriegen, den wirtschaftlichen Depressionen, dem Kulturkampf wieder, wie vielleicht keine andere. 1941 entstand im US-amerikanischen Exil eine Komposition mit dem Titel 14 Arten, den Regen zu beschreiben. Gedacht als Musik für einen Stummfilm, dem Film Regen, den der niederländische Avantgarde-Regisseur Joris Ivens hatte 1929 diesen poetischen Dokumentarfilm gedreht, um regnerische Impressionen von Amsterdam zu zeigen. Eisler hat diese Musik seinem Lehrer Arnold Schönberg gewidmet. Schon deshalb darf man hier keinen Naturalismus erwarten. Eisler nutzte die 12-Tontechnik, seine Musik imitiert nicht, sondern sie psychologisiert das Geschehen und kontrastiert die optische Reise. Aber, und das ist das Gute daran, sie funktioniert auch ohne den Film ganz gut. Es spielen die Mitglieder des Pellegrini-Quartetts, außerdem Andrea Collet, Flöte, Heinrich Metzener, Klarinette und Christoph Keller, Klavier. Die Live-Aufnahme entstand beim Konzert am 7. September 2012 im Kammermusiksaal der Berliner Philharmonie.

Und konnten Sie sich den Regen vorstellen? 14 Arten, den Regen zu beschreiben. So hieß diese Stummfilmmusik von Hans Eisler mit dem Pellegrini-Quartett. Andrea Collet, Heinrich Metzener und Christoph Keller. 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Zu ja, nachtschlafender Zeit, aber trotzdem nicht unaufgeweckt. The Nightingale, so heißt das folgende Stück von William Byrd, singt der Rias Kammerchor unter Leitung von Justin Doyle.

William Byrd, der Komponist dieses Stückes The Nightingale, ist am 6. Juli 1623 gestorben. Bekannt war er auch als England's Nightingale wegen seiner ja meisterhaften Behandlung der Stimme in der Musik. Er hat viel Vokalmusik komponiert, vor allem auch geistliche Musik, aber er war gleichzeitig auch ein Pianist der Instrumentalmusik im elisabethanischen Zeitalter, vor allem was die Tasteninstrumente betrifft. Wir hören jetzt aber ein sogenanntes Broken Concert, eine damals in Mode kommende Kombination aus gestrichenen und gezupften Instrumenten. Dadurch konnte man den melodiösen und gleichzeitig perkussiven Klang erzeugen. Hier ein Stück aus einer Suite für Violine, Tenor, Viola, Bass, Viola, Laute und Mandora, eine Art kleine Schwester der Laute. Es spielen die Mitglieder des Extempore String Ensembles aus London.

Musik von William Byrd mit dem Extempore String Ensemble. Das dritte Werk von ihm führt uns jetzt in die geistliche Musik. Über 200 Kompositionen hat er in diesem Genre hinterlassen, darunter 3 vollständige Messen und über 170 Motetten. Und er hatte als Katholik im protestantischen England sicher kein leichtes Leben, aber er hatte auch ein ziemliches Glück, denn die Königin Elisabeth I. von England liebte die Musik und hatte die menschliche Größe, sein Talent von seiner religiösen Überzeugung zu trennen. Als Byrd 1583 wegen mutmaßlicher Verwicklung in eine Verschwörung angeklagt und vorübergehend suspendiert wurde, hielt die Königin schützend ihre Hand über ihn, aber er war auch sehr loyal, komponierte prachtvolle anglikanische Kirchenmusik und schrieb dann im Geheimen katholische Werke. Eines dieser Geheimwerke ist die folgende Motette Tribune Domine, ein extrem verdichtetes, sechsstimmiges, polyphones Werk. Hier ist eine Live-Aufnahme aus dem Musikarchiv von Deutschlandfunk Kultur mit den Talis Scholars unter der Leitung von Peter Phillips. Die Aufnahme entstand während eines Konzertes am 10. Juni 2023 in der Dresdner Frauenkirche.

Fantastische Musik von William Byrd, Tribue Domini. So beginnt ein Gebet, das dem heiligen Augustinus zugeschrieben wird. In Töne setzt es, wie gesagt, im 16. Jahrhundert der Komponist William Byrd. Das war eine Aufnahme mit The Talescallers von 2023. Ja, bis zum Ende dieser Stunde können Sie ein berühmtes Gitarrenkonzert hören, aber in einer Fassung, die Sie vielleicht noch nicht kennen. Es geht um das Concerto de Aranjuez von Joaquin Rodrigo, allerdings in einer Fassung für Harfe und Orchester mit dem Harfenisten Xavier de Maistre. Der Komponist ist heute vor 27 Jahren gestorben, am 6. Juli 1999. Das Concerto de Aranjuez, vermutlich ist eins der meist aufgeführten Gitarrenkonzerte überhaupt. Auch hier spielen Religiosität und Zwiesprache mit Gott eine wichtige Rolle im Hintergrund dieser Musik. Rodrigo verarbeitete den Schmerz über eine Fehlgeburt seiner Frau Victoria Cami und die Sorge um ihr Leben. Solist ist, wie gesagt, Xavier de Maistre. Es spielt die Camerata Bern. Die musikalische Leitung hat Antje Weidhaas. Aufgenommen haben wir dieses Konzert beim Wartburg-Konzert am 7. August 2010.

0: Das war's, das Concierto de Aranjuez von Joaquín Rodrigo als Mitglied vom 7. August 2010 im Festsaal des Palas der Wartburg. Solist dieser Aufführung war Xavier de Maistre. Harfe begleitet wurde er von der Camerata Bern unter der Leitung von Antje Weithaas. Nach den Nachrichten stelle ich Ihnen wieder einige neue CD-Erscheinungen vor, darunter das Album der fabelhaften Geigerin Christine Wu.
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2: Drei Uhr, die Nachrichten. Russland hat in der Nacht erneut Ziele in der Ukraine angegriffen. Laut den örtlichen Behörden wurden mehrere Gebäude in der Hauptstadt Kiew beschädigt, darunter auch Wohnhäuser. In einigen Bezirken seien zudem Trümmerteile von Drohnen abgestürzt. Angaben zu möglichen Opfern gab es zunächst nicht. Auch in anderen Landesteilen wurde Luftalarm ausgelöst. Bei den Angriffen soll Russland neben Drohnen auch wieder Marschflugkörper und Raketen eingesetzt haben. Während die ukrainische Flugabwehr eine relativ hohe Trefferquote gegen russische Drohnen und Marschflugkörper aufweist, ist sie gegen ballistische Raketen weniger erfolgreich. Zuvor hatte Präsident Zelensky erklärt, dem ukrainischen Geheimdienst lägen Informationen vor, wonach Russland seine Angriffe vor dem bevorstehenden NATO-Gipfel ausweiten wolle. Der Hauptverband des deutschen Einzelhandels fordert eine Freigabe der Ladenöffnungszeiten an Sonntagen. Hauptgeschäftsführer Gent sagte der Bild-Zeitung, Einkaufen sei auch ein Freizeiterlebnis. Daher setze man sich für Sonntagsöffnungen ein, auch um Innenstädte attraktiv und lebendig zu halten. Der Geschäftsführer des Landesverbandes Berlin-Brandenburg, Busch Petersen, erklärte, es sei im Online-Zeitalter von vorgestern, dass sich strafbar mache, wer in Deutschland sonntags ein Hemd verkaufe. Hintergrund der Debatte ist eine Ankündigung der Bundesregierung, die Öffnungszeiten für Bäckereien und Konditoreien an Sonntagen zu verlängern. Daneben sollen auch öffentliche Bibliotheken öffnen dürfen. Laut einem Beschlusspapier der schwarz-roten Koalition sollen die neuen Regeln zum Jahreswechsel in Kraft treten. Kurz vor der geplanten Verabschiedung der Finanzreform der gesetzlichen Krankenversicherung hat Bundesgesundheitsministerin Warken ihren Entwurf einem Bericht zufolge geändert. Laut der Frankfurter Allgemeinen Zeitung sollen etwa bislang kostenfrei mitversicherte Ehe- oder Lebenspartner zwar zusätzliche Beiträge zahlen müssen, jedoch nur in Höhe von 2,5% ihres beitragspflichtigen Einkommens statt der zunächst anvisierten 3,5%. Auch die geplanten Zuzahlungen für Medikamente und Krankenhausaufenthalte sollen geringer ausfallen. Im Gegenzug soll der Bund höhere Finanzierungsanteile übernehmen. Geplant sei nunmehr, dass im kommenden Jahr 1,4 Milliarden Euro mehr aus dem Bundeshaushalt an die gesetzlichen Krankenkassen fließen als vorgesehen. Die schwarz-rote Koalition will den Gesetzentwurf noch vor der Sommerpause zur Abstimmung bringen. Die Bundesregierung will heute den Haushaltsentwurf für kommendes Jahr beschließen. Das von Finanzminister Klingbeil vorgelegte Budget sieht höhere Schulden und Ausgaben vor als zunächst geplant. Die Kreditaufnahme soll knapp 119 Milliarden Euro betragen, rund 8 Milliarden mehr als zuvor veranschlagt. Die Gesamtausgaben betragen demnach rund 555 Milliarden Euro. Das Ministerium begründet die Mehrausgaben unter anderem mit Auswirkungen des Iran-Kriegs, gestiegenen Energiepreisen und der schwachen Konjunktur. Zuletzt hatte die schwarz-rote Koalition etwa eine höhere Tabaksteuer sowie eine Plastikabgabe auf den Weg gebracht. Daneben sollen Zuschüsse an die Sozialversicherungen zurückgefahren werden. Der Haushaltsentwurf wird nach der Sommerpause im Parlament beraten. Der Bundestag soll den Etat im Herbst verabschieden. Bei der Fußballweltmeisterschaft der Herren in Nordamerika hat Norwegen das Viertelfinale erreicht. Die Auswahl um Stürmerstar Erling Haaland gewann in East Rutherford im US-Bundesstaat New Jersey mit 2:1 gegen Brasilien und warf den Rekordweltmeister damit aus dem Turnier. Es ist das erste Mal, dass eine norwegische Auswahl ein WM-Viertelfinale erreicht. Zugleich ist es das schlechteste Abschneiden eines brasilianischen Teams seit 1990. In der zweiten Partie des Spieltages trifft Mexiko in der Nacht auf England. Der Anstoß wurde wegen eines Unwetters kurzfristig um eine Stunde verschoben und beginnt in diesen Minuten. Das Wetter. In der Nacht im Nordosten klar, sonst wechselnd bewölkt, in der Mitte und im Südosten nachlassende Schauer. Tiefstwerte 16 bis 10 Grad. Am Tag im Norden und Osten stark bewölkt mit schauerartigem Regen, im Süden und Westen heiter bis sonnig. 19 bis 32 Grad. Das waren die Nachrichten.
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0: Und es ist 3:05, die Klassiknacht. Bis um 5 noch mit Heino Rindler. Herzlich willkommen. Die beiden verbleibenden Stunden habe ich Albumneuerscheinungen gewidmet. Das meiste davon gerade vor diesem Wochenende erst erschien und dadurch herausragend oder durchaus herausragend wie das folgende Album der Geigerin und Bratschistin Christine Wu. Recollections heißt das neue Album und dort spielt sie unter anderem das folgende Stück der erst vor kurzem verstorbenen Komponistin Kaya Saariaho mit dem Titel Nocturne.

Nocturne, Nachtstück von Kaya Sarriaho. 1994 entstand dieses Stück als Hommage an den kurz davor verstorbenen Komponisten Witold Lutosławski. Wir hörten es eben auf der Geige, gespielt von Christine Wu. Aber interessanterweise gibt es auch eine Bratschenversion, die eine Quinte tiefer klingt, noch etwas dunkler im Klang. Christine Wu spielt beide Instrumente, Geige und Bratsche, auf dem Album. Der Titel deutet an, worum es ihr geht. Der Titel heißt nämlich Recollections, also Erinnerungen. Es sind auch Erinnerungsfragmente, musikalische Motive, die ins Bewusstsein kommen, wie bei Sarriaho, erinnerte Motive, die eine neue Intensität bekommen. So ist die folgende Elegy für Viola Solo ein melancholischer Nachruf auf Alphonse Onou, den Gründer und Primarius des berühmten Pro-Arte-Quartetts, der 1940 verstarb. Stravinsky komponierte die Musik 1944 im Auftrag des Bratschers Germain Provost in Los Angeles, dort, wo heute Christine Wu zu Hause ist.

Elegy for Viola Solo von Igor Stravinsky mit Christine Wu vom Album Recollections. Am Schluss dieses Albums spielt sie ein berühmtes Werk von Johann Sebastian Bach, das auch zum Thema Erinnerung passt. Die Chaconne ist ein langsamer Tanz, der auf einer einzigen harmonischen Abfolge basiert, die sich immerzu wiederholt, aber gerade durch die Wiederholung ändert sich der Charakter der Musik. Bach hat in seiner D-Moll-Chaconne aus der Partita Nummer 2 das einfache Variationsprinzip gesprengt. Es ist ein polyphones Meisterwerk. Einige Musikwissenschaftler haben die Chaconne ein Tombeau genannt, also ein Denkmal. Die Entstehung 1720 fällt zeitlich mit dem plötzlichen Tod von Bachs erster Ehefrau Maria Barbara zusammen. Mit diesem Wissen klingt die Musik wie eine tiefe Klage, eine Trauermusik.

Chaconne, D-Moll aus der Partita Nummer 2, Bachwerkeverzeichnis 1004, Erinnerungsmusik von Johann Sebastian Bach, gespielt von Christine Wu auf dem Album Recollections. Wir gehen weiter in den CD-Neuerscheinungen und kommen zum Album Clavissant Concertant, konzertierende Cembali. Gemeint sind zwei Stücke an der Zahl, also zwei Cembali. Bedient werden sie von Olivier Fortin und Emmanuel Frankenberg, ein kanadisch-niederländisches Zusammenarbeit sozusagen. Und zu hören sind Werke des 17. bzw. 18. Jahrhunderts. Damals kam nämlich die Praxis in Mode, beliebte Opernarien und Orchesterstücke für zwei Cembali zu transkribieren, für den häuslichen Gebrauch sozusagen, also wenn man über einen Salon verfügte.

Musik von zwei Großmeistern des französischen Barock, Jean-Baptiste Lully und Antoine Fouqueray. Das erste Stück war die Ouvertüre aus der Tragödie Cadmus et Hermione von Lully, die zweite von Jean-Henri d'Arlebert transkribiert wurde. Ja, der war besonders berühmt für seine sagenhaft schöne Ornamentik und danach haben sie ein Stück mit dem Titel La Régente gehört, ursprünglich ein Werk für Viola da Gamba, das von Fouquerés Sohn Jean-Baptiste Antoine Fouqueray auf das Cembalo übertragen wurde. Jeder Arrangeur hat hier natürlich seine Handschrift hinterlassen, sodass aber das Original trotzdem erkennbar bleibt und das erfreute sich offenbar großer Beliebtheit an den Höfen Frankreichs und Europas im 17. Jahrhundert. Andernfalls gäbe es einfach nicht so viel Auswahl davon. Bei der folgenden Musik handelt es sich ebenfalls um Musik aus der Tragödie Lyrique, dieses Mal von Marin Marais. Alcyon heißt das Werk, 1706 in Paris sehr erfolgreich aufgeführt. Eine der wenigen Opern dieses Komponisten, der vor allem für sein Instrument, für die Viola da Gamba bekannt war und auch schrieb. Hier ist die nun aus einem Auszug daraus die Transkription für zwei Cembali von Olivier Fortin und Emmanuel Frankenberg, ganz im Stile des 17. Jahrhunderts.

massiver Cembalo-Sound hier von Olivier Fortin und Emmanuel Frankenberg vom Album Clavissin Concertant. Das war Musik aus der Tragédie Lyrique Alcyon von Marin Marais. Die beiden Cembalisten greifen eine Praxis des 17. Jahrhunderts auf, berühmte Opern oder Orchesterwerke auf zwei Cembali zu übertragen, um sie sozusagen salonfähig zu machen. Was die Tastenvirtuosen können, das können die Bläser mindestens genauso gut. Harmoniemusik lautet das Stichwort, das uns jetzt zum Abschluss dieser Stunde führt. Harmoniemusik entstand um 1770, als es ja schick wurde, an Höfen sich ein Ensemble von Bläsern zu leisten. Die Ursprünge liegen wohl in der Militärmusik, die ja auch vornehmlich von Bläsern gestaltet wird. Jedenfalls gilt dasselbe wie für die Cembali. Besonders in der Frühromantik wurde es üblich, bekannte Opernpartien oder Partituren auf ein Bläserensemble zu übertragen und es dann aufzuführen. Und gerade der Freischütz von Karl Maria von Weber war gefundenes Fressen für diese Praxis. Die Oper war nämlich berühmt, beinhaltete Gassenhauer und wurde ja wie ein Schlager behandelt sozusagen. Karl Flachs war der Mann, der die Harmoniemusik dazu 1822 arrangierte. Eine rekonstruierte Fassung dieser Fassung können Sie jetzt noch auszugshalber hören. Das Ensemble nennt sich Wolf und wird von Jean-Philippe Borsin geleitet.

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1: Vier Uhr, die Nachrichten. Russland hat in der Nacht erneut Ziele in der Ukraine angegriffen. Laut den örtlichen Behörden wurden mehrere Gebäude in der Hauptstadt Kiew beschädigt, darunter auch Wohnhäuser. In einigen Bezirken seien zudem Trümmerteile von Drohnen abgestürzt. Angaben zu möglichen Opfern gab es zunächst nicht. Auch in anderen Landesteilen wurde Luftalarm ausgelöst. Bei den Angriffen soll Russland neben Drohnen auch wieder Marschflugkörper und Raketen eingesetzt haben. Während die ukrainische Flugabwehr eine relativ hohe Trefferquote gegen russische Drohnen und Marschflugkörper aufweist, ist sie gegen ballistische Raketen weniger erfolgreich. Zuvor hatte Präsident Selenskyj erklärt, dem ukrainischen Geheimdienst lägen Informationen vor, wonach Russland seine Angriffe vor dem bevorstehenden NATO-Gipfel ausweiten wolle. Zwei Tage vor Beginn des NATO-Gipfels fordert der CDU-Politiker Hart mit Blick auf den Ukraine-Krieg eine klare Ansage an China. Peking spiele für Russlands Fähigkeit, seinen Angriffskrieg fortzusetzen, eine erhebliche Rolle, sagte der außenpolitische Sprecher der Unionsfraktion der Funke Mediengruppe. Deshalb müsse die Allianz hier Klartext sprechen und darüber hinaus auch den Druck auf Russland erhöhen. Moskau dürfe keinen Zweifel daran haben, dass die Unterstützung für die Ukraine ungebrochen sei. Nach Ansicht von SPD-Fraktionsvize Möller sollte Bundeskanzler Merz das Treffen in Ankara auch dazu nutzen, Defizite im Gastgeberland Türkei bei Demokratie- und Minderheitenrechten klar zu benennen. Dabei müssten etwa anhaltende Angriffe von Präsident Erdogan auf Opposition und Rechtsstaatlichkeit angesprochen werden. Im Süden Frankreichs hat sich ein Flächenbrand in einer Gebirgsregion nahe Perpignan ausgebreitet. Die Präfektur des Departement Pyrénées-Orientales ordnete die Evakuierung von gefährdeten Ortschaften an. Mehrere tausend Menschen sind betroffen. Die Ausbreitung des Brandes wirkt sich auch auf die dritte Etappe der Tour de France aus. Diese führt heute durch die betroffene Region und wird nach Beschluss der Präfektur nun ohne Zuschauer und Werbekarawane ausgetragen. In Portugal sind derzeit nach Angaben des Katastrophenschutzes mehr als 1200 Kräfte im Einsatz. Laut EU-Erdbeobachtungsprogramm Copernicus hat sich das am Donnerstag ausgebrochene Feuer in der Region Vuzela auf eine Fläche von 130 Quadratkilometern ausgebreitet. Spanien und Italien schickten zur Unterstützung Feuerwehrleute, Fahrzeuge und Löschflugzeuge. In Berlin stellt eine Expertenkommission ihren Bericht zum Stromausfall in der Hauptstadt im Januar vor. Das Gremium will im Roten Rathaus Vorschläge für einen besseren Zivil- und Katastrophenschutz vorlegen, sowie Einschätzungen zu künftigen Risiken und Handlungsempfehlungen abgeben. Die Kommission war Ende Januar vom Senat eingesetzt worden. Zuvor hatte ein mutmaßlich linksextremistisch motivierter Brandanschlag auf eine Kabelbrücke zu einem mehrtägigen Stromausfall im Südwesten der Hauptstadt geführt. Betroffen waren insgesamt rund 100.000 Menschen. Viele mussten mitten im Winter tagelang ohne Strom und Heizung auskommen. Damals wurde eine sogenannte Großschadenslage ausgerufen. Der Senat bemängelte daraufhin, dass viele Informationen zur Infrastruktur frei zugänglich im Internet zu finden waren. Bei der Fußball-Weltmeisterschaft der Herren in Nordamerika hat Norwegen das Viertelfinale erreicht. Die Auswahl um Stürmerstar Erling Haaland gewann in East Rutherford im US-Bundesstaat New Jersey mit 2:1 gegen Brasilien und warf den Rekordweltmeister damit aus dem Turnier. Es ist das erste Mal, dass eine norwegische Auswahl ein WM-Viertelfinale erreicht. Zugleich ist es das schlechteste Abschneiden eines brasilianischen Teams seit 1990. In der zweiten Partie des Spieltages trifft Mexiko zur Stunde auf England. Der Anstoß war wegen eines Unwetters kurzfristig um eine Stunde verschoben worden. Der Wetterbericht, die Lage. Zwischen Tiefdruckgebieten über Skandinavien und einem umfangreichen Hoch über Westeuropa gelangt warme Atlantikluft in den Südwesten, während in den Norden kühlere Luft fließt. Die Vorhersage, im Norden und Osten stark bewölkt, mit schauerartigem Regen, sich südostwärts ausbreitend, dort 19 bis 23 Grad. Im Süden und Westen heiter bis sonnig und trocken bei 24 bis 32 Grad. Morgen in der Nordosthälfte viele Wolken und Schauer oder schauerartiger Regen. In der Südwesthälfte heiter bis sonnig bei 19 bis 35 Grad. Und am Mittwoch in den Alpen regnerisch, sonst oft trocken mit Sonne bei 19 bis 32 Grad. Das waren die Nachrichten.
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2: 4.05 Uhr ist es mittlerweile. Die letzte Stunde dieser Klassiknacht ist angebrochen. Am Mikrofon ist weiterhin Heino Rindler. Guten Morgen wünsche ich. Gegen die Wand, Lola Rent oder die Buddenbrooks, das sind Operntitel des Komponisten Ludger Vollmer. Der 1961 geborene Berliner komponierte aber während des Lockdowns 2020 auch ein Violinkonzert, das jetzt auf CD erschienen ist. Das war damals eine Anfrage des Geigers Gernot Süßmuth. Der Auftrag kam dann von der Staatskapelle Weimar und alle drei, Komponist, Solist und Orchester, sind nun wieder vereint. Als Basis oder Inspirationsquelle diente, wie Vollmer schreibt, oder dienten Möwenschreie, die er hundertfach und tausendfach während dieser ruhigen Zeit in Hamburg, seiner jetzigen Heimat, hören konnte. Er hat diesen Schrei in eine sechstönige melodische Formel gebracht. Hier ist jetzt der erste Satz. Modus heißt er, ruhig fließend. Die Leitung hat Dominik Beikirch.

Konzert für Violine, Stiefel, Streicher und Schlagzeug. Ja, eine Reflexion aus der Zeit der Pandemie von Ludger Vollmer mit Gernot Süssmuth und der Staatskapelle Weimar unter Leitung von Dominik Beikirch. Sehr rhythmisch klingt diese Musik, teilweise modal und archaisch. Den Schrei der Möwe, den konnte ich explizit jetzt hier gerade nicht wahrnehmen. Aber noch am ehesten im Schrei der Klarinette vielleicht hier in diesem ersten Satz. Was man aber doch ziemlich gut hören kann in diesem Satz ist der Wettstreit zwischen den Instrumenten, das Konzertieren nicht nur zwischen Solist und Tutti, sondern auch der einzelnen Instrumentengruppen. Also das barocke Vorbild des Konzertes blitzt hier immer wieder auf und so bewegt sich Vollmer geschickt zwischen Tradition und Moderne, indem er Harmonisches und Disruptives miteinander vereint. Hier ist aus diesem Violinkonzert noch ein weiterer Satz, der mit Scherzo Rhythmica überschrieben ist, also rhythmisches Scherzo. Dort gibt es eine Art Wettrennen zwischen allerhand Perkussionsinstrumenten und der Solovioline. Melodie versus Rhythmus, könnte man sagen. Eine Musik, die mich durch ihre Energie an die Musik des Balkans erinnert, mit einem träumerischen Mittelteil.

Die Streicher des Orchesters mussten hier schweigen in diesem Scherzo Rhythmica aus dem Violinkonzert von Ludger Vollmar. 2020 ist das Werk entstanden auf Anregung des Geigers Gernot Süßmuth. Der ist jetzt mit der Staatskapelle Weimar unter Leitung von Dominik Beikirch eingespielt und auf CD veröffentlicht hat. 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Caredas bedeutet wörtlich übersetzt Assquartett, ein Begriff, den man zum Beispiel beim Pokern verwendet oder beim Skat, wenn man vier Asse auf der Hand hat. Also ein ziemlich gutes Blatt. Was könnte das wohl aber für Musik bedeuten? Denn Caredas, das ist der Titel eines neuen Albums des Ensembles Le Timbre mit Musik des französischen Barock. Die vier Asse sind in diesem Fall vier Musikgroßmeister dieser Zeit. François Couperin, Antoine Fauqueray, Marin Marais und Jean-Philippe Rameau. Diese Meister haben nicht nur herausragende Werke hinterlassen, sondern sie haben sie auch ehrbekundend aufeinander bezogen, was durchaus eine Tradition im 17. Jahrhundert war. Wir beginnen mit einem musikalischen Selbstporträt, oder war es doch eher das Porträt seiner Frau oder seiner Tochter? François Couperin ist jedenfalls der Komponist dieses kurzen Stückes mit dem Titel La Couperin, gefolgt von einem Stück mit demselben Titel La Couperin, diesmal aber komponiert von Louis de Quay d'Hervoulois, Schüler von Marin Marais.

La Couperin gleich zweimal hintereinander, aber jedes Mal von einem anderen Komponisten. Um Komponistenporträts geht es auf dem neuen Album des Ensembles Le Timbre. Ein weiteres musikalisches Selbstporträt können Sie jetzt noch von diesem Album mit dem Titel Carré d'As hören. Der Komponist Marin Marais hat sich darin selbst verewigt oder besser gesagt seinen Stil in der Sonate à la Marésienne, nämlich also der Sonate nach Art Marais. Klingt etwas nach Kochbuch, ist aber sehr delikat mit seinem Wechsel von dramatischen und spielerischen Elementen. Humor und Melancholie liegen hier ganz dicht beieinander.

Musik von Maram Ray auf dem Album Caridas mit dem Ensemble Les Timbres vorgestellt im Deutschlandfunk Kultur. Der litauisch-russische Pianist Lukas Geniušas ist dafür bekannt, dass er viele internationale Wettbewerbe erfolgreich bestritten hat, aber vor allem ist er für seine Rachmaninow-Aufnahmen bekannt. Hochgelobt ist das Album Dissonance gewesen von 2022. Bekam sogar einen Gramophon Award. Ein Jahr später das Album mit Rachmaninows Klaviersonate Nummer 1. Spitzenbewertungen in mehreren Fachmagazinen. Jetzt hat der den Fokus ein bisschen verändert. Auf seinem aktuellen Album thematisiert er ein Genre der Klaviermusik, nämlich die Fantasie. Das gibt es gibt's da eine riesige Auswahl. Er hat sich auf die beiden Komponisten Franz Schubert bzw. Franz Liszt und Peter Tschaikowski beschränkt. Insofern ist das bemerkenswert, als Geniušas hier zwei Werke, nämlich die von Liszt orchestrierte Wandererfantasie von Schubert und die Konzertfantasie Opus 56 von Tschaikowski zusammenbringt, die stilistisch doch unglaublich weit auseinanderliegen. Nach außen wirkende Brillanz und Virtuosität trifft auf fragile Innerlichkeit, könnte man sagen. Hier ist ein Satz aus dem Werk von Tschaikowski, das inspiriert wurde durch das virtuose Spiel des damals jungen Pianisten und Komponisten Eugen Dalbert. Lukas Geniušas wird in seiner Aufnahme vom Sinfonieorchester St. Gallen begleitet. Die Leitung hat Modestas Petrenas.

Das war der zweite Teil aus der Konzertfantasie Opus 56 von Peter Tschaikowski mit Lukas Geniuschas und dem Sinfonieorchester St. Gallen mit Modestas Petrenas am Pult. Die Wandererfantasie von Schubert soll hier auch noch anklingen zum Ende. Eigentlich ein Werk für Soloklavier, aber Franz Liszt fand, man müsse den orchestralen Gehalt der Musik mehr in den Vordergrund bringen und hat das Werk dann 1851 bearbeitet, indem er den dichten Klavierpart teilweise auf das Orchester übertragen hat und auch den Solopart selbst noch leicht anpasste. Wir hören jetzt daraus noch Presto und das abschließende Allegro.

Die Wandererfantasie von Franz Schubert mal anders, nämlich in der Listbearbeitung für Orchester Lukas Geniuschas und das Sinfonieorchester St. Gallen waren hier zur Unterleitung von Modestas Petrenias. Mit Looptails geht diese Tonart-Klassik zu Ende. Camille Elbascha und Naguib Chanbeh-Sadeh spielen ein Stück mit dem Titel Ave Maria noch bis zu den Nachrichten. Und nach den 5 Uhr Nachrichten geht es hier weiter mit Ramona Westhof und Studio 9 mit den aktuellen Themen aus Kultur und Politik. Mein Name ist Heino Rindler. Ich wünsche Ihnen einen guten Wochenstart.

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1: Fünf Uhr, die Nachrichten. Bundesfinanzminister Klingbeil hält auch nach der Einigung der schwarz-roten Koalition auf ein Reformpaket weitere Schritte für notwendig. Die Vereinbarungen seien kein Grund, sich selbstzufrieden zurückzulehnen, sagte der SPD-Co-Vorsitzende im ARD-Fernsehen. Man habe jetzt ein kleines Stück Weg geschafft, aber noch nicht mehr. Klingbeil räumte ein, dass die Beschlüsse Belastungen für alle Menschen mit sich brächten. Aber nichts zu tun wäre das Schlimmste, was man diesem Land antun könne. Der Minister sprach in diesem Zusammenhang von einem Reformstau, der Maßnahmen notwendig mache. Zugleich verteidigte er die im kommenden Jahr geplante höhere Neuverschuldung. Dies habe damit zu tun, dass man modernisiere und die Bundeswehr aufrüste. So könne man sich gegen das Russland Putins nicht mit einer schwarzen Null verteidigen. Kurz vor der geplanten Verabschiedung der Gesundheitsreform hat die zuständige Ministerin Warken ihren Entwurf einem Bericht zufolge geändert. Laut der Frankfurter Allgemeinen Zeitung sollen etwa bislang kostenfrei mitversicherte Ehe- oder Lebenspartner zwar zusätzliche Beiträge zahlen müssen, jedoch nur in Höhe von 2,5% ihres beitragspflichtigen Einkommens statt der zunächst anvisierten 3,5%. Auch die geplanten Zuzahlungen für Medikamente und Krankenhausaufenthalte sollen geringer ausfallen. Im Gegenzug soll der Bund höhere Finanzierungsanteile übernehmen. Geplant sei nunmehr, dass im kommenden Jahr 1,4 Milliarden Euro mehr aus dem Bundeshaushalt an die gesetzlichen Krankenkassen fließen als vorgesehen. Die schwarz-rote Koalition will den Gesetzentwurf noch vor der Sommerpause zur Abstimmung bringen. Russland hat in der Nacht erneut Ziele in der Ukraine angegriffen. In der Hauptstadt Kiew wurden laut den örtlichen Behörden Wohnhäuser getroffen, 3 Menschen seien getötet und mehrere verletzt worden. In einigen Bezirken seien zudem Trümmerteile von Drohnen abgestürzt. Auch in anderen Teilen des Landes wurde Luftalarm ausgelöst. Bei den Angriffen soll Russland neben Drohnen auch wieder Marschflugkörper und Raketen eingesetzt haben. Während die ukrainische Flugabwehr eine relativ hohe Trefferquote gegen Drohnen und Marschflugkörper aufweist, ist sie gegen ballistische Raketen weniger erfolgreich. Zuvor hatte Präsident Selenskyj erklärt, dem ukrainischen Geheimdienst lägen Informationen vor, wonach Russland seine Angriffe auf das Nachbarland gezielt im Vorfeld des anstehenden NATO-Gipfels ausweiten wolle. US-Präsident Trump plant am Rande des NATO-Gipfeltreffens in Ankara ein bilaterales Gespräch mit dem ukrainischen Präsidenten Selenskyj. Die Begegnung werde am Mittwochnachmittag stattfinden, teilte eine Regierungssprecherin in Washington mit. Dabei könnten Möglichkeiten für ein Ende des russischen Angriffskriegs gegen die Ukraine besprochen werden. Die USA versuchen seit längerem zwischen den Konfliktparteien zu vermitteln. Angesichts ihres eigenen Kriegs gegen den Iran rückten die Bemühungen aber zuletzt in den Hintergrund. Der Sprecherin zufolge will Trump am Mittwoch auch mit dem syrischen Übergangspräsidenten al-Sharaa zusammenkommen. Bereits am Dienstagabend soll es ein Treffen mit dem türkischen Präsidenten Erdogan geben. Der NATO-Gipfel findet am Dienstag und Mittwoch in der türkischen Hauptstadt statt. Bei der Fußballweltmeisterschaft der Herren in Nordamerika hat Norwegen das Viertelfinale erreicht. Die Auswahl um Stürmerstar Erling Haaland gewann in East Rutherford im US-Bundesstaat New Jersey mit 2:1 gegen Brasilien und warf den Rekordweltmeister damit aus dem Turnier. Es ist das erste Mal, dass eine norwegische Auswahl ein WM-Viertelfinale erreicht. Zugleich ist es das schlechteste Abschneiden eines brasilianischen Teams seit 1990. In der zweiten Begegnung des Spieltages trifft Mexiko zur Stunde auf England. Die Partie befand sich zuletzt noch in der Nachspielzeit. Der Anstoß in Mexico City war wegen eines Unwetters kurzfristig um eine Stunde verschoben worden. Der Wetterbericht, die Lage zwischen Tiefdruckgebieten über Skandinavien und einem umfangreichen Hoch über Westeuropa gelangt warme Atlantikluft in den Südwesten, während in den Norden kühlere Luft fließt. Die Vorhersage. Im Norden und Osten stark bewölkt mit schauerartigem Regen, dort 19 bis 23 Grad. Im Süden und Westen heiter bis sonnig und trocken bei 24 bis 32 Grad. Morgen in der Nordosthälfte viele Wolken und Schauer oder schauerartiger Regen. In der Südwesthälfte heiter bis sonnig bei Höchstwerten zwischen 19 und 35 Grad. Und am Mittwoch an den Alpen regnerisch, sonst oft trocken mit sonnigen Abschnitten. Im Südwesten auch sonnig, 19 bis 32 Grad. Das waren die Nachrichten.
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2: Guten Morgen, schön, dass Sie dabei sind. Wir sprechen gleich als allererstes mit dem Nothilfekoordinator von Caritas International, der gerade in Venezuela ist. Wir sprechen über die Situation im Land und über die Rettungsarbeiten nach den schweren Erdbeben. Die Cardigans mit Karneval.

0: 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Anderthalb Wochen nach den schweren Erdbeben in Venezuela laufen die Rettungs- und Hilfsmaßnahmen schleppend. Wie geht es den Betroffenen? Wie sieht aktuell die Hilfsarbeit aus? Und was fehlt vielleicht auch gerade am dringendsten? Dazu habe ich jetzt Jonas Brenner in der Leitung, Nothilfekoordinator von Caritas International, aktuell vor Ort in Caracas in Venezuela. Hallo, Herr Brenner. Herr Brenner, hören Sie mich?
1: Hallo Frau Wiesdorf.
0: Wir sind per Leitung verbunden. Das manchmal hakt das ein bisschen. Herr Brenner, Sie sind seit Donnerstag in Caracas, in der Hauptstadt von Venezuela. Wie deutlich sieht man da die Folgen der beiden Erdbeben? Was sind da Ihre Eindrücke?
1: Ja, vor allem im Bundesstaat Guayra, das ist das am stärksten betroffene Gebiet, ist die Lage verheerend. Also es ist im Prinzip einfach eine Tragödie für die Menschen. Die Situation ist schlimmer, als ich befürchtet hatte, und sie übersteigt letztendlich jede Vorstellungskraft. Also diese Zerstörung, die zusammengestürzten Gebäude, das ist nur ganz schwer in Worte zu fassen. Und mittlerweile ist es auch so, dass die Rettungsphase ist sozusagen beendet. Viele Teams sind schon abgereist. Das heißt, es gibt auch noch kaum mehr Hoffnung, noch Überlebende zu finden.
0: Die Zahlen sind ja auch einfach beklemmend, die man hört. Ne? Bestätigt sind über 3.000 Tote und 16.000 Verletzte. Das heißt, wenn Sie sagen, man rechnet nicht mehr damit, Überlebende zu finden, es geht jetzt tatsächlich nur noch darum, Tote zu bergen?
1: Genau, also es gibt noch hohe Zahlen an Vermissten. Da gibt es keine offiziellen Zahlen, die schwanken je nach Quelle. Und letztendlich geht es für die Überlebenden vor allem darum, jetzt noch die Leichen ihrer Angehörigen zu bergen, damit sie trauern können und sie auch würdevoll beerdigen können. Und für uns humanitären Akteure geht es natürlich darum, jetzt unmittelbar nach der ersten Nothilfe die Hilfe der kommenden Wochen und Monate zu planen und zu strukturieren.
0: Was ist da wichtig? Also auf welche Art von Hilfe kommt es da an? Lebensmittel, Wasser, medizinische Versorgung, Unterkünfte? Oder was müssen Sie da organisieren?
1: Genau, also im Prinzip fehlt es an allem. Also die Versorgung von Verletzten ist nach wie vor schwierig, weil die Krankenhäuser überfüllt sind, es an Medikamenten und Personal fehlt. Hinzu kommt noch eine Gefahr von Seuchen oder Krankheitsausbrüchen, die vorkommen können. Und es ist auch besonders für chronisch Kranke natürlich schwierig, wenn die jetzt beispielsweise keinen Zugang zu Medikamenten haben. Dann ist es so, dass viele Menschen obdachlos sind aufgrund der zerstörten Gebäude. Das heißt, es braucht dringend Notunterkünfte. Viele Menschen schlafen auf der Straße oder in Zelten, aber natürlich auch Hilfsgüter für Grundbedürfnisse, Trinkwasser, haltbare Lebensmittel, Hygieneartikel, das ist ganz wichtig. Und natürlich auch die psychologische Unterstützung, die seelsorgerische Begleitung, weil ganz viele Menschen in Schockzustand noch sind, Traumata haben, Belastungsstörung, und die müssen natürlich auch dringend begleitet werden.
0: Sie haben auch von vielen Kindern erzählt, die teilweise allein sind, die ihre Eltern suchen. Bekommen die genug Hilfe?
1: Ja, es wird versucht, die Kinder so gut wie möglich zu unterstützen. Das sind ganz tragische Situationen. Teilweise Kinder, die keine Begleitung haben, wo beide Eltern vermisst werden. Und da wird natürlich versucht, die Kinder so gut wie möglich zu betreuen.
0: Jetzt gab es in den letzten Tagen auch viel Kritik daran, wie die Regierung in Venezuela auf die Erdbeben reagiert hat und weiterhin reagiert. Würden Sie sagen, die Regierung tut genug, und wie viel kann die Regierung überhaupt tun? Es gibt ja aktuell mit Rodriguez eine Übergangspräsidentin, nachdem die USA den Ex-Präsidenten entführt haben. Also kann die Regierung überhaupt genug tun?
1: Ja, prinzipiell ist es schon so, dass die Hilfe der Regierung eher langsam angelaufen ist, was auch daran liegt, dass die Regierung nicht auf eine solche Katastrophe vorbereitet war. Der Staat auch nach jahrelangen Misswirtschaft sehr, sehr schwach ist und es auch an Geräten fehlt. Nichtsdestotrotz ist positiv zu bewerten, dass die Regierung überhaupt internationale Hilfe zugelassen hat und auch darum gebeten hat. Das ist auch ganz wichtig, sodass andere Akteure und auch Hilfsteams aus anderen Ländern helfen können.
0: Was brauchen die Menschen, vielleicht auch vor allem die am stärksten betroffen sind, in Venezuela aktuell am dringendsten? Was fehlt da vielleicht auch politisch am dringendsten?
1: Also am dringendsten geht es darum, die Menschen in ihrer Not zu versorgen. Das heißt, es braucht Medikamente, Notunterkünfte, Hilfsgüter für die Erfüllung von Grundbedürfnissen wie Trinkwasser, Lebensmittel. Aber auch ganz, ganz wichtig sind auch beispielsweise Sanitäranlagen, weil viele Menschen in der Straße schlafen und dann natürlich ihre Notdurft auch dort verrichten. Und das ist wieder eine große Gefahr für ausbrechende Krankheiten.
0: Jonas Brenner ist Nothilfekoordinator von Caritas International. Er ist gerade in Caracas in Venezuela. Wir haben hier im Deutschlandfunk Kultur über die Lage vor Ort gesprochen, anderthalb Wochen nach den schweren Erdbeben. Vielen Dank fürs Gespräch, Herr Brenner.
1: Ich danke Ihnen.

0: Musik von Cutlix aus Hamburg, sie weiß nicht. Vor 50 Jahren hat ein Film über einen erfolglosen Boxer aus einem erfolglosen Schauspieler und Drehbuchautoren einen sehr erfolgreichen gemacht. Sylvester Stallone ist mit Rocky berühmt geworden und hat danach noch eine ganze Menge andere muskulöse Helden und Actionhelden gespielt. Heute wird Sylvester Stallone 80 Jahre alt. Robert Kempe.
1: Einst war er so arm, dass er seinen Hund verkaufen musste. Nun wird Sylvester Stallone 80 Jahre alt und ist eine Filmlegende. Geboren am 6. Juli 1946 in Hell's Kitchen, im rauen New Yorker Arbeiterviertel, scheiterte er jahrelang als Schauspieler. Da seine linke Gesichtshälfte von Geburt an teilweise gelähmt ist, glaubte in der Filmwelt kaum jemand an ihn. Stallone erhielt keine nennenswerten Rollen. Rückblickend bezeichnet er dies als Glücksfall für seine Karriere.
2: Das Scheitern war das Beste. Es hat mich umdenken lassen. Deshalb sage ich, habt keine Angst, umzudenken.
1: Umgeschwenkt hatte Stallone damals auch das Schreiben von Drehbüchern. Er jobbte in einem Kino als Platzeinweiser. Die Filme, die er dort sah, analysierte er Szene für Szene, Dialog für Dialog. Das habe ihn letztlich nach Hollywood gebracht.
2: Ich konnte den ganzen Tag Filme schauen und lernen, warum das wirkt, warum diese Zeile komisch ist, warum jene nicht. Ohne das wäre ich heute nicht hier. Nicht die Schauspielerei hat mich hierher gebracht, sondern das Schreiben.
1: Dieses Schreiben mündete in ein Drehbuch über einen Boxer aus Philadelphia. Ein Film, der in diesem Jahr ebenso Jubiläum feiert. Rocky wird 50. Stallone lehnte lukrative Angebote ab. Er weigerte sich, sein Drehbuch zu verkaufen, solange man ihm nicht erlaubte, die Rolle des Boxers selbst zu übernehmen. Damit Stallone letztlich Rocky spielen konnte, verzichtete er sogar auf Honorar. Der Film wurde in weniger als 30 Tagen gedreht, mit einem Budget von weniger als $1 Million. Die Chancen auf Erfolg? Niedrig.
2: Die Chancen, dass Rocky ein Erfolg wird, waren bei 1 zu 1 Million. Ich war ein Unbekannter, das Thema nicht gerade populär, das Budget gering. Und wir traten gegen all diese gigantischen Blockbuster an.
1: Doch das Publikum wollte genau das. Die Geschichte eines Underdogs. Rocky spielte $225 Millionen an den Kinokassen ein und gewann 3 Oscars. Am Ende des Films steht kein klassischer Triumph. Rocky verliert gegen den Weltmeister, aber er hat durchgehalten. Die berühmte Schlussszene. Durchhalten. Darum geht es in Stallones Filmen immer wieder. Seine Charaktere zeichnet nicht Talent oder Glück aus, sondern Standhaftigkeit. Wie im 6. Teil der Rocky-Serie, als der gealterte Boxer seinem Sohn einen Rat mitgibt. Es geht nicht ums Austeilen, sondern vor allem ums Einstecken. Nach Rocky wird Stallone durch die Rolle des Vietnam-Veteranen John Rambo zum Actionhelden. Auch in diesem Film wird das Wesentliche physisch ausgetragen. Rambo erklärt seinen Schmerz nicht. Er überlebt. Und manche Dialoge sind längst Filmgeschichte.
3: And this? What does this one?
4: It's a blue light.
3: What does it do?
4: Turns blue.
1: Diese Filmsprache, knapp körperlich unironisch, trägt Stallone bis heute. Immer noch arbeitet er als Schauspieler. Doch der Druck von früher ist abgefallen.
2: Man beginnt sich darauf zu konzentrieren, sich einfach über die kleinen Dinge im Leben zu freuen.
1: Den Hund hat Sylvester Stallone damals für ein Vielfaches des ursprünglichen Preises zurückgekauft. Wer durchhält, zahlt eben manchmal auch drauf.
0: Sylvester Stallone wird heute 80. Wir sprechen später noch mal ein bisschen genauer über Sylvester Stallone und seine Rollen, zum Beispiel unter anderem über die Frage, welches Männerbild Figuren wie Rocky und Rambo eigentlich vermitteln, und auch über Stallone als Person sprechen wir noch mal genauer, der ja Donald Trump unterstützt. Gegen 7:15 gibt's das Gespräch. Burning Down the Spark von Nancy Sinatra, 5:20 Uhr.

0: Der Song ist von Nancy Sinatras Comeback-Album von 2004. Nancy Sinatra hieß dieses Album.
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2: Gute JazzmusikerInnen beherrschen neben den Instrumenten vor allem auch die Kunst des Improvisierens. So wie Nicky und Harry im neuen Kinofilm The Piano Tuner. Der junge, außergewöhnlich begabte Klavierstimmer Nicky, gespielt von Shootingstar Leo Woodall, lebt in New York, nachdem er, einst Wunderkind am Klavier, seine musikalische Karriere aufgeben musste. Zusammen mit dem Musiker Harry stimmt er nun Klaviere in Manhattan von Menschen, die seine Begabung so gar nicht zu schätzen wissen.
3: Entschuldigung?
4: Ja, Ma'am?
3: Die Toilette ist undicht. Ich gebe Ihnen 100 extra.
4: Was sagt sie?
5: Sie will, dass wir die Toilette reparieren.
4: Wir sind Klavierstimmer. Wir reparieren Klaviere.
3: 200.
4: Höre ich 500?
2: Während Nicky zwischen legaler Arbeit und dann auch gefährlichen Aufträgen hin und her gerissen ist, verliebt er sich in eine junge Kompositionsstudentin.
6: Hast du das absolute Gehör?
7: Ja.
6: Was ist das?
7: E. Aha. E7B9.
2: Der vielschichtige Thriller The Piano Tuner ist mit Dustin Hoffman und Leo Woodall stark besetzt und überzeugt vor allem auch durch das besondere Sounddesign.
8: Wir leben ja heute in einer verbildschirmten Welt im Prinzip und nehmen so viele Wörter, Sprache wahr. Wir sind einfach visuell komplett überflutet. Und da einfach so einen Moment der Stille reinzubringen und zu sehen, was passiert hier und eigene Räume, eigene Wahrnehmung zu entwickeln, das ist uns sicherlich auch ein Anliegen.
2: Poesie, politische Kritik oder die Auseinandersetzung mit Geschichte. Im Zentrum der Ausstellung Seeing Words, Reading Images in Berlin steht das Verhältnis von Schrift und Bild. Dabei geht es um die Bedeutung der schriftbasierten Kunst als Mittel globaler Verständigung. Marie-Kathrin Krimphoff.
8: Der Zwischenraum, der interessiert uns. Dass Schrift auch oft bei uns in der Sammlung mit Exilerfahrung, mit Sprache, mit Muttersprache zusammenhängt, mit Ausdrucksweise. Und diese verschiedenen Facetten und Dimensionen und Vielseitigkeiten im Prinzip von Sprache sind quasi das, was die Sammlung ausmacht.
2: Seeing Words, Reading Images. Die Ausstellung ist bis zum 17. August im Palais Populaire in Berlin zu sehen. Sir Bradley, so heißt eine queer-feministische Band, die Jazz liebt und einen spannungsgeladenen wie feinsinnigen Sound kreiert. Eine Mischung aus Modern Jazz, Free Avantgarde und Indie-Pop. Heute Abend in Marburg.
9: The elite's a bit of crop. Chop, chop, chop, chop. Money's a bit of crop. 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The system too huge to have you not listen. 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
2: Final Straight Jazz mit der Band Sir Bradley. Hochemotional und hochpolitisch wird das Konzert heute ab 20 Uhr im Rotkehlchen in der Waggonhalle in Marburg. Es folgen Konzerte in Hamburg und in Kiel.
0: Die Kulturtipps im Deutschlandfunk Kultur von Ilka Lorenzen. 5:28 Uhr ist es. 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

0: Die Band Almost Monday aus Kalifornien war das mit Leaving is Easy. Die USA haben am Wochenende im ganzen Land ihren 250. Geburtstag gefeiert. Höhepunkt war Samstag, der 4. Juli, der Tag, an dem die USA die Unabhängigkeitserklärung unterschrieben haben. Auf der National Mall in Washington ist auch Donald Trump aufgetreten vor dem großen Feuerwerk. Lizzie Kaufmann.
1: Nach dem Parteitag ist vor den anstehenden Landtagswahlen. Die AfD, beflügelt durch ein bundesweites Umfragehoch und einen erfolgreichen Parteitag, ist machthungrig.
2: Wir wollen regieren, wir wollen dieses Land wieder vom Kopf auf die Füße stellen, liebe Freunde.
3: Wir werden regieren, wir wollen Verantwortung übernehmen. Verantwortung für unser Land, das wir so sehr lieben.
1: Tino Chrupalla und Alice Weidel, die wiedergewählte Doppelspitze der AfD.
2: Ein Herz und eine Seele,
1: sagt Tino Chrupalla. Doch es ist eher vorgetäuschte Harmonie und Einigkeit. Alice Weidel, die aggressivere der beiden, hat einen unbedingten Willen zur Macht und den Anspruch, die eigentliche Nummer eins zu sein.
4: Dementsprechend sind wir auch stärkste Kraft geworden, weil ich integrativ führe.
1: Weil sie führt. Auch bei den Abstimmungsergebnissen auf dem Parteitag. Alice Weidel erhält 81% der Stimmen, Chrupalla nur 70. Weidel hat es geschafft, ihre Macht weiter auszubauen, auch mit Blick auf die drei neuen Stellvertreter. Mitgeholfen hat Sebastian Münzenmeier, rheinland-pfälzischer Landeschef, Weidel-Vertrauter und ihr Strippenzieher.
5: Ich bin sehr zufrieden mit dem Parteitag. Ich glaube, wir haben einen tollen Bundesvorstand gewählt mit vielen, vielen guten Mitstreitern, die uns richtig nach vorne bringen werden.
1: Nach vorne bringen soll die Partei künftig auch eine weitere Frau im Bundesvorstand, Stellvertreterin Katrin Ebner-Steiner aus Bayern. Sie wird sich um Frauenthemen kümmern.
6: Wir wollen da mehr vordringen bei der weiblichen Wählerschaft.
1: Auch Unternehmern in Deutschland und der Künstler- und intellektuellen Szene will man sich widmen. Und überhaupt mehr in die Mitte der Gesellschaft blicken, sagt der neue Stellvertreter Stefan Möller.
7: Ich sag mal, rechts von uns ist der Wachstumsraum extrem beschränkt. Der ist im anderen Bereich natürlich deutlich weiter. Und das muss man klug lösen, ohne nämlich seinen Kernbestand aufzugeben. Das ist vor allem auch eine Frage der Art der Kommunikation.
1: Gemäßigte Töne, ausgerechnet von Stefan Möller. Der Thüringer gilt als enger Vertrauter des rechtsextremen Björn Höcke. Der sichert sich mit Möller indirekten Einfluss auf den Vorstand.
8: Es ist ein Mann, dem ich 100% vertraue und der vor allen Dingen ein sehr guter Jurist ist, ein sehr guter Stratege ist und der auch ein sehr guter Hintergrundarbeiter ist.
1: Möller, der Hintergrundarbeiter, Höcke, der Mann der scharfen Worte. Er hetzt in Erfurt gegen die Grünen und unterstellt Deutschland, eine, wie er sagt, geschädigte Identität zu haben, die heilen müsse. Doch er weiß, dass er sich nur mit scharfen Tönen nicht durchsetzen kann.
8: Wir müssen als Volkspartei breit aufgestellt sein. Wir haben liberale Kräfte in der Partei, wir haben sozialpatriotische Kräfte in der Partei. Ein guter Ausgleich ist wichtig.
1: Die AfD, eine Volkspartei, das hört man auf diesem Parteitag oft. Ebenso, die AfD sei erwachsen geworden und professionell, findet auch der Weidel-Vertraute Sebastian Münzenmeier.
5: Ja, wir haben, glaube ich, ausgestrahlt, wir können das. Zweitens haben wir ein Zeichen der Geschlossenheit geschickt. Die AfD ist bereit für mehr, wir sind bereit zu regieren, wir sind vorbereitet.
1: Man ist vorbereitet, sagt man. Personell aber, so heißt es immer wieder, würde es eng werden, sollte es die Partei im September tatsächlich schaffen, mit Ulrich Siegmund in Sachsen-Anhalt den ersten Regierungschef zu stellen. Dann müsste die heute so selbstbewusste AfD noch beweisen, wie regierungsfähig sie wirklich ist.
0: Sie haben es gemerkt, da ging es nicht um die USA, sondern das war Lizzie Kaufmann über den AfD-Parteitag in Erfurt. Über die USA sprechen wir später. Jetzt gibt es erstmal Musik von Blue Hawaii aus Quebec, L-O-V-E.

0: LOWE von Blue Hawaii hier im Deutschlandfunk Kultur. 5.38 Uhr ist es. Heute ist Tag des Kusses. Es gibt viele, würde ich mal sagen, weniger sinnvolle Tage des, aber beim Küssen sind meine Kollegin Katja Obermann und ich uns einigermaßen einig. Küssen hat schon auch einen Ehrentag verdient.
1: Absolut. Und wir sind auch nicht die Einzigen, die das finden. Der Bürgermeister von Bad Doberan zum Beispiel findet das auch. Mhm. Und er hat gemeinsam mit dem Chef der dortigen Verkehrsbetriebe zum Tag des Kusses die erste Kusshaltestelle in Mecklenburg-Vorpommern eingerichtet. Die Bushaltestelle Alexandrinenplatz in Bad Doberan ist jetzt nämlich offiziell eine Kusshaltestelle und da hängt dann so ein Schild unter dem quasi offiziellen Haltestellenschild und lädt zum Knutschen ein.
0: Ich weiß gar nicht, ob ich das so toll finde, wenn Leute neben mir in der Haltestelle knutschen. Aber also steht dann da jemand und verteilt auch Küsse an emotional Bedürftige oder wie kann ich mir das vorstellen?
1: Nee, so weit wollten sie wahrscheinlich doch nicht gehen, die Initiatoren. Wobei natürlich, vielleicht entwickelt sich das einfach aus dem Geschehen heraus, weiß man ja nicht. Es war eigentlich mehr so gedacht wie, ich würde vielleicht sagen, wie einen Mistelzweig außerhalb der Weihnachtszeit. Ja, also so als kleine, charmante Aufforderung.
0: Die jetzt ein extra Schild hat.
1: Ganz genau. Aber ich finde tatsächlich auch, man muss sich ja so fragen, braucht es das eigentlich? Ne?
0: Also, du knutschst auch ohne Schild?
1: Ich knutsche auch ohne Schild, aber tatsächlich ist mir aufgefallen, dass Küssen in der Öffentlichkeit immer seltener vorkommt. Aha. Und die Verkehrsbetriebe wollten eben gerne ein Zeichen für mehr Herzlichkeit und zwischenmenschliche Nähe setzen. Darum eben auch diese Aktion. Und wenn ich mich so zurückerinnere, meine Jugend- und Studentenzeit, wir reden so von 80er, 90er Jahren, da wurde an den Bushaltestellen geknutscht, was das Zeug hielt. Das waren quasi alles Kusshaltestellen. Und wir als Fahrschüler, also die mit dem Bus über Land zur Schule fuhren, waren also sehr gefragte Küsser, weil wir sehr viel Gelegenheit zum Trainieren hatten beim Warten auf die Schulbusse. Tatsächlich ist es aber eben so, wenn ich mir das heute angucke, gucken doch die meisten aufs Handy, haben das Handy dabei, es gab es damals eben noch nicht, ne? Gucken aufs Display, Kopfhörer drauf, man ist in seiner eigenen Welt, da wird nicht mehr geknutscht.
0: Ich habe noch nie in der Bushaltestelle geknutscht, was ich hier so
1: also
0: erfahre.
1: Also da fehlt dir wirklich große Erfahrung, das macht nämlich echt Spaß. Das
0: werde ich gleich mal nachholen in der U-Bahn. Oder eben, was auch gehen würde, eine Möglichkeit ab nach Bad Doberan und mal gucken, was da so geht an der Kusshaltestelle. Warum wir küssen und ob auf der ganzen Welt geküsst wird, das klären wir übrigens auch noch hier im Deutschlandfunk Kultur um kurz nach acht im Interview mit einer Autorin, die ihrer Tochter zuliebe eine große Recherche gestartet hat in Sachen weltweites Küssen.

0: Late in the Evening von Paul Simon. Sie hören Deutschlandfunk Kultur, 5.45 Uhr ist es. Und jetzt geht es um den 250. Geburtstag der USA mit großer Feier am Wochenende.
1: Auf der National Mall gibt es kostenloses Wasser. Die gefühlte Temperatur um die 45 Grad. Trotzdem, vor dem Nationalarchiv gleich gegenüber der Mall lange Schlangen. Hier drin liegt die Original-Unabhängigkeitserklärung von 1776. Sie am Unabhängigkeitstag sehen zu können, einfach legendär, findet Holly aus Georgia.
2: To actually seeing the Constitution and Declaration of Independence on Independence Day is pretty iconic.
1: Die Freude über diesen 250. Geburtstag der USA ist überall präsent. Drinnen im Nationalarchiv. Draußen in den langen Schlangen und auf der Mall. Viele tragen Kappen, Haarreifen, T-Shirts mit US-Flagge. Der Nationalstolz der Amerikaner hat einen Tiefpunkt erreicht. Aber die, die hier sind, sind stolz auf ihr Land. Und wie?
3: Very proud.
4: All the way.
3: Very
4: proud. We love our country. We really do.
3: Absolutely. No other country like this. We're the best.
1: Von überall her sind sie angereist. Aus Kalifornien, Michigan, South Carolina. Harris ist aus dem Bundesstaat Washington gekommen. Knapp 4.500 Kilometer von der Hauptstadt Washington entfernt. Er ist ein glühender Trump-Fan.
5: I love President Trump.
1: Harris erklärt, er sei 75, habe nie einen Präsidenten erlebt, der an Trump rankomme. Und ich bin Katholik, ich habe auch nie einen Präsidenten erlebt, der mehr für Pro-Life steht. Trump ist der Wahnsinn.
5: I'm Catholic, he's the most pro-life president I think the country's ever had, you know? He's amazing.
1: Andere, wie Yvonne aus Baltimore, sagen, sie wollen heute nicht über Trump sprechen. Es sei ihr einfach nur wichtig, diesen Tag zu feiern.
6: It's very important for me to celebrate this day of independence.
1: In Washington, abseits der Mall, laufen Menschen mit Anti-Trump-Plakaten rum. Viele, gerade hier in der Demokratenhochburg Washington, kommen bewusst nicht auf die Mall, wo Trump auftritt. Seine Rede beginnt später als geplant. Unwetterwarnung, die Mall wird evakuiert. Aber dann mit rund 1,5 Stunden Verzögerung.
7: Good evening, America.
1: Trump lässt die US-Geschichte Revue passieren, holt Veteranen auf die große Bühne am Washington Monument, Familienangehörige gefallener Soldaten, NASA-Astronauten. Aber manchmal klingt es auch sehr nach Wahlkampf. So warnt Trump mit Blick auf den linken Flügel der Demokraten erneut vor Kommunismus, der angeblich das Land bedroht.
8: It's like a cancer. You gotta cut it out. You gotta cut it out fast.
1: Der Kommunismus sei wie ein Krebsgeschwür, man müsse es schnell rausschneiden. Und auch wenn Trumps Anhänger jubeln, das kann nicht darüber hinwegtäuschen, dass viele Trump-Gegner gar nicht erst auf die Mall gekommen sind. Nancy, eine ältere Dame aus Pennsylvania, wünscht sich mit Blick auf die nächsten 250 Jahre vor allem eins.
9: We gotta unite together now.
1: Dass wir wieder zusammenfinden. Jetzt, so Nancy.
0: Nina Barth war das. Die USA haben am Wochenende ihren 250. Geburtstag gefeiert. Das ist die Band Loop aus Amsterdam mit Lonely Dance.

0: 51 ist es. Nachwuchsprobleme unter Nudistinnen und das neue Album von Madonna gibt's heute unter anderem in den Kulturseiten. Tobias Wenzel hat die Kulturpresseschau.
1: Ich war schon mit vielen Frauen aus, sagte der Mann. Aber ehrlich gesagt, bist du die hässlichste Frau, die ich je getroffen habe. So schockierend, erfahren wir von David Pfeiffer in der Süddeutschen, beginnt die Geschichte von Kaho, der neue Roman von Haruki Murakami. Jedenfalls beginnt er ungefähr so. Pfeiffer hat nämlich den Romananfang von der künstlichen Intelligenz übersetzen lassen. Denn bisher gibt es das Buch nur im japanischen Original, nämlich seit Freitag. Pfeiffer gibt die Ankündigung des Verlags so wieder. Kaho ist eine 26-jährige Kinderbuchautorin, die sich mit einem Ameisenbären gegen einen Jaguar und Termiten verbündet. Ah ja, denkt man laut. Als hätte er das gehört, schreibt David Pfeiffer. Absurd, aber bei Murakami bestimmt wieder Weltliteratur. Auch erwähnt er in seinem Artikel für die SZ, dass vor einer großen Buchhandlung in Tokio die Menschen um Mitternacht Schlange standen, um den neuen Murakami-Roman und nicht etwa Tickets für Taylor Swift zu kaufen. Oder für ein Madonna-Konzert. In der Taz fragt sich die Journalistin und Dichterin Juliane Liebert, ob sie dasselbe neue Madonna-Album zur Rezension bekommen hat, wie ihre Kollegen, die so begeistert von Confessions 2 sind. Madonna klingt wieder ansatzweise nach Madonna, der Madonna, nach der man sich zurücksehnt, während die Welt im Chaos versinkt, schreibt Liebert. Aber wenn da nicht Madonna drauf stünde, würde dieses doch eher mittelmäßige Trance-House-Pop-Wannabe-Taschenfeuerwerk derart gefeiert werden? Auch Juliane Lieberts Kollege, der Schriftsteller Andreas Meyer, wird zum Musikkritiker. Und auch hier ein Verriss, denkt man zuerst. Für die Frankfurter Allgemeine hat Meyer ein Konzert der US-amerikanischen Rockband ZZ Top in Friedberg besucht. Der Sound sei ziemlich mies gewesen, schreibt Meyer. Und außerdem, dass dem aus der Originalbesetzung übrig gebliebenen Frontmann Billy Gibbons sein Publikum egal gewesen sei. Aber dann feiert Andreas Meyer genau das. Selbst vor dem Papst im Vatikan würde Gibbons so spielen, als wäre der Papst gar nicht da. Das, genau das war immer die Idee von Rock, schreibt Meyer weiter in der FAZ. Und genau das war immer die Coolness, die in jedem Tanzschritt von Gibbons und Hill lag. Hier geht es um gar nichts, egal ob ihr Friedberg, Vegas oder der Vatikan seid. Bleibt trocken. Wir warten alle nur auf den Bus, aber holt euch ein Bier. Wenn die Bärte der ZZ Top-Frontmänner noch länger würden, wirkten die Musiker nackt, fast wie angezogen. Ob das die Nudisten wohl erlauben würden? Vermutlich, denn die Nudistenszene scheint auszusterben. FKK vor dem Aus? Fragt die gleichnamige Dokumentation von Marietta Rebecca Schulz, die am Montagabend bei Arte läuft. Caroline Gasteiger hat sich die Doku für die Süddeutsche angesehen und kritisiert sie als oberflächlich. Dabei fängt ihr Text noch vielversprechend an. Angesichts der zahlreichen Brüste, Penisse und freien Schenkel überkommt einen beim Zusehen interessanterweise nicht hauptsächlich Fremdscham oder Ähnliches, sondern tiefenreines Mitgefühl. Mit diesen Menschen, die so völlig überzeugt ihrer Leidenschaft nachgehen, nackt wandern, nackt singen, nackt am Kuchenbuffet warten und sich gleichzeitig so unschuldig ratlos geben, warum denn bloß keine Jungen nachkommen? Vermutung, schreibt die Kritikerin, weil die Alten eben nackt wandern, nackt singen und nackt am Kuchenbuffet warten.
0: Die Kulturpresseschau im Deutschlandfunk Kultur heute von Tobias Wenzel. Und jetzt gibt's Macy Gray, Jealousy.

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5: Mit Pocoing Choing. Das Bundeskabinett will den Haushaltsentwurf für das kommende Jahr beschließen. Die Zahl der offiziell bestätigten Erdbeben-Todesopfer in Venezuela steigt auf mehr als 3.300. Und Unbekannte stehlen Schmuck im Millionenwert aus einem Museum im Elsass. Das Bundeskabinett will heute den Regierungsentwurf für den Haushalt des kommenden Jahres beschließen. Auf der Tagesordnung steht auch die Finanzplanung bis 2030. Jakob Mayer.
0: Das Wetter.
6: Der Bundesfinanzminister rechnet fürs kommende Jahr mit Ausgaben von insgesamt 555,4 Milliarden Euro. Dafür sieht der Entwurf, den Lars Klingbeil am frühen Nachmittag dem Kabinett präsentiert, neue Schulden von gut 200 Milliarden vor. Das umfasst die Neuverschuldung im Kernhaushalt und die Kredite für die Sondervermögen für Infrastruktur und Verteidigung. Für den Haushalt mussten die Ministerien 1% einsparen. Außerdem kürzt die Bundesregierung Finanzhilfen und Steuervergünstigungen und sie mindert die Zuschüsse für Rente und Krankenversicherung.
5: Die schwarz-rote Koalition hat sich auf ein Reformpaket geeinigt. SPD-Co-Vorsitzender Klingbeil hält trotzdem weitere Schritte für nötig. Nach seinen Worten sind die Vereinbarungen kein Grund, sich selbstzufrieden zurückzulehnen. Man habe jetzt ein kleines Stück Weg geschafft, so der Bundesfinanzminister im ARD-Fernsehen, aber noch nicht mehr. Nach Angaben Klingbeils bringen die Beschlüsse Belastungen für alle Menschen. Aber nichts zu tun wäre das Schlimmste, was man diesem Land antun könne. In dem Zusammenhang sprach der Minister von einem Reformstau, der Maßnahmen nötig mache. Vor 1,5 Wochen haben 2 schwere Erdbeben Venezuela erschüttert. Inzwischen ist die Zahl der offiziell bestätigten Todesopfer auf mehr als 3.300 gestiegen. Außerdem sprach Parlamentspräsident Rodriguez von rund 17.000 Verletzten. Etwa genauso viele Menschen sollen durch die Katastrophe ihr Zuhause verloren haben. Anne Dämmer.
7: Die Vereinten Nationen gehen von bis zu 50.000 Vermissten aus. Die Trümmerräumung mit schwerem Gerät sowie die statistische Begutachtung beschädigter Gebäude stehen mittlerweile für die Hilfskräfte im Vordergrund. Die Unterbringung der Obdachlosen bleibt prekär. Laut offiziellen Angaben sind knapp 11.000 Menschen in 79 Notunterkünften untergebracht. Dennoch kampieren weiterhin zahlreiche Betroffene in Zelten auf Bürgersteigen und in Parkanlagen der Hauptstadt Caracas sowie im Küstenbundesstaat La Guaira.
5: Heute startet die 3. Etappe der Tour de France. Weil es im Süden Frankreichs einen großen Waldbrand gibt, wird das Radrennen angepasst. Zuschauer sind heute nicht zugelassen. Caroline Düller.
8: Die Präfektur des Département Pyrénées-Oriental spricht von einer wörtlich sehr schwierigen Situation. Das Feuer bei Trivillac, etwa 40 Kilometer westlich von Perpignan, war in der Nacht auf Sonntag ausgebrochen und hat über den Tag an Kraft gewonnen. Grund sind die klimatischen Bedingungen: hohe Temperaturen, geringe Luftfeuchtigkeit und Winde von mehr als 30 Kilometern pro Stunde. Für mehrere Orte des Departements an der Grenze zu Spanien wurden die kommunalen Rettungspläne aktiviert. Mehrere tausend Menschen im Departement wurden in Sicherheit gebracht.
5: Bei der Fußball-Weltmeisterschaft in Nordamerika hat das norwegische Team Brasilien aus dem Turnier geworfen mit einem 2:1 im Achtelfinale. Auch Co-Gastgeber Mexiko ist nicht mehr dabei nach einem 2:3 gegen England. Neben Norwegen und England stehen Frankreich und Marokko im Viertelfinale. Nach dem Louvre jetzt ein Diebstahl im Lalique-Museum im elsässischen Wingers-sur-Moder. Dort ist Schmuck im Wert von mehreren Millionen Euro gestohlen worden. Rund 20 Schmuckstücke sind verschwunden, hieß es aus Ermittlerkreisen. Das Museum nannte keine konkrete Summe. Der oder die Täter drangen laut Ermittlern gestern gewaltsam in das Museum ein und gingen direkt in den Schmucksaal. Die Alarmanlage löste aus und eine Reinigungskraft informierte die Gendarmerie. Die Ermittler werten jetzt Aufnahmen der Überwachungskameras aus. Das 2011 eröffnete Museum ist René Lalique gewidmet. Er war ein Schmuck- und Glaskünstler des Jugendstils und des Art Deco, der zwischen 1860 und 1945 lebte. Das Haus zeigt auf rund 900 Quadratmetern Glasarbeiten des Künstlers. Nun bleibt das Museum vorerst geschlossen.
0: Das Wetter.
5: Im Norden und Osten ist es stark bewölkt bis bedeckt. Von der Nordsee breitet sich schauerartiger Regen aus. Die Höchstwerte liegen bei 19 bis 23 Grad. Sonst ist es heiter bis sonnig und meist trocken bei 24 bis 32 Grad.
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9: Guten Morgen, schön, dass Sie dabei sind. In der Ukraine gibt es eine Drohneneinheit, in der nur Frauen arbeiten. Um die geht es hier gleich unter anderem. Mein Kollege hat mit den Soldatinnen über ihre Arbeit gesprochen. Und vorher geht es um die Frage, was man als US-Präsident eigentlich tun kann, wenn man mit einer roten Karte beim Fußball nicht einverstanden ist. Da gibt es nämlich offenbar Möglichkeiten. The Gardener and the Tree, der Gärtner und der Baum aus der Schweiz sind das. Silver Lining.

0: 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Deutschland ist zwar raus bei der Fußball-WM der Männer, aber die Spiele gehen ja trotzdem weiter und es wird erbittert und offenbar auch nicht immer ganz, ich würde sagen, nicht ganz fair gekämpft, Kathi Obermann. Eine Entscheidung der FIFA liefert gerade ziemlich viel Gesprächsstoff.
1: Ja,
0: ne?
1: Und die hat richtig Empörungspotenzial. Die USA dürfen nämlich in ihrem Achtelfinale nun doch auf Fallon Balogun zurückgreifen. Der Top-Stürmer war ja eigentlich rot gesperrt, aber die FIFA hat ihn nun, ich würde mal sagen, begnadigt. Also sprich, er darf spielen.
0: Und da hat wohl offenbar jemand Einflussreiches vorher zum Telefon gegriffen und eben einfach FIFA-Chef Gianni Infantino angerufen.
1: Also so zumindest haben sich jetzt mehrere Medien darauf verständigt, es zu berichten. Und es wird oder soll niemand Geringeres als Donald Trump gewesen sein, der den Hörer in die Hand genommen hat. Weder das Weiße Haus noch die FIFA haben das zwar bisher bestätigt, aber Fakt ist, so eine Begnadigung kommt so gut wie nie vor. Und als Begründung nannte die FIFA Artikel 27 des Disziplinarreglements, wonach die Sperre für ein Jahr zur Bewährung ausgesetzt wird. Sollte sich also der Angreifer in dieser Zeit einen weiteren Verstoß gleicher Art oder schwerer erlauben, erst dann wird diese Sanktion vollstreckt.
0: Okay, das heißt also, die USA dürfen beim nächsten Spiel ihren Top-Stürmer einsetzen.
1: Ganz
0: welches,
1: genau.
0: Welches ist das nächste?
1: Das wird morgen das Achtelfinale gegen Belgien sein und die Chancen der USA auf einen Sieg steigen damit sehr erheblich.
0: Was sagt Belgien dazu?
1: Die sind not amused, kann man sich vorstellen. Die prüfen gerade, ob und wie sie gegen diese Entscheidung vorgehen können. Aber auch aus den Reihen der FIFA selbst gibt es Zunder. Die Entscheidung sei eine Schande, lässt sich einer der Vizepräsidenten des Weltverbandes zitieren, anonym allerdings. Trump schreibt dagegen, kann man sich ja vorstellen, auf seinem Netzwerk True Social: Vielen Dank an die FIFA, das habt ihr gemacht und ihr habt es richtig gemacht und ihr habt damit eine große Ungerechtigkeit wieder gut gemacht.
0: Du bist jetzt kurzfristig Belgien-Fan und hoffst, dass die noch besser spielen?
1: Also ich drücke jetzt den Belgiern ganz fest die Daumen, dass die quasi diesen sehr fragwürdigen Eingriff in die sportliche Fairness durch überlegenes Spiel quasi korrigieren. Also sprich, die USA rausschmeißen.
0: Das ist das Je veux.

0: falls Sie den auch auswendig mitsingen konnten, saß es im Moment auf Tour mit einer ganzen Menge Terminen in Deutschland im Juli und im August. Da hätten Sie möglicherweise die Möglichkeit, sie live zu sehen und das auch live mitzusingen. 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In der Ostukraine gibt es die erste rein weibliche Drohneneinheit. Frauen sind in der ukrainischen Armee nicht komplett alltäglich. Die Frauen müssen sich das erzählen, sie zum Teil auch gegen Vorurteile durchsetzen. Die Arbeit ist ihnen aber sehr wichtig. Florian Kellermann hat ein paar der Soldatinnen getroffen.
1: Flachland, soweit das Auge reicht. Mitten im Sonnenblumenfeld, noch ohne Blüten, sitzt eine junge Frau im Tarnanzug. Sie montiert ein Gestell. Mit dem Smartphone prüft sie, ob es horizontal ausgerichtet ist.
2: Von diesem Katapult lassen wir gleich eine Drohne los. Wir bauen die Katapulte jeden Tag neu auf und ab, um unsere Position nicht zu verraten.
1: Die junge Frau hat den Kampfnamen Smakolik, auf Deutsch Leckerbissen. Heute ist die 24-Jährige mit ihrer Einheit nicht im Kampfeinsatz, sondern beim Training irgendwo in der östlichen Ukraine.
2: Wir machen Testflüge, um den Gefechtskopf der Drohne zu testen. Und wir trainieren das Steuern der Drohne. Wir suchen auch immer etwas, was man an der Drohne noch verbessern könnte.
1: Die Drohnen, mit denen die Einheit operiert, sind sogenannte Middle-Strike-Drohnen, Drohnen mittlerer Reichweite. 100, 150 bis zu 300 Kilometer. Mit ihnen greift die ukrainische Armee immer erfolgreicher die Nachschubrouten der russischen Truppen an. Das Ziel, sie von der Versorgung abzuschneiden. Das sei hochmoderne Kampfführung, sagt die Kommandeurin der Frauen-Drohneneinheit mit Kampfnamen Hilka.
2: Der Spruch stimmt. Generäle kämpfen mit den Mitteln früherer Kriege. Im Westen werden noch Scharfschützen ausgebildet. In der Ukraine ist das ein fast ausgestorbener Beruf. Wir kämpfen mit Drohnen. Wer mehr davon hat und wer die technisch besseren hat, der gewinnt.
1: Hilka heißt Zweig. Das passt zur schlanken Figur der 36-Jährigen. Ein Scharfschützengewehr sei zu schwer für sie, sagt sie. Am Bildschirm, beim Steuern von Drohnen aber, seien Frauen sogar im Vorteil. Aufmerksamer, ausgestattet mit besserer Feinmotorik.
2: Jeder Kommandeur, der erfahren hat, dass er eine Fraueneinheit zugeteilt bekommt, hat gesagt, mein Gott, was soll ich mit denen anfangen? Das sind doch Mädchen. Es hat immer einen Monat oder zwei gedauert, bis der Kommandeur gesagt hat, ihr habt meine Haltung zu Frauen in der Armee verändert. Danke für eure Arbeit.
1: Das Team von Hilka ist bisher die einzige rein weibliche Armeeeinheit in der Ukraine. Sie gehört zur Nationalgarde. Die Frauen leben auch gemeinsam in einer Wohnung. Frauen müssen in der Ukraine nicht dienen. Die Drohnenpilotin Hvilja, auf Deutsch Welle, erzählt, sie sei schon nach Deutschland geflohen, habe in Kiel bei einer wunderbaren Familie gewohnt und in einer Firma gearbeitet, als Grafikdesignerin.
2: Ich habe diesen inneren Widerspruch gespürt. Ich musste das Design für eine Käseschachtel entwerfen. Und im gleichen Moment sehe ich auf einem Internetkanal ein Video, wie ein russischer Soldat einem ukrainischen den Kopf abschneidet. Ich habe nicht mehr verstanden, was ich da eigentlich mache.
1: Jetzt ist es anders. Sie helfe ihrem Land, sich zu verteidigen. Die 27-Jährige sagt, sie treffe ihr Ziel oft, meist Militärlastwagen oder Benzintransporter. Die Ukraine beschießt insbesondere die Straße nördlich des Asowschen Meers. Über sie versorgt Russland seine Truppen in den besetzten Teilen des Gebiets Cherson und auf der Halbinsel Krim.
2: Starker Wind macht die Aufgabe viel schwieriger. Vor allem, wenn es eine Erhebung in der Landschaft gibt, die dem Wind verschiedene Richtungen gibt. Der Wind kann die Drohne abstoßen oder auf den Boden drücken.
1: Die Frauen sitzen vor dem Transporter, mit dem sie gekommen sind, und schäkern. Sie schimpfen über einen Nachbarn, der immer morgens um 4 laute Musik einschaltet. Ihr habt doch 4 Sturmgewehre in der Wohnung. Wo ist das Problem? Scherzt Hvilja. Sie wohnt in einer anderen WG. Dann fliegt die Drohne endlich. Ihr Ziel, einen großen Karton, wird sie aber nicht treffen. Der Wind macht es der Pilotin unmöglich, sie so genau zu steuern. Später in der gemeinsamen Wohnung sagt Hilka, sie wünscht sich, dass ihr Team auch nach dem Krieg befreundet bleibt. Ihre früheren Freunde hat sie verloren.
2: Wir haben keine gemeinsamen Themen. Mein jetziges Leben, das ist der Krieg. Etwas anderes passiert bei mir nicht. Und sie haben ihr Leben, Arbeit, Familie, Kinder werden geboren. Wir haben Interessen, die nicht zusammenpassen, wie Wasser und Öl.
1: Manchmal sehne sie sich schon nach dem zivilen Leben, erzählt die 36-Jährige. Nach Reisen mit ihrem Mann, nach ihrem Job im Marketing. Natürlich wolle sie endlich wieder nach Hause. Aber nicht, bevor die Ukraine den Krieg gewonnen habe.
0: Ein Besuch bei der ersten Fraueneinheit in der ukrainischen Armee. 6.21 Uhr ist es. A Little Respect ist einer der bekanntesten Songs von Erasure. Von 1988 ist der Song. Klingt so.

0: Synthpop aus Großbritannien von Erasure, die übrigens nach wie vor Musik machen und auch auftreten. 6.24 Uhr ist es, Sie hören Deutschlandfunk Kultur und das Wort zum Tage kommt von Hannes Langbein von der Evangelischen Kirche.
1: Schwebt er oder schwebt er nicht? Das Foto zeigt einen etwa Handteller großen Stein vor einem graufarbenen Hintergrund. An der Seite des Bildes ist ein Zentimetermaß zu sehen. Genau 3 Zentimeter misst der Abstand von der Unterseite des Steins bis zur Auflagefläche am unteren Rand des Bildes. Es sieht so aus, als würde der Stein schweben. Es ist kein gewöhnlicher Stein. Es ist ein Stein des Kölner Doms, ein Bruchstück aus seiner Fassade, der als erster Domstein der Welt ins Weltall geflogen ist. Der deutsche Astronaut Alexander Gerst hatte den Stein bei seiner letzten Weltraumfahrt zur internationalen Raumstation ISS aus seiner Heimatstadt Köln sozusagen als sein irdisches Andenken mit auf seine Weltraummission genommen und anschließend wieder ins Archiv des Kölner Doms gegeben. Dort hat ihn der spanische Künstler Andres Galliano entdeckt und untersucht, gewogen, vermessen, von allen Seiten fotografiert. Auf den Bildern scheint es, als würde der Stein schweben, genau 3 Zentimeter über dem Boden. Kann es sein, dass ein Stein, nachdem er ins Weltall geflogen ist, noch schwebt, ein Stück Schwerelosigkeit gespeichert hat? Ist das vorstellbar? Andres Galliano spielt als Künstler mit unserer Sehnsucht nach Wundern. Er spielt mit der katholischen Tradition der Reliquienverehrung, dass sich materielle Gegenstände durch die Berührung mit dem Himmel verwandeln können, Gnadeneigenschaften aufnehmen, selbst zu heiligen Gegenständen werden können. Schwerkraft und Gnade heißt eine Schrift der französischen Mystikerin Simone Weil. Sie beschreibt darin die Gnadenwirkungen Gottes auf unser Leben. Die Schwerkraft steht für das Leben auf der Erde, deren Anziehungskraft uns auf dem Boden hält, aber auch beschwert. Die Gnade dagegen steht für die Schwerelosigkeit, die uns im Inneren leicht machen kann. Jesus verspricht das so: Kommt her zu mir, alle, die ihr mühselig und beladen seid, ich will euch erquicken. Leicht werden, schweben, die Sorgensteine vom Herzen fallen lassen, das geht schon hier auf Erden, auch ohne Raumschiff.
0: Das Wort zum Tage heute in Verantwortung der Evangelischen Kirche. Das ist Ziggy Orbitz aus Australien mit Tattoos.

0: 6.30 Uhr ist es.
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2: Mit Prokoing Choing. Die Bundesregierung will heute den Haushaltsentwurf für das kommende Jahr beschließen. Das von Finanzminister Klingbeil vorgelegte Papier sieht Schulden von knapp 119 Milliarden Euro vor. Das sind rund 8 Milliarden mehr als bisher geplant. Die Gesamtausgaben liegen bei rund 555 Milliarden Euro. Zuletzt hatte die schwarz-rote Koalition etwa eine höhere Tabaksteuer sowie eine Plastikabgabe auf den Weg gebracht. Außerdem soll es weniger Zuschüsse an die Sozialversicherungen geben. Der Haushaltsentwurf wird nach der Sommerpause im Bundestag beraten. Der soll den Etat im Herbst verabschieden. US-Präsident Trump will mit seinem ukrainischen Kollegen Zelensky reden, unter vier Augen, und zwar am Rande des NATO-Gipfeltreffens in Ankara. Das bestätigte für Mittwoch eine Regierungssprecherin in Washington. Schon morgen Abend soll es ein Treffen zwischen Trump und dem türkischen Präsidenten Erdogan geben. Der NATO-Gipfel findet in der türkischen Hauptstadt morgen und am Mittwoch statt. Vor anderthalb Wochen haben zwei schwere Erdbeben Venezuela erschüttert. Inzwischen ist die Zahl der offiziell bestätigten Todesopfer auf mehr als 3.300 gestiegen. Außerdem sprach Parlamentspräsident Rodriguez von rund 17.000 Verletzten. Etwa genauso viele Menschen sollen durch die Katastrophe ihr Zuhause verloren haben. Von den beiden Erdbeben am 24. Juni besonders schwer getroffen wurden der Bundesstaat La Guaira und die gleichnamige Küstenstadt. Bei der Fußball-Weltmeisterschaft in Nordamerika hat das norwegische Team Brasilien aus dem Turnier geworfen mit einem 2:1 im Achtelfinale. Auch Co-Gastgeber Mexiko ist nicht mehr dabei nach einem 2:3 gegen England. Neben Norwegen und England stehen Frankreich und Marokko im Viertelfinale. Rudolstadt in Thüringen war seit Donnerstag wieder der Mittelpunkt der Folk- und Weltmusik. Fast 90.000 Menschen kamen zum 34. Rudolstadt-Festival und damit etwa so viele wie im Vorjahr. Das teilten die Veranstalter mit. Künstlerinnen und Künstler aus rund 40 Ländern gaben mehr als 330 Konzerte als Bands oder Solo. Zum Abschluss trat am Abend die Songschreiberin Dota Kehr auf. Die Berlinerin wurde auch mit dem Weltmusikpreis RUT geehrt. Sie gilt seit Jahren als eine der spannendsten Stimmen der deutschsprachigen Indie- und Liedermacher-Szene. Länderschwerpunkt in diesem Jahr war Österreich. Im kommenden Jahr steht Korea auf dem Programm.
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2: Im Norden und Osten ist es stark bewölkt bis bedeckt. Von der Nordsee breitet sich schauerartiger Regen aus. Die Höchstwerte liegen bei 19 bis 23 Grad. Sonst ist es heiter bis sonnig und meist trocken bei 24 bis 32 Grad.
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0: Schönen guten Morgen. Einer der Actionhelden wird heute 80 Jahre alt, Sylvester Stallone, der, was manche überrascht, einiges mehr auf dem Kasten hat als nur muskulös sein. Er ist auch Regisseur, Drehbuchautor, Produzent und Unterstützer von Donald Trump. Über Sylvester Stallone und einige seiner bekanntesten Rollen sprechen wir hier in ungefähr 15 Minuten. Das ist Musik aus Norwegen von der Singer-Songwriterin Aurora.

0: Venusund von Aurora hier im Deutschlandfunk Kultur. 6.37 Uhr ist es. Um die 900 Menschen leben unter den Hochgleisen der Metrolinie 2 in Paris rund um die Station Stalingrad in Zelten. Männer aus dem Sudan, aus Eritrea oder auch aus anderen Ländern. In Paris soll es in den nächsten Tagen wieder extrem heiß werden und die Menschen leben hier ohne Schutz vor Hitze unter teils katastrophalen hygienischen Bedingungen. Das Phänomen ist in Paris nicht neu, hat mit diesem Camp aber eine neue Dimension erreicht. Caroline Diller.
1: Unter den Hochgleisen der Metrolinie 2 reihen sich hunderte Zelte aneinander. Schmutzige Matratzen und Wolldecken pflastern den Boden. Vor dem Container von Médecins du Monde warten die Menschen geduldig, dass ihre Nummer aufgerufen wird. Es sind Krankheitsbilder, die mit einer extremen sozialen Unsicherheit und dem Leben auf der Straße zusammenhängen. Nach zwei Wochen hier hätte jeder Bauchschmerzen wegen Unterernährung, Kopfschmerzen, wäre durch die Hitze dehydriert oder hätte Gelenkschmerzen. Sagt Paul Alousi von Médecins du Monde. Etwa 900 Menschen leben im Camp an der Metrostation Stalingrad unter teils katastrophalen hygienischen Bedingungen. Die Hitzewelle Ende Juni habe ihnen zugesetzt, erzählen Said aus dem Iran und Yusuf aus dem Sudan. Keine Abkühlung, kaum Wasser oder Essen. Es war sehr schwierig. Obwohl ich ganz ohne Kleidung in meinem Zelt geschlafen habe, war es unerträglich. Wir konnten nicht nach draußen. Es gab zu wenig Essen und zu wenig Wasser.
2: This place is very hard. No air condition, no food, no water, no anything.
1: Manche hier haben eine Aufenthaltserlaubnis, viele haben sie nicht. Andere sind Dublin-Fälle, also bereits in anderen europäischen Ländern als Asylsuchende registriert. Für einige ist Paris eine Durchgangsstation auf dem Weg nach Großbritannien. Andere waren schon dort, wurden zurückgeschickt und hängen jetzt im administrativen Niemandsland. Eigentlich werden die wilden Zeltcamps von der Polizei konsequent geräumt, meist bei Tagesanbruch. Das an der Metrostation Stalingrad nicht, berichtet Paul Alousi von Médecins du Monde. Ich habe mit einem Kommissar gesprochen, der für die Nachteinsätze in Paris und den Vororten zuständig ist. Er sagte, wenn wir anderswo Camps entdecken, schicken wir die Menschen zur Metrostation Stalingrad. Einmal im Monat kommt dann ein Bus, um sie in Aufnahmezentren in den Regionen zu bringen. Die Polizei und die Präfektur haben also offiziell festgelegt, dass die Erstaufnahme die Straße ist, unter der Metrolinie 2.
3: On complètement acté que le lieu de premier accueil c'était la rue, que c'était la ligne 2.
1: Die Präfektur teilt auf Anfrage mit, sie werde sich weder zu diesen Vorwürfen äußern, noch allgemein Fragen zum Camp beantworten oder dazu, wie die Sicherheitsbehörden damit umgehen. Es fehle einfach der politische Wille, die Unterbringung der Menschen zu organisieren, sagt Fatoumata Kone. Die Grünen-Politikerin ist stellvertretende Bürgermeisterin von Paris und zuständige Dezernentin für Solidarität und den Kampf gegen Ungleichheit.
4: Le résultat de ce campement, c'est ce qui se passe quand il y a une absence de volonté politique d'organiser les choses.
1: Jedes Mal, wenn die Zeltcamps zu groß oder zu sichtbar werden, bricht erneut der Streit darüber aus, wer für die auf der Straße gestrandeten Menschen zuständig ist. Dabei ist die gesetzliche Regelung eindeutig. Verantwortlich sind der Staat und die Departements, nicht die Kommunen. Oberbürgermeister Emmanuel Grégoire will in den kommenden Jahren 4.000 neue Notschlafplätze in Paris schaffen. Dafür braucht die Stadt aber die Hilfe der übergeordneten Ebenen. Fatoumata Kone. Wir bemühen uns weiter um den Dialog mit den staatlichen Ebenen, diskutieren, um gemeinsam daran zu arbeiten, dass unser Plan für mehr Notunterkünfte umgesetzt wird. Aber ich sage es deutlich, wenn der Staat nicht mitzieht und wir keine Unterstützung an dieser höchsten Stelle bekommen, dann wird das schwierig. Derweil harren die Menschen weiter aus, im Camp unter den Hochgleisen der Metrolinie 2. Symbol für ein Problem, das in Paris lange bekannt ist, das rund um die Station Stalingrad aber eine neue Dimension erreicht hat.
0: Paris steht vor einer neuen Hitzewelle. Geflüchtete in Zeltcamps leiden darunter besonders. 6.41 Uhr ist es. Es gibt Bands, wo ich mich mehr als bei anderen frage, woher der Name eigentlich kommt. Der heilige Paulus und die gebrochenen Knochen wären definitiv so ein Fall, wo ich Fragen habe. St. Paul and the Broken Bones aus Alabama. Full Moon, Fall Moon.

0: Fall Moon von St. Paul and the Broken Bones. Das ist der wahrscheinlich fröhlichste Song, den sie je geschrieben haben, sagt die Band selbst.
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0: Die Band Vale ist ein Duo aus Berlin, ein deutsch-irisches Duo. Und im Song, den wir jetzt gleich hören, Tragic, geht es um die kleinen Schwächen und Dramen des Alltags.

0: Sie hören Deutschlandfunk Kultur, 6.49 Uhr ist es. Der Boxer Rocky oder der Vietnam-Veteran und Actionheld Rambo, Sylvester Stallone, ist für seine sehr muskulösen und irgendwie auch sehr männlichen Rollen bekannt. Im echten Leben ist er Schauspieler, Regisseur und Produzent und wird jetzt 80 Jahre alt. Was ist das für ein Bild von Männlichkeit, das seine Rollen vermitteln und vermittelt haben? Und wie steht das neben dem echten Sylvester Stallone? Dazu habe ich jetzt den Literatur- und Kulturwissenschaftler Wieland Schwanebeck zu Gast hier im Deutschlandfunk Kultur. Schönen guten Morgen, Herr Schwanebeck.
1: Schönen guten Morgen.
0: Herr Schwanebeck, dann lassen Sie uns doch mal mit diesen beiden sehr ikonischen, sehr muskulösen Figuren anfangen, die eben Muskeln haben, die viel Haut zeigen, damit man diese Muskeln eben auch sehen kann. Passte das damals in den 70ern mit Rocky und in den 80ern mit Rambo einfach ins Männerbild, diese Rollen?
1: Ja, dieses Männerbild hat der Stallone ja zugleich mit den Rollen geformt. Also man kann ihm schon zugute halten, unabhängig, was man von ihm denkt, dass er sich nicht einfach sozusagen ins gemachte Bett eines gesellschaftspolitischen Trends irgendwie gesetzt hat, sondern der hat den Trend mitgeschrieben. Und es passt in den 80ern natürlich voll rein, weil Rambo und vor allem die Rocky-Sequels ja wirklich so ein brachial, martialisch, auch reaktionäres Männerbild vertreten. Das muss man eigentlich ein bisschen abkoppeln von dem, wie Stallone auf den Plan gekommen ist in den 70ern, denn der Rocky, als er 1976 rauskommt, ist doch noch eine ganz andere Geschichte und auch noch ein anderes Bild von Männlichkeit als diese im Grunde unüberwindliche Kampfmaschine, zu der sich Stallone dann in den 80ern selbst stilisieren lässt.
0: Das ist im Original so eine ganz gebrochene Figur, oder? Im ersten Film?
1: Ja, das gilt eigentlich für beide interessanterweise, ne? Also Rocky ist ein ganz wortkarger, schüchterner Typ, eigentlich so ein Held der Arbeiterklasse, der absolute Underdog, der sich wirklich durch harte Arbeit, durch Ausdauer beweisen will und eigentlich auch so dem Verlierer ein bisschen was von seiner Würde zurückgibt, dem gesellschaftlichen Underdog. Den

0: Punkten vom Platz, aber der hat seine Würde, der hat sich bewiesen. Der hat gesagt, dass einer, dem man nichts zutraut und der kein professionelles Trainingsgerät hat, der kann irgendwie mithalten. Bis zu einem gewissen Grad gilt das ja auch für den Rambo im ersten Film. Das ist der Verlierer des Vietnamkriegs, der dem überall die kalte Schulter zugewiesen wird, der eigentlich nur daran erinnern will, da gibt es ein nationales Trauma, da ist was passiert, über das nicht gesprochen wird, dass das dann über die Fortsetzungen hinweg so völlig in den Wind geschossen wird und dieses Trauma versucht wird zu korrigieren, indem nur dieser Vietnamkrieg auf neue Art nochmal versucht wird zu gewinnen. Das ist ein ganz seltsamer Paradigmenwechsel bei Stallone. Die ersten Teile zumindest seiner berühmtesten Reihen sind da doch ein bisschen intelligenter und differenzierter.
1: Jetzt soll man ja Darsteller auch nicht mit ihren Rollen verwechseln. Ne? Stallone hat einiges drauf. Er hat ja unter anderem auch das Drehbuch zu Rocky geschrieben, interessiert sich für Kunst. Wird er intellektuell unterschätzt?
0: Ja, das glaube ich schon. Das hat ihn, glaube ich, sein ganzes Leben lang verfolgt. Also ich bin kein Biograf, aber das, was man so aus Dokumentationen und so weiß, ist ja, dass er so eigentlich auch als Underdog ins Leben gestartet ist. Er hat ja diese etwas charakteristische halbseitige Gesichtslähmung von Geburt an. Und als er, glaube ich, in seiner Familie, seinem Umfeld gesagt hat, dass er Träume hat, zum Film zu gehen, ist ihm häufig gesagt worden, ja, also kenn mal deine Grenzen. Ne? Du wirst da beim Film vielleicht Kabelträger oder Rausschmeißer. Vielleicht lässt man dich mal irgendwie im Hintergrund durchlaufen oder du füllst irgendwie du füllst irgendwie das Filmbild noch mit deiner Muskelkraft auf. Stallone ist mir persönlich das erste Mal aufgefallen oder untergekommen, weil er eine kleine Komparsenrolle in einem ganz frühen Woody Allen-Film hat, nämlich als U-Bahn-Schläger. Aha. Eine stumme Rolle, der diesen kleinen doch ein bisschen Hänfling Woody Allen einschüchtern soll. Aber der hat sich hochgekämpft, der hat seine eigenen Drehbücher geschrieben, der hat versucht, überall den Fuß in die Tür zu kriegen, der hat an diesem Körper gearbeitet jahrelang und hat ihn zum Kunstwerk vollendet. Und ich muss auch sagen, also als Kinogänger habe ich Stallone eigentlich erstmals wahrgenommen, als er schon so ein bisschen, naja, seine große Zeit, die 80er, hinter sich hatte. Mhm. Aber um mal in der Boxmetaphorik zu bleiben, wann immer der angezählt am Boden gelegen hat, und das ist sehr häufig der Fall gewesen, schon seit den 90er Jahren, der ist immer noch mal hochgekommen. Der hat immer noch einen Hit gehabt, hat sich immer noch ein neues Franchise selber geschrieben oder ist überraschend irgendwo aufgetaucht in anderen Filmen. Also das muss man schon respektieren.
1: Jetzt ist ja eine Botschaft, die in vielen Hollywood-Filmen mitschwingt, gar nicht nur unbedingt bei Sylvester Stallone, eine Botschaft, die fürs europäische Publikum manchmal ein bisschen befremdlich sein kann. Diese Idee von Gewalt ist eine Lösung. Ist es stimmig für Sylvester Stallone, der ja auch den Republikanern und Trump sehr nahe steht? Passt es zu ihm als Person?
0: Ja, ich will ihm gar nicht so nahe treten, weil seine klassischen Filme, die er auch selber geschrieben hat, sind da schon ein bisschen intelligenter. Also er zeigt ja auch vor allem im ersten Rambo-Film, dass diese Gewalt auch wirklich einen Preis hat, dass die individuelle Psyche Schaden nimmt. Dieser Rambo ist ja ein Traumatisierter, jemand, der gefoltert worden ist und der dann wirklich ausgespuckt worden ist von diesem ganzen System. Später ist dann Stallone sehr bereitwillig gewesen, mit seinen eigenen Reihen so diese Propagandaschlachten des Kalten Kriegs mitzukämpfen. Heute kämpft er, so ehrlich muss man dann leider auch sein, die Propagandaschlachten von der Mega-Bewegung. Also im letzten Rambo-Film, der noch nicht so lange her ist, beschäftigt sich Rambo plötzlich mit so mexikanischen Zuhältern und Drogendealern. Und das ist ja diese ganze Mauerbau-Rhetorik von Trump, der sagt, wir müssen in Anführungszeichen den Abschaum draußen halten und so weiter. Warum er sich vor diesen Karren spannen lässt, kann ich nicht beantworten. Seine besten Filme sind da interessanter, weil sie zumindest, naja, doppeldeutig bleiben, eine Ambivalenz drin haben.
1: Wenn wir uns jetzt mal auf die jeweils ersten Filme fokussieren, von Rocky oder Rambo, würden Sie sagen, die könnten heute noch so erfolgreich sein? Oder würde das nicht mehr funktionieren, weil sich unser Bild von Männlichkeit dann doch zu sehr geändert hat?
0: Doch, die würden immer noch funktionieren, glaube ich. Sie funktionieren auch immer noch, sieht man ja daran, dass die Rocky-Reihe wieder aufgelegt worden ist. Rocky war mit Rocky Balboa Anfang der 2000er Jahre eigentlich zu Ende mit dem sechsten Teil. Und dann hat es ja diese Side-Quest, sage ich mal, dieses Spin-off der Reihe gegeben mit Rocky in der alten Mentor-Figur. Und das ist ja im Grunde nochmal ein Remake des ersten Films mit einem Underdog, der ein Training braucht, dem niemand was zutraut. Interessant überblendet dann diesmal auf die afroamerikanische Community, die in ganz vielen klassischen Stallone-Filmen eigentlich keine Rolle spielt. All diese Underdog, diese Comeback-Story, die ist immer noch interessant. Ich glaube, da hat nicht nur die amerikanische Gesellschaft, sondern da haben auch wir noch was wir da rausziehen können. Ja, und Rambo ist ein Vietnamkriegsveteran, also Veteranengeschichten und diese Kämpfe, von denen dann später niemand mehr was wissen will, weil sie vielleicht nicht den gewünschten Ausgang genommen haben, die werden immer noch gefochten. Und ich glaube, da hat das Kino auch einen gesellschaftspolitischen Auftrag, die so ein bisschen ins Wort zu heben.
1: Sylvester Stallone wird 80 Jahre alt. Über Actionfilme, Muskeln und sich wandelnde Bilder von Männlichkeit habe ich mit dem Literatur- und Kulturwissenschaftler Wieland Schwanebeck gesprochen. Vielen, vielen Dank fürs Gespräch hier im Deutschlandfunk Kultur, Herr Schwanebeck.
0: Danke Ihnen.

0: Don't Stop Me Now von Queen.
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2: Mit Pocoing Choing. Das Bundeskabinett will den Haushaltsentwurf für das kommende Jahr beschließen. Die Zahl der offiziell bestätigten Erdbeben-Todesopfer in Venezuela steigt auf mehr als 3.300. Und weltweit wird der Tag des Kusses gefeiert. Die Bundesregierung will heute den Haushaltsentwurf für das kommende Jahr beschließen. Das von Finanzminister Klingbeil vorgelegte Papier sieht Kredite von knapp 119 Milliarden Euro vor. Das sind rund 8 Milliarden mehr als bisher geplant. Die Gesamtausgaben liegen bei rund 555 Milliarden Euro. Sehr viel Geld soll in die Bundeswehr fließen, etwa ein Drittel mehr als im vergangenen oder am aktuellen Haushalt. Dazu sagte der SPD-Politiker Klingbeil im ARD-Fernsehen.
3: Dass wir Schulden machen, hat damit zu tun, dass wir unsere Bundeswehr aufrüsten, dass wir modernisieren. Ich meine, man kann sich gegenüber Putin nicht mit der schwarzen Null verteidigen. Wir wollen, dass unser Land 20 Jahre lang wenig Ausgaben in Rüstung aufholt. Und das tun wir und dafür nehmen wir Geld in die Hand.
2: Bundesfinanzminister Lars Klingbeil, SPD. Der Haushaltsentwurf soll nach der Sommerpause im Bundestag beraten und verabschiedet werden. Bei Porsche könnten laut einem Medienbericht mehr Stellen gestrichen werden als bisher angenommen. Nach Informationen des Handelsblattes geht es um bis zu 4.000 weitere Arbeitsplätze. Besonders betroffen sollen demnach Mitarbeiter in den Bereichen Management und Verwaltung sein. Ein Sprecher des Sportwagenherstellers bestätigte die Angaben nicht. Er verwies auf ein umfassendes Paket, das derzeit in Arbeit sei, um das Unternehmen zu verschlanken. Das Paket solle bis Ende des Monats vorgestellt werden. US-Präsident Trump will mit seinem ukrainischen Kollegen Selenskyj reden, unter vier Augen, und zwar am Rande des NATO-Gipfeltreffens in Ankara. Das bestätigte für Mittwoch eine Regierungssprecherin in Washington. Schon morgen Abend soll es ein Treffen zwischen Trump und dem türkischen Präsidenten Erdogan geben. Der NATO-Gipfel findet in der türkischen Hauptstadt morgen und am Mittwoch statt. Vor anderthalb Wochen haben zwei schwere Erdbeben Venezuela erschüttert. Inzwischen ist die Zahl der offiziell bestätigten Todesopfer auf mehr als 3.300 gestiegen. Außerdem sprach Parlamentspräsident Rodriguez von rund 17.000 Verletzten. Etwa genauso viele Menschen sollen durch die Katastrophe ihr Zuhause verloren haben. Von den beiden Erdbeben am 24. Juni besonders schwer getroffen wurden der Bundesstaat La Guaira und die gleichnamige Küstenstadt. Heute startet die dritte Etappe der Tour de France. Weil es im Süden Frankreichs einen großen Waldbrand gibt, wird das Radrennen angepasst. Zuschauer sind heute nicht zugelassen. Caroline Diller.
4: Die Präfektur des Département Pyrénées-Oriental spricht von einer wörtlich sehr schwierigen Situation. Das Feuer bei Trivillac, etwa 40 Kilometer westlich von Perpignan, war in der Nacht auf Sonntag ausgebrochen und hat über den Tag an Kraft gewonnen. Grund sind die klimatischen Bedingungen: hohe Temperaturen, geringe Luftfeuchtigkeit und Winde von mehr als 30 Kilometern pro Stunde. Für mehrere Orte des Departements an der Grenze zu Spanien wurden die kommunalen Rettungspläne aktiviert. Mehrere tausend Menschen im Departement wurden in Sicherheit gebracht.
2: Bei der Fußballweltmeisterschaft in Nordamerika hat das norwegische Team Brasilien aus dem Turnier geworfen mit einem 2:1 im Achtelfinale. Auch Co-Gastgeber Mexiko ist nicht mehr dabei nach einem 2:3 gegen England. Neben Norwegen und England stehen Frankreich und Marokko im Viertelfinale. Heute ist der internationale Tag des Kusses. Seinen Ursprung soll er in Großbritannien haben. Dort wurde er vor 36 Jahren erstmals gefeiert als National Kissing Day, als eine Art Protest gegen gesellschaftliche Strenge unter der konservativen Thatcher-Regierung. Inzwischen wird der Tag des Kusses weltweit am 6. Juli begangen, wenn auch das Küssen in der Kultur von Ländern verschieden verankert ist. So auch in Afrika, wie Karin Bentsch berichtet.
5: Im Senegal, in Westafrika zum Beispiel, küsst man sich zur Begrüßung links und rechts auf die Wange. In Kenia, in Ostafrika dagegen, wird zur Begrüßung überhaupt nicht geküsst. In Nigeria, in Westafrika, werden Kussgeräusche genutzt, um Aufmerksamkeit zu erregen. Küssen auf den Mund? In vielen afrikanischen Ländern südlich der Sahara ist das in der Öffentlichkeit ein absolutes Tabu. Doch die Küsskultur, sie ändert sich langsam etwas. Durch westliche Filme und soziale Medien werden vor allem junge Leute kussfreudiger.
1: Das Wetter.
2: Im Norden und Osten ist es stark bewölkt bis bedeckt. Von der Nordsee breitet sich schauerartiger Regen aus. Die Höchstwerte liegen bei 19 bis 23 Grad. Sonst ist es heiter bis sonnig und meist trocken bei 24 bis 32 Grad.
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0: Guten Morgen, schön, dass Sie dabei sind. Under Consumption Core, da geht es um Unterkonsum oder auch De-Influencing, Menschen also davon abraten, irgendwas zu kaufen. Das Internet hat eine ganze Menge Schlagwörter für den Trend, weniger zu kaufen. Warum das nicht unbedingt nur was Gutes ist, dieses Kein-Konsum als Trend, darum geht es hier später im politischen Feuilleton. New Woman von Luisa.

0: 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Anderthalb Wochen nach den schweren Erdbeben in Venezuela laufen die Rettungs- und Hilfsmaßnahmen schleppend. Wie geht es den Betroffenen? Wie sieht aktuell die Hilfsarbeit aus? Und was fehlt gerade am dringendsten? Darüber habe ich heute Morgen mit Jonas Brenner gesprochen, Nothilfekoordinator von Caritas International. Seit Donnerstag ist er vor Ort in Caracas in Venezuela. Und zuerst habe ich ihn gefragt, wie seine Eindrücke sind. Wie nimmt er aktuell die Situation wahr in Venezuela?
1: Ja, vor allem im Bundesstaat Guayra, das ist das am stärksten betroffene Gebiet, ist die Lage verheerend. Also es ist im Prinzip einfach eine Tragödie für die Menschen. Die Situation ist schlimmer, als ich befürchtet hatte, und sie übersteigt letztendlich jede Vorstellungskraft. Also diese Zerstörung, die zusammengestürzten Gebäude, das ist nur ganz schwer in Worte zu fassen. Und mittlerweile ist es auch so, dass die Rettungsphase ist sozusagen beendet. Viele Teams sind schon abgereist, das heißt, es gibt auch noch kaum mehr Hoffnung, noch Überlebende zu finden.
0: Die Zahlen sind ja auch einfach beklemmend, die man hört. Ne? Bestätigt sind über 3.000 Tote und 16.000 Verletzte. Das heißt, wenn Sie sagen, man rechnet nicht mehr damit, Überlebende zu finden, es geht jetzt tatsächlich nur noch darum, Tote zu bergen?
1: Genau, also es gibt noch hohe Zahlen an Vermissten. Da gibt es keine offiziellen Zahlen, die schwanken je nach Quelle. Und letztendlich geht es für die Überlebenden vor allem darum, jetzt noch die Leichen ihrer Angehörigen zu bergen, damit sie trauern können und sie auch würdevoll beerdigen können. Und für uns humanitären Akteure geht es natürlich darum, jetzt unmittelbar nach der ersten Nothilfe die Hilfe der kommenden Wochen und Monate zu planen und zu strukturieren.
0: Was ist da wichtig? Also auf welche Art von Hilfe kommt es da an? Lebensmittel, Wasser, medizinische Versorgung, Unterkünfte? Oder was müssen Sie da organisieren?
1: Genau, also im Prinzip fehlt es an allem. Also die Versorgung von Verletzten ist nach wie vor schwierig, weil die Krankenhäuser überfüllt sind, es an Medikamenten und Personal fehlt. Hinzu kommt noch eine Gefahr von Seuchen oder Krankheitsausbrüchen, die vorkommen können. Und es ist auch besonders für chronisch Kranke natürlich schwierig, wenn die jetzt beispielsweise keinen Zugang zu Medikamenten haben. Dann ist es so, dass viele Menschen obdachlos sind aufgrund der zerstörten Gebäude. Das heißt, es braucht dringend Notunterkünfte. Viele Menschen schlafen auf der Straße oder in Zelten. Aber natürlich auch Hilfsgüter für Grundbedürfnisse, Trinkwasser, haltbare Lebensmittel, Hygieneartikel, das ist ganz wichtig. Und natürlich auch die psychologische Unterstützung, die seelsorgerische Begleitung, weil ganz viele Menschen in Schockzustand noch sind, Traumata haben, Belastungsstörung, und die müssen natürlich auch dringend begleitet werden.
0: Sie haben auch von vielen Kindern erzählt, die teilweise allein sind, die ihre Eltern suchen. Bekommen die genug Hilfe?
1: Ja, es wird versucht, die Kinder so gut wie möglich zu unterstützen. Das sind ganz tragische Situationen. Teilweise Kinder, die keine Begleitung haben, wo beide Eltern vermisst werden. Und da wird natürlich versucht, die Kinder so gut wie möglich zu betreuen.
0: Jetzt gab es in den letzten Tagen auch viel Kritik daran, wie die Regierung in Venezuela auf die Erdbeben reagiert hat und weiterhin reagiert. Würden Sie sagen, die Regierung tut genug? Und wie viel kann die Regierung überhaupt tun? Es gibt ja aktuell mit Rodriguez eine Übergangspräsidentin, nachdem die USA den Ex-Präsidenten entführt haben. Also kann die Regierung überhaupt genug tun?
1: Ja, prinzipiell ist es schon so, dass die Hilfe der Regierung eher langsam angelaufen ist, was auch daran liegt, dass die Regierung nicht auf eine solche Katastrophe vorbereitet war. Der Staat auch nach jahrelangen Misswirtschaft sehr, sehr schwach ist und es auch an Geräten fehlt. Nichtsdestotrotz ist positiv zu bewerten, dass die Regierung überhaupt internationale Hilfe zugelassen hat und auch darum gebeten hat. Das ist auch ganz wichtig, sodass andere Akteure und auch Hilfsteams aus anderen Ländern helfen können.
0: Was brauchen die Menschen, vielleicht auch vor allem die am stärksten betroffen sind, in Venezuela aktuell am dringendsten? Was fehlt da vielleicht auch politisch am dringendsten?
1: Also am dringendsten geht es darum, die Menschen in ihrer Not zu versorgen. Das heißt, es braucht Medikamente, Notunterkünfte, Hilfsgüter für die Erfüllung von Grundbedürfnissen wie Trinkwasser, Lebensmittel. Aber auch ganz wichtig sind auch beispielsweise Sanitäranlagen, weil viele Menschen in der Straße schlafen und dann natürlich ihre Notdurft auch dort verrichten. Und das ist wieder eine große Gefahr für ausbrechende Krankheiten.
0: Jonas Brenner ist Nothilfekoordinator von Caritas International. Er ist gerade in Caracas in Venezuela. Wir haben hier im Deutschlandfunk Kultur über die Lage vor Ort gesprochen, anderthalb Wochen nach den schweren Erdbeben. Vielen Dank fürs Gespräch, Herr Brenner.
1: Ich danke Ihnen.

0: glaube, es ist illegal, zu dem Song nicht mit Cabrio und offenem Dach durch die Landstraße zu fahren und ganz laut mitzusingen. Bittersweet Symphony von The Verve. Für mich ist das immer meine erste Assoziation. Cabrios und ganz schnell fahren und laut schreien. Ich weiß nicht, ob Sie auch zu den Glücklichen gehören, die weite Teile der Kindheit im Sommer im Freibad verbracht haben. Meine Kollegin Kathi Obermann hat mir gerade erzählt, dass sie ihre Sommerferien als Kind oft im Waldbad Unsen verbracht hat.
1: Ein wunderbares Schwimmbad, dem ich gerne irgendwie eine kleine Ode widmen würde. Wir mussten damals quasi mit den Fahrrädern eine halbe Stunde durch die Weserberge radeln, um da hinzukommen, weil das in einem ganz kleinen Dorf lag. Und wenn man dann sehr durchgeschwitzt und voller Vorfreude auf einen elternlosen Sommertag quasi das erste Mal so Hand in Hand mit der besten Freundin unerlaubterweise ins Becken gesprungen ist von der Seite, dann war das 100% Glück.
0: Glück, das sich aber längst nicht mehr alle Familien leisten können. Das Schwimmbad-Eintritt kann ganz schön teuer sein.
1: Ja, also selbst wenn es nicht teuer ist, summiert sich es ja einfach über so eine Ferienzeit. Mhm. Und nicht jede Gemeinde hat einen tollen Spender, der Kindern bis 16 den Eintritt ins Freibad bezahlt. Sie haben das vielleicht auch schon gehört. Es ist so inzwischen ein bisschen durch die Medien gegangen. Die hessische Stadt Schwalmstadt hat so einen anonymen Spender, der für Kinder die Eintritte bezahlt. Und auf der Stadt schreibt die Stadt schreibt auf ihrer Homepage, die Aktion gilt für das Freibad Ziegenhain während der ganzen sechswöchigen Sommerferien.
0: Schon eine gute Idee.
1: Ich finde auch. Und man kann es ja auch nachahmen. In Frankfurt zum Beispiel dürfen Kinder bis 14 ohnehin kostenlos ins Freibad, damit eben auch Kinder aus einkommensschwachen Familien ein bisschen Sommerferien haben. Geht eigentlich, wenn man den politischen Willen hat.
0: Weiß man denn, warum diese anonyme Spender in Hessen sich ausgerechnet diese Freibadaktion ausgedacht hat?
1: Also bisher wusste man es nicht. Er war wirklich total anonym. Aber nach dem ersten Medienrummel hat er sich jetzt geäußert. Und er hat gesagt, er habe beim Schwimmbadbesuch festgestellt, dass er fast alleine da schwimmt und hat sich an tolle Sommer da erinnert als Schüler. Und das wollte er anderen eben auch ermöglichen.
0: Man kann auch sinnvolle Sachen anstellen mit sehr viel Geld.

0: Gentleman Blue von Alicia Byro hier im Deutschlandfunk Kultur, 7.22 Uhr. Nichts kaufen, alte Handys benutzen, Klamotten flicken, die Zahnpasta bis aufs Letzte leer machen und zwar als Social Media Trend. Das ist gerade eine große Sache. Ist das jetzt echter Konsumwandel, den wir da beobachten, oder ist das, wie Trends das eben so an sich haben, bald möglicherweise wieder vorbei? Darum geht's heute bei uns im politischen Feuilleton von der Wirtschaftsethikerin Hanna Schragmann.
1: Maya Liu Feldman, 18, aus Deutschland, filmt stolz ihren uralten Föhn. Dazu Kleidung, die sie schon in der 7. Klasse trug, und Jeans mit Löchern, die nicht so gekauft worden sind, sondern über die Zeit durch Abnutzung entstanden sind. Hashtag UnderConsumptionCore. Das Video hat über 2 Millionen Aufrufe. Feldman ist eines der ersten bekannten Gesichter des Trends. Seither boomen solche Videos. Von durchgelaufenen Turnschuhen, leergekratzten Tuben oder Handys aus der Schulzeit. Wenn man sich früher, wie ich, manchmal dafür geschämt hat, sich keine teuren Dinge leisten zu können, wird das Wenighaben hier vorgeführt wie eine Trophäe. Unter vielen jungen Menschen ist das Nichtkaufen zum Statussymbol geworden. Und das ist kein Nischenphänomen. 3 von 5 der Generation Z folgen dem Underconsumption Core auf TikTok. Dabei hat der Trend viele Namen. Da ist das De-Influencing, bei dem InfluencerInnen seit 2023 nicht mehr zum Kaufen raten, sondern zum Verzicht. Außerdem der Begriff Loud Budgeting, lautes Haushalten, bei dem man offen sagt, das ist mir zu teuer. Wer das tut, spart laut Umfragen im Schnitt über $600 im Monat. Und da ist das No-Buy-Year, die Selbstverpflichtung, ein Jahr lang nichts Überflüssiges zu kaufen. Aus Konsumverzicht ist Content geworden. Sparen, das Likes bringt. Den Begriff laut Budgeting prägte Ende 2023 der US-Komiker und TikTok-Star Lucas Battle. Ausdrücklich als Gegenstück zum Quiet Luxury, dem leisen Luxus der Reichen. Denn auch dort gilt, bloß nicht zu viel zeigen. Wer wirklich reich ist, trägt den Kaschmir-Pullover ohne Schriftzug. Von Loro Piana oder The Row. Das teuerste Stück ist das, das niemand erkennt. Oben wie unten dasselbe Signal. Ich habe es nicht nötig, mich über Dinge zu beweisen. Damit wird die Theorie des US-Ökonomen und Soziologen Thorstein Veblen von 1899 auf den Kopf gestellt. Er beschrieb in seiner Theorie der feinen Leute den demonstrativen Konsum. Wer verschwendet, zeigt Rang. Heute zeigt Rang, wer sichtbar verzichtet. Dabei ist der Reiz des Verzichts nichts Neues. Schon die Stoiker lehrten, frei ist, wer nichts braucht. Seneca, selbst steinreich, übte sich tageweise in Armut, um sich vom Begehren zu lösen. Doch bei ihm war Verzicht eine innere Übung. Heute ist er ein Bild fürs Profil in den Socials. Wer öffentlich weglässt, konsumiert aber nicht immer weniger, sondern anders. Der Soziologe Pierre Bourdieu hätte gesagt, auch der Verzicht ist Distinktion. Er trennt die, die wählen können, von denen, die müssen. Und genau hier wird es ernst. Denn für viele junge Menschen ist das Nichtkaufen keine Pose. Die Mieten steigen, die Löhne stagnieren. Fast 80% der Generation Z holen sich ihren Finanzrat aus sozialen Medien. Recession Core nennen manche den Trend. Schon das Suffix Core macht aus dem Verzicht einen Look. Wer sich ohnehin wenig leisten kann, sagt eben lieber, ich will das nicht, als ich kann das nicht. Aus der Not wird eine Tugend gemacht. Für viele andere aber ist der Verzicht keine Notlage, sondern Trend. Und das ist heikel, insbesondere fürs Klima. Denn der Verzicht, der sich gut filmen lässt, ist selten der, auf den es ankommt. Die Flugscham, vor wenigen Jahren selbst noch Statussignal, gilt heute als überholt. Dieselben, die ihre alte Jeans vorführen, fliegen fürs nächste Video nach Bali. Wir inszenieren das billige Nein und ersparen uns den unbequemen Weg. Und genau darin liegt die Ironie des Trends. Denn wir haben sogar den Verzicht zu einem Statussymbol gemacht. Doch dem Klima sind weder Likes noch Hashtags wichtig. Es reagiert nur auf das, was wir tatsächlich tun.
0: Das politische Feuilleton im Deutschlandfunk Kultur, heute von Wirtschaftsethikerin Hanna Schragmann. Jetzt gibt's ganz neue Musik bei uns von This is Lorelei. Das ist der Künstlername vom amerikanischen Musiker Nate Amos. Und der Song Billy Came Back war, das sagt er, zuallererst ein ziemlich hartnäckiger Ohrwurm, den er nicht losgeworden ist, in seinem Kopf. Und den Song aufzuschreiben, das sollte helfen, diesen Ohrwurm loszuwerden.

0: Billy Came Back von This is Lorelei. 7.30 Uhr.
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2: Mit Pocoing Choing. Vor Beginn des NATO-Gipfels fordert der CDU-Außenpolitiker Hart mit Blick auf den Ukraine-Krieg eine klare Ansage an China. Nach seinen Worten gegenüber der Funke Mediengruppe spielt Peking für Russlands Fähigkeit, den Angriffskrieg fortzusetzen, eine erhebliche Rolle. Aus Sicht von SPD-Fraktionsvize Möller sollte Bundeskanzler Merz das NATO-Treffen in Ankara auch dazu nutzen, Defizite im Gastgeberland Türkei bei Demokratie und Minderheitenrechten klar anzusprechen. Als Beispiele nennt Möller anhaltende Angriffe von Präsident Erdogan auf Opposition und Rechtsstaatlichkeit. Die Bundesregierung will heute den Haushaltsentwurf für das kommende Jahr beschließen. Das von Finanzminister Klingbeil vorgelegte Papier sieht Kredite von knapp 119 Milliarden Euro vor. Das sind rund 8 Milliarden mehr als bisher geplant. Die Gesamtausgaben liegen bei rund 555 Milliarden Euro. Zuletzt hatte die schwarz-rote Koalition etwa eine höhere Tabaksteuer sowie eine Plastikabgabe auf den Weg gebracht. Außerdem soll es weniger Zuschüsse an die Sozialversicherungen geben. Der Haushaltsentwurf wird nach der Sommerpause im Bundestag beraten. Der soll den Etat im Herbst verabschieden. Im Süden Frankreichs hat sich ein Flächenbrand in einer Gebirgsregion nahe Perpignan ausgebreitet. Die Präfektur des Departements Pyrénées-Orientales ordnete die Evakuierung von gefährdeten Ortschaften an. Davon sind tausende Menschen betroffen. Die Ausbreitung des Brandes wirkt sich auch auf die dritte Etappe der Tour de France aus. Das Radrennen führt heute durch die betroffene Region. Bei dem Teilstück sollen keine Zuschauer dabei sein. Auch die Fahrt der Werbekarawane soll ausfallen. Bei der Fußball-Weltmeisterschaft in Nordamerika hat das norwegische Team Brasilien aus dem Turnier geworfen mit einem 2:1 im Achtelfinale. Auch Co-Gastgeber Mexiko ist nicht mehr dabei nach einem 2:3 gegen England. Neben Norwegen und England stehen Frankreich und Marokko im Viertelfinale. Seit Jahren protestieren Tierschützer dagegen vergeblich. Heute beginnt in Spanien wieder das Stierrennen von Pamplona. Das neuntägige San Fermin-Fest wird am Mittag in der nordspanischen Gemeinde mit dem traditionellen Chupinazo geöffnet, dem Abfeuern einer kleinen Rakete vom Rathausbalkon aus. Die erste Stierhatz findet morgen statt. 6 schwere Kampfbullen werden morgens für die abendlichen Stierkämpfe durch enge Gassen in die Arena gejagt, begleitet von meist jungen Läufen. Die San Fermines sind dem stadtheiligen San Fermin gewidmet.
1: Das Wetter.
2: Im Norden und Osten ist es stark bewölkt bis bedeckt. Von der Nordsee breitet sich schauerartiger Regen aus. Die Höchstwerte liegen bei 19 bis 23 Grad. Sonst ist es heiter bis sonnig und meist trocken bei 24 bis 32 Grad.
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0: Schönen guten Morgen. Mein erster Gast gleich arbeitet als psychosoziale Prozessbegleiterin. Das heißt, sie unterstützt Menschen, die zum Beispiel Opfer von einer schweren Gewalttat geworden sind, in der Vorbereitung auf den Prozess. Sie ist auch vor Gericht mit dabei. Wir sprechen darüber, warum das so wichtig ist, nicht nur für Betroffene, sondern auch für das Rechtssystem. Es gibt einen neuen Gesetzesentwurf, der das Recht auf solche Prozessbegleitung stärken soll.

0: Von Matt Bianco hier im Deutschlandfunk Kultur. 7.37 Uhr ist es. Betroffene von schweren Gewalttaten oder sexuellen Übergriffen haben in Deutschland Anspruch auf Prozessbegleitung, weil es eben sehr belastend sein kann, zum Beispiel als Zeugin im Prozess auszusagen und auch, weil die meisten von uns eben noch nie einen Gerichtssaal von innen gesehen haben. Heute Nachmittag ist eine Anhörung des Bundestagsrechtsausschusses zu einem Gesetzesentwurf, der das Recht auf psychosoziale Prozessbegleitung noch weiter stärken soll. Wie kann diese Begleitung aussehen und warum ist sie so wichtig? Über ihre Arbeit spreche ich jetzt mit Susanne Hampe. Sie ist Sozialarbeiterin, Beraterin bei einem Opferschutzverein in Leipzig und sie begleitet als psychosoziale Prozessbegleiterin schon seit fast 20 Jahren Betroffene von sexueller Gewalt. Schönen guten Morgen, Frau Hampe.
1: Ja, schönen guten Morgen.
0: Frau Hampe, was bedeutet vielleicht gerade so ein Gerichtsprozess, mit dem Sie eben viel zu tun haben, Prozesse, bei denen es um sexuelle Gewalt geht und die ja eben zum Teil auch erst sehr lange nach der Tat stattfinden, was bedeutet das für die Betroffenen?
1: Das ist natürlich jetzt am Anfang direkt eine Frage, die, auf die man stundenlang antworten kann. Also erstmal muss man natürlich erstmal sagen, Betroffene sind nicht gleich Betroffene. Also das heißt, man reagiert immer sehr individuell auf so eine Straftat und auch auf die lange Wartezeit, die man da verbringt von der Tat oder der Anzeige bis hin zur Gerichtsverhandlung, wenn es dann überhaupt dazu kommt. Also wie es den Betroffenen geht, ist, viele Betroffene haben große Angst davor, dem Täter oder in dem Fall dem Beschuldigten im Gerichtssaal zu begegnen. Sie haben große Angst, dass ihnen nicht geglaubt wird. Sie haben Angst, dass sie sich nicht mehr erinnern können an das, was da eigentlich passiert ist, weil das ja eben schon teilweise sehr lange her ist. Sie haben teilweise Angst, dass sie sich nicht richtig ausdrücken können, dass eher sie beschuldigt werden, ne? Im Sinne von, sie müssen beweisen, dass das, was da ihnen widerfahren ist, dass das auch wirklich widerfahren oder dass es wirklich passiert ist. Solche Dinge. Also es ist sehr viel Angst, sehr viel Scham, vor Menschen auch zu reden, die man ja gar nicht kennt und wo man gar nicht weiß, auf welchem Ohr die das hören, was einem da passiert ist und so weiter. Also sehr, sehr massive psychosoziale Belastungen einfach, die Betroffene umtreibt,
0: und
1: wenn sie wissen, sie müssen immer.
0: Wie sieht da Ihre Arbeit aus? Also wobei helfen Sie vor dem Prozess? Was tun Sie auch während der Verhandlungen? Was ist Ihre Rolle im Gerichtssaal?
1: Genau, die psychosoziale Prozessbegleitung ist unterteilt in drei Abschnitte, und zwar vor, während und nach der Verhandlung. Und vor der Verhandlung ist eigentlich die wichtigste Arbeit. Das heißt, wir erklären Betroffenen, wie so ein Verfahren überhaupt abläuft. Wir erklären, warum wer welche Fragen stellt. Wir erklären, warum sie auch nochmal alles sagen müssen, was ja schon bei der Polizei gesagt wurde. Wir stabilisieren. Viele haben eben Angst. Und das heißt, wir versuchen, Übungen beizubringen, damit sie sich auch selber stabilisieren können in Situationen, wo sie einfach große Angst haben. Das ist das, was wir vor allen Dingen im Vorfeld tun. Wir gehen in die Gerichtssäle im Vorfeld und gucken uns die einfach mal an, damit man nicht so fernsehgeprägte, sag ich mal, Bilder hat von Gerichtssälen oder wie so ein Verfahren abläuft. Wir erklären einfach ganz, ganz viel, beantworten Fragen und versuchen, ein realistisches Bild aufzubauen. Und während der Verhandlung geht es wirklich darum zu gucken, wie kommt die Zeugin oder auch der Zeuge gut durch diese Aussagesituation. Ja, das heißt, wie kann ich immer wieder dafür sorgen, dass die Person im Hier und Jetzt bleibt, dass sie nicht abdriftet in so angstmachende Erinnerungen, sondern möglichst im Hier und Jetzt bleibt, dass sie sich nicht zu sehr aufregt. Das sind alles Dinge, die sozusagen da während des Verfahrens nochmal eine Rolle spielen. Und nach dem Verfahren geht es darum, das abzuschließen, zu gucken, so, wie ist es gewesen, welche Unterstützung war gut, was zieht die Zeugin oder der Zeuge aus dem Verfahren für sich auch raus.
0: Sie dürfen ja inhaltlich keinen Einfluss auf das Verfahren nehmen. Heißt das, dass Sie auch gar nicht wirklich mit den Betroffenen darüber reden, was passiert ist oder was Sie im Prozess vielleicht gefragt werden können?
1: Auf jeden Fall. Also das ist überhaupt nicht unsere Aufgabe. Unsere Aufgabe ist nicht, die Aussage vorzubesprechen oder sowas. Ja, das ist ein totales No-Go. Das sollte man auf keinen Fall machen. Sondern unsere Aufgabe ist wirklich, sich darauf zu konzentrieren, wie geht es den Betroffenen? Was sind deren Ängste? Welche Fragen haben sie? Wir sind einfach Ansprechpartner, Ansprechpartnerinnen für alles, was sozusagen ums Emotionale, ums Psychische geht. Die inhaltliche Vorbereitung, wenn sie überhaupt passiert, die passiert durch zum Beispiel die Nebenklagevertreter, Vertreterinnen. Und wir müssen für unsere Aufgabe, das muss ich auch ganz klar sagen, müssen wir diese Informationen, was ist eigentlich konkret passiert, das müssen wir alles gar nicht wissen, weil das sozusagen unerheblich ist für die Ängste. Es geht erstmal darum zu gucken, wie kommen die gut durch das Verfahren durch.
0: Wie wichtig diese Hilfe für Betroffene sein kann, das ist ja irgendwie naheliegend. Aber was bedeutet Prozessbegleitung auch für das Rechtssystem?
1: Also für das Rechtssystem ist es aus meiner Sicht und zum Glück nicht mehr nur aus meiner Sicht und aus Sicht der psychosozialen Prozessbegleiter, Begleiterin extrem wichtig, weil es geht ja in einem Prozess um die Wahrheitsfindung. Und wenn ich die Wahrheit finden will, dann muss ich alle Beteiligten hören und alle Beteiligten müssen auch in der Lage sein, das auszusagen, was ihnen widerfahren ist. Und wenn eine Zeugin stabil ist, wenn ein Zeuge in der Lage ist, das zu berichten, was ihm passiert ist, dann trägt das zur Wahrheitsfindung bei. Und das ist für das Gericht, das ist für Juristen und Juristinnen ein ganz, ganz wichtiger Punkt, weshalb auch Juristen und Juristinnen ein sehr gutes Bild mittlerweile, die meisten, sagen wir mal so, von der psychosozialen Prozessbegleitung haben.
0: Das jetzt geplante Gesetz will ja diese Rolle der psychosozialen Prozessbegleitung laut Entwurf nochmal weiter stärken. Im Moment gibt es für die Anzahl der Verfahren aber noch viel zu wenige Prozessbegleiterinnen, sagen Sie. Mhm. Was würde denn am meisten helfen, damit es besser funktioniert, damit es diese Stärkung auch wirklich geben kann?
1: Ah, das ist eine knifflige Frage. Also was glaube ich, ist, also was zum einen helfen kann, ist, dass eine bessere Organisation möglich ist. Es ist zum Beispiel jetzt im Gesetz vorgesehen, dass wir überhaupt erfahren, wann die Verfahren angesetzt werden. Das erfahren wir nämlich normalerweise nicht. Das heißt, man kann das schon mal besser planen in seinem Arbeitsalltag. Was gut ist, wenn wir möglichst frühzeitig in ein Verfahren reinkommen, damit wir wirklich auch die Zeugin stabilisieren können. Dafür müssen wir aber eine sehr, sehr viel frühere Information bekommen. Wir müssen viel, viel früher in die Verfahren rein. Ein Aspekt ist sicherlich auch, dass die Vergütung bisher zu wünschen übrig lässt. Auch das soll verändert werden durch die Gesetzesnovelle jetzt. Und was wir brauchen, sind einfach mehr ausgebildete psychosoziale Prozessbegleiter und Begleiterinnen. Das heißt, es müssten noch viel mehr auch Bundesländer aus meiner Sicht in die Ausbildung investieren.
0: Susanne Hampe ist psychosoziale Prozessbegleiterin. Das heißt, sie unterstützt Menschen, die von schweren Gewalttaten betroffen sind, durch die Gerichtsverhandlungen. In ihrem Fall vor allem Betroffene von sexueller Gewalt. Vielen Dank fürs Gespräch hier im Deutschlandfunk Kultur, Frau Hampe.
1: Sehr gerne. Vielen Dank.

0: Guten Morgen. Zeit, den Arsch hochzukriegen. Das sagt nicht ich, das sagt Lizzo in diesem Song hier in Good Morning, 7.48 Uhr.
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2: 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Jazz Door Berlin 2026. 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Zu den zahlreichen besonderen Momenten zählte auch das Konzert der Klarinettistin Hélène Duret und ihrer Band. Synesthete heißt diese französische Band. Kraftvoll, dynamisch, aber auch klangsensibel ist deren Musik. Ein vielgestaltiges Quintett, bei dem als Special Guest und Solist auch der deutsche Posaunist Nils Wogram zu hören ist. Matthias Wegner präsentiert das Jazz-Door-Konzert von Hélène Duret und Band heute bei In Concert, 20 Uhr.
0: Jetzt gibt's Du und Ich von Clüso.
3: Aus Lang-

0: Bühnen, einiges an Musik und sonstigen Veranstaltungen für umsonst. An der Uferpromenade am Genfer See steht Bühne an Bühne. Hier spielen Nachwuchsbands neben erfahrenen Musikerinnen. Jazz trifft auf Funk, Soul oder elektronische Musik. Sandra Bigger.
1: Es ist ein Sommertag in Montreux wie aus dem Bilderbuch. Die Sonne scheint vom wolkenlosen Himmel, Palmen säumen die Promenade, der Genfer See glitzert türkis. Am Wasser sind unzählige Essenstände, Bars, Bühnen und Clubs aufgebaut. Von einigen kann man direkt ins Wasser springen. Und überall hört man Musik. In einem überdachten Holzpavillon steht John auf der Tanzfläche, umringt von 16 Frauen und Männern. Diese sind zwischen Anfang 20 und Mitte 60. Die einen tragen Wanderschuhe oder Sneakers, andere hochhackige Tanzschuhe. Was sie verbindet? Alle wollen von John lernen, wie man Kizomba tanzt. Das ist ein Paartanz aus Angola. John und sein afrikanischer Tanzkurs sind Teil des Rahmenprogramms von Montreux, genauso wie diese Acts, die zeitgleich an anderen Stellen der Promenade auftreten oder auflegen, umsonst und draußen.

0: Festival-Fan Beatrice Omole liebt genau diesen wilden Musikmix. Die Bernerin kommt seit vielen Jahren regelmäßig zum Musikfestival nach Montreux.
1: Das ist der besondere Geist, eben das Festival draußen, wo alle, egal jung, alt, alle kommen. Das finde ich mega cool.
0: Tickets für Konzerte im Hauptprogramm mit Superstars wie Ray Sting oder Deep Purple kosten in diesem Jahr in Montreux mindestens 100 Euro. Daneben gibt es an den 16 Festivaltagen etwa 700 Gratisveranstaltungen. Konzerte, Workshops, Lesungen, Tanzkurse, Musiksessions. Finanziert wird das Ganze unter anderem über die Einnahmen aus Essen und Trinken. Festivalleiter Mathieu Chaton erklärt, diese Mischung sei von Anfang an der Wunsch von Claude Nobs gewesen, der das Festival in Montreux vor 60 Jahren gründete. Die Idee dahinter: Musik soll für alle zugänglich sein. Für viele junge Künstlerinnen und Künstler war Montreux schon eine Art Sprungbrett. Festivalleiter Mathieu Janton erinnert nicht ohne Stolz daran, dass im vergangenen Jahr die Rapperin Theodora noch kostenlos hier zu hören war. Heute füllt sie ganze Stadien in Frankreich. Auf so einen Durchbruch hofft auch die Sängerin Modi and the Birds. Die Schweizer Newcomerin sagt, in Montreux auftreten zu dürfen, sei für sie ein Traum.
2: Un rêve, ouais. C'est irréel. 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
0: 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Sie genießt, dass sie sich hier nicht nur einem breiteren Publikum präsentieren kann, sondern auch in einem professionelleren Rahmen als sonst auftreten darf. Sollte Modi and the Birds oder einem der anderen diesjährigen Gratis-Acts tatsächlich in Montreux der Durchbruch gelingen, die ruhmreiche Geschichte des Jazz-Festivals wäre um eine Legende reicher.
3: Beim Montreux Jazz Festival gibt es nicht nur große Bühnen und große Konzerte, sondern auch viele kleinere Veranstaltungen und Konzerte für umsonst. All the People von Mando Diao, 7:56 Uhr.

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1: Mit Pocoin Choing. Vor dem NATO-Gipfel gibt es unterschiedliche Forderungen aus Union und SPD. Die Bundesregierung will den Etatentwurf für das kommende Jahr beschließen. Und Unbekannte stehlen Schmuck im Millionenwert aus einem Museum im Elsass. Vor Beginn des NATO-Gipfels fordert der CDU-Außenpolitiker Hart mit Blick auf den Ukraine-Krieg eine klare Ansage an China. Nach seinen Worten gegenüber der Funke Mediengruppe spielt Peking für Russlands Fähigkeit, den Angriffskrieg fortzusetzen, eine erhebliche Rolle. Die SPD verlangt Klartext des Kanzlers gegenüber der Türkei als Gastgeber des NATO-Treffens. Georg Schwarte.
2: Die anhaltenden Menschenrechtsverletzungen sowie die Angriffe auf Opposition und Rechtsstaatlichkeit müssen angesprochen werden, sagte die Vizefraktionschefin Siemtje Möller der Funke Mediengruppe. Kurz vor Beginn des NATO-Gipfels waren erneut Dutzende Menschen, darunter Journalisten und Menschenrechtler, in der Türkei verhaftet worden. Zuvor hatte der türkische Außenminister Fidan zudem Israel scharf angegriffen und gesagt, Israel sei ein Problem für die gesamte Menschheit. SPD und Grüne forderten daraufhin eine klare Verurteilung der jüngsten Ausfälle des türkischen Außenministers.
1: Die Bundesregierung will heute den Haushaltsentwurf für das kommende Jahr beschließen. Das von Finanzminister Klingbeil vorgelegte Papier sieht Gesamtausgaben von rund 555 Milliarden Euro vor. Der grünen Haushaltspolitiker Schäfer bezeichnete den Entwurf gegenüber der deutschen Presseagentur als Offenbarungseid. Er schröpft aus seiner Sicht die Renten- und Gesundheitskasse. Mitten im Dürresommer werde außerdem der Klimaschutz rasiert. Das wies SPD-Fraktionschef Mirsch heute Morgen im ZDF zurück.
3: Gerade im Sondervermögen investieren wir auch in diesen Klimaschutz. Und dann gibt es den sogenannten Klimatransformationsfonds, wo es ehrlicherweise in den letzten Jahren relativ viel Kraut und Rüben gegeben hat. Viele Förderprogramme, wo man ein Dickicht hatte und überhaupt nicht die Effizienz der Programme eigentlich gesehen hat. Und insofern ist eine gewisse Effizienzsteigerung meines Erachtens vertretbar in dem Bereich, ohne dass dem Klimaschutz irgendwo Abbruch getan wird.
1: Matthias Mirsch, SPD-Fraktionsvorsitzender im Bundestag. Vor anderthalb Wochen haben zwei schwere Erdbeben Venezuela erschüttert. Inzwischen ist die Zahl der offiziell bestätigten Todesopfer auf mehr als 3.300 gestiegen. Außerdem sprach Parlamentspräsident Rodriguez von rund 17.000 Verletzten. Etwa genauso viele Menschen sollen durch die Katastrophe ihr Zuhause verloren haben. Anne Dämmer.
4: Die Vereinten Nationen gehen von bis zu 50.000 Vermissten aus. Die Trümmerräumung mit schwerem Gerät sowie die statistische Begutachtung beschädigter Gebäude stehen mittlerweile für die Hilfskräfte im Vordergrund. Die Unterbringung der Obdachlosen bleibt prekär. Laut offiziellen Angaben sind knapp 11.000 Menschen in 79 Notunterkünften untergebracht. Dennoch kampieren weiterhin zahlreiche Betroffene in Zelten auf Bürgersteigen und in Parkanlagen der Hauptstadt Caracas sowie im Küstenbundesstaat La Guaira.
1: Der US-Stürmer Fallon Balogun kann im Achtelfinale der Fußball-Weltmeisterschaft mitspielen, trotz einer roten Karte. Der Weltverband FIFA hat die Sperre zur Bewährung ausgesetzt und das führt zu Kritik. Nach Medienberichten hat US-Präsident Trump in einem Telefonat FIFA-Chef Infantino zur Überprüfung der Sperre gedrängt. Der norwegische Nationaltrainer Ståle Solbakken und der frühere Trainer von Borussia Dortmund Jürgen Klopp sprachen jeweils von einer schlechten Entscheidung, die dem Sport schade. Balogun hatte die rote Karte am Donnerstag im Spiel gegen Bosnien-Herzegowina kassiert. Drei Tore hat er im laufenden Turnier geschossen und ist damit bester Schütze seiner Mannschaft. Die USA spielen in der kommenden Nacht gegen Belgien um den Einzug ins Viertelfinale. Dort stehen bereits Norwegen nach einem 2:1-Sieg gegen Brasilien und England, das Co-Gastgeber Mexiko mit 3:2 geschlagen hat. Auch Frankreich und Marokko sind in der Runde der letzten acht. Nach dem Louvre jetzt ein Diebstahl im Lalique-Museum im elsässischen Wingen-sur-Moder. Dort ist Schmuck im Wert von mehreren Millionen Euro gestohlen worden. Rund 20 Schmuckstücke sind verschwunden, hieß es aus Ermittlerkreisen. Das Museum nannte keine konkrete Summe. Der oder die Täter drangen laut Ermittlern gestern früh gewaltsam in das Museum ein und gingen direkt in den Schmucksaal. Die Alarmanlage löste aus und eine Reinigungskraft informierte die Gendarmerie. Die Ermittler werten jetzt Aufnahmen der Überwachungskamera aus. Das 2011 eröffnete Museum ist René Lalique gewidmet. Er war ein Schmuck- und Glaskünstler des Jugendstils und des Art Deco, der zwischen 1860 und 1945 lebte. Das Haus zeigt auf rund 900 Quadratmetern Glasarbeiten des Künstlers. Nun bleibt das Museum vorerst geschlossen.
0: Das Wetter.
1: Im Norden und Osten ist es stark bewölkt bis bedeckt. Von der Nordsee breitet sich schauerartiger Regen aus. Die Höchstwerte liegen bei 19 bis 23 Grad. Sonst ist es heiter bis sonnig und meist trocken bei 24 bis 32 Grad.
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5: Guten Morgen, schön, dass Sie dabei sind. Heute wäre eine gute Gelegenheit, ausgiebig zu knutschen oder jemandem einen Schmatzer auf die Wange zu geben oder meinetwegen auch jemandes Siegelring zu küssen, falls Sie da Gelegenheit haben. Heute ist Tag des Kusses. Wo wird überall geküsst? Was hat Hollywood damit zu tun? Und wie hat sich das Küssen in anderen Kunstformen über die Jahre verändert? Sowas klären wir gleich. Wir sprechen über die Kulturgeschichte des Küssens. Nick Hansen und Bakemat, Higher Escalators.

0: Fire Escalators von Nick Hansen und Bakermat hier im Deutschlandfunk Kultur. 8.08 Uhr ist es. Der 6. Juli ist der Tag des Kusses. Welche Art von Kuss? Romantisch, freundschaftlich, Wangenkuss, Handkuss? Es gibt eine ganze Menge Art von Küssen. Was finden Menschen so toll daran, sich gegenseitig zu küssen oder auch ihre Haustiere zum Beispiel zu küssen oder, ich weiß nicht, Goldmedaillen? Und woher kommt es überhaupt? Über die Kulturgeschichte des Küssens sprechen wir jetzt mit Ulrike Zeitlinger. Sie ist Journalistin und Autorin von Kiss Me Baby, eine Liebeserklärung an den Kuss. Schönen guten Morgen, Frau Zeitlinger.
1: Guten Morgen.
0: Frau Zeitlinger, Sie schreiben, Küssen hat für Sie was Magisches und es ist für Sie eine der tollsten Sachen der Welt. Warum das?
1: Weil ich glaube, es gibt wenig, was einen so schnell, sich so schnell so gut fühlen lässt, wie ein richtig schöner Kuss. Also wird ja vom Körper werden quasi alle Hormone ausgeschüttet, die dafür sorgen, dass wir uns großartig, glücklich und euphorisch fühlen. Und das ist ziemlich toll, wie ich finde.
0: Jetzt ist Küssen ja, kann sehr verschiedene Sachen sein, ne? Es gibt sowas wie einen elterlichen Kuss auf die Stirn. In Teilen der Welt ist es ein Begrüßungsritual. Es gibt romantische, sexuelle Küsse, verschiedene rituelle Küsse. Welche Art von Kuss hat Sie denn besonders interessiert?
1: Also ich habe mich in dem Buch ganz besonders mit dem erotischen Kuss auseinandergesetzt, also mit dem Kuss zwischen Liebenden oder zwischen sexuellen Partnern.
0: Mhm. Und Sie haben ja auch historisch recherchiert dazu, ne? Seit wann gibt es denn diesen erotischen, nennen Sie das, diesen sexuell konnotierten Kuss in der Geschichte der Menschheit?
1: Ja, also man spricht davon, dass es den seit etwa 6.000, 7.000, 8.000 Jahren vor Christi gibt.
0: Mhm.
1: Erst dachte man, er kommt aus Indien, dann hat ein norwegisches Forscherpaar vor, ich glaube, erst 3 Jahren oder so, babylonische Keilschriften entschlüsselt und sind da auch nochmal dem erotischen Kuss auf die Spur gekommen. Also man kann, glaube ich, sagen, dass er sich zu unterschiedlichen Zeiten an unterschiedlichen Orten der Welt entwickelt hat oder aufgetaucht ist.
0: Was steht denn auf so einem Keilschrifttext, der darauf schließen lässt, dass Leute sich sexy geküsst haben?
1: Ach, das ist, in dem Fall ist es eine die Geschichte der Entstehung der Welt, wie man sie sich damals vorgestellt hat. Und dabei wird sozusagen dieses Ritual des Beischlafs und des Küssens geschildert.
0: Schön, schön. Jetzt ist ja in der Kunstgeschichte, im Film, aber eben auch in sowas wie zum Beispiel der Malerei, der Kuss ein sehr beliebtes Motiv. Hat sich das über die Jahre und Jahrhunderte eigentlich auch verändert, wie und welche Küsse da dargestellt werden? Gibt es sowas wie Kusstrends in der Kunst?
1: Na klar, also gibt es auf jeden Fall. Also der Kuss hat ja, der Kuss ist in der Tat ein wahnsinnig beliebtes Motiv und hat sich natürlich. Die Kunst hat ja immer sozusagen auch die geschichtliche, die politische, die gesellschaftspolitische Situation der jeweiligen Zeit wiedergespiegelt. Und deswegen waren es auch unterschiedliche Küsse, die dargestellt wurden, ne? Und manchmal wurden die fast als bedrohlich dargestellt, ne? Manchmal als verspielt romantisch. Und wir denken an Klimt, ne? An den Jugendstilkuss und so weiter, der dann sozusagen fast in verschmilzt mit der Natur, ne, dieses Blumenkleid und die Blumen drumherum und so weiter und so weiter. Also das hat sich schon sehr, sehr verändert. Ne? Und das Kino hat den Kuss natürlich auch maßgeblich beeinflusst.
0: Große Hollywood-Küsse.
1: Ja, also man darf ja nicht vergessen, bevor es den Film gab, ja, haben wir uns ja beim Küssen nie selber gesehen, ne?
0: Stimmt.
1: Also erst der Film und auch die Fotografie hat es möglich gemacht. Ne? Also davor, wenn Sie beim Küssen die Augen aufmachen, was Sie nicht tun sollten, aber dennoch, was würde man sehen? Ne? Also man würde, weiß nicht, den Nasenrücken, ein Stück Himmel oder ein Stück Zimmerdecke oder sowas. Ne? Mhm. Aber wir könnten uns ja nie von außen betrachten. Und das hat Hollywood möglich gemacht und hat damit ganz, ganz starken Einfluss darauf genommen, wie wir dabei aussehen wollen, wenn wir geküsst werden.
0: Hat das auch was damit gemacht, wo überall auf der Welt Küssen üblich ist? Ich kann mir vorstellen, dass es eine sehr starke kulturelle Komponente hat und durch diese Überpräsenz von amerikanischem Film, hat das was mit dem Küssen gemacht, international?
1: Ja, absolut. Also hat es natürlich auch in Gegenden, sagen wir mal, populär gemacht oder zumindest zugänglicher gemacht, in denen vorher der Kuss sagen wir mal, der erotische Kuss gar keine Rolle gespielt hat, ne? Und dann plötzlich sieht man diese ganzen Filme und sieht so, ach ja, das gehört ja offensichtlich dazu. Und dann wird das natürlich auch nachgemacht. Ne?
0: Wo wäre das zum Beispiel? Also wo hat vor Hollywood das Küssen eine andere Rolle gespielt?
1: Ja, das kann ich Ihnen jetzt so ganz genau nicht sagen. Ne? Aber in großen Teilen Afrikas und im Nahen Osten und so weiter hat der Kuss, der erotische Kuss wohlgemerkt, keine große Rolle gespielt, ne, vorher.
0: Würden Sie sagen, das Küssen hat noch eine große Zukunft vor sich?
1: Ich finde absolut. Ich finde absolut. Also ich meine, ich weiß, dass wir diese Diskussion führen seit Covid, für diese Diskussion, ja, Küssen, nicht Küssen. Für mich ist und bleibt es eine der intimsten Gesten zwischen zwei Menschen überhaupt, ne? Weil man kommt sich ja ganz nahe mit dem Gesicht, das kommt man ja sonst in gar keiner Situation. Nicht unbedingt, muss man nicht, ne? man spürt so den Atem des anderen, man spürt das Leben. Und ich glaube, solange wir leidenschaftlich lieben, werden wir auch leidenschaftlich küssen.
0: Wenn Sie das so beschreiben, mit dem Atem, klingt es auch ein kleines bisschen ekelig. Wenn ich ganz ehrlich bin, aber...
1: Es ist auch ein bisschen eklig, vor allem wenn der andere nicht die Zähne geputzt hat. Aber und wir tauschen ja auch 80 Millionen Bakterien bei jedem Zungenkuss aus. Ja. Und ja, das klingt eklig, ist es vielleicht auch ein bisschen, aber es ist gut für Ihr Immunsystem. Das dürfen Sie immer nicht vergessen dabei.
0: Das ist auch sehr gut zu wissen. Über die Kulturgeschichte des Küssens habe ich mit Ulrike Zeitlinger gesprochen, Journalistin und Autorin von Kiss Me Baby, eine Liebeserklärung an den Kuss. Vielen Dank fürs Gespräch hier im Deutschlandfunk Kultur,
1: Frau Zeitlinger. Sehr gerne.

0: Musik aus den USA von Baby Rose, Let Me Go. 8.18 Uhr ist es, Sie hören Deutschlandfunk Kultur. Wie wird er sein Publikum heute Abend begrüßen um 23.15 Uhr zum ersten Mal als Tagesthemen-Moderator? Jörg Schönborn hat da wahrscheinlich schon ein paar Tage drüber nachgedacht, oder was meinst du, Kathi?
1: Also ich denke, dass er das ganz clean, professionell und sehr nüchtern machen wird. Der Mann ist ja ein absoluter Fernsehprofi. Ich denke schon, dass er über seinen ersten Satz nachgedacht hat, aber das wird ihm, glaube ich, keine schlaflosen Nächte bereitet haben.
0: Meine Kollegin Kathi Obermann ist bei mir im Studio und Kathi, wir können mit dir einen kleinen Blick hinter die Kulissen werfen, weil du arbeitest ja auch für den MDR und zwar bei den Fernsehnachrichten. Hast du Jörg Schönborn selber mal erlebt? Kannst du ihn dir sehr gut als Tagesthemen-Moderator vorstellen? Hast du eine Idee, wie das wird heute Abend?
1: Also ich habe ihn mehrfach bei der Arbeit erlebt, bei verschiedenen Landtagswahlen. Da hat er für die ARD ja immer diese Infratestzahlen präsentiert, so kennt man ihn ja auch. Und da hatte er bei uns allen den sehr liebevoll gemeinten Spitznamen Graf Zahl, weil er wirklich ein unglaubliches Gedächtnis hat und Wahlergebnisse aus allen möglichen Jahren abrufen kann. Ein sehr intelligenter, konzentrierter und multitaskingfähiger Mann ist. Also während der kurzen Sendepausen, wo die Kamera weg war, twittert er dann neue Zahlen und Analysen. Also es ist unglaublich. An der journalistischen Kompetenz kann es eigentlich keinen Zweifel geben.
0: Ich höre ein Aber.
1: Ja, also es ist halt eher die Haltung, finde ich, die ich mir schwer vorstellen kann als Tagesthemenmoderator. Er ist ja doch eher steif als smart. Und außerdem hätte ich mir auch eine jüngere Lösung für die Tagesthemen gewünscht. Weniger dieses gestandene, allwissende ARD-Urgestein, mehr sowas Unerwartetes, Frecheres, eine Person einfach, die jüngere Reichweite hat. Und für mich müsste es auch kein Mensch im Anzug mit Krawatte sein.
0: Sondern eher Jeans?
1: Ja, vielleicht Jeans. Also es muss ja auch keine optische Revolution sein, aber eben auch nicht die korrekt geschnürte Krawatte bis oben zum Anschlag. Ich dachte eigentlich, dass die Tagesthemen mit Jesse Wellmer so in die richtige Richtung unterwegs waren und finde halt jetzt so ein seriöser 61-jähriger weißer deutscher Mann nicht
0: vielleicht,
1: ideal.
0: Vielleicht gibt es ja eine Überraschung heute Abend.
1: Ja, ich kann mir vorstellen, welche du meinst, so ein jugendliches Tschüss am Ende oder so. Ne?
0: Vielleicht winkt er.
1: Vielleicht unterschätzen wir es.
0: Wir werden es sehen.

0: Modern Love von David Bowie. Ich war gerade fast ein bisschen überrascht, dass ich nicht Saote Sagazan gehört habe. Es gibt eine sehr, sehr schöne Coverversion von ihr. Die kann ich auch sehr empfehlen.
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2: Bei den Jazz Open 2026 in Stuttgart wird auch dieses Jahr wieder ein Mix aus Mainstream-Acts und hochklassigem Jazz gespielt. Heute Abend wird der Poet, Rock- und Weltstar Nick Cave auf dem Schlossplatz auftreten.
3: I don't believe in an interventionist God.
2: Obwohl seine Songs von Verlust und Trauer durchzogen sind, bringt ein Konzert mit ihm Euphorie und Leichtigkeit. Ist auf jeden Fall immer ein Erlebnis von kollektivem Glück und Emotionen.

0: Nick Cave and the Bad Seeds, heute bei den Jazz Open Stuttgart live auf dem Schlossplatz. Im August dann in Dresden, München und Bonn. Into my
1: Sie hat ganz stark mit ihren Aufnahmen das Bild des Bauhauses geprägt.
0: Kuratorin Christine Bartels über die Architekturfotografin Lucia Mohoi. Herausragende Fotografinnen wie sie gibt es seit der Erfindung der Fotografie im frühen 19. Jahrhundert. Viele von ihnen waren Pionierinnen auf diesem Gebiet. In der Berliner Ausstellung Neue Frau, Neues Sehen, die Bauhausfotografinnen, treten nun zeitgenössische Künstlerinnen in einen Dialog mit den historischen Positionen verschiedener Fotoarbeiten. Brigitte Franzen.
2: Ich glaube, gerade auch wenn man als jüngere Frau jetzt hier in die Ausstellung geht, wird man unglaublich starke Positionen sehen, fotografisch starke Positionen, aber eben auch als Persönlichkeiten, starke Künstlerinnen, starke Fotografinnen.
0: Neue Frau, neues Sehen, die Bauhausfotografinnen. Die Ausstellung ist bis zum 4. Oktober zu sehen im Museum für Fotografie in Berlin.
3: I think that there were like few points which were in the very beginning of this film. One of them making a road movie across the Georgia. The second one was that the main character should have been our father.
0: Dry Leaf ist ein Filmdrama von Alexandre Koberitze, das 2025 beim Locarno Filmfestival Premiere feierte und in dem sein eigener Vater die Hauptrolle spielt. Und zwar den Vater Irakli, der sich nach dem Verschwinden seiner Tochter, der jungen Fotografin Lisa, mit ihrem geheimnisvollen besten Freund Levani auf eine Reise durch Georgien und eine sich stetig verändernde Landschaft macht, vorbei an Menschen, deren Geschichten neue Perspektiven eröffnen, die Spur jedoch immer mehr verwischen.
4: Levan, mich Levan.
0: Dry Leaf ist der dritte Spielfilm des georgischen Regisseurs Alexandre Koberitze und jetzt in den Kinos.
5: Die Kulturtipps im Deutschlandfunk Kultur von Ilka Lorenzen. Das hier sind Travis Alive, 8:28 Uhr.

0: 8.30 Uhr ist es.
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2: Mit Pocoing Choing. Die Bundesregierung will heute den Haushaltsentwurf für das kommende Jahr beschließen. Das von Finanzminister Klingbeil vorgelegte Papier sieht Kredite von knapp 119 Milliarden Euro vor. Das sind rund 8 Milliarden mehr als bisher geplant. Die Gesamtausgaben liegen bei rund 555 Milliarden Euro. Zuletzt hatte die schwarz-rote Koalition etwa eine höhere Tabaksteuer sowie eine Plastikabgabe auf den Weg gebracht. Außerdem soll es weniger Zuschüsse an die Sozialversicherungen geben. Der Haushaltsentwurf wird nach der Sommerpause im Bundestag beraten. Der soll den Etat im Herbst verabschieden. Vor Beginn des NATO-Gipfels fordert der CDU-Außenpolitiker Hart mit Blick auf den Ukraine-Krieg eine klare Ansage an China. Nach seinen Worten gegenüber der Funke Mediengruppe spielt Peking für Russlands Fähigkeit, den Angriffskrieg fortzusetzen, eine erhebliche Rolle. Aus Sicht von SPD-Fraktionsvize Möller sollte Bundeskanzler Merz das NATO-Treffen in Ankara auch dazu nutzen, Defizite im Gastgeberland Türkei bei Demokratie- und Minderheitenrechten klar anzusprechen. Als Beispiele nennt Möller anhaltende Angriffe von Präsident Erdogan auf Opposition und Rechtsstaatlichkeit. Bundesaußenminister Wadephul ist dafür, den Iran finanziell an einer europäischen Minenräumung in der Straße von Hormus zu beteiligen. Das Land hat nach seiner Ansicht rechtswidrig eine internationale Seestraße vermiemt. Der CDU-Politiker sagte dem Handelsblatt, der Iran müsse dafür aufkommen, da ein vom Regime angerichteter Schaden beseitigt werde. Ob die Bundeswehr an dem Einsatz beteiligt wird, diese Entscheidung soll nach den Worten Wadephuls noch im Sommer fallen. Bei der Fußball-Weltmeisterschaft in Nordamerika hat das norwegische Team Brasilien aus dem Turnier geworfen mit einem 2:1 im Achtelfinale. Auch Co-Gastgeber Mexiko ist nicht mehr dabei nach einem 2:3 gegen England. Neben Norwegen und England stehen Frankreich und Marokko im Viertelfinale. Paul McCartney und der Beatles-Klassiker I Want to Hold Your Hand. Mehr als 60 Jahre hat er ihn nicht mehr live gespielt. Am Freitag soll der Auftritt des Ex-Beatles mit diesem Lied einer der musikalischen Höhepunkte gewesen sein im New Yorker Madison Square Garden bei der Hochzeit von Taylor Swift und Travis Kelce. Das berichtet der Rolling Stone, der sich auf das US-Magazin People beruft. Demnach soll McCartney das letzte Mal das Lied am 20. September 1964 in New York live aufgetreten sein in der Frühphase der Beatles. McCartney und Swift haben sich gegenseitig oft hochgelobt.
1: Das Wetter.
2: Im Norden und Osten ist es stark bewölkt bis bedeckt. Von der Nordsee breitet sich schauerartiger Regen aus. Die Höchstwerte liegen bei 19 bis 23 Grad. Sonst ist es heiter bis sonnig und meist trocken bei 24 bis 32 Grad.
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3: Schönen guten Morgen. Würden Sie gerne die Angst vor fast allem verlieren? Möglicherweise kann Philosophieren dabei helfen. Philosophieren wie Sokrates. Darum geht's später in der Buchkritik um 8:50. Und vorher sind wir bei einer Dragshow in Tbilisi, an einem der wenigen Orte, wo sich queere Menschen in Georgien noch einigermaßen sicher fühlen können.

0: José James, You Know What It Do, hier im Deutschlandfunk Kultur. 8.37 Uhr ist es. Die Regierungspartei in Georgien, der georgische Traum, ist für viele im Land eher ein Albtraum. Kritikerinnen werfen der Regierung vor, die Demokratie immer weiter abzubauen und sich an Russland zu orientieren. Auf das Konto der Regierung gehen diverse umstrittene Gesetze, die unter anderem zum Beispiel gleichgeschlechtlichen Paaren die Ehe verbietet oder Adoption verbietet. Öffentliche sogenannte Propaganda für queere Beziehungen ist auch verboten, also unter anderem auch Pride-Paraden. Viele queere Menschen haben Georgien darum schon verlassen. In Tbilisi gibt es allerdings noch eine Straße, in der sie sich einigermaßen sicher fühlen. Hendrik Schütz war da und hat sich umgehört.
1: Mitten in Tbilisi, eine kleine Straße gerade einmal 100 Meter lang. Autos quetschen sich an den eng parkenden anderen Autos vorbei. Eine Straße, wie es sie viele gibt in Tbilisi, aber diese hier ist besonders. Und warum, das zeigt sich nachts und am Wochenende. Die Straße ist jetzt voll mit jungen Menschen. Sie stehen vor den Bars, trinken, unterhalten sich und tanzen. Drag Queen Miss Della Pantera ist gerade aus einer Bar gekommen, um sich an der frischen Luft abzukühlen. Sie ist jedes Wochenende hier und ihr bedeutet die Straße besonders viel.
2: Die kennen alle nur aus Tbilisi's Gay Street. Auf dem Weg hierher, wenn wir im Drag unterwegs sind, dann verstecken wir das. Aber wenn wir dann hier in der Straße sind, können wir ganz offen in Drag rumlaufen. Ich denke, das sagt eigentlich alles.
1: Die Vaschlobani-Straße gilt vielen als der letzte sichere Ort Georgiens für queere Personen. Die Regierung hat vor 2 Jahren ein Anti-LGBTQ-Gesetz nach russischem Vorbild eingeführt. Proteste, Fernsehshows oder Theater, jede zur Schaustellung von Partnerschaft, die nicht dem orthodoxen Weltbild entspricht, wurde aus der Öffentlichkeit verbannt und ist illegal. Angeblich zum Schutz der Jugend und von familiären Werten. Kritiker sind sich aber einig, hier soll queeres Leben unsichtbar gemacht werden. Und die Folgen spürt die Community überall im Land, auch hier in der Vaschlobani-Straße.
2: Wir sind vorsichtiger geworden. Vorher gab es hier queere Events auf der Straße, Demonstrationen und sowas. Solche Dinge finden hier nicht mehr statt, wegen dem Anti-LGBT-Gesetz.
1: Aber heute Abend und hier in der Success Bar fühlt man sich sicher. Es ist eine Drag-Show geplant. Nach ihrem Auftritt macht Lunatic es sich an der Bar bequem. Die große, grellblonde Perücke ist etwas verschoben und sie erzählt, wie die Community enger zusammenrücken musste.
3: Wegen der Situation, die unseren Alltag so sehr verändert hat, haben wir gelernt, uns alle mehr wertzuschätzen und gegenseitig zu helfen.
1: Abende wie dieser sind für die queere Community wichtiger denn je geworden. Die Stimmung im Land hat sich verändert. Dabei war man schon einmal weiter. Im Juli 2021 plante Tbilisi Pride eine Demonstration für queere Sichtbarkeit. Tausende rechtsextreme und ultrareligiöse Demonstranten stellten sich dem entgegen. Ein Journalist wurde attackiert und starb später im Krankenhaus. Und auch die Vaschlobani-Straße blieb nicht verschont. Mariam Kvaratskhelia hat Tbilisi Pride mitgegründet. Wir treffen uns vor dem ehemaligen Büro der Organisation.
2: Von frühmorgens an haben die rechtsextremen Gruppen tausende Leute, ich denke so 4.000 bis 5.000, verschiedene Straßen blockiert. Und sie kamen auch zu unserem Büro. Sie haben uns attackiert, bevor wir überhaupt angefangen haben. Manche von ihnen sind zu unserem Büro hochgeklettert, sind eingebrochen und haben alles zerstört. Hier ist dieses verrückte Video, wie alles passiert ist.
1: Mariam Kvaratskhelia zeigt ein Video. Tausende Männer stehen in der kleinen Vaschlobani-Straße. Einer klettert eine Regenrinne hoch zum Büro von Tbilisi Pride und reißt eine Regenbogenfahne herunter. Tbilisi Pride gibt es heute nicht mehr. Das Büro steht leer. Die Vaschlobani-Straße aber bleibt der Ort für queeres Leben in Georgien. Dazu gehören allerdings heute mehr Graffitis mit homophoben Sprüchen. Und selbst hier kommt es offenbar vermehrt zu Angriffen. Nukri ist 19 und Student. Und vor 2 Tagen, erzählt er, haben 2 Männer ihn und einen Freund erst angepöbelt, um ihn dann ins Gesicht zu schlagen. Er erlitt Prellungen.
4: In Georgia no one is safe.
5: In Georgien ist echt niemand mehr sicher, denn du weißt nicht, wann jemand kommt und dich zusammenschlägt.
1: Trotzdem ist die Vaschlobani-Straße für ihn weiter der Ort, wo er sich am sichersten fühlt. Und damit ist er auch nicht alleine. Laut den Barbetreibern waren ihre Partys noch nie so gut besucht. Das merkt auch Nia. Ihr gehört die Success Bar.
6: Please welcome to the Gay Bar.
1: Die erste queere Bar Georgiens. Mit ihr hat in der Vaschlobani-Straße alles angefangen. Und viele kennen sie als die Mother of Gays.
7: Es ist wie mit der verbotenen Frucht, weißt du?
3: Je mehr sie verbieten, desto interessanter wird es, desto größer wird der Hype. Mit dem Gesetz haben sie also eigentlich nur noch mehr Widerstand hervorgerufen. Es hat mich stärker gemacht. Ich bin umso entschlossener, bis zum Ende zu kämpfen, weißt du? Denn ohne das Gesetz wäre ich schon längst in den Ruhestand gegangen. Aber jetzt, wo es dieses Gesetz gibt und die Regierung buchstäblich gegen mich ist, werde ich nirgendwo hingehen. Ich werde hier bleiben, bis es vorbei ist.
1: Aber ein Ende ist derzeit nicht absehbar. Die Regierung Georgiens kann ihren zunehmend autoritären Kurs seit der letzten Wahl nahezu ungehindert fortsetzen und mehr umstrittene Gesetze werden erlassen. Eine Opposition gibt es im Parlament faktisch nicht mehr. Für viele in Georgien wächst die Sorge, dass nicht nur die Freiheit in der Vaschlovani-Straße immer mehr verschwindet.
0: Queeres Leben in Georgien. Das hier ist Musik aus Schweden von Lisa Ekdahl, Rückgratslös Werl. 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

0: 8.46 Uhr ist es. Ich weiß, dass ich nichts weiß. Den Spruch kennen Sie wahrscheinlich, der ist von Sokrates, griechischer Philosoph, Begründer der abendländischen Philosophie. Ansonsten wissen aber die meisten Menschen nicht besonders viel über Sokrates, auch Philosophinnen und Philosophen nicht. Agnes Kellert würde das gerne ändern. Sie ist Philosophin, lehrt in Chicago und sie hat ein Buch geschrieben über Sokrates. Das heißt Sokrates, wie man durch ein philosophisches Leben die Angst vor fast allem verliert. Jens Balzer hat das Buch gelesen, ist jetzt bei mir im Studio. Guten Morgen.
1: Guten Morgen.
0: Wie sieht's aus? Hast du jetzt seit der Lektüre die Angst vor fast allem verloren?
1: Na, sagen wir mal so, ich fand jedenfalls nach der Lektüre diesen Untertitel weit weniger größenwahnsinnig als vorher, also wie er jetzt vielleicht rüberkommt. Ich war hinterher absolut dankbar, dass ich das Buch gelesen habe, schon weil es ja stimmt, was Agnes Kellert schreibt, wie du auch gerade gesagt hast, alle sind sich eigentlich mit Sokrates beginnt, die abendländische Philosophie, aber was genau war jetzt eigentlich so das Wesen des sokratischen Denkens, also was hat da genau begonnen? Und das wird heute nicht mehr so richtig diskutiert unter Philosophen, das ist auch gerade in der akademischen Philosophie doch weitgehend in Vergessenheit geraten und vor allem auch diese besondere Weise des sokratischen Philosophierens, nämlich das Philosophieren in Dialogen. Und darauf legt sie wirklich großen Wert. Also das Denken von Sokrates, ne, aus dem 5. Jahrhundert vor Christi Geburt stammt, der ist ja vor allem ausschließlich durch die Schriften seiner Schüler überliefert, die seine Dialoge mit anderen Menschen aufgeschrieben haben. Ich weiß, dass ich nichts weiß, das stammt aus Platons Apologie des Sokrates. Und Agnes Kellert fragt jetzt eigentlich, was bedeutet das? Welchen Sinn kann und sollte man, also in welchem Sinn kann man das sokratische Denken für die Philosophie der Gegenwart neu beleben? Und ein Teil der Antwort steht schon im Untertitel des Buchs, den du auch gerade schon zitiert hast. Wahre Philosophie ist für sie immer praktisch, also gleichbedeutend mit einem philosophischen Leben.
0: Wie kann ich mir ein philosophisches Leben vorstellen?
1: Ja, das ist eine Weise des Lebens, in der man sich ständig selbst hinterfragt und das eben nicht allein, sondern wie Sokrates im Dialog mit anderen Menschen, die man dazu bringt, sich ebenso selber zu hinterfragen. Also das ist das Vorbild, das Sokrates gegeben hat. Und wenn die Philosophin ihm folgen will, dann muss sie zunächst mal aus der Studierstube hinaus, raus aus dem Elfenbeinturm der Universität und hinein auf die Welt, auf die echten und virtuellen Marktplätze, um da die Menschen mit existenziellen oder, wie Kellert es nennt, unzeitgemäßen Fragen zu konfrontieren. Also, was ist der Sinn des Lebens? Wie stellst du dir eine gerechte Gesellschaft vor oder ein gutes Zusammenleben in einer Partnerschaft? Was denkst du, dieses Beispiel diskutiert sich für Philosophen auch nicht wirklich üblich, ausgiebig, was denkst du über Polyamorie? Das sind die Fragen, die sie interessieren. Und wenn man sie im sokratischen Dialog zu beantworten versuche, sagt sie, dann müsse man dabei als Stechfliege und Hebamme gleichermaßen auftreten.
0: Als Stechfliege und Hebamme?
1: Ja, als Hebamme, weil die Hebamme hilft den Menschen dabei, jene eigentlichen Überzeugungen zu entbinden, die sie schon haben, die ihnen aber selbst noch verborgen sind. Also hat Sokrates selber so genannt, seine Dialogführung Mäeutik, Hebammenkunst heißt das bei ihm. Und die Stechfliege wiederum sticht so in die verfestigten Überzeugungen der Menschen hinein, dass diese quasi platzen, in sich zusammenfallen. Denn nur wenn man sich von falschen oder oberflächlichen Überzeugungen befreit, kann man sich selber weiterentwickeln.
0: Schon ein bisschen wildes Bild. Wird Agnes Kellert eigentlich in eigenen Forderungen da gerecht, den Anforderungen an das richtige Philosophieren?
1: Also ich fand das jedenfalls eine große Freude, ihr dabei zu folgen, weil sie in diesem Buch gewissermaßen mit sich selber diskutiert. Also sie spricht mit ihren philosophischen Quellen. Sie zeigt immer wieder, wie schön und wie schwierig es ist, wenn man in diesen Gesprächen dem Beispiel der sokratischen Dialogführung folgt. Sie hat auch viele von ihren universitären Gesprächspartnern, die sie da zitiert. Natürlich versucht man im Dialog, sagt sie, den jeweils anderen oder die andere von den eigenen Ansichten zu überzeugen. Aber wichtig ist eben, dass man dazu keine Autorität benutzt und schon gar keine Gewalt, sondern man muss jederzeit auch dazu bereit sein, sich selber widerlegen zu lassen.
0: Was ja den meisten Menschen eher nicht so leicht fällt.
1: Ja, aber ohne geht's eben nicht. Das hier ist quasi der Trick. Wenn man wirklich sokratisch denken will, dann muss man da durch. Wer wahrhaft sokratisch philosophiert und lebt so, Agnes Kellert, der weiß, dass das größte Glück gerade darin besteht, wenn man sich widerlegen lässt und das auch anerkennt. Und das gilt für sie. Und jetzt wird's, finde ich, noch wilder im Gespräch wie in der Liebe. Denn im sokratischen Sinne des Eros ist die wahre Liebesbeziehung gerade jene, in der man den geliebten Menschen eben nicht als das annimmt, was er oder sie gerade ist, sondern in der man ihn oder sie stetig neu herausfordert und zur Veränderung drängt und zwingt, sodass man dementsprechend auch stets bereit dazu ist, sich das eigene Verliebtsein jederzeit wieder durch Entliebung auch widerlegen zu lassen. So, wenn man aber erstmal so weit gekommen ist, dass man diese stetige Selbstüberprüfung auch über den Wunsch nach einer sicheren Existenz oder auch eben nach einer dauerhaften Beziehung stellt, dann wird man eben so Kaya, damit kommen wir zum Anfang zurück, selbst die Angst vor dem Tod verlieren, so wie es Sokrates gezeigt habe, als er in seiner Todeszelle in den letzten Lebensmomenten, ne, kurz bevor er den Schielingstrank trinkt, mit seinen Freunden einfach weiter über das Wesen des Todes philosophiert, im Bewusstsein, dass dieses Gespräch von ihnen dann über seinen Tod hinaus weitergeführt wird.
0: Kannst du dir vorstellen, dass Menschen, die das hören, jetzt das doch auch ein bisschen schräg finden?
1: Ja, und das kann sich Agnes Kaya auch vorstellen. Deswegen sei es ja auch kein Zufall, sagt sie, dass Sokrates von vielen Zeitgenossen und auch philosophischen Nachfolgern als Spinner abgetan wurde. Am Ende kommen wir also dahin, die abendländische Philosophie beginnt mit lauter Spinnereien. Aber wenn man sich jetzt doch von diesem, wie ich wirklich finde, heiteren und auch tatsächlich sehr leicht lesbaren und geradezu mitreißenden und aber eben auch zugleich tief philosophischen Buch erstmal hineinziehen lässt in die Gedankenwelt von Sokrates, dann erscheint einem alles, was man vorher als alltäglich erachtete, plötzlich eher so ein bisschen fragwürdig und fahl. Also man weiß, dass man nichts weiß und

Dexys Midnight Runners, come on, Eileen. Ab kurz nach neun ist hier im Deutschlandfunk Kultur gleich die Publizistin Evelyn Roll im Gespräch. Und das ist Mew mit Easy, 8:56 Uhr.

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7: Mit Pocoing Choing. Das Bundeskabinett will den Haushaltsentwurf für das kommende Jahr beschließen. Der Handel fordert die Freigabe der Sonntagsöffnungszeiten. Und rund 90.000 Menschen besuchen das Rudolstadt-Festival. Das Bundeskabinett will heute den Regierungsentwurf für den Haushalt des kommenden Jahres beschließen. Auf der Tagesordnung steht auch die Finanzplanung bis 2030. Jakob Mayer.
8: Der Bundesfinanzminister rechnet fürs kommende Jahr mit Ausgaben von insgesamt 555,4 Milliarden Euro. Dafür sieht der Entwurf, den Lars Klingbeil am frühen Nachmittag dem Kabinett präsentiert, neue Schulden von gut 200 Milliarden vor. Das umfasst die Neuverschuldung im Kernhaushalt und die Kredite für die Sondervermögen für Infrastruktur und Verteidigung. Für den Haushalt mussten die Ministerien 1% einsparen. Außerdem kürzt die Bundesregierung Finanzhilfen und Steuervergünstigungen und sie mindert die Zuschüsse für Rente und Krankenversicherung.
7: Läden sollen auch sonntags öffnen dürfen, das fordert der Handelsverband Deutschland. Nach Ansicht von HDE-Hauptgeschäftsführer Gent gegenüber der Bild-Zeitung könnten mit einer solchen Regelung auch Innenstädte attraktiv und lebendig gehalten werden. Für den Geschäftsführer des Landesverbandes Berlin-Brandenburg, Busch Petersen, ist es im Online-Zeitalter von vorgestern, dass sich strafbar mache, wer in Deutschland sonntags ein Hemd verkaufe. Hintergrund der Debatte ist eine Ankündigung der Bundesregierung, die Öffnungszeiten für Bäckereien und Konditoreien an Sonntagen zu verlängern. Auch öffentliche Bibliotheken sollen öffnen dürfen. Bei Porsche könnten laut einem Medienbericht mehr Stellen gestrichen werden als bisher angenommen. Nach Informationen des Handelsblattes geht es um bis zu 4.000 weitere Arbeitsplätze. Besonders betroffen sollen demnach Mitarbeiter in den Bereichen Management und Verwaltung sein. Ein Sprecher des Sportwagenherstellers bestätigte die Angaben nicht. Er verwies auf ein umfassendes Paket, das derzeit in Arbeit sei, um das Unternehmen zu verschlanken. Das Paket solle bis Ende des Monats vorgestellt werden. Vor Beginn des NATO-Gipfels fordert der CDU-Außenpolitiker Hart mit Blick auf den Ukraine-Krieg eine klare Ansage an China. Nach seinen Worten gegenüber der Funke Mediengruppe spielt Peking für Russlands Fähigkeit, den Angriffskrieg fortzusetzen, eine erhebliche Rolle. Die SPD verlangt Klartext des Kanzlers gegenüber der Türkei als Gastgeber des NATO-Treffens. Georg Schwarte.
9: Die anhaltenden Menschenrechtsverletzungen sowie die Angriffe auf Opposition und Rechtsstaatlichkeit müssen angesprochen werden, sagte die Vizefraktionschefin Siemtje Möller. Kurz vor Beginn des NATO-Gipfels waren erneut Dutzende Menschen, darunter Journalisten und Menschenrechtler in der Türkei, verhaftet worden. Zuvor hatte der türkische Außenminister Fidan zudem Israel scharf angegriffen und gesagt, Israel sei ein Problem für die gesamte Menschheit. SPD und Grüne forderten daraufhin eine klare Verurteilung der jüngsten Ausfälle des türkischen Außenministers.
7: Vor anderthalb Wochen haben zwei schwere Erdbeben Venezuela erschüttert. Inzwischen ist die Zahl der offiziell bestätigten Todesopfer auf mehr als 3.300 gestiegen. Außerdem sprach Parlamentspräsident Rodriguez von rund 17.000 Verletzten. Etwa genauso viele Menschen sollen durch die Katastrophe ihr Zuhause verloren haben. Die Vereinten Nationen schätzen, dass noch bis zu 50.000 Menschen vermisst werden. Die Lage der Menschen bezeichnete der Caritas-Nothilfe-Koordinator Brenner hier im Deutschlandfunk Kultur als verheerend.
10: Also es ist im Prinzip einfach eine Tragödie für die Menschen. Die Situation ist schlimmer, als ich befürchtet hatte, und sie übersteigt letztendlich jede Vorstellungskraft. Also diese Zerstörung, die zusammengestürzten Gebäude, das ist nur ganz schwer in Worte zu fassen. Und mittlerweile ist es auch so, dass die Rettungsphase ist sozusagen beendet. Viele Teams sind schon abgereist. Das heißt, es gibt auch noch kaum mehr Hoffnung, noch Überlebende zu finden.
7: Jonas Brenner von Caritas International. Er ist seit Donnerstag vor Ort in Venezuela. Rudolstadt in Thüringen war seit Donnerstag wieder der Mittelpunkt der Folk- und Weltmusik. Fast 90.000 Menschen kamen zum 34. Rudolstadt-Festival und damit etwa so viele wie im Vorjahr. Das teilten die Veranstalter mit. Künstlerinnen und Künstler aus rund 40 Ländern gaben mehr als 330 Konzerte als Bands oder Solo. Zum Abschluss trat am Abend die Songschreiberin Dota Kehr auf. Die Berlinerin wurde auch mit dem Weltmusikpreis Ruth geehrt. Sie gilt seit Jahren als eine der spannendsten Stimmen der deutschsprachigen Indie- und Liedermacherszene. Länderschwerpunkt in diesem Jahr war Österreich. Im kommenden Jahr steht Korea auf dem Programm.
0: Das Wetter.
7: Im Norden und Osten ist es stark bewölkt bis bedeckt. Von der Nordsee breitet sich schauerartiger Regen aus. Die Höchstwerte liegen bei 19 bis 23 Grad. Sonst ist es heiter bis sonnig und meist trocken bei 24 bis 32 Grad.
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11: Ich grüße Sie herzlich. Im September vergangenen Jahres war eine der führenden Journalistinnen Deutschlands bei uns zu Gast, Evelyn Roll. Ihre Analysen und ihr Erzählen über die deutsche Politik und Gesellschaft umfassen Jahrzehnte, Bücher gleich drei über Angela Merkel und schließlich dann auch ein Buch über das eigene Leben aus heftigem Grund. Ein geplatztes Aneurysma im Gehirn kostete Evelyn Roll fast das Leben. Und dieser existenzielle Einschnitt wurde zum Ausgangspunkt für die Erforschung ihrer eigenen Familiengeschichte. Evelyn Roll hat am eigenen Leib erfahren, wie das Leben von jetzt auf gleich komplett aus den Fugen gerät. Schwere Hirnblutung, das ist jetzt 14 Jahre her. Und ich habe sie zuerst gefragt, wie groß war denn damals die Chance, dass wir uns für so ein Gespräch würden verabreden können?
12: Ich muss Ihnen gestehen, ich habe die Zahlen verdrängt. In meinem Buch steht das alles ganz genau, aber wirklich minimal. Ich glaube, dass ungefähr die Hälfte sofort sterben, die an der Stelle ein Aneurysma haben, was im Kopf platzt. Und die Hälfte, die es ins Krankenhaus schafft, von denen dann wieder ein hoher Prozentsatz, mehr als die Hälfte, überleben diese Operation nicht. Und danach gibt es auch noch Komplikationen. Also das war gegen alle Wahrscheinlichkeit und mit sehr, sehr viel Glück, dass ich das überlebt habe. Und ich hatte eine Menge Helfer unterwegs.
11: Auch darüber werden wir noch sprechen. Warum, Frau Roll, Hirnforschung so viel Bedeutung beimisst und wie man 42 Verwandte wiederentdeckt und auch was ihr Lebensweg über die westdeutsche Nachkriegsgeschichte erzählt. Nach all dem kann ich Sie fragen, hier bei uns im Deutschlandfunk Kultur.

0: Rollercoaster, so hieß dieser Titel von Adam Harpatz. Evelyn Roll, man kennt sie seit vielen Jahren als politische Journalistin, weiß aber vielleicht gar nicht, dass ihre große Faszination seit vielen Jahren auch der Hirnforschung gilt, obwohl sie ja nun in der Bonner wie Berliner Republik mit Politik und Gesellschaft weiß Gott genug zu tun hatte. Frau Roll, wieso dieses große, weite, zweite Interessengebiet, die Hirnforschung?
1: Ich kann mich nicht mehr ganz genau erinnern, wie das eigentlich losgegangen ist. Ich habe eine spezielle Eigenart in meinem Gehirn, die, als ich sie entdeckte, noch gar keinen Namen hatte. Ich habe Aphantasie. Das können sich normale Menschen nicht vorstellen, aber ich kann keine inneren Bilder sehen. Also wenn ich Ihnen sage, denken Sie mal an einen Strand, können Sie wahrscheinlich die Augen zumachen und einen Strand sehen. Das kann ich nicht. Das habe ich gemerkt und dann versucht herauszufinden, was habe ich da? Und es gab aber überhaupt keine Antwort darauf. Also der Name für diese Gehirnspezialität, den gibt es erst seit 2011. Und bei mir war das vielleicht ungefähr vor 30 Jahren, als ich das gemerkt habe. Und dann habe ich eigene Recherchen gemacht, habe Neurologen besucht und die haben sich nicht dafür interessiert. Aber mich hat es in die Gehirnforschung gezogen.
0: Zweites Fachgebiet. Wäre das ein Plan B, wenn Sie heute nochmal anfangen würden, Neurowissenschaftlerin, damit tun?
1: Ein bisschen mache ich diesen Plan B gerade.
0: Das heißt?
1: Ich beschäftige mich noch ein bisschen intensiver mit Gehirnforschung und Neurologie.
0: Und dann hat ausgerechnet die Frau, die aktenordnerweise über das Gehirn und seine Funktionen bei sich zu Hause hat, auch wenn ihr eigenes Fachgebiet offiziell ein anderes ist, diese Frau erreicht dann eine Hirnblutung, eine schwere Hirnblutung. Was für ein seltsamer Zufall.
1: Ja, über Zufälle denke ich auch seither ein bisschen anders. Vielleicht gibt es da noch Dinge, die doch keine Zufälle sind. Also es hat sich dann so angefühlt, als hätte ich mich 25 Jahre vorbereitet, genau auf dieses Ereignis.
0: Hat Ihr Wissen eigentlich bei der Heilung geholfen?
1: Es hat bei meiner Lebensrettung geholfen und bei der Heilung unbedingt. Also bei meiner Lebensrettung hat geholfen, dass ich das Letzte, was ich sagen konnte, meinem Mann gesagt habe, es ist etwas in meinem Gehirn geplatzt und dass es Ärzte gab, die das geglaubt haben.
0: Mhm. Und bei der Heilung, also ich meine, Sie haben eine lange Rekonvaleszenzzeit gebraucht und gehabt. Aber man hatte mal so den Eindruck, die haben Sie so ein bisschen mitgeführt aus Ihrem Wissen heraus, was jetzt für Sie gut ist.
1: Das kann man, glaube ich, so sagen. Es dauert sehr lange, bis die Erkenntnisse der Gehirnforschung in der Praxis ankommen. Also ich wusste letztendlich etwas mehr über das Gehirn als die Physiotherapeuten, die ich in meiner Reha hatte. Und da gab es ein Fach, das hieß Ergotherapie. Da musste ich mir, ich weiß nicht, ob wir so ausführlich erzählen können, ja?
0: Ein bisschen würde ich schon gerne wissen, wie Sie gesund geworden sind.
1: Mit einer Frau, die auch so schlecht dran war wie ich, so Klötzchen über den Tisch zuschieben, über so einen Resopaltisch. Und wir waren halt, sie hatte einen rechten gelähmten Arm, ich konnte meinen Arm nicht bewegen. Das empfand ich als demütigend und unnütz. Und dann habe ich in dieser ganzen langen Geschichte zum ersten Mal, als ich wieder mit meinem Rollator auf mein Zimmer gegangen bin, geweint und habe am nächsten Morgen beschlossen, ich nehme das jetzt selber in die Hand, weil ich hatte gesehen, es steht in einem sogenannten Mehrzweckraum in dieser Reha-Klinik ein Klavier. Dann bin ich zu der Klinikdirektorin gegangen. Damals hatte ich noch nicht alle Sprache wieder zur Verfügung, hatte ich mir genau zurechtgelegt, der zu sagen, ich glaube, für mich wäre es gut, wenn Sie mich eine Stunde am Tag Klavier spielen lassen würden.
0: Haben Sie das dann richtig gespürt? Ich meine, Sie spielen leidenschaftlich Klavier und irgendwo steht, an Bachs Tönen hätten Sie sich wieder wie an der Strickleiter ins Leben zurückgespielt, hochgezogen. Also Sie müssen ja intuitiv gespürt haben, das ist gut für Sie, dieses Musizieren.
1: Also ich wusste das aus der Gehirnforschung und gespürt habe ich es auch, obwohl natürlich noch gar nichts ging. Das hat aber umgekehrt meiner Musik geholfen. Also Jahrzehnte haben mir Klavierlehrer gesagt, spiel doch langsam jede dieser vier Bachstimmen erstmal einzeln und durchdring das und spiel in Zeitlupe. Jetzt konnte ich nicht mehr anders. Meine Hand konnte nur in Zeitlupe. Also habe ich einen ganzen Tag nur die eine Stimme in der rechten Hand geübt und am nächsten Tag die andere Stimme in der rechten Hand. Und erst eine Woche später habe ich alles zusammengefügt, so wie man eigentlich üben soll. Und das hat genützt. Mein Mann hat nachher immer, wenn jemand gesagt hat, wie geht's ihr, hat er immer gesagt, es ist alles wieder wie vorher, nur sie spielt viel besser Klavier.
0: Dank eines ganz schlimmen Einschnitts. Man sagt ja auch, dass Musikergehirne ein bisschen anders sind als die anderer Menschen. Zugleich ist das Gehirn ja eine Zentrale in uns, die uns wahnsinnig foppen kann. Also man sagt, dass es gibt ganz präzise Erinnerungen bei Menschen von Ereignissen, die nie stattgefunden haben. Also das Gehirn, das eigene Gehirn manipuliert uns auch. Das geht ja übers Private hinaus bis ins Politische, bis ins Gesellschaftliche. Schreiben Sie, haben Sie dafür mal ein Beispiel?
1: Also es gibt viele Beispiele dafür. Die interessanteste Forschung ist immer die, wo es sehr lange gedauert hat, bis die Ethikkommission das erlaubt hat. Das ist in der Gehirnforschung ganz oft, dass sie was ausprobieren wollen, das müssen die dann erst genehmigen. Also zum Beispiel kann man mit einer Gesprächssitzung Menschen, dadurch, dass man ihnen erzählt, die Mama hätte berichtet, einpflanzen, sie seien einmal in einem großen Kaufhaus verloren gegangen und es sei alles ganz entsetzlich gewesen und irgendwann wiedergefunden worden, komplett erfunden. Mhm. Oder wie war es mit den Eltern im Ballon? Niemals hat diese Ballonfahrt stattgefunden. Und wenn dieser Mensch wiederkommt, erinnert er sich selber an das, was ihm im Grunde genommen eingeredet worden ist. Man kann sogar Menschen einreden, sie hätten als Kind ein Verbrechen begangen. Das ist dann so die Kante, die gibt es aber auch in der amerikanischen Forschung, wo dann nachgewiesen wurde, ja, man kann Menschen einreden, sie hätten als Kind einen Kameraden erstochen.
0: Das ist dann im Privaten die Katastrophe, die man zu erinnern meint. Ich denke aber auch im Politischen, all die Menschen, die heute an Fake News wirklich glauben. Also das ist ja die Barriere, die es ja häufig gibt, also auch in unserem Metier, im Journalismus, ist ja, dass jemand wirklich glaubt, ich mache ein Bild draus, die rote Ampel ist grün.
1: Ja.
0: Und das daran wirklich glaubt.
1: Ja. Das ist mit der Gehirnforschung ein Nachteil. Also ich habe im Moment das Gefühl, auch in unserem Land, dass die Parteien, die Demokratie abschaffen wollen auf der ganzen Welt, sich viel, viel mehr die Erkenntnisse der Gehirnforschung zunutze machen. Das war aber 1933 in Deutschland auch schon so. Goebbels hat sehr viel mehr gewusst, wie man Propaganda macht, als die anderen Parteien. Die waren irgendwie lammblöd. Und mir kommt es heute wieder so vor. Also in der letzten Bundestagswahl hatten die etablierten Parteien noch gar nicht verstanden, dass es TikTok gibt, als die AfD dort schon eine unglaubliche Fanbasis aufgebaut hat.
0: Also die müssen nachrüsten, die inzwischen muss man ja fast sagen, die sogenannten Volksparteien.
1: Man muss, ja, und nachrüsten ist eben in dieser hochbeschleunigten Zeit, in der wir leben, wirklich gefährlich. Also wir müssen uns beeilen damit, dass die Menschen, die bei Verstand sind und die für Aufklärung sind, die Erkenntnisse der Gehirnforschung ebenfalls benutzen.
0: Evelyn Roll, die Journalistin und Autorin, heute bei uns zu Gast im Deutschlandfunk Kultur.

0: The Everetts mit Leave Me Alone. Pericalosa, so heißt Evelyn Rolls Buch nach der Stelle im Gehirn, wo bei ihr ein Aneurysma platzte. Schwere Hirnblutung. Viel Glück führte zu ihrer Rettung, unter anderem, dass einer der besten Hirnchirurgen, die es überhaupt gibt, ja, gerade in der Charité war. Man schwankt ja zwischen Grusel und Bewunderung für diesen Beruf. Da gräbt jemand, schneidet und näht ganz nah am Ich, da wo die Sprache sitzt, da wo die Gefühle sitzen. Und Sie, Frau Rall, hatten noch eine Handlungsanweisung an den Professor vorab. Das war noch möglich?
1: Ja, ich war eine Weile bewusstlos und dann aber wieder bei Bewusstsein. Und es gab ein normales Vorgespräch. Also er hat mir gesagt, wenn wir das nicht machen, sterben Sie. Und wenn wir das machen, gibt es folgende Gefahren. Und hat mir auch da die Wahrscheinlichkeiten aufgesagt. Und dann habe ich, wundere ich mich im Nachhinein immer noch, wie cool ich war, habe ich den angeguckt in seine schönen grauen Augen und habe gesagt, wenn irgendwas von dem passiert, was Sie gerade gesagt haben, die Sprache könnte weg sein oder mein Bewusstsein könnte weg sein, dann bitte versprechen Sie mir, dass ich überhaupt nicht mehr aufwache. Und da hat er mich angeguckt und hat gesagt, wir werden damit umgehen können. Und das empfanden wir dann beide, ich habe nachher auch mit ihm darüber gesprochen, als ein Versprechen, dass er das verstanden hat.
0: Ich war einfach erstaunt, dass man in so einer lebensbedrohlichen Situation so klar dann doch handeln kann. Es gibt
1: Ist man vielleicht ist es so, dass man in ganz krassen Situationen wirklich kühl wird und der gesamte Verstand zur Verfügung steht.
0: In Ihrem Buch gibt es viele berührende Sätze. Einer heißt, das zweite Leben beginnt, wenn man begreift, dass man nur eines hat. Als Sie wieder gesund geworden sind, welche Folgen hatte dieser Einschnitt, den diese Hirnblutung ja darstellt, welche Folgen hatte das für Ihr Leben?
1: Ich glaube, das muss man einteilen. Ich habe mich sehr lange damit beschäftigt, dass möglichst alles wieder so wird, wie es war. Und das war ein ziemlicher Kampf. Ich glaube, dass ich manches immer noch nicht kann. Ich habe zum Beispiel, obwohl ich mich so gut mit Gehirnforschung auskenne, gedacht, wenn ich Klavier übe, dann wird die Funktionsfähigkeit meiner Hände wieder ganz normal. Aber durch Klavierspielen lernt man nur Klavierspielen. Also um wieder normal zu schreiben, hätte ich sehr viel Schreiben üben müssen. Habe ich nicht so gemacht. Mit Stäbchen essen, chinesisch, kann ich auch noch nicht wieder so, wie ich das mal konnte.
0: Das können auch viele Leute.
1: Ja, finde ich auch nicht so wichtig. Ja. Aber jedenfalls würde ich sagen, das Reha-Jahr und noch eine Weile danach war ich damit beschäftigt, dass möglichst alles wieder so wird, wie es war. Und dann gab es eine Reihe von Erkenntnissen und vor allen Dingen auch Erinnerungen an die Zeit auf der Intensivstation, die mir nach und nach und dann aber wie auf einen Schlag klar gemacht haben, nein, ganz im Gegenteil, es darf gar nicht alles wieder so werden wie vorher.
0: Sie haben tief in Ihrer Familiengeschichte gegraben, ein Bild entdeckt, da ist der Vater drauf, die Schwester, der Bruder und der Vater singt ein polnisches Lied. Warum sang der polnisch? Plötzlich waren Sie drin. Was haben Sie da alles rausgefunden?
1: Genau, also ich hatte auf der Intensivstation habe ich mich ständig mit meiner Kindheit beschäftigt und mit lauter solchen Dingen, die irgendwie nicht stimmen konnten, die wahrscheinlich in der gesamten Boomer-Generation sehr viele haben, dass die Eltern da über irgendwas geschwiegen haben, dass irgendwas verheimlicht wurde. Das hatte ich dann, um gesund zu werden, verdrängt und dann habe ich das eben auf einmal ernst genommen und wollte auf einmal wissen, hatte ich tatsächlich einen Bruder? Erinnere ich mich nur daran, dass es da einen gab, an den Alimente bezahlt wurde? Was war eigentlich mit der Familie meines Vaters? Wieso habe ich immer nur die Verwandten meiner Mutter kennengelernt? Wieso? Und das war dann eine plötzliche Erinnerung, als ich ein Bild betrachtet habe, dass mir auf einmal klar wurde, wir haben ja polnische Lieder gesungen. Und dann habe ich eben angefangen zu recherchieren, wo mein Vater eigentlich herkommt, wie seine Geschichte war, bevor er 45 in der Stadt aufgeschlagen ist, in der meine Mutter lebte und in der ich geboren wurde.
0: Sie haben unter anderem herausgefunden, dass Vater und Großvater im Nationalsozialismus auch verstrickt waren? Also wie viel geschossen und gestorben wurde, bleibt offen, aber es wurde geschossen und gestorben. Und davon hatten Sie als junge Frau, die ja auch durch 68 gegangen ist ein Stück weit, keine Ahnung, hat niemand geredet? Haben die nicht geredet oder haben Sie nicht gefragt?
1: Also ich glaube beides. Ich glaube, dass die klassische 68er-Position, die Eltern haben ja so böse geschwiegen, die stimmt nicht. Natürlich haben die geschwiegen. Die hatten Dinge überlebt, die konnten sie überhaupt nicht nochmal angucken, wenn sie weiterleben wollten. Aber wir haben auch nicht gefragt. Kinder wollen auch ihre Eltern ein bisschen schonen. Und selbst bei meiner Recherche war es so, dass ich immer auch auf der Suche nach Entlastung war. Dann, wenn ich gelesen habe, wann mein Vater mit seiner Kompanie auf der Krim war und dieses große Massaker war, 2 Wochen vorher, dann habe ich mich darüber gefreut. So ein Blödsinn, wenn man eigentlich wie ein Historiker arbeitet. Aber wenn es die eigenen Eltern und der eigene Großvater ist, dann schaut man bang dahin.
0: Und Kinder sind auch ziemlich höflich. Kinder fragen ungern, wenn sie spüren, Papa und Mama wollen nicht reden, und das setzt sich dann vielleicht ins Teenager, ins Erwachsenenleben ein Stück weit auch fort, dass man so höflich wie im Slalom die neuralgischen Punkte umkurvt.
1: Ich glaube, dass höflich nicht ganz das richtige Wort ist. Ich glaube, dass Kinder sehr, sehr sensibel spüren, was mit ihren Erwachsenen los ist. Und Kinder aber zugleich auch wissen, sie sind darauf angewiesen, dass diese Erwachsenen stabil bleiben. Also unternehmen Kinder nichts, was diese Eltern vielleicht in diese schwarzen Löcher stürzt, in denen sie verschwinden könnten.
0: Sie haben im Zuge dieser Recherche, ich springe mal ein bisschen, 42 Verwandte wiedergefunden, vor allen Dingen im Osten. Und ich habe mich gefragt, 42 Verwandte, wie können die einem entgehen? Das wäre doch, Sie sind Journalistin, das wäre doch ein Joker gewesen in Wendezeiten. Was hätten die alles zu erzählen gehabt?
1: Ja, das ist, glaube ich, ein klassischer Fall von Verdrängung. Ich habe da irgendwie den Umgang meiner Eltern beziehungsweise meiner Mutter mit der sogenannten DDR übernommen und habe mich für die nicht interessiert. Zum Teil auch vergessen, dass daher Verwandte sein müssen. Also es ist im Grunde genommen mir selber unerklärlich, dass ich die blinden Flecken, mit denen ich aufgewachsen bin, übernommen habe. Und Sie haben recht, nach der Wende hätte ich mit diesen Verwandten, die ich da habe, meine Zeitung mit sensationellen Geschichten befüllen können.
0: Gibt es heute erweiterte Familientreffen?
1: Ja, und ich war ja unterwegs in Thüringen. Also mein Job war, nach der Wende zu berichten, was passiert hier eigentlich. Also vielleicht habe ich mich auch geschämt, jetzt, wo ich sie brauchen kann, mich drum zu kümmern. Das weiß ich nicht.
0: Dann hat man Angst, Leute zu benutzen, die man gerade wiedergefunden hat, vielleicht.
1: Ja, ja, klar. Und so war es ja überhaupt, dass eigentlich wir Wessis da in den Osten gegangen sind, wie in so eine Kolonie, und die es jetzt auszubeuten gab. Und das wollte ich lieber beschreiben, als selber sowas machen. Vielleicht.
0: Über Ihren beruflichen Weg sprechen wir gleich mit Evelyn Roll. Heute ist sie zu Gast bei uns im Deutschlandfunk Kultur. Reclama, volte, tengo.

0: Das war norwegisch Vitaek Isuk mit Gabriel. Evelyn Roll ist Journalistin, Buchautorin, lange prägend für die Süddeutsche Zeitung. Sie hat das Berliner Büro begründet und auch geleitet. Wir haben kurz über ihren Vater gesprochen, über andere Verwandte, aber ihre Mutter muss doch wahnsinnig stolz auf sie gewesen sein und vielleicht auch etwas wehmütig. Die Evelyn macht so eine Karriere. War das so?
1: Ja, meine Mutter war, glaube ich, sehr stolz. Das war so, wie es in der Zeit war, für Mädchen eigentlich nicht vorgesehen, eine Karriere zu machen. Die soll studieren und heiraten. Das war so, glaube ich, deren Plan. Aber meine Mutter war selber einen kleinen Moment hier in Berlin Journalistin. Die hat auch hier bei Dovifa studiert und hatte das selber alles abgebrochen, um dann nur noch Mutti und Hausfrau zu sein. Manchmal denke ich, ich habe ihren Auftrag ausgeführt, habe praktisch ihren Berufswunsch dann genommen. Trotzdem habe ich von meinen Eltern gehört, was Journalismus, das ist doch eine brotlose Kunst, lass das bleiben und so. Also ich musste das durchsetzen gegenüber meinen Eltern, dass ich nach meinem Studium nochmal Journalistik studiert habe und das angestrebt habe, ja.
0: Und die Mutter war eigentlich diese eingeklemmte Frauengeneration. Die hat, glaube ich, selber studiert, wenn ich es richtig erinnere.
1: Ja, absolut.
0: Das ist die Generation, die, während die Männer im Krieg waren, den Laden am Laufen gehalten haben, dann wieder aufgebaut. Und dann, als die Autos immer dicker wurden und die Bäuche immer auch und die Männer wieder das Ruder übernahmen, das totale Rollback, also Kinder, Küche, Kirche. Ist Ihre Mutter so ein exemplarisches Beispiel von dieser Generation?
1: Absolut. Mir ist es auch durch die Recherchen für dieses Buch nochmal klar geworden, was diese Müttergeneration eigentlich sich hat bieten lassen. Also die haben, so wie Sie es gerade gesagt haben, den Laden geschmissen. In meiner privaten Biografie sogar hat die konkreten Laden geschmissen, nämlich den Betrieb ihres Vaters übernommen. Wie das möglich war, diese Frauen wieder komplett zurückzudrängen in die Rolle von Hausfrau und Mutter, finde ich eines der großen Mysterien, die uns aber möglicherweise dabei hilft zu verstehen, was heute auch wieder passiert. Also wenn ich abends in Kneipen in Berlin junge Frauen mit so aufgespritzten Lippen sehe oder so eine Bewegung von ich will nur Mutter sein und Hausfrau, gibt es ja auch wieder.
0: Ne? Und
1: sind behauptet als selbstgewählte Entscheidung. Hilft uns vielleicht, das genau nochmal anzugucken, was da in der Adenauerzeit passiert ist, wie nahtlos die, was Frauen angeht, eigentlich an die Nazi Ideologie angeschlossen haben, wohingegen drumherum Aufbruch war. Das ist, finde ich, ein sehr interessantes Thema für Frauen und für Feministen.
0: Sie selber haben eine ziemlich flotte Studienzeit gehabt. Das ist 68, waren Sie sehr jung, aber man kriegt das ja mit. Und man hat so den Eindruck, Evelyn Roll als junge Frau hat ein schickes Leben. Also sehr frei, sehr selbstbestimmt. Alle Männer Tests unterzogen, Fischtest, wie konnte der mit Messer und Gabel umgehen oder so. Das war für Sie doch selber schon eine sehr freie Zeit.
1: Ja,
0: Glückspilz?
1: Ich glaube, ja. Also ich glaube auch bei dem gesamten Boomer-Bashing, das kommt auch daher, dass wir eine Generation sind, die unglaublich viel Glück hat. Als ich 17 wurde, war die Pille erfunden, AIDS gab es noch nicht. Es gehörte zur politischen Befreiung dazu, zu sagen, wir können als Frauen machen, was wir wollen. Das heißt, ich finde, dass es im Übrigen auch so weitergegangen ist. Als unsere Plattensammlungen zu groß wurden, wurde der MP3-Player erfunden. Jetzt, wo wir alt werden, werden Hörgeräte erfunden, die man mit dem iPhone koppeln kann. Das heißt, wir sind einfach diese Generation, die so stark ist, dass die Wirtschaft immer auf sie Rücksicht nehmen musste, was uns ja auch politisch geholfen hat. Also wenn wir demonstriert haben und gegen was waren, waren wir sehr, sehr viele.
0: Da sind wir heute in dunkleren Zeiten, nicht? Man hat immer so den Eindruck, man rennt mehr gegen Wände und weil man auch oft sich nicht weiß zu bewegen. Es sind in einem Wahnsinnstempo Nachrichten im Raum, die man eigentlich gar nicht mehr von jetzt auf gleich überprüfen kann. Und wenn man sie überprüft, dann läuft man immer noch gegen Wände, weil wenn jemand sagt, das ist aber wahr, was ich sage, und man weiß, es stimmt nicht, dann kommt man oft nicht weiter.
1: Also ich glaube, dass es hilft, sich zwischendurch langsames Denken anzugewöhnen. Das schnelle Denken, was ja immer sofort mit Meinung verbunden ist, das ist, von dem sind wir umgeben. Aber man kann an jedem Tag Nachrichten sammeln, wenn man eine Weile darüber nachdenkt, kann man daraus Handlungsanleitungen ableiten. Und wir sind wieder viele. Die Generation heute ist schwächer, aber wir sind durch die Vernetzung über das Internet weltweit. Also Jimmy Kimmel ist jetzt wieder Moderator in Amerika, weil alle Disney-Abonnenten, die dagegen waren, dass der einfach geschasst wird, weil sein Präsident ihn nicht leiden kann, ihre Abos gekündigt haben. Und jetzt moderiert er wieder. Daraus kann man eine Menge lernen. Man muss es heute anders machen, aber es funktioniert. Die aufgeklärten Menschen können Widerstand leisten.
0: Sie sind jetzt etwas über 70 aus dem aktuellen Geschäft raus. Wenn Sie hier so leidenschaftlich über die Weltlage reden, hätten Sie Lust, noch mal im aktuellen, in diesem schnelllebigen mitzumischen?
1: Ja, ich habe auch den Plan. Ich glaube, dass jedes seriöse Medium muss sich neben dem Betrieb, der sein muss, wir können ja nicht anders, als in dieser Hochgeschwindigkeit mitzuhalten, muss es sich Leute erlauben, die sich Zeit nehmen und die denken, die langsam denken, die nicht sofort was kommentieren, sondern nachdenken. Die sagen, Moment mal, warum hat Friedrich Merz geweint? Und dann guckt man vielleicht nach und liest, der hat dieselbe Spaltung, die ich in meiner Familie hatte, auch. Der hat einen Vater, der eine ähnliche Geschichte hat wie mein Vater, der dann NS-Verbrechen beurteilt hat als Richter, und einen Großvater mütterlicherseits, der in der Nazi-Zeit von der Zentrumspartei übergelaufen ist zur NSDAP. Das heißt, der ganze Schmerz über alles, was im Holocaust geschehen ist, den hat dieser Mann in seiner Familie, und natürlich und wunderbarerweise bricht das aus ihm heraus, wenn er die Synagoge in München eröffnet. Das kann man nicht in der Sekunde kommentieren, sondern muss man ein bisschen lesen und nachdenken.
0: Wer mit Evelyn Roll über ihr Leben spricht, der landet gleich bei der ganzen deutschen Nachkriegsgeschichte im Heute. Und ihre Meinung hört man auch. Wie schön. Frau Roll ist heute bei uns zu Gast im Deutschlandfunk Kultur.

0: Da hatte jemand ein gutes Gefühl, das ist doch eine feine Sache, good feeling. Im September vergangenen Jahres war Evelyn Roll bei uns zu Gast und wir sprachen auch über ihren eigenen Berufsweg, über ihre damals ganz ungewöhnlich schnelle Karriere als Journalistin bei der Süddeutschen Zeitung, erst in München im Lokalen, dann das Berliner Büro der Süddeutschen aufgebaut ab 1995 in wilden, in sehr speziellen Zeiten in Berlin damals. Spannender ging's doch wohl nicht.
1: Ich war zuvor noch 5 Jahre in Frankfurt. Das war auch eine spannende Zeit, weil man da für 3 Bundesländer und schließlich auf einmal für Thüringen verantwortlich war. Und klar, und dann hier in Berlin anzukommen, in der Zeit, wo wir vor allem die Neuankömmlinge dachten, hier ist jetzt das Zentrum der Welt, hier geht's los. Das war wunderbar. Ich habe damals zur Bedingung gemacht, dass wir eine eigene Seite machen können. Wir haben eine Berlin-Seite gemacht mit den allerbesten Autoren und es war einfach ein Riesenspaß und es hat auch den Lesern gut gefallen. Es war eine sehr schöne Zeit.
0: Aber Sie waren da auch die Frau im Boys Club, wenn ich das richtig weiß. Wir sprachen eben über die Lebenswege von Frauen, die Generation Ihrer Mutter. Sie waren da auch die Frau, die die Fäden in der Hand halten durfte, aber es war ein Boys Club, oder?
1: Ja, das stimmt. Also Die Süddeutsche hat eine Konferenz, die heißt das Impressionistengremium.
0: Oh,
1: das ist ganz
0: malen
1: was
0: die.
1: Wichtiges, das sind die Menschen, die im Impressum stehen. Und ich erinnere mich, dass ich denen allen auf den Keks gegangen bin, weil ich oft eröffnet habe mit Guten Morgen, meine Herren und Herren, weil ich in diesem Gremium immer die einzige Frau war. Mhm. So war das damals. Es ist eigentlich unvorstellbar, wie schnell sich das geändert hat, aber auch schon wieder ein bisschen rückwärts geht. Und die gläserne Decke spüren wir auch immer noch. Und wenn Sie mich vor 5 Wochen gefragt hätten, wer wird vielleicht Bahnchef, hätte ich Ihnen gesagt, es kann jetzt nur eine Frau werden.
0: Weil
1: immer,
0: es ist so schwierig.
1: Wenn die Karre richtig tief im Dreck ist, dann darf es in diesem Land auch mal eine Frau machen. Ähnlich wie bei Angela Merkel. Die Karre in der Union war richtig im Dreck. Da durfte die das mal machen.
0: War das bei Ihnen auch so, als Sie nach Berlin ging? Vage Sache, ungewisse Sache. Wir
1: nur
0: kommen aus
1: angenehm.
0: München,
1: also ja, es war kein fertiges Nest. Also wir haben zum Beispiel damals die Redaktionsräume über in dem Haus gehabt, in dem unten das Borchardt ist. Und das stand wie so ein letzter Zahn in einem sonst komplett ausgefallenen Gebiss in dieser Brache der Berlin-Mitte war. Wir sind da über Baubretter in unsere Redaktion gegangen und es war, das kann man sich nicht mehr vorstellen, es war ja alles, was heute bebaut ist, war ja alles leer. Wenn Sie abends vor diesem, der war auch mutig und machte da diese Kneipe auf, wenn man da mit dem vor Borchardt saß, konnte man hören, wenn am Potsdamer Platz einer einen Trabi angeworfen hat.
0: Borchardt ist ein populäres Restaurant in Berlin, wo viele Politiker, Journalisten zu Besuch sind. Aber ich dachte eben, Sie kamen aus dem, Entschuldigung, sehr wohl situierten München. 95, Berlin noch wilde Zeit, konnte noch alles passieren. Lass das mal eine Frau machen, wenn das nicht klappt, ziehen wir sie wieder ab. Oder was war der Gedanke dahinter?
1: Klar.
0: Stellt man sich sofort vor.
1: Also ich glaube, bewusst war es nicht so. Mhm. Ich glaube, dass wir damals einen Chefredakteur hatten, der einfach nicht zwischen Frauen und Männern unterschieden hat und gute Leute gefördert hat.
0: Das Stichwort Angela Merkel haben Sie mir schon zugespielt. Sie haben gleich 3 Bücher über Angela Merkel geschrieben, haben sie über 30 Jahre begleitet, also auch zu einer Zeit, als überhaupt noch nicht absehbar war. Die Frau wird 16 Jahre Kanzlerin und sie sind, wenn ich es richtig weiß, die Frau, die Angela Merkel als Hausbesetzerin geoutet hat.
1: Sie hat sich selber geoutet. Ich habe mit ihr mal eine Geschichte gemacht für die Süddeutsche Zeitung darüber, wie 68 bei uns war und 68 bei denen. Und da kam raus, es ist ungefähr zu der Zeit, wo Joschka Fischer, den Ihre Hörer bestimmt auch noch kennen, Häuser besetzt hat in Frankfurt, hat Angela Merkel ein Haus besetzt in Berlin. Das heißt, damals war es wahnsinnig schwierig, in der DDR eine Wohnung zu kriegen. Man musste heiraten und das reichte immer noch nicht. Und die haben dann einfach eine Wohnung, die leer stand, aufgeschlossen, restauriert und sind eingezogen. Und um das in der Sprache der ehemaligen Kanzlerin zu sagen, und haben sich im Nachhinein legalisiert, indem sie sich bei der Wahl dort angemeldet haben.
0: Mhm. Ostdeutsch besetzt sozusagen, aber ja, hätte man nicht unbedingt mit Angela Merkel verbunden. Ihr erstes Buch über sie hieß Das Mädchen und die Macht. Und wenn ich den Titel höre heute, dann frage ich mich, ob da schon die ganze Ironie, ironisch der größte Fehler ihrer Gegner drinsteckt, nämlich sie zu unterschätzen, das Mädchen und die Macht. Klingt so.
1: Das war eigentlich damals sehr, sehr gut zu erkennen. Aber vielleicht konnten es nur Frauen sehen, die bis dann auch diese Erfahrung hatten. Als ich jedenfalls in meiner Redaktion verkündete, ich werde jetzt ein Buch über Angela Merkel schreiben, da war sie, glaube ich, gerade Generalsekretärin, da haben die Jungs in meiner Redaktion mit dem Kopf gewackelt und gesagt, was willst du denn mit der? Die ist doch weg vom Fenster, wenn dein Buch rauskommt.
0: Und dann wurde sie 16 Jahre lang Kanzlerin. Und alle haben sich abgearbeitet an Frisur und Mutti. Und da war die Frau schon gedanklich Kilometer weiter. Wie würden Sie sagen, hat die Macht, die Schlaflosigkeit, die Forderung des Berufs diese Frau verändert über die vielen Jahre, die sie gesehen haben?
1: Ich glaube, dass sie im Kern geblieben ist und das, was man sieht, ist passiert. Sie ist älter geworden, wie wir alle. Sie ist dick geworden, sie hat sich eine dicke Haut zugelegt und sie ist natürlich sehr wenig nicht mehr so zugänglich gewesen am Ende, weil sie so oft auf die Nase gefallen ist mit Medien. Als ich sie kennenlernte, konnte man so Vorschläge machen wie, kommen Sie, wir fahren mal zusammen auf den Berliner Fernsehturm und gucken mal und Sie erklären mir mal, wie es im Westen und im Osten war. Mhm. Nachher ging das alles nicht mehr.
0: Man verpanzert sich in so einer Position auch.
1: Ja, und auch ein bisschen sind natürlich auch Medien schuld. Wir wünschen uns immer authentische, frei redende Politiker, neigen aber dann dazu, wenn irgendwas Heikles gesagt wird, tagelang einen Satz aufzuspießen. Oder der Satz von Merkel, wir schaffen das, ist eigentlich ein ganz klassischer Merkel-Satz. Sie hat oft in ihrer

0: macht, was sie eigentlich gemeint hat mit wir schaffen
1: das. Manchmal wirft man ihr das vor, dass sie bei vielen Positionen geblieben ist, auch in ihren eigenen Memoiren, Freiheit. Andererseits wäre ja ein bisschen erstaunlich gewesen, da ist eine Frau 16 Jahre Kanzlerin und veröffentlicht dann ein Buch, in dem dann sinngemäß stände, ach, war alles falsch, war alles verkehrt. Das ist ja ein bisschen seltsam, das zu erwarten.
0: Also ich hätte mir gewünscht, dass sie nicht nur erklärt, wie es zu ihren Entscheidungen gekommen ist und dass sie alle immer richtig waren, sondern ein bisschen Selbstkritik hätte diesem Buch nicht geschadet.
1: Sie haben vorhin auch schon mal geredet über das Tempo in unserem Beruf. Ich bin bei meiner Recherche auf einen Evelyn Rollsatz gestoßen. Politik ist im Unterschied zu den Medien ein sehr langsames Geschäft. Also wird häufig im Stundentakt vermeldet, was wieder irgendjemand auf irgendwen und irgendwas geantwortet hat. Wir sind natürlich allesamt Getriebene in diesem Geschäft, die handelnde Seite, die Politik, wie die berichtende Seite. Deshalb habe ich fast gestaunt, als Sie sagten, ich hätte heute Lust, nochmal wieder mitzumischen, auch im Tagesgeschäft.
0: Ja, weil ich glaube, dass alle Systeme, die politischen Systeme und auch die Medien, brauchen in dieser Geschwindigkeit Menschen, die man dafür bezahlt, dass sie sich Zeit nehmen, dass sie ein bisschen länger denken. Also ein kluger Bundeskanzler müsste einen haben, der nicht immer nur hinter der Tagespolitik herdenkt, sondern ihm in Abständen von 4 Wochen mal Gedanken mitteilt. Und ich glaube, auch Medien können das vertragen, dass sie ab und zu mal Kommentare bekommen, die ein bisschen länger über irgendwas nachgedacht haben.
1: Bezahlt werden fürs Nachdenken, das werde ich bestimmt mitnehmen aus unserem Gespräch, dass wir bestimmt problemlos bis 12 noch weiterführen könnten. Einmal möchte ich noch zu Ihnen selber zurück, Frau Roll, zu Ihnen ganz persönlich. Sie haben eine Löffelliste, was Sie in dem Leben unbedingt noch machen wollen, was Ihnen wichtig ist, was steht denn da in diesem Moment ganz oben?
0: Das weiß ich gar nicht. Es wird ja immer, also ich weiß nicht, wie andere Menschen mit Löffellisten umgehen. Man streicht was weg, Orgelspielen in einer Kirche und dann wächst unten irgendwas zu. Ich glaube, ein sehr ernsthaftes Projekt von mir ist mal ein ganzes Jahr am Meer leben. Ich hoffe, dass ich das irgendwann mir mal realisieren kann.
1: Alle Jahreszeiten?
0: Alle Jahreszeiten.
1: Auch die Stürme?
0: Auch eine Sturmflut? Auch die Stürme und zwar direkt am Meer. Also nicht, es muss wirklich am Strand sein.
1: Welches Meer soll es sein?
0: Das weiß ich noch nicht.
1: Ich wünsche Ihnen, dass Sie das Meer noch finden. Ich wünsche Ihnen, dass Sie dieses Jahr haben werden. Und ich bedanke mich sehr für Ihren Besuch, Frau Roll. Es ist immer eine Herausforderung, mit Leuten zu reden, die so viel Interviews selbst geführt haben. Und ich bedanke mich auch dafür, dass Sie es mir so leicht gemacht haben.
0: War mir ein Vergnügen.
1: Evelyn Roll, die Journalistin, ich nenne das Buch nochmal, Perikalosa, beschreibt nicht nur die Veränderung durch eine schwere Krankheit, sondern auch nicht nur einen persönlichen Lebensweg, sondern auch noch deutsche Nachkriegsgeschichte mittendrin.
2: Ja, Dank und Gruß sind schon eine ganze Weile her. Sie hörten die Wiederholung eines Gespräches mit der Journalistin und Autorin Evelyn Roll vom September vergangenen Jahres. Und auch gleich nach den Nachrichten in unserer Literatursendung Lesart geht es um einen Roman, der Familiengeheimnisse beleuchtet. Anusch Müllers Roman Lori führt uns in die 1970er der DDR zurück. Bleiben Sie bei uns. Bis dann.

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7: Mit Prokoin Choing. Linken-Chefin Schwertner fordert weniger Rüstungsausgaben im Haushalt des kommenden Jahres. Der Handel will in Zukunft auch sonntags öffnen dürfen. Und heute wird weltweit der Tag des Kusses begangen. Die Bundesregierung will heute den Haushaltsentwurf für das kommende Jahr beschließen. Das von Finanzminister Klingbeil vorgelegte Papier enthält Gesamtausgaben von rund 555 Milliarden Euro. Sehr viel Geld soll in die Bundeswehr fließen, etwa ein Drittel mehr als im aktuellen Haushalt. Linken-Chefin Schwertner hat im ZDF dazu aufgefordert, die steigenden Rüstungsausgaben einzudämmen und mehr Geld zu investieren in den Katastrophenschutz.
8: Wir haben es gerade erlebt, eine wahnsinnige Hitzewelle. Wahrscheinlich kommen mehr Naturkatastrophen auf uns zu. Da sind wir überhaupt nicht drauf vorbereitet. Das heißt, was wir jetzt ausgeben an Geld, es ist ein Rekordhaushalt in Sachen Aufrüstung, wo wir große Rüstungsunternehmen, die die Preise so hochtreiben können, wie sie wollen, pampern. Wir geben das Geld aus, ohne zu fragen, wo es hingeht. Und an anderer Stelle soll jedes Ministerium 1% kürzen. Und das bedeutet eben, kürzen beim Elterngeld, kürzen beim Wohngeld. Und das merken die Menschen halt.
7: Die Linken-Vorsitzende Ines Schwertner. Läden sollen auch sonntags öffnen dürfen, das fordert der Handelsverband Deutschland. Nach Ansicht von HDE-Hauptgeschäftsführer Gent gegenüber der Bild-Zeitung könnten mit einer solchen Regelung auch Innenstädte attraktiv und lebendig gehalten werden. Für den Geschäftsführer des Landesverbandes Berlin-Brandenburg-Busch-Petersen ist es im Online-Zeitalter von vorgestern, dass sich strafbar mache, wer in Deutschland sonntags ein Hemd verkaufe. Hintergrund der Debatte ist eine Ankündigung der Bundesregierung, die Öffnungszeiten für Bäckereien und Konditoreien an Sonntagen zu verlängern. Auch öffentliche Bibliotheken sollen öffnen dürfen. Heute startet die dritte Etappe der Tour de France. Weil es im Süden Frankreichs einen großen Waldbrand gibt, wird das Radrennen angepasst. Zuschauer sind heute nicht zugelassen. Caroline Diller.
9: Die Präfektur des Département Pyrénées-Oriental spricht von einer wörtlich sehr schwierigen Situation. Das Feuer bei Trivillac, etwa 40 Kilometer westlich von Perpignan, war in der Nacht auf Sonntag ausgebrochen und hat über den Tag an Kraft gewonnen. Grund sind die klimatischen Bedingungen. Hohe Temperaturen, geringe Luftfeuchtigkeit und Winde von mehr als 30 Kilometern pro Stunde. Für mehrere Orte des Departements an der Grenze zu Spanien wurden die kommunalen Rettungspläne aktiviert. Mehrere tausend Menschen im Departement wurden in Sicherheit gebracht.
7: Der US-Stürmer Valerian Balogun kann im Achtelfinale der Fußball-Weltmeisterschaft mitspielen, trotz einer roten Karte. Der Weltverband FIFA hat die Sperre zur Bewährung ausgesetzt und das führt zu Kritik. Nach Medienberichten hat US-Präsident Trump in einem Telefonat FIFA-Chef Infantino zur Überprüfung der Sperre gedrängt. Der norwegische Nationaltrainer Ståle Solbakken und der frühere Trainer von Borussia Dortmund Jürgen Klopp sprachen jeweils von einer schlechten Entscheidung, die dem Sport schade. Balogun hatte die rote Karte am Donnerstag im Spiel gegen Bosnien-Herzegowina kassiert. 3 Tore hat er im laufenden Turnier geschossen und ist damit bester Schütze seiner Mannschaft. Die USA spielen in der kommenden Nacht gegen Belgien um den Einzug ins Viertelfinale. Dort stehen bereits Norwegen nach dem 2:1-Sieg gegen Brasilien und England, das Co-Gastgeber Mexiko mit 3:2 geschlagen hat. Auch Frankreich und Marokko sind in der Runde der letzten 8. Heute ist Internationaler Tag des Kusses. Seinen Ursprung soll er in Großbritannien haben. Dort wurde er vor 36 Jahren erstmals gefeiert als National Kissing Day, als eine Art Protest gegen gesellschaftliche Strenge unter der konservativen Thatcher-Regierung. Inzwischen wird der Tag des Kusses weltweit am 6. Juli begangen, wenn auch das Küssen in der Kultur von Ländern verschieden verankert ist, so auch in Afrika, wie Karin Bentsch berichtet.
10: Im Senegal, in Westafrika zum Beispiel, küsst man sich zur Begrüßung links und rechts auf die Wange. In Kenia, in Ostafrika dagegen, wird zur Begrüßung überhaupt nicht geküsst. In Nigeria, in Westafrika, werden Kussgeräusche genutzt, um Aufmerksamkeit zu erregen. Küssen auf den Mund? In vielen afrikanischen Ländern südlich der Sahara ist das in der Öffentlichkeit ein absolutes Tabu. Doch die Küsskultur, sie ändert sich langsam etwas. Durch westliche Filme und soziale Medien werden vor allem junge Leute kussfreudiger.
0: Das Wetter.
7: Im Norden und Osten ist es stark bewölkt bis bedeckt. Von der Nordsee breitet sich schauerartiger Regen aus. Die Höchstwerte liegen bei 19 bis 23 Grad. Sonst ist es heiter bis sonnig und meist trocken bei 24 bis 32 Grad.
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11: Herzlich willkommen auch meinem heutigen Gast. Das ist die Schriftstellerin Anusch Müller mit ihrem zweiten Roman Lori. Und sie ist aus Königs Wusterhausen zu mir hier nach Berlin ins Studio gekommen. Hallo, guten Morgen, Frau Müller.
12: Schönen guten Morgen.
11: Sie haben ja vor 13 Jahren Ihren ersten Roman veröffentlicht, der ist auch gelobt worden, hat einen Preis gewonnen. Und Sie waren damals auch beim Ingeborg-Bachmann-Wettlesen, wo ich vorletzte Woche war. Ist das sowas, was Sie auch verfolgen? Oder sind Sie in diesen 13 Jahren so aus dem Literaturbetrieb quasi ausgestiegen?
12: Ja, also tatsächlich ist es so, dass ich durch diese lange Distanz, wo ich mich eigentlich vor allem meiner Mutterschaft gewidmet habe, und der Roman immer so nebenher lief oder überhaupt das Schreiben, habe ich mich auch so ein bisschen zurückgezogen aus dem Literaturbetrieb, weil es einen dann doch immer so ein bisschen auch anfrisst, wenn man sieht, andere ziehen an einem vorbei, veröffentlichen Bücher und man selbst hinkt hinterher. Und ja, und zum Bachmann-Preis habe ich ein spezielles Verhältnis, kein so gutes, und da halte ich mich komplett raus.
11: Aber jetzt sind Sie hier mit Ihrem zweiten Roman Lori, und darüber sprechen wir gleich.

0: Reach You mit Portugal the Man, einer Band aus Alaska. Sechs Geschwister in einem abgelegenen Bahnhof in Thüringen. Der Vater ein unglaublich herzlicher, zupackender Rettungssanitäter. Die Mutter immer am Lesen, ein bisschen geistesabwesend. Das klingt eigentlich idyllisch, aber das Ganze ist überschattet von einem tragischen Familiengeheimnis, das seine Wurzeln in den 70er, 80er Jahren in der DDR hat und mit einem Namen verbunden ist: Lori. So heißt auch der neue Roman von Anusch Müller, 1979 in Erfurt geboren, Journalistin, Autorin. Und ich freue mich, Frau Müller, dass wir jetzt über Ihren Roman sprechen. Nochmal herzlich willkommen.
1: Hallo.
0: Das Buch beginnt nach der Wende, Mitte der 90er Jahre. Da ist gleich am Anfang verletzt sich die Ich-Erzählerin Leni, heißt sie, beim Spielen mit ihren Geschwistern. Das packt einen gleich so, wie sie da einsteigen. Und man lernt auch diese Familie gleich so ein bisschen kennen. Also diese sechs Geschwister da in diesem alten Bahnhof. Beschreiben Sie uns doch mal, was das für ein Ort ist. Was hatten Sie da vor Augen?
1: Ja, also um es gleich vorweg zu sagen, der Roman ist nicht autobiografisch, aber die Orte gibt es in der Realität. So auch dieses Dorf und dieser tatsächlich abgelegene Bahnhof. Das sind Kindheitsorte von mir und die habe ich tatsächlich so beschrieben, wie sie in der Wirklichkeit gibt und platziert sind. Allerdings auch größtenteils aus der Erinnerung heraus. Also ich habe diese Orte nicht wieder besucht seit 26 Jahren, glaube ich. Und habe, musste ich tatsächlich auf meine Erinnerung zurückgreifen.
0: Und warum lebt diese Familie da eigentlich so abgeschieden vom Dorf? Sie haben ja Kontakte, der Vater ist auch sogar ziemlich beliebt da im Dorf, weil der eben als Rettungssanitäter und auch sonst irgendwie ein hilfsbereiter Typ ist. Aber die sind irgendwie doch so für sich da. Warum ist das so?
1: Ja, also das hängt natürlich mit dem Familiengeheimnis zusammen, das ich natürlich jetzt hier nicht spoilern möchte. Dieser Ort ist so sozusagen ein Rückzugsgebiet nach eben diesen tragischen Geschehnissen in Anfang der 80er Jahre. Und dieser Ort passt da natürlich auch ganz gut zu diesen Themen, die dann parallel so verhandelt werden. Also das Schweigen und diese ganzen Ungewissheiten, das wird dann so ganz, glaube ich, ganz gut mit so einem einsamen Ort verwoben. Da passt dann sozusagen Ort und Hintergrund dieser Geschichte einfach ganz gut zusammen.
0: Das heißt, man hat auch den Eindruck, die haben sich so selbst ein bisschen außerhalb der Gemeinschaft angesiedelt, weil sie irgendwie sich auch nicht so richtig wissen mehr, wo so eigentlich ihr Ort ist im Leben.
1: Meinen Sie mich?
0: Nee, ich meine diese Familie da im Buch.
1: Ja, auf jeden Fall. Das ist so. Also, dass die Mutter ja sowieso von Anfang an so als vielleicht introvertiert belastet beschrieben wird. Also die Kinder oder insbesondere die Ich-Erzählerin spürt das von früher Kindheit an. Und der Vater, der eben da ein bisschen offener ist und auch sozusagen die Verbindung zum Dorf hält. Also es gibt so eine spürbare Distanz räumlich, aber eben auch innerlich zum Dorfgeschehen. Ja, und das ist sozusagen so ein Spannungsverhältnis.
0: Jetzt ist ja eigentlich von Anfang an in diesem Buch spürt man, da ist irgendwas. Also da gibt es irgendeinen dunklen Abgrund, über den aber niemand spricht in dieser Familie, den aber alle spüren. Also die Erzählerin, die hat so Flashbacks zum Beispiel, so ganz diffuse an eine ältere Schwester, aber sie kann das nicht wirklich festmachen. Es gibt noch mehr schlimme Ereignisse in dieser Familie. Warum können die eigentlich nicht darüber sprechen?
1: Also ich denke, das ist so ein etwas, das wir ja kennen aus der Wirklichkeit, aus der Geschichte, das Unvermögen über historische Katastrophen zu sprechen, aber auch natürlich über persönliche, familiäre Katastrophen, dass man das Trauma lieber auf Abstand hält und vielleicht um zu heilen, aber man merkt eigentlich oder man spürt dann auch, also innerhalb dieser Geschichte, dass das eigentlich nur dazu führt, dass es zu Verheerungen in den Seelen der Kinder kommt und das Schweigen eigentlich das Trauma letztlich offenbart, ohne es auszusprechen.
0: Und es ist ja auch eine Herausforderung für Schriftsteller, über eben dieses Unaussprechliche und das Nichtsprechen zu schreiben, also dafür eine Sprache zu finden. Wie haben Sie das gemacht? Haben Sie deshalb auch so lange gebraucht für dieses zweite Buch?
1: Also warum ich so lange gebraucht habe, das hat andere Gründe, aber tatsächlich ist es so, dass man ja, das muss es ja auserzählen irgendwie. Man findet dafür Stimmungen, man findet, oder ich habe das auch über Dialoge geregelt, also das Nichtsprechen über das Trauma, über viele Andeutungen. Also ich platziere immer auch so kleine Cliffhanger, glaube ich, so auch am Ende von Kapiteln. Das ist so mein Weg gewesen. Und es ist tatsächlich so, dass ich es mir damit natürlich nicht einfach gemacht habe, auch die vielen Fäden am Ende zusammenzuführen. Ja, aber ich hatte natürlich auch selber, weil ich auch lange gar nicht wusste, wo die Reise hingeht, ist das auch für einen selber auch letztlich ein spannendes Unterfangen.
0: Und das Buch ist ja ganz kunstvoll komponiert. Also es springt zwischen verschiedenen Zeitebenen in der Zeit zurück und dann wieder nach vorne. Sie gehen auch tief in die Vergangenheit der Eltern von Leni und ihren Geschwistern. Haben Sie da so eine Art Bauplan sich gemacht, um da den Überblick zu behalten?
1: Nein, also in der Tat habe ich es mir, wie gesagt, damit nicht leicht gemacht. Das habe ich immer wieder gemerkt, wenn ich zum Roman zurückgekehrt bin, denn es gab ja viele Unterbrechungen aufgrund einfach meiner Lebenssituation. Und ich habe dann irgendwann, aber erst so zum Ende hin oder sagen wir mal vielleicht so zum letzten Drittel hin, habe ich mir dann so Mindmaps tatsächlich entworfen. Ich musste mir das wirklich dann aufschreiben, also die Verbindung miteinander so verknüpfen und die Zeitebenen. Und auch im Lektorat habe ich mit dem Taschenrechner da gerechnet und immer ausgerechnet, ob das zeitlich eigentlich hinkommt von den Jahreszahlen, und habe unglaublich dann noch viel entdeckt zum Schluss und musste auch Szenen umstellen. Also das ist ja so etwas modulhaft geschrieben in der Tat. Es ist ja nicht chronologisch, sondern wie Sie sagen, es spielt auf mehreren Zeitebenen. Und ja.
0: Es ist aber unglaublich spannend dadurch, dass Sie das so gemacht haben, weil man will natürlich die ganze Zeit wissen, was ist da eigentlich passiert, also in dieser Familie. Trotzdem ist es natürlich kein Krimi oder so, sondern es nimmt einen ja auch eben mit auf so eine Zeitreise. Jetzt haben Sie schon gesagt, es hat auch was mit Ihrer Familiengeschichte zu tun, aber es ist kein autofiktionales Buch. Aber wie haben Sie sich zum Beispiel in diese Zeit, als die Eltern sich kennenlernen, das ist auch wirklich total interessant, finde ich, da nochmal so in diese 70er Jahre in der DDR mitgenommen zu werden von Ihnen. Wie haben Sie da recherchiert? Wie haben Sie sich da so genau reingearbeitet?
1: Ja, da ist ja so, der Hotspot ist ja Cottbus in der Lausitz. Warum ich diesen Ort gewählt habe, der hat mit meiner Biografie nichts zu tun. Ich war einfach, als ich vor sehr, sehr vielen Jahren dort einmal war, sehr fasziniert und habe dann die Geschichte eben da spielen lassen, so auch in der Lausitz, auch die Braunkohle spielt ja auch, also in der DDR, die Entstehungsgeschichte dieser Region ja auch eine Rolle. Nein, das ist einfach so, weil das liegt so etwas im Abseits. Tatsächlich hat Cottbus aber eine hochinteressante Geschichte, sehr viele Rupturen. Und das sieht man auch in dieser Stadt, in dieser Architektur. Und tatsächlich habe ich da vor allem recherchiert, also so ganz klassisch. Ich war auch erst, nachdem das Buch vollendet wurde, noch einmal direkt vor Ort, habe mir das angeguckt, was ich da eigentlich geschrieben habe, mit eigenen Augen, und war dann sehr beruhigt, dass ich das ganz gut so getroffen und wiedergegeben habe. Das war einfach für mich so ein, ich muss es mir zum Schreiben auch irgendwie spannend machen, um dran zu bleiben, und deswegen habe ich eben auch einen Ort gewählt, den ich selbst gar nicht persönlich kannte, und habe mich dann eben hinein recherchiert.
0: Und haben Sie da auch nochmal mit gemerkt, dass das, was da dieser Familie passiert, da geht es ja auch um Verrat, um die Stasi, dass das dann ganz viele Familien oder zumindest noch mehr Familien betroffen hat in der DDR?
1: Also das weiß man ja. Also ich bin, wie gesagt, in der DDR geboren und aufgewachsen. Und natürlich kenne ich von früher Kindheit an den Begriff Stasi, oder dass man auch dieses Herumgeheimnisse, dass, also wir haben in so einer Plattenbausiedlung gewohnt, und dann hieß es immer, ja, da ist eine konspirative Wohnung, und dann auch aufgrund der eigenen Familiengeschichte. Mein Vater war als junger Mann politischer Gefangener aufgrund eines versuchten Grenzübertritts. Also spielt das natürlich, also oder ist das in meiner Erinnerung verankert, eben auch das Geheimnis, nicht drüber reden, dass man schon als Kind eingeimpft bekommt, bestimmte Begriffe nicht in der Schule zu erwähnen oder so. Ja, das kenne ich tatsächlich.
0: Also dieses Geheimnis machen oder Geheimnissen, wie Sie sagen, das macht ja auch was mit Leuten. Also nicht nur, wenn es jetzt um eine eigene Tragödie geht, sondern das ist ja sowas Atmosphärisches, was dann in der ganzen Gesellschaft auch sich tragbar wird. Haben Sie denn durch diese Arbeit an diesem Buch und das Recherchieren auch nochmal eine neue Sicht auf die jüngere Vergangenheit selbst gewonnen?
1: Ja, aber tatsächlich nicht. Also als der Roman abgeschlossen war, hat bei mir eigentlich erst so eine nochmal eine neue Auseinandersetzung mit der DDR begonnen. Also das ist jetzt nicht in den Roman eingeflossen. Also es hat bei mir so ein Perspektivwechsel stattgefunden. Ich war immer etwas ungnädig mit den ehemaligen DDR-Bürgern oder ich hatte eher so eine westliche Perspektive, so, ja, was jammert ihr hier eigentlich immer alle rum? Inzwischen weiß ich natürlich, dass das, ja, dass sehr viel Unrecht tatsächlich auch geschehen ist. Stichwort Treue, Stichwort, ja, dass Menschen aus ihren Häusern ausziehen mussten, weil ehemalige Eigentümer aus dem Westen kamen, etc. Also, dass da auch tiefe Wunden geschlagen wurden, das war mir nicht so. Ich wusste das, aber aufgrund meiner Familiengeschichte, weil es da eben umgekehrt war, da hat die DDR eher Verheerungen angerichtet und inzwischen bin ich da, setze ich mich viel mehr auch mit dem Schmerz auseinander, den die Wende verursacht hat, weil ich kann das immer eher, also diese positive Erzählung und die ja auch ihre Berechtigung hat, aber ja, insofern hat das weniger vielleicht mit dem Roman zu tun, als jetzt so eine generelle Auseinandersetzung. Da bewegen wir uns ja auch gerade so ein bisschen in neue Richtungen und ja.
0: Und haben Sie denn auch Feedback aus Ihrem näheren Umfeld, aus der Familie zum Beispiel, bekommen auf den Text?
1: Ja, also natürlich ist das ja nochmal was Besonderes, auch wenn meine eigene Familiengeschichte eben nicht Vorbild ist, aber sie ist tragisch genug, um ja, natürlich meine Angehörigen damit sehr berührt zu haben. Aber ja, alle mögen das Buch sehr und sind ja, also es gibt so dieses Moment tatsächlich so der Rührung und es gibt auch natürlich Situationen, die wiedererkannt werden, also vor allem die Orte. Und ja, also das ist ja, das ist natürlich irgendwie etwas, das gerade auch einfach eine Rolle spielt natürlich in Gesprächen, so dieses Buch auch aufgrund der langen Geschichte und der langen Entstehungsgeschichte und sind alle, weil ich ein sehr enges Verhältnis habe zu meinen Mutter und meinen Schwestern, wissen natürlich auch alle, was dieser Roman mir abverlangt hat und ja.
0: Und er ist wirklich berührend und packend und lesenswert. Anusch Müller, vielen Dank, dass Sie hier bei uns waren. Danke für dieses Gespräch in Deutschlandfunk Kultur.
1: Danke.
0: Und der Roman von Anusch Müller ist beim welchem Verlag? Bei CH Beck erschienen. Das wollte ich doch unbedingt noch dazu sagen. Und er kostet 24 €.
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0: Freude durch Musik, wie man die verbreitet, da braucht man nur die Platten von Jacques Palmiger und Carsten Aerobic-Meyer hören. Unter dem Motto Songs for Joy schreiben die beiden Lieder wie dieses. Bert und Ernie war das über die kleinen Unterschiede.
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2: Hallo, ich bin Charmaine und ich bin 17 Jahre alt und komme aus Freiburg. Und ich gehe noch zur Schule und mache nebenbei Arbeitchen im landwirtschaftlichen Betrieb. Komm, ich erzähle dir eine Geschichte von George Bouquet. Ich habe das in der Zeit gelesen, als ich selber so ein bisschen den Fokus verloren habe. Und das war eigentlich ganz schön. Es ist so eine Mischung aus einem Lehrbuch und einem Roman. Also es geht um einen jungen Mann, der heißt Demian. Und der geht zu einem Therapeuten, weil er sich in einer Lebenskrise befindet. Und der Therapeut handelt aber nicht mit klassischen Therapiemethoden, sondern erzählt ihm Geschichten und Gleichnisse. Und dadurch lernt er halt sehr viel über sich selbst und wie er in Situationen handeln soll und findet so ein bisschen seinen Weg. Und es handelt halt auch von zentralen Themen wie zum Beispiel Liebe, Abhängigkeit, Selbstfindung. Und das fand ich eigentlich ganz spannend. Ich habe auch schon vielen Freunden gesagt, dass sie es lesen sollen. Und bis jetzt waren alle begeistert und fanden es gut. Und deswegen kann ich es sehr weiterempfehlen.
0: Charmaine liest in Freiburg. Komm, ich erzähle dir eine Geschichte von Jorge Bucet. Aus dem Spanischen übersetzt hat das Buch Stefanie Harrach. Es ist als Fischer-Taschenbuch erschienen, hat 288 Seiten und die kosten 14 €.

0: No Rain heißt dieser Titel mit der Band Blind Melon aus Mississippi.
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0: Als Hansa-Verleger hat Michael Krüger ja viele Jahre den deutschen Buchmarkt mitgeprägt. Er hat aber auch immer in dieser ganzen Zeit selbst geschrieben, Romane, aber auch Lyrikbände. Und jetzt ist wieder ein Band mit Gedichten von ihm erschienen, Gedichte aus den letzten 5 Jahren unter dem Titel Die Wiedereinführung der Sanduhr. Carsten Huck hat das Bändchen gelesen, wobei so ein Bändchen ist es gar nicht, 158 Seiten ist eigentlich relativ viel bei Gedichten, denke ich mal. Womit hat sich denn Michael Krüger in diesen letzten 5 Jahren beschäftigt? Worüber schreibt er? Was sind für Themen in seinen Gedichten?
2: Naja, diese Jahre waren für ihn geprägt, vor allen Dingen durch eine Leukämieerkrankung, wo er sich quasi zurückziehen musste. Die Corona-Pandemie wirkte auch und er lebte in der Zeit dann in einem Holzhaus im Wald in der Nähe des Starnberger Sees und hat versucht, so wenig Kontakt wie möglich zu anderen Menschen zu haben, denn das wäre Ansteckungs- und in dem Fall Lebensgefahr gewesen. Was macht man, wenn man in so einem Holzhaus dann sitzt, von Büchern umgeben und der Natur? Man fängt an, die Natur vielleicht nochmal anders wahrzunehmen. Das ist ein Schwerpunktthema in diesem Band. Gedichte, die sich mit der Natur beschäftigen, mit den Elementen, dem Wind, den Wetterwechseln, den Tieren. Das können die Ratten sein, die Waschbären, es sind die Buchfinken, die in der Hecke sitzen. Also all diese Dinge beschreibt er in seinen Gedichten, die von der Form her eigentlich fast wie Tagebuchaufzeichnungen sind. Viele oder die meisten haben gar keine Überschrift, sondern sind eigentlich nur datiert mit Jahreszeit oder Wochentag und ja und eben ja. Das heißt, Natur ist das eine, das andere sind Tod. Das ist etwas, was ihn natürlich persönlich auch was näher an ihn rangerückt ist, auch aufgrund des Alters natürlich und durch den Verlust vieler Freunde, Gesprächspartner, die er verloren hat. Da gibt es sehr viele Gedichte, die erinnern an Dichter und Freunde, die er im Laufe der letzten Jahre verloren hat. Und das sind sozusagen die Schwerpunkte in diesem Band.
0: Jetzt ist Michael Krüger ja 1943 geboren. Das heißt, er ist über 80 und hat eben in diesen letzten Jahren diese Krankheit zu bewältigen gehabt. Hat er denn auch über die Krankheit selbst in den Gedichten geschrieben?
2: Nee, das ist erstaunlich und das ist eigentlich auch das Schöne. Also er ist überhaupt nicht lamoyant. Es geht ihm nicht selber um sich, sondern da ist ein lyrisches Ich, was die Welt nochmal anders wahrnimmt. Sozusagen die nächste Umgebung. Und das ist nicht das Thema. Weiteres Thema wäre noch der Krieg. Also das schreibt er auch im Nachwort. Er ist ja noch während des Krieges, des Zweiten Weltkrieges geboren und ist entsetzt und erschüttert über das, was in der Ukraine passiert. Und das ist auch Thema von etlichen Gedichten, also was Menschen sich gegenseitig antun und was einfach nicht aufhört. Also das ist etwas, was ihn sehr stark beschäftigt.
0: Und jetzt hast du ja schon angedeutet, dass er das so ein bisschen quasi fast wie Tagebucheinträge oder so Prosa-Miniaturen, stelle ich mir jetzt so darunter vor. Aber wie ist es denn tatsächlich? Was findet er dann für einen Ton? Also was ist das Lyrische da dran?
2: Naja, der Ton ist, das ist eigentlich das Schöne. Es ist halt auch so der Krüger-Ton. Es hat so eine saloppe Ironie, die da immer wieder durchschimmert und gleichzeitig aber auch ist spürbar die Ergriffenheit. Es hat auch was letztlich Romantisches im Sinne der Verbindung mit Natur oder die Natur zu lesen, um etwas über den Menschen oder über das Leben zu erfahren. Es ist neugierig, der Ton. Er erstaunt. Das macht es eigentlich auch so berührend, dass ein wirklich Mann im hohen Alter so staunen kann und so neugierig sein kann. Was passiert da draußen? Er liest nach, er beobachtet, wie die Ameisen ihre Wege bauen und das fasziniert ihn unheimlich. Und auf einmal merkt man auch, dass der Mensch jetzt nicht unbedingt das Zentrum ist der Welt, sondern es gibt noch so viel drumherum. Und er lenkt den Blick auf diese kleinen Dinge, die er aus seiner natürlich persönlichen Situation heraus, die er entwickelt. Und das bekommt dann einen Ton, der manchmal auch erinnert an die Propheten des Alten Testaments, an Psalme. Also er ist absolut in der Lage, auch diese kleinen Alltagsdetails, wie zum Beispiel Buchfinken, die in der Hecke dann sich um die Beeren kümmern, auf eine Ebene zu heben, die dann interessant wird, die dann zu Literatur, zu Lyrik wird.
0: Weil die Sanduhr langsamer abläuft in dieser Zeit? Oder wie kommt es dann zu diesem Titel?
2: Na, das ist ja toll. Also ich finde diesen Titel genial, denn wir leben im Zeitalter der Smartwatches und der Tweets. Und es ist die gleiche Zeit, die vergeht wie bei der Sanduhr. Nur der Takt ist ein anderer. Die Sanduhr, der Sand, der rieselt da stetig durch. Und diese stetigen Bewegungen, das, was immer da ist, was ein anderes Tempo hat als dieses durchgetaktete und immer neue, jede Minute kommt eine neue Nachricht rein, das ist eigentlich das Schöne und das ist das, was Lyrik auch macht und was Michael Krüger mit seiner Lyrik macht. Also er gibt da eine Ruhe rein und öffnet den Blick auf ja, Vorgänge, die eben über dieses Tagesaktuelle hinausgehen. Trotzdem sind sie nicht entrückt. Also er ist jetzt nicht ein Eremit, der mit der Welt nichts zu tun haben will. Im Gegenteil, also die Welt fasziniert ihn nach wie vor. Aber er stellt eben auch viel Erschreckendes fest und findet eine Art der Betrachtung, die uns auch anleiten kann, aufmerksamer nach draußen zu gucken und dadurch etwas über uns selber zu erfahren.
0: Also offenbar eine Empfehlung. Carsten Huck ist begeistert von Michael Krügers neuem Gedichtband. Die Wiedereinführung der Sanduhr heißt er, erschien beim Suhrkamp Verlag. 159 Seiten kosten 20 €.

0: neu bei uns in Deutschlandfunk Kultur. Die australische Sängerin Kida Alexander mit Worth It. Der Postmann, das ist eine Figur, die Künstler offenbar zu einigem inspiriert. Mir sind direkt ein paar Songs eingefallen und von Alexander Puschkin bis Charles Bukowski haben auch Schriftsteller immer wieder über ihn geschrieben. Bei uns geht es jetzt aber um eine Briefträgerin, so heißt ein Bestseller aus Italien von Francesca Giannone. Und es geht darin um eine Frau, die als erste Briefträgerin des Landes in den 1930er Jahren in Norditalien auch gegen gesellschaftliche Konventionen kämpft. Also eine Vorkämpferin weiblichen Selbstbewusstseins, die Sie jetzt auch in einem Hörbuch kennenlernen können. Elke Schlinsog stellt es vor.
1: Die Briefträgerin ist tot.
2: Die ersten Sätze fallen nüchtern und aufgeladen zugleich.
1: Die Nachricht verbreitete sich wie ein Lauffeuer in allen Straßen und Gassen des Dorfes. Jetzt hat es sie tatsächlich erwischt, bemerkte Donna Carmela. Möge ihre Seele in Frieden ruhen, antwortete ihre Nachbarin, noch im Morgenmantel und bekreuzigte sich. Sie hatte die Briefträgerkrankheit, erklärte die vom Balkon.
2: Und schon hat man Klatsch und Tratsch an einem Sommermorgen am Rande einer italienischen Piazza buchstäblich vor Augen. Die Szene spielt im August 1961 in Süditalien in dem beschaulichen Dorf Lizzanello, in dem sich alle kennen. Doch eine, die Norditalienerin Anna, immer die Fremde geblieben ist. In einem rostigen Überlandbus kam sie Mitte der 1930er Jahre mit ihrem Mann Carlo auf dem Arm, ihr kleiner Sohn, hierher. Das enge Korsett der sizilianischen Tradition spürt Anna vom ersten Tag. Bis zum Schluss bleibt sie die Außenseiterin.
1: Die war schon immer komisch.
2: Im Rückblick zwischen den Jahren 1934 und den frühen 1960er Jahren erzählt Francesca Giannone die Geschichte dieser Frau. Einer Powerfrau, ihrer Zeit voraus, die auf Konventionen und Rollenbilder pfeift. Ein Bestseller in Italien, inzwischen in zahlreiche Sprachen übersetzt. Und ihre Heldin bringt auch ordentlich Wind in die süditalienische Ruhr, erst recht, als die Stelle des verstorbenen Briefträgers frei wird.
1: Ich habe die Anzeige gelesen. Ihr sucht nach einem Briefträger, oder? Der Mann sah sie belustigt an. Wie kann ich mich bewerben? Fragte Anna ernst. Der Mann lachte. Was ist daran so komisch? Einiges.
2: Francesca Giannone hat mit ihrer Briefträgerin eine sympathisch moderne Frauenfigur geschaffen, von der Schauspielerin Judith Todd selbstbewusst verkörpert. Mit jeder Silbe spürt man ihre Sympathie für diese starke Frau, die sich die Haare kurz schneidet, sich Hosen schneidern lässt, die erste im Dorf, und trotz aller Widerstände in blauer Uniform mit rotem Kragen als Signora Porta Lettere Briefe und Postkarten austrägt. Erst zu Fuß, später mit dem Rad.
1: Ich habe Post für Giovanna Calogiuri. Das bin ich. Und was soll ich damit? Ich kann nicht lesen. Nun, sagte Anna nach kurzem Überlegen, wenn ihr wollt, lese ich ihn vor. Das wäre nicht das erste Mal, dass ich das mache. Kommt rein.
2: Im Laufe ihrer Briefträgerjahre wird Anna viele Briefe vorlesen. Darunter auch zärtliche Liebesbotschaften, wird sich Antwortbriefe diktieren lassen und verraten, wie man heimliche Grußküsse unter der Briefmarke verstecken kann. Über 20 Jahre, in denen man beim Hören den Dorfgeschichten und der Zeitgeschichte lauscht. In der Stimme von Judith Todd erleben wir Anna nicht nur als genaue Beobachterin und Zeitzeugin, sondern auch, wie sie zur stillen Vertrauten im Dorf wird.
1: Sie hatte die Telegramme des Kriegsministeriums ausgefahren, mit denen die Jugend zu den Waffen gerufen worden war. Sie hatte viele erlebt, die zur großen Verzweiflung ihrer Familien ihr Bündel geschnürt hatten und aufgebrochen waren. Einige waren nicht zurückgekehrt. Wenn Telegramme mit der Einberufung kamen, schaute Anna diese mit klopfendem Herzen durch und atmete auf, wenn sich weder Carlos noch Antonios Name darunter fanden.
2: Denn die Nähe zu ihrem melancholisch und belesenen Schwager Antonio ist aufgeladener als erlaubt. Die Briefträgerin ist eine schön erzählte Schmonzette aus Italien. Mit den rund 12 Hörstunden hat sie das Zeug, zum Sommerhörbuch des Jahres zu werden. Mit allem, was es braucht. Ein historisches Familiendrama samt einer bezaubernd leisen Liebesgeschichte. Und der nach wie vor unmöglichen Frage.
1: Was passiert mit einem Paar, wenn ein Dritter ins Spiel kommt?
0: In Francesca Giannones, die Briefträgerin, wird diese Frage gestellt. Aus dem Italienischen übersetzt hat den Roman Ingrid Ickler und die ungekürzte Lesung von Judith Todt ist beim Hörverlag erschienen für 24,99 Euro.

0: Naked and Alive mit der Band Milky Chance. Gerade erst hatte die Gegenwartsliteratur ja ihren großen Auftritt beim Bachmann-Wettbewerb, der zum 50. Mal in Klagenfurt stattfand. Da folgt schon Prosa Nova, das Festival für junge Literatur in Hildesheim. Das ist mal vor 21 Jahren von Studierenden des Hildesheimer Schreibinstituts ins Leben gerufen worden und fand bis gestern zum 7. Mal statt. Wir hatten ja einen der Gründer, den Hansa-Lektor Florian Kessler, am Freitag schon zu Gast. In früheren Jahren, da hat bei Prosa Nova auch schon mal die Lyrikerin Elke Erb in ihrer eigenen Küche gelesen, die extra von Berlin nach Hildesheim transportiert wurde. Und ich bin gespannt, ob meine Kollegin Lara Sielmann auch diesmal etwas in der Art erlebt hat. Lara, siehst ein bisschen müde aus, muss ich sagen. Hast du 4 Tage Literatur durchgemacht?
1: Fast. Also ich bin auch tatsächlich noch etwas erschlagen. Es waren um die 80 Veranstaltungen, ungefähr auch so viele Kunst- und Literaturschaffenden. Und ich war die ganze Zeit in irgendwelchen Veranstaltungen, habe gleichzeitig nur Veranstaltungen verpasst.
0: Aha, das klingt nach einem richtigen Festival, wie es leibt und lebt. Und ich würde mal sagen, wenn man so aufs Programm schaut, da waren jetzt nicht so nur große Namen, aber auch schon etablierte Stimmen dabei. Zum Beispiel 2 Autorinnen von der Shortlist des Deutschen Buchpreises vom letzten Jahr. Eine war jetzt auch in Klagenfurt, Fiona Sironitsch, Jona Kitschai war dabei, Theresia Enzensberger kennt man natürlich auch. Also schon beachtlich.
1: Das war wirklich sehr beachtlich, zumal das Kurationsteam von Prosa Nova sich für einen kollaborativen Ansatz entschieden hat. Das heißt, sie hatten auch noch zusätzlich externe KuratorInnen eingeladen, um eben auch andere Perspektiven auf den Betrieb und auf die Literatur vertreten zu haben. Und da war unter anderem der palästinensische Lyriker und Performer Abdelrahman Al-Kalak mit dabei. Sie hatten sich aber auch besondere Formate und Konstellationen überlegt. Also ich war sehr beeindruckt von einer höchst poetischen, vielsprachigen Literatur-Zusammenbringung, ein großer Dialog zwischen der Übersetzerin aus dem Arabischen Sandra Hetzel, der Autorin Mitya Mahmoud mit irakisch-kurdischen Wurzeln und der russischen Autorin Katharine Pape, die jede für sich und doch auch gemeinsam so Fragen nach Herkunft und Prägung verhandelt haben. Und Mehrsprachigkeit war auch so das große Motto von diesem Prosa Nova. Also es war wirklich so ein Sog aus Sprachen, Melodien, Stilen und Themen, die ich so auch lange nicht mehr geballt gehört habe. Und ich fand, bei einer Veranstaltung hat das die dänisch-deutsche Autorin Leo Tastum sehr schön auf den Punkt gebracht. Die schreibt nämlich auf Dänisch und Deutsch. Sie ist Lyrikerin. Und sie hat gesagt, sie schreibt eigentlich so, wie sie gerne sprechen möchte als bilinguale Person und dass das eigentlich auf unglaublich viele Menschen in Deutschland mittlerweile ja auch zutrifft, dass Deutschland ja ein wirklich vielsprachiges Land ist.
0: Das ist ja interessant und ich frage mich gerade, weil wenn wir hier in der Lesart uns mit so jüngeren AutorInnen oder was auf dem Buchmarkt so los ist beschäftigen, dann geht es ja viel um so Young Adult Literatur oder Romance, BookTok und so weiter. KI spielt ja auch eine Rolle. Wie war das? Es klingt jetzt so, als wäre das da gar nicht so vorgekommen.
1: Da hast du absolut recht. Das hat gar keine Rolle gespielt. Also das Programm war wirklich höchst literarisch und bestand meist aus mehr als einer reinen Lesung. Es gab immer so eine Idee, einen Dreh, der die Literatur nochmal erweitert und ja auch wirklich erfahrbar gemacht hat. Ich gebe jetzt einfach mal ein paar Einblicke. Da war zum Beispiel Sophia Meerwald da, die für ihr Debüt Sperrgut letztes Jahr den Alfred-Deblin-Preis bekommen hat. Und die las in einem fahrenden Auto. Ja, also dafür wurde vor dem Festivalgelände eine eigene Haltestelle installiert. Und während man dann so durch Hildesheim und die niedersächsische Landschaft fuhr, entfaltete sich so der Text über einen queeren Entwurf des Zusammenlebens einer Community von Außenseitern. Und das war unglaublich intim. Also ich hätte einfach sitzen bleiben können und mich einen ganzen Nachmittag da durchfahren lassen können. Total toll fand ich auch von Jehona Kizai, die eben mit ihrem Debütroman Oh letztes Jahr auf der Shortlist für den Deutschen Buchpreis stand und darin so ihre albanische Herkunft und die Kriegstraumata ihrer Familie und ihres Landes verhandelt. Die hatte eine Tänzerin mit auf der Bühne, die sich zu den Textausschnitten bewegte. Und das war bei so einem existenziellen Text, ja, dem das Trauma auch so einem Körper geschrieben ist, unglaublich eindrücklich. Ein absolutes Highlight habe ich so auch wirklich noch nie gesehen, war eine einstündige Performance eines Essays der Autorin und Künstlerin Olga Hohmann. Die hat da drin ihren drohenden Stimmverlust aufgrund von Wassereinlagerung in den Stimmbändern verhandelt. Also ein Text, der die Fragilität des Lebens behandelt, dabei auch sehr lustig und einfach klug war mit Gesangs- und Musikeinlagen, sodass dieser Essay wirklich total lebendig auf dieser Bühne wurde.
0: Also ganz, ganz unterschiedliche Themen offenbar und Darbietungsformen. Wie kam das denn so beim Publikum an? Ist es da richtig voll bei Prosa Nova?
1: Ja, also die waren komplett ausverkauft, weil auch schon einige Zeit früher, da waren so um die 600 BesucherInnen pro Tag. Und denen scheint das sehr gut gefallen zu haben. Das war ein hochkonzentriertes Publikum. Also ich fand es irre teilweise, dass man richtig gehört, dass wir so die Seiten umgeblättert wurden. Also ich weiß gar nicht, also diese Konzentration war einfach so stark und gleichzeitig aber auch dann in den Pausen, ja, oder wenn man mal draußen war zum Luftschnappen oder an der Bar, total entspannt und locker. Und irgendwie hatten alle Lust auf ein konzentriertes Literaturprogramm.
0: Und wenn man das so ein bisschen auf der Metaebene betrachtet, ist das quasi die Antwort dieser Generation Schreibender, wie man auf die Zeit, in der wir leben, reagieren kann?
1: Ja, also in diese Richtung würde ich zumindest nach diesen Tagen gehen. Diese Literatur muss nicht lauter. Es muss kein Bestseller, kein Trend sein. Kann es natürlich gleichzeitig auch

0: ist, woran man sich festhalten kann, ja, Themen und Sprachen und Inhalte findet, die einem genau das zurückgeben.
1: Ja, und da kann ich vielleicht noch so anschließend sagen, ich habe es ja eben schon skizziert, es war wirklich sehr viel los. Allerdings war irgendwie recht wenig Literaturbetrieb selbst da. Und das hat mich dann schon gewundert. Also in so krisenhaften Zeiten hätte ich gedacht, dass der etablierte Betrieb durchaus ein großes Interesse daran hat. Wie geht's den Jungen? Was machen die? Ja, was lesen die eigentlich auch? Was sind die Fragen, mit denen sie sich beschäftigen? Also es geht ja wirklich allen gerade schlecht. Den Verlagen, den Agenturen, Literaturhäusern, dem Buchhandel. Verbände haben Angst. Und das wird sich perspektivisch ja auch weiter zuspitzen. Also ist ja jetzt schon klar, dass es weitere Kürzungen geben wird. Der aktuelle politische Kurs steht wirklich nicht im Zeichen der Kultur und Literatur. Und wer weiß es, ob es Prosa Nova nochmal in der Form geben wird. Deshalb hätte ich da irgendwie nochmal mehr Betrieb, Bass und Interesse irgendwie erwartet.
2: Und das war irgendwie, fehlte da komplett.
1: Ja, also wirklich, das hat mich wirklich überrascht.
2: Und ob das weitergeht, habe ich jetzt rausgehört, ist auch noch nicht klar.
1: Genau, die müssen halt immer wieder aufs Neue unglaublich viel Fördergelder zusammenbringen. Die hatten alleine dieses Jahr über 20 Fördertöpfe. Das muss man sich mal vorstellen. Das heißt, es gibt nicht einen Hauptsponsor, wo ich denken würde, bei diesem wichtigen Festival, die sollten überhaupt gar keine Probleme haben. Da sollten die Leute anklopfen und sagen, bitte, können wir Teil dieses großartigen Festivals sein? Und das ist natürlich für Studierende, das muss man sich auch vor Augen halten. Die studieren alle, die machen das nebenbei. Wenn die immer früher anfangen müssen, dieses Festival zu planen, die haben immer so 3 Jahre Zeit, aber so Fördertöpfe muss man mindestens ein Jahr, wenn nicht manchmal auch 2 Jahre vorher anzapfen, dann werden die das nicht packen können.
2: Also wir werden das aber im Auge behalten und sind gespannt. Lara Siemann, erstmal vielen Dank für diesen Einblick ins Programm von Prosa Nova, dem Festival für junge Literatur in Hildesheim, das in den vergangenen Tagen, 4 Tagen über die Bühne gegangen ist. Musik aus Skandinavien präsentiert die Nordische Botschaft Berlin gerade unter dem Titel The Sound of Courage. Und was da zu sehen und zu hören ist, darum geht's gleich nach 11 hier in Deutschlandfunk Kultur.

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5: Mit Prokoing Choing. Der Wirtschaftsweise Truger kritisiert die geplanten Änderungen und Kürzungen im Haushalt für 2027. Die SPD verlangt vor dem NATO-Gipfel Klartext gegenüber der Türkei. Und der britische Sender ITV verkauft seine Mediensparte an Sky. Die Bundesregierung will heute den Haushaltsentwurf für das kommende Jahr beschließen. Das von Finanzminister Klingbeil vorgelegte Papier enthält Gesamtausgaben von rund 555 Milliarden Euro. Sehr viel Geld soll in die Bundeswehr fließen, etwa ein Drittel mehr als im aktuellen Haushalt. Linken-Chefin Schwertner hat im ZDF dazu aufgefordert, die steigenden Rüstungsausgaben einzudämmen und mehr Geld zu investieren in den Katastrophenschutz. Der Wirtschaftsweise Truger bemängelte im Bayerischen Rundfunk die geplanten Kürzungen in vielen Bereichen.
6: Das Größte, was steigt, sind die Verteidigungsausgaben und die Zinsen noch. Das hat auch mit den höheren Schulden zu tun natürlich. Dann gibt es Sondervermögen mit den Infrastrukturausgaben. Das ist auch gut, dass da mehr Geld ausgegeben wird. Aber im Rest des Haushalts wird eigentlich überall gekürzt. Alle Ministerien hatten die Vorgabe, 1% nominal einzusparen. Und so kann man sagen, dass abgesehen von der Verteidigung in allen sonstigen relevanten Bereichen ordentlich geknausert wird.
5: Der Ökonom Achim Truger, Mitglied im fünfköpfigen Sachverständigenrat zur Begutachtung der gesamtwirtschaftlichen Entwicklung. Das sind die sogenannten Wirtschaftsweisen. Bei Porsche könnten laut einem Medienbericht mehr Stellen gestrichen werden als bisher angenommen. Nach Informationen des Handelsblattes geht es um bis zu 4.000 weitere Arbeitsplätze. Besonders betroffen sollen demnach Mitarbeiter in den Bereichen Management und Verwaltung sein. Ein Sprecher des Sportwagenherstellers bestätigte die Angaben nicht. Er verwies auf ein umfassendes Paket, das derzeit in Arbeit sei, um das Unternehmen zu verschlanken. Das Paket solle bis Ende des Monats vorgestellt werden. Vor Beginn des NATO-Gipfels fordert der CDU-Außenpolitiker hart mit Blick auf den Ukraine-Krieg eine klare Ansage an China. Nach seinen Worten gegenüber der Funke Mediengruppe spielt Peking für Russlands Fähigkeit, den Angriffskrieg fortzusetzen, eine erhebliche Rolle. Die SPD verlangt Klartext des Kanzlers gegenüber der Türkei als Gastgeber des NATO-Treffens. Georg Schwarte.
7: Die anhaltenden Menschenrechtsverletzungen sowie die Angriffe auf Opposition und Rechtsstaatlichkeit müssen angesprochen werden, sagte die Vizefraktionschefin Siemtje Möller. Kurz vor Beginn des NATO-Gipfels waren erneut Dutzende Menschen, darunter Journalisten und Menschenrechtler in der Türkei, verhaftet worden. Zuvor hatte der türkische Außenminister Fidan zudem Israel scharf angegriffen und gesagt, Israel sei ein Problem für die gesamte Menschheit. SPD und Grüne forderten daraufhin eine klare Verurteilung der jüngsten Ausfälle des türkischen Außenministers.
5: Vor anderthalb Wochen haben zwei schwere Erdbeben Venezuela erschüttert. Inzwischen ist die Zahl der offiziell bestätigten Todesopfer auf mehr als 3.300 gestiegen. Außerdem sprach Parlamentspräsident Rodriguez von rund 17.000 Verletzten. Etwa genauso viele Menschen sollen durch die Katastrophe ihr Zuhause verloren haben. Die UNO schätzt die Zahl der Vermissten auf bis zu 50.000. Die Lage der Menschen bezeichnete der Caritas-Nothilfe-Koordinator Brenner hier im Deutschlandfunk Kultur als verheerend.
8: Also es ist im Prinzip einfach eine Tragödie für die Menschen. Die Situation ist schlimmer, als ich befürchtet hatte, und sie übersteigt letztendlich jede Vorstellungskraft. Also diese Zerstörung, die zusammengestürzten Gebäude, das ist nur ganz schwer in Worte zu fassen. Und mittlerweile ist es auch so, dass die Rettungsphase ist sozusagen beendet. Viele Teams sind schon abgereist. Das heißt, es gibt auch noch kaum mehr Hoffnung, noch Überlebende zu finden.
5: Jonas Brenner von Caritas International. Er ist seit Donnerstag vor Ort in Venezuela. Der Medienkonzern Sky will nach eigenen Angaben ein britisches Streaming-Angebot als Konkurrenz für Netflix und Co. schaffen. Demnach will er die Medien- und Unterhaltungssparte des Fernsehsenders ITV übernehmen, für umgerechnet mehr als 1,8 Milliarden Euro. Der Deal umfasst den Streaming-Dienst ITVX und die frei empfangbaren Sender von ITV, nicht aber die Produktionssparte. Die Nachrichtenredaktionen beider Sender sollen eigenständig bleiben. Laut Sky müssen der Vereinbarung noch Aktionäre und Aufsichtsbehörden zustimmen. ITV ist Großbritanniens größter kommerzieller Fernsehsender, hat jedoch einen gesetzlichen Versorgungsauftrag. Die Fernsehsender sollen frei empfangbar bleiben und ITVX weiterhin kostenlos, heißt es.
4: Das Wetter.
5: Im Norden und Osten ist es stark bewölkt bis bedeckt. Von der Nordsee breitet sich schauerartiger Regen aus. Die Höchstwerte liegen bei 19 bis 23 Grad. Sonst ist es heiter bis sonnig und meist trocken bei 24 bis 32 Grad.
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9: Hallo, schön, dass Sie uns zuhören. The Sound of Courage, Music and Equality in the Nordic Countries, so heißt eine Ausstellung, die in dieser Woche in Berlin eröffnet wird. Da geht es um das Thema Gleichstellung in der Musikindustrie und um die Frage, ob wir da vielleicht was von den nordischen Ländern lernen können oder ob die gleichen Baustellen haben wie hier bei uns in Deutschland. Brigitte Toborg-Jensen, das ist die Kuratorin dieser Ausstellung, die ist gleich mein Gast. Das ist Musik von Pamela, ein Duo aus Sydney, bestehend aus einer Australierin und einem Südafrikaner. Better Than Before heißt der Song.

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1: Mit der Gleichberechtigung in der Musikindustrie in Deutschland, da sieht es nicht so richtig gut aus, wenn man mal auf die Line-Ups der großen Sommerfestivals schaut oder in die Führungsetagen der meisten Plattenfirmen, dann dominieren da doch noch immer meist die Männer, auch im Jahr 2026 nach vielen Debatten und gut gemeinten Initiativen. Vielleicht lohnt sich also mal der Blick nach Norden. In Skandinavien sind die Menschen ja oft ein bisschen schneller, ein bisschen progressiver. Und diesen Blick, den unternimmt die Ausstellung The Sound of Courage, Music and Equality in the Nordic Countries, die wird in dieser Woche in den nordischen Botschaften in Berlin eröffnet. Brigitte Toborg-Jensen ist eine der Organisatorinnen der Ausstellung und sie ist jetzt bei mir im Studio. Herzlich willkommen im Deutschlandfunk Kultur.
2: Ja, vielen Dank.
1: Stimmt das denn, was ich gesagt habe? Also ist die skandinavische Musikindustrie in Sachen Gleichberechtigung wirklich schon ein bisschen weiter als die deutsche?
2: Also das muss man schon wirklich mit Vorbehalt sagen, weil man muss sagen, wo wir vielleicht weiter sind, ist in dem Prozess, was zu tun. Aber die Prozente sehen ehrlich gesagt auch nicht sehr viel besser aus als in Deutschland. Im Allgemeinen kann man sagen, es gibt so eine Achse 20-Prozent-Verteilung, fast egal, wo man hinguckt. Mal steht da 22% Frauen oder so, ne? Oder da steht 17, aber deswegen sage ich nur Achse 20. Das ist eigentlich so ein Hammer, wenn man das anschaut.
1: Und diese Ungleichstellung prozentual, wo kann man die konkret festmachen? Also in welchen Bereichen sind Frauen noch immer benachteiligt?
2: Man sieht es in Festival-Lineups, man sieht es bei den Tantiemen, also wer Rechte auch bezahlt bekommt für ihre Musikrechte. Man sieht es in den Labels, bei den Festivalleitungen, auch beim Streaming ist es so, das heißt eigentlich ein bisschen überall.
1: Nun haben Sie diese Ausstellung entwickelt, The Sound of Courage, Music and Equality in the Nordic Countries, wo Sie sich eben mal ein bisschen eingehender mit dem Thema Gleichstellung beschäftigen. Was genau ist da zu sehen?
2: Genau, wir haben 23 Musikerinnen-Porträts von einer deutschen Journalistin übrigens geschrieben, Sonja Eichmann. Und dann präsentieren wir auch 17 Projekte, die für mehr Gleichstellung in der Musikbranche in den Norden arbeiten, auch mit Interviews und Porträts. Vor allem finde ich bei den Musikerinnen-Porträts ganz wichtig, das, was sie darstellen, sind ja wirklich so nicht das, was wir alle schon wissen über die, sondern die persönlichen Geschichten mit fehlender Gleichstellung, mit Sexismus in der Musikbranche. Also ein sehr persönliches Porträt, gerade mit diesem Winkel.
1: Und welche Künstlerinnen sind das, die da gefeatured werden? Können Sie mal ein paar Beispiele nennen?
2: Genau, das kann ich gerne. Das ist irgendwie von ganz großen Namen, die alle kennen, wie Björk und Sarah Larsson, aber auch ganz unbekannte Namen aus Grönland, den Färöischen Inseln und die Ålandinseln, die ja zu uns gehören. Eine Lieblingsentdeckung von mir ist gerade die grönländische Rapperin Panak, die eigentlich total unbekannt ist, total eine Newcomerin ist. Ich denke, was wir dann jetzt besonders machen, das ist, dass die sind wirklich komplett gleich dargestellt. Also der Star hat nicht mehr Platz als Panak aus Grönland.
1: Und wie diese Panak klingt, das können wir uns ja mal anhören. Und zwar habe ich mal so einen kleinen Ausschnitt aus einem ihrer Songs hier vorbereitet.

0: Tja, so also klingt grönländischer Rap. Das war Panak, die ist auch zu sehen in der Ausstellung in den Nordischen Botschaften in Berlin. Frau Tuborg-Jensen, nun werden die Künstlerinnen da dort nicht nur präsentiert, sondern die kriegen auch eine Bühne. Es gibt ein musikalisches Rahmenprogramm. Was ist da genau geplant?
1: Ja, zum einen haben wir bei der Eröffnung am kommenden Donnerstag drei Namen, auch eher unbekannt, aber besonders ist dabei, dass sie ausgewählt sind und Teil von einem dänischen Projekt namens Hun Solo. Ja, man hört die Anspielung an Han Solo. Natürlich, Hun Solo ist ein mittlerweile zehn Jahre dauerndes Projekt, die Frauen Solo auf die Bühne setzen im Showcases. Also da hören wir noch Nana Jacobi, Lisa Bengtsson und Jessie Gold aus den Färöer Inseln. Und dann setzen wir ganz groß auf ein Mini-Festival im Kesselhaus Ende September. Da wird man unter anderem Wilma Jä aus Finnland, Saga Parkman aus Schweden und Lindy Faye Heller aus Norwegen hören können.
0: Und was zeichnet alle diese Künstlerinnen aus? Also gibt es auch vielleicht was, was die Deutschen von den Skandinavierinnen lernen können?
1: Also die Grundlage vielleicht ist irgendwie doch besser in den nordischen Ländern. Also die Grundlage ist da gelegt, der Nährboden dafür, Gleichstellung zu diskutieren. Und da glaube ich, das bedeutet schon was für diese ganzen Musikerinnen. In unserer Ausstellung sind die eben dafür ausgewählt, alle den Mund aufgemacht zu haben. Obwohl das, wie man weiß, in einer sehr kommerziellen Branche ist nicht ungefährlich, sich da zu markieren und da Ungleichheiten anzusprechen. Das haben alle unsere Musikerinnen auf der einen oder anderen Weise gemacht.
0: Nun haben Sie ja mein positives Vorurteil vom Anfang dieses Gesprächs widerlegt, weil ich gesagt habe, eigentlich die nordischen Länder sind da immer so ein bisschen weiter, ein bisschen progressiver. Aber kann man vielleicht sagen, dass die gesellschaftliche Diskussion über solche Themen ein bisschen unaufgeregter verläuft als hier bei uns?
1: Ja, genau. Also da sind wir wirklich ein Stück weiter. Ich glaube, die Aufgeregtheit gibt es nicht in dem Sinne mehr. Wobei, man muss wirklich sagen, dass MeToo war wirklich ein Riesending in den nordischen Ländern, schlug vielleicht auf einer ganz anderen Weise als hier ein. Eben weil man gedacht hat, nee, wir sind ja schon da, wir sind ja schon so weit, wir müssen gar nicht Gleichstellung diskutieren. Wir wählen einfach nach Qualität. Wir müssen da gar nicht quotenmäßig denken. Und da schlug es richtig hart ein. Und ja, vor allem Norwegen und Schweden, aber eigentlich rundherum. Und das hat so sehr viel Nachdenken auch in der Branche geführt. Ich würde sagen, das bedeutet auch ein bisschen, dass die Branche mehr dahinter steht, gesammelt. Das, glaube ich, ist ganz wichtig. Ich habe da so neulich den Rapport von der Musikverbandindustrie hier in Berlin aufgeschlagen. Da sind ganz viele Zahlen zur deutschen Musikindustrie. Aber ist was über Genderverteilung? Nein, gar nicht.
0: Also dieses Missverhältnis, die 80-20, das gilt es zu ändern. Das sagt Brigitte Tuborg-Jensen. Sie ist eine der Organisatorinnen der Ausstellung, die am Donnerstag in Berlin eröffnet wird. Und wir hören jetzt noch eine der Musikerinnen, die bei dieser Eröffnung mit dabei ist, Jessie Gold. Frau Tuborg-Jensen hat sie schon angesprochen, eine Sängerin mit kenianischen Wurzeln, die aber auf den Färöerinseln geboren wurde. Wir hören sie mit dem Song Cake. Vielen Dank für den Besuch hier im Deutschlandfunk Kultur.
1: Vielen Dank.

0: Cake. Das war die färöische Sängerin Jessie Gold, eine der Musikerinnen, die am Donnerstag bei der Eröffnung der Ausstellung The Sound of Courage in den nordischen Botschaften in Berlin zu erleben sein wird. Der Eintritt zu dieser Veranstaltung ist übrigens frei, aber Sie müssen sich vorher anmelden auf der Webseite www.nordischebotschaften.org und ganz wichtig, Sie müssen an dem Abend einen Personalausweis mitbringen, sonst kommen Sie nicht rein. 11 Uhr und 19 Minuten ist es jetzt. 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Deep Purple sind ein absolutes Urgestein des Hardrock-Genres. Seit sage und schreibe 58 Jahren ist diese Band aus London bereits im Geschäft. Sie haben weit über 100 Millionen Tonträger verkauft und sind im Laufe ihrer Karriere x-mal rund um den Globus getourt. Trotzdem, aufhören wollen Deep Purple noch lange nicht. Im Gegenteil, am Freitag ist ein neues Album erschienen. Splat. So heißt es und es ist das mittlerweile 24. in der Bandhistorie. Marcel Anders stellt uns die Platte vor.
1: The higher up the hill of life you get, the further you can see.
2: Je höher du den Berg des Lebens erklimmst, desto weiter siehst du und desto mehr Erfahrung hast du. Du musst dich nur hinsetzen und alles aufschreiben, in Form von Geschichten. Daraus werden dann Songs, für die mir Deep Purple die perfekte Plattform liefern.
3: They give me all this platform to work with.
4: Ian Gillan klingt nicht wie ein 80-jähriger Altrocker, der alles erreicht hat und längst in Rente sein sollte. Eher wie das exakte Gegenteil. Der baumlange Brite ist immer noch leidenschaftlich, hungrig und ehrgeizig. Er hat sich sein jugendliches Wesen bewahrt, wirkt belesen und eloquent und sprüht vor Kreativität. Oder wie er es formuliert, er habe gerade erst angefangen.
3: I'm just getting started.

0: Splat, das 24. Studioalbum, hat etwas von einem musikalischen Jungbrunnen oder einer Frischzellenkur. Es ist ein einstündiges Werk, das an bandeigene Klassiker der frühen 70er erinnert, an In Rock, Fireball oder Machine Head. Diese gelten als Meilensteine des Hardrocks und daran knüpfen die Purple 2026 nahtlos an. Mit kraftvollen hymnischen Songs, spannenden Duellen zwischen Gitarre und Orgel sowie einem starken Gesang und noch stärkeren Texten. In The Lunatic oder Arrogant Boy lässt Gillen kein gutes Haar am Zeitgeist und an modernen Politikern auf beiden Seiten des Atlantiks.
1: Den meisten Leuten, die ich kenne, ist Politik völlig egal. Sie interessieren sich nur für Fußball und ihren lokalen Pub. Sie wollen ein nettes, erfülltes Leben. Doch das ist nicht möglich, weil überall Chaos herrscht. Dann kommt jemand daher und sagt, lasst uns das so und so machen. Dadurch wird alles besser. Und solche Lügen funktionieren. Selbst wenn etablierte Parteien warnen, das ist Populismus, das kann nicht gut sein. Typen wie Billy, die es überall auf der Welt gibt, stellen sich hin und versprechen, ich löse das Problem, ihr werdet schon sehen.
2: So there you go.
0: Arrogant Boy. Eine Parabel für Machtmenschen, die in erster Linie am eigenen Wohl interessiert sind. Da ist Gillen die Stimme der Vernunft, die mit geballter Lebenserfahrung glänzt. Doch der Mann aus London kann auch anders. In Jessicas Bra huldigt er der britischen Kneipenkultur, in My New Movie parodiert er die Filmindustrie und in The Rider karikiert er die Maßlosigkeit namhafter Musikerkollegen.
1: Ich habe diese Geschichte gehört von einem bekannten Mitglied einer bekannten Band, die ich in San Francisco getroffen habe. Den Namen verrate ich nicht, aber er meinte, er habe Flugangst und deshalb einen Psychologen engagiert, der ihn ständig begleite. Eine Woche später hatte dann jedes Bandmitglied seinen eigenen dabei. Und als jemand Rückenprobleme hatte, kam noch eine Masseurin hinzu, aus der ebenfalls vier wurden. Somit umfasst die aktuelle Reisegruppe 20 Personen. Ich dachte, darin steckt ein Song. Es war ein Riesenspaß, sich das vorzustellen, damit herumzuspielen und es ins Extreme zu führen.
2: 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Cover my back with the sincere apologies.
0: And where's the dumb? I know I wrote it in the writer. Die Band, deren Namen Gillen nicht verraten will, ist natürlich Metallica. Gute Freunde, die scheinbar etwas die Bodenhaftung verloren haben. Ganz im Gegensatz zu Deep Purple, die gerade eine künstlerische Renaissance erleben. Und mit Splat bereits das zweite imposante Spätwerk seit 2024 vorlegen. Laut Gillen wird es nicht das letzte der Altmeister sein. Man habe gerade einen Lauf und werde ihn bis zuletzt auskosten. Eine charmante Drohung.

0: Blood, so heißt das neue Album von Deep Purple. Und ganz egal, wie man zu Hardrock steht, dieses Geplauder aus dem Nähkästchen des Musikbusiness, das ist doch auf jeden Fall interessant. Deep Purple stellen ihr neues Album übrigens auch live bei uns in Deutschland vor. Am 19. Juli, also in knapp zwei Wochen, ist die Band auf dem Tollwood Sommerfestival in München zu erleben. Und im Herbst gibt es dann auch noch eine ganze Tournee. Dann spielen Deep Purple unter anderem in Leipzig, in Hamburg, in Dortmund und Berlin. Das ist ein Duett aus Frankreich, das Sie da hören, von Grand Corps Malade und Stiletto. Le prochain rêve heißt der Song. Der nächste Traum.
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1: 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Sir Bradley, so heißt eine queer-feministische Band, die Jazz liebt und einen spannungsgeladenen wie feinsinnigen Sound kreiert. Eine Mischung aus Modern Jazz, Free Avantgarde und Indie-Pop. Heute Abend in Marburg.

Straight Jazz mit der Band Sir Bradley. Hochemotional und hochpolitisch wird das Konzert heute ab 20 Uhr im Rotkehlchen in der Waggonhalle in Marburg. Es folgen Konzerte in Hamburg und in Kiel.

Bei den Jazz Open 2026 in Stuttgart wird auch dieses Jahr wieder ein Mix aus Mainstream-Acts und hochklassigem Jazz gespielt. Heute Abend wird der Poet, Rock- und Weltstar Nick Cave auf dem Schlossplatz auftreten.

Obwohl seine Songs von Verlust und Trauer durchzogen sind, bringt ein Konzert mit ihm Euphorie und Leichtigkeit. Ist auf jeden Fall immer ein Erlebnis von kollektivem Glück und Emotionen.

0: Nick Cave and the Bad Seeds, heute bei den Jazz Open Stuttgart live auf dem Schlossplatz. Im August dann in Dresden, München und Bonn. Into my arms.
1: Queer feministischer Jazz in Marburg und Nick Cave in Stuttgart, das waren unsere Musiktipps. Heute zusammengestellt von Ilka Lorenzen.
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1: Am Wochenende ist das Splash Festival über die Bühne gegangen, das wichtigste deutsche Hip-Hop-Festival, das auch in diesem Jahr wieder zehntausende Besucher in die Baggerstadt Ferropolis nach Gräfenhainichen gelockt hat. Aber wie aktuell und vor allem wie zukunftsfest ist Deutschrap eigentlich noch in einer Zeit, in der die Genres immer mehr zerfallen und zerfasern? Diese Frage, die stellen wir uns gleich nach der Musik von Bulgarian Car Trader ist es. Golden Rope heißt der Song. Da geht es um das Gefühl, von allen Glücksgöttern verlassen worden zu sein.

0: Es ist noch gar nicht so lange her, da war Deutschrap absolut tonangebend in den deutschen Charts. Auch in der Jugendkultur hat das eine große Rolle gespielt, diese Musik. Ich glaube, jeder, der halbwüchsige Kinder hat, wird das bestätigen können. Aber irgendwie hat sich dieser Erfolg dann so in den letzten 4, 5 Jahren doch ein bisschen totgelaufen. Deutschen Hip-Hop an den Spitzen der Charts gibt es inzwischen eher selten. Und auch wenn mal in den Medien davon die Rede ist, da sind dann doch eher nur die großen Stars, die da angesprochen werden. Also der deutsch-ukrainische Rapper Capital Bra zum Beispiel oder die Berliner Sängerin Iki Mell. Also befindet sich der deutsche Rap in der Rezession oder hat sich die Szene einfach nur in den Untergrund verlagert und wartet auf den nächsten Hype? Und welche neuen Sounds gibt's denn, die vielleicht mehr Aufmerksamkeit verdient hätten? Mathis Rabe mit einer Bestandsaufnahme.
1: Ich komm von ganz unten, doch mein Modus ist Million. Ja, mein Modus ist Million. Modus mio, paraflus, kies
2: mal. Die berüchtigte Spotify-Playlist Modus mio hat in vielen Deutschrap-Texten als Sinnbild für die kommerzielle Oberschicht hergehalten. Sie steht außerdem für einen bestimmten Sound, einen melodischen Straßenrap, der zwischen 2016 und 2020 den Deutschrap zu nie dagewesenen kommerziellen Erfolgen führte. Etwa, dass Capital Bra innerhalb von nur 3 Jahren mehr Nummer-1-Hits erzielte als die Beatles in ihrer gesamten Karriere.
3: Die RapperInnen damals haben einfach erkannt, okay, wenn die Songs direkt reingehen, eine eingängige Melodie haben und auch einen gewissen Gesangs-Rap, dann kommen wir in diese Playlisten, die Songs müssen so kurz wie möglich sein, Attacke, damit verdienen wir am meisten Geld.
2: Das sagt Julia Gröschel, Managerin, Veranstalterin und spezialisiert auf deutschen Underground-Hip-Hop.
3: Wie jeder Hype ist der Hype jetzt vorbei, der wurde aber wirklich lange geritten und auch wirklich tot geritten.
2: Seit Ende 2025 gibt es Modus Mio nicht mehr. Stattdessen Off-Kalt, eine Playlist, die nun also nicht mehr mit dem Traum von der Million wirbt, sondern mit einem Kultfaktor. Spotifys Erzählung über deutschsprachigen Hip-Hop hat sich den Gegebenheiten angepasst. 2025 fanden sich unter den 50 erfolgreichsten Singles des Jahres nämlich nur noch etwa eine Handvoll Deutschrap-Songs, je nachdem wie eng man die Genre-Definition anlegt. 2020 waren es jedenfalls 3 bis 4 Mal so viele.
4: Artists tun sich wirklich auch, welche, die halt, sagen wir vor der Pandemie, die wirklich erfolgreiche Touren spielen konnten. Teilweise tun die sich schwer, heute ihre Tourstops irgendwie richtig auszuverkaufen.
2: Das ist David Regner. Er war der letzte Redakteur des 2022 eingestellten Hip-Hop-Fachmagazins Juice und berichtet heute als Podcaster über Hip-Hop. Auch heute ist Deutschrap zwar oberflächlich fast immer durch irgendeinen Hit präsent, aber der Erfolg des Genres ist längst nicht mehr so breitenwirksam und weniger KünstlerInnen profitieren davon.
4: Deutschrap ist irgendwie zur Normalität geworden und läuft jetzt einfach so mit, aber die Trends haben sich halt vom Hip-Hop wegverschoben und liegen jetzt wieder bei anderen Genres.
2: Um als mittelständischer Deutschrapper zu bestehen, muss man deshalb gewieft sein.
4: Es gibt ein sehr herausragendes Beispiel aus dem deutschen Untergrund, nämlich die Rapper Audio 88 und Jessin, die schon vor Jahren ihr eigenes Label gegründet haben und die darauf setzen, bei ihren Alben extrem über die Vinylverkäufe zu kommen.
2: Das jüngste Audio 88 und Jessin Album, Zeit zu sterben, erschien zunächst nur auf Vinyl und erst 2 Monate später auch im Streaming.

0: Ein ganz anderes Beispiel für eine Deutschrap-Überlebensstrategie, nämlich ein durch und durch digital gedachtes, ist die Leipziger Gruppierung Bin hier am Leben. Die Rapper Helmut, Mias ZK und Gustav Ganz machen ihre Musik live auf Twitch, gehen dann mit Ausschnitten aus den Streams noch regelmäßig auf Instagram und TikTok viral und veröffentlichen schließlich die Songs auch auf Spotify. Und auch musikalisch sind sie am Zeitgeist, findet David Regner und spricht aufgrund der wilden Themensprünge von Brainrot-Rap.
1: Matze Knob, wo ist die Kohle? 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Dick und doof, aber wer ist der Doofe?
0: Die Deutschrap-Rezession ist auch eine Chance. Julia Gröschel sagt, der deutsche Hip-Hop sei gerade vielseitig wie nie, weil es nicht mehr den einen Stil gibt, der das Gespräch und die Wahrnehmung des Genres krass dominiert.
2: Es gibt für jeden ein Hip-Hop-Zweig, egal ob man auf krassen Boom-Bap steht oder auf New School oder auf Afrobeats oder was weiß ich, es gibt diesen Rap zu 100%.
0: 2018 klangen fast alle relevanten Rapper so ähnlich wie Capital Bra. Heute klingen aber nicht alle wie Chiago und Ikimel.
3: Zum Beispiel ein Künstler wie Soli, ich glaube, der macht Rap-Musik, die hat man 2018, 19, 20 so noch nicht in Deutschland gekannt. Das ist wahnsinnig experimentell.

bin so weit weg. Die Produktionen von Soli sind mal elektronisch und übersteuernd, dann treten wieder Gitarren darin auf oder ein bekanntes Sample. Aber immer hat seine Stimme diese abgleitende, brüchige und unverwechselbare Qualität. Ein Sound wie der von Soli wäre womöglich in der Ära des melodischen Straßenraps untergegangen. Weil es nicht mehr die eine Erfolgsformel gibt, ist heute mehr Raum für Experimente. Und seit dem Tag, rufst du nicht mehr an. Ob Bin hier am Leben, Audio 88 und Yesin oder auch Soli, der gerade sein eigenes Festival veranstaltet hat, sie alle arbeiten ein Stück weit unabhängig von großen Musikindustriestrukturen. Manch ein Rapper musste wohl in den letzten Jahren einen neuen Job finden, insgesamt hat Deutschrap aber geübt zu überleben, auch ohne Chartplatzierungen und Medientrubel. Davon können gerade diejenigen profitieren, die sich eh ungern von den oft weißen und männlichen Labelvertretern sagen lassen, was sie zu tun oder zu lassen haben, etwa die Hamburger Gruppe Bangerfabrik. 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Dann ganz

Mathis Rabe über die aktuelle Deutschrap-Szene. Ein Genre im Wartestand, sagte er, das nicht mehr ganz so erfolgreich ist wie noch vor ein paar Jahren, bei dem es aber offenbar noch immer einiges zu entdecken gibt.

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1: 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Sebastian Block singt da gerade, Sänger und Songschreiber aus der schönen Stadt Brandenburg an der Havel. Heute ist er aber nicht in Brandenburg, sondern hier bei uns im Funkhaus in Berlin und spielt eine Tonart-Session. Wenn Sie also Sebastian Block und seine Musik näher kennenlernen wollen, dann empfehle ich Ihnen die Tonart heute Nachmittag ab 15 Uhr, dann mit meinem Kollegen Martin Böttcher am Mikrofon und eben mit Sebastian Block. Jetzt ist es 11.45 Uhr und wir kommen zu dem hier.
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1: Am Wochenende sollte ja in den USA ein runder Geburtstag gefeiert werden. 250 Jahre sind vergangen seit der Declaration of Independence am 4. Juli 1776 in Philadelphia. Aber irgendwie standen die Feierlichkeiten in diesem Jahr unter keinem guten Stern. Zum einen hat das Wetter nicht so richtig mitgespielt. Es gab brütende Hitze und schwere Gewitter. Und dann ist ja ohnehin vielen Menschen in den USA gar nicht zum Feiern zumute. Denn die Politik ihres Präsidenten Donald Trump, die spaltet eher, als dass sie die Menschen zusammenbringt. Diese Stimmung zwischen Wut, Widerstand und Verzweiflung, die zeigt sich auch auf unserem Album der Woche. Living in the USA heißt es. Und es stammt von der Band Locat Corny aus Philadelphia. Das ist ein Projekt des Pianisten und Sängers Adam Wiener. Das gibt es seit 2010 und das hat sich in der Vergangenheit immer wieder mit politischen und sozialen Themen auseinandergesetzt. Living in the USA ist nun das bislang stärkste Album von Locat Corny, ein Abgesang auf den American Dream und ein musikalischer Protestschrei gegen das derzeitige Establishment.
3: Living in the USA, but it ain't my home.
4: Adam Wieners Haltung ist schnell klar. Die erste Zeile im ersten Lied des Albums lautet: Ich lebe in den USA, aber ich bin hier nicht zu Hause. Menschen haben Angst, können sich nicht mal mehr das Nötigste zum Leben leisten. Alles läuft in die völlig falsche Richtung, singt er. Getragen vor allem vom kraftvoll getriebenen Schlagzeug. So deutliche Worte finden nur wenige Musiker aktuell, aus Angst vor Konsequenzen. Auch Wiener macht sich Sorgen.
5: Meine Social-Media-Kanäle werden überwacht. Und auf YouTube wurden wir sogar für ein paar Wochen gesperrt, nur weil ich über Diversität gesprochen habe und darüber, wie wunderschön Vielfalt ist. Ich glaube jedenfalls nicht, dass die sogenannten Behörden in solchen Situationen da sind, um uns zu beschützen. Wir müssen auch unbequeme Wahrheiten aussprechen. Genau deshalb frustriert mich die aktuelle Popmusik so sehr, weil sie den Fokus auf total seichte Botschaften legt, auf eindimensionale kommerzielle Phrasen, ohne dabei irgendein soziales Bewusstsein zu zeigen. Die vergangenen 100 Jahre Musik beweisen uns doch eindeutig, dass man absolut beides gleichzeitig tun kann.
6: The history of 100 years of recorded music shows you that you can do both things.
7: Are you ready? Talk about the human condition.
4: Der charismatische Adam Wiener ist der Kopf von Locat Corny. Wenn er ein Album macht, dann meistens mit einem Klavier, einer ordentlichen Portion Schweiß und sehr viel Wut im Bauch. Diesmal aber mit Wut, zu der man tanzen kann. Den Titeltrack des Albums Living in the USA hatte er ursprünglich als Klavierballade komponiert, als Reaktion auf die Einwanderungspolitik der Trump-Regierung. Man habe ihm damals geraten, den Song lieber nicht mehr zu spielen, um nicht zu viele Leute zu verärgern. Und tatsächlich haben dann immer wieder Menschen seine Konzerte bei diesem Song verlassen. Seine Antwort darauf: Er hat das Lied neu aufgenommen. Lauter, treibender, als mitreißenden Blues-Rock-Song, der jetzt dem ganzen Album seinen Namen gibt. So klingt ein Protestsong im Jahr 2026.
5: Lasst uns doch mal über wirklich große Musik der letzten 50, 60 Jahre nachdenken. Eine meiner absoluten Lieblingsbands aller Zeiten ist Sly and the Family Stone. Sly Stone war ein absolutes Genie und seine Musik war Protestmusik und Partymusik zugleich. Du kannst sie bei einer Grillparty auflegen, am Pool, im Club oder eben auf einer Demo. Oder Aretha Franklins Respect. Das ist ein astreiner Protestsong, der zu einer Hymne wurde für die Gay-Rights-Bewegung, für Frauenrechte, für Bürgerrechte. Man kann durchaus beides verbinden und genau das ist es, was ich auch versuche.
6: You can do both things, that's what I'm trying to do.
4: Hinter den treibenden Beats und den mitsingbaren Hooks singt Adam Wiener über die Ängste der Arbeiterklasse, über queere Menschen, Außenseiter und all jene, die von den Institutionen und Behörden oft im Stich gelassen werden. Im Februar vergangenen Jahres war er einer der ersten Musiker, die ihren Auftritt im Kennedy Center in Washington abgesagt haben, nachdem Donald Trump den Vorsitz im Aufsichtsrat des Hauses übernommen hatte. Diese Erfahrung, kombiniert mit ausgedehnten Touren quer durch die USA, hat die Texte dieses Albums geprägt. Low Cut Corny haben dieses Album bewusst roh gehalten. Die 10 Songs wurden analog auf Band aufgenommen, jeweils in einem einzigen Take, ganz ohne Autotune. Man hört das Holz des Klaviers und auch mal das Lachen der Musiker. Es ist der Gegenentwurf zur sterilen Perfektion der Musik unserer Zeit. Handgemacht, unperfekt und genau deshalb so unendlich lebendig. Auf Living in the USA richten Low Cut Corny einen US-amerikanischen Salat an.
5: Ich glaube, das größte Geschenk Amerikas an die Welt ist unsere Kunst. Eine Kunst, die Vielfalt feiert und bestärkt. Egal ob Jazz, Rock'n'Roll, R&B, Hip-Hop, Country oder Funk, all diese Musikrichtungen, die Menschen überall auf der Welt spielen, transportieren diese Vielfalt. Deshalb hoffe ich von ganzem Herzen, dass wir uns alle zusammensetzen und gemeinsam daran arbeiten, diese wunderschöne bunte Salatschüssel zu beschützen, die wir hier haben. Es ist eben kein Schmelztiegel, es ist eine Salatschüssel. Denn ein Schmelztiegel impliziert ja, dass wir alle zu einer Masse werden. Aber wir behalten ja unsere kulturellen Unterschiede und leben Seite an Seite. Genau das gibt dem amerikanischen Leben doch erst die richtige Würze.
6: That to me is the spice of American life.
1: Eine Salatschüssel anstatt des Schmelztiegels. Ja, schönes Bild, das Adam Wiener da gefunden hat. Kerstin Poppendieck hat uns das neue Album seiner Band Low Cut Corny vorgestellt. Living in the USA heißt es und ist unser Album der Woche. Ein Stück hören wir noch von dieser Platte. Da singt Adam Wiener darüber, wie schwer es mittlerweile geworden ist, über den Zustand der US-amerikanischen Gesellschaft überhaupt zu sprechen, wie sehr die kritischen Stimmen da ausgeblendet werden. Human Condition heißt der Song.

Low Cut Conny und die Human Conditions Musik von unserem Album der Woche war das. Und das war dann auch die Tonart an diesem Montagvormittag. Gleich um 12 gibt's die Nachrichten hier im Deutschlandfunk Kultur und anschließend dann Studio 9 der Tag. Heute mit Corbinian Frenzel und Friedrich Küppersbusch und die schauen unter anderem nochmal zurück auf den Bundesparteitag der AfD am Wochenende in Erfurt. Ein bisschen Zeit haben wir aber noch bis dahin. Die gehört jetzt Maggie Rogers, tolle Folk-Pop-Sängerin aus den USA. The Kill, so heißt dieser Song hier.

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1: Heute 20 Uhr. Jazz Door Berlin 2026. Auch in diesem Jahr war dieses Festival wieder ein Ort der Entdeckungen. Zu den zahlreichen besonderen Momenten zählte auch das Konzert der Klarinettistin Hélène Durée und ihrer Band. Synesthète heißt diese französische Band. Kraftvoll, dynamisch, aber auch klangsensibel ist deren Musik. Ein vielgestaltiges Quintett, bei dem als Special Guest und Solist auch der deutsche Posaunist Nils Wogram zu hören ist.

0: Matthias Wegner präsentiert das Jazz-Store-Konzert von Hélène Durey und Band heute bei In Concert, 20 Uhr.
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2: Mit Prokoing Choing. Linken-Chefin Schwertner fordert mehr weniger Rüstungsausgaben im Haushalt des kommenden Jahres. Der Handel will in Zukunft auch sonntags öffnen dürfen. Und Unbekannte stehlen Schmuck im Millionenwert aus einem Museum im Elsass. Die Bundesregierung will heute den Haushaltsentwurf für das kommende Jahr beschließen. Das von Finanzminister Klingbeil vorgelegte Papier enthält Gesamtausgaben von rund 555 Milliarden Euro. Sehr viel Geld soll in die Bundeswehr fließen, etwa ein Drittel mehr als im aktuellen Haushalt. Linken-Chefin Schwertner hat im ZDF dazu aufgefordert, die steigenden Rüstungsausgaben einzudämmen und mehr Geld zu investieren in den Katastrophenschutz.
3: Wir haben es gerade erlebt, eine wahnsinnige Hitzewelle. Wahrscheinlich kommen mehr Naturkatastrophen auf uns zu. Da sind wir überhaupt nicht drauf vorbereitet. Das heißt, was wir jetzt ausgeben an Geld, das ist ein Rekordhaushalt in Sachen Aufrüstung, wo wir große Rüstungsunternehmen, die die Preise so hochtreiben können, wie sie wollen, pampern. Wir geben das Geld aus, ohne zu fragen, wo es hingeht. Und an anderer Stelle soll jedes Ministerium 1% kürzen. Und das bedeutet eben, kürzen beim Elterngeld, kürzen beim Wohngeld. Und das merken die Menschen.
2: Die Linken-Vorsitzende Ines Schwertner. Läden sollen auch sonntags öffnen dürfen. Das fordert der Handelsverband Deutschland. Nach Ansicht von HDE-Hauptgeschäftsführer Gent gegenüber der Bild-Zeitung könnten mit einer solchen Regelung auch Innenstädte attraktiv und lebendig gehalten werden. Für den Geschäftsführer des Landesverbandes Berlin-Brandenburg, Busch Petersen, ist es im Online-Zeitalter von vorgestern, dass sich strafbar mache, wer in Deutschland sonntags ein Hemd verkaufe. Hintergrund der Debatte ist eine Ankündigung der Bundesregierung, die Öffnungszeiten für Bäckereien und Konditoreien an Sonntagen zu verlängern. Auch öffentliche Bibliotheken sollen öffnen dürfen. Vor anderthalb Wochen haben zwei schwere Erdbeben Venezuela erschüttert. Inzwischen ist die Zahl der offiziell bestätigten Todesopfer auf mehr als 3.300 gestiegen. Außerdem sprach Parlamentspräsident Rodriguez von rund 17.000 Verletzten. Etwa genauso viele Menschen sollen durch die Katastrophe ihr Zuhause verloren haben. Anne Dämmer.
4: Die Vereinten Nationen gehen von bis zu 50.000 Vermissten aus. Die Trümmerräumung mit schwerem Gerät sowie die statistische Begutachtung beschädigter Gebäude stehen mittlerweile für die Hilfskräfte im Vordergrund. Die Unterbringung der Obdachlosen bleibt prekär. Laut offiziellen Angaben sind knapp 11.000 Menschen in 79 Notunterkünften untergebracht. Dennoch kampieren weiterhin zahlreiche Betroffene in Zelten auf Bürgersteigen und in Parkanlagen der Hauptstadt Caracas sowie im Küstenbundesstaat La Guaira.
2: In wenigen Minuten startet die dritte Etappe der Tour de France. Weil es im Süden Frankreichs einen großen Waldbrand gibt, wird das Radrennen angepasst. Zuschauer sind heute nicht zugelassen. Caroline Diller.
5: Die Präfektur des Département Pyrénées-Orientales spricht von einer wörtlich sehr schwierigen Situation. Das Feuer bei Trivillac, etwa 40 Kilometer westlich von Perpignan, war in der Nacht auf Sonntag ausgebrochen und hat über den Tag an Kraft gewonnen. Grund sind die klimatischen Bedingungen. Hohe Temperaturen, geringe Luftfeuchtigkeit und Winde von mehr als 30 Kilometern pro Stunde. Für mehrere Orte des Departements an der Grenze zu Spanien wurden die kommunalen Rettungspläne aktiviert. Mehrere tausend Menschen im Departement wurden in Sicherheit gebracht.
2: Der US-Stürmer Valerian Balogun kann im Achtelfinale der Fußball-Weltmeisterschaft mitspielen, trotz einer roten Karte. Der Weltverband FIFA hat die Sperre zur Bewährung ausgesetzt und das führt zu Kritik. Nach Medienberichten hat US-Präsident Trump in einem Telefonat FIFA-Chef Infantino zur Überprüfung der Sperre gedrängt. Der norwegische Nationaltrainer Ståle Solbakken und der frühere Trainer von Borussia Dortmund Jürgen Klopp sprachen jeweils von einer schlechten Entscheidung, die dem Sport schadet. Die USA spielen in der kommenden Nacht gegen Belgien um den Einzug ins Viertelfinale. Nach dem Louvre jetzt ein Diebstahl im Lalique-Museum im elsässischen Wingen-sur-Moder. Dort ist Schmuck im Wert von mehreren Millionen Euro gestohlen worden. Rund 20 Schmuckstücke sind verschwunden, hieß es aus Ermittlerkreisen. Das Museum selbst nannte keine konkrete Summe. Der oder die Täter drangen laut Ermittlern gestern früh gewaltsam in das Museum ein und gingen direkt in den Schmucksaal. Die Alarmanlage löste aus und eine Reinigungskraft informierte die Gendarmerie. Die Ermittler werten jetzt Aufnahmen der Überwachungskameras aus. Das 2011 eröffnete Museum ist René Lalique gewidmet. Er war ein Schmuck- und Glaskünstler des Jugendstils und des Art Deco, der zwischen 1860 und 1945 lebte. Das Haus zeigt auf rund 900 Quadratmetern Glasarbeiten des Künstlers. Nun bleibt das Museum vorerst geschlossen.
1: Das Wetter.
2: Im Norden und Osten ist es stark bewölkt bis bedeckt. Von der Nordsee breitet sich schauerartiger Regen aus. Die Höchstwerte liegen bei 19 bis 23 Grad. Sonst ist es heiter bis sonnig und meist trocken bei 24 bis 32 Grad.
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6: der Journalist und Fernsehproduzent Friedrich Küppersbusch, zugeschaltet von seinem Happy Place aus Dortmund. Schönen guten Tag.
7: In der Dachstube, jawohl, genau. Hallo, Herr Frenzel, ich freue mich, Sie zu hören.
6: Ich freue mich auch auf dieses Gespräch zum Beginn der Woche, zum Blick auf die Themen des Tages, verschiedene Meldungen, die wir so vorliegen haben. Irgendwann können wir auch über Fußball reden, da weiß ich, dann hüpft trotz allem.
7: Ich höre, es ist genau Ihr Ding, Fußball, ne?
6: Ich lasse mich immer fit spritzen vor diesen Gesprächen. Das reicht dann immer so für 3, 4, vielleicht maximal 5 Minuten, aber ich setze da voll auf Sie. Wie übrigens auch bei wie bei den anderen Themen auch. Ich hätte jetzt zum Anfang mal ein Thema, das ist vielleicht auch schnell abgehandelt. War auch gerade Thema in den Nachrichten. Die Handelsverbände wünschen sich, dass das, was jetzt den Bäckern und Konditoreien an Sonntagen gewährt werden soll, das war ja Teil des Reformpaketes, nämlich länger und überhaupt aufzuhaben, das wünschen die sich auch für den Einzelhandel insgesamt, also Sonntagsgeschäfte auf. Friedrich Küppersbusch, warten Sie schon sehnsüchtig?
7: Ja, ich bin immer ein entschiedener Gegner von solchen Ausweitungen. Also selbst als der Ladenschluss um 18.30 Uhr fiel, war ich enorm dagegen und habe noch so ein Jahr rumgeschimmelt, bevor ich dann natürlich um 19 oder um 20 Uhr hingegangen bin und gesagt habe, ist irgendwie schon geil, schade für die Kolleginnen und Kollegen an der Kasse und so. Ähnlich sehe ich das auch, ne? Also bisher schwingt da ja noch ein letztes, ich weiß gar nicht, klerikales Vorrecht mit, dass der Sonntag da eine Sonderstellung hat. Aber auch, dass die Gesellschaft sagt, dann nehmen wir uns mal einen Tag und den markieren wir, da schreiben wir mit Edding dran, der ist Besonntag, der ist besonders und den wollen wir nicht dem Konsumismus, also dem Zentralhobby oder Freizeitgegenstand dieser Gesellschaft opfern. Das ist mir sympathisch. Zugleich weiß ich, wenn die offen haben, halbes Jahr bin ich auch da.
6: Okay, gut. Ja, mal gucken, ob es passieren würde. Ich glaube im Moment eher nicht. Das wäre wahrscheinlich ein bisschen zu viel der Reform. Ich habe eine ähnliche Haltung wie Sie und denke, komm, lass noch mal einen Tag irgendwie was anderes machen, als mit Konsum zu füllen. Ich hätte aber vielleicht angesichts der Zeiten, dass die Leute ja heutzutage Zeit mit noch weniger sinnvollen Dingen verbringen als mit Shopping, einen Gegenvorschlag, dass wir sagen, okay, Sonntagsgeschäfte auf, aber dafür machen wir das Internet aus.
7: Oh Gott. Also da riskieren Sie natürlich offenen Tumult. Ich komme gerade auf die Fährte, dass der Bundesregierung in ihrem schicken 34-Maßnahmen-Paket diese telefonische Krankmeldung sowas von in den Fingern explodiert ist, wie sonst nur ein unseriöser China-Kracher, dass wir ein Riesenglück haben, dass wir jetzt mal über Sonntagsöffnung beim Bäckermeister reden. Das ist ein Ablenkungsmanöver.
6: Aber wie macht es dann übrigens die Bäckerei-Fachangestellte, wenn die sonntags krank wird und nicht arbeiten kann? Muss die dann in die Notaufnahme für die Krankschreibung? Ich hoffe nicht, ne? Nein, Friedrich Merz hat ja schon gesagt,
7: Ja. Nachträglich. Okay. Ich glaube, wir müssten uns jetzt eigentlich angucken, was das für Verbände sind, die davon begeistert sind, welche Bäckereifachinnungen oder Handelsverbände, wie Sie es zitiert haben. Weil am Ende des Tages werden solche Öffnungszeiten immer große Ketten gewährleisten können, eben über das Personal, das sich da nicht krank melden darf. Während wenn du eine Klitsche bist, ein kleiner Familienbetrieb, und der Papa ist krank, ist der krank, Ende aus. Also das hat auch immer was mit einer Umverteilung von kleinen mittelständischen Familienbetrieben hin zu Ketten und Konzernen zu tun, glaube ich.
6: Also okay, halten wir mal fest jetzt zumindest die Einschätzung hier an diesem Studiotisch zwischen Dortmund und Berlin. Wir lassen das mal und das Internet darf anbleiben. Friedrich Küppersbusch, heute hier unser Gast. Wir schauen auf weitere Themen des Tages, sind gleich beim AfD-Bundesparteitag, der am Wochenende stattgefunden hat und natürlich auch bei der Frage, wie viel Geld nimmt dieser Staat nächstes Jahr in die Hand, um all das zu finanzieren, was so ansteht, der Bundeshaushalt in seinen Grundzügen. Ich freue mich, dass Sie dabei sind, sei es jetzt live am Radio oder auch im Podcast. Schönen guten Tag.

0: Joel Saracula, Northern Soul. 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Ja, wie steht es um die stärkste Partei in Deutschland, wenn man auf die Umfragen schaut, die AfD? Das konnte man das ganze Wochenende beobachten, der Bundesparteitag der AfD in Erfurt, bei dem auf den Fluren häufiger, so berichten es die Journalistinnen und Journalistenkollegen, die dort waren, davon gesprochen wurde, man sei, so die Selbstwahrnehmung der AfD, man sei jetzt doch auch ein Stück weit erwachsen geworden. Friedrich Küppersbusch ist unser Gast heute, zugeschaltet aus Dortmund. Was geht Ihnen durch den Kopf dabei bei diesem Bild erwachsen geworden?
1: Ja, das ist schon eine Professionalisierung. Also, dass es bei der AfD auch nicht schlimmer aussieht, jetzt rein visuell in so einer Halle, als bei einem, was weiß ich, FDP-Parteitag oder irgendeine Partei. Da sind Agenturen, die das alles schön leuchten und eine schöne Deko bauen. Im Hintergrund war zuletzt zu lesen, dass Frau Weidel, die wiedergewählte und auch gestärkte Bundessprecherin, Co-Bundessprecherin, bereits eine Arbeitsgruppe Regierungsbeteiligung bei sich im Bundestag zu arbeiten hat, um sich anzugucken, wie das denn so laufen soll. Das ist eine Schwarz-Rot-Gold-Akademie gibt. Das ist im Prinzip eine AfD-eigene Headhunting-Agentur unter der Überschrift, also viel mehr als eine Landesregierung kriegen wir aus Sympathisanten nicht zusammengeklatscht und im Moment sind wir Opfer des Erfolges, weil wenn wir zwei Wahlen gewinnen, wissen wir gar nicht, wo wir das Personal hernehmen sollen. Und die Kollegen von Korrektiv und Netzpolitik.org, Markus Beckedahl, haben ein Kampagnentool geoutet, das heißt Alternata Studio, das mit KI im Grunde die Digital Media Öffentlichkeitsarbeit der AfD an Bots übergibt. Also es sind Bots, die lesen sozusagen Zeitungen, natürlich einschlägiges, Junge Freiheit, News, Bild, aber auch NTV, bewerten dann mit einem Viralitätsscore, was in dem Thema drinsteckt und hauen es raus. Und der jeweilige Ortsverein muss dann nur noch sagen, finde ich prima. Da werden alle anderen denken, die AfD sei eine total fleißige Partei. Also in diesem Bereich medial sind die wirklich nicht nur professionalisiert, die haben nicht aufgeholt, die sind sehr weit vorne.
0: Ich meine, da sind erstmal so Beschreibungen und Beobachtungen, bei denen würde man sagen, wenn es jetzt um irgendeine Partei ginge, gut, wenn ihr jetzt so stark werdet, dass ihr auch professionell werdet, ist man nicht verkehrt. Ja, ich meine, dass KI eingesetzt wird, sehen wir in allen möglichen Bereichen, aber natürlich schwingt bei der AfD immer mit, was ist das, was wir präsentiert kriegen? Und was schwimmt eigentlich darunter? Gab es aus Ihrer Sicht bei diesem Parteitag dafür irgendwelche Anzeichen, diese AfD in ihrem wahren Kern zu erkennen? Oder hat man sich da ganz gut verkleistert?
1: Also ich gehe jetzt mal auf so eine Halbdistanz, weil dieses, man weiß manchmal bei der Berichte, sage ich mit aller Selbstkritik, ob nicht auch der Wunsch der Vater des Gedankens ist. Also ich habe sehr viel an Berichterstattung gesehen, die hieß, ja, auf der Bühne, vor der Bühne, so wie Sie es auch gesagt haben, professionell, wie wir es gerade besprochen haben, aber dahinter knirscht es gewaltig. Und ja, Frau Weidel hat nochmal 1,5% mehr Stimmen bekommen, das überrascht, weil offen dieses andere Gerücht, dass sie überall beliebt sei, außer in ihrer Partei, scheint ja dann nicht zu stimmen. Herr Chrupalla hat 10% verloren und da wurde dann eben ein großer Distanz hinein interpretiert. Richtig ist, das Chrupalla, der ist ja so eine Art Tatortreiniger der AfD, ne? Der muss dann auch mal zu Mioska und sagen, also diese Verwandtenbegünstigung, das hat ein Geschmäckle. Das nehmen ihm dann aber alle übel, die ihre Verwandten begünstigt haben.
0: Und das sind nicht wenige, ja.
1: Genau, und das ist ja auch, spielt auch in Landesverbänden, die jetzt eben zu Wahlen antreten. Und diese Rolle des Konzilianten, des Ja, und ich habe auch ein paar schmuddelige Freunde in meiner Partei, aber ich passe da schon drauf auf, da scheint ja weniger gefragt zu sein. Und stattdessen, so werden eben auch die Personalentscheidungen kommentiert, hat Frau Weidel viele Leute in den Vorstand durchgebracht und auch Herr Höcke hat Leute in den Vorstand durchgebracht, sodass dieses jetzt gelernte Verfahren, es gibt halt die aggressive, autoritäre Weidel und es gibt den Konzilianten Chrupalla, dass sich in dieser Arbeitsteilung etwas bewegt. Manche sagen auch, bis zur Bundestagswahl wird Weidel den Durchmarsch machen, aber das ist dann am Ende des Tages ja so Race Journalism, wie wir den bei jeder anderen Partei auch machen können.
0: Ja, und ich meine, aber und das ist ja natürlich die Frage, oder vielmehr ist es die Frage eigentlich, ist dann doch was anderes, also Sie haben es angesprochen, Björn Höcke und seine Leute, die er da entsprechend positioniert hat und viele Leute, die es, oder Journalisten, Experten, die es beobachten, die sagen, dieser Teil der Partei, der ja der radikalere ist, wird immer stärker, bis hin zu einem Punkt.
1: Aber, ja. Herr Frenzel, wie geht's Ihnen damit, dass wir seit ungefähr 10 Jahren sagen, es gibt da einen radikaleren und einen weniger radikalen Teil und gleichzeitig eigentlich immer denken, wieso, die sind doch beide radikal.
0: Ja, also es ist natürlich eine Verschiebung und das ist ja das große Rätsel, das sich allen auftut, ja. Weil ja die alte politische Logik war, wenn du erfolgreicher wirst, mäßigst du dich, weil du dann noch erfolgreicher wirst, ja, weil du dann neue Wählergruppen erschließt. Bei der AfD sehen wir das Gegenteil. Also wenn man die Reihe der Vorsitzenden von Lucke über Petri bis eben hin jetzt zu Alice Weidel, die ja auch mal gegen diesen Höcke gekämpft hat und verloren hat.
1: Die hat ein Parteiausschlussverfahren angestrengt.
0: Ja, also das ist das große Rätsel, glaube ich, vor dem
1: alle stehen. Aber das ist genau so geht's mir auch, ne, dass ich denke, also von heute aus betrachtet sind doch Lucke, Petri, Meuthen, also fast Linke. Damit tut man denen bitter Unrecht. Also sie wären sehr verletzt, wenn sie das jetzt hören müssten von uns, dass sie Linke sind. Und trotzdem verfällt man immer wieder in diese Versuchung zu übersehen, dass das Ganze, also dass es eigentlich ja wurscht ist, ob jetzt Weidel oder Chrupalla. Das ist ja mehr eine Art zu interpretieren, aber der Inhalt der Rolle bleibt die gleiche. Ja, es gibt diese Thüringer Linie, die einfach noch völkischer oder man, also als Meinung würde ich sagen, noch ethnischer, also noch, ja, ich will jetzt versuchen, das Wort Rasse nicht zu sagen, also die noch rassistischer ist oder noch mehr nach Hautfarben Politik gestalten will. Aber ich glaube nicht, wer sich davon distanzieren wollte, wäre doch längst ausgetreten aus der AfD.
0: Naja, aber ich meine, der Erfolg spricht dann natürlich für sich und bindet dann auch. Und das ist ja auch wahrscheinlich auch der Grund, warum auch eine Alice Weidel irgendwann diesen Strategiewechsel vorgenommen hat und gesagt hat, wenn ich sie nicht bekämpfen kann, dann umarme ich sie und lass mich umarmen. Aber die Frage ist natürlich, und letztendlich, glaube ich, stehen wir genau vor diesem Problem. Die Frage, ist diese Partei demokratiegefährdend? Ist sie verfassungsfeindlich, gesichert, rechtsextrem, wie es ja zum Teil in den Verfassungsschutzberichten heißt oder als Verdachtsfall vorliegt, mit Blick auf die Bundespartei, aber eben auch mit Blick vor allem auf einzelne Landesverbände? Ich meine, wenn dem so wäre, dann würden wir über was ganz anderes sprechen. Aber letztendlich kann das am Ende ja nur das Verfassungsgericht entscheiden.
1: Genau, und der Verfassungsschutz hat zurzeit eine Stillhaltevereinbarung, das nicht zu sagen, was er an Erkenntnissen zusammengetragen hat, weil das zunächst geprüft werden muss. Also in Teilen rechtsextremistisch, in Teilen verfassungsfeindliche Bestrebungen, ja, das darf man sagen, weil das verschiedene Gliederungen betrifft, aber das ist die ganze Partei, da darf der Verfassungsschutz zurzeit. Und entsprechend hat aber auch Frau Weidel gleich im Heute-Journal in einem 9-minütigen absichtlichen Krawall mit Frau Hayali, also Frau Hayali unterstelle ich das nicht, die wollte einfach vernünftige journalistische Fragen stellen, das ist immer eine schlechte Idee bei Weidel. Aber Weidel war da schon wieder dabei, den Verfassungsschutz abzuschaffen. Und das müsste man ja eigentlich eher gut finden, weil wenn so ein Organ eines Inlandsnachrichtendienstes in die Hände der AfD fällt, dann gute Nacht.
0: Ja, ich meine, da sind wir natürlich bei einer Frage, die hat der Bundesverteidigungsminister Boris Pistorius am Wochenende aufgeworfen in der Bild am Sonntag mit Blick auf die ja zum Teil sehr guten Kontakte, die man in der AfD zu Russland hat und der Fragestellung, was passiert eigentlich, wenn beispielsweise das Innenministerium Sachsen-Anhalt oder auch in Mecklenburg-Vorpommern an die AfD fällt und damit ein AfD-Politiker und AfD-Strukturen Zugriff hätten auf Geheimdienstinformationen und wo er sagt, wir müssten uns da dringend vorbereiten und im Prinzip Bypässe legen.
1: Also es hat ja schon längst den Fall gegeben, dass Bundes- und Landtagsabgeordnete der AfD ihr Recht auf kleine Anfragen benutzt haben, um zum Teil kilometerlange, also wirklich Dutzende und wieder Dutzende Fragen zu stellen, bis runter hinzu, ist die Brücke noch befahrbar, wo dann Landtag und Innenministerien gesagt haben, wenn wir die Fragen beantworten, sollen wir direkt eine Kopie nach Moskau faxen.
0: Tja, was machen wir denn jetzt? Also muss man eigentlich angesichts all dieser offenen Fragen, ja, wo steht diese AfD? Müsste es jetzt eigentlich mal wirklich diese Überprüfung geben? Weil ich habe so das Gefühl, wenn wir in diesem komischen, rauenden Zwischenstatus bleiben, dass ein Großteil der Öffentlichkeit dieser AfD unterstellt, sie bekämpft dieses politische System und die demokratischen Grundstrukturen, die aber sagt, Moment mal, schaut doch mal in unsere Programmatik, findet ihr da irgendwas? Brauchen wir diese Verfassungsgerichtsklärung?
1: Ja, das war natürlich auch das Narrativ, die Erzählung, das Framing von Weil und Chrupalla über den Parteitag, dass in der Halle sei Demokratie und draußen die demonstrieren, seien eben keine Demokraten. Ne? Also das drehen die einfach vexierbildhaft um. Ich bin dafür, dass irgendwann mal der Verfassungsschutz eine Entscheidung bekommt, ob er nur sagen darf, was er recherchiert hat. Klar, also das Urteil, ich weiß nicht, warum das so lange dauert. Und dieses, wenn sie aus Verbotsverfahren abheben, da finde ich, der Weg ist das Ziel. Dies ein mögliches Parteiverbot hat inzwischen so viele Risiken, dass ich glaube, selbst die Fans des Parteiverbots sagen, jo, da gibt's dann eine Neugründung oder da gibt's eine Radikalisierung oder da gibt's auch eine Gewaltaufladung, wenn die Partei verboten wird, die im Moment 40% der Stimmen in Sachsen-Anhalt generiert. Aber dass wir als Zivilgesellschaften, da sage ich jetzt dann doch mal ohne journalistische Distanz, ständig durch diese Debatte sagen, bitte erzählt uns hinterher nicht, ihr hättet es nicht gewusst. Sondern durch diese Debatte wird permanent in der Gesellschaft ja wieder ventiliert und auch strittig diskutiert, was von dieser Partei zu halten ist. Und das, denke ich, schulden wir einander.
0: Friedrich Küppersbusch sagt es heute im Deutschlandfunk Kultur. Beim Blick auf die Themen des Tages, kleiner Rückblick auf den AfD-Parteitag. Was macht man? Gute Politik? Weiß nicht, ob der Bundeshaushalt darunter fällt.

0: Renaldo y Clara waren das aus Barcelona und der Song Drobo al Faltar. Ich glaube, das war katalanisch, wenn mich nicht alles täuscht. Heute legt Klaas Klingbeil, der SPD-Finanzminister, den Haushalt für 2027 vor. Ich dachte erst, als ich die eine Zahl sah, das ist wahrscheinlich das gesamte Haushaltsvolumen. Aber nein, Friedrich Köppersbusch, das sind allein die Schulden. 203,7 Milliarden Euro neue Schulden in 2027. Ja, in 2027. Das ist schon echt eine enorme Zahl, oder? Haben Sie die Frage gerade gehört? Ich habe gehört, die Leitung war kurz weg.
1: Ja, super. Mhm. Das ist schon, ich habe auch ein bisschen irgendwie die Übersicht verloren, weil dann denkt man ja auch immer noch mal mit, ach so, und dann hatten wir doch noch 500 Milliarden Infrastrukturpaket und dann schleppen wir noch von der Ampel die 100 Milliarden Sondervermögen Zeitenwende durch und also es ist schon schön, wenn man an der Druckmaschine sitzt.
0: Ja, man kann es ja nochmal aufschlüsseln, ne? Also beim Haushalt 2027 sind 118 Milliarden sozusagen reguläre Schulden im Kernhaushalt. Da kommen dann nochmal 55 Milliarden aus Sondervermögen Infrastruktur, ne? Das sind die Brücken, und 30 Milliarden aus dem Sondervermögen Bundeswehr dazu. Also das erklärt diese über 200 Milliarden Schulden. Es gibt aber auch noch so ein paar Tricksereien, ne? Also der Staat hat irgendwie mal in besseren Zeiten, das waren so die Schäuble-Jahre, 11 Milliarden Euro Rücklagen gebildet. Da nimmt sich Lars Klingbeil schon mal 7 Milliarden. Und er bedient sich auch im berühmten Klimatransformationsfonds. Da werden in diesem Jahr auch noch mal so ein bisschen mehr als 3 Milliarden überwiesen. Das ist so die große Einkaufstour des Lars Klingbeil.
1: Ja, ich habe auch gestaunt, dass wir ja einerseits noch ein 500 Milliarden Sondervermögen für Infrastruktur haben, wo man gesagt hatte, stellen wir also neben jetzt auch die Entriegelung der Verteidigungskosten. Gleichzeitig einem aber keinen Menschen mehr sagen kann, wird diese Brücke, diese Straße, dieser Wasserweg, diese Autobahn, diese Eisenbahntrasse, wird die jetzt eigentlich aus dem einen, dem anderen oder aus beiden Töpfen erneuert? Und was, also zum Beispiel Milliardeninvestitionen sind gerade in diesem Haushalt jetzt vom Verkehrs- in den Verteidigungsetat verschoben worden. Ich sage das nicht als dystopische alles Mist und morgen muss eine andere Regierung kommen, sondern ich sage, ja, sich manchmal an so Stellen die Frage aufwirft, haben wir als Bürger nicht auch irgendwie so eine Art bürgerschaftliches Recht zu verstehen, was die Regierung da tut? Versteht sie es selber noch? Kann man das noch kapieren in der Liga?
0: Also sie kann es auf jeden Fall begründen. Lars Klingbeil war gestern im Sommerinterview, über das Setting können wir auch gleich nochmal reden, aber da hat er halt auch gesagt, gibt halt auch so ein paar Sonderfaktoren.
2: Wir sind gerade in einer Zeit, wo dieser Iran-Krieg, den Donald Trump angefangen hat, Wachstumshoffnung abgebremst haben. Das schlägt voll rein, das sehen wir in den Zahlen. Und jetzt will ich einmal auch sagen, dass wir Schulden machen, hat damit zu tun, dass wir unsere Bundeswehr aufrüsten, dass wir modernisieren. Ich meine, man kann sich gegenüber Putin nicht mit der schwarzen Null verteidigen.
0: Sagt der Finanzminister. Inwieweit hat er recht aus Ihrer Sicht?
1: Ja, sagt auch ein Sozialdemokrat, der Kürzungen beim Eltern- und Wohngeld vorgenommen hat. Das ist ja dieser Regierung, glaube ich, inzwischen schon klar geworden, also zumindest in ihrem christdemokratischen Teil, dass diese Prügelei auf die Ampel nach Herzenslust und manchmal, ich fürchte, auch wieder besseres Wissen dazu geführt hat, dass sie jetzt selber als wortbrüchig dasteht. Man weiß doch, dass diese Herausforderung, die Klingbeil gerade auch aufgezählt hat, und da zählt dann der Ukraine-Krieg, der Krieg Israels in Gaza gegen der Krieg der USA im Iran, die Sperrung der Straße von Hormuz und so weiter mit dazu, dass da keiner ein Patentrezept in der Tasche hat und eigentlich jeder, der eines zu haben vorgibt, sich schon unglaubwürdig macht. Mhm. Das ist okay und das ist, finde ich, auch sein gutes Recht, darauf hinzuweisen, Leute, also durch die Blume sagt er sowas wie, ihr wollt doch den Job nicht haben.
0: Naja, ich glaube, das ist ja sowieso das Interessante in der Politik. Dieser Finanzministerjob ist eigentlich ein unglaublich undankbarer und gleichzeitig ist es natürlich der Begehrte, weil man damit an den, zumindest in der Wahrnehmung in der Politik, an den Hebeln der Macht sitzt, ne? Indem man natürlich zuteilt.
1: Ja,
0: und
1: das
0: und,
1: war eigentlich die Idee von Christian Lindner, ne? Wo man sagte, also wenn es diese Koalition, diese Ampelkoalition gibt, dann wird doch die FDP mit Blick auf Hans-Dietrich Genscher und Walter Scheel und sofort den Finger heben und sagen, selbst Kinke oder so, wir kriegen den Außenminister, weil der muss eigentlich nur gar nichts tun und ist der beliebteste Politiker im Land. Mhm. Und dass Lindner das einerseits gemacht hat und gesagt, oh, das ist pfiffig, weil er kann im Prinzip jedem anderen Minister, Ministerin auf die Finger kloppen. Zum anderen schade, weil er sich eben damit so übernommen hat und nachher auch in Finanzfragen diese Regierung gescheitert ist. Interessant.
0: Interessant. Ich meine, wenn wir jetzt schon dabei sind, ne, es war ja wohl damals so bei der Ampel, dass ja, ist ja kolportiert, eigentlich Robert Habeck Finanzminister werden wollte, weil er ja auch geahnt hat, da sind die Stellschrauben, die man drehen kann. Aber dann hat Christian Lindner wohl gesagt, naja gut, wenn ihr Erstzugriff Finanzministerium, dann werde ich Klimaminister. Und dann haben die Grünen gesagt, nee, dann doch lieber andersrum. Okay. Aber apropos Lindner und FDP, das müsste jetzt ja eigentlich ein absolutes Konjunkturprogramm für die Kubicki-FDP sein, ne? Also ich meine, es gibt ja im Prinzip niemand mehr in der deutschen Politik, glaube ich, außer der FDP, und die gibt es ja kaum noch, die sagen, Moment mal, dieser politische Weg, der führt uns vor allem mittel- und langfristig in echt so massive Probleme, nennen wir nur mal das Problem der Zinslast, die dann irgendwann, die jetzt schon und die dann irgendwann noch viel mehr auf dem Bundeshaushalt lastet.
1: Ja, 84 Milliarden Zinsdienst ab 2030 jedes Jahr, wenn es mit der Konjunktur so weitergeht.
0: Mhm. Ja.
1: 84 Milliarden, das war früher mal im Bundeshaushalt.
0: Ja,
1: da müsste die FDP sich aber auch, also im Moment hat doch Herr Kubicki sehr stark die Karte gespielt, aus der FDP eine Gelenkpartei zwischen der Union und der AfD zu machen und gegen die Brandmauer zu stänkern und so, alles sein gutes Recht. Ich finde es ein bisschen schmal, so als Themenauswahl für eine liberale Partei. Vielleicht ist es auch, es gibt diese Stimmen natürlich auch in der Union. Ne?
0: Aber die müssen gerade schweigen, ne?
1: Also. Die müssen gerade schweigen, klar. Da, ich meine, da hat natürlich auch Klingbeil und mit ihm Merz einfach immer dies, ja, dann sag du mir doch, wo die Kohle herkommt.
0: Also erstmal kommt sie mit Blick auf den Bundeshaushalt natürlich zum Großteil von uns allen aus unseren Steuereinnahmen und die wir die Abgaben, die wir leisten, aber eben auch über 200 Milliarden Euro über neue Schulden. Das ist das, was Lars Klingbeil in den Grundzügen vorgestellt hat. Jetzt hatte ich nochmal gesagt, da können wir noch kurz drauf schauen, ARD-Sommerinterview, besonderes Setting. Ich meine, für Lars Klingbeil, der gerne mal ins Schwitzen kommt, im wahrsten Sinne des Wortes, ist es eigentlich ganz schön, dass man das jetzt nicht mehr draußen macht, sondern wieder im gekühlten Studio.
1: Ja, wobei, also man hat dann so eine Panoramascheibe, die irgendwie ein sommerliches eben Panorama der Hauptstadt bietet. Also wenn ich mal überlege, der Opa erzählt vom Krieg, das war Helmut Kohl, der am Wolfgangsee besucht wurde und wo man dann sagte, so ja, jetzt mal mit kurzen Ärmeln und eine Ruderpartie mit den Buben und Hannelore und da auch mal so ein bisschen so einen entspannteren Bundeskanzler, um vielleicht grundsätzlichere Fragen zu stellen, davon ist nichts mehr über. Also natürlich werden viele begrüßen, dass es jetzt keine Störaktionen mehr geben kann und natürlich hat die ARD nicht ausdrücklich gesagt, dass sie von der Produktion letztes Jahr, die so eindrucksvoll zu einem Gesamtkunstwerk gerannt durch das Zentrum für politische Schönheit und die Gesänge, die da während des Weidel-Interviews überlaut abgespielt wurden. Aber ich würde das trotz allem so lesen, zu sagen, das passiert uns nie wieder, wir gehen jetzt ins Studio, da machen wir die Tür zu und kann keiner singen. Super schade. Ich bin ein großer Freund davon, das zu straffen und nicht noch 5 Ja-Nein-Fragen und 7 kurze Antwort bitte und 3 Einspieler und hier noch eine Projektion, sodass man eigentlich kommuniziert. Glauben gar nicht an das journalistische Interview, weil wir da so viel Kirmeskram drüber streuen. Ne? Das kommuniziert man dann indirekt. Nein, ja. Das finde ich gut und nicht zuletzt die drei Herrschaften, die das machen, vorneweg Studioleiter Markus Preis, die können auch richtig was am Mikrofon. Da hat es mir auch letztes Jahr leid getan, dass ihm sein Weidel-Interview so zerschossen wurde. Aber dass diese Art, da sitzen jetzt halt 2 Onkels im Studio und reden über 18 Themen der Tagespolitik, dafür brauche ich kein Sommerinterview.
0: Die Einschätzung von Friedrich Küppersbusch heute hier bei uns im Deutschlandfunk Kultur beim Blick auf die Themen des Tages. Und wir gucken ein bisschen auf die WM und einflussreiche Anrufe des US-Präsidenten.

0: Bad Girl July, Ruby Roberts. 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Fußball ist ja auch deshalb so schön, weil es so klare Regeln gibt. Manche sind umstritten, manche sind relativ klar. Zum Beispiel, wenn man eine rote Karte kriegt, dann ist man fürs nächste Spiel gesperrt. Das ist dem amerikanischen Torjäger, dem erfolgreichsten Torschützer der amerikanischen Mannschaft, Fodorin Balogun, passiert. Er wäre also eigentlich für das Spiel heute Nacht gegen Belgien gesperrt. Und dann gab es, so berichten es amerikanische Medien, offenbar einen Anruf des US-Präsidenten Donald Trump beim FIFA-Chef Infantino. Und siehe da, auf einmal wurde diese Sperre zurückgenommen und auf Bewährung ausgesetzt. Etwas, was es so, aber da frage ich jetzt mal besser Friedrich Küppersbusch, den Fußballexperten hier, so noch nie gab, oder?
1: Ja. Nie gab. Es gibt natürlich irgendwo versteckt in den Regularien auch eine Möglichkeit, eine Strafe zur Bewährung auszusetzen. Dummerweise hatte nur genau diese FIFA vor dem Turnier alle teilnehmenden Länder nochmal extra schriftlich darauf hingewiesen, dass es nichts daran zu rütteln gäbe, dass nach einem vom Schiedsrichter ebenfalls entsprechend schwer eingestuften Foul eine rote Karte kommt und mindestens ein Spielsperre, möglicherweise auch mehr. Dass es dieses Telefonat gegeben hat, hat inzwischen ein Sprecher der US-Regierung wohl bestätigt gegenüber der New York Post, nicht Times. Die Times hatte die Geschichte in Umlauf gebracht. Die Post kann man wohl getrost ein bisschen regierungsfreundlich nennen. Und das, ich finde die Formulierung wirklich zum Küssen. Der Präsident und Infantino haben miteinander gesprochen. Der Präsident wollte einfach besser verstehen, warum eine rote Karte gezeigt wurde und warum es zu einer Sperre. Verstehen die Amis nicht alle, kennen sich im Fußball so gut aus. Und Gianni, ich will einfach nur verstehen. Ich wäre es so gern dabei.
0: Herrlich. Darf man eigentlich, das habe ich mich vorhin gefragt, oder kommen dann gleich die Anwaltskanzleien der FIFA, darf man die FIFA eine kriminelle Vereinigung nennen?
1: Ich glaube, das ist ja Meinungs, ne? Wenn du dazu sagst, meiner Meinung nach ist, dann wäre das in Deutschland von der Meinungsfreiheit gedeckt. Das Spannendere ist eigentlich, dass auch alle, die sich kritisch und sehr kritisch und maximal kritisch äußern, ja in Funkhäusern arbeiten, ob jetzt kommerziell oder öffentlich-rechtlich, wo die FIFA sich ausbedungen hat, dass ununterbrochen FIFA gesagt wird. Mhm. Wir dürfen ja eigentlich nicht mehr sagen, wenn wir rechteführende Sender sind, jetzt reden wir mal über die WM, sondern dann kann man im Prinzip von der FIFA schon einen in den Nacken kriegen, wenn man den falschen Namen nämlich ohne FIFA genannt hat.
0: Mhm. Ich meine, da ist halt die Frage, so bei Donald Trump wundern wir uns über nichts mehr, bei der FIFA in gewisser Weise aber auch nicht, wobei das doch nochmal eine neue Qualität hat. Ne? Also man sah ja schon die ganzen Verrenkungen im Vorfeld der FIFA gegenüber dem Hauptgastgeber, also dieser drei Gastgeberländer, Mexiko, USA, Kanada.
1: Friedensnobelpreis, ja. Bullshit. Ja.
0: Wollen wir nochmal?
1: Es ist total schwer. Also es ist, man sitzt dann da und sagt, ich will diese WM gar nicht gucken. Die wird bewacht von ICE-Beamten, die eben noch Menschen wegen ihrer abweichenden Meinung oder einfach nur einer Meinung, die Donald Trump nicht passt, ermordet haben. Kamera und jetzt soll ich das also dufte finden, dass die ein bisschen aufs Stadion aufpassen und dann ist es eine aufgeblähte Kommerzveranstaltung, aber irgendwann hatten sie mich natürlich doch am Haken, ja, und dann bleibt man bis 2 Uhr wach, um sich zu ärgern, dass sie gegen Paraguay rausfliegen. Also das ist eine ziemliche Achterbahnfahrt dieses Mal. Ich habe mich auch sehr gefreut, dass selbst die honorige und altehrwürdige FAZ jetzt sagt, also dann hätte doch auch Friedrich Merz eigentlich jetzt oder müsste nachträglich noch bei Infantino anrufen, um durchzudrücken, dass Jonathan Tars Tor doch gegeben wird oder wir unter der Leitung von Jürgen Klopp ein Wiederholungsspiel gegen Paraguay bekommen. Also ja, es ist sehr emotional.
0: Das stimmt, daran habe ich noch gar nicht gedacht. Klar, aber gut, das ist jetzt eine Woche, da kriegt man nicht mehr durch, ne? Da muss man jetzt auf neue.
1: Ich fand sehr süß, was Klopp, was Klopp selber gesagt hat. Ich weiß nicht, ob so viel Edelmut und Ritterlichkeit im Fußball außerhalb der FIFA-Entscheidungsgremien ist, aber natürlich könnte der amerikanische Trainer jetzt sagen, ja, haben wir zur Kenntnis genommen, aber so stellen wir den Spieler nicht auf.
0: Größer.
1: Stauffenberg-Medaille von der FIFA.
0: Ich habe ja gelernt, dass es so war, jetzt bei einigen Spielen, dass die, wenn es so haushoch überlegene Mannschaften waren, die gegen so No-Names und Newcomer in der WM gespielt haben, Entschuldigung, in der FIFA-WM 2026, dass die dann am Anfang beim Anstoß erstmal den Ball ins Aus gespielt haben, damit die gegnerische Mannschaft, also die Unterlegene, überhaupt mal eine Chance hat.
1: Oh, also ich versuche eigentlich gerade mir auch nach der Performance von Kap Verde den noch echt niemand am Zettel gehabt hat, oder auch wie Norwegen das jetzt gemacht hat, den guten alten Reportersatz nochmal in den Unterarm zu tätowieren, es gibt keine Kleinen mehr.
0: Mhm. Also zum Beispiel, jetzt bin ich natürlich bei einem der Spiele der Nacht, der großen Überraschung. Brasilien ist raus. Also die Aufgabe, die wir Deutschen uns natürlich 2014-mäßig immer im Hinterkopf angeheftet haben, hat jetzt Norwegen übernommen. Und Norwegen, kann man schon sagen, ist eher klein unter den Fußballnationen.
1: Ja, so normalerweise auf dem Papier hätte man, glaube ich, schon gesagt, Brasilien, Norwegen, das ist eine klare Sache, haben die Brasilianer mal wieder Glück gehabt, aber eben seit dem erwähnten, wirklich surrealen Spiel 2014, Deutschland, Brasilien 7-1, kann man da ja auch kein Haus mehr drauf bauen. Und es gibt ja auch immer so eine Mannschaft, in die man sich verliebt. Ich habe das auch aus familiären Gründen dringend vorgeschlagen, spätestens nach dem Scheitern der deutschen Mannschaft zu sagen, jetzt sind wir alle Norweger und machen so im Garten mit den Nachbarn so Ruderübungen und freuen uns, dass Erling Braut Haaland ja auch mal in Dortmund gespielt hat. Und das muss ich leider sagen, sowohl das Auswärts- als auch das Heimtrikot der Norweger das Schickste ist.
0: Ja, machen Sie eine kurze Bildbeschreibung für die fußballblinden Zuhörerinnen und Zuhörer.
1: Die haben ein rotes Trikot, also das ist eigentlich die Fahne Norwegens oder die Flagge, rotes Trikot, und dann diesen blauen Balken, der über das ganze Trikot läuft, einmal senkrecht, einmal waagerecht, so fand ich schon, könnte man drin ausgehen. Und das Heimtrikot ist, glaube ich, ein weißes, und dann haben sie so eine an Runenschrift inspirierte Typo da hinten drauf, absoluter Hingucker.
0: Okay, interessant. Ich spreche jetzt hier
1: mit... Es klingt so, als würden Sie sofort loslaufen.
0: Ne, das ist meine journalistische Distanz an dieser Stelle, Friedrich Küppersbusch. Ich wollte Ihnen gerade noch den Blumenstrauß hinreichen. Also wir sprechen ja nicht nur mit Ihnen in Dortmund, wo Sie zu Hause sind. Sie sind ja auch fußballerisch quasi durch und durch Dortmunder. Und das ist ja jetzt dann wirklich, ne? Also Sie haben Haaland angesprochen, der Riese bei den Norwegern, der bei Dortmund war. Jetzt könnten wir noch Tuchel erwähnen. England hat ja gestern auch sich weitergespielt, auch mal BVB. Aber natürlich, jetzt komme ich zu Jürgen Klopp. Rettung der Rettungsmann für den deutschen Fußball?
1: Also es muss einfach gemacht werden, weil das kennen wir hier in Dortmund, den Rat können wir wirklich geben. Wenn das da drüber schwebt, haben die nächsten 8 Trainer keine Chance. Also diese große Liebe, diese große Verliebtheit des Dortmunder Publikums, ja aus Gründen, die hat dazu geführt, dass vielleicht, wenn man vielleicht auch einen Trainer mal ein bisschen länger hätte mithalten, durchhalten, sagen, ja, war scheiß Saison, aber du hast noch einen Versuch. Ging ja spätestens Herrn Watzke schon die Nerven durch, der jetzt auch in entscheidender Funktion beim DFB sitzt und diesen Traum noch einmal mit Jürgen Klopp als Trainer zusammenzuarbeiten, wahrscheinlich realisieren kann. Ich glaube, das Spannende ist wirklich, ob wir uns danach Jürgen Klopp, wie immer eine solche Ära aussehen würde, auch mal mit dem Gedanken auseinandersetzen wollen, nee, nicht Trainerwechsel, sondern hey, die anderen sind halt gut. Wir müssen gar nicht immer die Weltbesten sein. Wir kommen mal so zurecht.
0: Naja, nicht immer, ne? Aber 2014 liegt er jetzt auch ein bisschen zurück.
1: Ihm fehlt schon wieder ein bisschen. Das sind einfach.
0: Ich bin halt so.
1: Machst du gar nichts.
0: Sie merken schon, ich bin halt so ein Konjunkturfußballfan, wenn es gut läuft. Ne? Aber ich finde es sowieso schön.
1: Ja. Das sind alle, die bei Bayern München in der 70. Minute beim Stand von 3-0 schon mal nach Hause gehen.
0: Nee, da will ich nicht hingehen. Friedrich Küppersbusch hier heute im Deutschlandfunk Kultur. Der muss noch ein bisschen bleiben, denn wir haben noch so ein, zwei Themen hier heute zu besprechen. Nach The Cure, Love Song.

0: The Cure, Love Song, der ist von 1989, schon ein paar Jahre her, aber The Cure sind immer noch unterwegs, unter anderem mit 3 Konzerten an diesem Wochenende in Berlin. Ich vermute mal schon ausverkauft, aber wenn Sie Interesse haben, schauen Sie doch mal. Wir schauen jetzt hier im Deutschlandfunk Kultur auf Männer. Mit 2 Männern tun wir das, nämlich mit unserem heutigen Gast Friedrich Küppersbusch, und ich habe auch ein paar Fragen dazu. Aus Anlass eines Papiers, das führende Grünen-Politiker geschrieben haben, die nämlich unzufrieden sind mit dem Softie-Image und ein Manifest für ein neues Männerbild deswegen verfasst haben. Also Softie-Image, das ist eine Formulierung vom Spiegel, der darüber jetzt zuerst berichtet hat unter der Überschrift Grüne Männer boxen, pumpen und entdecken den Playboy. Ein zentraler Satz aus diesem Manifest: Die Grünen hätten definiert, was Männer nicht sein sollen, nicht gewalttätig, nicht dominant, nicht unterdrückend. Aber, Zitat, wir haben vergessen, ein Angebot zu machen, was Männlichkeit stattdessen sein kann. Friedrich Küppersbusch, und jetzt Sie.
1: Ich überlege, ob ich von diesem vermeintlichen, wie der Spiegel es apostrophiert hat, Weichlings-Softie oder Lila-Pudel-Image beleidigt war. Oder ob mich die Idee, dass es mir besser ginge, wenn ich Porsche fahren und boxen dürfte, nicht eigentlich noch mehr beleidigt. Also das, wenn den auf dem Weg zu definieren, den großartigen Weg und den großen und den langen und noch lange nicht abgeschlossenen Weg, den Frauen auf dem Weg zu ihrer Befreiung, zur Hoheit über ihr eigenes Rollenbild oder ihr eigenes Sein von mir aus jetzt seit über 100 Jahren hinlegen, wenn wir da Männer da nicht mehr von lernen als, ja, ich will einen Porsche, und die Grünen finden es cool, dann lass es doch einfach sein.
0: Eine E-Porsche dann natürlich. Aber
1: ja, nee, natürlich, in Grün.
0: Ja, Gott. Aber im Ernst, ich meine, der Hintergrund ist natürlich, dass die Grünen, wie auch viele gesellschaftlich beobachten, gerade in der jüngeren Männergeneration gibt es so eine neue Hinwendung hin zu dieser, was man so Manosphere nennt. Also so die Bodybuilding, stärkeres klassisches Rollenbild, auch politisch tendenziell wieder eher so in die rechte Richtung, wohingegen junge Frauen tendenziell eher liberal und weltoffener werden. Und ich glaube, das ist, oder vielmehr das formulieren auch die Politiker, unter anderem Ricarda Lang ist dabei, also auch nicht nur Männer, und auch Franziska Brandner, die Parteivorsitzende, aber auch der NRW-Landeschef beispielsweise, die sagen halt, hey, Moment mal, da müssen wir doch was entgegensetzen, was halt nicht nur sagt, all das, was ihr da interessant findet, ist des Teufels.
1: Ja, die könnten ja auch einfach mal die Gelbhaar-Affäre aufklären. Also da ist ein Bundestagsabgeordneter der Grünen gemobbt worden mit Vorwürfen, die sich nachher als teilweise kriminell, also gefälschte eidesstattliche Versicherung, rausgestellt haben. Andere Vorwürfe werden aufrechterhalten. Die Grünen sagen, na, so ganz bis zum Ende werden wir es nicht klären. Aber dafür ist der Typ jetzt als Politiker beruflich ruiniert und seine Nachfolger hat eine Frau angetreten. Oder diese Nummer mit Manuel Hagel im baden-württembergischen Wahlkampf. Ja, er hat in einer Talkshow erzählt, dass er als 29-Jähriger eine 16-Jährige attraktiv fand. Mit der Begründung kann ich eigentlich auch Brigitte Macron verhaften, weil die sich in ihren Mann verliebt hat, als er 15 war. Da sind so Sachen drin, die haben tatsächlich für die Grünen eine Ausstrahlung, wo ich sage, pff, ja, wollen wir nicht lieber über die Epstein-Files reden, was da an Sexualverbrechen drin ist, über die Pellico-Affäre jetzt, dann gab es die hier Fernandes-Ulmen-Geschichte. Also es ist ja, sind ja ununterbrochen Themen da, wo tatsächlich Männer sagen können, ich schlag die Zeitung nicht mehr auf, weil es geht ja nur noch darum, jeden Morgen gespannt zu sein, warum ich heute scheiße bin. Und dass es da eine Debatte braucht, absolut unbenommen. Ich will mich jetzt auch nicht länger an diesen Äußerlichkeiten stören, wie das die Grünen mir erlauben, ins Bodybuilding-Studio zu gehen. Nur ich denke, das muss man schon ein bisschen seriöser machen, wenn wir in dieser Gesellschaft ein Patriarchat haben. Und das haben wir nach wie vor an vielen Stellen, bestreite ich nicht ab. Und wir Männer nutzen unsere Machtposition dafür, die Gesellschaft richtig blöd einzurichten. Für uns selber. Wir sterben 5 Jahre früher. Wir stellen das Übermaß an Drogentoten, an Selbstmördern, an Depressiven, an Obdachlosen. Das heißt, das Patriarchat sorgt dafür, dass es Männern richtig schlecht geht. Und da möchte ich bitte eine fundamentalere und eine vernünftigere und eine ehrlichere Debatte. Vielleicht erstmal unter uns Männern nur, als Porsche fahren und Bodybuilding studieren.
0: Ja, ich meine, das ist wahrscheinlich auch so ein bisschen die mediale Zuspitzung, die da wieder stattfindet, das Papier, das man jetzt auch bei verschiedenen Abgeordneten, die da mit unterschrieben haben, auf der Website findet, hat ein paar mehr Seiten. Wollen wir es dabei bewenden lassen? Oder,
1: ja, ich bin gespannt. Also ich begrüße das und hoffe, dass es nicht ein Wahlkampfkracher, weil nicht mehr genug Männer die Grünen wählen.
0: Friedrich Küppersbusch.

0: oder hat, war das aus Braunschweig. Ich könnte ans Meer. Bürokratieabbau, das ist etwas, wo alle immer erstmal jubeln. Und es gab auch ganz viel Bürokratieabbau-Ankündigungen jetzt in diesem Reformpaket der Bundesregierung. Aber Friedrich Küppersbusch, es lohnt sich der Blick dann doch in die Details. Und das hat unter anderem die Initiative Frag den Staat gemacht, aber auch andere, die festgestellt haben, Moment mal, das Informationsfreiheitsgesetz, eine ganz wichtige Institution, gesetzliche Institution, um eben an staatliche Informationen auch im Sinne der Transparenz ranzukommen, wird dadurch auch massiv eingeschränkt.
1: Ja, also erstmal ist das ja wirklich ein sensationelles Versteck für ein Osterei, in so einem Programm für Aufschwung und Beschäftigung zu sagen, und dann fräsen wir noch eben in ein Transparenz- und Bürgerrechtegesetz rein. Es gibt eine zweite Stelle in diesem Programm für Aufschwung und Beschäftigung, nur um es erwähnt zu haben, die irgendwie in einem Absatz über den Wohnungsbau noch eben entscheiden, um den privaten Wohnungsbau nicht zu gefährden, wird durch Bundesgesetz geregelt, dass die Verstaatlichung privater Mietwohnbestände durch Vergesellschaftungsgesetze auf Landesebene nicht mehr möglich ist. Mit anderen Worten, kommt die Linke, wonach es in Umfragen nicht ausgeschlossen ist, in Berlin dran und sagt, wir enteignen jetzt mal die Miethaie, ist in diesem Programm für Wachstum und Beschäftigung schon ein Verbot der Politik der Linken drin.
0: Das immerhin haben wir groß zum Thema gemacht hier im Deutschlandfunk Kultur.
1: Ja, genau, wir waren es. Von da auf den Titel aller Zeitungen ist es noch ein Weg. Aber ja, das andere Osterei ist das Informationsfreiheitsgesetz. Ich habe so ein Bild vor Augen, dass Jens Spahn, der den Knick in seiner Karriere und diese 3 Milliarden, die er bei der Maskenbeschaffung vergraben hat, nicht unwesentlich Recherchen von Medien nach dem Informationsfreiheitsgesetz verdankt, an der Stelle wirklich die Arme oben hat und sofort Philipp Amthor angerufen hat, der in einer ähnlichen Situation große Dankbarkeit für dieses Gesetz empfinden mag.
0: Also wer sich das genauer anschauen will, fragt den Staat, das ist eine Initiative, die dieses Informationsfreiheitsgesetz auch sehr regelmäßig nutzt und auch eine Petition gestartet hat gegen diese starken Einschränkungen, die da jetzt vorgesehen sind. Aber vielleicht mit Blick auf die letzte Minute, die wir haben, das ist natürlich auch immer bei Bürokratieabbau das große Problem. Alle sagen da erstmal, ja super, Bürokratieabbau, aber jede Regel, fast jede, hatte ja auch mal einen Gedanken dahinter.
1: Ja, denn also ich nachvollziehe das und das ist dann immer, also die Fledermaus, die einen 8 Bundesbahntunnel sperrt, wo man dann sagt, jetzt ist aber auch mal gut mit allen Rücksichtigen und so. Hier steht aber drin, wir wollen unsere, also sagt der Staat jetzt gegen das Informationsbegehren seiner Bürger, wir wollen unsere Beschäftigten vor Anfeindungen und Drohungen schützen. Da geht es nicht um Bürokratie, sondern um, der Ton passt ihnen nicht, indem wir die Namen der Mitarbeitenden schwärzen. Das ist für mein Verständnis mehr Bürokratie. Mhm. Also wenn ich nicht nur die gewünschten Kopien aus Aktenvorgängen ausreiche an Menschen, die dazu ein Recht haben, das zu bekommen, sondern dann sitzt auch noch ein Bonusbeamter und macht überall mit dem eddigen schwarzen Stich durch. Das ist mehr Bürokratie.
0: Friedrich Küppersbusch mit dieser und mit vielen Einschätzungen. Ich bedanke mich ganz herzlich für Ihre Zeit und für das Gespräch heute.
1: Herzlichen Dank für die Einladung. Das ist ein schöner Austausch mit Ihnen.
0: Wie sagt die junge Generation? Same. Tschüss.
2: Same. Tschüss. 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
1: Mit Daniel Marschke. Das Bundeskabinett will den Haushalt für das kommende Jahr beschließen. Der grünen Sicherheitspolitiker von Notz warnt vor der Weitergabe geheimer Informationen an Russland und die lange Nacht der Museen taucht ein in die Welt der Verbrechen. Das Bundeskabinett will heute den Regierungsentwurf für den Haushalt des kommenden Jahres beschließen. Auf der Tagesordnung steht auch die Finanzplanung bis 2030. Jakob Mayer.
2: Der Bundesfinanzminister rechnet fürs kommende Jahr mit Ausgaben von insgesamt 555,4 Milliarden Euro. Dafür sieht der Entwurf, den Lars Klingbeil am frühen Nachmittag dem Kabinett präsentiert, neue Schulden von gut 200 Milliarden vor. Das umfasst die Neuverschuldung im Kernhaushalt und die Kredite für die Sondervermögen für Infrastruktur und Verteidigung. Für den Haushalt mussten die Ministerien 1% einsparen. Außerdem kürzt die Bundesregierung Finanzhilfen und Steuervergünstigungen und sie mindert die Zuschüsse für Rente und Krankenversicherung.
1: Ein Bündnis aus 15 Hilfsorganisationen, darunter Brot für die Welt und Oxfam, hat vor dem Bundeskanzleramt gegen Kürzungen in der Entwicklungszusammenarbeit protestiert. Die Organisationen kritisieren, dass Deutschland die UNO-Empfehlung unterschreite, 0,7% der Wirtschaftsleistung für Entwicklungszusammenarbeit zu verwenden. Der Etat des Bundesministeriums für wirtschaftliche Zusammenarbeit und Entwicklung beträgt im laufenden Haushaltsjahr rund 10 Milliarden Euro. Für 2027 plant die Bundesregierung eine erneute Kürzung auf 9,5 Milliarden. Der grünen Sicherheitspolitiker von Notz teilt die Sorge von Verteidigungsminister Pistorius, die AfD könne im Falle einer Regierungsbeteiligung Zugang zu Geheimdienstinformationen bekommen. Aus Sicht von Notz steht die AfD Russland zu nahe, ähnlich wie ihre Schwesterpartei FPÖ in Österreich.
3: Diese Nähe zur FPÖ in Österreich musste das Bundesamt für Verfassungsschutz dicht gemacht werden, weil man da relevante Informationen nach Moskau geschleust hat. Und die FPÖ ist sozusagen erklärtes Vorbild der AfD.
1: Der grünen Fraktionsvize Konstantin von Notz im Deutschlandfunk. Der Spitzenkandidat der AfD in Mecklenburg-Vorpommern, Holm, wies Warnungen über eine zu große Nähe zu Russland zurück. Die Alternative für Deutschland stehe für innere Sicherheit, sagte Holm im Deutschlandfunk. Es würden Ängste geschürt, um eine AfD-Regierung zu verhindern, betonte Holm. Vor dem morgen beginnenden NATO-Gipfel fordert der ukrainische Präsident Selenskyj Beschlüsse zur Unterstützung der Luftverteidigung seines Landes. Nach ukrainischen Angaben konnte keine der insgesamt 23 ballistischen Raketen abgewehrt werden, mit denen Russland in der Nacht angegriffen hatte. Der Grund dafür liege in den unzureichenden Lieferungen von Abfangraketen für das amerikanische System Patriot. Rebecca Barth.
4: Die USA und Europa verfügten über genügend Mittel, um den russischen Terror zu stoppen, betont der ukrainische Präsident. Auch Verteidigungsminister Fedorov kündigte Gespräche mit Partnerländern an, die Patriot-Flugabwehrraketen auf Lager hätten. Außenminister Andriy Sybiha kritisierte, die Ukraine sei derzeit das einzige Land auf der Welt, das jede Woche mit ballistischen Angriffen konfrontiert sei. Die Mittel zum Schutz dagegen müssten in der Ukraine sein.
1: Spektakuläre Kunstraube, mysteriöse Knochenfunde und skurriles Reisegepäck beim Zoll. Unter dem Motto Crime in Berlin führt die 44. lange Nacht der Museen durch die Welt der Verbrechen. 75 Museen, Sammlungen, Stiftungen und Gedenkstätten beteiligen sich am 29. August zwischen 18 und 2 Uhr an der Aktionsnacht. Geplant sind insgesamt 750 Veranstaltungen. Im Deutschen Spionagemuseum können Drohbriefe und Erpresserschreiben analysiert werden. Rund um den Kurfürstendamm kann man die Schauplätze der TV-Serie Babylon Berlin kennenlernen. Beim Thema Liebe im vergangenen Jahr kamen rund 48.000 Menschen zur Langnacht der Museen.
0: Das Wetter.
1: Im Norden, Osten und der Landesmitte ist es stark bewölkt und regnerisch. Auch einzelne Gewitter sind möglich. Die Höchstwerte reichen von 18 bis 23 Grad. Im Südwesten werden bis zu 32 Grad erreicht.
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5: Herzlich willkommen. Wie wird Berlin sicherer, zum Beispiel das Stromnetz? Dazu hat am Vormittag eine Expertenkommission konkrete Vorschläge gemacht. Und das ist gleich ein Thema bei uns. Zunächst geht es um einen anderen Aspekt der inneren Sicherheit, nämlich um die Bundeswehr. Die reaktiviert gerade Standorte, die bereits für eine zivile Nutzung freigegeben waren. Und das hat zum Teil unangenehme Folgen für die Kommunen. Dazu gleich zwei Beispiele.

0: Licky Lee mit Lucky Again. Lucky Again ist die aktuelle Single der schwedischen Musikerin. Viele Kommunen und Gemeinden sind irritiert, um es mal diplomatisch zu formulieren, denn sie haben Geld ausgegeben für die Umgestaltung ehemaliger militärischer Bereiche, also Flächen und Kasernen und so weiter. Die standen jahrzehntelang leer, aber jetzt wird ja gerade kräftig aufgerüstet in Deutschland und das Verteidigungsministerium will deshalb alte Standorte wiederhaben. Soweit so nachvollziehbar, nur das investierte Geld bekommen die betroffenen Kommunen wahrscheinlich nicht erstattet. Aktuelles Beispiel ist die Brandenburger Gemeinde Mellensee. Unser Landeskorrespondent Christoph Richter ist hingefahren und hat mit dem Bürgermeister gesprochen.
1: Und das ist auch eigentlich gar kein Wunsch, sondern das kann ich schon als Forderung stellen, dass wir hier intensivst eingebunden werden, um genau gucken zu können, was entsteht denn hier und welche Auswirkungen hat es denn für uns.
2: Tobias Krüger, parteiloser Bürgermeister der Gemeinde am Mellensee, eine Autostunde südlich des Berliner Stadtzentrums entfernt, zeigt auf zugewachsene Plattenbauten in einem Kiefernwald. Teil eines ehemaligen Militärgebiets. Zuletzt waren dort Soldaten und Angestellte der Roten Armee stationiert. Seit dem Abzug 1994 liegen die Flächen brach. Jetzt, bald 32 Jahre danach, gelten Teile der ehemals militärischen und bereits für die zivile Nutzung vorgesehenen Flächen in der Gemeinde am Mellensee wieder als, wie es heißt, strategische Liegenschaftsreserve der Bundeswehr. Die Gemeinde hat davon per Mail erfahren.
1: Das ist keine Art und Weise der Kommunikation, wie man berücksichtigen sollte, dass es auch eine kommunale Planungshoheit in jeder Kommune in Deutschland grundgesetzlich verbrieft gibt. Und wenn man dann im Prinzip einfach mal eine E-Mail schreibt und dann erstmal sagt, hier passiert jetzt nichts, ist es schon ziemlich schwierig.
2: Für die Gemeinde im Süden von Berlin gibt es ein Entwicklungskonzept des Landes. Am Mellensee hat außerdem seine kommunale Planungshoheit genutzt, erläutert Bürgermeister Krüger. Die Gemeinde plant auf einem Teil, der jetzt von der Bundeswehr möglicherweise beanspruchten Flächen, Solaranlagen und will dort sogenannte PV-Paneele installieren. Auf den Solareuro sei seine Kommune wegen knapper Kassen angewiesen, sagt Krüger. Diese Abgabe müssten Anlagenbetreiber an die Kommune zahlen, aber diese Planung und damit eine wichtige Einnahmequelle für die Gemeinde stehen jetzt in den Sternen.
1: Würde bedeuten, auf der Fläche kann jetzt kein PV gebaut werden, weil man da dementsprechend gerade keine Entwicklung betreiben darf.
2: In einer Antwort der Bundesregierung auf eine kleine Anfrage des linken Bundestagsabgeordneten Christian Görke geht es allein in Brandenburg um insgesamt 367 Hektar Land, die vom Umwandlungsstopp für ehemals militärisch genutzte Flächen betroffen sind. Fast ein Viertel davon gehört zur Gemeinde am Mellensee im Landkreis Teltow-Fleming. Das Bundesverteidigungsministerium argumentiert mit der veränderten Sicherheitslage und dem damit verbundenen deutlichen Aufwuchs der Streitkräfte. Auch linken Politiker Görke kritisiert den Umgang mit den Kommunen.
3: Und besonders problematisch ist, dass die Bundesregierung keinerlei Entschädigung für bereits entstandene Planungskosten in Aussicht stellt. Damit bleiben die Kommunen wie immer auf ihren Ausgaben sitzen, obwohl sie im Vertrauen auf frühere Zusagen eigentlich gehandelt haben.
2: Für Bürgermeister Tobias Krüger sind Städte und Gemeinden immer verlässliche Partner der Bundeswehr gewesen. Er fürchtet, dieses Vertrauensverhältnis könnte Schaden nehmen, wenn jetzt sicherheitspolitische Interessen auf Kosten der Kommunen durchgesetzt würden. Krüger fordert, dass die Bundesbehörden unverzüglich vor Ort über ihre Vorhaben und Pläne informieren.
1: Das wäre auch das Gebaren, was sich dann so anbietet. Also dann würde man, wir nennen das dann Bürgerinformationsveranstaltung, da würde ich meine Sporthalle wieder zur Verfügung stellen und dann erwarte ich, dass diejenigen, die da was machen wollen, meine Bürger mit informieren. Also da halte ich keine Informationsveranstaltung ab, sondern da erwarte ich von denjenigen, die hier eine Entwicklung planen, dass die Rede und Antwort stehen und meinen Einwohnern dann konkret sagen, was haben sie denn hier vor, welcher Zeitraum, und das sind ja auch immer die Fragen, wann und wie schnell passiert eigentlich was.
2: Für den Bundestagsabgeordneten Christian Görke von der Linkspartei zeigt die Bundeswehr beim Umwandlungsstopp fehlendes Fingerspitzengefühl. Kommunen würden im luftleeren Raum gelassen. Sie wüssten nicht, was das Bundesverteidigungsministerium konkret vorhabe, welche Flächen von besonderem Interesse seien. Auf Nachfrage bleibt das Bundesverteidigungsministerium vage.
4: Der Geschäftsbereich des Bundesministeriums der Verteidigung bietet den Regionalbeteiligten zum gegebenen Zeitpunkt einen vertrauensvollen Austausch im Rahmen der sogenannten Standortdialoge mit einem intensiven Informationsaustausch an. In diesen finden selbstverständlich auch die regionalen Belange Gehör.
2: Das kann Tobias Krüger, Bürgermeister der Gemeinde am Mellensee, nicht bestätigen.
1: Also ich fordere als allererstes eine klare Kommunikation. Also ich will wissen, wo an welchem Punkt befindet sich gerade die Planung für unsere Flächen? Weil dieser Schwebezustand, in dem wir uns jetzt gerade befinden, der ist für mich inakzeptabel.
2: Krüger steht im Austausch mit weiteren Kommunen, die ähnliche Erfahrungen machen. Von dem Umwandlungsstopp sind bundesweit 187 Liegenschaften betroffen, die sich im Eigentum der Bundesanstalt für Immobilienaufgaben befinden, von Kiel bis Ellwangen. Dort hat die Stadt bereits 1 Million Euro investiert, um auf früher militärisch genutzten Flächen ein neues Stadtviertel zu errichten. Die Investition war ein Glücksfall. Die Bundeswehr gab ihren Nutzungsplan für Ellwangen auf. Begründung: Die Fläche schien aufgrund des fortgeschrittenen Konversionsprozesses für eine erneute militärische Nutzung nicht geeignet. Soweit sind die Planungen im brandenburgischen Mellensee noch lange nicht. Und man befürchtet, dass die Bundeswehr die Entwicklung der Gemeinde stoppen könnte. Denn die Plattenbauten im Dornröschenschlaf auf dem ehemaligen Militärgelände werden dringend gebraucht.
1: Wir haben einen Wohnungsbedarf von knapp 500 und bei der unserer Einwohnergröße ist das auch ziemlich viel. 500 Wohnungen könnten hier relativ schnell über den Ladentisch gehen, sozusagen zur Vermietung.
2: Ein Plan, der jetzt auf Eis liegt.
0: Die Bundeswehr will Grundstücke zurück, in die die Kommunen investiert haben, um sie zivil zu nutzen. Das war das Beispiel der Gemeinde Mellensee in Brandenburg. Das Problem kennt auch die Großstadt Regensburg, wie Sie gleich hören werden. Das Django Django, eine Band aus Schottland, die wollte eigentlich einen Film machen und den Soundtrack gleich mit. Von der Idee ist aber nur das Soundtrack übrig geblieben und den hat Django Django in diesem Jahr veröffentlicht. Daraus ist auch Cameos, diese Woche neu, hier im Deutschlandfunk Kultur.

0: Eine neue Schule, neue Wohnungen oder sogar ein ganzes Stadtquartier. Die Kommunen haben viele Ideen, wie sie die ehemaligen Bundeswehrstandorte nutzen möchten und dafür zum Teil auch schon Geld ausgegeben. Aber wegen der veränderten Sicherheitslage, wie es offiziell heißt, überprüft der Bund gerade, welche Flächen er nun doch lieber wieder militärisch nutzen möchte. Das hat Folgen für die betroffenen Städte und zwar unangenehme. Unsere Bayern-Korrespondentin Livia Hofmann war in Regensburg.
1: Mein Name ist Dr. Thomas Burg, ich bin der neu gewählte Oberbürgermeister hier in Regensburg und wir stehen hier beim Gelände der ehemaligen Prinz-Leopold-Kaserne.
2: Thomas Burger von der SPD steht vor einem verschlossenen Metalltor mit Stacheldrahtzaun. Dahinter Bäume und das gelbe alte Kasernengebäude. Von außen wirkt das Gelände verborgen, dabei sollte hier ein neues Stadtquartier entstehen.
1: Das tut uns natürlich sehr, sehr weh, weil wir gerade auch mit diesem Grundstück hier geplant hätten. Eine sechszügige Grundschule mit Hort und auch einer zweiteiligen Sporthalle an der Stelle. Und da haben wir jahrelang verhandelt.
2: Der Bund gibt frühere Militärflächen vorerst nicht mehr an Kommunen ab. Das Bundesverteidigungsministerium begründet das mit der veränderten Sicherheitslage. Die Bundeswehr soll wachsen und braucht dafür mehr Flächen. Bundesweit betrifft das laut Ministerium 187 frühere Militärflächen und 13 aktive Standorte. In Bayern sind es laut Bundesanstalt für Immobilienaufgaben 41 Liegenschaften.
1: Also wirklich eine gewaltige Blutgrätsche für Nachteile für fast alle, wo ich wirklich keinen Vorteil erkennen kann.
2: Besonders bitter für die Stadt, der Verkauf der Fläche stand nach Angaben der Stadt bereits kurz vor dem Abschluss. Jetzt muss Regensburg umplanen. Bis 2030 muss die Ganztagsschule fertig sein, damit Fördermittel des Freistaats nicht gefährdet werden. 2,5 bis 3 Millionen Euro hat Regensburg nach eigenen Angaben bereits in die bisherigen Planungen gesteckt. Allein die Umplanung dürfte noch einmal mehr als 2 Millionen Euro kosten.
1: Ich würde mir da ein bisschen mehr vorausschauen, zusammen mit den Kommunen wünschen. Vielleicht dann vorher auch mit den Kommunen sprechen und da eine gewisse Flexibilität noch an den Tag legen und nicht gleich den Strich an der Stelle ziehen, weil ich mir auch nicht vorstellen kann, dass bei diesem Grundstück, das jetzt übrig bleibt, die großen Einrichtungen der Bundeswehr nochmal installiert werden könnten.
2: Die Stadt hat inzwischen eine Ersatzfläche gefunden, doch das Projekt verzögert sich voraussichtlich um etwa ein Jahr. Wofür die Regensburger Fläche gebraucht wird, sagt das Ministerium auf Anfrage nicht. Die Prüfungen und Entscheidungsprozesse an den genannten Standorten seien noch nicht abgeschlossen, heißt es. Zur Kritik an der Kommunikation verweist das Ministerium darauf, man stehe in einem vertrauensvollen Austausch mit Ländern und Kommunen, deren Belange sollten einbezogen und größtmöglich berücksichtigt werden. Die Bundesanstalt für Immobilienaufgaben bestätigt dagegen dem Deutschlandfunk, dass die Verkaufsverhandlungen in Regensburg schon weit gediehen waren. Man sei sich der Bedeutung für die Kommunen und ihrer finanziellen Vorleistungen bewusst. Rund 300 Kilometer südlich in Sonthofen geht es um die 33 Hektar große Jäger- und die Gründen-Kaserne. Jahrelang plante die Stadt dort Wohnungen, Gewerbe und Grünflächen. Christoph Stöberl sollte als Konversionsmanager die zivile Nachnutzung der Flächen vorbereiten.
3: Eine gewisse Erleichterung, weil nun einfach mal für die Stadt wieder Planungssicherheit entsteht, dadurch, dass klar ist, diese Flächen werden nicht kommen. Weil davor war immer noch so eine leichte Erwartung und von dem her ist an der Stelle natürlich jetzt Planungssicherheit gegeben.
2: Anders als Regensburg rechnet Sonthofen nicht mehr mit ziviler Nutzung. Stattdessen stellt sich die Stadt auf einen größeren Bundeswehrstandort ein. Bis zu 1000 zusätzliche Dienstposten sind laut Stöberl im Gespräch. Seit 2008 hoffte Sonthofen auf die Freigabe. Die Termine wurden immer wieder verschoben. Bereits entstandene Kosten laut Stadt rund 1 Million Euro.
3: Auf der anderen Seite sind natürlich viele Jahre intensives Bemühen um dieses Thema mehr oder weniger verloren. Man hatte da zunächst schon mit diesen Flächen wirklich auch gerechnet. Und jetzt muss ich tatsächlich die Stadtentwicklung da nochmal ganz neu ausrichten.
2: Auch zu Sonthofen macht das Verteidigungsministerium auf Anfrage keine konkreten Angaben. Die Prüfungen seien noch nicht abgeschlossen. Die Bundesanstalt für Immobilienaufgaben betont, die Kasernen waren noch gar nicht aus der Bundeswehrnutzung entlassen, Verkaufsverhandlungen standen noch aus. Matthias Hänig ist Architekt und Stadtplaner. Sein Büro gewann den städtebaulichen Wettbewerb für den ehemaligen Flieger Horst Erding. Geplant war auf rund 190 Hektar ein neuer Stadtteil für Wohnungen, Jobs, Grünflächen und einem neuen Bahnhof.
4: Am Anfang findet man es schade, dass diese Stadtentwicklung erstmal nicht so umgesetzt werden kann. Wenn man das ein bisschen reflektiert, merkt man ja, dass nicht die Qualität der Entwicklung das gestoppt hat, sondern dass es äußere Einflüsse sind.
2: Für Hennig ist das Projekt damit nicht erledigt. Sein Büro prüft gemeinsam mit der Stadt Erding weiter, wie sich die Stadtteilpläne mit den neuen Anforderungen der Bundeswehr verbinden lassen. Das Verteidigungsministerium verweist dort auf das Innovationszentrum der Bundeswehr. Zusammen mit dem geplanten Defense Lab soll ein neuer Technologiestandort entstehen. Die BIMA schreibt, man suche mit Freistaat und Stadt nach Lösungen, der Dialog laufe noch. Für die Städte heißt das, sie müssen neu planen, während der Bund selbst vielerorts noch prüft, was genau aus den Flächen werden soll.

0: Ja, Kinmi Safe, ein Song von Burcu Güneş, das ist eine international erfolgreiche Musikerin aus Istanbul.
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2: Bei den Jazz Open 2026 in Stuttgart wird auch dieses Jahr wieder ein Mix aus Mainstream-Acts und hochklassigem Jazz gespielt. Heute Abend wird der Poet, Rock- und Weltstar Nick Cave auf dem Schlossplatz auftreten.
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2: Obwohl seine Songs von Verlust und Trauer durchzogen sind, bringt ein Konzert mit ihm Euphorie und Leichtigkeit, ist auf jeden Fall immer ein Erlebnis von kollektivem Glück und Emotionen.

0: Nick Cave and the Bad Seeds, heute bei den Jazz Open Stuttgart live auf dem Schlossplatz. Im August dann in Dresden, München und Bonn. Into my own. 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Rush my darling all in and then all out. Sir Bradley, so heißt eine queer-feministische Band, die Jazz liebt und einen spannungsgeladenen wie feinsinnigen Sound kreiert. Eine Mischung aus Modern Jazz, Free Avantgarde und Indie-Pop. Heute Abend in Marburg. 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The system too huge to have you not listen. 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Shut the mouth. Drop the mic. Final Straight Jazz mit der Band Sir Bradley. Hochemotional und hochpolitisch wird das Konzert heute ab 20 Uhr im Rotkehlchen in der Waggonhalle in Marburg. Es folgen Konzerte in Hamburg und in Kiel.
1: I think that there were like few points which were in the very beginning of this film. One of them making a road movie across the Georgia. The second one was that the main character should have been our father.
0: Dry Leaf ist ein Filmdrama von Alexandre Koberitze, das 2025 beim Locarno Filmfestival Premiere feierte und in dem sein eigener Vater die Hauptrolle spielt. Und zwar den Vater Irakli, der sich nach dem Verschwinden seiner Tochter, der jungen Fotografin Lisa, mit ihrem geheimnisvollen besten Freund Levani auf eine Reise durch Georgien und eine sich stetig verändernde Landschaft macht, vorbei an Menschen, deren Geschichten neue Perspektiven eröffnen, die Spur jedoch immer mehr verwischen.
2: Levan, mich Levan.
0: Dry Leaf ist der dritte Spielfilm des georgischen Regisseurs Alexandre Koberitze und jetzt in den Kinos.
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0: Take Me to Church, Hoziers Hit von seinem Debütalbum 2014 hier im Deutschlandfunk Kultur. Und da schauen wir im Länderreport jetzt nach Sachsen auf eine interessante Vita. Mindy ist US-Amerikanerin mit deutschen Vorfahren. Mit einem Fulbright-Stipendium kam sie 2007 nach ihrer Journalistenausbildung nach Sachsen. Sie wollte gern den Osten kennenlernen, denn den kannte sie nur aus der Schule als kommunistisches Feindbild. Inzwischen lebt sie seit 19 Jahren in Dresden. Mindy hat viele Jahre unter anderem als Englischlehrerin gearbeitet. Heute engagiert sie sich in einer Nichtregierungsorganisation. Sie mag die Stadt und die grüne Umgebung, hat Wurzeln geschlagen. Ihre Tochter ist in Dresden geboren, aber, sagt Mindy auch, Sachsen mache es Nichtdeutschen nicht immer leicht. Warum sie trotzdem nicht zurück in die USA möchte und was ihr amerikanischer Blick auf das Leben im Osten Deutschlands verrät, darüber hat Doris Simon mit Mindy gesprochen.
1: Die Fahrt mit der Dresdner Straßenbahn aus der Stadt nach Hause fast jeden Tag, das ist Mindys Alltag, seit sie vor 19 Jahren aus den USA nach Sachsen gekommen ist. Trotzdem ist sie begeistert wie am ersten Tag. Die Dresdner Verkehrsbetriebe haben einen besonderen Platz im Herzen der US-Amerikanerin.
2: Ich liebe die DVD. Die DVD ist toll. Wir hatten sowas nicht in den USA. Mindestens wo ich aufgewachsen bin, haben wir diese Möglichkeit, diese Mobilität nicht.
1: Mindy, die aus persönlichen Gründen hier nur mit ihrem Vornamen genannt wird, ist in einer Kleinstadt in Pennsylvania aufgewachsen. Dorthin waren ihre mennonitischen Vorfahren im 19. Jahrhundert ausgewandert, wegen der religiösen Freiheiten. Freiheit ist auch Mindy wichtig. Deshalb freut sie sich, dass ihre 7-jährige Tochter in Dresden mit viel Freiheit aufwächst.
2: Und das ist auch irgendwas, was ich sehe, zum Beispiel für mein Kind, was toll ist. Mein Kind ist nur 7, aber sie will wirklich alleine in die Schule fahren. Und Schritt für Schritt gebe ich ihr ein bisschen Freiheit, das zu tun. Ich hatte diese Mobilität und Freiheit in den USA erst mit 16.
1: Freiheit ist mit das zentrale Versprechen der Unabhängigkeitserklärung der Vereinigten Staaten. Was unter Freiheit zu verstehen ist, darüber gehen die Ansichten heute weit auseinander. Aber den wenigsten Amerikanern würde Deutschland einfallen als ein Land, in dem die Freiheiten größer sein könnten als in den USA. Mindy sieht das anders.
2: Was ist Freiheit dann, wenn ich Angst haben muss, dass mein Kind Active Shooter Drills durchführen muss in der Schule? Weil die vorbereiten sich für irgendwelche Situationen, dass die Kinder erschossen werden. Ist das Freiheit? Dann verstehe ich Freiheit als irgendwas anderes.
1: 2024 reiste die US-Amerikanerin zuletzt nach Pennsylvania. Ihre Tochter sollte die amerikanische Verwandtschaft und die Heimat ihrer Mutter kennenlernen, bevor sie in Dresden die Schule begann. Es wurden 5 gewöhnungsbedürftige Monate, vor allem für Mindy. Dauernd spürte sie, wie anders das Leben in den USA ist. Auch bei der Anmeldung ihrer Tochter in der Vorschule. Da ging es auch für sie erstmal um Sicherheit.
2: Meine erste Frage war, wie sicher ist der Eingang zu der Schule? Die hatten schon einen Plan, die hatten eine Antwort. Das wurde mir klar gezeigt und gesagt, was die für Sicherheit in dieser Schule tun.
1: Aber auch sonst fand sich die Amerikanerin in ihrer alten Heimat oft nur mühsam zurecht. Nicht nur das viele Autofahren oder beim Einkaufen, wo ihr die vertrauten Produkte aus Dresden fehlten. Es war auch der Lärmpegel, erinnert sich Mindy.
2: Oh, das war so laut. Ich kann das nicht anders beschreiben. In Lebensmittelgeschäft oder nicht in einem Restaurant. Das war sowas von laut.
1: Zurück in Dresden vermisst Mindy wenig aus ihrer alten Heimat. Aber wenn es um Menschen und Kontakte geht, dann fehlt ihr manchmal eine gewisse Grundoffenheit in diesem Teil Deutschlands.
2: Ich habe das Gefühl, dass manchmal haben Menschen so geschlossene Kreise. Der Freundeskreis besteht aus diesen Menschen und es ist eher so geschlossen. Und ich denke, in den USA sind Menschen mehr offen, so Menschen mit einzuladen. Oder ja, wir treffen uns, komm einfach vorbei. Ihr könnt natürlich mitkommen. Und hier sehe ich das nicht.
1: Heute sehe sie in Sachsen häufiger Nichtdeutsche als in ihren ersten Jahren in Dresden, erzählt die US-Amerikanerin. Die Offenheit gegenüber Ausländern hat ihrer Beobachtung nach teilweise zugenommen. Dabei missfällt ihr, dass die sächsische Regierung nicht erkläre, warum das Bundesland auf Zuzug angewiesen sei. Der Freistaat mache es Neuankömmlingen oft nicht leicht. Das weiß sie aus eigener Erfahrung.
2: Ich wünsche mir, dass es ein bisschen mehr Flexibilität geben würde. Und in diesem Zusammenhang, Sachsen schädet nur sich selbst. Es gibt vieles, was besser kommuniziert werden könnte zu der Dringlichkeit der Situation in Sachsen, zu der Wirtschaft, zu dem demografischen Wandel.
1: Als Amerikanerin hat Mindy seltener als andere Nichtdeutsche Rassismus erfahren, das betont sie. Aber auch die wenigen Male haben Narben hinterlassen. Wie der Tag vor 2 Jahren, als sie nach der Trauerfeier für ihren Schwiegervater mit ihrer damals 5-jährigen Tochter in der Straßenbahn nach Hause fuhr. Beim Aussteigen laffte eine Frau sie unvermittelt an.
2: Und hat gesagt, es ist Deutschland, Sie müssen hier auf Deutsch reden oder irgendwas. Aber wir sprechen natürlich miteinander Englisch.
1: Kurz darauf setzten Mindy und ihre Tochter im Bus ihr Gespräch auf Englisch fort. Das war der Mutter wichtig nach dem Zwischenfall in der Bahn.
2: Dann hat eine Frau, sie hat mich so beleidigt, dass ich sie hätte anzeigen können. Das habe ich dann nicht gemacht, aber mein Kind saß da in dem Bus mit ihren Händen über den Ohren. Aren't we allowed to speak English here?
1: Niemand im Bus kam ihr und ihrer Tochter zu Hilfe. Der Fahrer warf die keifende Frau schließlich aus dem Bus. Auch ein Grund für Mindys Liebe zu den Dresdner Verkehrsbetrieben. Manchmal denkt die US-Amerikanerin darüber nach, was ein Wahlsieg der AfD in Sachsen für sie und ihre Tochter bedeuten würde.
2: Ich habe im Moment keine Angst, da ich keine Vorstellung habe, wie das aussehen könnte und wie unser Alltag sich ändern könnte. Ich glaube, dass Menschen hier Demokratie wollen. Ich bin hergekommen, da ich meine sogenannte Feinde oder Gegner sehen, kennenlernen wollte. Und ich denke am Ende, wir sind nicht Feinde, wir sind nicht Gegner, wir sind nur übereinander falsch informiert.
1: Auch deshalb arbeitet Mindy seit einiger Zeit für eine Nichtregierungsorganisation. Sie ist aufgewachsen in einer Familie von Mennoniten. Gemeinschaftsengagement und Gewaltfreiheit sind wichtige Pfeiler ihres Lebens. Nicht aufgeben auch. 11 Monate lang hat die Amerikanerin eine Unbekannte gegrüßt, der sie jeden Morgen auf ihrem Weg zur Bushaltestelle begegnet ist. Die Frau ist immer stumm geblieben. 2 Wochen nach dem Interview schickt Mindy eine E-Mail. Sie hat mich zurückgegrüßt. Ihre Freude spricht aus jedem Wort. 19 Jahre ist sie jetzt in Dresden.
2: Was verrückt ist, wenn ich das überlege, dass die Zeit so schnell vergeht, aber Nein, weil dann muss ich wahrscheinlich Sächsisch reden und das habe ich noch nicht hingekriegt.
1: Ist es zu Hause, Heimat? Im Englischen umschreibt der Begriff Home beides. Auf Deutsch findet Mindy es schwer, ihre Bindung an die Stadt in Worte zu fassen. Mit dem in den USA weit verbreiteten I love kann sie gar nichts anfangen.
2: Ich weiß nicht, ob wo wir wohnen, tatsächlich wir das lieben sollen. Das müssen wir das lieben? Sollen wir das lieben? Ich weiß nicht. Dann ist es eine Frage, was ist Liebe? Dann ist es ein bisschen schwierig, ne?
0: Mindy aus Pennsylvania, seit fast 20 Jahren Wahldresdnerin. 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

0: Dieser Musiktitel ist ein Zungenbrecher. Ich versuch's jetzt mal. Sesquicentennial heißt 150-Jährige. 150-jährig heißt es korrekt. Und der Song von Sophie Ryer ist ein Vorgeschmack auf ihr neues Album und in dieser Woche neu hier im Deutschlandfunk Kultur. Zweimal innerhalb eines halben Jahres haben Anschläge Teile des Berliner Stromnetzes lahmgelegt. Der zweite im Januar sorgte für den längsten Stromausfall seit 1945. 45.000 Haushalte lagen tagelang im Dunkeln. Viele Menschen mussten auch frieren, weil auch Heizungen ausfielen. Berlins regierender Bürgermeister Kai Wegner hatte kurz danach angekündigt, es müsse geprüft werden, wo sich Abläufe optimieren ließen. Ob er damit auch seine Tennismatch-Auszeit während des Blackouts meinte, wissen wir nicht. Was wir seit heute Vormittag wissen, ist, was die Expertenkommission empfiehlt, um Berlin besser vor Anschlägen zu schützen. In dieser Arbeitsgruppe sind unter anderem Vertreter aus Medizin, Technischem Hilfswerk und der Feuerwehr. Kai Wegner und Innensenatorin Iris Spanger saßen mit auf dem Podium und unsere Berlin-Korrespondentin Claudia van Laak im Publikum. Frau van Laak, was ist aus Sicht der Experten gut und was schlecht gelaufen bei Blackout im Januar?
1: Ja, was ich interessant fand, die haben erstmal eingeordnet und gesagt, eigentlich war das nur so eine Mini-Krise, ja. Nämlich, wenn man sich anschaut, wie groß war denn die Zahl der Betroffenen? Das waren nur 3% der Bevölkerung und wie groß war die Fläche? Das waren nur 5% der Fläche Berlins. Also, an sich nur eine Mini-Krise, trotzdem, das wissen wir alle, kam da die Stadt an ihre Belastungsgrenzen. Und dann kam die Frage, was hat gut funktioniert? Das waren tatsächlich die Profis. Also wir nehmen die Polizei, die Feuerwehr, die ganzen Hilfsorganisationen, die Krankenhäuser. Auch die Zusammenarbeit hat da gut funktioniert. Und dann wurde Uwe Nerger gefragt, das ist ein ehemaliger Brigadegeneral, was war denn die größte Schwachstelle? Und da hat er geantwortet.
2: Die größte Schwachstelle ist die fehlende Resilienz der Bevölkerung. Solange wir es uns leisten, etwa 130.000 Mann in Berlin zu haben, die die Verwaltungsaufgaben wahrnehmen und 3,7 Millionen Menschen auf der Zuschauertribüne sitzen und gucken, wie wir das hinbekommen, wird das nicht funktionieren.
1: Also, was meint er damit? Es gibt sowas wie eine Vollkasko-Mentalität. Als allererstes kümmern sich nicht die Leute um sich selber und vielleicht um schwache Nachbarn, sondern rufen als erstes nach dem Staat. Und der müsse sich um alles kümmern. Und so kann eine Krise nicht bewältigt werden, sagen alle Expertinnen und Experten.
0: Also die Bevölkerung als eine der größten Schwachstellen. Wo muss denn aus Sicht der Experten noch gearbeitet werden? Wo gibt es noch Schwachstellen?
1: Ja, es gibt eine ganze Liste von Dingen, die schnell angegangen werden müssen. Vielleicht ein kleines Beispiel sind die Notstromaggregate. Wir haben ja alle gelernt da in der Krise, dass zum Beispiel Krankenhäuser gesetzlich verpflichtet sind, diese Notstromaggregate vorzuhalten. Pflege- und Altenheime aber nicht. Und wir hatten in diesem betroffenen Gebiet tatsächlich 70 Pflegeheime, die wohl alle keine Notstromaggregate hatten. Und da muss zum Beispiel zügig nachgerüstet werden. Auch die Frage, wo kommt denn dann der Treibstoff her? Da stellte sich heraus, dass ganz, ganz schnell zwar Notstromaggregate da waren, aber nicht genügend Treibstoff, sodass da die Bundeswehr helfen musste.
0: Sie haben, Frau van Laak, schon angesprochen, dass die Experten ganz ausdrücklich die Arbeit der Helfer gelobt haben. Aber sie mahnen eine bessere Verzahnung an. Was genau fordern Sie?
1: Naja, es gibt in solchen Fällen ja, hat ja jede Verwaltung, jede betroffene Senatsverwaltung, auch der Bezirk, das war Steglitz-Zehlendorf, einen Krisenstab, der dann im Grunde rund um die Uhr tagt. Aber natürlich muss das ja untereinander koordiniert werden. Und da waren eben die Zuständigkeiten teils unklar. Dann haben wir natürlich so etwas wie Krisen- und Katastrophenschutzpläne. Aber das hilft überhaupt nicht, wenn die nur in der Schublade liegen. Und da haben die Expertinnen und Experten heute gesagt, üben, üben, üben. Diese Pläne müssen umgesetzt werden. Das muss eigentlich permanent geübt werden mit den Leuten, die das dann können müssen. Und der beste Plan hilft eben nichts, wenn im Ernstfall die Leute nicht wissen, was zu tun ist.
0: Ein großer Kritikpunkt ist wohl auch die Kommunikation. Da habe es, Zitat, gravierende Mängel gegeben, heißt es in dem Bericht. Welche?
1: Ja, das habe ich von Anfang an so wahrgenommen. Ich war ja von Anfang an da auch mit der Berichterstattung betraut. Also zum einen fällt ja bei einem kompletten Stromausfall auch in wenigen Stunden dann das komplette Mobilfunknetz aus. Also die Mobilfunkmasten verfügen nicht über Notstrom. Und die Frage ist dann, wie kommt die betroffene Bevölkerung an die relevanten Informationen? Also Wie kriegen die mit, dass es warme Notunterkünfte gibt? Und wo befinden die sich? Und auf wie viele Tage Stromausfall muss man sich da einstellen? Fällt der Schulunterricht aus? Ganz wichtig, wie geht es meiner Mutter, meinem Vater im Altersheim? Der hat sich so ein bisschen das Rathaus in Zehlen drauf herauskristallisiert als Anlaufpunkt. Da konnte man Handys aufladen, es gab heißen Tee und Suppe. Aber da waren auch viele engagierte Mitarbeiter, die ganzen Fragen nicht beantworten konnten. Eine Lösung sind sogenannte Katastrophenschutzleuchttürme. Muss man sich vorstellen, vielleicht wie so ein beheizbares Zelt. Drinnen ist Mobilfunk, die Möglichkeit, das Handy aufzuladen, vielleicht auch heißer Tee und auf jeden Fall Menschen, die wissen, wo kann man seine Fragen loswerden und die Betroffenen informieren können.
0: Diese Maßnahmen, die Experten fordern für eine bessere Sicherung der Berliner Infrastruktur, die kosten Geld. Woher soll das kommen? Wer soll das bezahlen?
1: Ja, Kai Wegner, der regierende Bürgermeister, hat gerade gesagt, vermutlich muss der Haushalt umgeschichtet werden, der laufende Haushalt, um auch das alles bezahlen zu können. Nun wissen wir haben Wahlen im September und wir wissen nicht, wie es danach weitergeht. Kai Wegner hat aber auch gesagt, wir sind gerade in Verhandlungen mit dem Bund und wir gehen davon aus, der Bund muss stärker helfen, muss stärker einspringen. Denn es könnte ja zum Beispiel sein, dass der nächste Anschlag auch dem Regierungsviertel gilt. Und da muss eben die Stadt und auch der Bund besser vorbereitet sein.
0: Claudia van Laak über den Bericht der Expertenkommission. Sie hat heute ihre Vorschläge präsentiert, wie Berlin sich besser vor Anschlägen auf sein Versorgungsnetz schützen kann. Und das sind Modern Living gemeinsam mit Otis Kay und ihrem entspannten A Good Time. Klingt nach Sonne, Strandsand und Badehose.

Wo steht die deutsche Hauptstadt in Sachen Mode? Das ist ein Thema bei uns im Deutschlandfunk Kultur nach den 14 Uhr Nachrichten. Anlass ist die Berliner Fashion Week, die gerade zu Ende gegangen ist. Das sind die Two-Year Vacation für Sie mit Starting Over.

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5: Mit Daniel Mauschke. Das Bundeskabinett will den Haushalt für das kommende Jahr beschließen. Nach dem Stromausfall in Berlin legen Experten Vorschläge zum Schutz der Infrastruktur vor und in Pamplona startet wieder die umstrittene Stierhatz. Das Bundeskabinett beginnt in diesen Minuten mit seinen Beratungen über den Haushalt 2027. Vorgesehen ist eine um 8 Milliarden Euro höhere Staatsverschuldung als noch im Frühjahr geplant. Insgesamt sollen die Kreditaufnahmen knapp 119 Milliarden Euro betragen.

0: Als Gründe dafür nannte Finanzminister Klingbeil die Folgen des Irankriegs und eine notwendige Aufrüstung der Bundeswehr. Unionsfraktionsvize Middelberg versprach, dass die Regierung künftig die Staatsaufgaben stärker auf Effizienz prüfen wird.
1: Wir sind jetzt angefangen, auch mit dem Thema Sparen, und da haben wir einiges erreicht. Aber wir müssen diesen Weg jetzt weitergehen. Wir müssen da dynamischer werden und wir müssen unsere Ausgaben und Einnahmen wieder mehr in einen Zusammenhang bringen.
0: Unionsfraktionsvize Matthias Middelberg von der CDU im Deutschlandfunk. Die Grünen warfen der Regierung vor, erhebliche Summen aus dem Klimafonds abziehen zu wollen, um Haushaltslücken zu schließen. Die AfD fordert, die Staatsausgaben zu begrenzen, und die Linke verlangt, Menschen mit großen Vermögen steuerlich stärker zu belasten. Rund 6 Monate nach dem mehrtägigen Stromausfall in Teilen Berlins haben Fachleute Handlungsempfehlungen zum Schutz der kritischen Infrastruktur vorgelegt. Der regierende Bürgermeister Wegner stellte den Bericht vor. Unter anderem wird dazu geraten, die Stelle eines Resilienzbeauftragten zu schaffen. Außerdem wird die Einrichtung eines ständigen technisch autarken Lage- und Krisenzentrums empfohlen. Im Januar war es nach einem Brandanschlag zu einem 4-tägigen Stromausfall im Südwesten Berlins gekommen. Davon waren rund 45.000 Haushalte und 2.200 Gewerbebetriebe betroffen. Es wird ein linksextremistischer Hintergrund vermutet. UNO-Generalsekretär Guterres hat weltweite und umfangreiche Kontrollen für künstliche Intelligenz gefordert. Angesichts des rasanten Wachstums bei Einsatzbereichen und Leistungsfähigkeit von KI sei eine Regierung unerlässlich. Das sagte Guterres zum Auftakt einer internationalen Konferenz in Genf. Sandra Bieger.
2: Aktuell werde mithilfe der rasanten technischen Entwicklung an Gesellschaften weltweit ein Experiment durchgeführt, ohne Plan und ohne Zustimmung. Dem müsse die Staatengemeinschaft ein internationales Regelwerk entgegensetzen, das sich an den Menschenrechten orientiert. Guterres will daneben unter anderem auch verbindliche Standards zum Schutz von Kindern beim Zugang zu künstlicher Intelligenz.
0: Bayern, Sachsen und Thüringen haben ihr gemeinsames Naturschutzprojekt Grünes Band offiziell gestartet. Das Gebiet ist Teil des rund 1400 Kilometer langen Biotopverbundes an der ehemaligen innerdeutschen Grenze und wird als Dreiländereck bezeichnet. Bis 2028 soll ein Managementplan für dessen Schutz und Erhalt entwickelt werden. Der Vorsitzende des Bundes für Umwelt- und Naturschutz Bayern, Geilhufe, warb für die Ernennung des Grünen Bandes zur weltweit ersten kombinierten Natur- und Kulturerbestätte der UNESCO. Es sei ein lebendiges Symbol für Frieden, Freiheit und Demokratie. Heute startet die 3. Etappe der Tour de France. Weil es im Süden Frankreichs einen großen Waldbrand gibt, werden die Bedingungen für das traditionsreiche Radrennen geändert. Zuschauer sind heute nicht zugelassen. Caroline Düller.
3: Die Präfektur des Département Pyrénées-Orientales spricht von einer wörtlich sehr schwierigen Situation. Das Feuer bei Trivillac, etwa 40 Kilometer westlich von Perpignan, war in der Nacht auf Sonntag ausgebrochen und hat über den Tag an Kraft gewonnen. Grund sind die klimatischen Bedingungen: hohe Temperaturen, geringe Luftfeuchtigkeit und Winde von mehr als 30 Kilometern pro Stunde. Für mehrere Orte des Departements an der Grenze zu Spanien wurden die kommunalen Rettungspläne aktiviert. Mehrere tausend Menschen im Departement wurden in Sicherheit gebracht.
0: Seit Jahren protestieren Tierschützer dagegen vergeblich. Heute beginnt wieder das Stierrennen von Pamplona. Das Sanfermin-Fest in der nordspanischen Gemeinde dauert 9 Tage. Die erste Stierhatz findet morgen früh statt. Über 6 Tage werden schwere Kampfbullen für die abendlichen Stierkämpfe durch die engen Gassen gejagt, begleitet von meist jungen Läufern. Dabei kommt es immer wieder zu schweren Verletzungen und Todesfällen.
4: Das Wetter.
0: Im Norden, Osten und der Landesmitte ist es stark bewölkt und regnerisch. Auch einzelne Gewitter sind möglich. Die Höchstwerte reichen von 18 bis 23 Grad. Im Südwesten werden bis zu 32 Grad erreicht.
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5: Hallo zusammen. Ich kenne keinen Stress, ich kenne nur Strass. Das sagte einst Karl Lagerfeld über die Modebranche. Wir schauen gleich aber ganz aktuell auf die Mode der Berliner Fashion Week, die gestern zu Ende ging, beziehungsweise die Abschlussparty ging eher heute Morgen zu Ende. Ein Laufsteg ging dabei sogar durch ein Wohnzimmer durch. Unser erstes Thema gleich. Schön, dass Sie dabei sind. Und das hier ist Miles Senko, passend zum Regen mancherorts. Dieser Titel heißt Rainbow in Your Cloud.

0: Die Berliner Fashion Week ist gestern zu Ende gegangen. Die Stadt für mehrere Tage. Ein Laufsteg, Modeschauen unter anderem im alten Messegebäude und im alten Flughafen. Bundeskanzler Friedrich Merz war dann auch noch Überraschungsgast, nicht auf dem Laufsteg, kam zum Modeempfang des Kulturstaatsministers Wolfram Weimer. Man nehme die Modebranche ernst und zähle sie zur Kultur des Landes, sagte Merz. Meine Kollegin und Modeexpertin Linda Schildbach war am Laufsteg. Zeit für einen Rückblick oder vielleicht auch Vorausblick. Einige Mode kann man ja auch kaufen für die nächste Saison. Linda, erstmal, es waren dieses Mal auffällig viele Modenschauen, 50 in 4 Tagen. Wie am laufenden Band.
1: Ja, genau. Also 50 Kollektionen wurden gezeigt. Das lag aber auch daran, dass es dieses Mal ganz verschiedene Formate war. Und eins, was, glaube ich, so ein bisschen vielleicht auch die Zahl dann höher treibt, war, dass ganz viele Modehochschulen aus Deutschland, aber auch zum Beispiel aus Toronto, die haben ihre Abschlusskollektion zeigen können auf einem Teil der Berlin Fashion Week. Das fand ich sehr schön. Und dann gibt es auch noch Nachwuchstalente im Raum Berlin und auch in dem Ort Platte. Das ist am Alexanderplatz. Das alles quasi die Nachwuchs- und kleineren Designer. Und dann haben wir natürlich noch den Wettbewerb Contemporary Newest. Da gibt es auch eine finanzielle Förderung dazu. Das dann sind auch wirklich die wichtigen Schauen, auf die ich mich auf jeden Fall immer mit fokussiere. Das heißt, es wird viel Mode gezeigt, es gibt viele Kollektionen, aber es ist nicht immer eine klassische Modenschau, sondern auch ein Ereignis.
0: Also nicht den Laufsteg rauf und runter und tschüss, das war's, sondern was haben sich Designer so einfallen lassen?
1: Ganz toll fand ich Johannes, der hat einfach mal in sein Wohnzimmer eingeladen. Da waren dann die Models, die standen rum oder longierten so auf dem Sofa. Da gab es ein Parfümkonzept dazu, das fand ich schon mal sehr spannend. Eine Nachwuchsdesignerin hat einfach eine Berliner Bushaltestelle quasi nachgebaut und die Models da so zeigen lassen. Genau. Esther Perband, sehr bekannt für ihre schwarzen Kollektion, die hat in Fotografiska, so einem Kulturort, eine Kapselkollektion gezeigt und zwar mit einem KI-Kurzfilm und aber auch richtigen physischen Tänzerinnen. Und am schönsten fand ich eigentlich Richard Beil, ein Duo aus Kreuzberg. Die haben gar keine Schau gemacht, weil die gesagt haben, wir wollen mal wieder mit unseren Leuten in Kontakt kommen und haben in ihren Laden, in den ganz neuen Laden in Kreuzberg eingeladen und eine Silent Auction veranstaltet. Das heißt, da hingen dann auch individuelle, wirklich Unikat-Teile, auf die man sein Gebot abgeben kann. Das geht auch noch bis Ende der Woche.
0: Aha.
1: Und dann hat man natürlich die Sachen gesehen und es gab ein bisschen Essen dazu. Das Ganze hieß die 10 Gebote. Was passend zur Auktion ist, aber halt auch quasi zum Essen und zur Bibel. Genau. Das finde ich, war sehr kreativ und das finde ich an Berlin auch immer schön, dass es diese Optionen gibt.
0: Ja, bei so einer Auktion hofft man natürlich, dass man auch seine richtige Größe vielleicht kauft. Und ich habe ja schon besondere Orte erwähnt, wie den Flughafen oder auch das alte Messegelände. Wie muss man sich das dann dort vorstellen, so eine Modeschau?
1: Ja, also wir können ja mal wirklich zum ICC kommen. Das soll ja auch wieder als Kulturort erblühen. Bisher eher so ein Lost Places, wirkt ja so ein bisschen wie das Centre Pompidou. Innen drin wurde dann nur ein Saal bespielt, leider, obwohl es so riesig ist. Und das wirkte dann immer total retrofuturistisch. Und je nach Designer wirkte das dann auch als Dekor nochmal anders. Also ich möchte das gerne in Zukunft nochmal mehr da sehen eigentlich. Es wurde auch das Kronprinzenpalais unter den Linden mit mehreren Schauen bespielt. Und dann gab es ganz individuelle Orte. Und ich würde es so ein bisschen nennen, weil es auch Berlin natürlich zeigt, was das so bieten kann als Ort. Dann gab es einmal die mexikanische Botschaft, das Theater Berliner Ensemble im Tempelhofer Feld. Da sind dann so auch die Models so mit Bikes reingefahren. Wir hatten das Hotel Adlon, sehr klassisch. Eine Hörsaalruine in der Charité. Also Berlin ist so ein bisschen auch der Star gewesen und die Designerin Malaika Reis, die hat an der Spree ihre Kollektion gezeigt, wo dann wirklich auch diese Chiffon-Oberteile so im Wind dramatisch wehten. Und man muss vielleicht sagen, so eine Modenschau ist ja wirklich auch teuer. Das ist ja oft so vierstellig fast im Bereich. Und für Malaika Reis, die ihr 15-jähriges Jubiläum feiert, sie hätte das als unabhängiges Label fast gar nicht gemacht und hat dann aber doch noch einen Weg gefunden.
2: Die Community war da, hat Sponsoring aufgetrieben, ganz viele Volunteers. Also wir sind hier über 40 Leute, die wirklich sich einfach freiwillig gemeldet haben und ohne die das nicht möglich gewesen wäre. Für mich war jetzt diese Show auch ein bisschen eine Befreiung. Also weil man so richtig gemerkt hat, alle wollten es unbedingt. Und da merkt man halt auch einfach, dass Mode einfach eine Leidenschaft ist. Und ich würde es nicht 15 Jahre machen, wenn ich nicht immer noch dafür brennen würde.
1: Sagt Malaika Reis, die Designerin. Und ich finde, das hat auch nochmal gezeigt, dass in der Berliner Fashion Week da ganz verschiedene Räume sind für Designer, je nach Berühmtheit oder auch wie viel finanzielles Backup steht.
0: Klingt also, als wäre das irgendwie besonders für Berlin, dass bei so einer Fashion Week große Namen sich zeigen dürfen, aber auch Menschen mit weniger Budget und vor allem halt auch diese Kunsthochschulabsolventinnen.
1: Ja, auf jeden Fall. Ich finde halt schön, dass auch nicht jeder jedes Mal zeigen muss. Also es ist halt nicht das riesige Luxusrad, die riesige Industrie wie in Paris und Mailand verständlicherweise. Wir haben halt hier in Berlin auch viele Möglichkeiten, wo Designer sagen, ich zeige nur einmal im Jahr, nicht zweimal. Oder ich mache halt mal einen Showroom und dann wieder einen tollen Modenschau auf dem Laufsteg. Obwohl es ja eigentlich keine Laufstege mehr gibt, ist ja alles ebenerdig.
0: Aha, lass uns doch mal ganz zum Schluss wirklich noch kurz über die Mode an sich sprechen. Welche Looks sind dir besonders in Erinnerung geblieben, beziehungsweise was trage ich nächsten Sommer?
1: Ja, genau. Ich finde ganz toll, bei William Fan, dem Designer, gab es skulpturale Plissé-Oberteile und Kleider. Das, finde ich, sollte man sich, wenn man sowas im Schrank hat, sollte man behalten. Oder auch, ich fand es toll, wie sie es eingesetzt haben. Da gab es auch so eine schwarze Blousonjacke mit so traditionell chinesischen Knöpfen, die direkt ausverkauft war. Zum Beispiel nach der Show. Das fand ich schon wieder enttäuschend. Also für die, die es kaufen wollen, gut für ihn. Ja. Laura Gerte, auch eine sehr Zero Waste und Upcycling Designerin, die hat so ganz tolle so strappy Oberteile gemacht und auch aus so Capri Hosen strappy Sachen, und zwar ist es so wie N-anliegende Schnüre, man sieht aus, man würde gar nichts drunter tragen, aber natürlich ist da drunter gewebt wie so ein Mesh, und das heißt, man fühlt sich als Trägerin angezogen. Aber auf jeden Fall auch sehr sexy, das fand ich toll. Und von dem Kölner Designer Mario Keine, da heißt die Marke, sollte man sich wirklich merken, so perlmuttweiße Hemden, Shorts, Leibchen, das war alles ganz toll. Also auch gerade für Männer, fand ich, kann man sich das immer merken bei Mario Keine Marke.
0: Also Linda Schildbach hier mit einem Rückblick auf die Berlin Fashion Week. Und falls Sie sich auch ein Bild machen möchten, wirklich von der Handwerklichkeit, du hast es gerade ein bisschen angesprochen, diese Plissés, man kann sich auf der Website der Fashion Week wirklich durchklicken, fashionweek.berlin oder fashionweek.berlin. Und da können Sie sich wirklich durch viele Designs durchklicken. Vielen Dank, Linda.
1: Gern.
0: Und hier ist Musik, das ist Angèle aus Belgien mit ihrem Lied Libre, frei.

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1: Wenn Sie sich zurückerinnern an die Corona-Pandemie, welche Bilder kommen Ihnen da in den Kopf? Sind es vielleicht die Messehallen mit provisorischen Krankenbetten oder Fotos von den Krankenhäusern, in denen sich Menschen zwischen Schutzfolien umarmen? Oder sind es die Büros mit den Trennwänden, die jetzt manchmal noch traurig im Gang rumliegen? Wir sprechen jetzt über Architektur und Pandemien, über Architektur, Krankheit und Bakterien, über Sick Architecture. Mit Nikolaus Hirsch, er ist Architekt und Gründer der Plattform eFlux Architecture, die Architektur in einen gesamtkulturellen Kontext stellt. Und die hat gerade einen Schwerpunkt mehrerer Autoren zu Krankheit und Architektur und Bakterien. Hallo, Herr Hirsch.
2: Hallo.
1: Also die Messehallen voller Krankenbetten, das ist auch ein Titelbild auf Ihrer Plattform gerade. Und ich glaube, mit diesem Bild können viele Menschen etwas anfangen. Ist das auch der Zusammenhang, den Sie selber stellen zwischen Architektur und Krankheit als Architekt?
2: Ja, unbedingt, weil man als Architekt gemerkt hat bei der Pandemie, wenn man auch auf die Geschichte von anderen Pandemien geschaut hat, wie Tuberkulose und anderes, wie eng Architektur oder räumliche Planung mit der Organisation von Gesundheit oder Krankheit zu tun hat. Also Gesellschaft versucht, mit Krankheiten umzugehen, indem sie Menschen voneinander trennt oder Ansteckungen verhindert durch Raum.
1: Und Sie haben ja gerade die Geschichte angesprochen, also Sie sind bis in die Gründerzeit zurückgegangen, also 19. Jahrhundert. Vielleicht sind es so die viele Theater auch, aber ich stelle mir auch diese mehrstöckigen Gebäude, Komplexe vor, oft schön verzierte Gebäude. Was ist in der Gründerzeit besonders gewesen? Corona hatten Sie ja nicht, aber Typhus, Tuberkulose etc.?
2: Ja, interessant ist, denke ich, für die Geschichte der Moderne und natürlich die Rolle von Architektur darin, ist der Übergang vom 19. Jahrhundert, also was man Gründerzeit nennt, in die Moderne. Also wenn man zum Beispiel in Berlin denkt man sofort an Mietskasernen, die als Ort von Krankheiten identifiziert wurden, mit den ganzen Hinterhöfen, viele Menschen in den Wohnungen, schwere Teppiche, schwere Vorhänge, in denen sich Bakterien ansammeln konnten und Mikroben aller Art. Und die Architektur der Moderne hat ein Programm lanciert am Anfang des 20. Jahrhunderts, in dem sie Licht, Sonne und Luft versprochen hat. Und das ist diese weiße Architektur der Moderne, also auch diese Faszination der Farbe Weiß, also etwas, das sehr klinisch ist, aseptisch, das ist wirklich das Programm der Moderne.
1: Und ist Sick Architecture, also Architektur, die sich mit Krankheit beschäftigt, dann eher das, was Architektur versteckt? Also Abwasser, Müllentsorgung, Krankheitserreger möglichst nicht mehr in den Vorhängen gestalten?
2: Ja, darum geht es in der Architektur und auch in der Städteplanung. Ist diese, alles was schmutzig ist, Bakterien in sich trägt, letztlich vom Menschen zu trennen? Also man zum Beispiel Krankenhäuser wurden mehr und mehr im 19. Jahrhundert außerhalb der Städte angesiedelt oder auch ein ganz historisches Beispiel. Das erste Lazarett in Europa ist eine Insel in Venedig. Dort hat man die Kranken hingeschafft und sterben lassen, also wirklich abgesondert auf eine Insel. Und eigentlich setzt sich diese Logik fort.
1: Bis heute?
2: Bis heute. Ich glaube, besonders stark war das sicherlich im 20. Jahrhundert. Und heute merkt man, und sicherlich auch während der Corona-Pandemie, merkt man schon eine Art von Verletzlichkeit, dass es keine absolute Sicherheit gibt. Und das ist eigentlich der Punkt, der uns interessiert hat. Deswegen haben wir das Projekt und das Buch auch Sick Architecture genannt, also Architektur, die krank ist oder auch krank macht. Weil das interessante Phänomen ist ja, dass der Mensch sich durch Architektur versucht zu schützen von der Umwelt. Und gleichzeitig in diesen Schutzräumen sind wiederum neue Bakterien entstanden, die resistent waren.
1: Die resistenten Keime in den Krankenhäusern
2: genau.
1: Zum Beispiel?
2: Also das ist zum Beispiel ein fantastisches Beispiel, weil der Versuch, alles aseptisch zu machen und antibiotisch, hat eben diesen kleinen Kreaturen einen neuen Siedlungsraum verschafft. Also und das ist eigentlich die fatale Ironie an der Geschichte von Architektur, dass dieser Versuch, ein Haus zu bauen, also das beginnt bereits im Neolithikum vor 10.000 Jahren mit den ersten Häusern, die eben auch innen, die Steine wurden verputzt, wie man das heute macht. Und dieser Putz und auch die Farben und der Lehm hatten auch schon eine Art von antiseptischer Wirkung. Gleichzeitig hat man damit eigentlich den Boden geschaffen für die Ansiedlung von neuen Bakterien.
1: Also Sick Architecture, die krank machen kann und auch vielleicht krank ist bis in unsere heutige Zeit. Ich würde gerne noch über die Bakterien an sich sprechen. Viele denken bei Bakterien ja vielleicht so an Schimmelpilze und Sporen in der feuchten Ecke im Schlafzimmer. An was denken Sie als Architekt? Also wie in Ihrem Schwerpunkt geht es ja auch, dass man mit Mikroben zusammenleben soll. Wie das?
2: Ja, das ist die These des zweiten Buches, das wir präsentieren werden im Bauhausarchiv. Das ist ein Buch von Beatrice Colomina und Mark Wickley, zwei Architekturhistorikern und Kuratoren aus den USA, die These aufgestellt haben, dass man eigentlich darüber nachdenken muss, wie man jetzt mit Bakterien zusammenleben könnte. Die waren eigentlich schon vor den Menschen auf der Erde, haben sie zuerst besiedelt und die werden auch nicht weggehen. Und die These ist, dass es jetzt abgesehen von Schimmelpilzen in der Wohnung auch Bakterien gibt, die durchaus sinnvoll sind, die uns helfen, gesund zu sein.
1: Penicillin würde mir da einfallen.
2: Zum Beispiel. Also es gibt eben solche und solche Bakterien. Insofern ist das eine Art von These, über Baustoffe in der Zukunft auch nachzudenken, in denen sich diese kleinen Kreaturen einnisten könnten und durchaus auch uns Gutes tun können.
1: Und auch Bausubstanz selber sind?
2: Also da gibt es erste Experimente. Also das ist noch zu früh, um jetzt hier Wohnungsbau in Berlin zu lösen damit.
1: Aus Pilzen, ja.
2: Das wird schwierig momentan noch, aber das ist die Spekulation eigentlich. Eher so eine Art von Miteinander. Und das ist ein Motiv, das auch in dem Buch Sick Architecture mitklingt, ist zu sagen, dass im Grunde dieses Absondern von Krankheiten, von einer Norm, die gesetzt wurde, eigentlich nicht mehr der Weg sein kann. Ich gebe ein Beispiel. Man geht ja davon aus, also gerade in der Moderne war wirklich das Idealbild der gesunde Mensch. Und das war meistens, zum Beispiel bei dem Architekten Le Corbusier, der hat eine Art von goldenem Schnitt, also ein Proportionssystem entwickelt. Das nannte er Modulor und das basierte auf einem sehr muskulösen, weißen Mann. Was natürlich erstmal nicht der Normalfall ist. Also man kann sagen, erstmal ist 50% der Menschheit circa sind Frauen. Mhm. Und dann sind die meisten auch nicht so muskulös. Und es gibt auch kleine Kinder, es gibt auch alte Menschen. Also die These, die wir aufgestellt haben in Sick Architecture, ist, dass krank zu sein oder nicht dem Idealbild von Gesundheit zu entsprechen, ist eigentlich der Normalfall bei Menschen. Und man liegt auch sehr viel. Also man steht sehr selten so gut im Saft da, wie sich die modernen Architekten sich das gewünscht haben.
1: Hätten Sie zum Abschluss vielleicht ein architektonisches Beispiel, wo es geglückt ist, Krankheit, Gesundheit und Architektur zu verbinden?
2: Was wir sehr stark in den Vordergrund gerückt haben, sind auch Beispiele, wo es um Psychiatrie geht. Also das ist ja auch eine mentale Krankheit oder psychische Krankheit, die von Medizinern über die Jahrhunderte identifiziert wurden, zum Teil auch erfunden. Immer wieder neue psychische Krankheiten, die auch jetzt wieder neu entstehen. Aber dass man diese Psychiatrien öffnet oder Wege findet, die anders zu interpretieren. Also da haben wir einige Beispiele gezeigt, auch aus Belgien, ein sehr berühmtes Beispiel einer Psychiatrie, die eben sehr experimentell mit der Bausubstanz, auch mit dem Wegschließen umgegangen ist.
1: Also keine Zellen mehr wie früher.
2: Was natürlich ein sehr heikles Thema ist. Aber auch hier wieder der Versuch, sich auseinanderzusetzen und die Krankheiten zu integrieren und auch als etwas Normales zu definieren.
1: Dann nenne ich jetzt zum Abschluss nochmal die beiden Buchtitel. We the Bacteria und Sick Architecture, übrigens visuell sehr eindrückliche Bücher und die kommen von der eFlux Architecture Plattform und Gründer ist Architekt Nikolaus Hirsch, der jetzt gerade bei mir war. Vielen Dank für Ihren Besuch im Kompressor.
2: danke auch.

0: Hierzulande ja eher an Felswände und Sagen gestalten. This is Lorelei ist der Künstlername dieses US-amerikanischen Musikers Nate Amos. Warum er sich so genannt hat, das bleibt unklar. Billy Came Back hieß auf jeden Fall dieser Titel neu hier im Programm.
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2: George Clooney ist Stammgast beim Filmfestival in Venedig. Dieses Jahr bekommt er dort den Goldenen Löwen für sein Lebenswerk. Die Filmfestspiele würdigen damit nicht nur Clooneys Karriere, die Schauspiel, Regie und Produktion umfasst, sondern ausdrücklich auch sein humanitäres und politisches Engagement. Seit Jahren macht er auf die Menschenrechtssituation in der afrikanischen Krisenregion Darfur aufmerksam, ist als UN-Friedensbotschafter und bei einer Anti-Völkermord-Organisation aktiv. In Venedig hat er in der Vergangenheit Filme wie Gravity und Good Night and Good Luck präsentiert. Er sagt, es ist sein Lieblingsfestival. Sein Kommentar zum Goldenen Löwen fürs Lebenswerk: Das bedeutet wahrscheinlich, dass ich alt bin, aber ich nehme ihn. Nach einem Einbruch bleibt das Glasmuseum Lalique im Elsass erstmal geschlossen. Wie französische Medien berichten, wurden dort einzigartige Schmuckstücke gestohlen. Der Schaden wird auf ein paar Millionen Euro geschätzt. Der oder die Täter drangen laut Ermittlern gewaltsam in das Museum ein und gingen direkt in den Schmucksaal. Auf Sicherheitskameras ist zu sehen, dass es nur ein paar Minuten gedauert hat. Der Alarm ging ordnungsgemäß los, es hat aber zu lange gedauert, bis Sicherheitskräfte reagierten. Das Museum ist René Lalique gewidmet, ein Schmuck- und Glaskünstler des Jugendstils und Art Deco. Von ihm stammen Kühlerfiguren für verschiedene Automarken, bekannt sind aber vor allem seine Glasfiguren und Vasen mit Frauenkörpern. Mit der Entscheidung, Cosmo abzuschalten, hat sich der WDR etliche Proteste eingehandelt. Jetzt soll es Ende der Woche eine Kundgebung und ein Solidaritätskonzert in Köln geben. Mit dabei sind etliche Künstler wie zum Beispiel Patrice, Omar Yatta oder Thais. Die Petition für Cosmo haben inzwischen fast 110.000 Menschen unterschrieben. Der WDR hatte Ende Mai bekannt gegeben, dass der interkulturelle Sender eingestellt wird. Stattdessen soll es eine Hip-Hop-Welle geben. Heute ist der internationale Tag des Kusses. Seinen Ursprung soll er in Großbritannien haben. Dort wurde er vor 36 Jahren zum ersten Mal gefeiert als National Kissing Day, als Protest gegen gesellschaftliche Strenge unter der konservativen Thatcher-Regierung. Inzwischen wird der Tag des Kusses weltweit am 6. Juli begangen, wenn auch das Küssen in der Kultur von Ländern verschieden verankert ist. So auch in Afrika, wie Karin Bentsch berichtet.
3: Im Senegal, in Westafrika zum Beispiel, küsst man sich zur Begrüßung links und rechts auf die Wange. In Kenia, in Ostafrika dagegen, wird zur Begrüßung überhaupt nicht geküsst. In Nigeria, in Westafrika, werden Kussgeräusche genutzt, um Aufmerksamkeit zu erregen. Küssen auf den Mund? In vielen afrikanischen Ländern südlich der Sahara ist das in der Öffentlichkeit ein absolutes Tabu. Doch die Küsskultur, sie ändert sich langsam etwas. Durch westliche Filme und soziale Medien werden vor allem junge Leute kussfreudiger.
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0: Wir schauen hier gleich nach Georgien, einem Land, das die Rechte queerer Menschen immer mehr eingeschränkt hat. Aber wir schauen dort gleich an einen Ort, an dem sich queere Menschen noch sicher fühlen können.

0: Nash ist das hier mit Foundations. 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In Georgien protestieren die Menschen seit längerem gegen pro-russische Politik, einen Anti-EU-Kurs, gegen diverse umstrittene Gesetze, zum Beispiel gleichgeschlechtlichen Paaren ist unter anderem die Ehe verboten, Adoption und auch öffentliche sogenannte Propaganda für gleichgeschlechtliche Beziehungen. Das heißt auch Pride-Paraden. Viele queere Menschen haben Georgien verlassen. In Tbilisi gibt es allerdings noch eine Straße, in der sie sich sicher fühlen. Hendrik Schütz war dort.
1: Mitten in Tbilisi, eine kleine Straße gerade einmal 100 Meter lang. Autos quetschen sich an den eng parkenden anderen Autos vorbei. Eine Straße, wie es sie viele gibt in Tbilisi, aber diese hier ist besonders. Und warum, das zeigt sich nachts und am Wochenende. Die Straße ist jetzt voll mit jungen Menschen. Sie stehen vor den Bars, trinken, unterhalten sich und tanzen. Drag Queen Miss Della Pantera ist gerade aus einer Bar gekommen, um sich an der frischen Luft abzukühlen. Sie ist jedes Wochenende hier und ihr bedeutet die Straße besonders viel.
2: Die kennen alle nur aus Tbilisi's Gay Street. Auf dem Weg hierher, wenn wir im Drag unterwegs sind, dann verstecken wir das. Aber wenn wir dann hier in der Straße sind, können wir ganz offen in Drag rumlaufen. Ich denke, das sagt eigentlich alles.
1: Die Vaschlobani-Straße gilt vielen als der letzte sichere Ort Georgiens für queere Personen. Die Regierung hat vor 2 Jahren ein Anti-LGBTQ-Gesetz nach russischem Vorbild eingeführt. Proteste, Fernsehshows oder Theater, jede zur Schaustellung von Partnerschaft, die nicht dem orthodoxen Weltbild entspricht, wurde aus der Öffentlichkeit verbannt und ist illegal. Angeblich zum Schutz der Jugend und von familiären Werten. Kritiker sind sich aber einig, hier soll queeres Leben unsichtbar gemacht werden. Und die Folgen spürt die Community überall im Land, auch hier in der Vaschlobani-Straße.
2: Wir sind vorsichtiger geworden. Vorher gab es hier queere Events auf der Straße, Demonstrationen und sowas. Solche Dinge finden hier nicht mehr statt, wegen dem Anti-LGBT-Gesetz.
1: Aber heute Abend und hier in der Success Bar fühlt man sich sicher. Es ist eine Drag-Show geplant. Nach ihrem Auftritt macht Lunatic es sich an der Bar bequem. Die große, grellblonde Perücke ist etwas verschoben und sie erzählt, wie die Community enger zusammenrücken musste.
3: Wegen der Situation, die unseren Alltag so sehr verändert hat, haben wir gelernt, uns alle mehr wertzuschätzen und gegenseitig zu helfen.
1: Abende wie dieser sind für die queere Community wichtiger denn je geworden. Die Stimmung im Land hat sich verändert. Dabei war man schon einmal weiter. Im Juli 2021 plante Tbilisi Pride eine Demonstration für queere Sichtbarkeit. Tausende rechtsextreme und ultrareligiöse Demonstranten stellten sich dem entgegen. Ein Journalist wurde attackiert und starb später im Krankenhaus. Und auch die Vaschlobani-Straße blieb nicht verschont. Mariam Kvaratskhelia hat Tbilisi Pride mitgegründet. Wir treffen uns vor dem ehemaligen Büro der Organisation.
2: Von frühmorgens an haben die rechtsextremen Gruppen tausende Leute, ich denke so 4.000 bis 5.000, verschiedene Straßen blockiert. Und sie kamen auch zu unserem Büro. Sie haben uns attackiert, bevor wir überhaupt angefangen haben. Manche von ihnen sind zu unserem Büro hochgeklettert, sind eingebrochen und haben alles zerstört. Hier ist dieses verrückte Video, wie alles passiert ist.
1: Mariam Kvaratskhelia zeigt ein Video. Tausende Männer stehen in der kleinen Vaschlobani-Straße. Einer klettert eine Regenrinne hoch zum Büro von Tbilisi Pride und reißt eine Regenbogenfahne herunter. Tbilisi Pride gibt es heute nicht mehr. Das Büro steht leer. Die Vaschlobani-Straße aber bleibt der Ort für queeres Leben in Georgien. Dazu gehören allerdings heute mehr Graffitis mit homophoben Sprüchen. Und selbst hier kommt es offenbar vermehrt zu Angriffen. Nukri ist 19 und Student. Und vor 2 Tagen, erzählt er, haben 2 Männer ihn und einen Freund erst angepöbelt, um ihn dann ins Gesicht zu schlagen. Er erlitt Prellungen.
4: In Georgia no one is safe.
5: In Georgien ist echt niemand mehr sicher, denn du weißt nicht, wann jemand kommt und dich zusammenschlägt.
1: Trotzdem ist die Vaschlobani-Straße für ihn weiter der Ort, wo er sich am sichersten fühlt. Und damit ist er auch nicht alleine. Laut den Barbetreibern waren ihre Partys noch nie so gut besucht. Das merkt auch Nia. Ihr gehört die Success Bar.
6: Please welcome to the Gay Bar.
1: Die erste queere Bar Georgiens. Mit ihr hat in der Vaschlobani-Straße alles angefangen. Und viele kennen sie als die Mother of Gays.
3: Es ist wie mit der verbotenen Frucht, weißt du? Je mehr sie verbieten, desto interessanter wird es, desto größer wird der Hype. Mit dem Gesetz haben sie also eigentlich nur noch mehr Widerstand hervorgerufen. Es hat mich stärker gemacht. Ich bin umso entschlossener, bis zum Ende zu kämpfen, weißt du? Denn ohne das Gesetz wäre ich schon längst in den Ruhestand gegangen. Aber jetzt, wo es dieses Gesetz gibt und die Regierung buchstäblich gegen mich ist, werde ich nirgendwo hingehen. Ich werde hier bleiben, bis es vorbei ist.
1: Aber ein Ende ist derzeit nicht absehbar. Die Regierung Georgiens kann ihren zunehmend autoritären Kurs seit der letzten Wahl nahezu ungehindert fortsetzen und mehr umstrittene Gesetze werden erlassen. Eine Opposition gibt es im Parlament faktisch nicht mehr. Für viele in Georgien wächst die Sorge, dass nicht nur die Freiheit in der Vaschlovani-Straße immer mehr verschwindet.
0: Ein Einblick in die queere Szene in Georgien war das von Henrik Schütz. Wie kann man sich verbunden fühlen, während die Welt um einen herum brennt? Davon singt Garth mit Propane.

0: Selber Tagebuch schreiben kann ja therapeutisch sein. Die Tagebücher anderer lesen, durchaus interessant. Man denke da an berühmte Persönlichkeiten. Aber auch Tagebücher, die gezeichnet sind, können einen Unterhaltungswert haben. Es ist gerade eins erschienen von der Wiener Comiczeichnerin und Malerin Janne-Marie Dauer. Ihr neuestes Werk, ein gezeichnetes Tagebuch, trägt den Titel »Die menschliche Wärme des Wäschetrockners«. 450 Seiten. Lara Kalbert hat das Buch gelesen, ist bei mir. Wie kann ich mir das vorstellen? Ein Tagebuch in Comicform? Also jede Seite ist ein neuer Tag?
1: So ungefähr. Manchmal ist ein Tag auch mehrere Seiten tatsächlich. Es umfasst nämlich das komplette Jahr 2025, also sehr aktuell, sehr, sehr auf den Punkt und ist aus der Sicht der Autorin natürlich gezeichnet und geschrieben. Im Januar zum Beispiel schreibt sie, im Jänner, wie man in Österreich sagt, fühle ich mich wie zu dünn aufgestrichener Aufstrich. So geht es ungefähr los. Also man merkt schon, so es ist ein bisschen melancholisch, das Ganze ist komplett in Schwarz-Weiß gehalten, sehr skizzenhaft und ja, der Grundton ist, wie gesagt, melancholisch, aber immer noch vorsichtig optimistisch. Sie schreibt zum Beispiel, das Leben ist schwer, David Lynch ist tot, aber der Himmel ist blau-grau, also nicht komplett grau. Es ist teilweise sehr schwer leserlich, weil es in dieser Handschrift gekritzelt ist, da muss man manchmal genauer hingucken, was aber auch dazu führt, dass man eben genauer hinschaut und zelebriert damit eben auch das Unperfekte. Es wird oft, sieht man noch Korrekturen, wo was durchgestrichen, was drüber geschrieben ist und erkennt dann so in manchen Details, was der Künstlerin auch wichtig war, wenn zum Beispiel das Wort Comic durchgestrichen ist und dann Graphic Novel drüber geschrieben wurde. Das erste Drittel spielt in Bielefeld, da hatte sie eine Artist Residency, dann den Rest in Wien und sie endet dann diese Sache in Bielefeld mit: Ein Teil von mir, der immer mehr wächst, je näher das Ende der Zeit hier rückt, will gar nicht mehr weg von hier, nicht mehr zurück in die Realität. Doch es muss zurückgehen nach Wien, zurück in das echte Leben, ins enge Studio, zurück zur Steuererklärung, zu Arztbesuchen, aber auch zurück zu meinen Freunden und zur Comicwelt.
0: Comics durchgestrichen. Okay, ich habe sie auch gerade als Comic-Künstlerin anmoderiert. Ich hoffe, das war okay. Aber es klingt ja so wie so nach einem Künstleralltag. Und wenn man sich berühmte Tagebuchpublikationen vor Augen führt, sind das ja oft Zeitzeugenberichte oder etwa bei SchriftstellerInnen kriegt man so einen Einblick hinter die Kulissen des Schreibprozesses. Wie ist das hier? Ist es eine Zeitzeugin des Jahres 2025?
1: Ja, tatsächlich geht es wirklich eher um das künstlerische Leben als um die politischen oder Weltgeschehen. Dinge, die da passieren. Also es ist natürlich schon ihr Blick auf die Welt, aber sehr auf die Kunstwelt bezogen. Sie geht zum Beispiel sehr viel ins Kino, aber man merkt auch, dass sie viel unterwegs ist. Sie fährt ständig Zug irgendwo hin, entweder zu anderen Orten, um Leute zu besuchen, um dort Kunst sich anzugucken. Und das hat dadurch immer so eine gewisse Unruhe auch und nur ab und zu sieht man dann so ganz spezielle Comic-Seiten, die dann so spezifische Ruhepausen, die sie sich selber verordnet, auch hat. Ansonsten ist es wirklich so, dass das Tempo relativ hoch ist, was das angeht, aber sie nimmt sich auch die Zeit, über die Zeit, die sie da braucht, nachzudenken. Also, dass sie zum Beispiel viele tote Zeit hat auch oder verschenkte Zeit, die sie
0: in der Bahn.
1: In der Bahn zum Beispiel oder im Warten, Verspätungen und so weiter. Aber es geht auch über so ganz banale Sachen, die sie dann so ein bisschen in ein anderes Licht rückt, wenn sie sagt, manchmal ist es so lebenswichtig, eine PDF zu erstellen. Es gibt PDFs, die man abschickt und die den Lebensweg verändern. Zum Beispiel, wenn man sich auf eine Residency irgendwo anders bewirbt. Und dieser Einblick oder ein Blick auf das KünstlerInnenleben beziehungsweise die Kunstwelt in Bielefeld und Wien, das erinnert auch ein bisschen so an die Sachen von Anna Haifisch, die ja mit ihrer Artist-Persona auch so ein bisschen das ironische Fisant beobachtet. Das hat sie ja auch manchmal, wenn sie dann irgendwelche anderen Künstlerinnen zuhört und die dann immer von dem besonderen Moment oder dem erleuchtenden Moment und immer alles ist ein Moment in der Kunst oder wenn sie ihre eigenen Sachen abbaut und dann hört, was so andere Leute sagen. Ich habe beobachtet, wie vier Finance Bros ein Selfie vor einer meiner Bilder gemacht haben. Surreal.
0: Okay, also so eine Gedankenwelt der Künstlerin bekommen wir da, die ja sonst viel so pastellig, atmosphärisch mit Farben arbeitet. Aber wenn ich mir das hier anschaue, dann sieht das wirklich eher wie so ein Storyboard aus. Man muss sich schon wirklich dafür interessieren und reinarbeiten, oder?
1: Auf jeden Fall. Man muss sich darauf einlassen, weil 450 Seiten sind ja auch nicht so dünnes Tagebüchlein, was man mal eben so weglegt. Aber sie schafft es halt, scheinbar Banales zu vermischen mit Reflexion über sich und die Welt und auch ein bisschen Lebensphilosophie mit reinzubringen und wechselt da oft zwischen Zweifeln, kritischen Selbstbefragungen, manchmal klugen und manchmal auch komischen Alltagsbeobachtungen. Wir hatten gerade schon die Finance Bros. Es gibt so ein paar wirklich lustige Momente, finde ich. Es geht sehr oft auch um persönlich intime Momente, gerade wenn es um ihre neue Beziehung Beziehung, die sie am Anfang des Buches eingeht, oder ihren Körper, bei dem sie oft beschreibt, wie es ihr nicht gut geht. Und auch natürlich über die Überforderung und Blockade, wenn man irgendwie als Künstlerin im Alltag auch noch andere Dinge machen muss, wie zum Beispiel Wäsche waschen. Und eine Seite hat sie tatsächlich manuell komplett geschwärzt und darunter eine Zeichnung von sich selbst gemacht. Und da steht dann nur, wer ist diese Person, die das geschrieben hat?
0: So, und der Titel ist jetzt Die menschliche Wärme des Waschtrockners. Aber die maschinelle kann ich auf jeden Fall nachvollziehen.
1: Ja, also um das noch aufzuklären, es gibt diesen einen Moment, dass die Situation ist, dass die Künstlerin mal wieder krank ist und fühlt sich dementsprechend schlecht und ist aber alleine und erfreut sich dann quasi an der Wärme der Wäsche, die frisch aus dem Trockner herauskommt. Und das ist natürlich schon so ein bisschen ein Sinnbild für die Sehnsucht in dem Moment nach menschlichem Kontakt. Und ich finde halt tatsächlich, je mehr Einträge man liest, am Stück vor allem, desto mehr wird man in diese Gedankenwelt auch reingezogen von Jan-Marie Dauer und kann ganz ohne einen Storyfaden, einen roten Faden, der irgendwie narrativ das Ganze aufrechterhält, so ein bisschen eine komplexe Geschichte eines Jahres im Leben einer Künstlerin bekommen, ohne dass es eben so geschrieben ist wie ein Roman. Und das schärft auch so ein bisschen die Sinne, finde ich, von uns LeserInnen, wenn wir selber im Alltag so kleine Besonderheiten sehen oder Details, die uns dann vielleicht als kurios auftauchen.
0: Ja, sich mal an einem warmen Handtuch wärmen, das ist doch was Schönes. Also Die menschliche Wärme des Wäschetrockners, Tagebuchcomics von Janne-Marie Dauer, erschienen im Peridot Verlag. 450 Seiten kosten 25 Euro und Lara Kalbert hat es vorgestellt. Danke.

Kenner vom deutsch-syrischen Rapper Amuri. Ja, wie geht's dem Deutschrap fernab vom Mainstream und bekannten Namen? Ein Blick in den Straßen Rap Underground bekommen Sie unter anderem hier nach den Nachrichten. Und bis dahin kein Rap, sondern Margaret Glaspie ist es hier mit Stay With Me.

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1: 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Jazz Door Berlin 2026. Auch in diesem Jahr war dieses Festival wieder ein Ort der Entdeckungen. Zu den zahlreichen besonderen Momenten zählte auch das Konzert der Klarinettistin Hélène Duret und ihrer Band. Synesthet heißt diese französische Band. Kraftvoll, dynamisch, aber auch klangsensibel ist deren Musik. Ein vielgestaltiges Quintett, bei dem als Special Guest und Solist auch der deutsche Posaunist Nils Wogram zu hören ist. Matthias Wegner präsentiert das Jazz-Door-Konzert von Hélène Duret und Band heute bei In Concert, 20 Uhr.
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2: Mit Daniel Marschke. Der wirtschaftsweise Truger kritisiert die geplanten Kürzungen im Bundeshaushalt 2027. In Kassel beginnt der Prozess wegen verseuchter Fleisch- und Wurstwaren des Herstellers Wilke und der britische TV-Sender ITV verkauft seine Mediensparte an Sky. Die Bundesregierung will heute den Haushaltsentwurf für das kommende Jahr beschließen. Das von Finanzminister Klingbeil vorgelegte Papier enthält Gesamtausgaben von rund 555 Milliarden Euro. Sehr viel Geld soll in die Bundeswehr fließen, etwa ein Drittel mehr als im aktuellen Haushalt. Der wirtschaftsweise Truger bemängelte im Bayerischen Rundfunk die geplanten Kürzungen in vielen Bereichen.
3: Das Größte, was steigt, sind die Verteidigungsausgaben und die Zinsen noch. Das hat auch mit den höheren Schulden zu tun natürlich. Dann gibt es Sondervermögen mit den Infrastrukturausgaben. Das ist auch gut, dass da mehr Geld ausgegeben wird. Aber im Rest des Haushalts wird eigentlich überall gekürzt. Alle Ministerien hatten die Vorgabe, 1% nominal einzusparen. Und so kann man sagen, dass abgesehen von der Verteidigung in allen sonstigen relevanten Bereichen ordentlich geknausert wird.
2: Der Ökonom Achim Truger, einer der fünf sogenannten Wirtschaftsweisen. Ein Bündnis aus 15 Hilfsorganisationen

0: Organisationen, darunter Brot für die Welt und Oxfam, hat vor dem Bundeskanzleramt gegen Kürzungen in der Entwicklungszusammenarbeit protestiert. Die Organisationen kritisieren, dass Deutschland die UNO-Empfehlung unterschreite, 0,7% der Wirtschaftsleistung für Entwicklungszusammenarbeit zu verwenden. Der Etat des Bundesministeriums für wirtschaftliche Zusammenarbeit und Entwicklung beträgt im laufenden Haushaltsjahr rund 10 Milliarden Euro. Für 2027 plant die Bundesregierung eine erneute Kürzung auf 9,5 Milliarden. 7 Jahre nach einem Lebensmittelskandal um mit Bakterien verseuchte Fleisch- und Wurstwaren des hessischen Herstellers Wilke hat vor dem Landgericht Kassel der Prozess begonnen. Die Anklage wirft den Beschuldigten 11-fache fahrlässige Tötung sowie fahrlässige Körperverletzung in 7 Fällen vor. Jens Wellhöner.
1: Angeklagt sind 3 ehemalige Mitglieder der Geschäftsführung des Fleischwarenproduzenten aus dem Landkreis Waldeck-Frankenberg. Sie sollen über die katastrophalen hygienischen Zustände bei Wilke gewusst haben, aber nicht genug dagegen unternommen haben. Außerdem sollen sie dafür gesorgt haben, dass mit sogenannten Listerien befallenes Fleisch trotzdem verkauft wurde.
0: Vor dem morgen beginnenden NATO-Gipfel fordert der ukrainische Präsident Selenskyj Beschlüsse zur Unterstützung der Luftverteidigung seines Landes. Nach ukrainischen Angaben konnte keine der insgesamt 23 ballistischen Raketen abgewehrt werden, mit denen Russland in der Nacht angegriffen hatte. Der Grund dafür liege in den unzureichenden Lieferungen von Abfangraketen für das US-System Patriot. Rebecca Barth.
2: Die USA und Europa verfügten über genügend Mittel, um den russischen Terror zu stoppen, betont der ukrainische Präsident. Auch Verteidigungsminister Fedorov kündigte Gespräche mit Partnerländern an, die Patriot-Flugabwehrraketen auf Lager hätten. Außenminister Andriy Sybiha kritisierte, die Ukraine sei derzeit das einzige Land auf der Welt, das jede Woche mit ballistischen Angriffen konfrontiert sei. Die Mittel zum Schutz dagegen müssten in der Ukraine sein.
0: Im Iran sind die Trauerfeierlichkeiten für den getöteten obersten Führer Ayatollah Khamenei fortgesetzt worden. In Teheran nahmen nach staatlichen Angaben mehrere Millionen Menschen an einer Prozession mit dem Sarg Khameneis durch die Hauptstadt teil. Unter den Trauernden waren auch viele schiitische Khamenei-Anhänger aus Afghanistan, Syrien, dem Libanon oder dem Irak. Teilnehmer skandierten anti-amerikanische und anti-israelische Parolen. Der Ayatollah war am 28. Februar zu Beginn des amerikanisch-israelischen Krieges gegen den Iran bei einem Luftangriff getötet worden. Der Medienkonzern Sky will nach eigenen Angaben ein britisches Streaming-Angebot als Konkurrenz zu Netflix und Co. etablieren. Demnach will Sky die Medien- und Unterhaltungssparte des Fernsehsenders ITV übernehmen für umgerechnet mehr als 1,8 Milliarden Euro. Der Deal umfasst den Streamingdienst und die frei empfangbaren Sender von ITV, nicht aber die Produktionssparte. ITV ist Großbritanniens größter kommerzieller Fernsehsender, hat jedoch einen gesetzlichen Versorgungsauftrag. Die Fernsehsender sollen frei empfangbar bleiben, der Streamingdienst weiterhin kostenlos, heißt es.
3: Das Wetter.
0: Im Norden, Osten und der Landesmitte ist es stark bewölkt und regnerisch. Auch einzelne Gewitter sind möglich. Die Höchstwerte reichen von 18 bis 23 Grad. Im Südwesten werden bis zu 32 Grad erreicht.
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4: Hallo und herzlich willkommen. Bald 60 Jahre gibt es die Band Deep Purple. Extrem einflussreich natürlich in Sachen Hardrock. Sogar schon mal zur lautesten Band der Welt gekürt. Aber das ist ja alles schon eine Ewigkeit her. Was uns Deep Purple heute noch zu sagen haben, hören wir gleich. Hier in der Tonart, bei der sich 2 Stunden lang alles um die Musik dreht. Schön, dass Sie dabei sind.

0: Papoose aus Frankreich und der Engländer Hugo Hamlet, der übrigens, kein Witz, ausgebildeter Clown ist. Gemeinsamer Song Love Me Better hier im Deutschlandfunk Kultur. Klischeebeladen, ja, aber auch das wahrscheinlich berühmteste Gitarrenriff aller Zeiten, Smoke on the Water von Deep Purple. Ihr mit Abstand erfolgreichster Song. Seit bald 60 Jahren sind die britischen Hardrock-Pioniere unterwegs, haben in dieser Zeit 23 Studioalben veröffentlicht und jetzt ist Album Nummer 24 da. Warum es Splat heißt, soll eine Anspielung auf ein philosophisches Konzept sein, welches das Ende nicht als Zerstörung, sondern als Transformation ansieht. Oha! Alles Weitere erklärt uns jetzt Marcel Anders. Er hat sich die neuen Songs angehört und mit Deep Purple-Sänger Ian Gillan gesprochen.
1: The higher up the hill of life you get, the further you can see.
2: Je höher du den Berg des Lebens erklimmst, desto weiter siehst du. Und desto mehr Erfahrung hast du. Du musst dich nur hinsetzen und alles aufschreiben. In Form von Geschichten. Daraus werden dann Songs, für die mir Deep Purple die perfekte Plattform liefern.
1: They give me all this platform to work with.
3: Ian Gillan klingt nicht wie ein 80-jähriger Altrocker, der alles erreicht hat und längst in Rente sein sollte. Eher wie das exakte Gegenteil. Der baumlange Brite ist immer noch leidenschaftlich, hungrig und ehrgeizig. Er hat sich sein jugendliches Wesen bewahrt, wirkt belesen und eloquent und sprüht vor Kreativität. Oder wie er es formuliert, er habe gerade erst angefangen.
1: I'm just getting started.

0: Flat, das 24. Studioalbum, hat etwas von einem musikalischen Jungbrunnen oder einer Frischzellenkur. Es ist ein einstündiges Werk, das an bandeigene Klassiker der frühen 70er erinnert, an In Rock, Fireball oder Machine Head. Diese gelten als Meilensteine des Hardrocks und daran knüpfen die Purple 2026 nahtlos an. Mit kraftvollen hymnischen Songs, spannenden Duellen zwischen Gitarre und Orgel sowie einem starken Gesang und noch stärkeren Texten. In The Lunatic oder Arrogant Boy lässt Gillen kein gutes Haar am Zeitgeist und an modernen Politikern auf beiden Seiten des Atlantiks.
1: Den meisten Leuten, die ich kenne, ist Politik völlig egal. Sie interessieren sich nur für Fußball und ihren lokalen Pub. Sie wollen ein nettes, erfülltes Leben. Doch das ist nicht möglich, weil überall Chaos herrscht. Dann kommt jemand daher und sagt, lasst uns das so und so machen. Dadurch wird alles besser. Und solche Lügen funktionieren. Selbst wenn etablierte Parteien warnen, das ist Populismus, das kann nicht gut sein. Typen wie Billy, die es überall auf der Welt gibt, stellen sich hin und versprechen, ich löse das Problem, ihr werdet schon sehen.
2: So, there you go.

0: Arrogant Boy, eine Parabel für Machtmenschen, die in erster Linie am eigenen Wohl interessiert sind. Da ist Gillen die Stimme der Vernunft, die mit geballter Lebenserfahrung glänzt. Doch der Mann aus London kann auch anders. In Jessicas Bra huldigt er der britischen Kneipenkultur, in My New Movie parodiert er die Filmindustrie und in The Rider karikiert er die Maßlosigkeit namhafter Musikerkollegen.
1: Ich habe diese Geschichte gehört von einem bekannten Mitglied einer bekannten Band, die ich in San Francisco getroffen habe. Den Namen verrate ich nicht, aber er meinte, er habe Flugangst und deshalb einen Psychologen engagiert, der ihn ständig begleitet. Eine Woche später hatte dann jedes Bandmitglied seinen eigenen dabei. Und als jemand Rückenprobleme hatte, kam noch eine Masseurin hinzu, aus der ebenfalls vier wurden. Somit umfasst die aktuelle Reisegruppe 20 Personen. Ich dachte, darin steckt ein Song. Es war ein Riesenspaß, sich das vorzustellen, damit herumzuspielen und es ins Extreme zu führen.
2: Taking things to the extreme. Cover my back with a sincere apology. And where's the
0: thumb? I know I wrote it in the writer. Die Band, deren Namen Gillen nicht verraten will, ist natürlich Metallica. Gute Freunde, die scheinbar etwas die Bodenhaftung verloren haben. Ganz im Gegensatz zu Deep Purple, die gerade eine künstlerische Renaissance erleben. Und mit Splat bereits das zweite imposante Spätwerk seit 2024 vorlegen. Laut Gillen wird es nicht das letzte der Altmeister sein. Man habe gerade einen Lauf und werde ihn bis zuletzt auskosten. Eine charmante Drohung.

Splat, das neue Album von Deep Purple. Es rockt also wie früher, aber es ist ja nicht mehr früher. Wir haben 2026. Interessant, dass die einfach mehr oder weniger wieder zurückgegangen sind oder stehen geblieben sind, je nach Sichtweise. Deutschlandfunk Kultur jetzt mit Musik von Peter Morén und David Schüttrig. Schöner instrumentaler Beginn hier. Und gleich geht's los mit dem Gesang. Bonjour.

Let Me Go, Baby Rose, die US-Sängerin hier mit einem Song im Deutschlandfunk Kultur. Beyoncé kennen Sie ja, ne? Die hat ja normalerweise ein super gutes Händchen für ihren Veröffentlichungskalender, so nenne ich das mal. Da ist immer minutiös geplant, was sie macht, wie sie Alben raushaut, manchmal auch über Nacht, aber das hat sie natürlich nicht über Nacht entschieden, sondern mitunter wahrscheinlich schon Monate, wenn nicht sogar Jahre im Voraus, wann das nächste Album kommen wird. Jetzt hat sie aber nicht so gutes Händchen bewiesen. Sie hat nämlich am 4. Juli, also vor 2 Tagen, am amerikanischen Unabhängigkeitstag einen neuen Song herausgegeben. Der ist aber ein bisschen untergegangen. Das lag zum einen, glaube ich, daran, dass einen Tag vorher Madonna ihr Album veröffentlicht hat. Es lag an der Hochzeit von Taylor Swift und es lag natürlich auch an den Feierlichkeiten zum US-Unabhängigkeitstag. Hätte sie sich eigentlich denken können. Morning Dew, Klammer auf, Donk, Klammer zu, so heißt dieses neue Stück von Beyoncé. Wir hören mal kurz rein. Okay.

Beyoncé, Morning Dew, Klammer auf, Donk, Klammer zu. Hört sich so ein bisschen alt und neu zugleich an. Und ich glaube, das liegt daran, dass, wenn ich es richtig verstanden habe, dieser Song eigentlich alt ist, also schon vor geraumer Zeit geschrieben wurde. Und zwar von Beyoncé, von Pharrell Williams, The Dream und von Darius Dixon. Und dann produziert wurde von Beyoncé und Pharrell Williams. Aber jahrelang irgendwie in der Schublade lag und jetzt rausgeholt wurde von Beyoncé. Da wird so eine Art Countdown eingeläutet. Ihr Album B-Day, das feiert demnächst 20-Jähriges in 60 Tagen. Und das soll da wird dieser Song dann auch nochmal drauf zu finden sein, oder der wird da drauf zu finden sein. Das ist dann nämlich so eine erweiterte Fassung von B-Day mit bisher unveröffentlichtem, aber neu bearbeitetem Archivmaterial. Solche Dinge, naja. Okay, das ist trotzdem der erste neue Song von Beyoncé seit 2 Jahren und da ist es doch vielleicht ganz gut, dass man mal drüber gesprochen hat, hier im Deutschlandfunk Kultur. Jetzt gibt's Musik von Suki Waterhouse, ihr Song heißt Devil I Know.

0: Kleines Wiedersehen bzw. Wiederhören mit diesem Klassiker von den Talking Heads, Road to Nowhere aus dem Jahr 1985. Jetzt hier bei uns im Programm etwas Neueres.
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2: Bei den Jazz Open 2026 in Stuttgart wird auch dieses Jahr wieder ein Mix aus Mainstream-Acts und hochklassigem Jazz gespielt. Heute Abend wird der Poet, Rock- und Weltstar Nick Cave auf dem Schlossplatz auftreten.

0: Obwohl seine Songs von Verlust und Trauer durchzogen sind, bringt ein Konzert mit ihm Euphorie und Leichtigkeit. Ist auf jeden Fall immer ein Erlebnis von kollektivem Glück und Emotionen.
1: Well,

0: Nick Cave and the Bad Seeds, heute bei den Jazz Open Stuttgart live auf dem Schlossplatz. Im August dann in Dresden, München und Bonn. Into my Gute JazzmusikerInnen beherrschen neben den Instrumenten vor allem auch die Kunst des Improvisierens. So wie Nicky und Harry im neuen Kinofilm The Piano Tuner. Der junge, außergewöhnlich begabte Klavierstimmer Nicky, gespielt von Shootingstar Leo Woodall, lebt in New York, nachdem er, einst Wunderkind am Klavier, seine musikalische Karriere aufgeben musste. Zusammen mit dem Musiker Harry stimmt er nun Klaviere in Manhattan von Menschen, die seine Begabung so gar nicht zu schätzen wissen.
1: Entschuldigung?
2: Ja, Ma'am?
1: Die Toilette ist undicht. Ich gebe Ihnen 100 extra.
2: Was sagt sie?
3: Sie will, dass wir die Toilette reparieren.
4: Wir sind Klavierstimmer. Wir reparieren Klaviere.
1: 200.
4: Höre ich 500?
0: Während Nicky zwischen legaler Arbeit und dann auch gefährlichen Aufträgen hin und her gerissen ist, verliebt er sich in eine junge Kompositionsstudentin.
5: Hast du das absolute Gehör?
2: Ja.
5: Was ist das?
2: E. Aha. C-Fis, As E, E7-B9.
0: Der vielschichtige Thriller The Piano Tuner ist mit Dustin Hoffman und Leo Woodall stark besetzt und überzeugt vor allem auch durch das besondere Sounddesign.
2: C-Dur 7 Kreuz 11 B 13 Fis Moll 7 B 6 E 7 Kreuz 9 G Moll 11 E-Dur 7 Kreuz 5 Dis Moll B 5.
6: Ach, das absolute Gehör. Hätte ich auch gerne. Ilka Lorenzen war das mit den Musiktipps für heute. Wir hören Musik von Clemens Hannigan, Never Loved Someone So Much. Und danach lernen wir näher kennen den deutschen Musiker Sebastian Block

Clemens Hannigan hier im Deutschlandfunk Kultur. Der ist vor ein paar Jahren auch schon mal mit seiner Band Hatari beim ESC für Island angetreten. Aber seit einigen Jahren oder seit 2023 dann solo unterwegs. Never loved someone so much. Sebastian Block war noch nie für den ESC auf der Bühne. Und das wäre, glaube ich, auch nicht sein Ding. Er ist eher ein Liedermacher, Indie-Singer-Songwriter, sowas in der Art. Hat lange Zeit in Berlin gelebt. Unter anderem war er auch Sänger und Bassist der Berliner Band Mein Mio. Aber auch er ist alleine unterwegs als Sebastian Block oder mit seiner Band Sebastian Block und Band. Und als Block und Band, da hat er gerade eine EP veröffentlicht, nachdem er zuvor schon 5 Soloalben veröffentlicht hat. Es läuft trotzdem alles nicht ganz so rund in der Karriere von Sebastian Block. Er wird uns gleich verraten, warum, wieso, weshalb nicht. Vielleicht hat es auch was damit zu tun, dass er nicht so gerne früh aufsteht. Verrät er jedenfalls auf diesem Song hier von seiner EP Block und Band Nummer 1.

0: Frühaufsteher. Musik von Sebastian Block. Der war vor der Sendung bei uns. Hallo Sebastian.
1: Hi.
0: Du bist kein Frühaufsteher, du bist chronisch überfordert von allem, haben wir gerade hier gehört. Ist das gut oder schlecht für dich und deine Karriere als Musiker?
1: Also Musiker muss ja nicht so früh aufstehen, deswegen ist es schon mal nicht ganz so schlimm, glaube ich, für die Karriere als Musiker. Ich bin einfach Mensch, der hinten raus, also in die Nacht hin arbeitet. Ja.
0: Wollen dich ja ein bisschen kennenlernen, wann stehst du denn normalerweise auf?
1: Ja, bedingt auch durch Kinder und so, natürlich auch um 6 mal. Irgendwie, aber dann manchmal lege ich mich auch noch mal hin.
0: Weil ich meine,
1: also wenn die Chance sich bietet.
0: 6 Uhr ist ein Frühaufsteher, ne? Da
1: ja,
0: würde ich zumindest aus meiner Warte sagen.
1: Aber das ist nicht meine Zeit einfach. Also wenn ich es mir ausruhen könnte, wäre es vielleicht um 9.
0: Und du bist kein Zu-Bett-Geher, heißt das ja auch in diesem Song. Das heißt, du schaffst es einfach schwer abends, dich hinzulegen. Hast noch so viel vor, möchtest am liebsten noch ein bisschen was machen.
1: Genau, immer. Dann werde ich aktiv und dann habe ich Sachen im Kopf, die ich machen möchte und ja, es fällt mir auch einfach schwer einzuschlafen. Also ich drehe mich ganz lange, meist wenn ich zu früh ins Bett gehe.
0: Ist lustig, ich habe deine neuen Songs gehört, also auch diesen Frühaufsteher-Song und dachte, das ist doch Rio Reiser, der da singt. Ist Rio Reiser dein großes Idol?
1: Also ich finde ihn super, kann ich sagen, aber das ist jetzt nicht mein Idol. Ich mag die Art auch, wie er singt und auch diese Klarheit der Texte, das finde ich toll. Na, diesen Vergleich, den kriegt man ja immer relativ schnell so an den Kopf geworfen, wenn man aber ein bisschen kratziger singt.
0: Halt. Aber es ist schon relativ nah dran, oder?
1: Ah, ich glaube, da fehlt auch noch ein Stück irgendwie um das, das ich glaube, ich, den kann ich auch nicht, also.
0: Also natürlich.
1: Würde ich mich jetzt nicht trauen zu behaupten, dass das, dass ich da irgendwie in die Nähe komme.
0: Ich verstehe das schon, ja. Rio Reiser natürlich. Er war jetzt nicht der König, aber wenn er der König gewesen wäre und du musst wahrscheinlich eher noch darum kämpfen, wahrgenommen zu werden, oder? Wenn ich so deine Streaming-Zahlen mehr angucke.
1: Ja, ja.
0: Was würdest du sagen? Womit kämpfst du so am meisten? Also, weil du hast schon 5 Alben veröffentlicht, du machst schon seit Jahren Musik, aber trotzdem hast du das Gefühl, es passiert nochmal was?
1: Na, ich habe die Band gefunden jetzt. Also, ich bin jetzt seit 2020, wohne ich in Brandenburg an der Havel. Dort habe ich eine Band gefunden, also mit denen ich zusammen spiele, die eigentlich so meine Live-Band sind. Ich mache schon, wie du gesagt hast, ewig Musik irgendwie. Also das bin auch immer auf Tour gewesen und habe alles gemacht, was geht. Und es gibt auch immer ein gutes Feedback, sag ich mal. Man hat so im Radio auch Auftritte. Aber so richtig so dieser Moment, wo es so Peng macht, irgendwie, den gab es irgendwie nie. Und ich habe aber trotzdem, mir macht das einfach Spaß. Das ist so, ich habe mich da irgendwie schon ein bisschen von gelöst, so da jetzt erfolgreich werden zu wollen. Ich will das einfach, ich mache das einfach, also aus Leidenschaft.
0: Das heißt, du denkst auch gar nicht darüber nach, was müsste noch passieren oder was müsste ich machen, um vielleicht doch nochmal auf eine nächste Stufe zu kommen?
1: Ja, doch, klar, ja. Also das ist immer noch da so irgendwie, aber ich, ehrlich gesagt, ich kenne ja auch viele Leute, die das so beruflich machen. Ich habe ja noch einen anderen Beruf, der natürlich auch kreativ ist, aber jetzt Vollzeit Musik zu machen, das war ja auch, habe ich ja probiert eine Zeit lang und ich fand eher, dass der Spaß so ein bisschen verloren geht auf Dauer, wenn man das zum Beruf macht, also wenn das so ein Beruf ist.
0: Was ist denn dein richtiger Beruf?
1: Theater, Bühnenmaler ist mein richtiger Beruf. Und aber mittlerweile mache ich da mehr so Auftragsmalerei, arbeite mit Leuten zusammen, auch in Brandenburg. Und wir machen so Fassaden, große Fassaden und
0: das ist ja heutzutage gar nicht so selten, ne? Gerade im kreativen Bereich. Viele von uns leben in prekären, viele von euch leben in prekären Verhältnissen und brauchen dann eben auch so verschiedene Jobs. Hat das auch was Gutes, weil man eben auch so viele verschiedene Dinge macht oder ist es eigentlich immer nur anstrengend?
1: Na, es kommen ja noch mehr Dinge dazu. Also ich hatte auch noch einen Kinderchor eine Zeit lang in Brandenburg selber und mache natürlich immer noch so kleine andere Jobs irgendwie und Konzerte kommen ja auch noch dazu. Und jetzt habe ich den Faden ein bisschen verloren. Sag nochmal die Frage.
0: Ja, ist das auch was Gutes, so viele verschiedene Dinge zu haben? Ist halt nicht so 0815-Leben. Weiß ich nicht, man geht morgen ins Büro, man sitzt dann da 8 Stunden ab, zwischendurch Mittagspause und dann geht man wieder nach Hause. Sondern eben dadurch, dass man unterschiedliche Dinge macht, lernt man auch ganz unterschiedliche Leute kennen. Kann vielleicht auch ja, sich selber so ein bisschen am Laufen halten. Aber ich weiß nicht, ob das was Gutes ist oder ob es eben vor allem anstrengend ist.
1: Na, man, das ist ja selbstbestimmt, also zumindest so ein bisschen, ja. Also man muss ja schon irgendwie Zeiten einhalten, hat halt Jobs und Aufträge und Verabredungen auch. Aber irgendwie an sich am Ende des Tages habe ich doch irgendwie so einen selbstgestalteten Tag und kann, wie gesagt, auch mal ein bisschen später aufstehen, wenn ich will. Irgendwie muss dann aber natürlich hinten raus länger arbeiten. Also die Freiheit ist auf jeden Fall groß. Jetzt habe ich schon wieder den Faden verloren. Sag nochmal dieses.
0: Nein, ich finde, du hast es schon ganz gut beantwortet. Ich muss nochmal ganz kurz zu dem Rio-Reiser zurück, weil ich doch so sehr frappierend fand, diese Ähnlichkeit. War das so, du hast gesungen irgendwann und festgestellt, ich klinge so ein bisschen wie Rio-Reiser? Oder war das so ganz gezielt, dass du gesagt hast, ich möchte so klingen wie Rio-Reiser und hast dir das dann so anerzogen?
1: Ja, also Rio-Reiser hat überhaupt keine Rolle für mich gespielt, ehrlich gesagt. Also ich. Am Anfang, die erste Platte, die ich gemacht habe und davor auch, da war, hatte ich so eine Band, da war es vielleicht sogar ein bisschen punkiger manchmal. Und da habe ich schon eher so ein bisschen geschrien und schon eher diese Art von Stimme gehabt, die jetzt auch wieder da ist. Und lange Zeit habe ich aber sehr ruhige Nummern gemacht, eher so ruhig und emotional. Das ist auch in mir drin so, aber mit Band möchte ich doch was anderes machen.
0: Das ist vielleicht auch ein Zufall, aber das bist halt du, ne? Irgendwie. Ja. Ich habe gelesen, dass du an dieser EP, die jetzt gerade erscheint, so ein bisschen anders gearbeitet hast, dass ihr die Songs anders aufgenommen habt, weniger produziert, mehr gespielt. Warum?
1: Na, ich sind jetzt 5 Platten tatsächlich schon entstanden und irgendwie war man immer im Studio und alles wurde so baukastenmäßig immer gebastelt. Dann wurde ein Beat aufgenommen, irgendwie, keine Ahnung, manchmal auch mit Samples. Und das hat natürlich auch alles Spaß gemacht so, aber am Ende standen wir dann im Proberaum mit der Band und man hat dann versucht, irgendwie das so umzusetzen in diesem Bandkontext. Und ich fand einfach mit der Band, wenn ich mit der gespielt habe und wir so unsere Versionen gemacht hatten, dann waren die meist sogar besser als das, was ich da im Studio produziert hatte. Und deswegen lag so die Entscheidung total nahe, dass wir das jetzt einfach gleich mit der Band machen. Und irgendwie auch dieses... Na, immer die Mitschnitte, die man so auf dem Handy hat oder die mit Geräten gemacht wurden dann im Proberaum, die habe ich einfach auch super gern gehört, so, weil die so lebendig waren. Ne? Und das.
0: Man kann im Studio schon auch einiges so tot produzieren, ne?
1: Ja,
0: oder?
1: Ja.
0: Ja. Und klar, das sind zwei unterschiedliche Philosophien. So live im Studio ist dann fast wie auf der Bühne, oder?
1: Ja, ist jetzt quasi 1:1, also weil wir dann genau das machen, was wir auch live machen. Und das irgendwie finde ich ehrlich so.
0: Ja. Wir hören dich jetzt gleich noch. Du hast uns einen Song mitgebracht, wenn es soweit ist. Der ist auch auf dieser neuen EP zu finden, aber du spielst den hier nochmal. Wie ist dein Setup sozusagen? Also du hast eine Gitarre mitgebracht, ne?
1: Oder? Genau, nur eine Gitarre. Und
0: deine Stimme.
1: Meine Stimme, ja. Und ich finde, dass der Song nämlich eigentlich, also der war eigentlich eher so, jetzt ist er zwar ein Bandkonstrukt da auch auf der EP, so, also das war so der letzte, den wir aufgenommen haben. Das war ja auch die EP war eine geförderte Aufnahme und jetzt fehlte vielleicht am Ende noch ein Song und der war neu und alle fanden den toll. Wir haben ja Auswahl getroffen, erstmal so, welche Songs passen darauf und so eine emotionalere Nummer war irgendwie noch nicht dabei. Aber ich finde, dass der mit der Gitarre so ganz simpel irgendwie auch fast am besten funktioniert.
0: Wir sind gespannt. Sebastian Block mit Wenn es soweit ist, hier in der Tonart Session im Deutschlandfunk Kultur. Vielen Dank für dieses Gespräch.
1: Ja, ich danke.

Die Tonart Session hier im Deutschlandfunk Kultur. Sebastian Block mit Wenn es soweit ist. Wer ihn live erleben will, am 18.07., da spielt er auf dem Starkenburg Festival. Am 30.08. in Brandenburg an der Havel auf dem Hafen Festival. Und dann nochmal im Oktober in Wust und im November, da gibt's zwei Termine bisher in Magdeburg und Werder.

Leicht elektronisch angehauchter Popsong Wild in Secret. Valeria Stoica haben wir da singen gehört. Sie ist Sängerin aus der Republik Moldau. Und dann war da auch noch die Band Cade Bostani zu hören, die vielleicht auch Cade Bostani heißt. Die haben sich nämlich benannt nach einer kleinen europäischen Republik, Cade Bostan. Wenn Sie noch nie von der gehört haben, ist das völlig in Ordnung. Die gibt's nämlich gar nicht. Die ist erfunden und deshalb kann man sie auch nicht falsch oder richtig aussprechen. Deutschlandfunk Kultur gibt's natürlich. Die Nachrichten gibt's auch und zwar in 5 Minuten. Bis dahin hören wir noch Musik von Marlon Funaki. Let You In.

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7: Mit Daniel Marschke. Das Bundeskabinett will seinen Haushaltsentwurf für 2027 beschließen. Die Wohnungswirtschaft erwartet noch weniger Neubauten als im vergangenen Jahr und das Lalique-Museum im Elsass bleibt nach einem Einbruch erstmal zu. Das Bundeskabinett berät über den Haushalt 2027. Insgesamt sollen die Kreditaufnahmen knapp 119 Milliarden Euro betragen. Dabei wirken sich laut Bundesfinanzminister Klingbeil auch der Irankrieg und die Aufrüstung der Bundeswehr aus. Unionsfraktionsvize Middelberg versprach, dass die Regierung künftig die Staatsausgaben stärker auf Effizienz prüfen werde.
8: Wir sind jetzt angefangen, auch mit dem Thema Sparen, und da haben wir einiges erreicht. Aber wir müssen diesen Weg jetzt weitergehen. Wir müssen da dynamischer werden und wir müssen unsere Ausgaben und Einnahmen wieder mehr in einen Zusammenhang bringen.
7: Unionsfraktionsvize Matthias Middelberg von der CDU im Deutschlandfunk. Die Grünen werfen der Regierung vor, erhebliche Summen aus dem Klimafonds abziehen zu wollen, um Haushaltslücken zu schließen. Die AfD fordert, die Staatsausgaben zu begrenzen. Die Linke verlangt, Menschen mit großen Vermögen steuerlich stärker zu belasten. Die Wohnungswirtschaft erwartet für dieses Jahr noch weniger Neubauten als 2025. Der Bundesverband Deutscher Wohnungs- und Immobilienunternehmen prognostizierte, dass die Wohnungsfertigstellungen in diesem Jahr auf rund 200.000 sinken werden. 2025 waren es laut Statistischem Bundesamt noch 206.000 Wohnungen. Der Bedarf liege bei rund 320.000 neuen Wohnungen pro Jahr. Grund für den Rückgang sind hohe Bau- und Finanzierungskosten. Vor dem morgen beginnenden NATO-Gipfel fordert der ukrainische Präsident Selenskyj Beschlüsse zur Unterstützung der Luftverteidigung.

0: Verteidigung seines Landes. Nach ukrainischen Angaben konnte keine der insgesamt 23 ballistischen Raketen abgewehrt werden, mit denen Russland in der Nacht angegriffen hatte. Der Grund dafür liege in den unzureichenden Lieferungen von Abfangraketen für das US-System Patriot. Rebecca Barth.
1: Die USA und Europa verfügten über genügend Mittel, um den russischen Terror zu stoppen, betont der ukrainische Präsident. Auch Verteidigungsminister Fedorow kündigte Gespräche mit Partnerländern an, die Patriot-Flugabwehrraketen auf Lager hätten. Außenminister Andriy Sybiha kritisierte, die Ukraine sei derzeit das einzige Land auf der Welt, das jede Woche mit ballistischen Angriffen konfrontiert sei. Die Mittel zum Schutz dagegen müssten in der Ukraine sein.
0: UNO-Generalsekretär Guterres hat weltweite und umfangreiche Kontrollen für künstliche Intelligenz gefordert. Angesichts des rasanten Wachstums bei Einsatzbereichen und Leistungsfähigkeit von KI sei eine Regulierung unerlässlich. Das sagte Guterres zum Auftakt einer internationalen Konferenz in Genf. Sandra Bieger.
2: Aktuell werde mit Hilfe der rasanten technischen Entwicklung an Gesellschaften weltweit ein Experiment durchgeführt, ohne Plan und ohne Zustimmung. Dem müsse die Staatengemeinschaft ein internationales Regelwerk entgegensetzen, das sich an den Menschenrechten orientiert. Guterres will daneben unter anderem auch verbindliche Standards zum Schutz von Kindern beim Zugang zu künstlicher Intelligenz.
0: Die dänische Reederei Maersk und Hapag-Lloyd schicken einige ihrer Schiffe zukünftig wieder durch den Suezkanal. Die Entscheidung erfolge nach einer gründlichen Bewertung der Sicherheitslage im Roten Meer, teilte Maersk mit. Es sei ein erster Schritt zu einer schrittweisen Rückkehr auf die Route. Wegen der Angriffe der mit dem Iran verbündeten jemenitischen Houthi-Miliz in der Region hatten Reedereien das Rote Meer gemieden und ihre Schiffe in den vergangenen Jahren um Afrika herumgeleitet. Nach einem Einbruch bleibt das Glasmuseum Lalique im Elsass erst einmal geschlossen. Wie französische Medien berichten, wurden dort einzigartige Schmuckstücke gestohlen. Der Schaden wird auf mehrere Millionen Euro geschätzt. Der oder die Täter drangen laut Ermittlern gewaltsam in das Museum ein und gingen direkt in den Schmucksaal. Der Alarm ging ordnungsgemäß los, es hat aber zu lange gedauert, bis Sicherheitskräfte reagierten. Das Museum ist René Lalique gewidmet, einem Schmuck- und Glaskünstler des Jugendstils und des Art Deco. Von ihm stammen Kühlerfiguren für verschiedene Automarken, bekannt sind aber vor allem seine Glasfiguren und Vasen mit Frauenkörpern.
3: Das Wetter.
0: Im Norden, Osten und der Landesmitte ist es stark bewölkt und regnerisch. Auch einzelne Gewitter sind möglich. Die Höchstwerte reichen von 18 bis 23 Grad. Im Südwesten werden bis zu 32 Grad erreicht.
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4: Hallo und herzlich willkommen. Der Deutschrap, dem geht's gar nicht gut. Ja, oder sagen wir mal so, dem geht's nicht so gut, wie es ihm noch vor ein paar Jahren ging. Ja, der Hype ist vorbei. Aber ist das unbedingt schlecht für diese Art von Musik? Wie wir gleich hören werden, nein, nicht unbedingt. Gleich mehr dazu. Nach Musik von Marina and the Cats. Hope will kill me in the end.

0: Irgendwie gut gelaunt und trotzdem so ein Schuss Melancholie drin. Wenn man das hinbekommt, kriegt man einen guten Song hin. Marina and the Cats mit Hope Will Kill Me in the End hier im Deutschlandfunk Kultur. Gerade am Wochenende ist das Splash Festival über die Bühne gegangen. Das wichtigste deutsche Hip-Hop-Festival. Die Hip-Hop-Szene, die ist ja nach wie vor in Bewegung. Das liegt auch daran, dass der ganz große Erfolg dieses Genres erstmal vorbei ist. Die Charts, die bedeuten ja eh nicht mehr so viel wie früher, aber Hip-Hop-KünstlerInnen, die haben bei uns hier in Deutschland da deutlich seltener Nummer-1-Hits. Und es gibt auch nur noch wenige Rapper und Rapperinnen, zum Beispiel Icky Mail, die auch außerhalb des Hip-Hop-Zirkels überhaupt wahrgenommen werden. Was heißt das für die Szene? Was macht das mit dem Genre Deutschrap und mit seinen KünstlerInnen? Brodelt es jetzt wieder verstärkt im Untergrund? Gibt es vielleicht sogar neue Sounds? Mein Kollege Mathis Rabe, der hat sich umgehört.
1: 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Ja, mein Modus ist Million. Modus Mio,
2: Paraflus, Kiesmann. Die berüchtigte Spotify-Playlist Modus Mio hat in vielen Deutschrap-Texten als Sinnbild für die kommerzielle Oberschicht hergehalten. Sie steht außerdem für einen bestimmten Sound, einen melodischen Straßenrap, der zwischen 2016 und 2020 den Deutschrap zu nie dagewesenen kommerziellen Erfolgen führte. Etwa, dass Capital Bra innerhalb von nur 3 Jahren mehr Nummer-1-Hits erzielte als die Beatles in ihrer gesamten Karriere.
3: Die RapperInnen damals haben einfach erkannt, okay, wenn die Songs direkt reingehen, eine eingängige Melodie haben und auch einen gewissen Gesangs-Rap, dann kommen wir in diese Playlisten. Die Songs müssen so kurz wie möglich sein. Attacke, damit verdienen wir am meisten Geld.
2: Das sagt Julia Gröschel, Managerin, Veranstalterin und spezialisiert auf deutschen Underground-Hip-Hop.
3: Wie jeder Hype ist der Hype jetzt vorbei. Der wurde aber wirklich lange geritten und auch wirklich totgeritten.
2: Seit Ende 2025 gibt es Modus Mio nicht mehr. Stattdessen Off-Kalt, eine Playlist, die nun also nicht mehr mit dem Traum von der Million wirbt, sondern mit einem Kultfaktor. Spotifys Erzählung über deutschsprachigen Hip-Hop hat sich den Gegebenheiten angepasst. 2025 fanden sich unter den 50 erfolgreichsten Singles des Jahres nämlich nur noch etwa eine Handvoll Deutschrap-Songs, je nachdem wie eng man die Genre-Definition anlegt. 2020 waren es jedenfalls 3 bis 4 Mal so viele.
4: Artists tun sich wirklich auch, welche, die halt, sagen wir vor der Pandemie, die wirklich erfolgreiche Touren spielen konnten. Teilweise tun die sich schwer, heute ihre Tourstops irgendwie richtig auszuverkaufen.
2: Das ist David Regner. Er war der letzte Redakteur des 2022 eingestellten Hip-Hop-Fachmagazins Juice und berichtet heute als Podcaster über Hip-Hop. Auch heute ist Deutschrap zwar oberflächlich, fast immer durch irgendeinen Hit präsent, aber der Erfolg des Genres ist längst nicht mehr so breitenwirksam und weniger KünstlerInnen profitieren davon.
4: Deutschrap ist irgendwie zur Normalität geworden und läuft jetzt einfach so mit. Aber die Trends haben sich halt vom Hip-Hop wegverschoben und liegen jetzt wieder bei anderen Genres.
2: Um als mittelständischer Deutschrapper zu bestehen, muss man deshalb gewieft sein.
4: Es gibt ein sehr herausragendes Beispiel aus dem Deutschrap-Untergrund, nämlich die Rapper Audio 88 und Jessin, die schon vor Jahren ihr eigenes Label gegründet haben und die darauf setzen, bei ihren Alben extrem über die Vinylverkäufe zu kommen.
2: Das jüngste Audio 88 und Jessin-Album, Zeit zu sterben, erschien zunächst nur auf Vinyl und erst 2 Monate später auch im Streaming.

0: Ein ganz anderes Beispiel für eine Deutschrap-Überlebensstrategie, nämlich ein durch und durch digital gedachtes, ist die Leipziger Gruppierung Bin hier am Leben. Die Rapper Helmut, Mias ZK und Gustav Ganz machen ihre Musik live auf Twitch, gehen dann mit Ausschnitten aus den Streams noch regelmäßig auf Instagram und TikTok viral und veröffentlichen schließlich die Songs auch auf Spotify. Und auch musikalisch sind sie am Zeitgeist, findet David Regner und spricht aufgrund der wilden Themensprünge von Brainrot-Rap.
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0: Die Deutschrap-Rezession ist auch eine Chance. Julia Gröschel sagt, der deutsche Hip-Hop sei gerade vielseitig wie nie, weil es nicht mehr den einen Stil gibt, der das Gespräch und die Wahrnehmung des Genres krass dominiert.
2: Es gibt für jeden ein Hip-Hop-Zweig, egal ob man auf krassen Boom-Bap steht oder auf New School oder auf Afrobeats oder was weiß ich, es gibt diesen Rap zu 100%.
0: 2018 klangen fast alle relevanten Rapper so ähnlich wie Capital Bra. Heute klingen aber nicht alle wie Chiago und Ikimel.
3: Zum Beispiel ein Künstler wie Soli, ich glaube, der macht Rap-Musik, die hat man 2018, 19, 20 so noch nicht in Deutschland gekannt. Das ist wahnsinnig experimentell.

0: Die Produktionen von Soli sind mal elektronisch und übersteuernd, dann treten wieder Gitarren darin auf oder ein bekanntes Sample. Aber immer hat seine Stimme diese abgleitende, brüchige und unverwechselbare Qualität. Ein Sound wie der von Soli wäre womöglich in der Ära des melodischen Straßenraps untergegangen. Weil es nicht mehr die eine Erfolgsformel gibt, ist heute mehr Raum für Experimente.
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0: Ob Bin hier am Leben, Audio 88 und Yesin oder auch Soli, der gerade sein eigenes Festival veranstaltet hat, sie alle arbeiten ein Stück weit unabhängig von großen Musikindustriestrukturen. Manch ein Rapper musste wohl in den letzten Jahren einen neuen Job finden, insgesamt hat Deutschrap aber geübt zu überleben, auch ohne Chartplatzierungen und Medientrubel. Davon können gerade diejenigen profitieren, die sich eh ungern von den oft weißen und männlichen Labelvertretern sagen lassen, was sie zu tun oder zu lassen haben, etwa die Hamburger Gruppe Bangerfabrik.
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0: Kate Bush mit dem Song Babushka. Ich habe gehört, dass sie selber gar nicht wusste, dass Babushka eigentlich Großmutter im Russischen bedeutet. Kate Bush, als sie diesen Song geschrieben hat, sie hatte da irgendwie so eine Geschichte vor Augen, dass eine junge Frau die Treue ihres Ehemanns testen möchte. Und mehr kann ich aus diesem Song dann auch nicht entnehmen. Ist aber auch nicht so schlimm. Klassiker auf jeden Fall, allein schon wegen dieses Sounds hier. Sie hören Deutschlandfunk Kultur und da gehen wir nochmal zum Samstag. Da war ja Unabhängigkeitstag in den USA oder auch Geburtstag, kann man sagen, der 250. Nicht alle feiern diesen 250. Geburtstag, auch nicht in den USA, weil so viel zu feiern gibt es ja unter Umständen gar nicht, ne? Stichwort Trump. Und einer von denen, der eigentlich nicht mitfeiern möchte, das ist der Musiker Adam Wiener, Künstlername Low Cut Conny. Der hat ein neues Album, Living in the USA, und da auf diesem Album zeigt er dem Establishment den Mittelfinger. So gehen Protestsongs im Jahr 2026. Kerstin Poppendick hat mit Adam Wiener gesprochen. Living in the USA,
1: but it ain't my home. Adam Wieners Haltung ist schnell klar. Die erste Zeile im ersten Lied des Albums lautet: Ich lebe in den USA, aber ich bin hier nicht zu Hause. Menschen haben Angst, können sich nicht mal mehr das Nötigste zum Leben leisten. Alles läuft in die völlig falsche Richtung, singt er. Getragen vor allem vom kraftvoll getriebenen Schlagzeug. So deutliche Worte finden nur wenige Musiker aktuell, aus Angst vor Konsequenzen. Auch Wiener macht sich Sorgen.
2: Meine Social-Media-Kanäle werden überwacht. Und auf YouTube wurden wir sogar für ein paar Wochen gesperrt, nur weil ich über Diversität gesprochen habe und darüber, wie wunderschön Vielfalt ist. Ich glaube jedenfalls nicht, dass die sogenannten Behörden in solchen Situationen da sind, um uns zu beschützen. Wir müssen auch unbequeme Wahrheiten aussprechen. Genau deshalb frustriert mich die aktuelle Popmusik so sehr, weil sie den Fokus auf total seichte Botschaften legt, auf eindimensionale kommerzielle Phrasen, ohne dabei irgendein soziales Bewusstsein zu zeigen. Die vergangenen 100 Jahre Musik beweisen uns doch eindeutig, dass man absolut beides gleichzeitig tun kann.
3: The history of 100 years of recorded music shows you that you can do both things. Are you ready?
1: Talk about the human condition. Der charismatische Adam Wiener ist der Kopf von Low Cut Conny. Wenn er ein Album macht, dann meistens mit einem Klavier, einer ordentlichen Portion Schweiß und sehr viel Wut im Bauch. Diesmal aber mit Wut, zu der man tanzen kann. Den Titeltrack des Albums Living in the USA hatte er ursprünglich als Klavierballade komponiert, als Reaktion auf die Einwanderungspolitik der Trump-Regierung. Man habe ihm damals geraten, den Song lieber nicht mehr zu spielen, um nicht zu viele Leute zu verärgern. Und tatsächlich haben dann immer wieder Menschen seine Konzerte bei diesem Song verlassen. Seine Antwort darauf: Er hat das Lied neu aufgenommen. Lauter, treibender, als mitreißenden Blues-Rock-Song, der jetzt dem ganzen Album seinen Namen gibt. So klingt ein Protestsong im Jahr 2026.
2: Lasst uns doch mal über wirklich große Musik der letzten 50, 60 Jahre nachdenken. Eine meiner absoluten Lieblingsbands aller Zeiten ist Sly and the Family Stone. Sly Stone war ein absolutes Genie und seine Musik war Protestmusik und Partymusik zugleich. Du kannst sie bei einer Grillparty auflegen, am Pool, im Club oder eben auf einer Demo. Oder Aretha Franklin's Respect. Das ist ein astreiner Protestsong, der zu einer Hymne wurde für die Gay-Rights-Bewegung, für Frauenrechte, für Bürgerrechte. Man kann durchaus beides verbinden und genau das ist es, was ich auch versuche.
3: You can do both things, that's what I'm trying to do.
1: Hinter den treibenden Beats und den mitsingbaren Hooks singt Adam Wiener über die Ängste der Arbeiterklasse, über queere Menschen, Außenseiter und all jene, die von den Institutionen und Behörden oft im Stich gelassen werden. Im Februar vergangenen Jahres war er einer der ersten Musiker, die ihren Auftritt im Kennedy Center in Washington abgesagt haben, nachdem Donald Trump den Vorsitz im Aufsichtsrat des Hauses übernommen hatte. Diese Erfahrung, kombiniert mit ausgedehnten Touren quer durch die USA, hat die Texte dieses Albums geprägt. Lockhart Corny haben dieses Album bewusst roh gehalten. Die 10 Songs wurden analog auf Band aufgenommen, jeweils in einem einzigen Take, ganz ohne Autotune. Man hört das Holz des Klaviers und auch mal das Lachen der Musiker. Es ist der Gegenentwurf zur sterilen Perfektion der Musik unserer Zeit. Handgemacht, unperfekt und genau deshalb so unendlich lebendig. Auf Living in the USA richten Lockhart Corny einen US-amerikanischen Salat an.
2: Ich glaube, das größte Geschenk Amerikas an die Welt ist unsere Kunst. Eine Kunst, die Vielfalt feiert und bestärkt. Egal ob Jazz, Rock'n'Roll, R&B, Hip-Hop, Country oder Funk. All diese Musikrichtungen, die Menschen überall auf der Welt spielen, transportieren diese Vielfalt. Deshalb hoffe ich von ganzem Herzen, dass wir uns alle zusammensetzen und gemeinsam daran arbeiten, diese wunderschöne bunte Salatschüssel zu beschützen, die wir hier haben. Es ist eben kein Schmelztiegel, es ist eine Salatschüssel. Denn ein Schmelztiegel impliziert ja, dass wir alle zu einer Masse werden. Aber wir behalten ja unsere kulturellen Unterschiede und leben Seite an Seite. Genau das gibt dem amerikanischen Leben doch erst die richtige Würze. That to me is the spice of American life.
0: Living in the USA, Lockhart Corny, das ist übrigens unser Album der Woche hier im Deutschlandfunk Kultur. Was bedeutet das? Jeden Morgen oder jeden Vormittag zwischen 11 und 12 in der Tonart am Vormittag, da spielen wir einen Song aus diesem Album und erzählen ein bisschen mehr über die Geschichte dahinter. Bisschen mehr kann ich auch über diesen Song hier erzählen, den wir jetzt hören im Deutschlandfunk Kultur. Er stammt von der italienischen Musikerin Imma und heißt Una Barca a Sorrento. Stop.

0: Im Boot unterwegs vor Sorrent oder auf Sorrent von immer hier in der Tonart am Nachmittag.
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0: Die kommen jetzt von Alexandra Nestmann.
2: Streaming-Anbieter wie Netflix, Disney Plus und Prime Video streiten sich mit dem französischen Staat. Sie wollen beim obersten Verwaltungsgericht eine neue Vorschrift anfechten, die seit Anfang des Jahres gilt. Dadurch sind die Plattformen verpflichtet, 20% ihrer Gelder in französische Produktionen in festgelegten Genres zu investieren. Dadurch wird das Angebot gelenkt, ohne dass die Erwartungen des Publikums berücksichtigt werden, sagt die Vizepräsidentin von Netflix France, Duvin, im Interview mit Le Monde. Die Anbieter betonen bisher, dass sie sich nicht prinzipiell dagegen wehren, in französische Filme oder Audios zu investieren. Sie wollen aber selbst entscheiden, in welche. Auch in Deutschland sind ähnliche Investitionsverpflichtungen für die großen Streaming-Anbieter in Arbeit. Skulpturen, Kleider aus Silikon und Bad Bunny im knallgelben Anzug im Publikum. In Paris hat die Haute Couture-Woche begonnen. Den Anfang machte Schiaparelli, die zweite große Show heute kommt von Dior. Chanel ist dann morgen dran. Aber nicht nur große Namen sind bei den Defilés dabei, sondern auch viele Newcomer. Übermorgen gibt der indische Modeschöpfer Manish Malhotra sein Debüt in Paris. Ein Designer, der seit langem die Stars von Bollywood einkleidet. Viele Shows kann man online anschauen. Paul McCartney und der Beatles-Klassiker I Want to Hold Your Hand. Mehr als 60 Jahre hat er ihn nicht mehr live gespielt. Jetzt aber für Taylor Swift. Der Auftritt des Ex-Beatles mit diesem Lied soll einer der Höhepunkte auf der Hochzeit im New Yorker Madison Square Garden gewesen sein. Das berichtet der Rolling Stone. Demnach soll McCartney das letzte Mal mit dem Titel am 20. September 1964 in New York live aufgetreten sein, in der Frühphase der Beatles. McCartney und Swift haben sich gegenseitig oft hoch gelobt. Er verglich den Ruhm der Sängerin sogar mit dem der Beatles. Weltweit wird heute der Tag des Kusses gefeiert. Laut Experten zeigen Studien, dass Menschen, die gerne und oft küssen, länger und glücklicher leben. Kulturell gibt es beim Küssen Unterschiede in den verschiedenen Regionen der Welt. So ist in Österreich der Handkuss tief verwurzelt. Er steht für höchsten Respekt, besondere Wertschätzung und Verehrung. Und es gelten besondere Regeln, wie Oliver Schosch berichtet.
3: Der Herr soll den Handkuss lautlos ausführen, ohne zu schmatzen. Seine Lippen berühren den Handrücken der Dame nicht. Der Kuss wird in der Luft über der Hand angedeutet. Und die Dame entscheidet durch das Anbieten ihres Handrückens, ob sie einen Handkuss zulässt und möchte oder nicht. Die Tradition gibt es noch heute, vor allem bei Bällen wie dem Wiener Opernball. Und küsst die Hand ist auch heute noch eine geläufige, höfliche Grußformel in Österreich.
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0: bisschen Live-Feeling hier am Ende dieses Tracks High Hopes 3000. Der Sänger dahinter heißt eigentlich Tucker Pillsbury. Ein schöner Name, wenn man mich fragt, aber erinnert vielleicht ein bisschen zu sehr an den Pillsbury Backboy und die Aufbackbrötchen. Und deshalb hat er sich umbenannt, also vermute ich, in Role Model. Hier gehört im Deutschlandfunk Kultur.
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0: Und da kommen wir jetzt also zu unserer Soundscout-Rubrik. Der Soundscout, um es nochmal kurz zu erklären, der sucht nach jungen, unentdeckten Musikern und Bands, um sie dann vorzustellen. Und da bekommen wir es jetzt mit einem wirklich jungen Musiker zu tun. Jan Kemper ist gerade mal 16 und er hat vor ein paar Wochen sein 5. Album herausgebracht. 16? Sein 5. Es gibt so manche Band, die nicht mehr übers erste Album hinauskommt. Also offensichtlich ein besonderer Typ, dieser Jan Kemper. Hören wir mal, was er über sich selbst zu sagen hat.

Die Musik selber hat quasi angefangen, als ich 8 Jahre alt war, weil da habe ich angefangen, Gitarre erstmal zu lernen, auch damals schon versucht, eigene Songs zu schreiben und auch schon aufgenommen. Also mein erstes Album kam mit 11, halt alles noch sehr klein und ein bisschen unerfahren. Und ja, dann halt mit der Zeit kam fast jedes Jahr ein neues Album raus, bis zu 5 Alben dann halt bis jetzt. Meine Eltern hören zwar viel Musik, aber irgendwie kam die Musik so selber zu mir, irgendwie einfach so.

Never Forgets geht, ist quasi darum, gerade mit dem Krieg in der Ukraine, dass da quasi ein bisschen dran gedacht wird und das auch quasi ein bisschen wiedergespiegelt wird, wie die Menschen dort halt leben müssen aktuell und wie traurig das halt natürlich auch ist. Und ja, das ist quasi so ein kleiner Anti-Kriegs-Song. Mein neues Album heißt Spuren und übersetzt heißt es quasi einfach generell die Spuren, die man so im Alltag und so im Leben hinterlässt. Und das soll dann einfach zeigen, auch jetzt zum Beispiel mit den ganzen Kriegen und alles, was halt gerade so in der Welt passiert, dass man einfach sieht, was für Spuren die hinterlassen und die auch zum Teil natürlich nicht so schön sind, zum Teil aber auch an manche Sachen erinnern einfach. Yeah.

0: das alles alleine gemacht. Also in den Aufnahmen ist es Gitarre, Gesang natürlich, Bass, Schlagzeug, Geige, sowas. Und dann natürlich noch Mixing und Mastering. So. Das ganze Ding, was so um den Song drum geht, wird quasi alles von mir irgendwie gemacht. Ja, Marketing, Social Media, Booking, so die ganzen Sachen mache ich auch alle bis jetzt noch selbst. Das habe ich mir alles eigentlich alleine beigebracht. Also meine Eltern helfen mir natürlich da ein bisschen dabei. Aber ja, mit der Zeit bekommt man da schon ziemlich viel Input und entwickelt sich da auch.
1: Sagt Jan Kemper aus St. Martin in der Pfalz, hat gerade sein Album Spuren veröffentlicht, wie gesagt sein fünftes. Und er ist demnächst auch live zu erleben, am Samstag in Aschaffenburg, am Sonntag in Landau und danach noch in Kusel, Erlenbach, Weinheim und Kitzing. Und wer das jetzt gehört hat und auch mal im Soundscout auftauchen möchte und auch noch am Anfang der Karriere steht, mit den ersten Veröffentlichungen gerade so da am Start ist, am besten einfach eine Mail schicken, und zwar an soundscout@deutschlandradio.de, da so eine Kurzbio reinpacken und die drei besten Songs als Download, und dann wählen wir aus und präsentieren hier im Soundscout im Deutschlandfunk Kultur.

0: Leaving Antwerp, Balthasar, hier im Deutschlandfunk Kultur. Balthasar, Deep Purple, Sebastian Block, Deutschrap, Low Cut Conny mit amerikanischen Protestsongs und dann noch der 16-jährige Jan Kemper aus St. Martin. Das hatten wir alles heute schon in der Tonart und das scheint mir doch ziemlich vielfältig zu sein. Und so geht es diese Woche hoffentlich auch weiter. Bei mir ist jetzt Tonartredakteur Dirk Schneider. Hallo Dirk.
1: Hi Martin.
0: Dirk, wir gucken auf das, was in den nächsten Tagen noch bei uns in der Tonart am Nachmittag und in der Tonart am Vormittag hier im Deutschlandfunk Kultur passiert. Also, was für spannende Themen kommen noch auf uns zu?
1: Ja, ich suche natürlich immer die raus, die mir ganz persönlich am besten gefallen, auf die ich mich am meisten freue. Und morgen geht's schon hier um solche Musik.

0: Das klingt schräg. Was ist das? Experimentelles? Auch so ein bisschen gruselig?
1: Ja, findest du es unheimlich? Ich finde es schon auch ein bisschen unheimlich.
0: Bisschen,
1: ich weiß auch, was es ist. Das ist Musik aus dem Horrorfilm Backrooms. Haben viele vielleicht schon von gehört. Läuft schon seit Juni, glaube ich, in Kinos. Der basiert auf einer YouTube-Serie. Es geht um so Backrooms. Das sind so endlose, meist leere, gelbe Räume. Sehen aus wie so Großraumbüros. Und die bilden so eine Art trostloses Paralleluniversum, in dem sich Menschen verlaufen und dort auch manchmal von mysteriösen Wesen getötet werden. Und diese Musik, die wir gehört haben, das ist ein Ausschnitt natürlich nur aus einem langen Score. Die stammt von Regisseur Kane Parsons und dem Komponisten Edo van Bremen. Und die passt natürlich hervorragend zu diesem seltsamen Universum. Es hat ja erstmal sowas ganz Harmloses, aber es ist ja diese Monotonie, diese Ultranormalität sozusagen, die am Ende dann so beängstigend ist. Und diese Musik ist jetzt nur ein Beispiel, mit dem wir uns morgen beschäftigen werden. Da geht es nämlich um die Funktion von Musik in Horrorfilmen. Mhm. Und beim Blick auf unser Wochenprogramm habe ich heute auch schon was gelernt. Wusstest du, wie schnell Schall sich unter Wasser ausbreitet?
0: Also ich weiß, dass das auch in Schallwellen passiert und dass das unter Wasser sehr viel schneller als in der Luft geht, aber mehr weiß ich auch nicht.
1: Ich wusste nicht mal das. Ich hatte gedacht, Wasser ist ja viel schwerer, deswegen geht das viel, es ist viel träger.
0: Aber ist das nicht der Grund, weil es dichter ist, deshalb geht der Schall da auch schneller durch?
1: Kann sein. Ich bin in Physik nicht so bewandert. Auf jeden Fall ist es 4 bis 5 Mal schneller, der Schall unter Wasser. Das ist ja eine ganze Menge. Und das spielt eine Rolle bei einem besonderen Musikfestival in Florida auf den Keys, also auf dieser Inselkette. Da wird Musik mit Lautsprechern unter Wasser gespielt und von tauchenden Menschen gehört. Das muss ein ganz besonderes Erlebnis sein. Natürlich einmal wegen der optischen Eindrücke unter Wasser, aber auch, weil man die Musik mit dem ganzen Körper spürt tatsächlich und nicht nur mit den Ohren hört. Das Festival wird interessanterweise von einem Country-Radiosender veranstaltet, der hier aber Musik aller Genres spielt und wirklich Menschen aus aller Welt anzieht, und darüber werden wir hier morgen sprechen.
0: Wir bekommen ja auch interessanten Besuch hier im Tonartstudio diese Woche, habe ich gesehen.
1: Genau, wir kriegen ja jeden Tag eigentlich mindestens einen Besuch, und ich freue mich vor allem auf diese Gäste. Aufs

0: Isolation Berlin ist das mit Aufstehen, Losfahren. Da singen die Berliner über Nostalgie und die Nostalgie, die feiern sie jetzt selbst, nämlich die Band, für ihre beiden Alben Aus den Wolken tropft die Zeit und Berliner Schule Protopop anlässlich ihres 10-jährigen Erscheinungsjubiläums nochmal live aufführen. Es sind tatsächlich beide in einem Jahr erschienen, diese Alben, beide 2016 aus dem Anlass. Kommen Isolation Berlin zu uns und spielen einen Song exklusiv für uns. Und dann bekommen wir noch Besuch, finde ich auch interessant, von einem Veranstaltungsarzt, der bei Konzerten und Festival arbeitet und der nicht nur Fans, sondern auch Stars behandelt hat. Wir dürfen nicht sagen, welche, aber ich kann nur sagen, die ganz, ganz großen Stars hat der schon behandelt. Und der wird uns ein bisschen über seine Arbeit erzählen und auch über ein Hitzekonzept, das er für sommerliche Open Airs entwickelt hat. Und ganz kurz noch zwei wichtige Neuerscheinungen. Wahrscheinlich diese Woche sind vor allem Jack White und die Rolling Stones werden neue Alben veröffentlichen.
1: Und auch die werden wir dann hier verarzten. Witzig, ne? Freuen wir uns auf die Woche. Vielen Dank, Dirk Schneider, hier im Deutschlandfunk Kultur.
0: Gerne.

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1: Tout savoir heißt dieser Song. Er stammt von Ade. Und das ist dann auch das Stichwort. Vielen Dank fürs Zuhören hier bei der Tonart am Nachmittag bei uns im Deutschlandfunk Kultur. Da kommen gleich die Nachrichten und danach Studio 9. Dort geht es unter anderem um den NATO-Gipfel in Ankara, der ja morgen beginnt. Bis zu den Nachrichten habe ich noch was von Erika Badu, ihren Song On and On. Mein Name ist Martin Böttcher. Machen Sie es gut.

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5: Mit Daniel Marschke. Das Bundeskabinett hat den Haushaltsentwurf für 2027 beschlossen. US-Präsident Trump gibt die Beeinflussung von Weltfußballchef Infantino zu und Microsoft streicht tausende Jobs im Xbox-Geschäft. Bundesfinanzminister Klingbeil von der SPD stellt in diesen Minuten den Regierungsentwurf für den Haushalt 2027 der Öffentlichkeit vor. Zuvor hatte ihn das Bundeskabinett verabschiedet. Jakob Mayer.
6: Der Bundesfinanzminister rechnet fürs kommende Jahr mit Ausgaben von insgesamt 555,4 Milliarden Euro. Dafür sieht der Entwurf neue Schulden von gut 200 Milliarden vor. Das umfasst die Neuverschuldung im Kernhaushalt und die Kredite für die Sondervermögen für Infrastruktur und Verteidigung. Für den Haushalt mussten die Ministerien 1% einsparen. Außerdem kürzt die Bundesregierung Finanzhilfen und Steuervergünstigungen und sie mindert die Zuschüsse für Rente und Krankenversicherung.
5: Ein Bündnis aus 15 Hilfsorganisationen, darunter Brot für die Welt und Oxfam, hat vor dem Bundeskanzleramt gegen Kürzungen in der Entwicklungszusammenarbeit protestiert. Die Organisationen kritisieren, dass Deutschland die UNO-Empfehlung unterschreite, 0,7% der Wirtschaftsleistung für Entwicklungszusammenarbeit zu verwenden. Den Angaben zufolge sind weltweit schätzungsweise 239 Millionen Menschen auf humanitäre Hilfe angewiesen. Der Etat des Bundesministeriums für wirtschaftliche Zusammenarbeit und Entwicklung beträgt im laufenden Haushaltsjahr rund 10 Milliarden Euro. Für 2027 plant die Bundesregierung eine erneute Kürzung auf 9,5 Milliarden. 7 Jahre nach einem Lebensmittelskandal um mit Bakterien verseuchte Fleisch- und Wurstwaren des hessischen Herstellers Wilke hat vor dem Landgericht Kassel der Prozess begonnen. Die Anklage wirft den Beschuldigten 11-fache fahrlässige Tötung sowie fahrlässige Körperverletzung in 7 Fällen vor. Jens Wellhöhner.
7: Angeklagt sind 3 ehemalige Mitglieder der Geschäftsführung des Fleischwarenproduzenten aus dem Landkreis Waldeck-Frankenberg. Sie sollen über die katastrophalen hygienischen Zustände bei Wilke gewusst haben, aber nicht genug dagegen unternommen haben. Außerdem sollen sie dafür gesorgt haben, dass mit sogenannten Listerien befallenes Fleisch trotzdem verkauft wurde.
5: Vor dem morgen beginnenden NATO-Gipfel in Ankara fordert der ukrainische Präsident Selenskyj Beschlüsse zur Unterstützung der

0: Selbstverteidigung seines Landes. Nach ukrainischen Angaben konnte keine der insgesamt 23 ballistischen Raketen abgewehrt werden, mit denen Russland in der Nacht angegriffen hatte. Der Grund dafür liege in den unzureichenden Lieferungen von Abfangraketen für das US-System Patriot. NATO-Generalsekretär Rutte versprach in Ankara, der Ukraine zu helfen.
1: In den nächsten Tagen müssen die Staaten auch dafür sorgen, dass die Ukraine das bekommt, was sie braucht. Wir müssen allesamt das, was wir können, in die Waagschale werfen, damit die Waffenlieferungen weiter fortgesetzt werden. Denn die Sicherheit der Ukraine ist engstens verbunden mit unserer eigenen Sicherheit.
0: NATO-Generalsekretär Mark Rutte. US-Präsident Trump hat zugegeben, den Präsidenten des Weltfußballverbandes Infantino darum gebeten zu haben, die Spielsperre für den US-Stürmer Balogun aufzuheben. Die rote Karte im 16. Finale der Fußball-WM gegen Bosnien-Herzegowina sei unfair gewesen, sagte Trump vor Journalisten im Weißen Haus. Daher habe er den FIFA-Chef gebeten, die Entscheidung zu überprüfen. Balogun war für das Achtelfinale gegen Belgien heute Nacht zunächst gesperrt worden. Später war die Sperre zur Bewährung ausgesetzt worden. Proteste gegen die Rücknahme der Spielsperre kamen nicht nur aus Belgien, sondern auch vom Europäischen Fußballverband UEFA und vom Deutschen Fußballbund. Es gehe um die Glaubwürdigkeit der FIFA, sagte DFB-Präsident Neuendorf. Microsoft streicht rund 3.200 Arbeitsplätze bei der Videospielesparte Xbox. US-Medien berichten zufolge fällt damit rund ein Fünftel der Jobs des Bereichs weg. Geplant ist demnach, das Management komplett umzubauen. Aber auch mehrere Spieleentwicklerstudios verlassen den Konzern. Microsoft verwies darauf, dass immer weniger Menschen Xbox spielen und auch weniger Zeit auf der Plattform verbringen.
2: Das Wetter.
0: Im Norden, Osten und der Landesmitte ist es stark bewölkt und regnerisch. Auch einzelne Gewitter sind möglich. Die Höchstwerte reichen von 18 bis 23 Grad, im Südwesten bis zu 32 Grad.
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3: Und mit Ihnen natürlich hallo, herzlich willkommen. Und Donald Trump ist zwar nicht hier, aber er versucht es wieder auf jedem Feld mitzuspielen, auf jedem Platz. Und Sie haben es in den Nachrichten vermutlich gehört, schafft es sogar bei der FIFA-Weltmeisterschaft, da den FIFA-Chef offensichtlich zu bewegen. Was kann er bewegen beim NATO-Gipfel, der morgen beginnt? Wie schaut man da auf seine Ankunft? Ein Thema bei uns gleich.

0: Just Like Ice Cream, ein Song von Rikas hier in Deutschlandfunk Kultur. Der NATO-Gipfel und die Fußball-Weltmeisterschaft. Der Weg vom einen zum anderen ist heute nicht weit. Weltpolitik und Weltfußball treffen sich, liegen sich vielleicht sogar in den Armen, könnte man sagen. Donald Trump macht das möglich. Der hat mit Gianni Infantino, dem FIFA-Chef, so eine besondere Trump-Männerfreundschaft. Das erinnert ein bisschen an die Geschichte mit Musk davor. Er hat Infantino immerhin in seinen Friedensrat geholt. Und der wiederum hat auf Trumps Wunsch hin, heißt es jetzt, dafür gesorgt, dass eine rote Karte gegen einen US-Spieler im Nachhinein zurückgenommen wurde. Und der Trump hat das ja auch schon bestätigt, findet das also völlig in Ordnung. Bei der NATO hat er es natürlich nicht ganz so leicht, mit seinen Wünschen durchzudringen, obwohl auch NATO-Chef Mark Rutte mit dem US-Präsidenten ja durchaus schon mal ein bisschen Charmoffensiven versucht hat. Ich habe mit meinem Kollegen Klaus Remmer darüber gesprochen, wie das beim NATO-Gipfel in Ankara wird, was da morgen wichtig wird.
1: Ja, hi, grüß dich, Julius.
0: Möglicherweise dank Donald Trump. Also darf US-Fußballstar Balogun heute Nacht gegen Belgien spielen im Achtelfinale. Das ist natürlich eigentlich keine Frage für so ein Gespräch über den NATO-Gipfel. Aber ist es so, dass wirklich manche vielleicht mit so einem halben Auge hinschauen, politisch, wie sieht es mit dem Spielausgang aus? Hoffentlich bekommen wir einen gut gelaunten Donald Trump.
1: Naja, schön, dass du den Gegner der Amerikaner erwähnst. Für mich als einen, der seit 4 Jahren in Belgien wohnt und lebt, ist das natürlich eine fiese Frage. Ich würde denken, dass gerade den Belgiern natürlich das eigene Team näher liegt. Aber die Frage hat einen ernsten Hintergrund, nämlich den, dass hier in Ankara und auch in den Wochen und Monaten davor, in denen dieser Gipfel vorbereitet wurde, alles dafür getan wurde, dass es Donald Trump gut geht und er diesen Gipfel so zufrieden verlässt, wie er vor einem Jahr den Gipfel von Den Haag verlassen hat, nachdem die 5% als Ausgabenziel beschlossen waren, ein massiver Anstieg der Verteidigungsausgaben auf der europäischen Seite. Das war seine Erwartung, die wurden voll erfüllt. Diesmal ist es für ihn etwas schwieriger. Ein solches Ziel zu beschließen, das geht nur einmal. Und deswegen muss sich Mark Rutte als der NATO-Generalsekretär, der für das Gelingen dieses Gipfels ein Gutteil Verantwortung trägt, etwas anderes einfallen lassen.
0: Und das gerade bei einem auch schwierigen Thema, natürlich bei der Ukraine, da will man über Hilfe und Unterstützung sprechen. Und das ist zwar immer schon Thema, aber gerade nochmal sehr relevant, weil die Ukraine gerade von Russland sehr heftig, heftiger als eh schon angegriffen wird in diesen Tagen.
1: Ja, und in der Tat, Zelensky selbst hat ja den Bezug hergestellt zum NATO-Gipfel, als er sagte, wir werden hier gerade in diesen Tagen gezielt angegriffen, um ein Signal aus Moskau zu senden in Richtung NATO-Verbündete. Aber beim Thema Ukraine sind die Fronten meinem Eindruck nach weitgehend geklärt. Wir wissen, dass die Amerikaner die finanzielle Hilfe für die Ukraine eingestellt hat. Daran wird auch hier in Ankara nicht gerüttelt, so viel steht fest. Gleichzeitig muss die Ukraine weiter finanziell, militärisch unterstützt werden. Und wenn ich mir den inzwischen geeinten Entwurf der Abschlusserklärung anschaue, dann steht fest, dass die Ukraine für das laufende, aber auch für das nächste Jahr mit jeweils 70 Milliarden rechnen kann. Und das bedeutet, dass insbesondere darüber geredet werden muss, wie das Jahr 2027 an Zusagen erfüllt werden kann. Denn wie diese Milliarden verteilt werden, das ist noch nicht ganz klar. Wir wissen, dass 26 und 27 jeweils 30 Milliarden aus dem EU-Kredit an militärischer Unterstützung fließen. Aber da fehlen dann eben doch noch Dutzende von Milliarden für 2027, von denen nicht ganz klar ist, wo sie herkommen.
0: Also das Geld ein Thema, die Ukraine eben die Unterstützung ein Thema und die Frage, wie mit Trump umgehen und damit ja auch die Frage, ja, wie man ihn quasi der NATO gegenüber und Europa gegenüber auch freundlich gestimmt hält, wenn man so will. Was ist denn ja quasi das Auftreten? Man sagt ja einerseits immer, man will Entschlossenheit zeigen und da auch Stärke zeigen und geschlossen auftreten, aber ist es doch eher so ein Warten, wie wird er dahin kommen?
1: Ja, vielen bleibt nichts anderes übrig, denn die Europäer glauben, sie sind gut vorbereitet und sie können auch mit konkreten Handeln nachweisen, dass sie in der Tat bereit sind, die Verantwortung zu übernehmen für die konventionelle Verteidigung des Kontinents. Das ist das, was die Amerikaner immer gefordert haben und Mark Rutte wird nicht müde zu betonen, zuletzt im Weißen Haus, als er auf die sogenannte Trump-Trillion, also die Billion von Trump hingewiesen hat, die seit dem Amtsantritt damals der ersten Präsidentschaft Trumps an zusätzlichen Mehraufwendungen für die europäischen Verteidigungsinvestitionen geflossen sind. Bei alledem sind sich, glaube ich, die meisten Staats- und Regierungschefs einig, möglich ist hier alles. Viele sind 2018 schon dabei gewesen und haben erlebt, wie Trump beim Gipfel förmlich explodiert ist und das Bündnis auf der Kippe stand. Mark Rutte war übrigens jemand, der diesen Streit bei dem Gipfel maßgeblich entschärft hat, so wie er auch ja vor einigen Monaten den Streit um Grönland versucht hat und erfolgreich versucht hat, zurück in die Diplomatie zu lenken. Das heißt, man ist einerseits inhaltlich gut vorbereitet und man hat zwei Trümpfe in der Hand, so denkt man es, mit denen man Trump gewinnen kann. Das eine ist Mark Rutte als Person, der er vertraut, und das andere ist der Gastgeber Erdogan. Er weiß, Trump kann gut mit ihm, und deswegen ist dieser Ort Ankara für 2026 nicht zufällig gewählt.
0: Und Donald Trump, lässt er sich davon beeindrucken? Wir wissen es jetzt natürlich nicht, aber der verhandelt ja gerne sowieso auf seine eigene Kappe mit beiden Seiten, was die Ukraine angeht zum Beispiel, oder kümmert sich in seinem Friedensrat um Dinge oder meint das zumindest. Also interessiert den das gerade überhaupt, die gute Vorbereitung?
1: Ja, schwierige Frage. Also da kann man sehr daneben liegen. Man kann sich an Äußerungen halten seiner Minister im Vorfeld des Gipfels, ob wir etwa die Wortwahl von Pete Hegseth, dem Verteidigungsminister, dem der in Brüssel gesagt hat, wir sind enttäuscht von den Alliierten, so kann es nicht weitergehen. Mark Rubio in ähnlichem Tonfall. Wir wissen, dass Donald Trump enttäuscht war und immer noch glaubt, dass er von den Europäern im Irankrieg im Stich gelassen worden ist. Das sitzt tief, habe ich den Eindruck, weil es immer wieder hochkommt. Und ich glaube, Trump würde sich überhaupt nicht scheuen, diesen Vorwurf hier auch vor Kameras und Mikrofonen erneut zu wiederholen. Ob das ausreicht, um grundsätzlich einen Konflikt herbeizuführen hier in Ankara, um deutlich zu machen, dass andere Zeiten angebrochen sind und das transatlantische Verhältnis angespannt ist, solange die Europäer hier nicht ernst machen mit ihrer Verantwortung für die Verteidigung, das muss man abwarten.
0: Ja, wir warten das ab und natürlich hören Sie das bei uns dann im Programm, wenn sich da weiteres tut. Das war Klaus Remme, der ist für uns diesmal nicht in Brüssel, sondern beim NATO-Gipfel in Ankara.

Amy Winehouse war das. Rehab, der Song von ihrem Debüt 2006. 20 Jahre ist das also her, dieser Song von Amy Winehouse. Der hier ist von Kevin Morbin. I have been to the mountain.

0: Kevin Morby, I've been to the mountain. Sie hören Deutschlandfunk Kultur und ich weiß nicht, ob Sie Programmhefte nutzen, also solche fürs Radio oder das Fernsehen, so zum Durchblättern, richtige Programmhefte, um zu wissen, was schauen Sie sich morgen an oder was hören Sie übermorgen im Radio. Natürlich hoffen Menschen auf der Seite derer, die solche Hefte schreiben und auch die Programmmachenden im Radio wie hier oder im Fernsehen, natürlich hoffen wir darauf, dass Sie das vielleicht auch tun. Ja, aber ist das noch so? Tun Sie das häufiger als zweimal im Jahr, wenn Sie beim Zahnarzt sind? Es ist natürlich was, was Konkurrenz bekommen hat durch Streaming und Mediatheken, denn da können Sie, wissen Sie, Ihre eigene Programmchefin oder eigener Programmchef sein. Ich würde gar nicht Chef sein wollen und vielleicht auch nicht alle offensichtlich, denn eine Befragung des Burda Verlages, die geben solche Zeitungen für Fernsehprogramme raus, hat herausgefunden, dass viele Menschen überfordert sind vom riesigen Angebot, also von den vielen Möglichkeiten und deshalb sehr viel Zeit auch, bis zu 19 Minuten jedes Mal dabei verbringen, etwas Richtiges zu suchen. Was verändert sich da? Das wollen wir wissen von Sebastian Klöß. Er ist beim Branchenverband Bitkom und interessiert sich dafür genau solche Dinge, wie der Markt sich entwickelt. Hallo, herzlich willkommen.
1: Hallo.
0: Hat Sie das überrascht, als Sie das gehört haben, auch wenn man das von sich selber vielleicht kennt? Aber ich dachte, da bin ich der Einzige, offensichtlich nicht.
1: Mich hat es nicht so überrascht. Zum einen wirklich so das subjektive Gefühl, dass man selber kennt, man will was schauen und klickt sich dann so durch und weiß am Ende dann doch nicht so genau, was man schauen will. Und zum anderen haben wir auch selber empirische Zahlen erhoben dazu. Also die stammen aus dem letzten Jahr. Und da sagen immerhin 41%, dass es ihnen häufig vorkommt, dass sie einfach irgendwas schauen, weil sie sich nicht entscheiden können angesichts der Fülle. Und es gibt sogar 15%, die sagen, sie schalten häufig das Gerät einfach wieder aus, weil sie sich nicht entscheiden können.
0: Das kennt man vielleicht, wenn man früher auch mal durchs Programm gezappt hat, sich so einfach durchgehangelt hat von Sender zu Sender, irgendwie nichts Richtiges entdeckt hat oder doch sich immer noch gefragt hat, na, vielleicht gibt es ja da noch was Spannenderes. Da ist die Zeit vielleicht ähnlich verdaddelt gewesen, aber ist der Grund jetzt ein anderer, weil die Leute sagen, sie sind ja überfordert davon?
1: Erstmal ist es ähnlich. Also es ist wirklich erstmal das Gefühl, ich will was sehen, aber weiß noch nicht so genau was. Und früher habe ich dann halt wirklich von Programm zu Programm durchgeschaltet und dann waren vielleicht 20 Minuten rum. Ich habe festgestellt, ich habe eigentlich nicht so richtig was gefunden. Heute investiere ich vielleicht die 20 Minuten und scroll mich erstmal durch irgendwelche Auswahlen, durch irgendwelche Mediatheken und Co. Und habe dabei noch nicht mal geschaut. Also das ist das, was ein bisschen ähnlich ist. Der Unterschied liegt natürlich daran, dass es früher einfach ein begrenztes Angebot gab. Es gab vielleicht 30 Sender, 50 Sender, wenn es hochkam, 100 Sender. Und die waren eben live. Also die waren linear, was gerade lief, das lief eben gerade. Und was vorbei war, war vorbei. Und das ist jetzt eben nicht mehr so. Also ich habe die Chance, eben das zu sehen, was gerade läuft, aber kann auch alles zurückschauen, was auch schon mal war.
0: Damals konnte man das nicht gleichzeitig schauen. Heute sagt man aber auch häufig, wer soll das alles sehen, wer soll das alles hören, dieses ganze Angebot. Ist das jetzt so eine kleine Bewegung, Veränderung, wo Sie nicht weiter hinschauen? Oder ist das vielleicht wirklich der Anfang einer größeren Veränderung? Denn die einzelnen Plattformen, die dürfte das ja auch stören, wenn die Leute dann vielleicht irgendwann dem Ganzen den Rücken kehren oder eben nach 19 Minuten durchsuchen gar nichts gucken.
1: Ist natürlich schon ein Phänomen, was, glaube ich, die Plattform auch seit einigen Jahren sehr genau beobachten. Also sie sehen, sie haben die Fülle, sie sind auch nicht mehr alleine, wie es am Anfang war, dass es vielleicht 1, 2, 3 Player gab und dadurch einfach die Fülle viel, viel größer wird. Und auf der anderen Seite ist natürlich die Herausforderung auch größer, die Orientierung zu geben. Und da gibt es ja Versuche, ne? Also immer wieder mit Umstellung von Design in Auswahlprozess. Es gibt natürlich viel mehr algorithmisch unterstützt Empfehlungen, zugeschnittenes Programm darauf. Mhm. Und es gibt sogar eigentlich ein Revival des linearen Fernsehens. Also seit 2, 3 Jahren gibt es sogenannte Fast-Kanäle, also Fast-Channels, die wirklich lineares Angebot sind. Da läuft eben nonstop den ganzen Tag zum Beispiel Der Alte oder Stromberg oder Autothemen oder Tiere. Also das ist eben was, wo die maximale Erwartbarkeit gegeben wird. Ja. Ich weiß, welches Thema ich haben will, ich schalte es an, ich weiß, ich kriege das, ohne dass ich dann weiter auswählen muss.
0: Das heißt ganz kurz, wenn ich Sie da unterbrechen darf, das ist sozusagen aber auch schon ein Fehler vielleicht gewesen, auf diese Algorithmen vorher zu setzen, wenn man sieht, es funktioniert nicht?
1: Nee, also die Algorithmen funktionieren, glaube ich, schon ganz gut, weil die Vorauswahl schon ganz gut ist, aber das Angebot an sich ist natürlich riesig. Und vor allem die Algorithmen funktionieren halt immer innerhalb dieser einen Plattform ganz gut. In dem Moment, wo es eben 2, 3, 4, 5 X-Plattformen gleichzeitig gibt, bin ich als Benutzer dann doch wieder überfordert und habe immer das Gefühl, es läuft gerade woanders was ich gerade vielleicht gar nicht, was ich sehen möchte, aber wo ich gar nicht weiß, dass es da ist. Also dadurch ist einfach die Komplexität, glaube ich, nochmal größer geworden.
0: Sebastian Klöß vom Branchenverband Bitkom über das große Angebot und teilweise die Überforderung dadurch in Sachen Streaming. Dankeschön.
1: Danke Ihnen.

0: Worth It von Nikita Alexander.
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0: Kommen von Alexandra Nestmann.
2: George Clooney bekommt im Herbst beim Filmfestival in Venedig den Goldenen Löwen für sein Lebenswerk. Die Filmfestspiele würdigen damit nicht nur Clooneys Karriere, die Schauspiel, Regie und Produktion umfasst, sondern ausdrücklich auch sein humanitäres und politisches Engagement. Seit Jahren macht er auf die Menschenrechtssituation in der afrikanischen Krisenregion Darfur aufmerksam, ist als UN-Friedensbotschafter und bei einer Anti-Völkermord-Organisation aktiv. In Venedig hat er Filme wie Gravity und Good Night and Good Luck präsentiert. Er sagt, es ist sein Lieblingsfestival. Sein Kommentar zum Goldenen Löwen fürs Lebenswerk: Das bedeutet wahrscheinlich, dass ich alt bin, aber ich nehme ihn. Microsoft streicht rund 3.200 Arbeitsplätze bei der Videospielesparte Xbox. US-Medien berichten zufolge, fällt damit rund ein Fünftel der Jobs des Bereichs weg. Geplant ist demnach, das Management komplett umzubauen, aber auch mehrere Spieleentwicklerstudios verlassen den Konzern. Microsoft verwies darauf, dass immer weniger Menschen Xbox spielen und auch weniger Zeit auf der Plattform verbringen. Streaming-Anbieter wie Netflix, Disney Plus und Prime Video streiten sich mit dem französischen Staat. Sie wollen beim obersten Verwaltungsgericht eine neue Vorschrift anfechten, die seit Anfang des Jahres gilt. Dadurch sind die Plattformen verpflichtet, 20% ihrer Gelder in französische Produktionen in festgelegten Genres zu investieren. Dadurch wird das Angebot gelenkt, ohne dass die Erwartungen des Publikums berücksichtigt werden, sagt die Vizepräsidentin von Netflix Frankreich, Duvin, im Interview mit Le Monde. Die Anbieter betonen bisher, dass sie sich nicht prinzipiell dagegen wehren, in französische Filme oder Audios zu investieren. Sie wollen aber selbst entscheiden, in welche. Auch in Deutschland sind ähnliche Investitionsverpflichtungen für die großen Streaming-Anbieter in Arbeit. Skulpturenkleider aus Silikon und Bad Bunny im knallgelben Anzug im Publikum. In Paris hat die Haute Couture-Woche begonnen. Den Anfang machte das Modehaus Schiaparelli. Die zweite große Show heute kommt von Dior. Chanel ist dann morgen dran. Aber nicht nur große Namen sind bei den Defilés dabei, sondern auch viele Newcomer. Übermorgen gibt der indische Modeschöpfer Manish Malhotra sein Debüt in Paris. Ein Designer, der seit langem die Stars von Bollywood einkleidet. Viele Shows kann man online anschauen.
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0: Mit einem Song von Seed. Aufstehen heißt der und danach geht's hier um Wegwerfagenten. Was sich dahinter versteckt, klingt komisch, klären wir gleich.

0: 70er in Deutschlandfunk Kultur. Wegwerfagenten, haben Sie das schon mal gehört? Wegwerfagenten, das klingt komisch, ich habe es bis heute noch nie gehört und ich habe wirklich gedacht, als ich es gelesen habe, es geht um Menschen, die beim Mülltrennen oder Ähnlichem helfen, halt irgend so eine neue Idee, Wegwerfagenten. Aber nein, es geht völlig ernst um Agenten, die von anderen weggeworfen werden quasi. Und das ist auch kein Begriff, den wir uns ausgedacht haben, sondern den auch Bundeskriminalamt, Bundesnachrichtendienst und der Verfassungsschutz benutzen. Also Menschen, die offensichtlich keine richtigen Geheimdienstmitglieder sind, sondern nur etwas weniger Wertiges. Darüber sprechen wir jetzt, weil das ein Thema heute Abend ist in einem ausführlichen Feature über Russlands Schattennetz, über Spionage und Sabotage. Und wir sprechen da jetzt schon mal drüber mit Hans-Jakob Schindler. Er ist Senior Director beim Counter-Extremism Project in New York und in Berlin. Und jetzt ist er am Telefon. Hallo.
1: Hallo.
0: Wegwerfagenten. Was genau meint denn dieser Begriff?
1: Also klassische Agenten, Spione, sind Mitarbeiter eines Geheimdienstes, die sehr lange mit dem Geheimdienst kooperieren. Also ganz klassisch eine Quelle, die in eine staatliche Struktur eingeführt wird und dann über Jahre oder Jahrzehnte Informationen sammelt und an den anderen Staat weitergibt. Die haben eine sehr detaillierte Ausbildung und deswegen auch relativ viel Wissen über die Funktionen und Methoden dieses Geheimdienstes. Wegwerfagenten ist etwas, was wir in den letzten Jahren gesehen haben, insbesondere durch Russland. Das sind Personen, die für eine einzige Sache angeworben werden, meistens über soziale Medien, und dann einen einzigen Sabotageakt oder eine einzige Aufklärungstat machen sollen. Und dann, wenn die verhaftet werden, haben die eigentlich überhaupt keine Informationen über die Funktionsweisen, Methoden oder auch ihre Kontaktpersonen. Also sehr billig, sehr schnell und sehr risikofrei für den Gegner.
0: Also sowohl eben für Sabotageakte als auch für ja dann doch eben die Aufklärung von Dingen, das klassische sozusagen Spionagegeschäft. Haben Sie mal ein konkretes Beispiel, wo man eben dieses, wenn man so will, neue oder dieses andere Geheimdiensttun, wo man das konkret erlebt hat, wo man das beschreiben kann?
1: Ja, also leider macht es schon. Es ist bei weitem nicht mehr nur Russland, die diese Agenten einsetzt, eben teils Teil der hybriden Kriegsführung. Also seit 2014, aber seit insbesondere der wirklichen zweiten Invasion Russlands in der Ukraine, setzt Russland in ganz Europa, aber auch in Deutschland, solche Wegwerfagenten ein für Sabotageoperationen. Also es gab Pakete, die über einen Paketdienst verschickt worden sind und nur durch Glück explodiert sind im Paketzentrum und nicht während sie auf dem eigentlich geplanten Flug über Deutschland waren. Also ganz heftige Sabotageakte oder Drohnenpiloten, die kommerzielle Dienste anbieten und angeworben wurden oder einfach einen Auftrag von einer ominösen Kontaktperson im Internet erhielten, mal über ein Netzwerk, über ein Kraftwerk rüber zu fliegen und ein paar Fotos zu schicken. Also von Aufklärung bis ganz harte terroristische Anschläge werden solche Personen im Moment hier angeworben.
0: Es kostet ja auch was, die auszubilden. Es kostet Zeit, es kostet Geld und Mühe. Und desto mehr erfahren die natürlich auch von Dingen, die sie ja gerade nicht wissen sollen. Man will ja welche, die nichts ausplaudern können im Falle eines Falles. Welche Menschen finden Länder, die das nutzen? Und was sind das für Menschen, die da drauf eingehen?
1: Ja, zunächst mal, wie gesagt, sicher, aber auch billig. Also wenn ich eine Quelle über Jahre führen muss, dann kostet es auch viel Geld. Die Personen, die hier solche Dinge machen, die kriegen zum Teil nur wenige 100 Euro, werden übers Internet angeworben. Also wir kennen mehrere Fälle jetzt von Leuten, die auch in Deutschland vor Gericht standen und stehen. Die wurden in der Masse durch Russland, wenn es um russische Agenten geht, angeworben über Telegram. Da spielt immer so eine gewisse Zwischenspiel zwischen ideologischer Nähe zur russischen Sache und immer ganz wichtig, prekäre finanzielle Verhältnisse. Also Leute, die für 500 Euro schon einmal bereit sind, eine Paketbombe auf den Weg zu schicken.
0: Das klingt allerdings auch danach, als wäre es dann nicht so hoch qualitativ, sondern eben auch Sachen, die vielleicht nicht funktionieren, wie das eine Beispiel, was Sie eben auch mit den Paketen gebracht haben, ist natürlich trotzdem was Gefährliches. Ist das für die Länder aber im Endeffekt, die sowas machen, egal, dass das eben vielleicht auch eine geringere Erfolgsquote hat?
1: Also diese ganze hybride Kriegsführung Russlands, aber auch des Irans, das haben wir gesehen in dem Zeitraum März bis Mai mit Terroranschlägen hier in Deutschland, ist ja nicht irgendwas Konkretes zu erreichen, sondern Unsicherheit zu streuen. Und daher ist, selbst wenn diese Aktion der Wegwerfagenten schieflaufen soll, wenn die Leute verhaftet werden, selbst dann ist es noch gut für den Gegner, weil natürlich die Berichterstattung über die Gerichtsverfahren wiederum dann Unsicherheit streut. Also es geht darum, hier uns in Deutschland und Europa schlicht und ergreifend zu verunsichern, im Sinne von Russlands, dass eben die Opposition gegen die weitere Unterstützung von der Ukraine anwächst und im Sinne von Iran, dass eben die Opposition gegen Israel stärker werden wird.
0: Ist das auch etwas, was man dann auf der anderen Seite schwieriger bekämpfen kann, weil das eben auch ungewöhnlichere Geheimdienstmitarbeiter und Mitarbeiterinnen sind, die man eben bisher ja nicht so auf dem Schirm hat? Ist das schwieriger, die zu entdecken, zu enttarnen?
1: Ja, weil man nämlich normalerweise fokussiert man sich, wenn es um Gefährder geht oder Terroristen, auf den Gefährder oder Terroristen, also auf den nächsten Anschlag, der möglicherweise gemacht und versucht, hier Leute zu finden. Wenn es aber darum geht, hier aus dem zum Teil kleinkriminellen Milieu Leute für eine einzige Tat zu rekrutieren, dann ist die Konzentration auf den Täter fast nicht möglich, weil es gibt Millionen, Hunderttausende in ganz Europa, die mögliche Rekrutierungsziele sein können. Deshalb muss man sich da auf die Netzwerke konzentrieren. Und die finde ich eben nur längerfristig raus, indem ich immer wieder auch Leute finde, die so einen Anschlag gemacht haben oder wo es schiefgegangen ist und dann alle diese vielen Aussagen zusammenpasse und dann mich auf den Organisator stütze. Die Amerikaner haben den Organisator dieser Terrorwelle der Iraner, also dieses ominöse Harakat Ashab al-Islam al-Islamia-Netzwerk in der Türkei verhaftet. Und jetzt ist im Moment eine gerade eine Pause durch diese Anschläge. Also insofern, wenn man dann die Netzwerknotenpunkt findet, dann kann man das effektiv begrenzen. Aber die Täter zu finden, ist einfach unmöglich.
0: Hans-Jakob Schindler sagt das. Wir haben gesprochen über sogenannte Wegwerfagenten, die Aufträge erfüllen. Und heute Abend in den Zeitfragen gibt es ein Feature: Russlands Schattennetz, Spionage und Sabotage im Visier, heißt es dann. Hörenswert auf jeden Fall. Und ich sage herzlichen Dank an Hans-Jakob Schindler.
1: Vielen Dank.

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1: 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Jazz Door Berlin 2026. Auch in diesem Jahr war dieses Festival wieder ein Ort der Entdeckungen. Zu den zahlreichen besonderen Momenten zählte auch das Konzert der Klarinettistin Hélène Duret und ihrer Band. Synesthete heißt diese französische Band. Kraftvoll, dynamisch, aber auch klangsensibel ist deren Musik. Ein vielgestaltiges Quintett, bei dem als Special Guest und Solist auch der deutsche Posaunist Nils Wogram zu hören ist. Matthias Wegner präsentiert das Jazz-Door-Konzert von Hélène Duret und Band heute bei In Concert, 20 Uhr.
2: Und wir haben hier einen Song, dessen Titel ist auf jeden Fall auch ein bisschen so schwierig wie Jazz auszusprechen, würde ich sagen. Sesquicentennial, vielleicht, aber vielleicht auch ganz anders. Wir hören es einfach von Sophie Reuer auf jeden Fall und dann wissen wir vielleicht, wie man es ausspricht.

0: So, Sesquicentennial auf jeden Fall heißt es sozusagen das 150. Jubiläum, das 150-jährige Jubiläum. Sophie Reuer hier in dieser Song gerade. In Berlin hat es Anschläge, mutmaßlich terroristische Anschläge gegeben. Sie haben es sicher mitbekommen vor einiger Zeit. Und damit die Stromversorgung in Berlin teilweise jedenfalls zu Ausfällen gebracht. Das Ganze hat dann lange gedauert, bis man das so richtig wieder hinbekommen hat. Und gerne wird dann natürlich auch geschaut, so, ja, ist Berlin da wieder nicht gut dabei? Hat Berlin da was schlecht gemacht? Das wurde etwas genauer untersucht. Und ja, offensichtlich sind auch die Menschen, wenn sie in Berlin leben, also auch Sie und ich, ein bisschen mit daran schuld, dass wir angreifbar sind. Klingt ein bisschen so, was hier Claudia van Laak recherchiert hat.
1: Der Stromausfall Anfang Januar infolge eines vermutlich terroristischen Anschlags war ein Weckruf. Polizei, Feuerwehr, Bundeswehr und die Hilfsorganisationen hätten, auch im Zusammenspiel, wunderbar funktioniert, so die Analyse. Die größte Schwachstelle sehen die Experten nicht bei den Profis und nicht in der Verwaltung. Der ehemalige Brigadegeneral Uwe Nerger.
2: Die größte Schwachstelle ist die fehlende Resilienz der Bevölkerung. Solange wir es uns leisten, etwa 130.000 Mann in Berlin zu haben, die die Verwaltungsaufgaben wahrnehmen und 3,7 Millionen Menschen auf der Zuschauertribüne sitzen und gucken, wie wir das hinbekommen, wird das nicht funktionieren.
1: Als weitere Schwachstelle haben die Experten eine unzureichende, am ersten Tag des Stromausfalls nur rudimentär vorhandene Krisenkommunikation ausgemacht. Da auch die Mobilfunknetze ausfielen, musste die Polizei den guten alten Lautsprecherwagen reaktivieren und damit durch die Wohngebiete fahren. Katastrophenschutzpläne lagen zwar in den Schubladen, praktisch eingeübt waren die Abläufe allerdings nicht. Regelmäßige Übungen seien deshalb dringend geboten, so die Empfehlung. Berlins regierender Bürgermeister Kai Wegner.
3: Wir müssen es alles zusammenbringen, auch in Übung, damit im Ernstfall vom ersten Moment alle Handgriffe gemeinsam funktionieren.
1: Die Koordinierung fehlte. Deshalb schlagen die Experten das Amt eines Krisenbeauftragten in der Senatskanzlei vor. Außerdem brauche es ein zentrales Lage- und Krisenzentrum. Kai Wegner.
3: Ich habe mir selbst in Warschau mal dieses Krisen- und Lagezentrum angeschaut. Das können Sie mit unserem nicht vergleichen. Wir haben sowas auch, ja, das ist gut, dass wir sowas haben. Aber ich kann nur sagen, wenn Sie sich die anderen Städte, und Warschau ist unsere Partnerstadt, nicht allzu weit entfernt, wie die sich vorbereiten auf solche Krisensituationen, da werden klare Prioritäten gesetzt. Und ich glaube, genau diese Prioritätensetzung brauchen wir für die Sicherheit der Berlinerinnen und Berliner.
1: All das kostet Geld. Der Haushalt müsse umgeschichtet werden, fordert Wegner, der auch Chef der Landes-CDU ist. Er möchte sein Amt als regierender Bürgermeister bei der Wahl im September verteidigen. Gleichzeitig soll sich der Bund stärker als bislang finanziell an den Kosten beteiligen. SPD-Innensenatorin Iris Spranger.
4: Wenn es einen Anschlag gibt, dann gibt es den in der Hauptstadt. Das haben wir auch in allen anderen Bundeshauptstädten erlebt. Das heißt also, auch die Regierung hat eine enorme Verantwortung, nämlich ihre eigene Regierungsfähigkeit sicherzustellen und aber auch sicherzustellen, dass Geld in die Bundeshauptstadt zusätzlich geht.
1: Vom Stromausfall im Januar waren nur 3% der Bevölkerung und 5% der Landesfläche Berlins betroffen. Trotzdem sei die Hauptstadt an ihre Belastungsgrenze gekommen, analysieren die Experten. Dies zeige den enormen Nachholbedarf.
0: Tja, also ich weiß nicht, ob das so bei allen gut ankommt, zu sagen, dass die Menschen auch ein bisschen schuld daran sind. Aber vielleicht ist es eben einfach so, müssen sich alle vorbereiten auf mögliche Krisen und Katastrophen. Claudia van Laak war das mit einem Bericht aus Berlin. Wir schauen hier gleich nach den 18 Uhr Nachrichten auf eine andere Frage, die ähnlich klingt. Hat man da genug getan? Es geht allerdings um ein Museum, wo wieder etwas gestohlen wurde. Wieder in Frankreich jedenfalls. Aber nun gut, wenigstens diesmal nicht im Louvre, sondern im Elsass. Was ist das für eine Geschichte? Das gibt's hier nach den 18 Uhr Nachrichten bei uns. Und bis dahin gibt's noch einen Song von Teddy Swims. Der heißt Free Drugs.

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1: Mit Daniel Marschke. Bundesfinanzminister Klingbeil rechtfertigt die für 2027 geplante Neuverschuldung. US-Präsident Trump gibt die Beeinflussung von Weltfußballchef Infantino zu und das Lalique-Museum im Elsass bleibt nach einem Einbruch erstmal zu. Bundesfinanzminister Klingbeil hat den Regierungsentwurf für den Haushalt 2027 vorgestellt. Bei der Verschuldung ist kommendes Jahr eine Nettokreditaufnahme von rund 119 Milliarden Euro geplant. Zusammen mit den schuldenfinanzierten Sondervermögen für Infrastruktur und Klimaneutralität sowie für die Bundeswehr summieren sich die neuen Schulden auf 203,7 Milliarden Euro. Klingbeil verteidigte seine Planung als notwendig.
2: Der Frieden in Europa ist durch Putins imperialistischen Wahn bedroht wie lange nicht. Und ich will das sehr klar sagen, mit der schwarzen Null können wir uns nicht gegen Putin verteidigen. Wir müssen deswegen in kürzester Zeit 3 Jahrzehnte aufholen, in denen unsere Bundeswehr runtergespart wurde. Wir müssen Jahrzehnte aufholen, in denen wir nicht in unsere Verteidigungsfähigkeit investiert haben. Und dabei keine neuen Schulden zu machen, das geht nicht. Das ist wie ohne Rakete zum Mond fliegen.
1: Bundesfinanzminister Lars Klingbeil von der SPD. Rund 6 Monate nach dem mehrtägigen Stromausfall in Teilen Berlins haben Fachleute Handlungsempfehlungen zum Schutz der kritischen Infrastruktur vorgelegt. Unter anderem raten sie dazu, die Stelle eines Resilienzbeauftragten zu schaffen und ein ständiges, technisch autarkes Lage- und Krisenzentrum einzurichten. Im Januar war es nach einem Brandanschlag zu einem 4-tägigen Stromausfall im Südwesten Berlins gekommen. Davon waren rund 45.000 Haushalte und 2.200 Gewerbebetriebe betroffen. Die Tat wird Linksextremisten zugerechnet. UNO-Generalsekretär Guterres hat weltweite und umfangreiche Kontrollen für künstliche Intelligenz gefordert. Angesichts des rasanten Wachstums bei Einsatzbereichen und Leistungsfähigkeit von KI sei eine Regulierung unerlässlich. Das sagte Guterres zum Auftakt einer internationalen Konferenz in Genf. Sandra Bieger.
3: Aktuell werde mit Hilfe der rasanten technischen Entwicklung an Gesellschaften weltweit ein Experiment durchgeführt, ohne Plan und ohne Zustimmung. Dem müsse die Staatengemeinschaft ein internationales Regelwerk entgegensetzen, das sich an den Menschenrechten orientiert. Guterres will daneben unter anderem auch verbindliche Standards zum Schutz von Kindern beim Zugang zu künstlicher Intelligenz.
1: Bei Polizeiaktionen gegen den Menschenhandel sind in 59 Ländern mehr als 1.000 Verdächtige festgenommen worden. Diese Zahl nannte die internationale Polizeibehörde Interpol, die Maßnahmen koordinierte im französischen Lyon. Kontrolliert wurde an Grenzübergängen, Flughäfen und anderen Verkehrsknotenpunkten auch in Deutschland. Es wurden rund 2.000 Opfer identifiziert, viele davon aus Südamerika sowie aus Moldau und Nepal. Viele von ihnen seien unter Vortäuschung regulärer Jobangebote ins Land geholt worden und dann zur Arbeit, zur Rekrutierung in bewaffneten Konflikten oder zur Prostitution gezwungen worden.

0: teilte Interpol mit. US-Präsident Trump hat zugegeben, den Präsidenten des Weltfußballverbandes Infantino darum gebeten zu haben, die Spielsperre für den US-Stürmer Balogun aufzuheben. Der war für das Achtelfinale gegen Belgien heute Nacht zunächst gesperrt worden. Später war die Sperre zur Bewährung ausgesetzt worden. Nina Barth.
1: Kurz nach Bekanntgabe der FIFA-Entscheidung, die rote Karte für US-Stürmer Folarin Balogun auszusetzen, hatte Trump auch schon auf Truth Social geschrieben: Vielen Dank an die FIFA, dass ihr das Richtige gemacht und eine große Ungerechtigkeit wieder gut gemacht habt. Vor dieser WM war befürchtet worden, dass Trump auf irgendeine Weise in die WM eingreifen und versuchen könnte, sie als große politische Bühne für sich zu nutzen.
0: Nach einem Einbruch bleibt das Glasmuseum Lalique im Elsass erst einmal geschlossen. Laut Medienberichten wird der Schaden auf mehrere Millionen Euro geschätzt. Der oder die Täter drangen laut Ermittlern gewaltsam in das Museum ein und gingen direkt in den Schmucksaal. Zwar wurde Alarm ausgelöst, aber es dauerte zu lange, bis Sicherheitskräfte reagierten. Das Museum ist René Lalique gewidmet, einem Schmuck- und Glaskünstler des Jugendstils und des Art Deco. Bekannt sind vor allem seine Glasfiguren und Vasen mit Frauenkörpern.
2: Das Wetter.
0: In der Nacht bleibt es im Norden und Osten bewölkt. Ab und zu kann es etwas regnen, sonst ist es wechselnd bis gering bewölkt und niederschlagsfrei. Die Temperaturen gehen auf 18 bis 10 Grad zurück. Morgen bleibt es im Norden und Osten bedeckt und regnerisch, im Südwesten heiter bis sonnig und trocken bei Höchstwerten von 18 bis 34 Grad.
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3: Hallo, herzlich willkommen. Einen schönen Montagnachmittag wünsche ich Ihnen. Sie haben es vom Kollegen in den Nachrichten gerade gehört, vermutlich das Museum, das Glasmuseum und der Einbruch. Wir schauen uns das gleich nochmal ein bisschen genauer an und schauen auch, ja, wie das zusammenhängt oder auch nicht, ob das erinnert an die Fälle aus dem Louvre zum Beispiel. Gleich.

0: Going a Going Gun, dieser Song vom Frank-Pop-Ensemble gemeinsam mit Jay Mahon. Wir haben diesen Fall im Louvre gehabt. Sie erinnern sich sicher an den Einbruch im Louvre und den Diebstahl von Juwelen. Jetzt hat es Frankreich sozusagen wieder erwischt. Nicht das Louvre, sondern ein Museum, das Lalique-Museum im Elsass. Und auch da teure Beute, Schmuck im Wert von mehreren Millionen Euro. Das ist ein Thema für unseren Kollegen Stefan Koldehoff, der sich mit solchen Dingen ja auch in seinem Podcast Tatort Kunst beschäftigt. Jetzt hier wieder so eine Situation. Stefan, hallo. Oh, da war ich im falschen Regler. Jetzt hört er uns und wir ihn. Hallo, Stefan.
1: Ich hatte auch Hallo gesagt. Nochmal, hallo.
0: Genau. Dieser Fall, was ist da genau passiert? Also Millionen teurer Stück Schmuck.
1: Naja, kurz nach 5.30 Uhr mehrere Maskierte, die Tür dieses Museums in einem winzig kleinen Ort, Vingt-sur-Moder, 1500 Einwohner nur, also Provinz zwischen Saarbrücken und Straßburg gelegen, zertrümmert haben, zielgerichtet in den Raum mit den Schmuckvitrinen gegangen sind. Da hätte sonst auch noch Zeichnungen, Parfümflakons, Glas und so weiter gegeben, aber die wollten den Schmuck, haben dann wohl 6 Vitrinen zertrümmert, wohl um die 20 Stücke rausgeholt und der Wert wird bis zu 4 Millionen Euro so jedenfalls beziffert, wenn es sich tatsächlich um Schmuck mit Juwelen und nicht mit Kristallsteinen gehandelt hat. Das Ganze hat dann auch Alarm ausgelöst. Die Sicherheitsfirma, die viel Geld, so der Bürgermeister, dafür kriegt, auf dieses Museum aufzupassen, hat geprüft und geprüft und geprüft. Bis dahin waren die Täter dann aber längst weg. Und erst als eine Reinigungsfrau kam, eine Stunde später, hat die gemerkt, was los ist und sofort die Polizei alarmiert, was eigentlich schon die Sicherheitsfirma hätte tun sollen.
0: Es erinnerte natürlich an diese anderen Fälle, wegen des Themas Sicherheit natürlich, aber auch wegen des Schmucks und ja auch der Frage, wie geht das dann, was macht man damit? Mhm. Also das Louvre oder auch die Geschichte aus dem grünen Gewölbe in Dresden. Also ist das so, dass da wirklich ja vergleichbare Fälle vorliegen?
1: Ja, ich glaube, das muss man schon sehen. Ein anderer Faktor, der eine Rolle spielt, ist einfach die Geschwindigkeit. Das heißt, die Täter wissen inzwischen, dass natürlich im Zeitalter elektronischer Systeme, wenn die richtig genutzt werden, es um Minuten geht. Also 11 Minuten sind eigentlich schon relativ viel. Meistens sind es 5 oder 6, bis die Polizei dann kommt. In großen Städten jedenfalls. Auf dem Land ist natürlich der Anfahrtsweg auch ein bisschen länger. Naja, und dann, wie du ganz richtig schon gesagt hast, man könnte auch noch die Goldmünze im Bode-Museum nennen, das Grüne Gewölbe in Dresden. Es gab einige kleinere Museen, Manching in München, wo ein Goldschatz gestohlen worden ist. Es geht ums Material. Es geht nicht mehr um den kulturellen Wert. Es geht auch nicht mehr darum, eine Kulturgesellschaft zu erpressen und zu sagen, wenn ihr die Sachen wiederhaben wollt, dann zahlt uns bitte ein Lösegeld. Das war früher mal so, hat auch funktioniert, weil die Versicherungen mitgespielt haben und lieber ein Lösegeld als eine hohe Versicherungssumme gezahlt haben. Nein, heute geht es wirklich um Gold, Silber, um Edelsteine, um Einschmelzen, um Umschleifen und um möglichst schnell Geld draus machen.
0: Okay, also kein großes Interesse an dem, was im Museum liegt, da seitens der Einbrecher dort. Warum haben Sie sich denn da das Glasmuseum im Elsass vielleicht ausgesucht? Was ist da so spannend für die?
1: Also ich kann mir vorstellen, dass einmal diese wirklich abgelegene Situation dieses Museums, also nochmal, da führt eine Landstraße durch und 1500 Menschen können wir uns, glaube ich, vorstellen, so richtig viel ist da auch nachts nicht los auf den Straßen, dass das eine Rolle gespielt hat. Dann werden Sie wahrscheinlich gewusst haben, dass René Lalique als einer der großen, heute würde man sagen Designer, damals Schmuck- und Glaskünstler des Art Deco, also der französischen Ausprägung des Jugendstils Ende des 19. Jahrhunderts, dass der sehr, sehr gefragt ist am Markt. Also es gab Auktionen, auf denen einzelne Schmuckstücke bis zu 1 Million erzielt haben. Um also jetzt auf den genannten Wert von 4 Millionen Beute zu kommen, braucht es gar nicht so viele Stücke. Würde allerdings bedeuten, dass man doch versucht, sie zu verkaufen. Das halte ich allerdings für nahezu aussichtslos, denn die Stücke, die Polizei hat zwar noch nicht gesagt, um was es sich genau handelt, um den Tätern da keine unnötigen Informationen zu geben, aber in internationalen Diebstahlsdatenbanken, beim Zoll, an den Häfen, an den Flughäfen wird das längst gespeichert und veröffentlicht sein. Also das Zeug überhaupt außer Landes zu kriegen, könnte schon ein Problem sein.
0: Und es wird ja auch nicht leichter, wenn sich solche Fälle häufen. Wird das dann doch zu wenig beachtet? Wird das kein Ende nehmen, diese Einbrüche in Museen?
1: Naja, das ist halt das Seltsame. Der Bürgermeister dieses kleinen Örtchens war im französischen Fernsehen fuchsteufelswild, hat gesagt, dafür zahlen wir kein Geld und hat darauf hingewiesen, dass nach dem Einbruch in den Louvre auch sein Museum in Anführungsstrichen unter besonderer Beobachtung gestanden hätte. Und dann hat er so ein bisschen säuerlich hinzugefügt, das hat aber offenbar nicht gereicht. Also es gab Alarmanlagen, es gab Kameras, es gab eine Überwachungsfirma. Wenn die aber alle nicht wissen, was zu tun ist oder dass es jetzt wirklich auch um den Faktor Zeit geht und man schnell handeln muss und Straßensperren errichten und, dann nützen die besten Sicherheitsvorkehrungen nichts, dann nützt noch so gut investiertes Geld nicht. Der Faktor Mensch spielt da, glaube ich, eine ganz entscheidende Rolle. Und ein letzter Punkt vielleicht, man darf auch nicht vergessen, dass bei vielen Fällen der Vergangenheit es sich um sogenannte Inside-Jobs gehandelt hat. Da waren also Leute aus den Museen durchaus bestochen worden und haben mitgewirkt an den Diebstählen.
0: Stefan Kohldorf über millionenteuren Schmuck, gestohlene in einem Museum im Elsass. Dankeschön.

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1: Wie Anne Frank schrieb auch die jüdische Studentin Etty Hillesum Tagebücher in Amsterdam, bis die Nazis sie deportierten. Sie starb 1943 in Auschwitz.
2: Seine dunklen, trüben Augen ruhen auf mir.
1: Hierzulande ist sie immer noch weniger bekannt. Regisseur Chagai Levy hat aus ihrer Biografie nun eine berührende und eindrückliche sechsteilige Serie gemacht. Inspiriert von den Tagebüchern der jüdischen Intellektuellen erzählt die Serie Etty von ihrem menschlichen Reifen unter kaum noch zu ertragenden Lebensbedingungen.
3: Es tut mir leid, dass ich Ihre Zeit verschwendet habe mit meiner literarischen Anmaßung.
4: Schon gut, wenn ich gerade etwas im Überfluss habe, dann ist es wohl Zeit. Ich wurde heute Morgen entlassen. Vergehen gegen das Regime, irgendwie sowas.
1: Während in Amsterdam der Faschismus erstarkt, gerät Etty in eine Beziehung zu dem älteren Psychoanalytiker Julius Speer.
5: Kannten Sie ihn?
3: Ich war seine Studentin.
1: Schauspielerin Julia Windischbauer fasziniert in ihrer Rolle als Etty in der gleichnamigen Serie von Chagai Levy. Sie ist nun zu sehen in der Arte Mediathek. Sir Bradley, so heißt eine queer-feministische Band, die Jazz liebt und einen spannungsgeladenen wie feinsinnigen Sound kreiert. Eine Mischung aus Modern Jazz, Free Avantgarde und Indie-Pop. Heute Abend in Marburg.

0: Straight Jazz mit der Band Sir Bradley. Hochemotional und hochpolitisch wird das Konzert heute ab 20 Uhr im Rotkehlchen in der Waggonhalle in Marburg. Es folgen Konzerte in Hamburg und in Kiel. Gute JazzmusikerInnen beherrschen neben den Instrumenten vor allem auch die Kunst des Improvisierens. So wie Nikki und Harry im neuen Kinofilm The Piano Tuner. Der junge, außergewöhnlich begabte Klavierstimmer Nikki, gespielt von Shootingstar Leo Woodall, lebt in New York, nachdem er, einst Wunderkind am Klavier, seine musikalische Karriere aufgeben musste. Zusammen mit dem Musiker Harry stimmt er nun Klaviere in Manhattan von Menschen, die seine Begabung so gar nicht zu schätzen wissen.
1: Entschuldigung?
2: Ja, Ma'am?
1: Die Toilette ist undicht. Ich gebe Ihnen 100 extra.
2: Was sagt sie?
3: Sie will, dass wir die Toilette reparieren.
2: Wir sind Klavierstimmer. Wir reparieren Klaviere.
1: 200.
2: Höre ich 500?
0: Während Nikki zwischen legaler Arbeit und dann auch gefährlichen Aufträgen hin und her gerissen ist, verliebt er sich in eine junge Kompositionsstudentin.
4: Hast du das absolute Gehör?
5: Ja.
4: Was ist das?
5: E. Aha. E7B9.
0: Der vielschichtige Thriller The Piano Tuner ist mit Dustin Hoffman und Leo Woodall stark besetzt und überzeugt vor allem auch durch das besondere Sounddesign.
6: Kulturtipps von Ilka Lorenzen waren das. Die Bundesregierung ist auf jeden Fall eine Bundesregierung, die Geld in die Hand nimmt. Das hat angefangen mit dem sogenannten Sondervermögen, mit zusätzlichen Schulden dort und jetzt geht es um den Haushalt, Sie hat diesen Haushalt auf den Weg gebracht, die Bundesregierung, und will 640 Milliarden Euro mehr ausgeben im kommenden Jahr, nicht mehr. 640 Milliarden Euro im kommenden Jahr ausgeben. Das klingt nicht so sehr nach dem, was sonst oft gepredigt wurde, nachdem wir können uns dieses und jenes nicht mehr leisten. Hauptstadtkorrespondentin Lissy Kaufmann kritisiert diese Bundesregierungsentscheidung in Sachen Haushalt in ihrem Kommentar.
7: So kann es nicht weitergehen mit den Bundesfinanzen, nicht in den kommenden Jahren, nicht mit dieser Ausgangslage. Das, was Finanzminister Lars Klingbeil jetzt für das kommende Jahr vorgelegt hat, ist ein mit Mühe, Not und Tricks zusammengeschusterter Haushalt. Er ist zu kurzfristig gedacht und wird die Haushaltsaufstellung in den kommenden Jahren noch schwerer machen. Da ist zum einen der Griff ins Sparschwein des Bundes. Bis 2019, also noch vor Corona-Pandemie und Ukraine-Krieg, hatte der Bund Rücklagen gebildet. Die jetzige Bundesregierung bedient sich nun, um Haushaltslücken zu stopfen, und zwar kräftig und anders als noch vor einigen Wochen angekündigt. Fast 7 Milliarden Euro will die Regierung im kommenden Jahr rausnehmen. Übrig bleiben dann nur rund 4 Milliarden. Ein mickriger Puffer mit Blick auf das, was auf den Bund in den nächsten Jahren finanziell zukommt, wenn es gut läuft. Denn die Zinsen steigen. Einfache Mathematik. Wer hohe Schulden aufnimmt, im kommenden Jahr rund 204 Milliarden Euro, zahlt später beachtliche Summen. In knapp 4 Jahren steigt die Zinslast auf rund 81 Milliarden Euro. Die Rückzahlung will die Bundesregierung jetzt aber verschieben. Zinsen der Corona-Kredite und des Bundeswehr-Sondervermögens sollen nicht wie geplant ab 2028, sondern erst ab 2033 zurückgezahlt werden. Das wirkt verdächtig nach einem Spiel auf Zeit. Als würde die Bundesregierung die Probleme so weit in die Zukunft schieben, damit sie irgendwann eine andere Regierung an der Backe hat. Nach dem Motto, sollen sich andere kümmern, solange wir uns jetzt durchwursteln können. Durchwursteln und tricksen. Legal natürlich, aber auch das ist fragwürdig. Zum Beispiel der Umgang mit den Einnahmen aus dem CO2-Preis. Eigentlich sollten damit klimafreundliche Maßnahmen finanziert werden über den Klima- und Transformationsfonds, KTF. Diese Bundesregierung will einen Teil der Einnahmen aber künftig nutzen, um Haushaltslöcher zu stopfen. Mit dem Argument, wir machen schon genug für Klimaschutz und außerdem müsste man einige der Programme im KTF sowieso mal auf den Prüfstand stellen. Prüfen ist zwar mal richtig, aber das Geld gleich ganz abziehen ist Flickschusterei. Dahinter steht nicht politischer Wille, sondern finanzielle Not. Wenn der Haushalt, wie es heißt, in Zahlen gegossene Politik ist, dann sieht die Politik dieser Bundesregierung nicht gut aus. Sie müsste weit mehr sparen, mehr auf Eigenverantwortung setzen und endlich echte Reformen auf den Weg bringen, um die Wirtschaft nachhaltig anzukurbeln. So aber spielt die Bundesregierung nur auf Zeit und verspielt Chancen.
6: der Haushalt 2027 und dieser Haushalt von der Bundesregierung. Ein Kommentar von Lissy Kaufmann war das. Sie hören Deutschlandfunk Kultur und zwar gleich mit der Weltzeit. Und dann gibt es einen interessanten Blick auf Russland und die Frage, was Russland in der Kriegszeit eigentlich im Land tut in Sachen Familienpolitik, wie Russland da probiert, die Menschen bei der Stange zu halten sozusagen. Schwangere Studentinnen zum Beispiel erhalten Prämien und andere Dinge, das hören Sie gleich in der Weltzeit. Jealous Lover, bis dahin von den Rolling Stones.

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1: Bei den Völkern des Kaukasus gibt es eine sehr schöne Tradition. Sie verheiraten ihre Kinder ziemlich früh. Das ist so eine Regel. Daran könnte man sich ein Beispiel nehmen. Das hat mir Ramzan Kadyrov gesagt, der eine große Familie hat. Das ist im Kaukasus ziemlich toll.
2: Wladimir Putin ist das gerade bei seiner Jahrespressekonferenz im vergangenen Dezember. Der lobt den Kaukasus, weil es dort so viele Kinder gibt.
3: Und als Beispiel nennt er Tschetscheniens autoritären Herrscher Kadyrov.
2: Bei der Pressekonferenz dort werden ausgesuchte Fragen gestellt an Russlands Machthaber. Und da drehte es sich auch um die niedrige Geburtenrate in Russland.
3: Die ist ja nicht erst seit dem Angriffskrieg auf die Ukraine im Sinkflug. Seit Jahren propagiert Putin schon, dass Russlands Frauen bitte mehr Kinder kriegen sollen. Und wir schauen uns an, was Familien derzeit umtreibt in Russland.
2: Wir sind Margarete Wohlan und André Zanto. Erstmal, André, wollen wir in einige Familien blicken mit Silke Dietrich. Sie arbeitet zeitweise als Hörfunkkorrespondentin in Moskau für die ARD-Wellen und für unsere Deutschlandfunkprogramme.
3: Und zusammen mit Ina Ruck, der Fernsehkorrespondentin, hat sie sich in Moskau umgehört, wie der Krieg die Notwendigkeit nach Kindern gesteigert hat.
4: Die Küche ist ständig unter Dampf. Jede Mahlzeit ein Gemeinschaftsprojekt. Wer alt genug ist, hilft mit. Die Holkins sind eine große Familie. 8 Kinder. 5 sind gerade zu Hause. Die Jüngste, die kleine Svetlana, gerade 1 Jahr alt und schon Tante. Denn der älteste Bruder hat gerade geheiratet und ist selbst Vater geworden. Familiensinn vererbe sich, sagt Vater und Großvater Dimitri Holkin.
5: Oft, wenn ich mit den Kleineren unterwegs bin, höre ich sowas wie, sind das alles ihre? Ich sage dann, ja, aber das sind noch nicht alle. Meistens kommt dann sehr originell, aber doch nicht alle aus einer Ehe.
4: Die Holkins sind fromme, orthodoxe Christen. Sonntags geht es in die Kirche, vor dem Essen wird gebetet. Aus Sicht des Kremls sollten Familien wie diese die Norm sein. 7, 8, 9 Kinder, so hat Putin es formuliert. Mutter Olga Holkina findet das richtig.
6: Wenn wir unser Land als christlich-orthodoxes Land erhalten wollen, dann müssen wir mehr Kinder gebären. Das hat ein bekannter Priester schon vor 20 Jahren gesagt. Jede Frau muss im Durchschnitt 8 Kinder bekommen, damit wir auf dem Level bleiben. Das war vor 20 Jahren. Jetzt reichen 8 Kinder schon gar nicht mehr.
4: In ganz Europa sinkt die Geburtenrate. In Russland geht die Kurve steiler nach unten als anderswo. Seit 2014 sank sie um mehr als 1/3. Der Staat versucht gegenzusteuern. Mit radikalen Maßnahmen. Abtreibungen werden massiv erschwert. Frauen, die bei Untersuchungen angeben, dass sie keinen Kinderwunsch hegen, erhalten eine Empfehlung für den Besuch beim Psychologen. Und Studentinnen bekommen Prämien, wenn sie früh gebären. Eine Fernsehshow soll überzeugen. Mama mit 16 heißt sie, erzählt die Geschichte Minderjähriger, die ungewollt schwanger werden. Die Show-Idee stammt aus den USA. Nur, dass in der russischen Version immer alles gut ausgeht und jede Geschichte in einer glücklichen Familie endet. Darüber hinaus im Staatsfernsehen läuft derzeit eine Werbung rauf und runter. KI-generierte Babys beschweren sich darüber, dass junge Erwachsene sich austoben wollen und Geld für eine Wohnung sparen möchten, bevor sie Kinder bekommen. Dann folgt die Stimme aus dem Off.
7: Gut, dass Kinder nicht auf den perfekten Moment warten. Der beste Zeitpunkt, Eltern zu werden, ist heute.
4: Dazu ein Hinweis auf eine Webseite, auf der steht, welche Unterstützung der Staat Familien mit Kindern bietet. Selbst den sowjetischen Heldenmutterorden hat Putin wieder eingeführt. Anfang Juni im Kreml. Im prächtigen Katharinensaal sitzen aufgeregte Eltern mit ihrem herausgeputzten Nachwuchs. Mütter mit mindestens 10 Kindern werden ausgezeichnet. Sima Karkusova aus der Region Ossetien hat 15 geboren. Mit allen steht sie jetzt auf der Bühne.
8: Verehrter Wladimir Wladimirowitsch, ich bin dankbar für den Orden und dass Sie diese Tradition wieder aufnehmen. Möge Gott Sie segnen und mit Kraft, Gesundheit und Weisheit überschütten.
4: Das Volk zu erhalten und zu vergrößern, sieht Putin seit Jahren als seine historische Aufgabe. Doch das Volk schrumpft. Wie stark, ist neuerdings geheim. Das liegt auch am Krieg. Wer Zahlen getöteter Soldaten nennt, muss mit schwerwiegenden Konsequenzen rechnen. Wie der Demograf Alexei Raksha. Ihn hat man in Russland zum sogenannten ausländischen Agenten erklärt. Faktisch ein Arbeitsverbot. Früher war er bei Russlands Statistikbehörde beschäftigt.
9: Absolut, alle Zahlen sind jetzt geheim. Alles. Wie viele Todesfälle, wie viele Geburten, Eheschließungen, Scheidungen, alles unter Verschluss. Veröffentlicht wird nur die Geburtenrate, also wie viele Kinder eine Frau im Durchschnitt bekommt, in jeder Region. Wenn eine Region schlechte Ergebnisse hat, dann kann der Gouverneur entlassen werden.
4: Vor kurzem stellte das Kirchenfernsehen sein neues Projekt vor, eine Sendung, die zum Kinderkriegen ermutigen soll. Ein Programm gegen den angeblich westlichen Lebensstil. Denn der werde bewusst eingeschleust, um Russland zu schwächen, sagt der Chef des Kirchenkanals Spass, Boris Katschewnikow.
10: Das begann in den 90ern mit dem Institut für Familienplanung. Ein trojanisches Pferd. Westliche Strukturen haben es uns geschickt, um unsere Familien zu zerstören. Das ist noch eine Front in unserem Krieg.
4: Dass der andere Krieg, der gegen die Ukraine auch eine Rolle spielt, wird nicht thematisiert. Soldatenmütter spielten in der Sowjetunion eine wichtige gesellschaftliche Rolle. Wenn es sein musste, holte die Mutter ihren Sohn auch von der Front heim. So haben es russische Mütter in Afghanistan getan oder in Tschetschenien. Die Zeiten sind vorbei. Jetzt, im russischen Krieg gegen die Ukraine, sind die Mütter leise geworden. Kreml-Chef Wladimir Putin lädt sie manchmal ein zu Tee und Gebäck. Ausgerechnet am Muttertag, kurz nach der Invasion, erklärte er den ausgewählten Müttern, dass ihre Söhne nicht vergebens gelebt hätten, sie hätten ihr Ziel erreicht. Und zog eine fragwürdige Analogie. Schließlich würden Menschen ja auch bei Verkehrsunfällen sterben. Also sprechen die Mütter eher selten und leise von ihrem Kummer, wie Tatjana. Mit zahlreichen anderen Frauen trifft sie sich mehrmals die Woche am Nachmittag in einer Schule. Sie knüpfen Tarnnetze zusammen, um russische Soldaten an der Front zu unterstützen.
8: Ich habe einen Mann getroffen, der seine Beine verloren hat. Er hat nur überlebt, weil er sich in ein Netz gewickelt hatte. Und das inspiriert uns, das hilft uns. Wir glauben und wissen, dass wir etwas Gutes tun, dass wir Leben retten.
4: Dann schießen Tatjana plötzlich Tränen in die Augen. Sie will weiter daran glauben, dass die Tarnnetze auch ihrem Sohn Anatoli noch schützen können. Allerdings ist die Wahrscheinlichkeit nicht groß, dass er seinen Einsatz überlebt hat.
8: Mein Sohn ist zur Spezialoperation gegangen. Er hat die Entscheidung selbst getroffen. Ich und mein Mann haben nichts davon gewusst. Er ist an die Front gegangen. Und im ersten Sturm ist er verschollen. Wir wissen immer noch nicht, was mit ihm ist.
4: Und das schon seit dem 14. Oktober. An der Schulwand hängen Bilder von Soldaten, ehemalige Nachbarn, die im Krieg bereits gefallen sind. Helfen wollen sie hier aber jenen, die noch leben, sagt Gruppenführerin Tanja Majdanova.
11: Unsere Hilfe ist dringend nötig. Und wenn es endet, möge es schon morgen enden, dann werden wir diese Sache beenden. Wir werden uns dann auf friedliche Weise anderen Dingen widmen. Und deshalb werden wir hier bis zum letzten Tag bleiben, bis zum Sieg. Und der Sieg wird bald uns gehören.
4: Im Nebenraum, abseits von den anderen Frauen, öffnet Tatjana ihr Handy und zeigt Fotos und Videos von ihrem Sohn. Was hätte sie ihm gesagt, wenn Anatoli sie um Rat gefragt hätte, ob er an die Front gehen soll? Tatjana schaut zu Boden und sagt leise:
8: Nein, mein Sohn, geh bitte nicht. Ehrlich.
4: Zurück bei Familie Holkin. Am Küchentisch diskutieren die beiden Eltern darüber, warum in Russland nur noch so wenige Kinder zur Welt kommen. Eine ungewisse Zukunft vertrage sich schlecht mit dem Kinderwunsch, sagt auch Dmitri Holkin.
10: Diese ganzen schlechten Nachrichten, Krieg hier, Kriege da, Umweltverschmutzung und so weiter. Klar können die Leute dann denken, besser nicht, die armen Kinder.
4: Dann hakt seine Frau ein.
11: Aber wenn man ans ewige Leben glaubt, dann ist genau das eben egal. Im Gegenteil, je mehr Kinder, desto besser. Wir werden uns in der Ewigkeit alle wiedersehen.
12: Einer der älteren Söhne wird demnächst eingezogen. Rekruten müssen nicht an die Front, sagt Olga Cholkina. Aber wenn er sich nach dem Wehrdienst doch dafür entscheide, dann sei es ebenso.
2: Ein sehr gemischtes Bild, das uns da Silke Dietrich und Ina Ruck über Familien in Russland präsentieren. Eines aber wird deutlich, André. Familien sind stark betroffen vom Krieg gegen die Ukraine.
3: Vor allem auch in ländlichen Regionen, da werden ja mehr Männer eingezogen als in Moskau oder St. Petersburg. Laut einer neuen US-Studie wurden inzwischen in diesen 4 Jahren Krieg mehr als 1,4 Millionen russische Männer entweder getötet, verletzt oder sind vermisst.
2: Wie es in diesen ländlichen Regionen derzeit ist, dazu wollen wir jetzt mehr erfahren von einer Frau, die in Moskau lebt, Erika Haas. Hallo.
13: Hallo in die Redaktion in Berlin.
2: Sie sind Sozialwissenschaftlerin, Autorin und Journalistin und leben zusammen mit ihrem Mann Jo Angerer, dem ehemaligen ARD-Korrespondenten, in Moskau seit 2019.
3: Und Sie haben in Russland Filme gedreht und das Leben auch auf dem Land erkundet. Welche Unterschiede haben Sie denn dort beobachtet?
13: Es ist ja so, dass während in Moskau alles so ist wie in Paris, New York und London, ist es auf dem Land. Und das zeigt auch unser letzter Film über die Dorfärztin sehr schön. Ist es halt wahnsinnig verwaist eigentlich. Also es gibt ganz winzige Orte, die mehr und mehr am Verschwinden begriffen sind. Und die Menschen sind alt und die Versorgung ist schlecht und die Lage ist schwierig.
2: Und das betrifft auch die Familien auf dem Lande, ja?
13: Naja, also die Familie insgesamt ist also, und das ist auch in Sowjetzeiten so gewesen, die Familie ist wirklich diese geheiligte, in Anführungszeichen, Keimzelle der Nation. Putin zum Beispiel hat vor niemand mehr Angst als vor wütenden Müttern, ja, also das darf man nicht unterschätzen. Also die Familie ist wirklich heilig. Es wird auch gelebt auf der Ebene. Die Menschen sagen sich, okay, der Staat soll einigermaßen dafür sorgen, dass alles in Ruhe ist und dass die Grundversorgung stimmt. Aber Vertrauen, Liebe, Wohlgefühl und so, das leben wir in der Familie und oder auch in diesem erweiterten Datscha-Kreis. Ja, also die wirklich gute Freunde. Und diese Datscha-Kultur steht sozusagen symptomatisch dafür.
2: Ist denn diese Familie denn auch sowas wie ein Kokon, wie eine Art Panzer, das uns schützt vor dem Krieg, mehr als wenn man allein ist, so eine Art emotionaler Stabilitätsanker?
13: Also die Familie ist das mit Sicherheit. Die Menschen in der Kern- und erweiterten Familie empfinden sich als wichtigen Schutzpanzer vor allem, was von außen sozusagen auf sie zukommt. Also das ist tatsächlich so. Und dann eben die wichtigen Freunde. Also es ist eben auch noch die.
3: Und wenn Sie jetzt quasi von außen als Westlerin da auf dem Land unterwegs sind und versuchen, mit den Menschen für so Filme ja auch eng in Kontakt zu treten, wie schwierig ist es für Sie?
13: Also ich will mal vielleicht erst mal anfangen, weil ich mir nämlich auch dachte, als ich da 2019 nach Moskau gekommen bin, habe ich mir gedacht, oh mein Gott, da kann sich aber mal warm anziehen, weil die Menschen werden natürlich in dem Moment, wo sie identifizieren, dass ich eine Deutsche bin, werden die aber wirklich auf weiten Abstand gehen, was null so war. Null, gar nicht. Im Gegenteil, das ist ja so, dass viele von denen können ja auch, also immer diese brockenweise Deutsch, weil sie das in der Schule hatten. Und die mögen die Deutschen, das ist echt irre. Also ich kann es nur so sagen, wie es gewesen ist. Es war sofort also eine ganz enge, nahe Möglichkeit für mich gegeben, also diesen Menschen, auch mit denen auch wirklich über alles Mögliche zu reden, ja.
2: Wie sprechen Sie jetzt nach 2022 mit ihnen? Also sprechen Sie auch über den Krieg in der Ukraine oder über die Angst vor dem Krieg? Wie ist das?
13: Nachdem ich ja eben jetzt schon lange da bin und wir ja vorher auch schon geredet haben, reden wir natürlich jetzt auch bei uns zum Beispiel am Schlagbaum. Also es gibt da viele deutsche Wörter auch, die da russifiziert worden sind, also am Schlagbaum, also wo unser Compound sozusagen abgeriegelt ist von der restlichen Moskauer Welt, da da haben wir ja unsere Militärs. Die kenne ich eben auch, seit ich da bin. Und die mag ich. Und da bringe ich meinen Kuchen vorbei. Und da reden wir eben auch. Und da redet man auch über Krieg. Zumal, also einer von denen, dessen Familie lebt in Woronesch. Und der kriegt natürlich da auch noch mal mehr mit, als wir bislang in Moskau. Scheint sich ja auch zu ändern.
2: Wir sind ja jetzt im Sommer und da fiel uns halt die Frage auf, früher Sommerferien, Sommerurlaube gab es natürlich auch in Russland. Hat sich das irgendwie verändert seit der Vollinvasion Russlands in die Ukraine?
13: Also die haben natürlich ihre Lieblingsziele und die Krim ist jetzt aktuell natürlich gerade eine ganz große Katastrophe. Wir haben ja 80% Stornierungen, die Leute stehen in Riesenschlangen, also vor der Kerchbrücke und wollen raus, ja, weil dort gibt es gar nichts mehr. Also kein Essen, kein Trinken, kein Benzin und schon gar keine Urlaubsqualität mehr. Ne?
2: Soweit das Gespräch mit Erika Haas, einer deutschen Wissenschaftlerin und Journalistin in Moskau, mit weiteren Aspekten über das russische Familienleben und überhaupt über das momentane Lebensgefühl der Menschen dort.
3: Bei unseren Gesprächen mit Menschen in Russland wollen wir immer unterschiedliche Perspektiven hören. Margarete, du hast eine Oppositionelle ausfindig gemacht für diese Folge. Wie bist du auf Julia Galyamina gekommen?
2: Ein Journalistenkollege hat sie mir mal im Interview empfohlen und ich habe sie dann über einen Messenger kontaktiert und musste erstmal Vertrauen aufbauen, weil es gefährlich für sie ist, mit uns zu sprechen. Und dafür habe ich mir Unterstützung geholt von unserer Kollegin Sabine Adler. Die war früher Russland-Korrespondentin und ist jetzt in unserem Osteuropa-Team in vielen Sendungen mit dabei. Hallo.
14: Hallo Margarete, hallo André, hallo ihr beiden.
2: Sabine, du sprichst ja fließend Russisch und hast mit Julia gesprochen. Sie lebt in Moskau und hat bei einigen Fragen direkt gesagt, das sei zu gefährlich, die zu beantworten. Worum ging es da?
14: Da ging es zum Beispiel um eine Frage, die ich ihr stellen wollte zu den Opfern des Krieges, dass man ja von insgesamt über 1 Million Toten bzw. Verwundeten spricht. Und da hat sie mich sofort schon bei der Frage unterbrochen und gesagt, das werde ich nicht kommentieren, denn dafür bekäme ich sofort 8 Jahre Gefängnis mindestens.
3: Julia Galyamina hat als Kommunalpolitikerin in einem Moskauer Bezirk gearbeitet, aber jetzt ist sie arbeitslos. Warum?
14: Also sie ist zivilgesellschaftliche Aktivistin tatsächlich, Politikerin gewesen, aber hauptberuflich war sie Dozentin für Philologie. Sie war eine Expertin für sibirische Sprachen, ist sie immer noch. Und sie hat unterrichtet an der Hochschule für Ökonomie und sie erklärt, warum das jetzt nicht mehr geht.
15: Offiziell arbeite ich nirgendwo. Ich bin eine ausländische Agentin. Inoffiziell engagiere ich mich für gemeinnützige Zwecke. Es ist einfach so, dass für einen Arbeitgeber die Steuern sehr hoch sind, 30%. Deswegen möchte man ausländische Agenten als Angestellte lieber nicht offiziell registrieren lassen. Aber manche, wie ich, haben einfach Glück und können auf gute Freunde zählen. Ich befasse mich mit allen möglichen gesellschaftlichen Projekten, politischer Bildung oder der Organisation von öffentlichen Diskussionen. Ich nenne keine konkreten Beispiele, weil das Untergrundaktivitäten sind.
2: Und wie sieht eigentlich Ihre eigene Oppositionsarbeit aus?
14: Es ist so, dass sie jetzt keine großen Demos organisiert, aus nachvollziehbarem Grund. Und sie ist auch jemand, die sagt, Oppositionsparteien, sie war früher mal Jabloko-Mitglied, Oppositionsparteien, die gibt es eigentlich nicht mehr, die spielen überhaupt keine Rolle mehr. Aber wenn man jetzt Politik macht, dann geht es wirklich darum, um so kleine Projekte, Leute zusammenbringen. Das ist ihr das Allerwichtigste. Zum Beispiel beim Kampf um Parks oder wenn alte Gebäude abgerissen werden sollen, an denen die Leute zum Beispiel hängen. Oder wenn man einen Buchclub gründet. Schon das ist politische Arbeit oder kann es sein. Ihr ist das so wichtig, weil sie sagt, dieses Putin-Regime, das stützt sich auf zweierlei. Einmal auf die Entpolitisierung der Menschen und auf ihre Atomisierung. und ein bisschen natürlich auch auf ihre Apathie. Aber diese Atomisierung, jeder ist für sich allein, jeder kümmert sich nur noch um seine Privatangelegenheiten, das ist das Gefährliche in der Gesellschaft. Und wenn man diese autoritäre Gesellschaft bekämpfen möchte und verhindern möchte, dann muss man dafür sorgen, dass die Menschen wieder zusammenkommen.
3: Du hast mehr als eine Stunde mit der Oppositionellen gesprochen, Sabine, hast du uns erzählt, und es ging teilweise auch kontrovers mit einigen Aussagen in Bezug auf die Ukraine. Wir wollen da jetzt mal reinhören in einen Teil eures Gesprächs.
14: Die Zahl der russischen Kriegsteilnehmer beläuft sich insgesamt auf etwa 2 Millionen. Und zu behaupten, das sei Putins Krieg, ist doch völliger Unsinn. Es nehmen ständig 100.000 Russen teil.
16: Na und, das sind Soldaten. Na, hören Sie mal, Sie sind Soldaten, denen das befohlen wurde. Sie haben keine Wahl.
14: Ich möchte verstehen, warum man Ihrer Meinung nach sagen darf, dass dies Putins Krieg ist. Ist es nicht einfach sehr bequem zu sagen, das ist Putin, Putins Krieg, der Krieg ist Putins Schuld?
16: Weil ich glaube, dass das tatsächlich so ist. Das ist Putins Krieg.
14: Das klingt wie eine Entschuldigung. Es ist Putins Krieg und die armen russischen Menschen mussten und müssen gegen die Ukrainer kämpfen. Aber anders als die Ukrainer hatten sie eine Wahl.
16: Nein, die meisten hatten keine Wahl.
14: Die Ukrainer sind diejenigen, die keine Wahl hatten. Gegen sie wird Krieg geführt.
16: Sie hatten ebenfalls eine Wahl. Sie hätten den Krieg 2022 beenden können.
14: Das hätte bedeutet, sich ergeben zu müssen.
16: Was? Wer spricht von ergeben? Die Istanbuler Einigung war gut. Da hatte man die Wahl, ob man weiterhin Menschen ins Verderben stürzen will oder nicht. Es ist allen klar, dass die Verantwortung für diesen Krieg nicht bei den Ukrainern liegt, nicht bei Zelensky. Obwohl ich denke, dass auch er hätte etwas tun können, damit es nicht so weit kommt, um alles Spätere zu verhindern. Die Verantwortung dafür liegt trotzdem bei Putin und seinen Handlangern. Das ist der Lieblingstrick aller Eliten. Nicht wir, die Führung, sondern unser ganzes Volk hat den Krieg begonnen. Dabei wollte niemand diesen Krieg und will ihn auch jetzt nicht. 80% der Menschen wünschen sich sofortigen Frieden in Russland.
2: Soweit ein Ausschnitt aus dem Gespräch von unserer Kollegin Sabine Adler mit Julia Galjamina. Eben wurde die sogenannte Einigung in Istanbul erwähnt, Sabine. Das wird ja oft angesprochen mit dem Unterton, dass der sogenannte Westen der Ukraine verboten hat, an dieser Stelle den Krieg einzustellen. Was ist dran an diesem Vorwurf? Damit habt ihr ja euch viel befasst im Osteuropa-Team.
14: Das Wichtigste ist, dass dieses Istanbuler Abkommen überhaupt niemals fertig ausgearbeitet worden ist. Und der Hauptgrund lag unter anderem in der Zurückschlagung der russischen Armee vor Kiew. Bei dem Massaker in Butscha, da war die Ukraine zunächst nicht mehr bereit, mit Präsident Putin irgendwie zu verhandeln, und zwar mit dieser Person, Präsident Putin. Grundsätzlich wollte man weiter verhandeln. Und es begann auch die westliche Waffenhilfe für die Ukraine. Und diese Forderungen, wenn man die sich auf der Zunge zergehen lässt, die auf russischer Seite erhoben wurden, sind für die Ukraine heute völlig unannehmbar, waren sie auch damals schon. Allerdings hat man eben, wie gesagt, nicht weiter verhandelt. Also eine der Forderungen war zum Beispiel, dass die Ukraine ein neutraler Staat werden soll, dafür ihre Verfassung ändern soll und die Sicherheitsgarantien, also die Sicherheitskräfte der Ukraine, sollten China und Russland werden. Und das ist natürlich absurd. Dann gab es eine andere Forderung, zum Beispiel, dass die Ukraine alle seit 2014 verhängten ukrainischen Sanktionen gegen Russland aufhebt und auch die Strafverfahren gegen Russland vor dem Internationalen Strafgerichtshof wegen Kriegsverbrechen zurücknimmt. Auch das wäre heute nicht mehr denkbar, dass man das einfach so auf sich beruhen lässt. Und der wirkliche Knackpunkt, das war eben die Mitgliedschaft in der NATO und die Entwaffnung der Ukraine. Auch das ist vor dem Hintergrund der Entwicklung des Krieges, also der Unterstützung durch den Westen und dem Verhalten Russlands, im Moment überhaupt nicht diskutabel.
3: Wir wollen ja in unserer Reihe hier Leben in Russland, das Land besser verstehen. Und jetzt haben wir eben eine Oppositionelle gehört, Sabine. Das ist ja gar nicht mehr so einfach, mit denen zu sprechen. Und trotzdem würde ich jetzt sagen, ist es auch mit ihr kontrovers zugegangen in Bezug auf die Ukraine. Wie ordnest du das ein, diese Stimme jetzt, die wir gehört haben?
14: Also Julia Galjamina ist eine 53-jährige Politikerin, die von sich sagt, sie ist Pazifistin. Das betont sie mehrfach. Sie lehnt jegliche Kriege ab. Was ich bei ihr, bei einem Scharfsinn, den sie ja durchaus hat, nicht gefunden hat, war irgendein Zeichen von Mitleid mit den Ukrainern. Das kam wirklich in keinem Satz. Keine Entschuldigung, keine Scham. Stattdessen suchte sie ein bisschen auch die Schuld bei der Ukraine. Das haben wir gerade gehört. So zwischen den Zeilen kam das immer wieder raus. Sie macht das ein bisschen verklausulierter, indem sie sagt, ganz pauschal, interessierte Kreise in beiden Ländern sind an der Fortführung des Krieges interessiert. Und da ist eine Gleichsetzung in der Schuld, die ich nicht akzeptabel finde.
3: Sabine Adler aus unserem Osteuropa-Team war das im Gespräch mit einer russischen Oppositionellen. Dankeschön dafür.
2: In Deutschland von Kultur geht es nach den Nachrichten in den Iran. Es geht um die sogenannten Nummernradios, also seltsame Zahlencodes, die über Radiofrequenzen übertragen werden. Und das mit dir, André.
3: Richtig, da hören wir uns dann wieder. Bis dahin erstmal noch Patterns von der deutschen Musikerin Cat.

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8: Mit Daniel Marschke. Der ukrainische Präsident Selenskyj fordert mehr Unterstützung bei der Luftverteidigung. Bundesfinanzminister Klingbeil rechtfertigt die für 2027 geplante Neuverschuldung und die Stadt Köln gibt eine Zeichnung an die Erben des Sammlers Michael Berolzheimer zurück. Vor dem morgen beginnenden NATO-Gipfel in Ankara fordert der ukrainische Präsident Selenskyj Beschlüsse zur Unterstützung der Luftverteidigung. Nach ukrainischen Angaben konnte keine der insgesamt 23 ballistischen Raketen abgewehrt werden, mit denen Russland in der Nacht angegriffen hatte. Der Grund dafür liege in den unzureichenden Lieferungen von Abfangraketen für das US-System Patriot. NATO-Generalsekretär Rutte versprach in Ankara, der Ukraine zu helfen.
9: In den nächsten Tagen müssen die Staaten auch dafür sorgen, dass die Ukraine das bekommt, was sie braucht. Wir müssen allesamt das, was wir können, in die Waagschale werfen, damit die Waffenlieferungen weiter fortgesetzt werden. Denn die Sicherheit der Ukraine ist engstens verbunden mit unserer eigenen Sicherheit.
8: NATO-Generalsekretär Mark Rutte. Bundesfinanzminister Klingbeil hat den Regierungsentwurf für den Haushalt 2027 vorgestellt. Bei der Verschuldung ist kommendes Jahr eine Nettokreditaufnahme von rund 119 Milliarden Euro geplant. Zusammen mit den schuldenfinanzierten Sondervermögen für Infrastruktur und Klimaneutralität sowie für die Bundeswehr summieren sich die neuen Schulden auf 203,7 Milliarden Euro. Klingbeil verteidigte seine Planung als notwendig.
10: Der Frieden in Europa ist durch Putins imperialistischen Wahn bedroht wie lange nicht. Und ich will das sehr klar sagen, mit der schwarzen Null können wir uns nicht gegen Putin verteidigen. Wir müssen deswegen in kürzester Zeit 3 Jahrzehnte aufholen, in denen unsere Bundeswehr runtergespart wurde. Wir müssen Jahrzehnte aufholen, in denen wir nicht in unsere Verteidigungsfähigkeit investiert haben. Und dabei keine neuen Schulden zu machen, das geht nicht. Das ist wie ohne Rakete zum Mond fliegen.
8: Bundesfinanzminister Lars Klingbeil von der SPD. Die Zahl der unerlaubten Einreisen nach Deutschland ist laut Bundespolizei in diesem Jahr bislang deutlich gesunken. Im ersten Halbjahr wurden rund 24.330 unerlaubte Einreisen festgestellt. Das waren 22% weniger als im Vergleichszeitraum des Vorjahres. An allen deutschen Landesgrenzen gibt es seit September 2024 wieder Grenzkontrollen bei Einreisen. Zuvor war das bereits teilweise der Fall gewesen. Die Bundesregierung hat die Einsetzung einer Kommission beschlossen, die das nach 1945 in Deutschland an Sinti und Roma begangene Unrecht aufarbeiten soll. Der Antiziganismusbeauftragte Brandt wird einem Kabinettsbeschluss zufolge die Mitglieder auswählen. Aufarbeitung und Erinnern würden gegen noch immer vorhandene Vorurteile helfen und Wege im gemeinsamen Vorgehen gegen strukturelle Diskriminierung aufzeigen, sagte Brandt. Die Kommission soll das Unrecht in der Bundesrepublik und in der DDR wissenschaftlich in den Blick nehmen. In einem Abschlussbericht sollen die Fachleute Empfehlungen an Politik und Gesellschaft festhalten. In Teheran ist die Prozession für den getöteten obersten Anführer Khamenei zu Ende gegangen. Sein Sarg und die Särge der Angehörigen, die mit ihm getötet worden waren, wurden 10 Stunden lang auf einem Lastwagen durch Teheran gefahren. Uwe Lüb.
11: Ali Khamenei war 37 Jahre lang oberster politischer und religiöser Führer des Landes. Ende Februar kam er bei einem Angriff Israels

0: und der USA ums Leben. Ursprünglich sollte die Trauerfeier für ihn Anfang März stattfinden. Sie wurde wegen des Krieges verschoben. Morgen ist eine Zeremonie in der für Schiiten heiligen Stadt Qom geplant. Danach wird Khameneis Sarg für Trauerfeiern in den Irak gebracht.
1: Die Stadt Köln gibt eine Zeichnung des Künstlers Johann Rottenhammer des Älteren an die Erben des jüdischen Sammlers Michael Berolzheimer zurück. Das hat der Stadtrat beschlossen. Es handelt sich um die Federzeichnung Venus und Amor aus dem Besitz des Wallraf-Richarts-Museums. Der Kunstsammler hatte sie 1895 auf einer Auktion in München erworben. Später floh er mit seiner Ehefrau vor den Nazis in die USA. Teile seiner Sammlung musste er zurücklassen, darunter auch die genannte Zeichnung. Unter dem Druck der Nationalsozialisten wurde das Werk Ende der 30er Jahre versteigert und gelangte dann über mehrere Eigentümer ins Wallraf-Richarts-Museum.
2: Das Wetter.
1: In der Nacht bleibt es im Norden und Osten bewölkt. Ab und zu kann es etwas regnen, sonst ist es wechselnd bis gering bewölkt und niederschlagsfrei. Die Temperaturen gehen auf 18 bis 10 Grad zurück.
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3: Guten Abend. Seit bald einem Jahr hat der Bundesnachrichtendienst einen neuen Präsidenten. Martin Jäger heißt er. Er hat große Aufgaben und diese Worte von Bundeskanzler Friedrich Merz mit auf den Weg bekommen.
4: Noch nie in der deutschen Nachkriegsgeschichte war die sicherheitspolitische Lage unseres Landes und unseres Kontinents so ernst.
3: Wie der Umbau beim deutschen Auslandsgeheimdienst läuft und warum in den Iran seltsame Zahlencodes per Kurzwelle geschickt werden, hören wir gleich. Erstmal per UKW, Talia Ray, mittlerweile in London ansässig mit Blind in Love.

0: Der Iran-Krieg ist noch nicht vorbei. Der Waffenstillstand mit den USA und Israel ist brüchig. Aber in den vergangenen Tagen konnte die Trauerfeier in Teheran stattfinden für den am 28. Februar getöteten Ali Khamenei. Der sogenannte oberste Führer im Iran wurde durch seinen Sohn ersetzt und der muss jetzt die Lücken im iranischen Sicherheitsapparat aufarbeiten. US-Geheimdienste sollen sich ja laut Zeitungsberichten in die Stromversorgung und Überwachungskameras in Teheran eingehackt haben, um den perfekten Zeitpunkt für die Raketenangriffe zu koordinieren. Gab es dabei Unterstützung aus dem Iran? Durch US-Agenten, die mittels Methoden aus dem Kalten Krieg informiert wurden? Alexander Bühler hat zu den sogenannten Nummernradios recherchiert.
1: Die Kurzwelle, das ist der Frequenzbereich im Radio zwischen 3000 und 30.000 Kilohertz. Akustische Informationen lassen sich in diesem Bereich über große Distanzen vermitteln. Auch Sender wie die BBC nutzten diese Möglichkeit noch vor 20 Jahren, bis das Internet die Verbreitung günstiger gemacht hat. Mit dem Beginn des Iran-Kriegs im Februar tauchte auf einer vorher unbenutzten Frequenz plötzlich dieser Sender auf. Das ist ein Nummernradio, ein Radiosender, der verschlüsselte Botschaften sendet. In diesem Fall auf Farsi, der Sprache, die im Iran gesprochen wird. Übersetzt lauten die Botschaften:
2: 64096 22521 09845.
1: Also nur dutzende Zahlen, monoton gesprochen. Zu hören war der mysteriöse Sender auf 7910 kHz, jeweils um 18 Uhr abends und um 7 Uhr morgens Londoner Zeit, bis zum 28. April. Eine Methode aus dem Kalten Krieg, erklärt der Historiker Florian Chimikowski. Für die Besucher des Spionagemuseums in Berlin hat er selbst eine Station mit einem Nummernradio aufgebaut.
3: Wir sehen eben auch hier eine interaktive Station, wo unsere Besucher selbst einen Zahlensender finden müssen in einem bunt gemischten Musikprogramm und dann den Code aufschreiben und ihn dechiffrieren können, also ein One-Time-Pad. Lange Zeit wurden die ja tatsächlich vorgelesen, die Zahlensendungen, aber dann ab den 80er Jahren ging man dazu über, die ablaufen zu lassen. Das sollte einmal die Sprachqualität erhöhen und natürlich auch Fehler vermeiden. Unter anderem auch verräterische Hintergrundgeräusche. Also manchmal hat man die Zahlensender identifizieren können, die Standorte, weil man im Hintergrund zum Beispiel von Truppenübungsplätzen irgendwelche Geräusche gehört hat oder sowas in der Richtung.
1: Auch der Standort des persischen Nummernradios scheint enttarnt. Die Radioenthusiasten und Sicherheitsexperten des internationalen Projekts PRIOM haben ihn entdeckt und tauften ihn auf den Namen V32.
4: Do specifically hash.
1: Zwischen den Zahlenkolonnen fanden sie auch das englische Wort specifically. Als hätte sich jemand vertan. Und dazu ertönte auch noch ein Ton aus dem Windows-Baukasten. Das lässt darauf schließen, dass jemand die Zahlen auf einem Computer abspielt und von dem Signalton des Betriebssystems überrascht wurde. Und dann kommt noch ein Hinweis auf den Absender. Das ist ein Warnzeichen und Spezialisten können wahnsinnig viel daran erkennen. Zum Beispiel, dass der Sendebetrieb nicht verschlüsselt ist und mit niedriger Energie gefahren wird, um eine genaue Ortung zu erschweren. Und sie können an der Tonhöhe der Signale auch das Gerät einigermaßen genau identifizieren. Wahrscheinlich ein Sender von der US-Rüstungs- und Kommunikationsschmiede Level 3 Harris. Der Handel mit ihren Geräten ist durch das Waffenhandelsabkommen ITAR streng reglementiert. Vor allem US Army und US Air Force Einheiten nutzen diese Geräte. Deshalb dürfte es die Funkamateure von PRIOM nicht überrascht haben, als sie den Absender mittels Triangulation in der Nähe von Stuttgart ausgemacht haben, wo zwei US-Militärbasen mit insgesamt 23.000 Mann Besatzung zu Hause sind. Damit dürfte der Absender relativ klar sein. Aber was ist mit dem Empfänger? Historiker Florian Chimikowski erklärt, dass die kodierte Botschaft nur mit einem Schlüssel dechiffriert werden kann, den nur Sender und Empfänger haben, den One-Time-Pad.
3: Also One-Time-Pad gab es ja in verschiedenen Formen. Manchmal waren das so ganz kleine Ziffernblöcke, weil auch die bekam man nicht die ganze Zeit. Es gab ja wirklich individuell pro Agenten immer nur einen Block. Einen bekommt der Agent und eins die Zentrale des Geheimdienstes. Und die waren manchmal, das sehen wir auch hier vorne in der Vitrine, zum Beispiel auf einer kleinen Rolle, auf Papier, das extrem wasserlöslich ist. Immer wenn man sozusagen einen bestimmten Abschnitt von diesen Nummern benutzt hat, durfte man ja nicht wieder benutzen, hat ihn abgeschnitten und dann zerstört. Das war ein Vorteil, wenn man das Wasser auflösen konnte. Das wurde auch gemacht, wenn man zum Beispiel mitbekommt, die Wohnung wird gestürmt, dann konnte man den ganzen Block in das Glas Wasser tun. Also idealerweise als Agent immer ein Glas Wasser auf dem Tisch haben und dann wird das zerstört und damit sind natürlich die Beweise weg.
1: Aber warum nicht gleich die Aufnahme und damit die Codes per Internet in den Iran schicken? Weil digitale Nachrichten nachverfolgt werden könnten und so ein analoges Radio relativ klein, unauffällig und anonym sein kann. Und damit ist relativ klar, an wen sich die Codes richten. An Geheimagenten, die unentdeckt bleiben sollen im Iran. Im Code verstecken sich Geheimbotschaften und im Gegensatz zu einer E-Mail lässt sich nicht feststellen, wer genau der Adressat ist. Schließlich ist das Signal in der ganzen Region zu hören und deswegen greift die ebenso mysteriöse Gegenseite zu Signaljammern. Sie sendet also auf der gleichen Frequenz, um die Nummern unhörbar im Iran zu machen. Auch dagegen gibt es inzwischen Technik, meint Florian Schimikowski.
3: Mit der Zeit gibt es auch Zahlensender, die mit bestimmten Decodern arbeiten. Das heißt, da haben die Agenten tatsächlich bestimmte Dekodiergeräte und sie empfangen nur dieses Geräusch, was so einem White Noise ähnelt, also nur einem Rauschen. Und dieser Decoder kann das dann dekodieren.
1: Laut Vereinigungen wie Prium und Enigma 2000, einer anderen internationalen Gruppe, die sich ebenfalls für Geheimradios interessiert, gibt es heute außer V32 noch einige dieser Geheimdienststationen, die per Zahlencode oder sogar Morsecode senden. Ob dahinter wirklich noch wichtige Informationen stecken, da zweifelt Historiker Schimikowski.
3: Das heißt, man sagt auch, viele Sender werden einfach nur am Laufen gehalten, um den Gegner zu beschäftigen. Spielmaterial nennt man das. Genauso wie man falsche Informationen oder Doppelagenten oder sowas sendet. Die anderen Geheimdienste sitzen eventuell dran und versuchen doch noch was herauszufinden. Und eventuell sozusagen ist das durchaus sinnvoll, da die anderen, die Spionageabwehr des Gegners auch am Arbeiten zu halten. Wir wissen es aber nicht, wir können es einfach natürlich nicht entschlüsseln. Es gibt ja Archive voll von Aufnahmen aus dem Kalten Krieg noch. Und da wir die One-Time-Pads nicht haben, können wir sozusagen es nicht entschlüsseln und wissen daher bis heute nicht, ist das alles wirklich wertvolle Information oder ist da eben auch viel Unsinn dazwischen.
0: Die Nummernradios, ein Werkzeug aus dem Kalten Krieg, bei dem nicht klar ist, ob es noch wirklich genutzt wird. Anders als die Songs von Annenmay Kantereit, die jetzt hier zum Einsatz kommen, oft gefragt.
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1: Der Bundesnachrichtendienst hat seit vergangenem September einen neuen Präsidenten mit Martin Jäger und der soll jetzt im 70. Jahr des Bestehens neue Befugnisse erhalten und operativer werden, wie es heißt. Der Auslandsgeheimdienst soll nicht mehr nur vor Gefahren warnen, sondern sie auch bekämpfen mit Geheimdienstmitteln, selbst aktiv hacken, Daten länger speichern und Sabotageakte im Ausland verüben können. Michael Götschenberg schildert uns, wie der BND umgebaut werden soll.
2: 23. April 2026. Der BND feiert sein 70-jähriges Bestehen. Der Dienst hat in sein Besucherzentrum eingeladen. Gäste aus dem In- und Ausland, aus anderen Sicherheitsbehörden, politische Entscheidungsträger, Journalisten. Der Chef des Hauses, Martin Jäger, wählt deutliche Worte.
3: Aktuell stehen uns besonders weitreichende globale Veränderungen ins Haus. Und ich bin überzeugt, der Bundesnachrichtendienst steht vor einer der größten, wenn nicht der größten Bewährungsprobe in seiner Geschichte.
2: Auch die Gründe für diese Bewertung liefert Jäger und nimmt dabei kein Blatt vor den Mund.
3: Wir haben es mit Gegnern zu tun, die uns nicht nur beobachten und ausspähen, unsere Gegner handeln. Spionage, Sabotage, Einschüchterung, Zersetzung. All das sind Methoden, die für unsere Gegner, allen voran Russland, inzwischen wieder zum Standardrepertoire gehören.
2: Russland als größte Bedrohung, damit kennt Jäger sich aus. Bevor er an die Spitze des BND berufen wurde, war er deutscher Botschafter in der Ukraine. Was Russlands Krieg dort anrichtet, hat er aus nächster Nähe mitbekommen. Aber eben nicht nur dort.
3: Der Krieg, den Russland gegen die Ukraine führt, ist in seinen Auswirkungen längst bei uns angekommen.
2: Und da geht es nicht nur darum, dass die Unterstützung der Ukraine finanziell wie militärisch Geld kostet. Zwar befinden wir uns mit Russland in keiner direkten militärischen Auseinandersetzung, aber die russischen Geheimdienste führen diesen Krieg mit anderen Mitteln, auch gegen Deutschland, auf unterschiedlichste Weise. Im digitalen Raum mit Cyberangriffen. Das Ziel sind politische Parteien, Rüstungsunternehmen oder die kritische Infrastruktur. So vor 2 Jahren, im August 2024, mit einem Angriff auf die Flugsicherung. Und in der Realwelt mit Sabotageoperationen. Über Messenger-Dienste werden sogenannte Low-Level-Agenten angeworben. Die bisher gravierendste: Anschläge auf Luftfracht mit Hilfe von selbstentzündenden Brandsätzen, die in Paketen platziert waren. Und auch eine direkte militärische Konfrontation Russlands mit der NATO gilt seit einiger Zeit als denkbar.
4: Noch nie in der deutschen Nachkriegsgeschichte war die sicherheitspolitische Lage unseres Landes und unseres Kontinents so ernst.
2: Hat der Bundeskanzler Friedrich Merz dem neuen BND-Chef bei seiner Amtseinführung mit auf den Weg gegeben. Die Erwartungen an den BND vor diesem Hintergrund sind groß. Und damit der deutsche Auslandsnachrichtendienst für diese Sicherheitslage gerüstet ist, soll eine neue gesetzliche Grundlage bekommen. Mehr Befugnisse, insbesondere mehr technische Möglichkeiten. Das Ziel, auf Augenhöhe zu kommen, und zwar nicht nur mit dem Gegner, sondern auch mit den Partnern.
4: Wir wollen, dass der BND nachrichtendienstlich auf dem allerhöchsten Niveau mitspielt.
2: Konkret geht es im neuen BND-Gesetz darum, dass der Dienst noch mehr als bisher Datenströme durchforsten darf, vor allem am D6-Internetknoten in Frankfurt am Main, einem der wichtigsten weltweit. Hier filtert der BND schon jetzt die digitalen Kommunikationsströme mit Hilfe von Suchbegriffen, um Hinweise auf Terrorplanungen oder illegale Waffengeschäfte zu generieren. Künftig sollen Kommunikationsinhalte bis zu einem halben Jahr gespeichert werden dürfen. Auch im Bereich Cyberoperationen soll der BND deutlich mehr Befugnisse bekommen. Nach jahrelangen Diskussionen soll es nun eine Lizenz zum Hackback geben, auch wenn dieser Begriff in Sicherheitskreisen als Unwort gilt. Um einen massiven Cyberangriff zu beenden, wäre damit ein Gegenangriff auf den Server rechtmäßig, um diesen auszuschalten. Auch Sabotageoperationen sollen dem Dienst erlaubt sein, beispielsweise um Waffensysteme eines Gegners lahmzulegen, allerdings unter der Maßgabe, dass der Nationale Sicherheitsrat eine Sonderlage beschließt und es dafür eine qualifizierte Mehrheit im parlamentarischen Kontrollgremium des Bundestages gibt. Darüber hinaus soll der Dienst künstliche Intelligenz oder moderne Bilderkennungssoftware einsetzen dürfen.
4: Das sind Weichenstellungen, mit denen wir das Potenzial, das wir mit dem BND haben, in den nächsten Jahren noch einmal besser ausschöpfen wollen.
2: Die Bedrohung, insbesondere durch Russland, sorgt dafür, dass es im politischen Raum keinen nennenswerten Widerstand gegen das neue BND-Gesetz gibt. Doch es ist nicht nur das. Eine wichtige Rolle spielt auch, dass auf die USA als wichtigster Partner immer weniger Verlass ist. Zwar heißt es bisher noch, dass die Zusammenarbeit mit den US-Diensten weiterhin gut sei, aber wie lange noch? Deshalb:
5: Wir haben Unterstützung seitens der Politik, wie es sie noch nie gegeben hat.
2: Fasst BND-Chef Jäger die Ausgangslage für sein neues BND-Gesetz zusammen. Jetzt kann er voller Zuversicht auf das parlamentarische Verfahren nach der Sommerpause blicken.
1: Dann soll das neue BND-Gesetz im Bundestag verabschiedet werden. Und welche Spionage von Russland hierzulande schon stattfinden soll, damit geht's gleich weiter im Feature. Erstmal Ruby Roberts und Bad Girl July, ein Song, der auch ein paar Geheimagenten-Vibes verbreitet.

0: Mutmaßlich russische Geheimdienste schreiben über Messenger in vielen Ländern normale Menschen an, um sie anzuwerben für kleinere Sabotageakte. Das ist anhand mehrerer Beispiele in Europa dokumentiert.
1: Das macht es für die russischen Dienste besonders einfach, sich genau auf diese Personen zu fokussieren, weil man sie eben ganz, ganz schnell von sich stoßen kann, abstreiten kann, den direkten Bezug und letztlich nützliche Idioten gefunden hat, die sich im Sinne des russischen Staates für Ziele einsetzen.
2: Mitten in der tschechischen Hauptstadt Prag. Ein weißer Wagen steht auf einer regennassen Schotterfläche. Die Türen sind aufgerissen. Männer gehen hinter dem Fahrzeug in Deckung und schießen. Aus der Ferne antworten Polizeikräfte. Die Schüsse hallen über den Platz. Rauch zieht über den nassen Boden. In den Pfützen spiegelt sich das Blaulicht der Einsatzfahrzeuge. Am Ende folgt eine Festnahme. Doch es ist nur eine Übung der Prager Polizei. Hunderte Menschen verfolgen das Szenario. Vor mobilen Absperrgittern sitzen Kinder auf den Schultern ihrer Eltern, Smartphones ragen in die Höhe. Sie sind zum Sicherheitstag in Prag gekommen, auf einem großen Platz direkt vor dem Stadion des Fußballvereins Sparta präsentieren Polizei, Feuerwehr und die tschechische Reservearmee ihre Arbeit. Zwischen Hüpfburgen und Imbissständen geht es um ein Thema, das viele Menschen im Land beschäftigt: Sicherheit. Seit Russlands Angriff auf die Ukraine hat sich die Bedrohungswahrnehmung in Tschechien und anderen Teilen Europas deutlich verändert. Während Besucher in Prag beobachten, wie Polizei und Militär den Ernstfall proben, beschäftigen Sicherheitsbehörden in Europa Fälle, die zeigen, wie groß die Gefahr hybrider Angriffe ist.
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2: Unsere Recherche beginnt in Tschechien, in einem Land, das seit Jahren Erfahrungen mit russischer Sabotage macht. Und sie führt nach Deutschland, vor das Oberlandesgericht Stuttgart, wo derzeit drei Männer vor Gericht stehen, die nach Überzeugung der Bundesanwaltschaft Teil einer russischen Sabotageoperation gewesen sein sollen. Ein Beispiel für russische Sabotage in Tschechien ist die gewaltige Explosion eines Munitionslagers im osttschechischen Vrbětice. Jahrelang bleibt unklar, was die Katastrophe verursacht hat. 2021 kommt raus, dass zwei russische Agenten die Explosion ausgelöst haben sollen. Es ist eine Spur, die auch zum Anschlag auf den russischen Doppelagent Sergei Skripal führt. Die ARD-Tagesthemen berichten.
4: 2014 explodiert in Tschechien ein Munitionslager. Zwei Menschen sterben. Waffenlieferungen für die Ukraine sollen dort gelagert gewesen sein. Am Anschlag sollen die zwei russischen Agenten beteiligt gewesen sein, die später Sergei Skripal in Großbritannien vergifteten. Tschechiens Ermittlungsbehörden sind sich sicher. Der tschechische Premier Babiš spricht von einem terroristischen Akt. EU und NATO werden benachrichtigt.
2: Die Gefahr ist also nicht nur abstrakt, sie ist real. Das spüren auch die Menschen vor Ort in Vrbětice. Sie hätten sich wie im Krieg gefühlt, sagt ein Dorfbewohner schon 2022 in einem Interview mit Deutschlandfunk Kultur.
5: Bis zum Abend hat es keine Informationen gegeben. Es entstand Panik und es hat sich die Frage gestellt, wo bringen wir die Kinder unter?
6: Sorry.
2: Wie solche Operationen aussehen können, zeigt die Geschichte eines Mannes, dessen Weg durch mehrere europäische Länder führt. Ein Ukrainer namens Jefjen B. Der 30-Jährige ist einer jener Männer, die aktuell in Stuttgart vor Gericht stehen. Seine Spur führt auch nach Prag, Schauplatz des Sicherheitstages. Zwischen Militärhelmen, Gewehren und Informationsständen erklärt die tschechische Reservearmee ihre Aufgaben. Wenige Meter weiter können Besucher gepanzerte Fahrzeuge besichtigen.
6: Wir wollen demonstrieren, wie die unterschiedlichen Teile des Sicherheitssystems in Tschechien ausgerüstet sind,
2: sagt ein Angehöriger der tschechischen Reservearmee. Seinen Namen möchte er aus Sicherheitsgründen nicht nennen.
6: Unser Ziel ist es, zu zeigen, dass wir für die Menschen da sind, dass die Regierung nicht in irgendwas investiert, sondern dass wir auf jede Krise vorbereitet sind, um der Bevölkerung zu helfen.
2: Etwa dann, wenn kritische Infrastruktur von russischen Agenten angegriffen wird. Genau das wirft die Bundesanwaltschaft auch Jewgen B. und seinen beiden mutmaßlichen Komplizen in Stuttgart vor. Russische Agenten seien längst Teil einer hybriden Kriegsführung, die bewusst unterhalb der Schwelle eines offenen militärischen Konflikts bleibt, sagt Hans-Jakob Schindler von der transatlantischen Denkfabrik Counter Extremism Project.
7: Leute, die irgendwelche Brandanschläge machen, da geht es schlicht und ergreifend um das Säen von Verunsicherung. Grundsätzlich ist aber Teil der hybriden Kriegsführung, dass man eben nicht klar in einen Kriegszustand geht und immer die Gegenseite in der Situation lässt, dass man denkt, möglicherweise waren es die Russen oder die Iraner oder möglicherweise waren es auch nicht.
2: Hans-Jakob Schindler berät europäische Regierungen und Sicherheitsbehörden. Wie ernst die Lage eingeschätzt wird, zeigt doch eine Antwort des Bundesamtes für Verfassungsschutz auf Anfrage. So schreibt das BfV.
8: Das BfV und andere europäische Abwehrdienste verzeichnen seit Jahren eine deutliche Zunahme von russischen geheimdienstlichen Aktivitäten in Deutschland und Europa.
2: Einer der Verdächtigen im Fokus von Verfassungsschutz und Polizei ist Jewgen B. Im Mai 2025 wurde er mit zwei weiteren Ukrainern in Untersuchungshaft genommen. Seit März dieses Jahres steht er gemeinsam mit ihnen vor dem Oberlandesgericht Stuttgart. Die Bundesanwaltschaft wirft ihnen vor, im Auftrag Russlands einen Anschlag auf den ukrainischen Paketdienstleister Novapost vorbereitet zu haben. Jewgen B. hinterlässt Spuren in mehreren europäischen Ländern. Eine davon führt nach Prag. Im Januar 2022 übernimmt er dort eine Handelsfirma. Zu diesem Zeitpunkt lebt er noch in der Ukraine. Wenige Wochen später beginnt Russlands Überfall.
9: Es geschah mitten in der Nacht. Um 3.40 Uhr Kiewer Zeit schlugen die ersten russischen Raketen in der Ukraine ein.
10: Es sind Staus, es sind Explosionen von außen zu hören. Es ist ein Wasserwerk in der Nähe getroffen worden, offensichtlich, denn ein ganzes Stadtviertel hat kein Wasser mehr gehabt heute Morgen.
2: Warum Jewgen B. 2022 die Prager Firma übernimmt und womit sie konkret handelt, bleibt unklar. Arbeitete er damals bereits für russische Interessen? Belegen lässt sich das nicht. Doch Jewgen B. war europäischen Sicherheitsbehörden nicht unbekannt. Bereits 2020 wurde in Polen öffentlich nach ihm gefahndet, wegen eines Bagatelldelikts in Polen, wie die Behörden angaben. Weitere Auskünfte wollten sie nicht geben. In dem Fahndungsgesuch der polnischen Polizei war als sein letzter bekannter Wohnort die westukrainische Stadt Lwów vermerkt. Die Fahndung war zum Zeitpunkt dieser Recherche laut Behörden bereits aufgehoben, sein Steckbrief blieb jedoch noch bis Juni 2026 online abrufbar. Wochen nach Beginn des russischen Angriffskrieges taucht Jewgen B. in Deutschland auf. Hier wird er als Flüchtling registriert. Er landet zunächst in einer Notunterkunft in Bayern, genauer gesagt in einer Gemeinde in Unterfranken. Mitte April 2022, Ostergottesdienst in einer Kirche der Gemeinde. Dabei sind auch Geflüchtete aus der Ukraine. Ein ehrenamtlicher Helfer erinnert sich.
11: Das war denen wirklich ein Bedürfnis, einfach mal wieder die Stille oder die Ruhe der Kirche zu hören, Kirchenmusik, Gebete.
2: Nach dem Gottesdienst stellen sich die Ukrainer vor der Kirche zum Gruppenfoto auf. Sie lächeln in die Kamera. Später erscheint das Bild auf einer regionalen Nachrichtenseite. Wir entdecken es bei einer Recherche.
12: Also, wir haben gerade einen Gesichtsabgleich mit dem Gesicht von Jewgen im Netz durchgeführt und sind dabei auf diese Nachrichtenseite gestoßen. Hier ist Jäffchen B. auf einem Gruppenfoto vor einer Kirche zu sehen. Er hat kurzgeschorene Haare und trägt eine schwarze Lederjacke. Er wirkt eigentlich relativ unauffällig.
2: Mehrere Monate lebte Jäffchen in Bayern. Dann zog er weiter nach Baden-Württemberg. Dort arbeitete er ab Dezember 2022 zeitweise regulär als Montagearbeiter. Wurde er von russischen Diensten eingeschleust? Das könnte der Prozess zeigen. 17. März, Oberlandesgericht Stuttgart, Prozessauftakt. Jäffchen B. trägt die Haare inzwischen länger und nach hinten gegelt. Neben ihm sitzen die beiden anderen Angeklagten, der 22-jährige Daniel B. und der 25-jährige Wladislav T. Auch sie stammen aus der Ukraine und kamen 2022 als Flüchtlinge nach Deutschland. Wladislav landete in Köln, Daniel B. im baden-württembergischen Konstanz. Die Bundesanwaltschaft wirft den Männern vor, ab März 2025 für russische Interessen tätig geworden zu sein. Im Zentrum der Ermittlungen steht der ukrainische Paketdienst Novapost. Und ein Konzept, das Sicherheitsbehörden in ganz Europa zunehmend beschäftigt. Die sogenannten Wegwerfagenten oder auch Low-Level Agents. Menschen, die vergleichsweise einfache Aufträge übernehmen, oft ohne Agentenausbildung, oft ohne direkten Kontakt zu einem russischen Geheimdienst, sagt Sicherheitsexperte und Jurist Ferdinand Gehringer.
1: Das Modell und Konzept der Wegwerfagenten oder Low-Level Agents ist bei den russischen Diensten ein mittlerweile sehr bewährtes Mittel.
2: Gehringer beschäftigt sich seit Jahren mit russischen Einflussoperationen und Sicherheitsfragen.
1: Man setzt vor allen Dingen da auf relativ einfach zu rekrutierende Personen, die man dann auch ganz schnell wieder relativ kurzfristig auch punktuell für operative Aufgaben einbindet in die Planungen, die man aber auch ganz schnell wieder wegwerfen kann. Falls mal auch eine Operation nicht gelingen sollte, besteht keinerlei staatliche Verbindung.
2: Genau deshalb sind diese Personen für Nachrichtendienste interessant. Wer auffliegt, weiß oft nur wenig und kann kaum Verbindungen zu den eigentlichen Auftraggebern offenlegen. Am ersten Prozesstag im März werden die in Stuttgart Angeklagten in Handschellen in den Gerichtssaal geführt. Während die Anklage verlesen wird, zeigen sie kaum eine Reaktion. Später erläutert Bundesanwalt Gerd Kaiser die Vorwürfe noch einmal vor Journalisten.
13: Konkret geht der Vorwurf dahin, dass sie sich verabredet haben, Pakete mit Brandsätzen aus Deutschland in Richtung Ukraine zu versenden. Diese Pakete sollten beim ukrainischen Versanddienstleister in Deutschland aufgegeben werden. Sie sollten sich auf dem Versandweg in Richtung Ukraine entzünden, mutmaßlich auch in Deutschland.
2: Nach Erkenntnissen der Ermittler verschickten die Angeklagten zunächst Testpakete. Darin befanden sich Autoteile und GPS-Tracker. Die Geräte sollten offenbar dabei helfen, Lieferwege und Abläufe des ukrainischen Paketdienstes Novapost auszuspähen. Die Testpakete erfüllten aus Sicht der Ermittler ihren Zweck. Nach unseren Informationen zeigten die GPS-Daten, dass die Sendungen über ein Umschlagzentrum im Raum Frankfurt transportiert wurden und dort mehrere Stunden lagen. So ließ sich den Ermittlern zufolge nachvollziehen, welche Wege die Pakete nehmen und an welchen Punkten sie besonders lange verweilen. Nach Angaben der Ermittler spielten im Umfeld der mutmaßlichen Operation auch Kryptowährungen eine Rolle. Es gibt Hinweise auf elektronische Geldbörsen und Kryptozahlungen. Ob und in welchem Umfang die Angeklagten selbst Geld erhalten haben, bleibt bislang offen. Mutmaßliche russische Wegwerfagenten kommen in letzter Zeit häufiger vor, wie Ermittlungen zeigen.
14: Im Juli 2024 fängt im DHL-Frachtzentrum am Flughafen Leipzig-Halle ein Paket mit Brandsatz Feuer. Ermittler vermuten russische Wegwerfagenten hinter der Sabotageaktion. Im Oktober 2025 vereiteln rumänische Behörden offenbar einen Anschlag auf eine Novapost-Filiale in Bukarest. Zwei Ukrainer sollen dafür Brandvorrichtungen in Alltagsgegenständen versteckt haben. In diesem Fall gibt es deutliche Parallelen zum Stuttgarter Verfahren. Ob es tatsächlich einen Zusammenhang gibt, ist bisher unklar. Im März dieses Jahres lässt die Bundesanwaltschaft zwei Personen festnehmen. Sie sollen einen Geschäftsmann in Bayern ausgespäht haben, dessen Firma Drohnenteile in die Ukraine liefert.
2: Dass immer wieder Ukrainer in solche Operationen verwickelt sind, verwundert den Experten Hans-Jakob Schindler wenig. Auch in der Ukraine habe ein kleiner Teil Sympathien für Russland.
7: Also auch eine ideologische Nähe zum aktuellen russischen Regime hat. Und andererseits ist natürlich auch klar, dass Ukrainer außerhalb der Ukraine nicht alle in besonders guten finanziellen Verhältnissen leben. Und wenn diese Dinge zusammenfallen, dann ist es natürlich klar, dass Russland hier zugreift. Denn keiner erwartet natürlich, dass ausgerechnet Ukrainer im Sinne von Russland agieren.
2: Die Netzwerke russischer Wegwerfagenten reichen über Ländergrenzen hinweg. So heißt es vom Bundesamt für Verfassungsschutz.
8: Die russischen Geheimdienste und ihre Mittelsmänner sprechen gezielt kleinkriminelle Personen an, die oftmals über ein instabiles soziales Umfeld und oder finanzielle Schwierigkeiten verfügen. Ihre Anwerbung erfolgt in der Regel niedrigschwellig über Messenger-Dienste, die Bezahlung oft mittels Kryptowährungen. Bei den Low-Level-Agenten steht zumeist die finanzielle Motivation im Vordergrund, wenngleich auch eine ideologische Nähe zu Russland vorliegen kann.
2: Ob auch die in Stuttgart Angeklagten auf Seiten Russlands stehen, soll im Verfahren herausgefunden werden. Alle stammen aus Mariupol, eine ukrainische Hafenstadt am Asowschen Meer. Eine Stadt, die zum Symbol für die Brutalität des russischen Angriffskrieges geworden ist. Seit 2022 steht Mariupol unter russischer Kontrolle. Die Kämpfe wurden festgehalten, zum Beispiel vom US-Sender CBS News. Jevgen B. war in Mariupol bis 2021 in einem Reisebüro tätig. Dort soll er auch einen Mitangeklagten kennengelernt haben, den 25-jährigen Wladislav T. Später führt ihr Weg nach Deutschland und schließlich zusammen in dieses Verfahren. Nach Erkenntnissen der Ermittler ist Jevgen die Schlüsselfigur der Gruppe. Vor allem wegen seiner Kontakte. Im Zentrum steht dabei ein Mann, den wir Oleg nennen. Er soll sich in Mariupol aufhalten und Verbindungen zu russischen Strukturen haben. Die Ermittler gehen davon aus, dass Jevgen mit ihm über den Messenger Telegram kommunizierte. Wir versuchen, Oleg selbst zu erreichen.
12: Also, wir haben uns auf Telegram als Arbeitssuchende ausgegeben und Oleg angeschrieben. Wir haben gesagt, dass wir Geld brauchen. Die Antwort ist auch überraschend schnell gekommen. Er meinte allerdings, dass es keine Arbeit gibt und dass wir uns offenbar mit der Nummer vertan hätten. Doch nicht allzu lange danach ist auch sein Telegram-Account verschwunden.
2: Wer Oleg genau ist, bleibt unklar. Fotos aus sozialen Netzwerken zeigen einen jungen Mann, Anfang, Mitte 20. Wie wir recherchieren konnten, spricht jedoch einiges dafür, dass er selbst nicht auf höchster Ebene agierte, sondern vor allem Anweisungen weitergab. Möglicherweise aus dem Umfeld russischer Sicherheitsstrukturen. Jevgen und Oleg sollen sich bereits aus Jugendzeiten gekannt haben. Das berichten uns Menschen aus Mariupol, die wir ausfindig machen konnten. Einer der Gesprächspartner beschreibt Jevgen als hilfsbereit und engagiert. Da die Person anonym bleiben möchte, wird ihre Aussage nachgesprochen.
8: Als der Krieg begann, half er den Menschen im Gebiet selbst, zum Beispiel mit Lebensmitteln. Es gab Menschen mit Behinderungen, die sich nicht versorgen konnten. Und es gab ja keine Hilfsorganisationen in dem Moment, es gab ja nichts. Und er ist für sie losgegangen und hat ihnen Essen gebracht.
2: Doch es gibt auch andere Schilderungen.
15: Wir haben gerade erfahren, dass einer der Mitangeklagten, Jevgen, bei Vernehmungen mit einem möglichen Drogenproblem in Verbindung gebracht hat. Und dazu kommt eben auch, er soll eine Aufnahme verschickt haben, in der Russlands Präsident Putin verherrlicht wird. Und dann kommt noch eine andere Sache. Die Ermittler sind offenbar auf russischsprachige Bücher gestoßen, die sich mit Spionage beschäftigen.
2: Für Jevgen B. gilt, wie für alle Angeklagten, die Unschuldsvermutung. Seit Anfang 2025 haben deutsche Sicherheitsbehörden die Gruppe im Blick. Der erste Hinweis kommt nach unseren Recherchen vom Bundesamt für Verfassungsschutz. Im weiteren Ermittlungsverlauf stellen die Beamten fest, dass vor allem Jeffchen auffallend konspirativ kommuniziert. Insbesondere über Telegram. Nach unseren Informationen sollen Chats zwischen ihm und Oleg zeigen, wie Lieferwege von Nova Post ausgesperrt werden sollten, um irgendwann den Brandsatz zu verschicken. Oleg stellt Fragen, er gibt Anweisungen und Jeffchen organisiert Kontakte in Deutschland und die Vorbereitung des Paketversands. Auffällig ist aus Sicht der Ermittler auch, dass Jeffchen das Vorhaben offenbar kaum hinterfragt. Stattdessen soll er vorgeschlagen haben, weitere Personen einzubinden. Ein Muster, das Experte Ferdinand Gehringer häufig beobachtet.
1: Du kannst doch ein Foto machen, das ist doch gar nichts Illegales. Oder schick doch ein Paket von A nach B, das ist nichts Verbotenes. Also man wird da auch gar nicht groß hineingedrängt in diese Idee, dass man da jetzt was absolut Staatsgefährdendes vielleicht tut.
2: Nach Erkenntnissen der Ermittler soll auch ein weiterer Angeklagter direkt mit Oleg kommuniziert haben. Es geht um den 22-jährigen Daniel B. Er beschaffte sich demnach 2 GPS-Tracker und registrierte sie auf einem Online-Portal. Um die Technik zu testen, fuhr er offenbar mit dem Fahrrad quer durch Konstanz. Anschließend soll er Oleg über die erfolgreiche Ortung informiert haben. Auch der Mitangeklagte, der 25-jährige Wladislav T., spielte nach Darstellung der Bundesanwaltschaft eine wichtige Rolle. Er soll die Testpakete in einer Nova-Post-Filiale in Köln aufgegeben haben. Bei Vernehmungen bezeichnete er Jeffchen später als einen komischen Typen, dem er lediglich einen Gefallen getan habe. Auch Martin Heising, der Anwalt von Wladislav T., weist die Vorwürfe entschieden zurück.
16: Das ergibt sich bereits daraus, dass sein Großvater bei einem russischen Angriff in Mariupol ums Leben gekommen ist, der für ihn eine sehr enge Bezugsperson gewesen ist. Und darüber hinaus liegt mir mittlerweile eine umfangreiche Korrespondenz auch mit anderen Personen vor, in der mein Mandant sich sehr, sehr kritisch gegenüber dem ganzen Kriegsgeschehen äußert, sodass ich schon in Zweifel ziehen muss, ob mein Mandant überhaupt gewillt gewesen wäre, irgendwelche Handlungen zu vollziehen, die der Ukraine schaden würden.
2: Die Anwälte der beiden anderen Angeklagten wollen sich auf Anfrage nicht äußern. Fest steht, die Ermittlungen gegen mutmaßliche Wegwerfagenten stellen Sicherheitsbehörden und Justiz vor besondere Herausforderungen. Dabei sind Polizei und Staatsanwaltschaft immer wieder mit Hürden konfrontiert. Wie lässt sich ein möglicher Anschlag verhindern, bevor er stattfindet? Wie groß ist die Gefahr, dass Behörden dabei Grenzen überschreiten? Bei einem Gerichtstermin ein paar Wochen nach Prozessauftakt sagt ein Polizist aus.
17: Also ich war vorhin bei Gericht und da hat der Polizist eben erzählt, dass die Ermittler gleich zweimal versucht haben, eine Hausdurchsuchung bei Wladislav durchzusetzen. Und zweimal hat die Staatsanwaltschaft die Anträge dann abgelehnt, laut dem Polizisten, weil eben die Beweise dafür nicht stark genug gewesen sind, dass man eben eine Hausdurchsuchung durchführen kann. Trotzdem sind dann später rund 15 Beamte zu dem Mehrfamilienhaus gegangen, wo Wladislav mit seiner Lebensgefährtin gewohnt hat und standen dann vor seiner Tür und haben dann quasi das später als sogenannte Gefährderansprache bezeichnet. Also eine Gefährderansprache, das ist ein Gespräch offiziell, um mögliche Gefahren frühzeitig abzuklären. Zum Beispiel, wenn ein Anschlag droht. Und Wladislav hat dann auch verstanden und hat die Beamten in seine Wohnung gelassen und hat ihnen dann auch ganz freiwillig die Chats mit dem Jeffchen gezeigt. Und genau diese Chats, diese Nachrichten sind dann später auch in den Ermittlungsakten aufgetaucht.
2: Anwalt Martin Heising hält dieses Vorgehen für problematisch.
18: Dann kommen die Menschen aus der Ukraine hierhin als Kriegsflüchtlinge und der Putin, der ist so böse und in Russland gibt es keine Rechtsstaatlichkeit und dann steht der arme Mann, macht auf einmal seine Tür auf, da stehen 15 Polizeibeamte und der wird behandelt auf eine Art und Weise. Ich habe im Gerichtssaal gefragt, ob das jetzt Polizei Pyongyang ist und ob wir es noch mit Rechtsstaatlichkeit zu tun haben.
2: Waren die Angeklagten bewusst Teil einer russischen Operation oder wurden sie instrumentalisiert, ohne die Hintergründe zu kennen? Wie viel jeder Einzelne über seine Rolle wusste, muss jetzt das Stuttgarter Gericht aufklären. Doch gerade bei Verfahren mit Bezug zur nationalen Sicherheit bewegt sich das Gericht auf einem schmalen Grat zwischen öffentlicher Aufklärung und dem Schutz sensibler Informationen. Wie sensibel die Ermittlungen sind, wird deutlich, als ein Vertreter des Bundesamts für Verfassungsschutz im Juni in den Zeugenstand tritt. Er erzählt, sie hätten einen Hinweis bekommen, dass möglicherweise ein Sabotageakt bevorsteht. Woher oder von wem der Hinweis kam, das wird von den Ermittlern nicht gesagt. Und das lässt auch der Verfassungsschützer offen. Wir protokollieren.
12: Das wesentliche Problem der Aussage ist, dass der Verfassungsschutz sich darauf beruft, seine Quellen nicht öffentlich machen zu können, aus Sicherheitsgründen. Das macht es schwierig, der Argumentation zu folgen, weil man nicht genau weiß, was die Quellen sind und wie sie zu bewerten sind. Das Gericht muss der Aussage des Verfassungsschutzes hier also mehr oder weniger blind vertrauen.
2: Für Sicherheitsexperte Ferdinand Gehringer zeigt der Prozess vor allem, warum Wegwerfagenten für Nachrichtendienste so attraktiv sind.
1: Die Personen haben in der Regel keinen großen sozialen Fußabdruck, auch in Deutschland beispielsweise, dass man ein großes Umfeld befragen kann, irgendwie große Zeugenbefragungen vornehmen kann. Das macht es wiederum für die russischen Dienste besonders einfach, sich genau auf diese Personen zu fokussieren, weil man sie eben ganz, ganz schnell von sich stoßen kann, abstreiten kann, den direkten Bezug und letztlich nützliche Idioten gefunden hat, die sich im Sinne des russischen Staates für Ziele einsetzen.
2: Für die Sicherheitsbehörden ist das Verfahren weit mehr als ein einzelner Strafprozess. Es geht um eine Bedrohung, die nach ihrer Einschätzung dauerhaft bestehen bleibt.
19: Unser Land befindet sich hier im Fadenkreuz fremder Mächte,
2: sagt Bundesinnenminister Alexander Dobrindt. Mitte Juni eröffnet er in Berlin das neue gemeinsame Zentrum zur Abwehr hybrider Bedrohungen. Dort sollen Sicherheitsbehörden von Bund und Ländern ihre Erkenntnisse bündeln.
19: Es geht schlichtweg darum, unser Land zu destabilisieren. Dagegen setzen wir uns zur Wehr.
2: Hans-Jakob Schindler von der transatlantischen Denkfabrik Counter Extremism Project hält eine stärkere Vernetzung der Behörden grundsätzlich für sinnvoll. Er sieht aber auch Grenzen. Viele Anwerbeversuche und Einflussoperationen verlagern sich zunehmend ins Digitale, in soziale Netzwerke, in Messenger-Dienste, in geschlossene Online-Gruppen.
7: Gerade was Cyberraum, soziale Medien und das Internet angeht, sind die deutschen Sicherheits- und Polizeibehörden, die mit Ausnahme von Österreich in der Europäischen Union rechtlich am beschränktesten.
2: Aus seiner Sicht müssen Sicherheitsbehörden deshalb dazu befugt werden, digitale Netzwerke besser auszuwerten. Eine Forderung, die allerdings auch Fragen nach Datenschutz und Bürgerrechten aufwirft. Zurück auf dem Sicherheitstag in Prag. Eine Musikkapelle spielt. Hier in Tschechien oder auch im Nachbarland Slowakei hat man die hybride Kriegsführung Russlands noch früher gespürt als anderswo und dementsprechend mehr Erfahrungen damit gesammelt. Spätestens die Explosionen im Munitionslager von Vrebjetice 2014 machten deutlich, wie weit Moskaus Aktivitäten gehen können. Experte Schindler.
7: Kleinere mitteleuropäische Länder sind leider immer das Versuchslabor. Wir haben hybride Kriegsführung gerade im Internet in Slowakien vor über 10 Jahren schon gesehen. Da wurde sehr offen, auch von den slowakischen und tschechischen Behörden gesagt, bei uns werden gerade Dinge ausprobiert, die dann bei härteren Zielen, größeren Ländern, mit größeren Diensten möglicherweise dann umgesetzt werden. Also da war die Diskussion über Miss- und Disinformation schon um 2013 richtig hart entbrannt.
2: Auf dem Sicherheitstag in Prag klettern an diesem Samstag Kinder auf Militärfahrzeuge, Besucher schauen sich Polizeiausrüstung an. Wenige Meter weiter liegen in einem Polizeioldtimer gebündelt alte Zeitschriften aus der Zeit der Tschechoslowakei. Auf den Titelseiten Uniformen, sozialistische Parolen und Bilder aus einer Epoche, in der die Slowakei und Tschechien noch ein Land bildeten, das fest im Einflussbereich Moskaus stand. Heute verhandelt

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1: Heute wieder mit Matthias Wegner am Mikrofon. Hallo und herzlich willkommen. Schön, dass Sie mit dabei sind. Wie angekündigt, steigen wir nochmal ein in das Festival Jazz Door, das Anfang Juni wieder viertägig in Berlin stattgefunden hat. Und zum ersten Mal fand die Berliner Ausgabe unter der Leitung von Vincent Bessières statt. Und es wurde auch ein neuer Veranstaltungsort gewählt. Von der Kulturbrauerei im Berliner Bezirk Prenzlauer Berg ging es in diesem Jahr in einen Club in Kreuzberg, ins Gretchen. Dort gastierten am 3. Juni zwei Bands, nämlich das Trio Polyban um den Saxophonisten Michael Attires und das Ensemble Sinistet, geleitet von der Französin Hélène Durée.

0: Musik vom Ensemble Synestet um die französische Klarinettistin und Komponistin Hélène Durée. Und zu ihrer Band gehören Maxime Rouillaroux am Schlagzeug, Phil Caporali am Kontrabass, Benjamin Zozero Gitarre, Sylvain Debessieux Saxophon. Und im Verlauf des Konzertes wird auch noch der deutsche Posaunist Nils Wogram zu hören sein. Die Band existiert seit mittlerweile 8 Jahren. Es gibt bereits 4 Alben. Und Ende April erschien das letzte, das aktuelle Album Perception, also Wahrnehmung. Und der Name der Band, Synestet, spielt klar auf die Synästhesie an. Hier soll die Vorstellungskraft angeregt werden, das Zusammenspiel von Farben, Düften, Formen und Texturen übertragen auf die Musik. Und die kommt in der Tat sehr vielgestaltig daher. Eine kraftvolle Rockgitarre, ein dynamisches Schlagzeug legen hier ein stabiles Fundament. Vor allem ist Hélène Durée aber der Gesamtsound der Band wichtig, das kollektive Erlebnis. Der Posaunist Nils Wogram hat in der Vergangenheit schon mit einigen französischen Musikern zusammengespielt, unter anderem mit dem ebenfalls Klarinette spielenden Michel Portal. Er wurde für dieses Projekt eingeladen und er war sofort begeistert von der Arbeit und von der Musik von Hélène Durée.
1: Ihre Musik hat irgendwie einen ganz klaren, starken Charakter. Das gefällt mir. Also es ist nicht irgendwie gut gemacht, sondern jedes Stück hat so einen klaren Charakter. Und ich glaube, so wie sie rüberkommt, ist sie sich dieser Sache auch total bewusst und selbstbewusst im Sinne von, wir machen das jetzt einfach so, so klingt das. Und dann lässt sie auch irgendwie ihre MitmusikerInnen einfach machen und ist da total entspannt, ist ja souverän, also kann dann auch die Band gut leiten, gibt gute Einsätze und so und ist halt wirklich entspannt dabei. Und das ist oftmals auch anders bei Leuten, die eine Band leiten. Die sind dann so, ah, das ist meine Musik und das muss so gespielt werden. Und ah, sind dann irgendwie aufgedreht und nervös und dann machen sie Fehler und dann, oh. So, und das ist bei ihr überhaupt nicht. Also das ist sozusagen auf der kompositorischen Seite und wie sie die Band leitet. Und auf der Seite, sie als Klarinettistin, sie hat halt einen einfach wahnsinnig schönen Sound. Und wenn sie spielt, hat sie eben auch diese Ruhe und drückt nicht einfach immer nur drauf, sondern irgendwie ist dann immer 100% in der Musik und das zeichnet sie aus.
0: Nils Wogram hat einen guten Blick von außen, gewissermaßen auf diese schon länger bestehende Band, Synestet, aber er hat natürlich mittlerweile auch einen guten Einblick in das Bandgefüge von innen. Er sieht sich als gefeatureter Musiker einerseits, aber zugleich als vollwertiges Bandmitglied.
1: Wir haben jetzt schon ein paar Konzerte gespielt und das schönste Feedback, was ich bekommen habe in Coutances in der Normandie beim Jazz Festival war, hey, man hat überhaupt nicht gemerkt, dass du Solist bist mit der Band oder Gast. Es hört sich einfach so an, total organisch, als wenn du da schon ewig mitspielst. Und dann habe ich das Hélène erzählt und die meinte so, ja, das geht uns als Band auch so, wir fühlen uns da total wohl. Irgendwie, wie du spielst mit uns zusammen und natürlich, ich habe schon irgendwie relativ viele Solos auch, aber mir geht es immer um die Musik. Also das ist halt irgendwie so die berühmte Frage, hilft es der Musik? Also jetzt irgendwie egal, was, wenn man improvisiert oder wie man ein Stück interpretiert und so, nicht wie mache ich das, sondern wie muss ich spielen, dass es der Musik hilft? Das ist immer so meine Herangehensweise. Und ja, wie gesagt, wir haben jetzt ein paar Konzerte schon gespielt und es hat riesen Spaß gemacht. Und ich hoffe, dass es da nicht nur bei so einer einzelnen, so einem Strohfeuer oder so einem einzelnen Ding bleibt.
0: Soweit der Posaunist Nils Wogram zu seinem Mitwirken in der Band Synestet von Hélène Durée. Setzen wir nun das Konzert fort. Die Bandleaderin wird am Anfang noch einmal ihre Band vorstellen und danach geht's weiter mit dem Stück Au Milieu. Viel Spaß.
2: 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Thanks for coming. I hope you're feeling good here with the sound and everything. 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So yes, we are Synestet. We are all coming from several cities in Europe, like Brussels, Paris. 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On guitar, Benjamin Sozereau. On the double bass, Phil Caporali. And and on drum, Maxime Rouyroux. Thanks. This is, like you can see, a quintet. And we play together since almost 10 years, I think. 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

0: Musik vom Jazz Door Festival in Berlin 2026, aufgenommen am 3. Juni im Club Gretchen. Und zu hören war das Ensemble Synestat um die französische Klarinettistin und Komponistin Hélène Duré. Zu ihrer Band gehören Maxime Rouillerous am Schlagzeug, Phil Caporali am Kontrabass, Benjamin Sosaro an der Gitarre, Sylvain Debessieux Saxophon und als besonderer Gast war der deutsche Posaunist Nils Wogram zu hören. Das zweite Konzert bei Jazz Door Berlin am 3. Juni bestritt das Trio Polyban, ein vergleichsweise neues Trio mit drei gestandenen Musikern, die eines gemeinsam haben: sie agieren mutig und mit einer großen Energie. Sie sind rhythmisch und harmonisch unglaublich variabel und sie lassen sich auf das Abenteuer komplett freier Improvisation ein. Jedes Konzert der drei ist ein Unikat, so auch das bislang fünfte in dieser Besetzung, das im Gretchen in Berlin am 3. Juni. Der Saxophonist Michael Attias, der zwischen New York und Berlin pendelt und in beiden musikalischen Welten lebt, legt großen Wert darauf, dass die drei ein Kollektiv bilden. Es gibt keinen Bandleader, keinen Anführer. Alle drei sind, wenn überhaupt, Bandleader. Die anderen beiden sind der Franzose Benoit Delbecq, Pianist, und der deutlich jüngere Schlagzeuger Samuel Hubert aus Belgien. Auch vor dem immerhin fünften Konzert in dieser Trio-Besetzung war für Michael Attias nicht kalkulierbar, was auf der Bühne passieren wird.
1: It's different pathways. And the idea of a pathway in music is really fundamental. It's very important. A melody is a pathway, a harmonic progression. How do you get from this place to that place? Remember some poet saying something like that the shortest line from A to B is a circle.
2: Es geht um verschiedene Wege. Eine Melodie ist ein Weg, eine harmonische Abfolge auch. Es stellt sich bei uns die Frage, wie gelangt man von einem Punkt zu einem anderen? Ich erinnere mich, dass ein Dichter einmal etwas in der Art gesagt hat, der kürzeste Weg von A nach B ist ein Kreis. Es gibt also bei uns gewisse Vorstellungen von Raum und räumlichen Beziehungen und davon, wie man von Punkt A nach Punkt B gelangt. Und es ist interessant, wie viel Zeit etwas braucht, um sich auszudrücken und zu entfalten. Jeder von uns hat eine unterschiedliche Art, Geschwindigkeit und rhythmische Schichtungen wahrzunehmen und zu hören. Es gibt keinen Maßstab von außen, der vorschreibt, wie diese Beziehung zu sein hat. Sie entsteht von Moment zu Moment, von innen nach außen. Es gibt keine transzendente Autorität. Es geschieht aus der Musik heraus, aus der Art, wie wir sie hören. Das gefällt mir daran. Und das ist ganz spezifisch für diese Gruppe.
1: There's no transcendent authority. It's happening from inside the music, from how we're hearing it.
0: Es ist tatsächlich nicht leicht zu fassen, was auf der Bühne passiert, was Michael Attias in unserem Gespräch auch betont.

0: Polyban, der Bandname, weist immerhin schon mal darauf hin, dass hier eine Menge los ist. Auf jeden Fall wird diese Musik herausfordernd sein. Fürs Publikum, aber vielleicht auch für die Musiker, oder?
1: For the player, it's challenging until you relax into it and trust it. And then it's the easiest thing in the world.
2: Für uns als Musiker ist es auch eine Herausforderung, aber nur bis man sich darauf einlässt und auf diese Vorgehensweise vertraut. Und dann ist es das Einfachste auf der Welt. Die Herausforderung besteht für mich zum Beispiel darin, mich nicht als einen Solisten zu betrachten. Es geht darum, die Lücken zu finden, zu wissen, wann man nicht spielen muss und einfach darauf zu vertrauen, dass dieses Momentum funktioniert. Und ja, jedes der bisherigen 5 Konzerte von uns war anders. Aber jedes Mal kamen wir dem Ganzen in gewisser Weise näher, näher an eine Art Reise heran.
0: Das sagt der Saxophonist Michael Etias und hier ist ein längerer Ausschnitt vom Jazz Door Konzert am 3. Juni in Berlin. Neben Etias sind zu hören Benoit Delbecq am Klavier und Samuel Aubert am Schlagzeug.

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Sie hören die Sendung In Konzert und das war ein Ausschnitt aus dem Konzert der Band Polyban, aufgenommen am 3. Juni im Rahmen des Jazz Door Festivals in Berlin, das zum ersten Mal im Club Gretchen stattgefunden hat. Und gerade waren zu hören Michael Attaras am Saxophon, Benoit Delbecq Klavier und Samuel Bear am Schlagzeug. Also die Band Polyban. Und das war noch eine Ergänzung zum zuvor gehörten Konzert von Hélène Durey und ihrem Sextett. Und das war es leider schon wieder für In Konzert am heutigen Montagabend. Ich bedanke mich bei Ihnen fürs Zuhören. Mein Name ist Matthias Wegner. Nächste Woche gibt es ausnahmsweise keine Sendung In Konzert. Danach geht es natürlich dann weiter, dann mit einem Mitschnitt vom Festival in Rudolstadt. Und ich wünsche Ihnen heute noch einen schönen Abend. Alles Gute, bis ganz bald mal wieder. Machen Sie es gut.

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2: Das Trio Ariadne hat sich Großes vorgenommen. Als festes Ensemble wollen sich die MusikerInnen mit ihrer ungewöhnlichen Besetzung Horn, Oboe und Klavier in der Konzertwelt etablieren. Keine Hürde ist ihnen dafür zu hoch. Das Trio Ariadne stelle ich Ihnen heute im Einstand vor. Mein Name ist Miriam Stolzenwald. Herzlich willkommen.

Es gibt diese Skizze von Debussy. In der dritten Sonate, der Violinsonate, steht unten drin, die vierte Sonate wird sein Horn, Oboe, Cembalo. Und es gibt aber nichts dazu. Es gibt keine einzige Seite Skizzen. Das ist das große, nicht eingehaltene Versprechen dieser Literatur.

0: Wir sind das Trio Ariadne in der Besetzung Oboe, Horn und Klavier. Und wir haben uns im Rahmen der Konzertförderung des Deutschen Musikwettbewerbs gegründet. Und das Ensemble macht aus, dass wir eben zum einen auf der Suche sind nach neuen Möglichkeiten in dieser Besetzung, sowohl repertoiretechnisch als auch sich eben als festes Ensemble, wo es ja in dieser Besetzung eigentlich keine festen Ensembles gibt, sich irgendwie zu etablieren. Und ich würde sagen, so eine Mischung aus Tradition und sowas Zukunftsorientierten.
1: Seit anderthalb Jahren musizieren Josefa Schmidt, Thomas Mittler und Miriam Navarri als festes Ensemble zusammen. Der Name des Trios kommt von Richard Strauss und seiner Oper Ariadne auf Naxos. Die Verbindung zur Vokalmusik ist für den Hornisten Thomas Mittler sehr naheliegend. Seiner Meinung nach kommen das Horn und die Oboe der menschlichen Stimme am nächsten. Thomas Mittler:
2: Was ich total interessant finde, sind Komponisten dieser zweiten Reihe aus dem 19. Jahrhundert. Wir sind so verwöhnt mit unseren Schumanns und Brahms und Chopins, dass wir diese zweite Reihe, die auch ganz, ganz tolle Musiker sind und sehr, sehr interessante Geschichten auch oft zu erzählen haben, so ein bisschen vernachlässigen. Und da haben wir ein paar mit drin in den Programmen, die wir dieses Jahr jetzt spielen und gespielt haben. Den Karl Reinicke, der eben faszinierend, vor allem ein ganz großartiger Pianist war. Von dem gibt es sogar Phonographenaufnahmen ganz frühe. Dann gibt's den August Klughardt, der eben einer dieser vielen Opernkapellmeister waren, die ganz tolle Musik inspiriert von diesen Opern geschrieben haben. Da ist eben auch wieder diese Verbindung zur Vokalmusik ganz wichtig. Da gibt's super viel zu entdecken einfach noch.
0: Neben diesen unbekannteren Werken, wo man wirklich ganz viel Tolles entdecken kann, gibt's ja aber auch die Möglichkeit, dass man vielleicht Werke findet, die eben unter diesem Kanonrepertoire stehen, die für diese Besetzung vielleicht auch funktionieren und dann nochmal eine ganz andere Klanglichkeit bringen, was auch total spannend sein kann, wo man dann vielleicht auch eben einen Beethoven nochmal in einer ganz anderen Art spielen kann.
1: Josefa Schmidt ist die Pianistin im Trio. Anfang des Jahres hat die 28-Jährige ihren Kammermusikmaster an der Hochschule für Musik, Theater und Medien Hannover abgeschlossen. Auch Thomas Mittler hat seinen Master für Horn der Universität der Künste Berlin bereits in der Tasche. Die dritte im Bunde, die Oboistin Miriam Navarri, ist auf dem Weg für diesen Abschluss. Sie studiert aktuell in Würzburg. Die wenigen Trios von Komponisten wie Brahms, Schumann oder Schubert sind wohl vielen KonzertbesucherInnen bekannt. Es gab allerdings auch viele weniger prominente Komponisten aus der zweiten Reihe, die sehr offen waren für die Besetzungen, wie sie das Trio Ariadne spielt. Zum Beispiel Heinrich von Herzogenberg, der 2021 verstorbene Juraj Filas oder Karl Reinicke.
2: Ja, der Traum ist eben, dass das wirklich etwas ist, was langfristig, nachhaltig etwas ist, wo man jedes Jahr ein paar Konzerte spielen kann und wo Veranstalter sagen, hey, wir haben jetzt schon ein Klaviertrio, wir haben jetzt schon ein Streichquartett, wir wollen mal wirklich was Neues und was anderes zeigen, das aber trotzdem interessant ist und zu etablieren, hey, das kann auch etwas sein, was ein Publikum begeistern kann und was wirklich auch berühren kann, das erstmal zu beweisen, das fänden wir total super.

0: Der zweite Satz aus Karl Reinekes Trio für Oboe, Horn und Klavier A-Moll, Opus 188, gespielt vom Trio Ariadne. Ein Großteil der Arbeit des Ariadne-Trios besteht für die MusikerInnen darin, Literatur zu finden. Wenn überhaupt, gibt es Werke aus der Epoche der Romantik oder später. Oboe und Horn sind zwar Instrumente, deren Geschichte bis in die Antike zurückreicht, aber in der Romantik waren sie technisch und klanglich so weit entwickelt, wie wir sie heute kennen und schätzen. All das ist für den Hornisten Thomas Mittler eine großartige Chance, Werke umzuschreiben. Es spornt ihn an, mit Klängen und Notensätzen zu experimentieren und die Werke so für das Trio Ariadne passgenau zu machen.
1: Die Schilflieder, meines Wissens nach, gab es noch nicht für Horn und Oboe und Klavier. Das habe ich also dann selbst transkribiert, kann man sagen. Also ich habe eigentlich in den Notentext nur sehr, sehr minimal eingegriffen. Hier und da, wo es halt einen Doppelgriff gibt in der Bratsche, muss man dann die Entscheidung treffen, welchen man spielt. Weil man kann ja spielen und singen auf dem Horn, aber das klänge dann vielleicht etwas zu modern für August Klughardt. Und dann legt man einen Ton ins Klavier oder so.
2: Und natürlich ist ein großer Teil von dem Arrangieren, dass man einfach ausprobiert, was geht. Wir hatten jetzt auch die Situation, wir wollten eigentlich das Brahms-Horn-Trio mal ausprobieren und das funktioniert halt einfach leider nicht. Sehr schade, weil es einfach echt ein tolles Stück ist, aber die Geigenstimme auf die Oboe zu übertragen, das war dann doch zu komplex und eigentlich nicht möglich, dass dann auch ein vernünftiges Ergebnis klanglich dabei rauskommt.
0: Josefa Schmidt und Thomas Mittler nehmen es gelassen. Überhaupt wirken die beiden sehr entspannt, wie sie im Studio sitzen und so locker über ihre Arbeit sprechen, als würden sie das jeden Tag tun. Dennoch treibt sie ein unglaublicher Ehrgeiz an. Sie wollen die weißen Flecken im Konzertprogramm füllen und Neues kreieren. Die Pianistin Josefa Schmidt hat dabei außerdem ihren klaren Kompass.
2: Also das Thema Komponistin ist mir so wichtig, weil es ja oft den Anschein hat, es würde keine Musik von Frauen eben geben. Aber die Gründe sind eben sehr vielfältig und von großer Ungerechtigkeit gezeichnet, weil eben Frauen immer schon Musik geschrieben haben und aber genauso lange ganz gezielt da ausgegrenzt wurden und eben nicht in die Musikgeschichtsschreibung aufgenommen wurden und eben dann auch nicht als Komponistin in die Öffentlichkeit treten sollten und da extra klein gehalten wurden. Und es gibt so tolle Musik von Komponistinnen und es gibt da so viel zu entdecken. Ich finde es immer wichtig, dass wir in jedem Programm mindestens eine Komponistin dabei haben. Und ich finde es eben total wichtig, dass man auch darüber spricht, warum das so ist und dass es eben diese Musik sehr wohl gibt.
0: Nicht nur in den Programmen versucht die junge Musikerin, Komponistinnen einen Platz zu geben. Als Lehrbeauftragte für Klavier an der Musikhochschule in Hannover lässt sie das Thema auch in ihren Unterricht einfließen.
2: Da versuche ich eben auch gezielt, Werke von Komponistinnen dann zu unterrichten, dass die Studierenden dann eben auch nicht nur Beethoven spielen, sondern eben auch dann mal zum Beispiel gibt es ganz tolle Sachen von Sofia Gubaidulina, die für diese NebenfächlerInnen, die ich unterrichte, super vom Niveau auch geeignet sind.
0: Josefa Schmidt hat sich auch dafür stark gemacht, die Sonate für Horn und Klavier Opus 7 von Jane Vigneri in eines der aktuellen Konzertprogramme mit aufzunehmen.

0: Der dritte Satz aus der Sonate für Horn und Klavier B-Dur Opus 7 von Jane Vigneri, gespielt von Josefa Schmidt und Thomas Mittler. Sie gehören zum Trio Ariadne, dessen Mitglieder sich auch gerne mal in Duo-Besetzungen ausprobieren. Das Trio Ariadne lässt nicht nur durch seine Besetzung aufhorchen, sondern auch mit seinem äußerst gut abgemischten, homogenen Klang. Dahinter steckt harte Arbeit.
1: Miriam und ich haben uns viel gequält. Also es war wirklich, da musstest du auch dann gerne mal viel rumsitzen, weil wir uns dann gesagt haben, nein, wenn es jetzt irgendwie eine Melodie gibt, irgendwie in Oktaven, das muss jetzt wirklich richtig perfekt ausbalanciert sein. Und dann haben wir wirklich das in den Probenphasen Ton für Ton teilweise durchgegangen, gerade in den Stücken, die wir sehr oft spielen. Das Reinicke-Trio zum Beispiel, da haben wir wirklich jede Phrase sehr, sehr genau ausbalanciert und ausgestimmt, dass das ein Automatismus wird.
2: Man muss auch sagen, wir haben sehr früh angefangen, bevor unser erstes Konzert war. Und das, finde ich, hat sich sehr gelohnt, weil wir dann wirklich ohne eben jetzt eine Deadline quasi, da müssen wir es dann auf der Bühne spielen, ganz in Ruhe uns mal finden konnten, irgendwie klanglich, musikalisch und auch menschlich. Und das hat sich sehr gelohnt.
0: Die Pianistin Josefa Schmidt. Momentan widmet sie ihre ganze Kraft dem Programm mit Robert Kahn, Jane Vigneri, Kai Reinicke und Pavel Haas. Der 1899 geborene tschechisch-jüdische Komponist Pavel Haas schrieb die Suite für Oboe und Klavier Opus 17. Das Werk entstand kurz nach der deutschen Besetzung der Tschechoslowakei. Haas drückt damit musikalisch die Düsternis und die Bedrohung aus, die durch die Nationalsozialisten über die europäische jüdische Gesellschaft kamen.
1: Rein was die emotionale Schwere angeht, ist es das Programm, was wir haben. Es hört mit Reinicke auf, es fängt mit Kahn an und dazwischen kommen diese beiden Duo-Stücke, weil du bist die ganze Zeit auf der Bühne, Josefa, und emotional führt diese erste Hälfte dann am Ende mit diesem Haas-Stück, was das letzte ist, was er schreibt, bevor er deportiert wird ins KZ. Es führt einen wirklich an den Abgrund und dann ist man sehr froh, wenn man in diese Pause gehen kann und sich sammeln und dann aber mit dem Reinicke dieses Friedensangebot machen zu können und zu sagen, hey, vielleicht kann Musik in ihrer Ästhetik und in ihrer Schönheit doch was verändern. Das ist ein emotionaler Ritt auf der Rasierklinge. Jedes Mal, auch wenn wir jetzt schon 12 Mal dieses Programm oder 13 Mal gespielt haben, ich finde es immer noch sehr, sehr krass, das zu machen.

0: Miriam Nawari und Josefa Schmidt mit der Suite von Pavel Haas. Zusammen mit Thomas Mittler sind sie das Trio Ariadne. In der aktuellen Spielzeit sind die drei mit vielen Konzerten in ganz Deutschland unterwegs. Um Probentermine müssen sie allerdings manchmal richtig kämpfen. Josefa lebt in Hannover, Thomas lebt in Frankfurt, Miriam in Essen. Und das Trio ist nur eine Seite ihres künstlerischen Schaffens. Die drei bringen sich mit ihrer Kreativität auch in anderen Projekten ein. Josefa Schmidt hat beispielsweise das Format Mind Music mit ihrer Schwester, einer Psychologin, zusammen entwickelt.
1: Also Mind Music verbindet Musik und Psychologie miteinander und wir kombinieren da eben ganz verschiedene Themen aus der Psychologie mit Musik und machen daraus eben Konzertformate. Und das reicht von einem Format, das heißt Ausklang, und da geht es eben darum, so ein bisschen den Tag ausklingen zu lassen und um das ganz bewusste Hören. Und wir haben aber auch ein Format, da geht es um weibliche Wut und was das eigentlich für eine super wichtige Emotion ist, weil Wut bei Frauen oder weiblich gelesenen Personen ja oft einfach nicht ernst genommen wird. Und das, ja, ist eben fatal, weil weibliche Wut einfach eine super wichtige Voraussetzung ist, um Missstände zu kommunizieren. Und das wollen wir damit so ein bisschen aufzeigen und haben das eben mit Musik von unter anderem Julia Wolf und Galina Ostwolskaja kombiniert und dann noch mit Erfahrungsberichten und eben so psychologischen Fakten über die Wut als Emotion. Und da muss ich ganz persönlich sagen, dass das wirklich so das erste Mal war, weil uns eben ganz viele Frauen immer danach rückmelden, dass sie sich zum ersten Mal mit dem Thema gesehen gefühlt haben, dass ich so ein Gefühl hatte von, das hat irgendwie so eine richtige Relevanz und das kann vielleicht irgendwas, ja gut, verändern ist jetzt vielleicht zu viel gesagt, aber dass dieses Konzept, wenn wir das auf die Bühne bringen, so dieses Feedback bekommt, dass diese Relevanz, die ich auch total wichtig finde, dass man das da so findet, auch als Künstlerin irgendwie.
0: Auch der 26-jährige Thomas Mittler ist immer auf der Suche. Mit jeder Probe, jedem Werk, jedem Konzert öffnet sich für ihn eine neue Tür. Nach 2 Jahren in der Karajan-Akademie der Berliner Philharmoniker ist er inzwischen seit fast 2 Jahren Solohornist beim Ensemble Modern. Seit dieser Erfahrung betrachtet Thomas Mittler die Rolle des Hornisten aus einem neuen Blickwinkel.
2: Aus der Sicht der klassikaffinen Szenen werden wir gesehen als Spezialisten. Und was ich gelernt habe jetzt in fast 2 Jahren Ensemble Modern ist, das stimmt eigentlich gar nicht. Eigentlich sind die Orchestermusiker und Kammermusiker die Spezialisten und wir sind die Generalisten. Wir machen alles von zeitgenössischer Musik bis hin eben zurück zu Zweite Wiener Schule, Schönberg, Webern und so. Oder auch Kurt Weill, ganz anderer Stil. Diese lange Kurt Weill-Spieltradition führt uns hin in die Jazz-Ecke. Und jetzt neuerdings kommt immer mehr Improvisation dazu, die natürlich in die Jazz-Richtung geht, aber eben auch in andere Richtungen. Zuletzt hatten wir Konzerte mit Hauschka, das ist der Filmkomponist von Im Westen nichts Neues, der hat dafür einen Oscar bekommen. Das geht eben mehr so in so Sphären und Elektromusik. Aber es ist super divers, was man macht und keine Woche, kein Tag ist wie der nächste.
0: All ihre Erfahrungen in vielfältigen Projekten nutzen die Mitglieder des Trio Ariadne, um neue Programme zu gestalten. Für ganz unterschiedliche Hörerschaften, auch für Kinder.
1: Wir haben dieses Programm im Klanglabor, wo wir eben Kinder mitnehmen, eigentlich in so eine Art Werkstatt und da so ein bisschen die Instrumente eigentlich auseinanderbauen, wortwörtlich teilweise, und gucken eben, was man da alles so mitmachen kann und wie das klingt. Und das Highlight ist dann eigentlich immer, wenn Miriam dann auf ihrem Oboenrohr Jingle Bells spielt. Und dann sind immer alle wahnsinnig toll. Und ich glaube, da kann man eben in dieser Besetzung auch ganz spannende Sachen machen, weil das eben so coole Instrumente sind einfach.
0: Mit seinen Programmen hat das Trio Ariadne in der Konzertwelt offenbar einen Nerv getroffen. Viele Auftritte und gutes Feedback bestätigen das. Dennoch suchen sie jetzt im Sommer eine ruhige, kreative Phase. Dann wollen die drei MusikerInnen neue Musik ausprobieren.
2: Wir wollen dann 27, 28 mit aktualisierten neuen Programmen wieder reinstarten. Und das ist dann die große Herausforderung natürlich, wenn man raus ist aus der Konzertförderung des Deutschen Musikrats, das dann zu etablieren, selbstständig auf der Konzertbühne. Aber wir wollen uns dieser Herausforderung stellen und hoffen sehr, dass das auch klappt.

0: Das Trio Ariadne mit dem letzten Satz aus Karl Reinekes Trio für Oboe, Horn und Klavier a-Moll, Opus 188. Ich habe mich mit Josefa Schmidt und Thomas Mittler getroffen und Ihnen heute Abend hier im Einstand das Trio Ariadne vorgestellt. Damit verabschiede ich mich. Mein Name ist Miriam Stolzenwald. Einen schönen Abend noch.
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2: Uhr, die Nachrichten. Bundesfinanzminister Klingbeil hat den vom Kabinett beschlossenen Haushaltsentwurf für 2027 gegen Kritik verteidigt. Der Vizekanzler und

0: Zudem sollen die Abgaben unter anderem auf Alkohol und Tabak erhöht und eine Zuckersteuer eingeführt werden. Der Industriespitzenverband BDI nannte die Ausgaben und Schuldenzuwächse alarmierend. Der Deutsche Gewerkschaftsbund kritisierte hingegen eine soziale Schieflage. Die Zahl der unerlaubten Einreisen nach Deutschland ist laut Bundespolizei in diesem Jahr bislang deutlich gesunken. Im ersten Halbjahr wurden rund 24.330 unerlaubte Einreisen festgestellt. Das waren 22% weniger als im Vergleichszeitraum des Vorjahres. Im Juni dieses Jahres registrierte die Bundespolizei 3.290 unerlaubt eingereiste Personen. Das ist die niedrigste Zahl für einen Juni seit 2021. An allen deutschen Landesgrenzen gibt es seit September 2024 wieder Grenzkontrollen bei Einreisen. Zuvor war das bereits teilweise der Fall. Der französische Präsident Macron ist zu einem Besuch in Syrien eingetroffen. Er ist der erste hochrangige westliche Staatschef, der das Land seit dem Sturz von Machthaber Assad im Jahr 2024 besucht. Im Anschluss reist Macron zum NATO-Gipfel im türkischen Ankara. Der Besuch Macrons unterstreicht den geopolitischen Wandel Syriens unter Präsident al-Sharra. Der ehemalige Rebellenführer hatte nach der Machtübernahme die Nähe zu westlichen Ländern und zu Staaten im Nahen Osten gesucht. Im Iran sind die Trauerfeierlichkeiten für den getöteten obersten Führer Ayatollah Khamenei fortgesetzt worden. Der Sarg traf am Abend in der schiitischen Gelehrtenstadt Qom ein. Zuvor hatten nach Angaben des iranischen Staatsfernsehens mehrere Millionen Menschen an einer Prozession in der Hauptstadt Teheran teilgenommen. Unter den Trauernden waren auch viele schiitische Khamenei-Anhänger aus anderen Staaten wie Afghanistan, Syrien, dem Libanon oder dem Irak. Teilnehmer skandierten anti-amerikanische und anti-israelische Parolen. Khamenei war am 28. Februar zu Beginn des amerikanisch-israelischen Krieges gegen den Iran bei einem Luftangriff auf seinen Amtssitz in Teheran getötet worden. Er soll am Donnerstag in seiner Heimatstadt Mashhad beigesetzt werden. In der Kontroverse um die Aufhebung der Sperre eines US-Nationalspielers bei der Fußball-WM hat FIFA-Chef Infantino eine Einflussnahme durch US-Präsident Trump dementiert. Infantino erklärte in einer Stellungnahme, Trump habe ihn in der Angelegenheit zwar angerufen, er habe dem US-Präsidenten in dem Gespräch aber deutlich gemacht, dass die Disziplinarkommission der FIFA unabhängig sei. Die Kommission hatte die im Sechzehntelfinale verhängte rote Karte gegen den US-Stürmer Balogun zur Bewährung ausgesetzt, sodass dieser beim Achtelfinale gegen Belgien antreten darf. Trump selbst erklärte, er habe Infantino um eine Überprüfung des Falls gebeten und die FIFA habe daraufhin die richtige Entscheidung getroffen. Der europäische Fußballverband UEFA sprach von einer roten Linie, die überschritten worden sei. DFB-Präsident Neuendorf forderte die FIFA auf, den Eindruck einer politischen Einflussnahme auf den Sport auszuräumen. Der slowenische Radprofi Tadej Pogacar hat die dritte Etappe der Tour de France gewonnen. Er setzte sich auf dem 195 Kilometer langen Teilstück von Granollers nach Lesargue in den Pyrenäen vor dem Dänen Jonas Vingegaard und Richard Carapaz aus Ecuador durch. Pogacar übernahm damit auch das gelbe Trikot des Gesamtführenden. Das Wetter. In der Nacht im Norden und Osten bewölkt und etwas Regen, sonst wechselnd bis gering bewölkt und niederschlagsfrei, Tiefstwerte 18 bis 10 Grad. Morgen in der Nordosthälfte bedeckt und regnerisch, in der Südwesthälfte sonnig, Höchstwerte 18 bis 34 Grad. Das waren die Nachrichten.
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2: Heute präsentieren wir Ihnen das Krimi-Hörspiel Fürchtet euch nach dem Roman von Wiley Cash. Der preisgekrönte Debütroman, nach dem unser Hörspiel entstand, spielt in der Heimat des Autors in North Carolina, in dem kleinen, ebenso gottverlassenen wie gottesfürchtigen Ort Marshall. Dort, abgeschieden, am Rande der Berge, hat seit einiger Zeit ein charismatischer Prediger die Führung der Kirchengemeinde übernommen. Als selbsternannter Erlöser führt er sogenannte Wunderheilungen durch und macht sich damit nicht nur Freunde –

0: Ich hätte wissen müssen, dass ein Ort, in dem die Fensterscheiben mit Zeitungspapier verklebt werden, kein Haus Gottes sein kann. Es war das Erste, was der neue Pastor damals veranlasste, als wir in diesen flachen Betonbau etwas außerhalb von Marshall umzogen. Ich konnte mich einfach nicht überwinden, auszusteigen und hineinzugehen. Ich musste an Molly Jameson denken, die dort drin an einem Schlangenbiss gestorben war.
1: Gott hat seine Engel entsandt. Ich höre das Schlagen ihrer Schwingen, Molly. Gott hat seine Engel entsandt, damit sie bei dir sind und dich in die Herrlichkeit seines Reiches tragen. Und sein Volk sprach:
2: Amen.
1: Und ich sage euch, es ist ein guter Tag, wenn einer von uns heimgeht. Keine Tränen, keine Traurigkeit, nur Freude, dass diese Frau heimgeht.
2: Halleluja!
0: Molly Jameson starb, weil der neue Pastor uns eingeredet hatte, es sei ungefährlich, Klapperschlangen wie Babys im Arm zu wiegen, wenn unser Glaube nur stark genug war. 5 Jahre war das her. Es war das letzte Mal, dass ich einen Fuß in diese Kirche gesetzt habe. Seitdem war ich mit den Kindern der Gemeinde hinüber zum Fluss gegangen, sobald der Gottesdienst begann. Und bei schlechtem Wetter brachten ihre Eltern sie zu mir nach Hause. Freiwillig hatte sich Carson Cham nicht auf diese Regelung eingelassen.
3: Ich möchte mit Ihnen darüber reden, was letzten Sonntag mit Molly passiert ist.
1: Was gibt es da zu reden? Sie waren dabei. Molly ist dem Glauben vorgetreten und der Herr hat sie heimgerufen.
3: Aber das ist falsch, was ihr mit ihr gemacht habt.
1: Was soll das heißen?
3: Sie nach Hause zu bringen und in den Garten zu legen. Und sie einfach da liegen zu lassen. In der Hoffnung, es wird sie schon irgendjemand finden, bevor die Tiere an ihr herumfressen. Die Leute haben ein Recht, sowas zu erfahren.
1: Was für Leute? Alle, denen Schwester Molly etwas bedeutet hat, waren dabei. Und die anderen müssen gar nichts wissen. Es würde uns nur Ärger einbringen.
3: Ich kann hier nicht mehr mitmachen. Ich bin gekommen, um Ihnen zu sagen, dass ich aus der Gemeinde austrete.
1: Ach, aber...
3: Und ich werde dafür sorgen, dass die Kinder hier keinen Gottesdienst mehr besuchen.
1: Tatsächlich? Wie wollen Sie das anstellen?
3: Ich war mein Leben lang Hebamme. Ich habe viele dieser Kinder auf die Welt gebracht. Es ist meine Aufgabe, sie zu beschützen.
1: Schwester Adelaide... Glauben Sie wirklich, ich würde einem Kind eine Schlange in die Hand geben oder sie Gift trinken lassen? Solche Prüfungen sind den Erwachsenen vorbehalten.
3: Aber die Leute reden, besonders in einer kleinen Stadt wie Marshall, besonders über eine Kirche wie diese. Ihr habt Molly in ihren Garten gelegt, damit es so aussieht, als sei sie dort gestorben. Die Leute haben ein Recht darauf zu erfahren, was wirklich passiert ist.
1: Ach, Sie wollen mir drohen.
3: Ich glaube, Sie vergessen, dass Kinder nichts für sich behalten können. Da genügt es nicht, die Fensterscheiben mit Zeitungen zu verkleben. Da ist kein Geheimnis sicher.
1: Und was ist mit Ihnen? Können Sie Dinge für sich behalten?
0: Es hatte mich damals viel Kraft und Überwindung gekostet, so zu handeln und mir auch Feindschaften eingebracht. Meine Befürchtung war, dass wieder etwas Schlimmes passieren könnte. Aber niemals hätte ich gedacht, dass ein Kind sterben würde in dieser Kirche.
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1: Schwester Adelaide, haben Sie sich also überwunden, hereinzukommen?
0: Nichts hatte sich geändert. Die Zeitungen vor den Fenstern sperrten die Sonne aus. Die Wände waren mit Holz getäfelt. Es war so dunkel, dass ich nicht sofort sah, dass Cham auf einem der Klappstühle in der ersten Reihe saß.
1: Schön, Sie wieder in unserer Kirche zu haben. Kommen Sie doch zu mir.
0: Das Klimagerät war nicht eingeschaltet. Die Luft war heiß und stickig. Mit seiner rechten Hand, die von Brandmalen entstellt war, keiner wusste genau, wie es dazu gekommen war, klopfte Cham auf den Stuhl neben sich.
1: »Setzen Sie sich doch!«
0: Jetzt konnte ich sehen, dass direkt vor ihm die Kiste stand, in der er seine Schlangen aufbewahrte. Ich setzte mich etwas entfernt von ihm, versuchte, meine Angst zu verbergen.
3: »Julie hat mir nach der Beerdigung gesagt, Sie wollen mich sprechen. Und da bin ich.«
1: »Und da sind Sie. Ich habe gehört, dass der Sheriff bei Ihnen war. Er wollte sicher wissen, was hier am letzten Sonntag passiert ist. Was haben Sie ihm denn erzählt?«
3: »Dass ich das nicht weiß, weil ich schon lange nicht mehr zu dieser Kirche gehöre.«
1: »Sonst nichts?«
3: »Nein. Warum waren Sie nicht auf der Beerdigung? Ein Kind ist in Ihrer Kirche gestorben und Sie lassen die Eltern allein mit ihrem Schmerz.«
1: Matthäus 9,33. »Und da der böse Geist war ausgetrieben, redete der Stumme.«
3: »Aber Chris hatte keinen bösen Geist in sich. Er ist schon stumm auf die Welt gekommen. So hat ihn Gott geschaffen.«
0: Ich wollte mir nicht anhören müssen, dass der Glaube der Gemeinde nicht stark genug war, um Chris zu heilen. Aber als ich aufstand, um zu gehen, packte mich Cham ganz plötzlich im Nacken und zwang mich auf die Knie. Er öffnete die Kiste mit den Schlangen und presste meine Hand hinein.
1: Nicht wehren, nicht dagegen ankämpfen. Wo ist denn dein Glaube? Du hast doch keine Angst. Hast du Angst?
3: Nein.
1: Nichts auf der Welt kann dir etwas anhaben, wenn du glaubst. Kein Gesetz. Kein Mensch. Du brauchst nichts zu fürchten, außer den Herrn selbst. So, jetzt dürfen Sie gehen, Schwester Adelaide.
5: Da drüben, siehst du das Fenster?
6: Aber da sind doch Bretter davor.
5: Ja, aber dazwischen sind Ritzen. Da kann man durchschauen, wenn man direkt davor steht.
7: Ich war mit Joe auf die Wiese hinter die Kirche geschlichen, weil an diesem Sonntag alles anders war. Mein Bruder Chris und ich durften sonst nie mit in den Gottesdienst, obwohl Mama von nichts anderem redete als von Gott und Jesus und Pastor Cham. Aber als wir heute am Fluss spielten, war der Dekan Mr. Thompson aufgetaucht und hatte Chris geholt.
6: Mama sagt immer, ich muss auf Chris aufpassen. Auch wenn er älter ist.
5: Sie ist doch auch in der Kirche. Aber was soll er da drin? Mitsingen kann er jedenfalls nicht und beten auch nicht.
6: Mr. Thompson hat gesagt, dass Chris von Gott gerufen wurde.
5: Also was ist? Willst du jetzt reinschauen? Vielleicht sucht uns Mrs. Lyle schon.
6: Mama will nicht, dass ich ihr nachspioniere.
5: Na und? Du kneifst immer.
7: Weil ich nicht wollte, dass Joe mich für einen Feigling hielt, lief ich einfach los. Die Wiese kam mir plötzlich riesengroß vor. Das Gras war hoch und ich lief geduckt. Trotzdem hätte mich jemand von der Straße aus sehen können.
5: Warum hast du nicht auf mich gewartet?
6: Sei leise.
5: Kannst du was sehen?
6: Es ist so dunkel da drin.
5: Weiter oben geht es besser. Lass mich mal hin. Die schwenken bloß die Arme in der Luft.
6: Wo ist Chris?
5: Keine Ahnung. Das ist langweilig. Komm, wir gehen.
6: Ich hab ihn doch noch gar nicht gesehen.
5: Die kommen bald alle raus. Besser, wir hauen jetzt ab.
6: Wer kneift jetzt?
7: Ich stellte mich auf die Zehenspitzen und streckte mich, um den breiteren Spalt zu erreichen. Da sah ich Pastor Cham ganz nah vor mir vorbeihuschen. Als würde er da auf dem Podium tanzen oder hüpfen. Eine Sekunde später huschte er wieder vor mir vorbei und hob seine verschrumpelte rechte Hand. Seit 2 Tagen wusste ich, dass auch sein ganzer Arm und seine Brust so aussahen.
8: Ihr könnt heute runter zum Bach laufen und Salamander für euer Zimmer suchen.
7: An diesem Tag hatte Mama eine Überraschung für uns. Normalerweise mussten wir gleich nach der Schule Hausaufgaben machen. Als wir zurückkamen, hörten wir aus dem offenen Fenster die Geräusche, die Mama und Daddy manchmal morgens machten, wenn sie dachten, wir wären noch nicht wach.
6: Das darfst du nicht. Komm da runter.
7: Chris hatte sich auf die Regentonne gestellt und zog sich jetzt mit beiden Händen zum Fensterbrett hoch. Wieso war es ihm so wichtig, in das Schlafzimmer schauen zu können? Die Tonne kippte um und Chris fiel runter. Und dann hörte ich die Stimme eines fremden Mannes.
9: Was war das?
5: Keine Ahnung.
9: Ich geh nachsehen.
6: Chris, steh auf.
9: Du bleibst hier.
6: Der Mann kommt raus.
7: Weil Chris mich nur groß anschaute, rannte ich los, um mich hinter den Büschen zu verstecken. Von dort aus sah ich ihn um die Ecke kommen. Pastor Cham. Warum hatte ich seine Stimme nicht erkannt? Statt meinem Bruder aufzuhelfen, stellte er ihm nur eine Frage.
10: Was hast du gesehen, Junge?
7: Vielleicht hatte er für einen Moment vergessen, dass Chris ja seit seiner Geburt stumm war. Jedenfalls lachte er plötzlich und ging wieder ins Haus. Erst da fiel mir auf, dass er nur eine Hose anhatte, kein Hemd.
6: Was ist mit der Hand von Pastor Cham passiert?
8: Was?
6: Warum ist sie so rosa?
8: Warum willst du das denn plötzlich wissen?
6: Nur so.
8: Der Pastor war früher, bevor der Heilige Geist über ihn kam, für die Dinge der Welt entflammt. Und da haben ihn diese Dinge verbrannt.
6: Was heißt das?
8: Dass er nicht für den Herrn gelebt hat.
6: Wie sieht denn der Rest von ihm aus? Ist er auch verbrannt?
8: Jess, warum fragst du mich denn sowas?
6: Einfach so.
8: Ich hab darüber nie nachgedacht. Und du sollst das auch nicht. Schlaf jetzt. Gute Nacht, ihr beiden.
7: Ich konnte noch lange nicht einschlafen, fragte mich, ob diese rosa verschrumpelte Hand meine Mama angefasst hatte.
5: Da ist er, dein Bruder. Er steht jetzt auf dem Podium. Jess, kannst du ihn sehen?
7: Es war schrecklich. Der Pastor umarmte Chris, hielt ihn fest. Mein Bruder konnte es nicht leiden, wenn jemand ihn anfasste. Er versuchte loszukommen. Die Leute hatten die Hände in die Luft gehoben und irgendjemand hämmerte auf das Klavier ein. Plötzlich fiel Chris hin und der Pastor legte sich auf ihn.
5: Jess, was machen die denn mit ihm?
7: Jetzt konnte ich auch Mama sehen. Sie schrie etwas, aber ich konnte nicht verstehen, was. Und sie weinte.
6: Das ist gemein.
5: Wir müssen hier weg.
6: Das ist gemein, was sie mit ihm machen.
11: Im Namen des Herrn.
7: Ein Mann hielt jetzt Mama fest. Und Mr. Thompson legte sich auch noch auf Chris. Der schlug ganz fest mit den Beinen, als versuchte er, über den Boden zu laufen. Noch mehr Männer kamen auf das Podium, legten ihre Hände auf ihn. Und Mama schrie und weinte. Da vergaß ich einen Moment lang, wo ich war.
6: Mama!
5: Ich glaube, die wollten ihm nur helfen. Die haben ihm die Hände aufgelegt.
6: Er hat keine Luft gekriegt. Er hat versucht, sich zu befreien.
7: Wir saßen am Flussufer, etwas voneinander entfernt, weil wir uns für unsere Tränen schämten. Ich war einfach losgerannt nach meinem Schrei. Ich hatte es nicht mehr ausgehalten und die ganze Strecke bis zum Fluss geweint.
5: Vielleicht haben sie ihm die Hände aufgelegt, um ihn zu heilen, damit er wieder sprechen kann.
6: Die sind aber nicht mehr von ihm runter. Die wollten ihn umbringen.
5: Quatsch.
7: Hätte ich nicht gewusst, dass Joe kein einziges Geheimnis für sich behalten konnte, hätte ich ihm erzählt, dass ich den Pastor ohne Hemd bei uns im Hof gesehen hatte. Wie er auf Chris hinuntergestarrt hatte, ohne ihm aufzuhelfen.
12: Joe! Jess!
5: Wir müssen gehen.
12: Wo seid ihr?
5: Mrs. Lyle sucht uns.
12: Die Kirche ist auf.
6: Du darfst keinem was sagen, Joe. Hörst du? Wir hätten das gar nicht sehen dürfen. Du musst es für dich behalten.
7: Der Parkplatz vor der Kirche war voll mit Leuten. Sie lachten jetzt und redeten laut. Einige Frauen umarmten Mama. Chris stand daneben und schaute in Richtung Fluss. Im Auto sagte Mama lange nichts. Sie hatte Tränen in den Augen. Und ich dachte, sie würde jeden Augenblick mit mir schimpfen, weil sie meinen Schrei gehört hatte in der Kirche.
8: Jess! Wir hatten heute im Gottesdienst eine Heilung.
6: Was? Was meinst du damit?
8: Pastor Cham hat die Diakone nach vorne gerufen. Sie haben Chris die Hände aufgelegt und für ihn gebetet. Und da hat er das erste Wort in seinem Leben gesprochen. Mama. Er hat Mama gerufen.
7: Ich schloss die Augen, weil mir ganz heiß und kalt wurde und weil ich Angst hatte, gleich brechen zu müssen.
8: Sie lagen auf ihm drauf. Das war ihm sicher unangenehm. Aber deshalb hat er nach mir gerufen.
6: Woher weißt du, dass er das war?
8: Ich weiß es. Ich weiß es, weil die anderen ihn auch gehört haben. Es war sehr laut in der Kirche und ich schwöre dir, es war das Werk Gottes. Sonst hätte ich ihn gar nicht hören können, Jess. Ein Wunder.
6: Aber wenn er nie wieder etwas sagt?
8: Das wird er, weil Gott groß ist und gnädig.
6: Aber du sagst doch immer, niemand kennt Gottes Willen.
8: Ja, das stimmt. Aber Gott macht uns dieses Geschenk nicht nur dieses eine Mal. Das weiß ich. Wir erzählen Daddy noch nichts davon. Hörst du, Jess?
6: Warum nicht?
7: Daddy wartete schon auf uns. Er stand vor dem Haus, in der Hand eine riesige Schlange.
8: Du meine Güte, Ben. Wo hast du die denn her?
11: Ich wäre fast in sie hineingelaufen. Gleich bei den ersten Tabakpflanzen.
6: Was ist das für eine?
11: Eine Waldklapperschlange. Habe ich ewig nicht mehr gesehen.
6: Du hast ihr den Kopf abgeschlagen.
11: Was glaubst du denn? Jetzt hört mal hin.
6: Sie macht immer noch dieses Geräusch.
11: Mhm. Du brauchst bloß den Schwanz ordentlich zu schütteln. Hey, Chris, willst du auch mal?
7: Wir vergruben die Klapperschlange, damit der Kadaver keine anderen Tiere anlockte. Beim Essen stritten Mama und Daddy über Grandpa, an den ich mich gar nicht erinnern konnte. Offenbar lebte er jetzt wieder bei uns in der Stadt. Mama konnte ihn nicht leiden, weil er ein schlechter Mensch war, wie sie immer sagte. Aber was bedeutete das?
6: Chris, ich muss dir was sagen. Mama denkt, dass du heute gesprochen hast in der Kirche. Das war ich. Sie hat mich gehört. Joe und ich, wir haben gesehen, was sie mit dir gemacht haben. Ich habe mich nicht getraut, ihr das zu sagen, weil sie sonst böse auf mich gewesen wäre. Es tut mir leid. Ich hätte es ihr sagen müssen.
7: Aber ich konnte es nicht. Auch nicht, als wir mit Mama zum Abendgottesdienst fuhren. Weil Grandpa bei uns zu Hause mit Daddy etwas besprechen wollte, musste ich auch mit. Ich sollte die ganze Zeit über im Auto warten.
6: Mama, bitte. Ich will mit in die Kirche.
8: Heute Abend geht das nicht. Vielleicht nächsten Sonntag.
6: Dann soll Chris auch hier bleiben. Ich wette, er will da gar nicht rein. Chris!
8: Jetzt stell dich nicht so an. Das ist wichtig für ihn. Der Pastor erwartet uns.
6: Ich muss aber mit. Ich muss!
8: Zum letzten Mal, Jess. Du bleibst hier. Es dauert bestimmt nicht lang.

0: Wo ist Chris? Was ist mit ihm passiert?
1: Wir alle haben ihn gehört. Es war ein Wunder.
2: Er hatte da drin nichts zu suchen. Ist mir egal, warum er da drin war.
1: Er hat gesprochen.
2: Ist ja gut. Ist ja gut.
0: Was ist mit ihm passiert?
2: Dein Daddy wird gleich hier sein.
3: Ich bin seit 1961 Sheriff von Madison County. Seit bald 30 Jahren. Erst nach einer gewissen Zeit habe ich mich an die Berge gewöhnt. Und an die Menschen, die dich immer als Außenseiter sehen, wenn du nicht in dieser Ecke von North Carolina geboren bist. Aber es ist wunderschön hier. Die tiefen Schluchten, die Tabakfelder, die Farmen auf den Bergkuppen. Mein Vorgänger hat aus Langeweile aufgehört. Es stimmt schon, viel passiert hier nicht. Aber es gibt Fälle, die ich nie vergessen werde. Ja, Bearfield? Moment, wer ist gestorben? Der stumme Junge. Warum haben Sie ihn dann zu Mrs. Lyle gebracht? Weiß sein Vater das schon? Verstehe. Ich fahre gleich los. Für viele Menschen hier ist Religion wie eine Droge. Sie würden alles tun, was ihre Kirchen ihnen weismachen wollen. Als Carson Cham bei uns auftauchte, wurde es mit dem Fanatismus noch schlimmer. Einer der Farmer verbrannte seine ganze Tabakernte, nachdem der neue Pastor eine Predigt über den Teufel gehalten hatte. Ich wollte damals wissen, wer dieser Cham eigentlich war.
4: Er hat Meth gekocht.
3: Ein Sheriff aus Clayton konnte es mir sagen.
4: Und sich dabei selbst in die Luft gejagt. Er wäre fast gestorben dabei. Sie wissen ja, wie er aussieht. Sein Gesicht ist nur verschont geblieben, weil er eine Gasmaske trug. Im Gefängnis hat er dann behauptet, Gott hätte ihm die Verbrennungen zugefügt, um ihn von den Sünden der Welt zu reinigen. Er hat da drin eine Art Sekte gegründet. Am Ende hatte er eine Menge Anhänger. Immer ging es um Feuer und Schlangen und um den Teufel. Aber die Leute hängen sich ja an alles Mögliche, wenn sie nicht klarkommen mit ihrem Leben. Der Scheißkerl macht also jetzt Ihnen Ärger?
3: Ein Kind war gestorben in dieser verdammten Kirche. Der älteste Sohn von Ben und Julie Hall. Ich kannte die Familie wegen Bens Vater. Ein Säufer, der seine Frau so lange schlug, bis sie ihm irgendwann davonlief. Auch seinen Sohn hatte er oft genug verprügelt. Alle waren froh, als er aus unserer Gegend wegzog. Rüber nach Tennessee.
5: Was habt ihr mit meinem Jungen gemacht?
6: Ben, es reicht.
7: Lass mich los.
6: Ben, fass mich nie wieder an. Nie wieder.
3: Was ist hier los? Es überraschte mich nicht, dass Ben ausgerastet und auf diesen Mr. Thompson losgegangen war. Allerdings hatte ich nicht damit gerechnet, auch seinen Vater vor dem Haus von Mrs. Lyle anzutreffen.
8: Der Mann hat mich angegriffen.
9: Sheriff?
8: Ich bin bloß hergekommen, um das Beileid der Kirche zu überbringen.
9: Wenn Sie mich brauchen, ich bin im Haus.
8: Wollen Sie nichts unternehmen?
3: Das tut mir leid für Sie, Mr. Thompson, aber der Mann hat gerade erfahren, dass sein Sohn gestorben ist. Wenn Sie allerdings eine Aussage machen wollen über das, was heute Abend in Ihrer Kirche geschehen ist, gerne.
8: Darüber weiß ich nichts.
3: Ach, eben haben Sie noch genug gewusst, um das Beileid der Kirche zu überbringen. Ich schlage vor, Sie fahren zurück und bestellen, Cham, dass ich von jedem aus der Gemeinde eine Aussage erwarte. Und von ihm natürlich auch. Warum ist er eigentlich nicht hier?
8: Das kann ich Ihnen nicht sagen. Wie Sie sicher schon mal gehört haben, die Wege des Herrn sind unergründlich.
3: Die des Gesetzes nicht, Mr. Thompson. Und Sie? Auf Besuch hier? Oder haben Sie vor zu bleiben?
10: Das weiß ich noch nicht, Sheriff. Mein Enkel ist gerade gestorben.
0: Chris.
11: Die Männer hatten ihn auf das Bett von Mrs. Lyle gelegt, während sich Mama im Wohnzimmer die Augen ausheulte und Daddy noch auf dem Weg hierher war. Ich hatte die Vorhänge aufgezogen, um das Mondlicht hereinzulassen, und mich neben ihn gelegt. Ich dachte daran, dass ich nachts manchmal aufwachte und sah, wie er mit geöffnetem Mund schlief. Dann konnte ich ihn atmen hören. Aber ich wusste, dass er nicht schlief. Erst jetzt spürte ich, dass mir die Tränen übers Gesicht liefen.
6: Jess!
11: Und als Daddy kam, hob er mich hoch und hielt mich lange in seinen Armen.
6: Jess! Mein Junge! Ich habe den Sheriff angerufen. Warum hat das noch niemand getan? Julie, hat Cham dir gesagt, dass du das nicht machen sollst?
7: Ben, ich...
6: Hat Cham dir gesagt, du sollst nicht anrufen?
7: Ja.
11: Das Auto von Mr. Thompson kam die Straße rauf und Daddy ging nach draußen.
2: Jess, bleib hier.
11: Vom Fenster aus konnte ich sehen, dass er sich mit ihm prügelte und noch auf ihn einschlug, als der schon blutete. Vor dem Haus parkte ein alter, verbeulter Pickup. Der Mann, der an der Kühlerhaube lehnte und eine Zigarette rauchte, zog Daddy von Mr. Thompson weg und hielt ihn fest. Das musste mein Grandpa sein.
12: Mein Pickup ist ganz schön alt, was? Ja, du musst nicht mit mir reden, wenn du nicht willst.
0: Was macht der Sheriff jetzt mit Daddy?
12: Du meinst, weil er den Kirchenmann verprügelt hat? Nichts? Dein Daddy hat es dir doch erklärt. Er und deine Mutter bleiben bei deinem Bruder heute Nacht. Deshalb bring ich dich jetzt nach Hause.
11: Wir fuhren am Fluss entlang und ich musste daran denken, dass Chris und Joe noch heute Morgen dort Steine hüpfen ließen, bevor Mr. Thompson auftauchte. Als wir an der Kirche vorbeifuhren, schaute ich nur geradeaus in die Scheinwerferlichter.
12: Wir haben heute einen Spaziergang über eure Felder gemacht, dein Daddy und ich. Hast du gewusst, dass er mir geholfen hat mit dem Tabak, als er in deinem Alter war? Du kannst gerne einen anderen Sender suchen, wenn du diese Musik nicht magst.
11: Ich kannte den Song. Er war von Patsy Cline. Daddy hatte ihre Platten früher andauernd gespielt und versucht, Mama zu überreden, mit ihm zu tanzen.
12: Willst du was Kaltes trinken? Ich gehe kurz in den Laden und hol dir was. Nur für alle Fälle.
11: Es dauerte nicht lange, dann hörte ich laute Stimmen. Grandpa und der Mann, der hinter der Theke stand, schrien sich an. Irgendwas von Alkohol, der am Sonntag nicht verkauft werden durfte.
12: Gott verdammt!
11: Ich drehte mich zum Fenster. Mir liefen schon wieder die Tränen übers Gesicht und ich wollte nicht, dass Grandpa mich so sah. Die ganze Brüllerei hatte mir Angst gemacht.
12: Hey, Kleiner, der Mann ist ein alter Freund von mir. Ich kenne ihn von früher, alles in Ordnung. Du musst keine Angst vor mir haben.
0: Ich habe keine Angst vor dir.
12: Musst du auch nicht.
13: Bist du sicher, dass du nur eine Scheibe Brot willst?
0: Ich habe keinen Hunger.
12: Du musst aber was essen.
11: Zu Hause suchte Grandpa lange in den Schränken herum. Seine Hände zitterten und er strich zu viel Erdnussbutter auf die Scheibe Brot. Beim Ausziehen fand ich in meiner Hosentasche den Quarzstein, den Chris mir am Morgen zum Aufbewahren gegeben hatte. Ich konnte mich nicht gleich überwinden, aber dann tat ich es doch. Ich öffnete seine stille Schachtel. Mama hatte sie ihm mal zum Geburtstag geschenkt, damit er darin die Dinge aufbewahren konnte, die ihm die Welt stiller machten. Das Glühwürmchen, das ich für ihn zu Weihnachten gebastelt hatte, war darin. Ein paar Vogelfedern und seine Lieblingssteine. Ich war zu müde zum Weinen, konnte aber nicht einschlafen. Ich legte mich auf das Kopfkissen von Chris, das noch nach seinem Haar roch.
13: Kannst du nicht schlafen, Kleiner?
0: Nein.
13: Es ist schrecklich, was heute passiert ist. Morgen früh ist dein Daddy wieder da. Und deine Mutter. Soll die Tür offen bleiben?
0: Wo bist du gewesen?
13: Draußen auf der Veranda.
0: Ich meine, wo bist du die ganze Zeit gewesen?
13: Da und dort. Ich habe ein paar Jahre einen Sattelschlepper die Küste rauf und runter gefahren. Dann habe ich in einer Sägemühle in Tennessee gearbeitet.
0: Aber warum warst du so lange weg?
13: Einfach so. Weil wir manchmal Dinge tun, die wir nicht zurücknehmen können. Und dann müssen wir die Menschen verlassen, damit sie uns vergessen können.
0: Was hast du denn gemacht?
13: Hey, stellst du immer so viele Fragen? Wichtiger ist, dass ich jetzt hier bin. Vielleicht fahren wir mal zusammen zu meiner alten Hütte hoch, wo ich geboren und aufgewachsen bin. Hättest du Lust dazu?
0: Glaubst du, mein Bruder kann sprechen, wenn er in den Himmel kommt?
14: Bei Christophers Geburt beruhigte ich Julie, dass sie einen gesunden, strammen Jungen zur Welt gebracht hatte. Zeit zum Schreien hätte er noch genug. Aber ich wusste gleich, dass mit dem Kleinen etwas nicht stimmte, als er mir das erste Mal mit seinen blauen Augen ins Gesicht sah und keinen Ton von sich gab.
7: Unser Sohn ist etwas ganz Besonderes.
14: Julie war ein ungewöhnlich hübsches Mädchen. Ben liebte sie so sehr. Er war ganz anders veranlagt als sein brutaler Vater, trank auch nie. Trotzdem konnte man zusehen, wie sich die beiden nach der Geburt ihres Jungen langsam auseinanderlebten.
7: Ich weiß, dass Gott für Christopher einen besonderen Plan hat.
6: Julie.
7: Warum kannst du nicht daran glauben?
14: Ben wollte schon lange nichts mehr von seinem leiblichen Vater wissen. Genauso war es für ihn auch mit dem Himmlischen. Vielleicht erkannte er in seinem Sohn Chris seine eigene leise Art wieder und dafür liebte er ihn umso mehr. Aber ich denke, Julie setzte Bens Schweigsamkeit und seinen Hang zu Grübeleien mehr zu, als wenn er grob zu ihr gewesen wäre. Wenn Menschen nicht bekommen, was sie brauchen, nehmen sie sich, was sie kriegen können.
2: Julie, ich habe deinen Wagen gar nicht gehört. Was ist los?
14: Ist alles in Ordnung mit dir?
7: Können Sie mir helfen, kein Baby zu bekommen?
2: Glaubst du, du bist schwanger?
7: Wenn ich es wäre, könnten Sie mir helfen?
2: Aber warum denn?
7: Weil ich Angst habe, es könnte nochmal passieren.
2: Was?
7: Dass es so wird wie Christopher.
2: Mein Gott, Julie, er ist ein toller Junge und du liebst ihn nicht weniger als Jess. Du hast zwei prima Jungs.
7: Der Pastor meint, es könnte nochmal passieren.
2: Wie kommst du denn darauf, dass der Mann irgendwas vom Kinderkriegen versteht? Er ist keine Frau und ein Prophet ist er auch nicht. Auch wenn er unbedingt will, dass alle ihn dafür halten. Was meint denn Ben dazu?
7: Ich hab's ihm noch nicht erzählt. Und das werde ich auch nicht.
2: Ich finde, ein Vater hat bei so etwas mitzureden.
7: Wenn Sie mir nicht helfen wollen, dann sagen Sie es. Ich hab sowieso schon alles Mögliche versucht. Ich habe mich so oft auf die Kante von der Veranda geworfen, bis ich nicht mehr aufstehen konnte.
2: Du liebe Zeit, Mädchen, du musst keine Angst haben.
7: Der Pastor hat gesagt, ich soll's noch mit Rizinusöl versuchen.
2: Er hat dir gesagt, du sollst das alles machen?
7: Und wenn das auch nicht hilft, soll ich zu Ihnen gehen. Der Pastor sagt, Sie können das vielleicht in Ordnung bringen. Sie würden auch niemandem davon erzählen.
2: Ist das Baby von Ben?
7: Wie meinen Sie das?
2: Ist es von Ben?
7: Von wem denn sonst? Wenn Sie es nicht machen wollen, dann sagen Sie es. Ich finde schon eine Lösung.
2: Warten wir noch einen Monat, dann sehen wir weiter. Aber du kannst jederzeit kommen und mit mir reden, über alles.
14: Sie war so ungeheuer verängstigt an diesem Tag. Es musste gewirkt haben, was sie damals mit sich selbst angestellt hatte. Auf jeden Fall bekam sie kein Kind. In der Nacht, als Christopher starb, brachten die Leute sie zu mir, sie und ihren toten Jungen. Ich konnte dem Sheriff nicht sagen, warum, als er mich danach fragte. Am Abend darauf kam Julie wieder zu mir und bat mich um Hilfe.
7: Sie haben mal gesagt, ich könnte jederzeit zu Ihnen kommen. Ich musste einfach weg von zu Hause.
2: Julie, du kannst so lange bleiben, wie du möchtest. Und Jess auch. Vielleicht möchte er lieber bei seiner Mama sein.
7: Nein, das geht nicht. Ben lässt mich nicht mit ihm allein. Er schaut mich nicht mal mehr an.
2: Er muss die Sache erst mal verkraften.
7: Er hat gestern Nacht gleich angefangen zu trinken. Er lässt mich Jess auch nicht in die Schule bringen.
2: Jeder geht mit so etwas anders um.
7: Er kann doch nicht betrunken fahren.
2: Ihr habt gestern euren Jungen verloren. Nichts kann einen auf so etwas vorbereiten.
7: Ich hätte nie gedacht, dass er so wird wie sein Vater.
2: Du weißt, dass das nicht stimmt. Ben ist nicht wie sein Vater.
7: Er macht mir Angst.
2: Da gibt er dir die Schuld. Du wolltest Chris helfen. Du hast getan, was du für das Beste gehalten hast.
7: Die Heilung war gar nicht meine Idee.
2: Nicht?
7: Der Pastor hat gesagt, es würde etwas in Christopher sein, das ihn daran hindert zu sprechen. Etwas, das man zwingen muss, ihn zu verlassen. Mrs. Lyle, ich schwöre, es hat gewirkt. Das erste Mal in seinem Leben hat er Mama gerufen. Der Herr hatte angefangen, ihn zu heilen. Deshalb wollte Carson, dass ich ihn abends wieder mitnehme in die Kirche.
14: Carson, du vertraust diesem Mann wirklich, nicht wahr?
7: Ja, das tue ich. Gott spricht durch ihn.
14: Julie, dein Junge ist in seiner Kirche gestorben, unter seiner Hand. Du kannst bei mir bleiben, solange du willst. Aber ich bitte dich, halte dich von ihm fern, jedenfalls bis die Sache geklärt ist. Kannst du das?
7: Ja.
14: Zwei Tage später war die Beerdigung. Und Julie richtete mir vom Pastor aus, dass er mich sprechen wollte. Allein. Er hatte wohl gehört, dass der Sheriff bei mir war.
15: Ich gehe schon sehr lange nicht mehr in diese Kirche. Ich weiß nur, was die Leute mir erzählt haben, als sie Christopher in der Nacht zu mir brachten. Dass die Gemeinde ihn heilen wollte, weil er doch stumm war.
16: Was heißt das? Was haben Sie mit ihm gemacht?
15: Sie haben wohl für ihn gebetet, ihm die Hände aufgelegt.
16: Dabei stirbt kein Mensch, das wissen Sie. Denken Sie auch, dass Christopher geheilt werden musste?
15: Ich habe dieses Kind auf die Welt gebracht, Sheriff. Er war ein großartiger Junge. Aber urteilen Sie nicht über seine Mutter. Sie wissen nicht, was die Familie alles mitgemacht hat. Was Christopher alles aushalten musste.
16: Die Mutter wohnt jetzt also bei Ihnen?
15: So würde ich das nicht nennen. Sie bleibt einfach ein paar Tage hier.
16: Warum?
15: Sie sagt, Ben hat angefangen zu trinken und gibt ihr die Schuld für das, was passiert ist. Ja, sie fühlt sich nicht mehr sicher.
16: Hat er gedroht, ihr etwas anzutun?
15: Das weiß ich nicht. Aber sein Vater ist wieder hier. Kein guter Einfluss für ihn.
16: Sein kleiner Sohn ist erstickt. So etwas passiert nicht, indem man jemanden die Hand auflegt. Die Leute müssen etwas Grausames mit Christopher angestellt haben. Da würde ich als Vater auch durchdrehen.
15: Ja, natürlich.
16: Ich weiß, dass Sie schon viele Jahre auf die Kinder aufpassen, wenn Gottesdienst ist.
15: Ich hätte nicht zulassen dürfen, dass er da reingeht. Ich hätte es verhindern müssen.
16: Mrs. Lyle, warum wollten Sie damals nicht, dass die Kinder mit in die Kirche gehen? Hat Carson Chem Ihnen gesagt, Sie sollen nicht mit mir reden?
15: Ich lasse mir von niemandem sagen, was ich tun soll. Es reicht nicht von diesem Mann. Ich liebe diese Kinder, jedes einzelne, als wäre es mein eigenes. Und eines von ihnen zu verlieren, vor allem Christopher, der...
16: War Carson Chem der Grund, warum Sie die Kinder nicht in der Kirche haben wollten?
15: Ja.
16: Was ist damals passiert?
15: Es ist nicht das erste Mal, dass dort jemand gestorben ist. Sagt Ihnen der Name Molly Jameson etwas?
17: Hallo, Mr. Chem.
16: Chem wohnte etwas außerhalb von Marshall auf einer Farm, die er gemietet hatte. Der Hund, der im Hof angekettet war, bellte wie verrückt. Ansonsten war nichts zu hören.
17: Hallo, Mr. Chem.
16: In der großen Scheune brannte am hinteren Ende eine kleine Tischlampe. Dort konnte ich ihn stehen sehen, mit dem Rücken zu mir.
18: Ich habe Ihr Auto gehört, Sheriff. Verzeihen Sie, dass ich nicht herausgekommen bin, um Sie zu begrüßen.
16: Ich schnüffle nur ungern herum, aber ich hatte gehofft, Sie zu finden. Endlich drehte er sich zu mir um. Ich wollte Ihnen bloß ein paar Fragen zu dem Vorfall am Sonntagabend in Ihrer Kirche stellen. Es geht um den Jungen, der gestern beerdigt wurde.
18: Christopher, ich merke gerade, wie schrecklich dunkel es hier drin ist. Direkt über Ihnen an dem Balken hängt eine Glühbirne. Sie brauchen nur an der Kordel ziehen.
16: Das scheint nicht zu gehen.
18: Ja, die Birne hat einen Wackelkontakt. Wenn Sie nach oben greifen und ein bisschen daran drehen...
16: In dem Moment, in dem das Licht anging, sah ich die Schlange, die ihren Körper um den Balken geschlungen hatte, bereit zuzubeißen.
18: Alles in Ordnung, Sheriff? Was ist los?
16: Mein Verstand hat mir bloß einen Streich gespielt. Hab mir eingebildet, etwas zu sehen, was gar nicht da war.
18: Was war das denn?
16: Spielt keine Rolle. Warum sollte ich ihm diese Genugtuung verschaffen? Jetzt konnte ich auch die vielen Schlangenhäute sehen, die seitlich an die Scheunenwand genagelt waren. Deshalb diese merkwürdigen Geräusche, wenn ein Windstoß kam.
18: Sie haben doch wohl keine Angst vor Schlangen, Sheriff.
16: Wo haben Sie die alle her?
18: Ach, wenn man weiß, wo man suchen muss. Ich sammle sie. Sie erinnern mich daran, dass wir uns in etwas Neues verwandeln können. Das alte, tote Leben fällt dann von uns ab.
16: Aha. Kann ich mir vorstellen, dass Ihnen das wichtig ist. Nach dem, was Ihnen in Georgia passiert ist? Ich meine, das Feuer und so. Schlangen häuten sich. Bei Menschen wird die Haut manchmal verpflanzt.
18: Worauf wollen Sie hinaus? Ich habe meine Strafe abgesessen. Das spielt für mein Leben hier keine Rolle.
16: Sagt Ihnen der Name Molly Jameson etwas? Sie ist in Ihrer Kirche gestorben. Nicht zu Hause in Ihrem eigenen Garten, wie Sie und Ihre Leute uns das glauben machen wollten.
18: Ich hatte damit nichts zu tun.
16: Ach ja? Und jetzt ist wieder jemand in Ihrer Kirche gestorben. Ein Kind. Dieses Mal können Sie das nicht vertuschen. Ich habe mich erkundigt.
18: Adelaide Lyle ist eine verrückte alte Frau, die sich alles Mögliche einbildet.
16: Wie kommen Sie auf Mrs. Lyle? Sie war doch bei der Heilung des Jungen gar nicht dabei. Haben Sie schon mal das Wort Petechien gehört?
18: Nein.
16: Das sind kleinere Einblutungen in der Haut oder Schleimhaut. Wenn zum Beispiel jemand erdrosselt wird, schauen seine Augen aus, als würden sie in Blut schwimmen, weil alle Blutgefäße platzen.
18: Wieso erzählen Sie mir das?
16: Christopher ist aber nicht erdrosselt worden, er ist erstickt, weil drei seiner Rippen gebrochen wurden und sich eine davon in seinen Lungenflügel gebohrt hat. Eine seltsame Todesart, wenn jemandem nur die Hand aufgelegt wird. Finden Sie nicht, Pastor? Was ist am Sonntagabend in Ihrer Kirche passiert? Was haben Sie mit Christopher gemacht? Ihr Schweigen wird Ihnen nicht helfen. Irgendjemand aus Ihrer Kirche wird anfangen zu reden. Wir werden diese Sache aufklären, das verspreche ich Ihnen.
18: Wollen Sie mir Angst machen?
16: Ich? Das ist nicht meine Art.
12: Soll ich dir zeigen, wie man das macht?
0: Was soll das werden?
12: Eine Pfeilspitze. Man braucht nur ein gutes Messer.
0: Ich muss noch Schulaufgaben machen.
11: Ich hätte Grandpa auch sagen können, dass das Kinderkram war. Er hatte mich nach der Schule abgeholt und wir waren zu seinem Trailer gefahren, der auf einem Waldgrundstück stand und so merkwürdig roch, als hätte lange keiner darin gewohnt.
0: Seit wann bist du zurück aus Tennessee?
12: Seit 2 Wochen. Bin hier aufgewachsen auf diesem Grundstück. Meine Eltern hatten hier eine Holzhütte stehen. Wir waren arm.
0: Meine Mama wohnt jetzt bei Mrs. Lyle.
12: Aha, habe ich gehört.
0: Daddy ist nie mit in die Kirche gegangen. Wenn er mitgekommen wäre am Sonntag... Ja,
12: darüber darfst du nicht nachdenken, Jess. Das ändert nichts. Du wirst nur noch trauriger. Die Mutter von deiner Mama war sehr religiös. Sie hat ihre Tochter so erzogen. Wenn was nicht geklappt hat oder jemand krank wurde, das einzige Mittel war beten. Es ist schwer, davon wieder wegzukommen, weißt du? Man fühlt sich nicht mehr verantwortlich. Es ist wie mit dem Alkohol, man kann sich daran festhalten. Nur passieren eben schlimme Sachen deswegen.
11: Als mich Grandpa wieder nach Hause brachte, war der Himmel schwarz und es fing an zu regnen.
12: Jess, komm her!
11: Daddy mühte sich draußen mit dem verbogenen Wasserrohr ab.
12: Was ist damit passiert?
11: Als ich direkt vor ihm stand, konnte ich seinen Atem riechen. Früher hatte er nie Alkohol getrunken.
12: Jess, sag schon.
0: Die Regentonne ist umgefallen. Chris hat sich darauf gestellt.
12: Hm, warum denn das? Verdammt, jetzt lass dir nicht alles aus der Nase ziehen.
0: Weil wir euch gehört haben.
12: Was?
0: Ich weiß, dass wir nicht rumspionieren sollen. Und Mama hat uns ja extra zum Fluss geschickt. Wir sollen erst zurückkommen, wenn wir Salamander gefangen haben, hat sie gesagt.
12: Ja, ihr hättet auf sie hören sollen.
0: Aber du warst das gar nicht.
12: Was meinst du damit?
0: Du warst das gar nicht, der bei Mama war.
11: Die leere Whiskyflasche knallte auf den Boden.
0: Daddy...
11: Ich zitterte am ganzen Körper. Daddy hatte kein Wort mehr gesprochen, seit ich ihm das mit Mama gesagt hatte. Er rannte ins Schlafzimmer, öffnete die Schränke. Dann nahm er den Schlüssel vom Pickup und stürmte aus dem Haus.
0: Es tut mir leid!
12: Geh ins Bett!
0: Fahr nicht weg! Lass mich nicht allein!
11: Ich war noch nie ganz allein zu Hause gewesen. Ich merkte jetzt erst, wie kalt mir in den nassen Sachen war. Ich legte mich ins Bett, zog mir die Decke über den Kopf. Wenn ich sie doch nur alle zurückholen könnte. Chris, Mama, Daddy. Aber es würde nie wieder so werden wie früher.
15: Oh Herr, nimm nicht deine schützende Hand von uns.
14: Noch nie im Leben hatte ich so inständig für etwas gebetet. Nach dem Treffen mit Cham konnte ich meine Angst nicht mehr loswerden. Nicht, weil er mich bewusst gequält hatte mit dieser Schlange. Es war das Gefühl, dass noch viel Schlimmeres passieren würde. Julie war nicht da gewesen, als ich nach Hause kam.
2: Was ist denn? Ben, du bist es.
19: Wo ist Julie?
2: Ich weiß es nicht. Sie ist nicht da.
19: Sie lügen.
2: Du bist betrunken. Fahr jetzt nach Hause.
19: Ich trete die Tür ein.
2: Ben, ich rufe den Sheriff. Ich lass dich nicht rein.
19: Sagen Sie ihr, dass ich es weiß. Ich weiß, was sie getan hat.
2: Das kannst du ihr morgen selbst sagen.
19: Ich bringe ihn um. Sagen Sie ihr das.
14: Er war sturzbetrunken. Ich schloss die Tür, überprüfte noch einmal die Sicherheitskette, ging ans Fenster und sah, wie er die Verandastufen hinunterstolperte, dann auf dem nassen Gras ausrutschte und hinfiel.
7: Ich habe gehört, was er gesagt hat.
2: Julie, wo warst du? Wann bist du zurückgekommen?
7: Wir müssen weg. Wir sind hier nicht mehr sicher.
2: Wir?
7: Der Pastor und ich. Alle versuchen, uns auseinanderzubringen.
2: Julie.
7: Ich werde nicht mit Ihnen drüber reden. Ich weiß, dass Sie Carson für einen schlechten Menschen halten. Das ist er nicht.
11: Es hatte aufgehört zu regnen. Ich konnte immer noch nicht schlafen. Irgendwann hörte ich Daddys Pickup. Kurz darauf kam er die Treppe hoch. Ich konnte hören, wie er sich Mühe gab, nicht laut zu sein.
19: Jess? Jess, schläfst du? Es tut mir leid.
11: Ich tat so, als würde ich schlafen. Ich war so wütend auf ihn, weil er mich allein gelassen hatte. Er schloss die Tür so leise, wie er sie geöffnet hatte. Dann hörte ich, wie er in der Küche die Scherben zusammenkehrte.

0: Du gehst?
1: Ja, nach dem, was Ben gestern gesagt hat, nach allem, was passiert ist.
0: Hast du den Pastor angerufen, damit er dich abholen kommt?
1: Ja. Im Büro des Sheriffs habe ich auch angerufen. Ich möchte, dass jemand dabei ist, wenn ich meine Sachen von zu Hause hole.
0: Du solltest nicht mit dem Pastor dorthin fahren. Das wird Ben nur provozieren.
1: Ich muss jetzt gehen. Ich hoffe, ich kann mich irgendwann für ihre Freundlichkeit revanchieren.
2: Mit ihrem kleinen Koffer in der Hand ging sie nach draußen. Dort stand Cham an seinem Buick gelehnt. Er winkte mir zum Abschied zu, als wären wir Freunde.
0: Ja, wer ist da?
3: Mrs. Lyle, hier Sheriff Bearfield. Was ist passiert?
0: Wieso? Ich verstehe nicht.
3: Meine Leute haben mir ausgerichtet, dass Julie Hall Polizeischutz braucht. Geht es Ihnen beiden gut? Ich habe schon jemanden losgeschickt.
0: Oh, das ist ein Missverständnis. Julie fährt zu sich nach Hause. Sie will ihre Sachen holen, um die Stadt zu verlassen. Sheriff, Sie müssen wissen, Cham hat sie abgeholt. Ben war gestern Abend bei mir, sturzbetrunken. Ich weiß nicht, was passiert, wenn Julie mit Cham bei ihm auftaucht.
4: Aufwachen, Jazz. Du bist schon zu spät für die Schule. Du musst dich beeilen.
5: Ich stand trotzdem nicht auf, als Daddy aus dem Zimmer ging. Ich zog mir die Decke über den Kopf und dachte daran, dass Mama uns normalerweise weckte und Chris vor mir ins Bad ging. Ich muss noch mal eingenickt sein, denn plötzlich hörte ich Daddy draußen vor dem Haus rumschreien und dann einen Schuss. Hatte ich das nur geträumt? Es war ganz still draußen, aber nur für einen Moment.
6: Es war, als hätte ich den Schuss gehört, bevor es passierte. Als ich die Einfahrt hochfuhr, stand Ben vor dem Wagen von Cham und zielte auf ihn. Der legte den Rückwärtsgang ein, fuhr genau auf mich zu, lächelte sogar dabei, als wäre er stolz, plötzlich der Gute zu sein, zu dessen Schutz ich gekommen war. In dem Augenblick fiel der erste Schuss. Und ich konnte Chams Gesicht nicht mehr sehen. Es wurde von der Wucht der Schrotkugeln zerfetzt. Dann ein Moment Stille und ein zweiter Schuss.
7: Ben, legen Sie das Gewehr hin!
6: Ich zielte mit meiner Pistole auf ihn, nutzte die Autotür als Deckung.
7: Lassen Sie uns ins Haus gehen und reden!
6: Chams Beifahrertür hatte sich geöffnet. Julie kroch über den Boden. Offenbar war sie getroffen und versuchte zu fliehen. Ben zielte wieder auf sie.
7: Machen Sie das nicht! Das ist es nicht wert!
8: Nein? Was meinst du, Schatz? War es dir das wert? In unserem Bett? Du hast mir ständig in den Ohren gelegen, ich muss zur Bibel zurückfinden. Aber ich weiß, was da drin steht. Du sollst nicht Ehe brechen. Du sollst nicht falsch...
9: Daddy!
6: Als Jess auf die Veranda gelaufen kam und Ben mit erhobenem Gewehr zu ihm herumwirbelte, reagierte ich, ohne nachzudenken. Ich schoss, traf Ben am Hals. Bitte, kommen Sie. Jess braucht Sie jetzt.
10: Was ist passiert?
6: Wir können über alles reden, wenn Sie hier sind.
10: Ich möchte mit Ben sprechen.
6: Das geht jetzt nicht, Jimmy. Kommen Sie einfach her, so schnell Sie können. Ben hatte es nicht überlebt. Für ihn kam der Krankenwagen zu spät. Seine Frau würde wieder gesund werden, hieß es. Und Jess? Was würde aus ihm werden?
2: Als Ben auf dem Friedhof von Marshall beerdigt wurde, stand Jess neben seinem Großvater. Seine Augen waren rot vom vielen Weinen in den Tagen davor. Und wie erwachsen er aussehen wollte. Auch er trug ein weißes Hemd und eine schwarze Krawatte. Seine Mama war nicht gekommen. Julie hatte Ben wohl schon lange aus ihrem Herzen verbannt. Und sein Tod hatte das offenbar nicht geändert. Was der Glaube an Gott aus uns Menschen machen kann.
11: Fürchtet euch!
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1: Kanada vergibt einen milliardenschweren Auftrag zum Bau von 12 U-Booten an den deutschen Rüstungskonzern TKMS. Das teilte der kanadische Premierminister Carney mit und bestätigte entsprechende Medienberichte. Das Tochterunternehmen von ThyssenKrupp aus Kiel setzte sich im Bieterverfahren gegen eine südkoreanische Schiffbaufirma durch. Fachleuten zufolge hat der Auftrag ein Volumen von mehr als 10 Milliarden Euro. Gebaut werden sollen die U-Boote in den Werften in Kiel und Wismar. Dort entstehen TKMS zufolge rund 1.500 zusätzliche Arbeitsplätze. Bundesfinanzminister Klingbeil hat den vom Kabinett beschlossenen Haushaltsentwurf für 2027 gegen Kritik verteidigt. Der Vizekanzler und SPD-Co-Vorsitzende

0: eingeführt werden. Der Industriespitzenverband BDI nannte die Ausgaben- und Schuldenzuwächse alarmierend. Der Deutsche Gewerkschaftsbund kritisierte hingegen eine soziale Schieflage. Der französische Präsident Macron ist nach Syrien gereist. Er ist der erste hochrangige westliche Staatschef, der das Land seit dem Sturz von Machthaber al-Assad im Jahr 2024 besucht. Im Anschluss reist Macron zum NATO-Gipfel im türkischen Ankara. Syriens Außenminister al-Shaibani empfing Macron am Flughafen in der Hauptstadt Damaskus. Nach Angaben des Élysée-Palasts sind unter anderem Arbeitsessen und Gespräche mit Präsident al-Sharra, Treffen mit Akteuren der syrischen Zivilgesellschaft und ein Wirtschaftsforum geplant. Der Besuch Macrons unterstreicht den geopolitischen Wandel Syriens unter Präsident al-Sharra. Der ehemalige Rebellenführer hatte nach der Machtübernahme die Nähe zu westlichen Ländern und zu Staaten im Nahen Osten gesucht. Dies soll auch den Wiederaufbau des Landes nach 13 Jahren Bürgerkrieg vorantreiben. Macron selbst sprach auf Ex von einem neuen Kapitel der Stabilität und des Friedens. Bei russischen Luftangriffen sind nach Angaben aus der Ukraine mindestens 22 Menschen getötet worden. In Kiew seien in der vergangenen Nacht mehrere Wohnblöcke eingestürzt, teilte die Militärverwaltung der Stadt mit. 15 Menschen seien ums Leben gekommen. Auch aus anderen Landesteilen wurden nach russischen Raketen- und Drohnenangriffen Tote und Verletzte gemeldet. Der ukrainische Präsident Zelensky bat die NATO-Länder erneut um eine Verstärkung der Flugabwehr seines Landes. Man sei derzeit nicht in der Lage, ballistische Raketen aus Russland abzuwehren. Bereits vergangenen Donnerstag waren bei russischen Luftangriffen in Kiew 31 Menschen getötet worden. In der Kontroverse um die Aufhebung der Sperre eines US-Nationalspielers bei der Fußball-WM hat FIFA-Chef Infantino eine Einflussnahme durch US-Präsident Trump dementiert. Infantino erklärte in einer Stellungnahme, Trump habe ihn in der Angelegenheit zwar angerufen, er habe dem US-Präsidenten in dem Gespräch aber deutlich gemacht, dass die Disziplinarkommission der FIFA unabhängig sei. Die Kommission hatte die im Sechzehntelfinale verhängte rote Karte gegen den US-Stürmer Fellerin Balogun zur Bewährung ausgesetzt, sodass dieser beim Achtelfinale gegen Belgien antreten darf. Trump selbst erklärte, er habe Infantino um eine Überprüfung des Falls gebeten und die FIFA habe daraufhin die richtige Entscheidung getroffen. Der Europäische Fußballverband UEFA sprach von einer roten Linie, die überschritten worden sei. DFB-Präsident Neuendorf forderte die FIFA auf, den Eindruck einer politischen Einflussnahme auf den Sport auszuräumen. Das Wetter: in der Nacht im Norden und Osten bewölkt und etwas Regen, sonst wechselnd bis gering bewölkt und niederschlagsfrei. Tiefstwerte 18 bis 10 Grad. Morgen in der Nordosthälfte bedeckt und regnerisch, in der Südwesthälfte sonnig. Höchstwerte 18 bis 34 Grad. Die weiteren Aussichten: am Mittwoch teils heiter, teils bewölkt. Im Nordosten sowie vor allem im Südwesten heiter bis sonnig. 19 bis 32 Grad. Das waren die Nachrichten.
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2: Jeden Tag und jede Nacht im Radio und immer als Podcast. Herzlich willkommen zur Kultur vom Tage. Sylvester Stallone wird 80. Sylvester Stallone, 80 Jahre alt und ein Mann, der damit dieselbe Generation ist wie der US-Präsident. Aber es gibt noch deutlich mehr, was die beiden verbindet, außer der Generation. Und das genau interessiert uns in dieser Sendung. Dann besuchen wir ein Filmfestival, das gerade Jubiläum feiert und viel durchgemacht hat. Uns interessieren Provisorien in der Kulturwelt, die deutlich länger halten als geplant. Und gleich fragen wir, wie die Bundesregierung aufarbeiten will, was denn Sinti und Roma in diesem Land nach 1945 angetan wurde.

0: 500.000 Opfer sind zu beklagen. 500.000, der NS-Staat hat Sinti und Roma verfolgt, vernichtet, getötet, vertrieben. An sie wird erinnert, aber noch nicht so lange. Das ist der eine Teil der Geschichte. Der andere ist das, was nach 1945 passierte. Die Diskriminierung ging weiter, wenn auch in deutlich anderer Form. Aber sie war Alltag in Ost und in West. Und es gibt sie bis heute. Dagegen anzugehen, dazu gibt es seit 4 Jahren einen Antiziganismusbeauftragten der Bundesregierung. Aktuell heißt er Michael Brandt, ist CDU-Bundestagsabgeordneter. Und er wird nun ein weiteres Mittel in der Hand haben, um gegen Ausgrenzung gegen Sinti und Roma vorzugehen. Eine historische Kommission, die nämlich aufarbeiten soll, welches Unrecht an Sinti und Roma in der Bundesrepublik, aber auch in der DDR nach 1945 begangen wurde. Diese Kommission soll es geben. Heute ist es beschlossen worden von der Bundesregierung, übrigens vom Bundestag noch gefordert in der alten Legislaturperiode. Nun also wird diese Kommission Wirklichkeit. Wollen wir mehr darüber erfahren? Mit Michael Brandt im Gespräch. Schönen guten Abend.
1: Schönen guten Abend.
0: Was genau soll diese Kommission erreichen?
1: Aufarbeitung und Erinnerung helfen, gegen immer noch vorhandene Vorurteile und können auch Wege aufzeigen im gemeinsamen Kampf gegen strukturelle Diskriminierung. Und ich denke, dass diese Kommission, die lange überfällig ist, auch eine echte Chance ist, weil die Frage der Minderheiten ist keine Frage der Minderheiten allein, sondern sie ist eine Frage von uns allen. Und am Ende richtig angepackt, kann sie dazu beitragen, unseren demokratischen Rechtsstaat auch stärker zu machen.
0: Am Ende soll es ja auch ganz praktische Empfehlungen aus der Kommission für die Politik geben, dass die dann entsprechend aktiv wird. Was erhoffen Sie sich da?
1: Also der Kabinettsbeschluss ist ein wirklicher Meilenstein. Das ist, man kann das sagen, was Historisches, hat auch lange gebraucht, aus meiner Sicht viel zu lange. Aber das ist ein neues Kapitel, was aufgeschlagen wird, was die Betroffenen auch immer über Jahrzehnte eingefordert haben und man es eben nicht getan hat. Das wird auch zu Konflikten führen, weil natürlich Diskriminierung auf verschiedenen Ebenen stattgefunden hat und stattfindet auf Ebene von Bund, Land und Kommunen. Und ich glaube, ich werde das Ergebnis nicht vorwegnehmen, weil ich derjenige bin nach diesem Kabinettsbeschluss, der die Kommission einsetzen wird, und insofern soll sie unabhängig arbeiten. Aber ich habe natürlich auch eine ungefähre Vorstellung, weil wir über die Themen ja auch tagtäglich sprechen. Es geht nicht um ein allgemeines Lamento, sondern um gezielte Themen, zum Beispiel Diskriminierung, die stattgefunden haben im Bereich Wohnung, im Bereich Verwaltung, im Bereich Justiz oder eben auch in der Schule und der Bildung. Und da gibt es Kontinuitäten, die von damals bis heute in unterschiedlichen Varianten existieren, zum Beispiel nach dem Krieg. Das muss man wirklich so sagen. Ich habe mir das letzte Woche in Mainz angeschaut, wie Leute ja de facto in Ghettos untergebracht wurden und selbst sich darum kümmern mussten, Holzbuden aufzustellen ohne Boden. Und das ist dann irgendwie verfestigt worden in 70er, 80er Jahren mit Wohnblöcken, die man daneben gestellt hat, und sich dann wundert, dass diese Ghettoisierung eben auch negative Effekte hat. Und zu überlegen, wie kann man diese Dinge überwinden, oder im Bildungsbereich, im Übrigen die Minderheiten werden heute wieder sehr gezielt ins Visier genommen, ob es Juden sind, ob es Sinti und Roma sind, auf dem Schulhof oder auch, man darf nicht pauschal werden, aber auch Lehrpersonal, das zeigen uns die Zahlen an Fällen, die dokumentiert worden sind, auch das ist ein zunehmendes Problem, und insofern muss man sich die Themen einzeln vornehmen, aber ich will natürlich der Arbeit nicht vorgehen, sondern es ist wichtig, dass dieser Aufschlag jetzt gemacht wird und dass man hinschaut, denn ehrlicherweise muss man sagen, die Lage der Sinti und Roma wird bei uns oft sehr schwarz und sehr weiß diskutiert oder berichtet oder ignoriert. Ich stelle immer wieder fest als Beauftragter, es gibt gezielte ins Visier nehmen von Minderheiten, es gibt aber auch viel Unkenntnis, zum Beispiel, dass es überhaupt den Völkermord an den Sinti und Roma gab. Über 500.000 Frauen und Männern sind ermordet worden, und gegen die Aufarbeitung hat man sich lange gewehrt, und ich glaube, das ist auch eine Gerechtigkeit, die notwendig ist nach hinten, aber eben auch nach vorne, welche Schlussfolgerungen wir rausziehen. Und es gab ungefähr, ich habe das gesagt, 500.000 Ermordete, und die Überlebenden wurden zum Teil nach diesem Krieg wie Dreck behandelt von den gleichen Leuten, und es ist ein Mantel des Schweigens darüber gehüllt worden.
0: Wie ist das zu erklären, dass gerade diese Opfergruppe die ja unter Nazi-Zeiten so heftig verfolgt worden ist. Sie haben es erwähnt, 500.000 Opfer. Daran wird ja auch erinnert. Es gibt ein Denkmal, es gibt ja auch Wiedergutmachungen. Aber dass gerade diese Opfergruppe weiter diskriminiert worden ist, dass es so eine missachtete Opfergruppe ist, so eine missachtete Minderheit in diesem Land.
1: Also ich höre sehr oft von den Betroffenen aus der Minderheit, ob ältere Semester oder jüngere, dass man sich als die Opfergruppe fühlt, die das fünfte Rad am Wagen ist. Und das muss man einfach ernst nehmen. Die Punkte, die Sie eben berichtet haben, sind genau so. Es war eine sehr späte Anerkennung, 1982. Es gab dann deutlich später, Jahrzehnte später, das Denkmal hier in der Mitte Berlins, das an die ermordeten Sinti und Roma und Europa, an diesen Völkermord erinnert. Aber alles ist nicht von alleine gekommen, sondern es kam immer aus der Minderheit. Wir hatten 1980 in Dachau im ehemaligen KZ Romani Rose und engagierte Bürgerrechtler, die in Hungerstreik getreten sind. Also es ist immer mit Widerstand passiert. Auch diese Aufarbeitungskommission 80 Jahre später liegt auch daran, dass die Minderheit nie aufgegeben hat, auf ihre Themen hinzuweisen. Und ich will auf eins hinweisen als jemand aus der Mehrheitsgesellschaft. Man muss endlich auch mal die großartigen Beiträge von Sinti und Roma zu unserer Gesellschaft in den Mittelpunkt rücken. Kaum einer redet darüber und auch über diese Diskriminierung dieser Gruppe nach dem Ende des Zweiten Weltkrieges. Es gibt auch Probleme, wie überall. Aber interessanterweise, wenn zum Beispiel über das Thema Schrottimmobilien gesprochen wird, dann geht es fast ausschließlich um Roma, die aus Rumänien, so wird das dann geframed, es gibt auch Probleme und ich denke, man darf die nicht zur Seite schieben. Aber was dann sehr oft passiert, und das ist das Fatale, dass eine ganze Minderheit verbal in die Tonne geklopft wird. Das führt dazu, dass diese Minderheit im Gegensatz zu anderen sich oftmals überhaupt nicht traut, sich zu bekennen. Ich treffe junge Sinti oder Roma, die nicht sagen, dass sie erfolgreich sind im Leben, dass sie ein Studium absolviert haben und heute erfolgreiche Unternehmer sind, weil sie erlebt haben, wenn sie sich zu ihren Wurzeln bekennen, die seit über Jahrhunderten auch in unserem Land zu Hause sind, die Deutsche sind, dass sie sich nicht bekennen. Und das sagt auch was aus, dass wir in diesem Prozess nicht wirklich vorangekommen sind. Und das ist auch ein Appell an die Mehrheitsgesellschaft, sehr genau hinzuschauen, die Roma und die Sinti zu unterstützen, die guter Teil unserer Gesellschaft sind. Und insofern ist das eine Erklärung dafür, warum sich diese Minderheit auch manchmal anders verhält, weil sie Diskriminierungserfahrung seit langer Zeit hat.
0: Das heißt, es gibt auch in Teilen der Sinti- und Roma-Community so eine Art Distanzierung, Selbstisolierung gegenüber der Mehrheitsgesellschaft?
1: Also das ist wirklich ein Phänomen, das andere Minderheiten aus Siebenbürgen oder anderen Teilen so nicht haben. Und das liegt an dieser wirklichen Erfahrung. Und man bekommt das ja auch geschildert durch Biografien. Auch das ist ja sozusagen belegt und man kann es an allen Ecken und Enden erfahren. Ich selbst als Beauftrager unterstütze Projekte, die sozusagen gerade die junge Generation unterstützen, auch die Sichtbarkeit erhöhen. Wir reden eigentlich über die Sinti und Roma nur, wenn es Probleme gibt. Und das ist wirklich ein Ausschnitt, ein kleiner Ausschnitt und den großen Teil sieht man nicht. Und es gibt berühmte Namen oder weniger berühmte Namen, die ihr ganzes Leben gescheut haben, öffentlich sich zu ihren Wurzeln zu bekennen. Und ich glaube, das weiß ich durch nun wirklich viele Treffen von vielen Sinti und Roma, die ein ganz normaler Teil und ein positiver Teil dieser Gesellschaft sind, sich aber nicht trauen, den Kopf aus der Deckung zu gehen, weil sie wissen, das bekommt mir nicht gut, sondern ich werde mit Stereotypen, mit Vorurteilen, mit Diskriminierung belegt. Und deswegen, glaube ich, steckt auch eine Riesenchance in dieser Aufarbeitungskommission. Es soll wissenschaftliche Untersuchungen geben, es werden Archive durchforscht, es werden auch Nachkommen der Diskriminierten eingeladen werden, miteinander ins Gespräch zu kommen, weil ich glaube, wir müssen einfach uns verbessern. Und es gibt im Übrigen auch positive Beispiele. Das BKA hat einen Wertebeauftragten berufen vor einigen Jahren. Wir unterstützen Schulungen, zum Beispiel in der Polizei. Da geht es um Augenhöhe. Was können wir voneinander lernen? Wo sind Diskriminierungsfallen? Wo sind auch tatsächliche Probleme da? Und ich glaube, das ist der richtige Weg. Es gibt auch eine Bund-Länder-Kommission, die gibt es noch nicht ganz lang. Ist auch alles Ergebnis dieser damaligen Seehofer-Kommission, als Horst Seehofer Bundesinnenminister gewesen. gewesen ist. Und der Bundestag hat sich einige von diesen Forderungen zu eigen gemacht, dass wir sehr genau strukturell gucken. Ich glaube, das ist eine große Chance und ein Beitrag, Diskriminierung und Stereotypen auch entgegenzutreten. Und insofern bin ich sehr hoffnungsfroh, aber es wird auch Konfliktlinien geben, weil Aufarbeitung ohne Konflikt, die kann es gar nicht geben. Und ich verstehe jeden, der sagt, es geht um Gerechtigkeit und damit natürlich auch einen Beitrag, dass wir in unserer Gesellschaft uns am Ende stärker machen, weil hinzuschauen, gut mit Minderheiten umzugehen, ist keine Schwäche, sondern sie ist eine Stärke.
0: Weil Sie gesagt haben, Konfliktlinien, also Sie haben ja zum einen gesagt, es braucht einen gesellschaftlichen Wandel, einen kulturellen Wandel, auch in der Mehrheitsgesellschaft im Verhältnis zu Sinti und Roma, auch ein höheres Bewusstsein für die lange Diskriminierungsgeschichte. Andererseits könnten auch Fragen aufkommen am Ende der Arbeit dieser Kommission von Wiedergutmachung, von Entschädigung, von vielleicht ganz neuen Projekten, die dann auch wieder Geld kosten werden, die Strukturen nach sich ziehen werden. Also könnte da mehr kommen als nur eine historische Analyse?
1: Also was da kommen wird, wird sich am Ende zeigen in den Empfehlungen. Und es ist eine unabhängige Kommission. Wer schon alles scheut, was dort an Diskussionen da ist, der darf keine Aufarbeitungskommission starten. Die Kommission ist für mich ein Beleg dafür, dass unser Rechtsstaat sich der Verantwortung bewusst bleibt und dass er mit Aufarbeitung und Erinnerung auch Signale und auch Entscheidungen nach vorne entscheiden will. Und insofern bin ich froh, dass die komplette Bundesregierung heute in ihrer Sitzung im Kabinett entschieden hat, diese Aufarbeitungskommission auf den Weg zu bringen. Und jetzt soll die mal arbeiten und ich bin eigentlich sehr positiv, dass daraus auch was Gutes entstehen kann.
0: Ein abschließendes Wort an Michael Brandt, weil wenn man genau hinschaut, ist das ja eine Kommission, die nicht nur die Diskriminierung von Sinti und Roma im Westen des Landes, also in der Bundesrepublik, im demokratischen Teil aufarbeitet, sondern auch dort, wo man es vielleicht noch sehr viel mehr vermuten würde, nämlich in der DDR, im nicht-demokratischen Teil des Landes während der Teilung nach 1945. Wo sehen Sie da die entscheidenden Unterschiede?
1: Also Sie sehen, wir haben uns Gedanken gemacht, weil nach 45 ist nur ein Teil, wenn man sagen würde, in der Bundesrepublik Deutschland. Ich bin selbst sehr gespannt. Ich will der Kommission nicht vorgreifen. Es gibt gar nicht so viele Forscher in diesem Bereich, was die DDR anbetrifft. Aber auch dort haben wir sehr genau geschaut, welche Experten gibt es, wer bringt Expertise mit, um vielleicht auch Stellen, die heute noch unbeleuchtet sind, zu beleuchten. Und deswegen bin auch ich als derjenige, der die Kommission einsetzen wird, gespannt über die Ergebnisse und was zum Vorschein kommt, denn wir wissen heute auch noch nicht alles.
0: Wir sind sehr gespannt, was dabei rauskommt und sind auch gespannt, wie weit und wie tief die Kommission gehen wird in ihrer Arbeit. Jetzt ist sie erstmal eingesetzt worden durch einen Beschluss des Bundeskabinetts heute. Der Antiziganismusbeauftragte der Bundesregierung ist Michael Brandt von der CDU. Also diese Kommission zur Aufarbeitung des Unrechts an Sinti und Roma in West- und in Ostdeutschland nach 45. Ich danke Ihnen sehr fürs Gespräch.
1: Ich danke fürs Interesse.
0: So, und jetzt ist Zeit für den vermutlich erfolgreichsten Actiondarsteller der Filmgeschichte. Ja, Arnold Schwarzenegger ist natürlich auch ein erfolgreicher Actiondarsteller der Filmgeschichte, aber er ist nicht 80 wie jetzt tatsächlich Sylvester Stallone. Ein Mann, der runden Geburtstag feiert und natürlich amerikanische Filmgeschichte geschrieben hat.

0: Musik aus Rocky Balboa, dieser Außenseiter-Boxer aus Philadelphia, der gegen einen Weltmeister kämpft. Legendäres Kino, geprägt und ja, miterfunden auch von Sylvester Stallone, der jetzt 80 Jahre alt wird. Ein Mann, der natürlich für das amerikanische Actionkino steht wie kein zweiter. Ein Mann, der aber auch eine bemerkenswerte Biografie hinlegt und der auch eine gewisse politische Rolle spielt, die ihn in die Nähe von Donald Trump, von der MAGA-Bewegung gebracht hat. Über all das wollen wir reden mit Antje Sieb in Los Angeles. Schönen guten Abend nach L.A.
1: Hallo.
0: Also, wenn man sich das so anschaut, Sylvester Stallone und Rocky Balboa. Rambo war die andere große Rolle. Aber Rocky natürlich, dieser Außenseiterboxer, der sich eben wirklich durchkämpft mit Standhaftigkeit, mit Widerstandskraft und irgendwie so weit kommt, wie es nur irgend geht. Das ist, glaube ich, irgendwie die Rolle, von der dieser Sylvester Stallone nie weggekommen ist, oder?
1: Ja, genau. Ich meine, das war ja sein Durchbruch. Er hatte ja vorher nur mal kleine Rollen. Er hat das Drehbuch selber geschrieben und wollte diese Rolle dann eben auch unbedingt selber spielen. Diese Rolle des Underdog-Boxers, der es eben nach oben schafft. Und er hat dafür auch lukrative Angebote für das Drehbuch im Prinzip abgelehnt und hat ja am Ende dann auch Recht behalten, weil der Film ein Riesenerfolg geworden ist. Er hat Oscars gekriegt, wenn auch keinen davon für Stallone selbst. Es gibt mittlerweile Rocky 1 bis 5, dann kam noch Rocky Balboa dazu. Die drei Creed-Filme sind Spin-offs, auch wenn Sylvester Stallone im dritten selber nicht mehr mitgespielt hat. Und ein angekündigter Film über Stallones Karrierebeginn, der soll dann auch den Titel tragen, I Play Rocky, also ich spiele Rocky. Rocky begleitet ihn einfach weiter durch sein Leben.
0: Irgendwie verbindet man es auch mit seiner Biografie. Der hat es ja auch, ich sag mal, als junger Mann auch nicht einfach gehabt, musste sich tatsächlich durchboxen, im wahrsten Sinne des Wortes, nach oben kämpfen. Ist es das, was viele Amerikaner auch faszinierend, dass das so eine authentische Geschichte ist, die auch mit ihm selbst, mit diesem Sylvester Stallone, mit diesem Schauspieler zu tun hat?
1: Bestimmt, das fasziniert bestimmt viele da dran und wahrscheinlich konnte er auch deswegen diese Geschichte vielleicht auch so gut erzählen, wie er es getan hat.
0: Und wenn man ihn anschaut, wo er heute nun steht, dieses Sylvester Stallone, ich habe es ja schon angesprochen tatsächlich, jemand, der ja auch sich politisch engagiert und zwar als einer der ganz wenigen Größen in Hollywood, die sich für Donald Trump und die MAGA-Bewegung aussprechen. Wie ist das zu erklären?
1: Ja, er hat sich politisch lange eigentlich ein bisschen bedeckt gehalten, auch wenn er schon eher als konservativ galt. Er hat aber zum Teil auch Ansichten, die da gar nicht so reinpassen. Er ist zum Beispiel ein Verfechter von Waffenkontrolle, zum Beispiel auch trotz seiner Actionrollen. Aber nach der Wahl 2024 hat er eben Donald Trump bei einer Veranstaltung in Mar-a-Lago unter anderem als den zweiten George Washington präsentiert, der eben das Leben der Menschen verändern würde. Washington war ja der erste Präsident der USA. Und er hat ihn eben auch mit seiner Filmfigur Rocky verglichen, als jemand, der sich durchboxt. Also möglicherweise sieht er da auch irgendwelche Parallelen vielleicht zu sich selbst. Trump hat ihm dann auch einen Preis des Kennedy Centers verliehen und ihn zu einem seiner Botschafter in Hollywood ernannt. Aber seither ist es tatsächlich auch wieder ein bisschen ruhiger geworden darum.
0: Aber gibt es eine Erklärung dafür? Ist es genau auch dieser Kampfsport, der ihn vielleicht mit Donald Trump auch verbindet, der mit seinem Ultimate Fight Championship hatte er direkt vor dem Weißen Haus da zelebrieren lassen? Ist es so etwas, so dieses sich durchkämpfen, nach oben kämpfen, auch ohne große Worte zu machen, sondern eben wirklich mit dem Körper zu sprechen?
1: Das ist natürlich was er auch selber erwähnt hat, eben der Vergleich mit Rocky, dieses Durchboxen gegen Widerstände, was er ja selber auch tun musste in seinem Leben. Also das könnte natürlich eine mögliche Erklärung sein. Und wie gesagt, konservative Ansichten hatte er durchaus auch früher schon mal, aber er hat sich eigentlich davor immer so ein bisschen, wollte er sich nicht so gerne politisch positionieren, auch häufig.
0: Gibt es noch andere neben Sylvester Stallone? Man schaut ja, man muss schon genau hinschauen, um wirklich Größen zu finden, gerade in Hollywood, die sich für die MAGA-Bewegung, für Donald Trump einsetzen. Ist er da weitestgehend alleine auf weiter Flur?
1: Nein, allein ist er tatsächlich nicht. Das sind schon auch ein paar mehr geworden, so jemand wie Dennis Quaid oder Roseanne Barr. Und es ist ja auch so, dass Trump selber drei Hollywood-Schauspieler, die ihn unterstützt haben, offiziell zu seinen Botschaftern in Hollywood erklärt hat, die den Laden da wieder in Ordnung bringen sollen. Das waren außer Stallone noch Mel Gibson und John Voight. Man hat davon jetzt allerdings auch nicht mehr so viel gehört, muss man sagen. Und zumindest mit Gibson war das auch nicht abgesprochen. Das hat zumindest Gibson direkt danach gesagt, dass er davon bisher auch noch nichts wusste, bevor er das dann gelesen hat. Und es ist auch so, dass Hollywood nach wie vor dieselben Probleme hat, die es vorher schon hatte. Dazu gehört, dass eben Kalifornien ein teures Pflaster ist, dass viele Produktionen abwandern und dort drehen, wo es billiger ist in anderen Bundesstaaten oder vielleicht auch ganz anderswo auf der Welt. Und dagegen jetzt was zu tun, zum Beispiel mit Steuervorteilen, das ist tatsächlich politisch wenig umstritten. Also da sind Demokraten und Republikaner dafür und Schauspieler engagieren sich auch dafür. Man hört in dem Zusammenhang allerdings auch häufiger andere Namen als jetzt die dieser drei offiziellen Botschafter, was wirklich drei bekannte Leute sind, die sich eben auch mit Trump in Verbindung gebracht haben.
0: Nun ist Sylvester Stallone 80 geworden. Welchen Einfluss hat er eigentlich noch, ich sag mal, auch für die amerikanische Kultur, für die amerikanische Gesellschaft? Also ist er immer noch so eine wichtige zentrale Figur oder wird er als jemand angesehen, der aus einer anderen Zeit kommt?
1: Also er ist schon immer noch aktiv, er macht immer noch Filme, er ist zum Teil auch jetzt mit Serien erfolgreich, wie viele Stars ja. Zum Beispiel Tulsa King, das geht jetzt in die vierte Staffel, da spielt er einen alternden Mafia-Boss. Also ist jetzt da im Fernsehen durchaus noch präsent. Aber es ist natürlich ein bisschen sowieso die Frage, wie viel bringt die Meinung, die politische Meinung von Stars? Das weiß man sowieso nicht so genau. Also die Demokraten hatten in Hollywood in den letzten Jahren eigentlich mehr Unterstützer. Das hat ihnen nicht immer so viel gebracht. Und ob die Leute tatsächlich politischen Rat von Schauspielern, von Menschen mit sehr viel Geld haben wollen, das ist alles andere als sicher, wenn man das mal wissenschaftlich anguckt. Also und auch jetzt bei den letzten Wahlen könnte man natürlich vermuten, dass da Influencer mit jüngerem Publikum wahrscheinlich doch um einiges wichtiger gewesen sein könnten.
0: 80 ist eben fast geworden, dieser Sylvester Stallone, Antje Sieb in Los Angeles, live in Los Angeles über ja den vermutlich wohl erfolgreichsten Actiondarsteller der US-Geschichte. Ich danke Ihnen sehr. Und bleiben wir einfach noch beim Kino und bleiben auch bei großen Stars, die sich ja gerne auch in europäischen Festivals tummeln und zeigen. Das erleben wir zum Beispiel in Cannes, wo ja auch viele US-Stars immer wieder auftauchen. Und vielleicht, schauen wir doch einfach mal, auch bei so einem A-Festival, aber einem recht kleinen, in Karlovy Vary, also in Karlsbad in Tschechien, nicht weit von der deutschen Grenze, vor 80 Jahren gegründet. Im Moment findet es gerade wieder statt, das Filmfestival von Karlovy Vary. Und darüber wollen wir reden mit unserem Filmkritiker Jörg Taschmann, der regelmäßig dort ist. Schönen guten Abend.
2: Ja, schönen guten Abend, Vladimir.
0: Reden wir kurz über Stars. Ob Sylvester Stallone da war, müssen wir vielleicht noch offen lassen. Aber wie kommt es, dass so ein kleiner Ort wie Karlovy Vary, wie Karlsbad, immer wieder große Namen anzieht?
2: Also ich habe das mal schnell recherchiert. 2016 war Stallone fast nach Karlsbad gekommen. Es gab wirklich Verhandlungen mit ihm. Die tschechische Boulevardzeitung Bles berichtete damals darüber, dass man sich halt nicht mit ihm einigen konnte. Das ist ja auch mal nicht so einfach, Stars zu bekommen. Und dafür hatte man dann Willem Dafoe geholt, der immerhin durch Platoon auch als eine Art Actionstar verkauft werden konnte. Und Karlovy Vary ist eines der ältesten Festivals überhaupt, im gleichen Jahr wie Cannes gegründet, nämlich 1946, also vor genau 80 Jahren, aber nun gibt es dieses Kuriosum, dass es ein Jubiläumsfestival ist in diesem Jahr, nämlich das 60. Warum 60 und nicht 80? Ganz einfach. Zur Zeit des Kalten Krieges durfte es nicht zwei A-Festivals in Osteuropa geben und so musste dieses Festival zwischen 58 und 1994 immer mit Moskau alternieren und ist erst seit 1995, also seit 31 Jahren dann jedes Jahr stattfindend und es ist das größte Kulturereignis in Tschechien. Das ist kein kleines Festival. Allein der große Saal, fast 1200 Leute. Und wenn man da Filme sieht, das macht einfach wahnsinnigen Spaß, weil es ist auch ein großes Publikumsfestival. Und wenn wir von Stars reden, da kamen eben seit 1995 Leute wie Robert De Niro, Michael Douglas, Woody Harrelson. Ich habe da damals die 17-jährige Keira Knightley gesehen, als sie mit Kick It Like Beckham da war. Also Stars hat dieses Festival jede Menge.
0: Das ist ja beruhigend. Sylvester Stallone war also nicht da, er war kurz davor zu kommen. Das konnten wir schon mal erklären. Willem Dafoe war da, Sie haben andere erwähnt. Also die Stars zieht es offenbar dorthin. Darüber haben Sie ja auch mit dem Festivalleiter gesprochen, ne?
2: Ganz genau. Also der größte Star, der diesem Jahr da war, das war Dustin Hoffman vor zwei Tagen. Aber auch Harvey Keitel war gestern Abend zum Beispiel da. Und dazu sagt der künstlerische Leiter des Festivals, Karel Och.
3: I don't remember ever the situation that you have.
4: Ich kann mich nicht daran erinnern, jemals eine Situation erlebt zu haben, in der ein legendärer Schauspieler wie Dustin Hoffman einen Film, The Graduate, vorstellt und dann während des gesamten Films bis zum Ende mit dem Rest des Publikums im Saal sitzt. Das ist etwas ganz Besonderes. Das hat sich gestern Abend mit Harvey Keitel wiederholt, der Mean Streets vorgestellt hat und den ganzen Film über geblieben ist. Das ist etwas, das vor allem unser wunderbares Publikum sehr zu schätzen weiß, weil man ja weiß, dass jemand, den man so sehr bewundert, diesen Moment tatsächlich mit einem teilt. Das ist wirklich etwas ganz Unglaubliches und kaum zu fassen, wenn man nicht selbst dabei ist.
0: Ja, das ist schon beeindruckend, das zu hören, ne? Dass das offenbar ein guter Ort ist für Stars, ne? Die dort gerne sind.
2: Ja, das hängt teilweise auch damit zusammen, dass ja in Prag unwahrscheinlich viel internationale Produktionen gedreht werden und dann von Prag nach Karlovy Vary, gut, das ist dann wie so ein kleiner Katzensprung. Auch das ist, muss man dazu sagen, gehört natürlich dazu.
0: Dann schauen wir uns doch mal an, was in diesem Jahr besonders ist bei diesem Filmfestival in Karlovy Vary. Was fällt Ihnen auf?
2: Also mir ist aufgefallen, dass sich sehr viele Filme mit sozialen Themen beschäftigt haben und zwar Sachen, die im Hier und Heute spielen. Und es gibt zwei Wettbewerbe in Karlovy Vary, einmal den um den Kristallglobus, das ist der bekanntere, aber es gibt auch Proxima für Erstlings- und Zweitlingsfilme. Und da habe ich zwei wirklich sehr schöne Filme gesehen, Domani Interrogo von Umberto Carteni, um eine Englischlehrerin in einer Abschlussklasse voller Machos, Tussis, sozial Schwacher, die sich selbst als Müll bezeichnen, weil man ihnen das immer so gesagt hat und die trotzdem voller Stolz, Humor und Kraft sind und natürlich auch sehr verletzlich. Und der Film wird sehr schön auch nonlinear erzählt, basiert auf einem Bestseller in Italien. Ich finde diesen Film viel packender und viel näher an den Schülern und an der Lehrerin als beispielsweise der so gelobte Das Lehrerzimmer aus Deutschland. Der zweite Film aus Kroatien, Pity Thieves, da geht es um Rio und Andrea, die von Touristen leben und sie dann noch bestehlen. Und trotzdem wird dieser Film sehr ruhig und facettenreich, fast zurückhaltend erzählt und ist meisterhaft gefilmt. Und das sind beides sehr schöne Porträts, so einer leicht verlorenen Jugend ohne Ideale, die aber gut leben will. Und aus dem Wettbewerb wurde der erste Schweizer Film gezeigt, nämlich A Happy Family von Jan-Erik Mack. Und da geht es fast so um eine Schweizer Ken Loach-Geschichte, um eine alleinerziehende Mutter mit zwei Kindern, die viele Jobs hat, in einer prekären Situation lebt und mit dem Jugendamt kämpft, ob sie die Kinder behalten darf.
0: Was ist denn mit deutschen Filmen in Karlovy Vary?
2: Das ist eine lange Geschichte. Also es hat in der Vergangenheit immer wieder auch sehr wichtige deutsche Filme gegeben. Ich habe ja auch mein eigenes Jubiläum mit Karlovy Vary. Ich bin vor 30 Jahren das erste Mal dort gewesen. Und ich habe da Filme wie Napola gesehen von Dennis Gansel oder Wege in die Nacht von Andreas Kleinert. Aber in den letzten Jahren fand ich, waren nicht mehr ganz so wichtige deutsche Filme da zu sehen. Auch dazu habe ich Karel Och befragt.
3: We don't see at let's say A-Class für International Film Festivals.
4: Auf internationalen Filmfestivals der A-Klasse sehen wir nicht so viele, insbesondere Erst- oder Zweitfilme, wie wir uns das wünschen würden. Ich denke, Deutschland ist heutzutage extrem stark als Co-Produzent, als Minderheitsproduzent. Aber es gibt auch die Tatsache, dass ausländische Filmemacher deutsche Filme drehen. Und ich möchte hier Nader Saivar erwähnen, den in Deutschland lebenden iranischen Filmemacher, der mit Hijamat einen deutschen Film im Hauptwettbewerb präsentiert. Ich denke, das ist auch eine unvermeidliche und äußerst interessante Folge dessen, was in der Welt vor sich geht. What's going on in
0: the world. Der Leiter des Filmfestivals in Karlovy Vary. Sie haben es schon erwähnt, Jörg Taschmann, seit 30 Jahren sind Sie dort unterwegs, also können wirklich schon ein bisschen was erzählen, auch wie sich dieses Festival verändert hat in diesen letzten 3 Jahrzehnten. Wenn man das so versucht, ein bisschen auf den Punkt zu bringen, man hört es ja schon in Ihrer Begeisterung, aber was ist für Sie der Kern dieses Festivals? Was haben Sie in diesen 30 Jahren gelernt?
2: Ich habe gelernt, dass man Filme mit dem Publikum wirklich richtig genießen kann. Es macht so viel mehr Spaß. Ich will nur zwei Beispiele nennen. Ich habe Breaking the Waves da zum ersten Mal gesehen. Diesen ganz tollen Film von Lars von Trier, der so, wenn da 1200 Leute mitgehen, dann hast du Gänsehaut. Und das zweite ganz große Erlebnis, was auch länger her liegt, ist Fucking Amal von Modison damals, wo um zwei 14-Jährige, die sich ineinander verknallen und Hand in Hand die Mädchentoilette verlassen. Da hat wirklich der ganze Saal getobt damals. Und das sind wirklich nur so zwei Beispiele. Es gab natürlich auch andere großartige Filme, die ich da habe sehen dürfen. Gerade Komödien kommen immer so gut an. Die Tschechen lieben es zu lachen. Und das deutsche Kino teilweise mit sehr ernsten Filmen brachte sie nicht zum Lachen. Aber es ist eben ein Festival auch für die Jugend. Es ist das größte Kulturereignis in Tschechien. Und die Leute kommen immer noch Und Karl Och hat mir mal erzählt, na, die Leute, die vor 30 Jahren jugendlich waren, die versuchen jetzt, die Kinder bei den Eltern zu parken, um nach wie vor zu uns nach Carlo Vivari zu fahren.
0: Also 80 Jahre Filmfestival von Carlo Vivari wird gefeiert, davon waren 30 Jahre auch geprägt durch unseren Kritiker Jörg Taschmann, der das alles beobachten konnte und auch diesmal wieder dabei ist. Herzlichen Dank für diese Einblicke.
2: Sehr gerne.
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0: Und die hat Georg Scharek.
4: Streaming-Anbieter wie Netflix, Disney Plus und Prime Video streiten sich mit dem französischen Staat. Sie wollen beim obersten Verwaltungsgericht eine neue Vorschrift anfechten, die seit Anfang des Jahres gilt. Dadurch sind die Plattformen verpflichtet, 20% ihrer Gelder in französische Produktionen in festgelegten Genres zu investieren. Dadurch wird das Angebot gelenkt, ohne dass die Erwartungen des Publikums berücksichtigt werden, sagt die Vizepräsidentin von Netflix France, Dauvin, im Interview mit Le Monde. Die Anbieter betonen bisher, dass sie sich nicht prinzipiell dagegen wehren, in französische Filme oder Audios zu investieren, sie wollen aber selbst entscheiden, in welche. Auch in Deutschland sind ähnliche Investitionsverpflichtungen für die großen Streaming-Anbieter in Arbeit. George Clooney bekommt im Herbst beim Filmfestival in Venedig den Goldenen Löwen für sein Lebenswerk. Die Filmfestspiele würdigen damit nicht nur Clooneys Karriere, die Schauspiel, Regie und Produktion umfasst, sondern ausdrücklich auch sein humanitäres und politisches Engagement. Seit Jahren macht er auf die Menschenrechtssituation in der afrikanischen Krisenregion Darfur aufmerksam, ist als UN-Friedensbotschafter und bei einer Anti-Völkermordorganisation aktiv. In Venedig hat er in der Vergangenheit Filme wie Gravity und Good Night and Good Luck präsentiert. Er sagt, es ist sein Lieblingsfestival. Sein Kommentar zum Goldenen Löwen fürs Lebenswerk: Das bedeutet wahrscheinlich, dass ich alt bin, aber ich nehme ihn. Microsoft streicht rund 3200 Arbeitsplätze bei der Videospiele-Sparte Xbox. US-Medienberichten zufolge fällt damit rund ein Fünftel der Jobs des Bereichs weg. Geplant ist demnach, das Management komplett umzubauen. Aber auch mehrere Spieleentwicklerstudios verlassen den Konzern. Microsoft verwies darauf, dass immer weniger Menschen Xbox spielen und auch weniger Zeit auf der Plattform verbringen. Nach einem Einbruch bleibt das Glasmuseum Lalique im Elsass erstmal geschlossen. Wie französische Medien berichten, wird der Schaden auf mehrere Millionen Euro geschätzt. Der oder die Täter drangen laut Ermittlern gewaltsam in das Museum ein und gingen direkt in den Schmucksaal. Der Alarm ging ordnungsgemäß los. Es hat aber zu lange gedauert, bis Sicherheitskräfte reagierten. Das Museum ist René Lalique gewidmet, einem Schmuck- und Glaskünstler des Jugendstils und des Art Deco. Von ihm stammen Kühlerfiguren für verschiedene Automarken. Bekannt sind vor allem seine Glasfiguren und Vasen mit Frauenkörpern.
0: Georg Scharek mit den Kulturnachrichten. Vielen Dank.
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0: Madonna ist es hier. Also Übergangslösungen können ja bekanntermaßen sehr beständig sein. Das gilt für viele Bereiche des Lebens, auch für Kulturbauten.
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0: Wenn Theater oder Museen saniert werden müssen, dann gibt es Ausweichquartiere und die sind dann sehr, sehr lange aktiv und vielleicht beständiger, als man ursprünglich wollte. Und was machen die Kreativen? Die müssen das Beste draus machen. Müssen ja mehr tun, als einfach nur schmollen und abwarten, bis man wieder zurück darf. Theater zum Beispiel. Viele Theaterbauten sind marode. Da muss saniert werden oder muss neu gebaut werden. Das beschäftigt auch viele in Nordrhein-Westfalen, in Köln und in Düsseldorf zum Beispiel. Und über all das wollen wir reden zu Beginn unserer neuen Reihe mit Stefan Keim, der die Theaterszene in Nordrhein-Westfalen ganz besonders gut kennt. Und die ist gerade geprägt, zumindest an wichtigen Orten, von Provisorien. Schönen guten Abend.
2: Guten Abend.
0: Also nehmen wir mal Köln zum Beispiel, wo es ja Ausweichspielstätten gibt. Wie hast du die Zeit eigentlich dieser Ausweichspielstätten erlebt?
2: Ja, die waren ja unfassbar lange. 13 Jahre lang war das Schauspiel Köln zum Beispiel im Ortsteil Mühlheim im Depot. Und ich habe zuerst gedacht, da ich ja aus dem Ruhrgebiet komme, na toll, das super schicke Rheinland kriegt jetzt auch mal mit, wie das ist. In so einer wirklich dreckigen Firma, wo die Straßen auch nicht richtig gemacht sind, wo noch Schienen liegen und so weiter und so fort. Dann da eben auch hinzumüssen, um Theater zu erleben. Und das hat sich dann im Laufe der Zeit sehr aufgeschickt. Also es wurde da ein wilder Garten angelegt. Es war aber wirklich von vornherein in diesen beiden Hallen, die das Kölner Schauspiel da die lange Zeit bespielt hat, eine besondere Atmosphäre. Und das hat mir auch der Theatermacher Nuran David Kalis erzählt.
3: Es war so ein bisschen ein Ort, in der neue Strömungen und neue Handschriften ausprobiert werden konnten, fernab von den herkömmlichen Produktionsstätten, die man so kannte.
2: Und ich glaube, was eben auch so wirklich daran reizt, ist, dass man eben auch mit einer anderen Erwartungshaltung da reingeht, weil es eben auch gerade von der Ausstattung von Bühnenbild und so weiter her gar nicht so schick sein kann. Hier ist Abenteuer, hier muss man einen Raum erstmal erobern, hier ist nichts einfach da, weil es da sein muss.
0: Mag eine schöne Challenge sein für Kreativität und für neue Gestaltungen, aber jetzt mal rein praktisch von den Arbeitsbedingungen, bleibt das trotzdem nicht wirklich ideal, oder?
2: Ja, das ist wirklich heftig. Ich habe Stefan Bachmann, der ja lange Zeit da Intendant war, inzwischen ja am Wiener Burgtheater, mal gefragt, erinnern Sie sich noch an diese Zeit da in diesem Interim? Und ja, das tut er.
3: Es war so ein bisschen...
2: Ah, das haben wir schon gehört. Wir wollen den Stefan Bachmann hören.
4: Die Maskenabteilung hatte überhaupt kein fließendes Wasser. Die haben Eimer an den Bühnenrand geschleppt, um dort die Schauspieler abzuschminken. Die Schauspieler selber, und das war ja immer ein Ensemble mit fast 30 SchauspielerInnen, hat sich eine Dusche geteilt. Es gab nur Sammelgarderoben. Es gab einen Gulli tatsächlich in der Halle, wo teilweise das Dreckwasser auch durchgedrückt wurde.
2: Und hier schneide ich mal diese Erzählung ab, denn das wird noch viel, viel länger. Also jeder, glaube ich, der mal in so einem Interim in der Halle gespielt hat, kann eben auch davon erzählen, dass es von den Arbeitsbedingungen her absolut schlimm ist. Und dann kommt es darauf an, entsteht ein Teamgeist? Kommt es irgendwie wirklich dazu, dass es explodiert? Und das habe ich oft erlebt, vor allen Dingen auch in Dortmund, als da das Ensemble von Kai Voges lange Zeit in einem ehemaligen Verkaufsladen von Borussia Dortmund war, dem Megastore. Das war unglaublich. Da ist zum Beispiel auch diese große Performance entstanden, die Borderline-Prozession, mit der Kai Voges dann ja auch seinen Durchbruch hatte.
0: Du hast doch von Ortsteilen gesprochen, wo Ausweichspielstätten sind, vielleicht an Ortsteilen, wo es ungewohnt ist, dass dort Theater stattfindet, regulär Theater stattfindet. Köln zum Beispiel in der Kolbstraße, die Zusammenarbeit dort mit den Menschen, das ist ja eine migrantisch geprägte Gegend. Wir wissen auch einen Ort, wo einer der Anschläge des NSU stattfand. Und wenn das Schauspiel dann wieder zurückgeht, sage ich mal, an den angestammten Ort, zurück in die Innenstadt, wie groß ist die Gefahr, dass diese Zusammenarbeit dann verloren geht?
2: Extrem groß, denn das sind Sachen, die müssen einfach weiter gepflegt werden. Und da habe ich eben auch den Nuran David Kalis, der da großartige Projekte gemacht hat, wirklich das berührendste an Dokumentartheater, habe ich mit Menschen aus der Kolbstraße da in Köln gesehen. Und er sagt Folgendes.
3: Es ist ein Ort der Begegnung, gerade in dem Kiez, der dort vorhanden ist mit der Kolbstraße, muss es als ein Transformationsort beibehalten werden, in dem verschiedene Disziplinen und eine Stadtgesellschaft aufeinander trifft.
2: Ja, und das ist dann aber auch wiederum das Problem, denn man gewöhnt sich an diese Interimsorte, wenn es da so großartig funktioniert. Man will sie gerne behalten. Und in Köln ist das jetzt so, dass im Depot auch weiterhin Theater stattfinden wird. Es wird also eine Heimat der freien Gruppen geben. Es soll eine Residenz da sein. Auch das Schauspiel arbeitet weiter. Aber nicht in diesem ganzen Komplex. Es wird die größte Halle an eine Musical-Produktion vermietet. Das finden manche in Köln schade, weil man ein bisschen davon geträumt hat, ach, wir hätten doch jetzt hier sowas wie einen Kampnagel für das Rheinland machen können, in diesen ja nun erschlossenen Theaterhallen in diesem Depot. Das hat sich die Stadt Köln dann doch nicht getraut und eben auch an einen kommerziellen Anbieter vergeben. Aber vielleicht entwickelt sich da ja auch ein interessantes Miteinander.
0: Also offenbar hat Köln es zumindest produktiv nutzen können, zu großen Teilen dieser Ausweichspielstätten. Gehen wir mal zur Konkurrenz nach Düsseldorf. Da feiert ja Ende der Woche Wilfried Schulz seinen Abschied nach 10 Jahren Intendanz. Auch er begann ja mit Ausweichspielstätten. Konnte man in Düsseldorf es ähnlich nutzen, diese Zeit?
2: Ja, und das war eine besondere Angelegenheit, denn als Wilfried Schulz nach Düsseldorf kam, da war das Theater wirklich weitgehend von der Stadt entfremdet. Da hat sich kaum jemand interessiert. Und dadurch, dass das Ensemble gezwungen war, dass man jetzt plötzlich im Theaterzelt spielen musste, dadurch entstand eine ganz andere Energie. Und Wilfried Schulz hat sich ja am Samstag in unserem Theatermagazin Rang 1 daran erinnert.
5: Also wir haben in dieser ersten Phase, diesen ersten 3 Jahren, die wir praktisch durch die Stadt gezogen sind, in Zelten auf der Köhe gespielt haben, auf Probebühnen in Kirchen gespielt haben etc., haben wir einen wahnsinnig großen Öffnungsprozess gemacht und haben gemerkt, wie das Theater auch von diesem Öffnungsprozess profitiert. Und in der zweiten Hälfte der Intendanz, als wir dann wieder im Hause waren, haben wir versucht, diese Erfahrung mitzunehmen.
2: Und das ist dann manchmal nicht das Einfachste, denn wenn man in dieser Kampfsituation ist, natürlich sehnt man sich wieder nach normalen Arbeitsbedingungen, nach Duschen, vielleicht auch nach einer Kantine und so weiter. Andererseits ist es vielleicht auch etwas, was wir ja heute vom Theater viel mehr wollen, diese Öffnung nach außen, das radikale Kommunizieren, und vielleicht ist es ja sogar die Aufgabe des Theaters, auch wenn man wieder ein funktionierendes Theater hat, weiterhin die Antennen auszufahren, nach draußen zu gehen und dort für die Leute und mit den Leuten Theater zu machen.
0: Das schauen wir uns in Zukunft auch weiter an in unserer Reihe über Provisorien und ja, wie man sie am besten nutzen kann. Morgen reden wir mit dem Intendanten des Staatstheaters Augsburg. Auch da gibt es ein Provisorium. André Böcke, darauf freue ich mich schon. Stefan Keim über das, was in Nordrhein-Westfalen dazu beobachten war. Vielen Dank.
2: Gerne.
0: Und jetzt besuchen wir einen Putin-kritischen russischen Künstler, der mit kunstvoller KI tatsächlich gegen sein Regime kämpft, wenn auch im Exil. Christina Hamel hat ihn getroffen.
6: Es ist ein populärer russischer Chanson, bekannt auch aus vielen Filmen. Es dreht sich, es wirbelt die blaue Kugel. Für gewöhnlich ein Lied zum Mitsingen. Der Künstler hat jedoch den Text auf sein Video zugeschnitten. Jetzt sucht nicht mehr ein verliebter Mann nach seiner Angebeteten, sondern jetzt geraten, so heißt es im Text, die Rädchen des Putin-Systems ins Visier. Zu sehen ist eine Galerie russischer Staatsanwälte und Richter. Mal in Roben, mal privat, beim Fischen oder mit Hündchen. Jekaterina Tschepi-Ipa etwa, wie sie da im goldenen Hängerkleidchen ein kokettes Selfie von sich macht. Die Moskauer Staatsanwältin hat gerade für die bekannte Politologin Jekaterina Schulmann in Abwesenheit 1 Jahr und 11 Monate Haft gefordert. Oder die Richterin Jewgenia Nikolaeva, wie sie im Restaurant in der Türkei offensichtlich viel Spaß hat. Nikolaeva hat 5 Mitglieder von Pussy Riot in Abwesenheit zu Haftstrafen von bis zu 13 Jahren verurteilt.
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6: verspricht der Song und erinnert daran, dass sich die blaue Kugel dreht und wirbelt und somit auch diejenigen hinter Gittern landen können, die verbrecherische Strafen verhängen.
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6: Eine ganz unverhohlene Drohung in Wort und Bild. Leitmotiv des Videos ist ein langer blauer Faden, der langsam zum Wollknäuel aufgewickelt oder gestrickt wird, Form erhält. Spott und Hoffnung für Fortgeschrittene. Fertokis KI-generierten Videos werden im Netz für ihre konzeptionelle Sicherheit, ihre bildungssatten Anspielungen und ihre bissige Häme gefeiert. Sie tauchten Ende 2025 als Antikriegspropaganda auf, waren zunächst ein Insider-Phänomen. Inzwischen sind die vielschichtigen Parabeln Kult. Das Video Maslenitsa, es ist das russische Fest zur Austreibung des Winters, auch des politischen Winters, ist auf Facebook über 150.000 Mal aufgerufen worden. Fertoke ist ein Pseudonym, ein literarisch inspiriertes Wortspiel. Die satirische Schriftstellerin Teffi war nach der Oktoberrevolution nach Paris geflohen, wo in russischen Emigrantenkreisen überall ein Kefer in der Luft hing. Was tun? Eine der großen russischen Fragen. Das Pseudonym Fertoke dreht sie um in ein Tu was. Bekannt ist, dass ein IT-Spezialist in der Emigration hinter dem Pseudonym steckt. Er platzt regelrecht vor intellektuellem Übermut und Anspielungsfuror. Seine Videos sind Volkserziehung zur Freiheit, Munterkeit und Komplexität. Der Inhalt geht nicht sofort beim ersten Sehen auf. Auf Facebook tragen die User mitunter kollektiv zur Entschlüsselung bei. Рассупонилось красное солнышко, растолдыкнуло милой поличику. In Din Surka, Tag des Murmeltiers, mischt Fertoke Bilder des Petersburger Wirtschaftsforums von Anfang Juni mit Gestalten und Szenen aus dem 19. Jahrhundert. Die Gäste fahren in der Kutsche vor und staunen über Roboter. Rasputin bietet dem ultraorthodoxen Oligarchen und machtvollen Strippenzieher Konstantin Malofi an einem Messestand Schokoladenkekse an. Eine delikate Parallelisierung. Rasputin sollte ja doch durch vergiftetes Gebäck aus dem Weg geschafft werden. Din Surka spielt auf die Zeitschleife an in dem Film und täglich grüßt das Murmeltier. Der TV-Wetteransager Phil Connors erlebt da immer wieder denselben Tag. So auch die vergangenheitsbesessenen Russen. Das Video endet mit einer Szene, in der Felix Dzerzhinsky, Gründer des russischen Geheimdienstes, ein ordensgeschmücktes Murmeltier auf dem Schoß hält. In Moskau soll das Denkmal für den Checker-Gründer wieder vor der Geheimdienstzentrale aufgestellt werden. Komik als Entlastung vom Falschen, als Kritik des beschädigten Lebens, als Abhilfe und Humor, der das Zeug hat, den dumpfen Ernst der russischen Welt, einer Mischung aus Gemütskitsch und Gewalt, anzubröckeln. Fertoke jedenfalls promptet wahre Teufeliaden, kluge Selbstbehauptungen in böser Wirklichkeit.
0: Christine Hamel über künstlerische KI-Videos als Widerstand gegen das Putin-Regime. Hans von Trotha schaut in die Feuilletons des nächsten Tages.
8: Ein linguistischer Fachbegriff macht gerade mediale Karriere, und zwar als Vorwurf. Das emotionale Aufladen abstrakter Begriffe nennt die Linguistik Framing. Als Diskurstaktik, erklärt Jakob Jatzer in der Süddeutschen, ist der Framing-Vorwurf wirkmächtig, weil die Welt in den vergangenen Jahren verstanden hat, dass man mit Framing das Denken lenken kann. Framing, meint er, sei in Teilen sein eigenes Framing geworden. Wer beklagt, etwas sei geframed, der beklagt wenigstens implizit, dass es sich um eine Form von Manipulation handelt. Wer framed, so hat sich das mindestens unterbewusst im Denken festgesetzt, der verfolgt eine Agenda. Selbst Fakten verlieren so den Anspruch auf Wahrheit. Beobachtet hat er das zuletzt Sonntagabend, als Dunja Hayali aus dem Framen gar nicht rauskam, zumindest in den Augen von Alice, es ist schon wieder geframed, was sie gerade gemacht haben, Weidel, die im Heute-Journal eigentlich zur Interviewpartnerin von Dunja Hayali hätte werden sollen, was sie aber nicht wurde, weil sie jede Frage als geframed geframed hat. Neben der Taktik, Fragen weitestgehend zu ignorieren und stattdessen eigene inhaltliche Punkte zu setzen, erkennt Jakob Jatzer ein eher neues Muster, Fakten, Analysen oder Einordnungen als Framing zu bezeichnen und sie mit diesem akademischen Begriff abzuwerten. Dabei erweist es sich, genau besehen, als fast unmöglich, gar nicht zu framen, ist man dem Framen erstmal auf der Spur. Nicht geframed, sondern ganz unmetaphorisch gerahmt, aber dann auf einer anderen Ebene natürlich auch wieder geframed, sind Bilder, wenn sie in Galerien hängen. Okay, nicht alle sind gerahmt und nicht alle sind Kunst. Manche sind nur schlechte Bilder von guten Schauspielern. Dem Phänomen widmet Hubertus Butin in der FAZ eine Analyse, denn immer mehr Hollywood-Stars produzieren sich abseits der Filmleinwand als Hobbymaler. Aufmerksamkeit und Verkaufserfolge seien ihnen sicher, ganz gleich, wie talentfrei ihre Werke sind. Zu denen, deren besondere Talentfreiheit in der FAZ eigens Erwähnung finden, gehört Johnny Depp. Der gestalte Siebdrucke mit Promi-Porträts im Stil der Pop-Art, die man nur als belanglos bezeichnen kann. Depp benutze Kunst, um, Zitat, seine Gefühle auszudrücken. Dabei findet der FAZ-Kritiker, die Arbeiten sehen aus, als wären sie von einem aalglatten Grafikdesigner für billige Hotelzimmer entwickelt worden. Die schlimmsten Auswüchse pseudokünstlerischer Ambitionen erkennt der Kunstkritiker aber bei Adrien Brody. Dabei fühle der sich als Künstler sehr gesegnet. Doch Kunstkritiker übergießen seine naiven Bilder mit Spott und Häme. Zitat Art News, die Bilder seien grauenhaft und etwa so subtil wie ein Vorschlaghammer. Trotzdem zahlt ein Käufer für eines der Werke $425.000. Aber, fragt der FAZ-Autor zaghaft, gibt es nicht wenigstens ein paar Kinohelden, die auch als bildende Künstler etwas können? Zwei fallen ihm ein. Zum einen Dennis Hopper. Der war in den 60er Jahren ein brillanter Fotograf und Teil der kalifornischen Kunstszene. Und dann, nicht zu übersehen, sei noch ein weiterer Hollywood-Superstar, Miss Piggy aus der Muppet Show. Schon in der ersten Staffel 1976 sieht man sie vor einer Leinwand sitzen und ein Selbstporträt malen. Im Jahr 2015 erhielt die glamouröse Schweinedame im Brooklyn Museum in New York den feministischen Sackler Center First Award für ihre Kunst. Trotz mehrerer Schreiben der FAZ, beklagt der Kritiker, fand die Diva bedauerlicherweise keine Zeit, um die Frage zu beantworten, ob Malerei neben dem Schauspiel und Gesang auch heute noch ihre große Leidenschaft ist. Dabei wäre das durchaus interessant gewesen, auch mit Blick auf eine Hitliste, auf der sie sich nicht befindet und der sich das Weltfeuilleton widmet. Eine Liste, die einen immanenten Widerspruch in sich trägt, hebt sie doch das Vergessen hervor, während sie gleichzeitig das Erinnern einfordert. 10 vergessene Debütalben, die man kennen muss. So viel sei verraten, die Skala reicht von David Bowie über ABBA und Kraftwerk bis Eminem. Und noch so viel. Nicht nur Miss Piggy, auch Adrien Brody ist nicht dabei.
0: Hans von Trotha aus den Feuilletons vom 7. Juli. Und das war Fazit, die Kultur vom Tage mit Wladimir Balzer. 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
10: Null Uhr. Es ist Dienstag, der 7. Juli. Die Nachrichten. Die Staats- und Regierungschefs der NATO kommen ab heute in der Türkei zu einem zweitägigen Gipfeltreffen zusammen. Das Treffen in Ankara findet vor dem Hintergrund der Spannungen in den transatlantischen Beziehungen statt. US-Präsident Trump hat den Bündnispartnern wiederholt vorgeworfen, im Krieg gegen den Iran keine Unterstützung geleistet zu haben. Zudem kritisierte er, dass die Länder weiterhin nicht ausreichend Geld für Verteidigung ausgeben würden. NATO-Generalsekretär Rutte trat dieser Einschätzung im Vorfeld des Gipfels entgegen und betonte, die Mitgliedstaaten hätten ihre Ausgaben für Verteidigung und Sicherheit inzwischen auf 4% des Bruttoinlandsprodukts erhöht. Das sei ein bedeutender Fortschritt. Weiterer Schwerpunkt des Treffens in Ankara ist die Unterstützung für die Ukraine in ihrem Abwehrkampf gegen Russland. Dazu ist am Rande des Gipfels auch ein Gespräch zwischen Trump und dem ukrainischen Präsidenten Selenskyj geplant. Kanada vergibt einen milliardenschweren Auftrag zum Bau von 12 U-Booten an den deutschen Rüstungskonzern TKMS. Das teilte der kanadische Premierminister Carney mit und bestätigte entsprechende Medienberichte. Das Tochterunternehmen von ThyssenKrupp aus Kiel setzte sich im Bieterverfahren gegen eine südkoreanische Schiffbaufirma durch. Fachleuten zufolge hat der Auftrag ein Volumen von mehr als 10 Milliarden Euro.

0: von Machthaber al-Assad im Jahr 2024 besucht. Im Anschluss reist Macron zum NATO-Gipfel im türkischen Ankara. Syriens Außenminister al-Shaybani empfing Macron am Flughafen in der Hauptstadt Damaskus. Nach Angaben des Élysée-Palasts sind unter anderem Arbeitsessen und Gespräche mit Präsident al-Shara, Treffen mit Akteuren der syrischen Zivilgesellschaft und ein Wirtschaftsforum geplant. Der Besuch Macrons unterstreicht den geopolitischen Wandel Syriens unter Präsident al-Shara. Der ehemalige Rebellenführer hatte nach der Machtübernahme die Nähe zu westlichen Ländern und zu Staaten im Nahen Osten gesucht. In Frankreich wird heute das Urteil gegen die rechtsnationale Politikerin Le Pen in einem Berufungsverfahren um mögliche Scheinbeschäftigung erwartet. Von der Entscheidung eines Pariser Gerichts hängt auch ab, ob die ehemalige Parteivorsitzende des Rassemblement National, kurz RN, zur Präsidentschaftswahl im kommenden Jahr antreten darf. Im vergangenen Jahr hatte ein Gericht Le Pen der systematischen Veruntreuung von EU-Geldern schuldig befunden. Mit EU-Geldern bezahlte Mitarbeiter der damaligen Europaabgeordneten sollen zwischen 2004 und 2016 tatsächlich für den RN gearbeitet haben. Das Gericht hatte Le Pen zu einer Haftstrafe mit Fußfessel verurteilt und ihr das passive Wahlrecht für 5 Jahre entzogen. Dagegen war sie in Berufung gegangen. Im Falle ihres Scheiterns soll der jetzige RN-Vorsitzende Bardella bei der Präsidentschaftswahl kandidieren. Bei der Fußball-Weltmeisterschaft hat Spanien das Viertelfinale erreicht. Die Mannschaft schlug Portugal mit 1:0. In der Nacht steht noch die Partie zwischen den USA und Belgien an. Im Vorfeld hatte es große Aufregung um die Aufhebung der Sperre des US-Stürmers Folarin Balogun gegeben. US-Präsident Trump hatte bei FIFA-Chef Infantino persönlich um eine Überprüfung gebeten. Der Fußballweltverband setzte die Rotsperre des Angreifers auf Bewährung aus, sodass Balogun am Achtelfinale gegen Belgien teilnehmen kann. Infantino erklärte in einer Stellungnahme, Trump habe ihn in der Angelegenheit zwar angerufen, er habe dem US-Präsidenten in dem Gespräch aber deutlich gemacht, dass die Disziplinarkommission der FIFA unabhängig sei. Das Wetter. In der Nacht im Norden und Osten bewölkt und etwas Regen, sonst wechselnd bis gering bewölkt und niederschlagsfrei. Tiefstwerte 18 bis 10 Grad. Am Tag in der Nordosthälfte bedeckt und regnerisch, in der Südwesthälfte sonnig, Höchstwerte 18 bis 34 Grad. Das waren die Nachrichten.
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Streift man durch die zahlreichen Texte von Catherine Lamb, stößt man auf den zwiespältig scheinenden Begriff Blandness, der nicht nur Sanftheit, sondern auch Fadheit bezeichnen kann. Lamb spricht von Beautiful Blandness und kaum etwas beleuchtet ihre Musik besser als dies. Es ist wie bei Speisen, die ungesalzen ihr feineres Wesen offenbaren und ihren Genuss verlangsamen. Three Bodies Moving für Geige, Cello und Klarinette, begonnen 2009 bei einem Aufenthalt in Delhi, lässt so beiläufig und doch so präzise die Spannungen und Verschmelzungen der ganz nah zueinander geführten Klangkörper dahingleiten.

0: When you're writing tonal music, it's really hard.
1: Wenn man tonale Musik schreibt, ist es für Musiker, selbst wenn sie mit neuer Musik vertraut sind, sehr schwer, weil sie dann mit ihrer eigenen klassischen, expressionsbetonten Ausbildung konfrontiert werden und denken, oh, es ist tonale Musik, da muss ich etwas draufgeben. Aber wenn man auf eine entspannte Art und Weise spielt, ohne die Musik voranzutreiben oder zu versuchen, sie expressiv zu machen, wenn man sie einfach sein lässt, wie sie ist, dann fügt sich alles wie von allein. Und das ist dann wieder so, als ob die Individualität des Musikers abnimmt. Und ich glaube, dass das vielen Leuten Schwierigkeiten bereitet. Und gerade in unserer Gesellschaft, in der wir immer versuchen, uns hervorzutun und uns gegenüber anderen auszudrücken, ist dies eine Musik, die uns auffordert, die Dinge etwas weniger forciert anzugehen, in einer etwas sanfteren Weise.
2: Was nicht verführerisch ist, weder erzählerisch, noch ausdrucksvoll, noch virtuos, obwohl es natürlich höchst virtuos intoniert ist, unstrahlend, lässt einem die völlige Freiheit zur eigenen Aufmerksamkeit. Diese Musik verwundert durch Rückzug.

Wenn man über die verbreitete Eigenschaft der Werke Lambs, ihre Langsamkeit, hinwegschaut, findet man doch immer neue Haltungen und Statements. Schon die Langsamkeit ist vielfältig. Manchmal erinnert sie an die großen Adagios von Bruckner und Beethoven. Auch Wagner, der ja auch besondere Einsichten in die Struktur von Klängen hatte, manchmal wieder an die Vokalmessen der Renaissance, zuweilen auch an den amerikanischen Komponisten Morton Feldman. Aber alle Ähnlichkeiten verlieren sich, wenn man Lambs tiefen Bohrungen in die Wirkungen und Strukturen ihrer Versionen reingestimmte Harmonie folgt. Und sie führt ihre Lauschenden, sie konfrontiert sie nicht. Die eben erwähnte Blandness heißt auch Milde.

Langsam ist Lambs zweites Streichquartett Divisio Spiralis in seiner ganzen Länge von 1,5 Stunden. Aber schon in den folgenden 2,5 Minuten hört man, welche Genauigkeit bei dieser Musik erreicht werden muss.

0: Durch feinste Intervalle entstehen nicht nur interessante Schwebungen, Vibrationen. Schwebungen sind in der mikrotonalen Musik von jeher eine Attraktion. Vielmehr hangelt sich die Melodie durch eine kaleidoskopartig umspringende Farbigkeit. Aber wie organisiert Catherine Lamb diese Musik? Wie schreibt sie sie auf? Sie nutzt dazu jene Spirale, die Irv Wilson, ein amerikanischer Musiktheoretiker, 1965 als grafische Darstellung der Obertonreihe erfunden hatte. Das ist von schlagender Einfachheit, aber nicht ganz leicht zu erklären. Jede Windung der Spirale markiert die Verdoppelung der Tonhöhe und auf jeder Windung finden sich doppelt so viele nummerierte Teiltonmarkierungen wie in der vorigen. Um eine Tonhöhe zu ermitteln, muss man nur die Frequenz des Grundtons mit der Nummer des Teiltons multiplizieren. Da Catherine Lamb in ihrem Streichquartett als Grundton 10 Hertz gewählt hat, unterhalb der Hörbarkeit also, ist zum Beispiel der 55. Teilton 550 Hertz und im gewählten Musikbeispiel war es der Bereich etwa zwischen dem 70. und 120. Teilton, also schon recht hoch. Catherine Lamb ergänzt dieses Spiraldiagramm, indem sie die Töne mit Primzahlnummern sowie die aus mehreren Primzahlen multiplizierten Nummern als generative Töne, als Erzeugungspunkte kennzeichnet. Zum Beispiel ist 21 das Produkt von 3 und 7. Damit schaffe sie, schrieb sie mir per E-Mail, ein Bild der in der Obertonreihe verborgenen Tonalität.
1: Es hält alles in einer Art unendlicher Perspektive fest, sodass man sofort alle Beziehungen sehen kann, die die Zahlen möglicherweise zueinander haben. Es ist ein kreisförmiges Gitter, bei dem die generativen Punkte schnell identifizierbar sind. Zusammengesetzte Punkte nach innen, Primzahlpunkte nach außen, sodass zum Beispiel 91 sofort zu seinen inneren Primzahlen 7 und 13 zurückgeführt werden kann. Ich benutze die Spirale auch als Mittel, um mich von der üblichen Skalendefinition und der westlichen Harmonielehre zu distanzieren. Dabei ist sie gleichzeitig sehr elementar und grundlegend und könnte sich potenziell auf jede Tontheorie beziehen.
2: And it always made sense to me to display.
1: Ich finde es sehr sinnvoll, die Reihe in dieser Weise darzustellen. Man kann sich einfach an den Zahlen orientieren. Das ist ein wirklich tolles Werkzeug. Ich meine, es hängt von jedem Stück ab, weil jedes Stück eine andere Notation erfordert. Jedes Mal, wenn ich denke, dass ich mich auf eine bestimmte Notation festgelegt habe, kommt ein neues Stück, das diese Notation an ihre Grenzen bringt. Deswegen habe ich eine Menge Stücke, die auf 10 Hertz basieren und wie dieses hier einfach die Reihe von 10 Hertz verwendet.

0: Viola Toros, nach der dieses Stück für zwei Bratschen benannt ist und die gewiss mehr eine Idee als eine Person ist, könnte vor 2500 Jahren im Indus-Tal geboren und auf ihren Welt- und Zeitreisen Samen einer vorchristlichen andalusischen Musikkultur hinterlassen haben, die im fruchtbaren Boden heutigen Musikschaffens neue Wurzeln schlagen. Dieser Möglichkeit, ja Wahrscheinlichkeit der Verwandtschaft zwischen einer nicht datierbaren Urfaszination für Ton und Klang mit der heute stark diversifizierten Bewegung einer mikrotonal komplexen Musik in reiner Stimmung, haben sich in diesem Stück Catherine Lamb und Johnny Chung angenommen, die die neu erforschten Sensibilitäten einem symphonisch verschütteten Urinstinkt des Homo Musicus entsprechen. Denn ein Urinstinkt und nicht etwa hineingeboren zu sein in diese musikalische Stilistik, Methodik, war es, was Catherine Lamb auf ihren Weg brachte.
1: I started 5 years old studying piano and the normal, typical thing.
2: Ich habe mit 5 Jahren angefangen, Klavier zu spielen, die üblichen Sachen. Aber je älter ich wurde, desto frustrierter wurde ich, weil ich, vor allem als ich anfing, Streichinstrumente zu spielen, von Dingen angezogen wurde, die ich nicht benennen konnte. Ich hatte keine Sprache dafür, aber ich konnte feststellen, dass unterschiedliche Farben auftraten, wenn ich meinen Finger an verschiedene Stellen auf das Griffbrett drückte. Die Lehrer damals konnten das nicht nachvollziehen. Sie dachten, ich würde falsch spielen und sie glaubten, mit meinem Gehör stimme etwas nicht.

0: Heute ist Catherine Lamb angekommen in ihrer Musik und in Berlin, wo es eine lebendige Avantgarde-Szene gibt und insbesondere mehrere Komponisten aktiv sind, die die mikrotonale und reingestimmte Musik voranbringen. Marc Sabat, Robin Hayward, Tioko Slavnix, um nur einige zu nennen. Es ist eine Gruppe, so vielgestaltig und doch an einer Grundidee forschend, wie die impressionistischen Maler vor 150 Jahren in Frankreich an einem neuen Sehen. Geboren 1982 in Olympia, einer Kleinstadt, gleichwohl Hauptstadt des US-Bundesstaates Washington, war Catherine Lambs musikalischer Werdegang zwar unvorhersehbar, aber zielführend. Denn abgesehen von den Übungen in bürgerlicher Musizierpraxis im Kindesalter hat sie nicht den akademischen Umweg über die klassischen Kompositionstechniken genommen.
1: Ich bin erst später mit zeitgenössischer Musik in Kontakt gekommen. Aber als ich 19 war, begegnete ich der indischen Musik. Und das hat mich zutiefst berührt. Ich hörte den Geiger L. Subramaniam und einige andere, während ich für 7 Monate in Indien, in Pune, studierte.

0: And I lived with a really fantastic sitar player. Her name was Jyoti Dagar.
1: Ich wohnte dort bei einer fantastischen Sitar-Spielerin. Sie hieß Jyoti Dagar, die sehr ernst war. Ihr ganzes Leben bestand nur aus Musik, dem Hören von Musik und dem Diskutieren über Musik. Außerdem kochte sie unglaublich gut und wir gingen zu Konzerten. Es war die perfekte Familie damals für mich. Auf meiner Bratsche tauchte ich einfach ein in die Drupad-Musik, die mir die Ohren in unerwarteter Weise öffnete.
2: Was ist Drupad? Drupad Raga ist die klassische Form der nordindischen Raga-Musik. Typisch ist der lange und langsame erste Satz, der Alap, in welchem der Solist mit Gesang oder Instrument sich in den Klang des Bordun-Instruments, der Tanpura, hineinfühlt.

0: finally we're starting to talk about very subtle variations.
1: Schließlich begannen wir, wie nie zuvor in meinem Leben, über subtilste Variationen in der Tonalität zu reden. Und ich fing an, eine Art Sprache dafür zu entwickeln. Und dann, als ich aus Indien zurückkehrte, kam ich mit der amerikanischen experimentellen Tradition in Berührung. Ich hörte von Lamont Young. Terry Riley kannte ich bereits.
2: Lamont Young und Terry Riley, beide mit einer Affinität für indische Musik, haben sich mit mikrotonalen Stimmungssystemen beschäftigt und mit langsamen Entwicklungen.
1: Dann gab es dieses Zitat von John Cage. Er war schon alt und wurde gefragt, bei wem er würde studieren wollen, wenn er ein junger Mensch wäre. Und er sagte, Tenney. Und ich sagte mir, okay, da sollte ich hingehen. Ich fand schnell meinen Weg zu James Tenney, der am California Institute of the Arts unterrichtete. Und das war der Wendepunkt für mich.
2: In der Partitur von Divisio Spirales, dem zweiten Streichquartett, das sich schon im Titel auf die beschriebene spiralförmig dargestellte Obertonreihe bezieht, ist jeder Ton mit der betreffenden Nummer versehen. Gleichzeitig steht er auf den herkömmlichen fünf Linien, aber nicht ohne die mikrotonalen Vorzeichen der von Marc Sabat und Wolfgang von Schweinitz ausgearbeiteten Tabelle namens Helmholtz-Ellis-JI-Pitch-Notation. JI ist die Abkürzung für Just Intonation, reine Stimmung. Und Hermann von Helmholtz und John Ellis haben im 19. Jahrhundert auf dem Gebiet der Tonhöhenerforschung Maßgebliches geleistet. Und es sind bei jedem Ton auch die ganzzahligen Verhältnisse zu den Tönen der jeweils anderen Instrumente beigefügt. Also gibt es für die Musiker viele Orientierungsmöglichkeiten. Aber da sich alle Töne auf denselben Grundton, 10 Hertz, beziehen, stehen sie alle miteinander in einem verwandtschaftlichen Verhältnis, was sich durch die ganzzahligen Frequenzverhältnisse ausdrückt und sei es das Verhältnis 55 zu 56, wobei wiedererkennbare Klänge oder Effekte entstehen. Das Jack Quartet hat sich darauf eingelassen, mit umwerfendem Erfolg. Hier ein späterer Abschnitt aus Divisio Spirales.

0: Da in dieser Musik die Deutlichkeit von Obertönen von so großer Bedeutung ist, könnte man annehmen, dass Streichinstrumente sich besonders eifrig der Technik des Flageolets bedienen. Aber dem ist durchaus nicht so. Die Dicke der Saiten wird im Verhältnis zu ihrer Länge zur Ursache einer leichten Verstimmung, die zu ungewollten Schwebungen führt. So sind also die meisten Töne auch in der hohen Lage mit Fingern gegriffen und vom Gehör kontrolliert. Es hat zwar Aufführungen von Werken von Catherine Lamb mit Ensembles und Orchestern gegeben, die nicht ausdrücklich auf mikrotonale Reinstimmung trainiert sind. Mit dem Ensemble Modern bei der Verleihung des Förderpreises der Ernst von Siemens Musikstiftung oder auch mit dem BBC Scottish Symphony Orchestra. Aber mit dem New Yorker Jack Quartet und mit zahlreichen Musikern der Berliner Szene gibt es den lebhaftesten und allseitig höchst produktiven Austausch.
1: Das zweite Streichquartett stellt für mich eine neue Phase in meinem Schaffen dar. Denn das Jack Quartet war von meiner Arbeit so begeistert, dass ich tun konnte, was ich wollte. Und ich glaube, ich habe mir nie so wenig Sorgen darüber machen müssen, ob die Musiker erreichen konnten, was mir vorschwebte oder nicht. Ich will damit nicht sagen, dass es ein virtuoses Werk sei, obwohl Chris Otto, der erste Geiger, gesagt hat, dass es eines der schwierigsten Stücke sei, die er je gespielt habe. Was allerdings etwas heißen will, weil diese Musiker durchaus sehr schwierige Musik spielen. Und in diesem Stück habe ich das Gefühl, dass ich einige meiner eigenen Grenzen durchstoßen habe. Das war wichtig für mich.
0: Parallaxis Forma von 2016 ist mit Gesang, Blas- und Streichinstrumenten, elektrischer Gitarre und gestrichenen Weingläsern eines der Werke, bei denen zusätzlich zu den harmonischen Wirkungen auch die unterschiedlichen Klangeigenschaften der verwendeten Instrumente dem forschenden Gehör Räume zu durchstreifen bieten.

0: Hätten wir die Musikbeispiele nicht, würde man das klangschöpferische Vorgehen Catherine Lambs für abstrakt und nicht nachvollziehbar halten, aber die Fülle an charakteristischen Klangwirkungen, die nicht nur aufeinander folgen, als Klangfarbenmelodie, sondern auch in sich selbst eine Struktur haben, ist der Wahrnehmung durchaus zugänglich. Aber welche Art von Wahrnehmung wünscht sie?
1: I have to take on the listener role as well. But the thing is, when a lot of this has to do with.
2: Ich muss selbst die Rolle als Hörerin einnehmen. Aber die Sache ist die, dass es so viel mit der persönlichen Wahrnehmung zu tun hat. Und wenn man eine Wirkung benennt, hört man anders. Denn wenn ich weiß, dass dies oder das der Kombinationston ist, kann ich mich über die Identifizierbarkeit täuschen. Wir haben Experimente gemacht, um herauszufinden, ob wir bestimmte Summationstöne hören können, je nachdem, was gleichzeitig klingt. Und manchmal wird es zur Frage der Fantasie. Hören wir diese Summationstöne wirklich? Oder sind unsere Gehirne nur darauf ausgerichtet, weil wir wissen, wo sie stecken? Und dass wir wissen, dass sie mit einem benachbarten Ton oder einem verwandten Teilton interagieren könnten, die in einem Spektrum oder in einer Kombination erklingen. Ich kann keine anderen Erwartungen an die Hörenden stellen, als einfach nur zuzuhören. Und ich hoffe, dass man kein theoretisches Wissen haben muss, um sich darauf einzulassen oder es zu erleben. Aber man kann es nicht wirklich wissen. Vielleicht, weil wir alle unterschiedliche Wahrnehmungen haben. Das kann ich nicht kontrollieren.
1: Maybe because we all have different perceptions, so I can't control.
0: Aber Subjektivität und der Diskurs, der daraus erwächst, begleiten die Kunst, wo immer sie neu erscheint, sei es eine neue Erfindung oder etwas von außen kommendes Fremdes. So hart die Arbeit der Ausführenden ist, durch Lambs Musik teilt sich eine große Gelassenheit mit. Und sie kontrolliert auch nicht alles im schriftlich fixierten Werk.
1: I've been presenting in university classes and things, and often the students ask me, well, why are there no dynamics?
2: Bei Vorlesungen an der Universität haben die Studenten mich oft gefragt, warum es vor allem in meinen neueren Stücken keine Angaben zur Dynamik gäbe. Aber ich finde, dass Dynamik angesichts der poetischen Idee dessen, was von den Musikern verlangt wird, wenn sie sich dieses Materials annehmen, nicht mehr so eine große Funktion hat, außer was das Verhältnis zum Beispiel verschiedener Betonungen oder das Innere des Klangs betrifft. Ich bediene mich lieber Bezeichnungen visueller Qualitäten des Klangs, Transparenz oder Deckkraft, wo ein Klang durchsichtig ist, statt eine sehr klare Schwingung zu haben. Und ich glaube, das ist viel genauer und schafft auch mehr Flexibilität für die Musiker, sich dem Raum entsprechend zueinander zu verhalten. Und das gibt ihnen, glaube ich, mehr Offenheit bei der Interpretation. Und dies verlangt meiner Ansicht nach etwas von ihnen, statt dass ich sage, okay, hier Piano, hier Mezzoforte. Denn es geht wirklich um diese Klangkombinationen und wie die Leute sie zusammen angehen.
1: Piano, hier Mezzoforte, hier, because it's really about these sound combinations and how people approach them together.
0: Das Stück Tone Noise gibt dem Ohr Rätsel auf. Was hört es und wonach hört es sich an? Die erste Sekunde? Sie könnte der Beginn von Beethovens 9. oder Bruckners 4. sein, ein orchestrales Collegno-Rauschen, aber stellt sich als etwas anderes als das Einatmen von einer musikalischen Entfaltung heraus. Fast statisch scheint es. Dann, ich erlaube mir aus den 15 Minuten jeweils einige Sekunden herauszugreifen, wird das Rauschen brüchig, unruhig. Ist das das tonlose Blasgeräusch einer Flöte? Nein, denn die Besetzung besteht aus 9 Streichern. Ganz fein bilden sich Schraffuren im Nebel.

Dann plötzlich schält sich entsetzlich fern ein Ton heraus und es ist, als suche man mit dem Transistorradio nach einem Lebenszeichen im Rauschen eines verwaisten Äthers. Aber die Töne kommen näher.

Varianten des Lauschens, das sind die Botschaften Catherine Lambs. In Tone Noise hat sie den Verlauf in einer Bleistiftzeichnung skizziert, die in 5 Abschnitten von einem wattefeinen Gewirr zu einem großen, lastenden Akkord aufklärt.

Dass die Stimmung der Instrumente in diesem Stück abhängig gemacht wird von der jeweiligen Stromnetzfrequenz, meistens 50 Hertz in Europa, 60 Hertz in den USA, postuliert den hochsensiblen Einfluss einer praktisch unentrinnbaren Grundbedingung auf die Tonempfindung.

aber die Abhängigkeit zwischen Innen und Außen, dem Ort des Musizierens und der Welt jenseits der Mauern, und sei sie noch so zart, ist das verbindende Element der neunteiligen Werkserie Prisma Interius, das innere Prisma. Hörbar gemacht, oft die Schwelle der Wahrnehmbarkeit streifend, wird das Verhältnis mittels Außenmikrofonen, deren Signal vom Secondary Rainbow Synthesizer, entworfen 2016 zusammen mit Brian Eubanks, entsprechend den Frequenzen der instrumental gespielten Töne gefiltert. In Prisma Interius 7 für Solo-Geiger und Synthesizer begegnet die ausgreifende, langsame Melodie, deren jeder Ton die fast schmerzhafte Genauigkeit der nunmehr horizontal dargelegten mikrotonalen Harmonik, gesteigert durch zahlreiche Doppelgriffe, einem elektronisch raffinierten Hallraum der Außenwelt. Es ist, als neige sich der Lärm oder die Stille der Straße dem von Musik geheiligten Konzertraum zu.

0: I mean, the name is just really taken from the rainbow and then the secondary that sometimes happens.
1: Der Name ist tatsächlich vom Regenbogen abgeleitet, bei dem manchmal ein sehr schwacher Umriss erscheint. Das meint secondary. In diesen Stücken ging es darum, eine Art Übergangsraum zu schaffen. In der indischen Musik gibt es die Tanpura. Ich mag den Begriff Drone, Dröhnen oder Gesumm nicht, weil das etwas Statisches suggeriert. Aber ich habe eine Übersetzung gehört, atmosphärischer Vermittler. Und das war es, was ich mir als Aufgabe dieses Synthesizers vorstellte, dass der Klang von einem Außenmikrofon eine Wechselbeziehung mit dem Innenraum eingehen sollte. Ich könnte also das Mikrofon direkt vor dem Fenster platzieren und es ist nur der Rest, den ein mit den Frequenzen des Stücks korrelierender schmalbandiger Filter durchlässt, sodass man die Vorstellung einer Umrandung des Hörraums bekommt. John Cage forderte uns auf, alles als Musik zu akzeptieren. Und hier geht es eher darum, dies alles in einen kontrollierteren Raum zu überführen. Es ist der Versuch, einen Faden zwischen dem harmonisch sehr kontrollierten Konzertraum und dem Geräusch der Außenwelt zu finden. Dazu habe ich das in jedem Stück der Serie auf unterschiedliche Weise verwendet.
0: So in those pieces, yeah, so in different ways I was using that piece to piece.
2: Das unbestimmte Element des Außenlärms wird im Verlauf von Prisma Interius 7 durch ein immer feineres Sieb gestrichen, sodass die durchgelassenen Frequenzen, soweit sie Bestandteil des jeweiligen Lärms sind, immer mehr zur Tanpura, zum begleitenden Bordun wird, wie in der indischen Musik.

0: Sometimes it can sound like a sine wave, but I mean, sometimes it has that quality, but of course it's a bit more fuzzy.
1: Es mag mitunter einem Sinuston nahe kommen, aber manchmal muss es ein bisschen unschärfer sein. Mehr wie eine Aeolsharfe. Ich benutze es einfach als atmosphärischer Vermittler. Und dann ist es eine Art Brücke. Wie die Rolle der Tanpura, wo der Gesang im Zusammenklang mit ihr anders wirkt als ohne sie.

0: Die Kombination eines Solo-Instruments mit dem Secondary Rainbow Synthesizer macht das Prinzip sehr klar. Der Grundton sowohl von Prisma Interius 7 als auch von diesem, dem 9., ist 5 Hertz, also nur ein Wabern, das nicht als Ton, sondern allenfalls als schnelle Schwebung wahrgenommen werden könnte, wenn zwei benachbarte Töne der Obertonreihe gleichzeitig erklängen. War in Prisma Interius 7 die Melodie im Zentrum des Geschehens, ist bei Nummer 9 mit Sängerin und Sänger, Flöte, Trompete, Bassposaune, Gitarre, Streichtrio und Diskantgambe sowie dem Secondary Rainbow Synthesizer das Geschehen weitaus komplexer. Denn es entspinnt sich zwischen Schwebungen und Harmonien in extremer Dichte. Die erwähnte Frequenzspirale, die alle Teil- oder Obertöne eines Grundtons enthält, lässt keine Dissonanz zu, nur immer neue Farben und Sättigungen. Und Sättigung ist eine neue Klangkategorie, die erst durch das Verständnis der reinen Stimmung möglich wird.
1: If we were just mixing paints, just that you start to throw on enough red.
2: Wenn wir zum Beispiel Farben mischen, einfach nur genug Rot ausgießen, immer mehr Rot, dann wird daraus eine andere Farbe. An einem bestimmten Punkt hört sie auf, eine Beziehung zu der ursprünglichen Farbe zu haben und beginnt, eine eigene Dichte anzunehmen. Ich meine aber, dass auch komplexe Vielfache und Zusammensetzungen dies tun können, auch wenn sie so etwas Verschwommenes sind wie 25 oder 49, also der 5. Teilton des 5. Teiltons des Grundtons, beziehungsweise der 7. vom 7., die ich gerne übertriebene Töne nenne, weil sie mit sich selbst multipliziert sind. Dadurch wirken sie gegenüber dem ursprünglichen Grundton ziemlich komplex und als etwas Eigenes.
0: Vielleicht könnte man es mit der Tautologie in der Sprache vergleichen oder mit Repetition, wodurch Überbetonung eine neue Wertigkeit geschaffen wird.

0: Durch Catherine Lambs Musik bekommt die auditive Wahrnehmung, das Lauschen, ein neues Vokabular. Aber das Lauschen ist zweierlei. Das Ausgesetztsein und die aktive Tätigkeit. Lamb schärft Klangeigenschaften, die in jeglicher erzählerisch expressiver Musik nur eine zufällige Beobachtung gewesen waren, und führt sie aus dem Stadium des Experimentellen heraus. Die bewusste Anwendung von Sättigung im Harmonischen, man erinnere sich, Oktaven galten früher als geschmacklich fragwürdig, oder den Saal mit einem zufallsbehafteten Bordun des gefilterten Straßenlärms jenseits der Mauern zu beleben, das ist neues kompositorisches Material. Wahrnehmung selbst wird dabei gestaltbares Material. Das Dissensus Trio von 2020 für drei Violoncelli wurde im Multitrack-Verfahren von Jay Campbell allein eingespielt. In seiner Version sind es 2,5 Stunden von ebenmäßiger Schönheit. Das Vorwort ermutigt, die Komposition als Landschaft aufzufassen und ihre Interpretation als selbstvergessene Wanderung.
1: In absteigender Bewegung entwickelt das Trio seine Beziehung zum sich entfaltenden harmonischen Raum. Jedes einzelne Instrument spielt den Ton gleichmäßig und klar, ohne Druck. Der Gesamtklang ist im Gleichgewicht. Der Einzelton verschmilzt mit den anderen und lässt die Tonalitäten erblühen.

Das innere Prisma, die Komponistin Catherine Lamb, eine Sendung von Matthias Richard Entriss. Die Redaktion hatte Caroline Naujoks. Es sprachen Birgit Paul und der Autor.

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1: Ein Uhr, die Nachrichten. Bundesfamilienministerin Prien will nach Presseinformationen im Zuge der Reform des Elterngelds die maximale Bezugsdauer der Leistung senken. Konkret solle die Dauer von derzeit maximal 14 auf 12 Monate begrenzt werden, berichtet das Magazin Politico unter Berufung auf einen entsprechenden Gesetzentwurf. Demnach soll die Mindestmonatszahl pro Elternteil von 2 auf 3 erhöht werden. Derzeit kann die Dauer des Elterngelds nur ausgeschöpft werden, wenn ein Elternteil mindestens 2 Monate nimmt. Da dies bislang häufig die Väter sind, wird umgangssprachlich auch von Vätermonaten gesprochen. 6 weitere Monate können zwischen den Eltern flexibel aufgeteilt werden. Daneben sollen die monatlich gezahlten Sätze leicht steigen, der Mindestbetrag von 300 auf 330 Euro und der Höchstbetrag von 1.800 auf 1.900 Euro. Kanada vergibt einen milliardenschweren Auftrag zum Bau von 12 U-Booten an den deutschen Rüstungskonzern TKMS. Wie Premierminister Carney mitteilte, setzte sich das Tochterunternehmen von ThyssenKrupp im Bieterverfahren gegen eine südkoreanische Schiffbaufirma durch. Fachleuten zufolge hat der Auftrag ein Volumen von über 10 Milliarden Euro. Gebaut werden sollen die U-Boote in den Werften in Kiel und Wismar. Dort entstehen laut TKMS rund 1.500 zusätzliche Arbeitsplätze. Bundesverteidigungsminister Pistorius begrüßte die Entscheidung für das deutsche Unternehmen als Meilenstein für die Stärkung der transatlantischen Sicherheit. Das NATO-Land Kanada bezog bislang rund 80% seiner Militärgüter aus den USA. Das Verhältnis wurde im Laufe der zweiten Amtszeit von Präsident Trump allerdings stark belastet. Die Staats- und Regierungschefs der NATO kommen heute in der Türkei zu einem 2-tägigen Gipfeltreffen zusammen. Das Treffen in Ankara findet auch vor dem Hintergrund der Spannungen. Das Treffen in Ankara findet auch vor dem Hintergrund der Spannungen in den transatlantischen Beziehungen statt. US-Präsident Trump

0: Kampf gegen Russland. Dazu ist am Rande des Gipfels auch ein Gespräch zwischen Trump und Präsident Selenskyj geplant. Die Zahl der unerlaubten Einreisen nach Deutschland ist laut Bundespolizei in diesem Jahr bislang deutlich gesunken. Im ersten Halbjahr wurden rund 24.330 unerlaubte Einreisen festgestellt. Das waren 22% weniger als im Vergleichszeitraum des Vorjahres. Im Juni dieses Jahres registrierte die Bundespolizei 3.290 unerlaubt eingereiste Personen. Das ist die niedrigste Zahl für einen Juni seit 2021. An allen deutschen Landesgrenzen gibt es seit September 2024 wieder Grenzkontrollen bei Einreisen. Zuvor war das bereits teilweise der Fall. Eine Beschwerde der Linksfraktion im Bundestag könnte den Zeitplan von Union und SPD für ein neues Heizungsgesetz durchkreuzen. Laut Informationen der Nachrichtenagentur dpa könnte das Bundesverfassungsgericht in dieser Woche über einen Eilantrag entscheiden. Die Linke sieht durch den Zeitplan Informationsrechte der Abgeordneten verletzt und will erst nach der parlamentarischen Sommerpause final abstimmen. Die Fraktionen von Union und SPD planen laut einem Bericht der Agentur AFP noch umfangreiche Änderungen an dem von Wirtschaftsministerin Reiche vorgelegten Entwurf. So soll ein neues Zusatzgesetz sicherstellen, dass in Öl- und Gasheizungen ab dem Jahr 2045 nur noch klimaneutrale Brennstoffe zum Einsatz kommen. Reiches Entwurf zielt darauf ab, dass Eigentümer unbefristet neue Öl- und Gasheizungen montieren dürfen und sieht dafür die Beimischung weniger klimaschädlicher Brennstoffe vor. Das Wetter in der Nacht im Norden und Osten weiter meist bewölkt und etwas Regen, sonst wechselnd bis gering bewölkt und niederschlagsfrei. Temperaturrückgang auf 18 bis 10 Grad am Tag, in der Nordosthälfte meist stark bewölkt und gelegentlich Regen, später von Westen her nachlassend. In der Südwesthälfte heiter bis sonnig und trocken, Höchstwerte von Nord nach Süd 18 bis 34 Grad. Das waren die Nachrichten.
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2: Willkommen zu dieser Ausgabe. Heute Nacht am Mikrofon Oliver Schwesig. Hallihallo.

Yes, wie besser kann man eine Jazz-Sendung beginnen als mit dem schönen Saxophon von Sonny Rollins, der vor ein paar Wochen von uns gegangen ist. Mit einem Stück von ihm, aus einem legendären Album von ihm, Saxophone Colossus 1957. Und das war einer seiner bekanntesten Tunes, St. Thomas. Und damit herzlich willkommen zu dieser Ausgabe Tonart Jazz heute Nacht. Der Jazz wird politisch und ich habe im Laufe der Vorbereitung festgestellt, es gibt ganz unterschiedliche Arten von Jazzmusikern, auf die derzeitige Welt und das Chaos der Welt zu reagieren. Der amerikanische Saxophonist Donny McCaslin, der ruft zu zivilem Ungehorsam auf mit seinem neuen Projekt. Neue Bandprojekt stelle ich vor. In England wiederum hat man eine ganz andere Art und Weise, auf das zu reagieren, auf das Chaos der Welt, indem man das Herz aufmacht, die Community stärkt und die Freude feiert, wie zum Beispiel Leute wie Moses Boyd oder das Ezra Collective es tun.

Sehr viel neue Musik gibt es in dieser Sendung. Ich stelle das EYM Trio aus Frankreich vor. Es gibt Musik von einem Künstler namens J Dynamite. Das Londoner Kollektiv Your Brother's Keeper hören wir. Es gibt ganz seltene Fusion aus Mexiko, die man wiederentdecken kann aus dem Jahr 1977. Wir lernen vom Vocal Harmonizing des französischen Musikers Chassol. Naja, und ein bisschen mehr noch an Sonny Rollins werde ich auch erinnern. Und in der vierten Stunde, da gibt's mal kleine Ausnahme hier in der Tona Jazz, einen Jazzfilm, den ich vorstellen möchte. The Piano Tuner, der gerade in den Kinos ist, mit ganz viel New York Jazz, klassischen New York Jazz. Dazu in der vierten Stunde mehr. Also herzlich willkommen, 4 Stunden Toner Jazz, heute Nacht tonart@deutschlandfunkkultur.de, unsere E-Mail-Adresse, wenn Sie Interesse an der Playlist haben zum Beispiel, die ist aber morgen Nachmittag dann auch auf der Website zu finden. Es ist ohne Frage der schönste, hellste Song, den ich je gemacht habe, das sagt Moses Boyd, der Drummer aus London über seine neue Single und die gibt's jetzt, Say Yeah!

Eine Auseinandersetzung mit dem Glauben hat Moses Boyd hier zu Protokoll gegeben und man konnte das hören. Ganz stark in den Gospel abgebogen hier mit Chor Yeah, Say Yeah, die neue Single Come Together and Dance, die große Botschaft Moses Boyd. Und man kann der Londoner Szene alles Mögliche vorwerfen, aber nicht, dass sie sich mit dem Chaos der Welt und den Zuständen auseinandersetzen. Und die Antwort dort lautet immer das Feiern der Community und in diesem Fall dann eben ein bisschen Gospel. Say Yeah, Moses Boyd, die neue Single. Wir bleiben in England. Das ist was Neues von Danny Keane. Gibt im August ein neues Album des Multi-Instrumentalisten Kinesis und hier ist die erste Single Running.

Puh, noch eine aktuelle Wasserstandsmeldung aus London. Ja, Brothers Keeper, ein neues Kollektiv um den Drummer und Produzenten Jake Long, der die Band Maisha vor einigen Jahren produziert hat. Und er hat hier mit seinem Quintett keinen geringeren als Gary Bartz gewinnen können, die Altsaxophon-Legende, der mit 85 Jahren bereit war, mit diesem jungen Londoner Kollektiv zusammen zu spielen. Where Rivers Meet, schöner Titel für dieses Album. Dort treffen sich ganz unterschiedliche Flüsse, ganz unterschiedliche Erfahrungsschätze und Spielweisen auf diesem Album, aber ein Treffen der Generation, das auf Augenhöhe stattfindet. Also das ist nicht irgendeine junge Band, die mal eine Legende dazu holt und voller Ehrfurcht irgendwie im Hintergrund spielt, sondern es geht hier wirklich um einen Dialog. Zumindest habe ich das so gespürt beim Hören. Der spirituelle Jazz von Gary Bartz hier mit den pulsierenden Sounds aus London. Mit 85 Jahren ist er immer noch dabei. Your Brother's Keeper und Gary Bartz Locris und dieses neue Kollektiv, Your Brother's Keeper mit der neuen Platte, erscheint auf Brownswood Recordings, das Label von Giles Peterson, das in diesem Jahr auch 20 Jahre alt wird. Also in der nächsten Stunde gibt es noch ein bisschen mehr von ihnen. Von England kommen wir nach Frankreich, das EYM-Trio, auf das ich vor kurzem gestoßen bin. Und die drei Buchstaben E, Y und M stehen für die Anfangsbuchstaben der drei Mitglieder. Eli Dufour ist der Pianist, Jan Pepet, der Bassist, und an den Drums ist Marc Michel. Und die drei, EYM, haben sich für ihr neues Album was ganz Besonderes überlegt. Erstmal ist das ein Album, das über Jahre entstanden ist, heißt Nomad Sessions, und sie sind tatsächlich wie musikalische Nomaden um die Welt gezogen und haben sich überlegt, wir werden jetzt mal ein Album rausbringen, bei dem jeder Track an einem anderen Ort draußen aufgenommen wurde. Und dann geht es eben von Holland über Marokko bis nach Kolumbien auf diesem neuen Album Nomad Sessions. Und da hört man bei dem Track jetzt gleich, wird man es ganz genau hören. In Casablanca ist das entstanden, eben auch mal ein paar Straßengeräusche, Kinder. Und genau das war die Herausforderung. Wie klingt Musik, wie machen wir Musik, wenn wir uns einfach mal irgendwo an den Strand setzen, auf eine Straße, in eine belebte Einkaufspassage? Wird's gefährlich, wird's spannend, wird's schwierig, und genau diesen Beschränkungen hat sich dieses Trio ausgesetzt auf diesem Album Nomad Sessions. Ist was ganz Tolles bei rausgekommen. Das EYM-Trio, hier ist der Track Casablanca, ihr neues Album Nomad Sessions.

Diesmal klatscht keiner, aber Hunde bellen, Autos hupen, eben auch noch eine Kirchenglocke zu hören oder vielleicht war das auch ein Bahnübergang. Also Musik, die draußen entstanden ist vom EYM-Trio aus Frankreich. Nomad Sessions, jeder Song ist an einem anderen Ort live aufgenommen worden. Ein Take gab es und dann war irgendwann nach mehreren Jahren dieses Album fertig und das eben ist in Cartagena in Kolumbien entstanden, No Madness. Vielleicht lag es auch daran, dieses energische Spiel, weil das, was sie da erfahren haben, irgendwo draußen zu sitzen und zu spielen, kommen uns Leute dazwischen, fängt es an zu regnen oder wie reagiert die Umwelt? Vielleicht, weiß nicht, regt einen das so auf oder regt einen das so an, dass man dann eben auch auf dieses energische Spiel kommt. Ich glaube, in einem Konzertsaal würde das nicht so klingen. Aber es macht natürlich auch was mit einem selbst als Hörer, wenn man weiß, dass diese Stücke irgendwo draußen im Freien entstanden sind. Man hört dann noch ganz genau hin und merkt dann irgendwie, ja, da sind dann Hunde, die bellen oder Kinder, die schreien und lachen. Autos hupen und eine Glocke läutet dann und das macht dann auch was mit einem. Tolles, interessantes Hörerlebnis. EYM Trio, die Nomad Sessions. Jeff Silverman hat vor vielen Jahren das tolle Soul-Label Truth and Soul Records zusammen mit Leon Michaels gegründet, war als Produzent für Allo Black tätig und jetzt wagt er sich mal selbst mit einer Produktion nach vorne. Jay Dynamite nennt er sich. Hier ist eine aktuelle Single, Re-Education, 1:50 Uhr ist es, Deutschlandfunk Kultur, die Tonart Jazz.

Jay Dynamite, Re-Education. Ein paar Minuten haben wir noch bis zu den Nachrichten und ich hatte ja erwähnt, mit Sonny Rollins, an Sonny Rollins können wir nicht oft genug erinnern. Im Mai ist er verstorben und genau, wir beenden diese Stunde, wie wir sie begonnen haben mit Sonny Rollins und seit einiger Zeit gibt es ja hier die kleine Rubrik Mono-Ecke und ich habe mich gestern nochmal hingesetzt und tatsächlich die Mono-Ausgabe seines ersten Blue Note-Albums gefunden, Sonny Rollins, und mit 27 Jahren war er schon unglaublich fleißig, hat eigene Stücke komponiert und aufgenommen auf seinen Platten, zum Beispiel das hier. Jetzt knistert es ein bisschen, die Sonny-Sphäre von Sonny Rollins bis zu den Nachrichten hier in der Turner Jazz.

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1: Zwei Uhr, die Nachrichten. Kanada vergibt einen milliardenschweren Auftrag zum Bau von 12 U-Booten an den deutschen Rüstungskonzern TKMS. Wie Premierminister Carney mitteilte, setzte sich das Tochterunternehmen von ThyssenKrupp im Bieterverfahren gegen eine südkoreanische Schiffbaufirma durch. Fachleuten zufolge hat der Auftrag ein Volumen von über 10 Milliarden Euro. Gebaut werden sollen die U-Boote in den Werften in Kiel und Wismar. Dort entstehen laut TKMS rund 1500 zusätzliche Arbeitsplätze. Bundesverteidigungsminister Pistorius begrüßte die Entscheidung für das deutsche Unternehmen als Meilenstein für die Stärkung der transatlantischen Sicherheit. Das NATO-Land Kanada bezog bislang rund 80% seiner Militärgüter aus den USA. Das Verhältnis wurde im Laufe der zweiten Amtszeit von Präsident Trump allerdings stark belastet. Fast zwei Wochen nach dem Erdbeben in Venezuela ist die Zahl der Todesopfer weiter gestiegen. Die Regierung in Caracas teilte mit, dass mindestens 3.535 Menschen ums Leben gekommen seien. Zudem gehen die Behörden weiterhin von über 16.700 Verletzten aus. Am 24. Juni hatten gleich zwei verheerende Erdbeben das Land erschüttert. Besonders schwer getroffen wurden der Bundesstaat La Guaira und die gleichnamige Küstenstadt. Zur Zahl der noch Vermissten machte die Regierung weiterhin keine Angaben. Verschiedene Schätzungen rechnen mit 10.000 bis 50.000 Menschen, von denen weiterhin jede Spur fehlt. Überlebende und Hilfsorganisationen hatten den Behörden Schwerfälligkeit und Ineffizienz vorgeworfen. So fehle schweres Gerät zur Trümmerbeseitigung, weshalb die Rettungsarbeiten auch von Zivilisten und ausländischen Helfern durchgeführt werden. Bundesfamilienministerin Prien will nach Presseinformationen im Zuge der Reform des Elterngelds die Höchstbezugdauer der Leistung senken. Konkret solle die Auszahlung von derzeit maximal 14 auf 12 Monate begrenzt werden, berichtet das Magazin Politico unter Berufung auf einen entsprechenden Gesetzentwurf. Demnach soll die Mindestmonatszahl pro Elternteil von 2 auf 3 erhöht werden. Derzeit kann die Dauer des Elterngelds nur ausgeschöpft werden, wenn ein Elternteil mindestens 2 Monate nimmt. Da dies bislang häufig die Väter sind, wird umgangssprachlich auch von Vätermonaten gesprochen. 6 weitere Monate können zwischen den Eltern flexibel aufgeteilt werden. Daneben sollen die monatlich gezahlten Sätze leicht steigen. Der Mindestbetrag